zu folgen oder irgendwie wirklich ein Einheitsverständnis mit dem Leben selbst herzustellen. Und die gnostischen Lehren heute machen das oder die haben die Möglichkeit, das zu machen. So das kosmische Prinzip hinter der Gnosis ist das echte Gnosis. Die Form, in der es gelehrt wird, ist Gnosticism. Was sind zwei verschiedene Sachen? Und es ist sehr wichtig zu verstehen, dass Gnosticism ein Werkzeug ist, mit dem wir echtes Gnosis oder echtes Wissen erreichen können. Also, und es ist nicht so, dass wir das Werkzeug es ist nicht so, dass wir das Werkzeug selber heilig machen oder worshipen, wie heißt das auf Deutsch jetzt wieder? Verehren, dass wir das, natürlich hat es einen sehr großen Wert oder seine große Würde, dieses Wissen in sich selber, aber es geht nicht darum, dieses Wissen einfach nur zu administrieren oder zu besitzen. Am Ende besitzt das keiner. Keiner ist der Besitzer dieses Wissens. Dieses Wissen ist kosmisch, es gehört zu allen. Und die echte Realität davon ist das, was wirklich die Aufgabe des oder was Gnosis wirklich sucht, ist, uns mit dieser Realität zu verbinden, nicht eine andere Struktur zu kreieren. Ja? Das ist ein sehr anspruchsvolles Ziel, den Menschen sein inneres Bewusstsein, nicht das Bewusstsein durchs Außen, was wir in dem Außensinn haben, uns gesagt wird, sondern durch das wirklich tiefe innere Selbst. Und das ist nicht so leicht. Das ist wirklich eine sehr, sehr tiefe und sehr aufwendige Sache, weil selbst wenn wir oft fühlen, dass in uns innerlich das Bewusstsein wach ist und uns sieht, wenn wir tiefer gucken oder wenn wir in die Ruhe kommen und nicht durch Verstandesaktivität nur uns zu erklären, sehen wir halt, dass unsere inneren Prozesse doch wieder alle durch Äußere angeregt sind. Und das ist eben der große Unterschied zwischen diesem intellektuellen oder westlichen Weltbild, dass man könnte sagen, so um die Zeit von René Descartes oder diesem französischen Philosophen, der eben gesagt hat, ich denke und deswegen bin ich. Und das ist, man kann darauf ein Weltbild machen, man kann darauf eine Identität oder einen Seinszustand kreieren, ja, aber das Problem ist, dass wer kreiert denn die Gedanken? Und deswegen ist jemand wie der Buddha viel tiefer gegangen als René Descartes. Also René Descartes hat sich damit abgefunden, hat gesagt, okay, ich denke und was ich denke, dafür bin ich. Und der Buddha hat gesagt, das kann nicht sein, weil er hat erkannt, dass unsere Gedanken halt sehr oft sehr widersprüchlich sind. In einem Moment denken wir so über eine Sache, finden wir, das ist total gut oder diese Person ist total klasse und dann in einem anderen Zeitpunkt denken wir genau das Gegenteil oft. Und welche ist die Wahrheit? Was ist die echte Realität? Damit hat sich eben der Buddha nicht abgefunden, dass was wir eben diesen Verstand nennen, dass wir dadurch zu der Erfahrung der Realität kommen. Der Buddha hat erkannt, dass es nur durch das Bewusstsein, das er eben Buddha Natur oder Buddha Nature genannt hat, dass dieses Bewusstsein unserer eigenen Buddha-Natur oder unserer eigenen spirituellen Natur, dass dieses Bewusstsein eben unseren Verstand lenken muss und nicht der Verstand ein Bewusstsein kreieren kann. Das ist eben die große Herausforderung, dieser Verstand. Am Ende muss unser Verstand, der immer auf Dualität beruht, unser Verstand muss vom Bewusstsein befreit werden, weil dieser Verstand eben nur mit Wissen oder Information arbeiten kann, ohne diese göttliche innerliche Einheitsverbindung mit unserem echten inneren Sein, kann dieser Verstand nichts anderes als Separation und Spaltung oder Trennung. Und nur durch diese Spaltung und Trennung findet er eine Identität, eben zu sagen, ich bin das und ich bin nicht das. Das sind wir und das sind nicht wir, vom einen zum anderen erzeugen. Und dadurch kreierte das eben dieser Maya, diese Illusion des Seins und des Lebens. Aber am Ende bleibt dann nur diese spezialisierte Isolation.
vom Leben über. Das ist alles so spezialisiert und so

0: anders und das ist anders und das ist separat und somit am Ende wirklich unser Verstand führt uns ohne das göttliche Bewusstsein immer in die Verwirrung. Und wir sind unfähig, wirklich eine Einheitserfahrung und wirkliches Glückseligkeit in uns zu erfahren durch unsere reine Verstandesaktivität. Der Verstand hat seine Aufgabe, hat seine Wichtigkeit, aber es ist nicht, der Verstand kann nicht die Mysterien oder das, die innere Realität des Lebens erfassen. Und weil das aber für uns nicht möglich ist, mit unserem Bewusstsein wirklich in Verbindung zu bringen und es so leicht ist, unseren Verstand aktiv zu halten oder den Verstand aktiv zu haben, weil der Verstand eben mit diesen fünf Sinneseindrücken immer stimuliert wird, dann versucht eben jeder versucht jeder nur für sich selbst glücklich zu sein, weil wir die Einheit nicht mehr erleben können, nicht mehr verstehen, nicht mehr in Sein, in der Einheit sein können. Und dann ist jeder eben Glück nur für sein eigenes Glück. Und eben auch nur mit ganz bestimmten Sachen. Und wenn das eben nicht der Fall ist, dann ist das Leben eben Leid oder Leid verbunden. Und am Ende ist es überhaupt so, dass dieser egozentrische Verstand, das Verstand des Selbst überhaupt viel zu klein ist, oder viel zu limitiert ist, diese vielen Informationen, dieser Schöpfung oder dieses Realität des Lebens überhaupt zu prozessen oder in sich zu halten. Und deswegen ist es nur, wenn wir unsere innere Natur, unser echtes inneres Sein, was wir unsere Gnosis, wir nennen wir das, unsere innere Essenz, unser Essens, das ist unser tiefsten Kern, wenn wir das wieder mit diesem göttlichen Bewusstsein oder mit diesem unserem Sein, unserem reinen Sein, das göttlich ist, von dem wir kommen, deswegen sehen wir uns so nach dieser Einheit, wenn wir uns wieder das Ich mit dem Göttlichen verbinden. Und das ist wirklich die Aufgabe der Religion gewesen. Dieses Religion ist ja auch griechisch oder lateinisch, kommt ja auch von dem Wort Ursprung religare, das bedeutet wie zu verbinden oder wieder zu verbinden, relink in Englisch, to Religion, religare, relink, wieder zu verbinden. Und es ist genau der gleiche Wort, das Ursprung wie im Yoga. Yoga versucht auch das gleiche wieder zu verbinden. Und man muss man sich fragen, wieder zu verbinden. Und es ist eben nicht in den Glauben, sondern in der Erfahrung, dass das Göttliche in uns ist. Und dass das Göttliche in uns sich mit dem Göttlichen in allem in Verbindung treten kann. Und dann kann man wieder eine Einheitserfahrung erleben oder glücklich sein. Und das ist am Ende wirklich was Wissen. Das Wissen über uns selbst, das wirkliche Erkennen, Selbsterkenntnis, Erleuchtung, Selbstrealisierung, das Wissen, das tiefe Wissen über uns selbst, das, was uns Gnosis uns hinführen möchte, soll uns am Ende wirklich in die Einheit, in die Liebe bringen. Also Wissen ohne Liebe ist auch nichts wert am Ende, ist auch nur Zerstörung. Deswegen Wissen ist halt am Ende nur eine Aufgabe und das ist uns bewusst leben zu lernen oder uns es möglich zu machen, in bewusster Liebe zu sein. Das ist die große Aufgabe des Wissens. Aber unser heutiges Wissen tut genau das Gegenteil erzeugen. Wir haben die Verbindung verloren. Unsere Hochachtung gegenüber der Schöpfung, der Natur, der Harmonie im Universum, und wir tun alles abtrennen und isolieren und verzerren dadurch. Und deswegen leidet die Menschheit so unheimlich, weil da ist keine Liebe möglich, da ist nur eben Trennung und Absonderung und Hass möglich. So, und diese bewusste Liebe ist dann das lebendige Wissen oder die lebendige Wahrheit. Und das ist ja eben die Wahrheit, die geliebte Lebe und der Weg wieder in die Einheit zurück. Da ist keine falsche Identität eben. Das ist das Schwierige eben, diese falsche Identität, die wir haben, die uns nur Identität ist eben durch das Abdrehen, was ich bin und was andere nicht sind. Weil ich bin nicht, was die sind. Und dadurch leiden wir unwahrscheinlich. Aber es ist auch so schwer, diese falsche Identität loszuwerden. In Gnosis nennen wir eben das, in dieses Ego, dieses egozentrische, falsche Bewusstsein oder ignorante Bewusstsein, das wirklich sich davon zu befreien, passiert nicht automatisch durch Zeit oder durch jemand anders oder durch irgendwie das Wassermann-Zeitalter oder so. Das passiert nicht. Das passiert, kann nur jeder Mensch durch sein eigenes Bewusstsein, in seinem eigenen Kosmos, in seinem eigenen Mikrokosmos, durch seine eigene Schöpfung, zu seinem eigenen Aufwand, wirklich in sich was echt zu schöpfen, vollbringen. Und das ist eben eine große Illusion, dass viele esoterische oder sagen wir mal pseudo-esoterische New Age, diese neu esoterischen Wellen und so, total falsch präsentieren. Ne? Dass wir eben automatisch irgendwie durch einen automatischen Prozess bewusst werden. Aber wenn Bewusstsein automatisch wäre, dann wäre es nicht Bewusstsein. Aber wir verstehen das nicht. Dass dieses Bewusstsein halt nichts mit automatisch ist, sondern Bewusstsein ist nie automatisch. Bewusstsein ist always, deswegen lebt von Moment zu Moment. Und es ist eben, die Wahrheit ist nie was Festes, was in der Doktrin ist. Die Wahrheit lebt von Moment zu Moment. Man kann man nie durch die mechanischen Prozesse in unserem Verstand erleben. Und das ist das Schöne an diesem Lernen, dass es eben uns die Möglichkeiten oder Werkzeuge gibt, zu erkennen, wie mechanisch unser Verstand funktioniert. Dass wir wirklich sehr, sehr robotisch sind. Und deswegen hat eben jemand wie Sokrates gesagt, dass ein Leben, das nicht observiert ist, oder das, wo wir nicht erkennen, wo wir uns nicht selbst beobachten und selbst erkennen, gar nicht wert zu leben ist. Und dieses, was vom, im Griechischen, in diesem Orakel vom Delphi, eben dieses Nos de Ipsum, kenne dich selbst und durch das Selbstkennen wirst du Gott oder wirst du das Universum kennen. Aber dieses Erkennen des Selbst heißt, dass man das falsche Selbst, das egozentrische Selbst, das isolierte Selbst, muss man überkommen, muss man eliminieren. Und das ist die große Herausforderung. Aber dann, wenn man es, natürlich ist das keine Momentsache, weil wir sind nicht in einem Moment vom Göttlichen so geworden, wie wir jetzt sind, sondern es ist ein Weg oder ein Prozess, ein langer Prozess, weil das jeden Tag, jeden Moment vom Moment neu, das Bewusstsein muss neu aktiviert werden, muss neu reflektiert werden und es ist ein langer Prozess. Aber letztendlich kommt man dadurch in diese Harmonie der Einheit oder in die bewusste Liebe, in diese Integration in die innere Balance der Schöpfung. Und das ist eben unser echtes Wissen. Wenn manchmal sagen wir, Gnosis auch, das ist das Wissen des Herzens, aber das ist auch nicht so einfach sozusagen als ein Statement, weil unser Herz ist wirklich sehr verwirrt, auch sehr verwirrt. Aber es ist ein sehr hoher Anspruch und wie jeder hohe Anspruch bedarf es auch einen hohen, man könnte sagen, einen hohen Aufwand. Also wenn man wirklich seine göttliche Natur verstehen oder kennen möchte oder dass die Schöpfung in sich selber mehr verstehen möchte, sollte man selbstverständlich oder Common Sense oder selbstverständlich sein, dass das geht nicht, wenn man das so ein bisschen halbherzig oder da muss man wirklich sich dazu widmen. Und selbst wenn man nur einen gewissen Beruf lernt, ein Handwerk oder ein Diplom oder man will irgendwie einen Doktor oder irgendwas lernen, da ist ein unwahrscheinlicher Aufwand verbunden, dieses Wissen in sich erstmal nur in Verbindung zu kommen und dann die Erfahrung damit zu machen. Das ist ja eben der große Unterschied, ne? Der Doktor, der gerade von der Universität kommt oder der Doktor, der das schon 30 oder 40 Jahre lang gemacht hat, ne? Wen würdest du denn lieber an dein Herz operieren lassen? Der hat zwar lauter Einsen oder so gute Ergebnisse in der Universität gehabt, aber der hat das noch nie selber gemacht, ne? Und deswegen ist, erstmal muss man Wissen aneignen, das sind diese gnostischen Lehren, aber es geht nicht darum, dieses Wissen einfach sich nur anzueignen, wenn man sagt, okay, na, ich hab's jetzt. Das ist nicht die Realität ist dann, das in Verbindung mit unserem eigenen Leben zu bringen. Und deswegen sagt Gnosis, oder die gnostischen Lehren basieren auf vier Säulen, könnte man sagen, oder die tragen dieser Einheitserlebnis, dieses göttliche Dach oder eben auch vier Säulen. Und diese vier Säulen sind eben die Philosophie, die Wissenschaft, das Mystische oder die mystische Erfahrung und dann die Kunst. Und wenn man wirklich in die Kulturen, verschiedenen Kulturen der Menschheit guckt, dann sieht man, das Niveau dieser Kultur oder die Einheit, die Harmonie in einer Kultur, die Werte in der Kultur, der Wert dieser Kultur, was am Ende der Wert der Glücklichkeit der Menschen in dieser Kultur ist, ist direkt davon abhängig, wie viel diese Kultur Einheit in diese göttliche oder in diese tiefere archetypische Realität, den Ursprung des Lebens hat. Umso mehr sie das hatte, umso glücklicher, umso hochwertiger war die Kultur. Umso weniger sie das hatte, umso mehr chaotisch oder, sagen wir mal, unglücklicher waren die Menschen in dieser Kultur. So, diese vier Säulen vom Gnosis, die Philosophie, die Wissenschaft, die Religion oder Mysticism und die Kunst, was sind die in sich selber? Also nur ein kleines bisschen zu jeder den Einzelnen. Also Philosophie, haben wir schon gesagt, ist die Liebe zum Wissen. Ich hatte da auch, das ist sogar von Deutsch hier, das Fremdwörterbuch von, wie heißt die Gesellschaft, das ist Meyers Lexikon Verlag, Mannheim, Wien und Zürich. Okay, und dann sagt es eben hier, Philosophie, Wissensliebe, forschende Fragen und Streben nach Erkenntnis des letzten Seins, der Ursprung des Denkens und des Seins, die Stellung des Menschen im Universum, der Zusammenhang der Dinge in der Welt. Also das ist wunderbar, wie die das in diesem Dictionary sagen. Alles fängt an mit Philosophie. Also wenn jemand keinen Drang hat zu wissen, dann lebt er einfach nur jeden Tag, wiederholt alles, geht eben auf die Arbeit, isst, macht das, was die Sinne anspricht oder sich in den Sinn gut erfüllt, versucht das zu vermeiden, was die Sinne nicht anspricht. Und das ist es dann. Das ist das Leben. Also die Philosophie ist dieser Funke in uns, dieser feurige Funke, eben zu wissen, wer wir sind, was uns im Prinzip Mensch werden lässt oder zum Menschen macht. Weil die Tiere, obwohl sie in der Einheit des göttlichen Leben, dadurch, dass sie eben ein Programm haben, mit dem sie wissen, was sie sind und wie sie funktionieren, die wollen nicht wissen, was ist das und was macht dieser Stern und wofür bin ich da? Der Hase, der ist Hase und funktioniert in der Realität des Hasens oder der Fuchs, im Fuchs. Und die wissen auch, wie die das machen. Perfekt, da haben die gar kein Problem mit. Das Problem ist halt das Menschsein, dass wir die Möglichkeit haben, frei zu reflektieren, dadurch unser Bewusstsein zu befreien und dann auch freien Willen zu haben, an dieser Reflexion Entscheidungen zu treffen in alle Richtungen. Und das ist ein hoher Anspruch. Und deswegen ist es eben auch, sagt man eben doch, dass der Mensch etwas Besonderes in der Schöpfung ist. Es ist nicht, dass der Mensch besser oder Tiere schlecht sind oder weniger sind in dem Sinne. Es ist nur, der Mensch tut eine andere Bewusstseinsebene in der Schöpfung belegen und hat auch damit eine andere Verantwortung der Schöpfung und sich selbst gegenüber. Und wenn wir eben nur so in den Tag hinein und den Sinn leben, tun wir im Prinzip von tierischen Impulsen, die uns in uns sozusagen Überresten dieser tierischen Impulse folgen, aber dadurch, dass wir freien Willen haben und dann auch mit unserem Verstand alles so rechtfertigen können, wie es uns halt gerade passt, ist das eine ziemlich gefährliche Sache, dieses Menschsein. Und wir können da viel, viel Leid erzeugen, weil wir eben doch freien Willen haben, aber doch letztendlich eine Verantwortung dieser Einheit gegenüber haben und nicht in einer isolierten Seifenblase leben, sondern wir sind eben doch mit dieser Einheit verbunden und da kommt eben Karma oder Ursache und Wirkung der Schöpfung zur Kraft. Aber dieses tiefe Reflektieren ist die Philosophie und das ist manchmal so schön in Kindern zu sehen, wenn die Kinder eben da diesen Wissensdurst haben und die fragen dann, warum und warum und warum und wie ist das, was ist das? Und manchmal wirklich, da weiß man gar nicht mehr, was man sagen soll, aber man spürt, dass in diesem Kind, das noch nicht so konditioniert über den Verstand, diesen gelernten Verstand, dieses Gelernte, was ich bin, dass dieser Freedom, diese Freiheit, dieses Suchens in dem Kind noch sehr aktiv ist. Und das ist wunderbar, nur leider, sobald die in die Schule gesteckt werden oder sogar im Kindergarten schon oder vor dem Fernseher oder im Computer gesetzt werden, dann werden die so konditioniert und verlieren ihre Kapazität zu beobachten, ohne zu gleich ein Verständnisbild zu schaffen, sondern einfach nur zu beobachten und zu reflektieren. Und du siehst das manchmal, wir hatten eben Erfahrungen, Freunde, die Kinder haben, und dann siehst du eben das Kind einfach nur immer wieder so eine Handvoll aus Sand vom Sand durch die Finger rieseln zu lassen und da immer wieder zu gucken, was das eigentlich ist. Und es ist ja diese Kapazität, in Englisch heißt es Amazement, diese Kapazität des Wunderns, dieses Wunderns in uns zu haben, diese Kapazität verlieren wir leider sehr, sehr früh. Und deswegen ist unsere Philosophie eigentlich eine dunkle Philosophie heute oder eine Philosophie ohne echtes Licht, weil es tut ganz festgefahrene Strukturen immer als die Ursache der Dinge sehen. Und da ist keine freie Liebe zum Wissen. Und das, was wir wissen wollen, ist already konditioniert zu Interessen. Und das tut sich dann weiterführen in die Wissenschaft, weil diese Philosophie muss immer zur Wissenschaft leiten. Also die Philosophie ist da als erstes und dann kommt eben das Wissenschaftliche. Das heißt, das Beobachten. In erster Linie das freie Beobachten und das freie auch das freie Erkennen. Und das ist so schwer mit unserer Wissenschaft heutzutage, weil eben alle Wissenschaft nicht mehr frei ist, sondern immer Interessengruppen und gewisse Erwartungen oder Ziele verfolgt. Und wenn diese Ziele halt nicht erfolgt werden, dann wird diese wissenschaftliche Arbeit nicht mehr finanziert. Oder wenn sie sogar was erkennt, das gegen unsere Ziele ist, dann wird sie sozusagen zerstört oder direkt Sabotage oder an ihr ausgeübt. Und das ist eben schade, weil das hält uns gefangen in der Materie, weil wir nicht diese göttliche Einheit in dieser Wissenschaft mehr erkennen können. Dann wird das alles nur separat und alles wird getrennt. Und da ist diese Einheitserfahrung gar nicht mehr möglich, weil am letzten Ende diese Wissenschaft soll uns dazu zur Erkennung bringen, dass da ist eine Intelligenz, eine Realität hinter der Manifestierung aller Formen oder aller Materie. Und sie tut es. Also die Quantenphysik, das ja in Deutschland im Prinzip angefangen hat, Planck und die Leute, die sich damit beschäftigt haben am Anfang des 19. Jahrhunderts, die hatten wirklich, die hatten das und die waren auf dem richtigen Weg. Aber das leider ist dieses Wissen eben dann auch wieder gelenkt worden oder kanalisiert worden in gewisse Wege, wo es sich nicht frei entwickeln konnte. Aber die Wissenschaft die tiefe Wissenschaft, die Hochwissenschaft weiß über das Göttliche, nur sie weiß nicht damit umzugehen. Das ist das Problem. Weil es geht nicht darüber, dass wir das Göttliche mit Messgeräten erfassen oder dass wir eben das in irgendwelche Tabellen schaffen. Es geht darum, dass in uns diese Bewusstseinserfahrung des Göttlichen in uns lebendig zu machen. Das Wissen, dass wir eben dieses akademische, trockene Wissen, dass wir das in unserem Blut, in unserem Herzen wieder lebendig machen. Und die Wissenschaft könnte uns dabei helfen, aber wenn jemand eben da, was weiß ich, 30, 40 Jahre akademisches Studium auf dem rein intellektuellen Weg praktiziert hat, für den Menschen ist es sehr schwer, von seinem falschen Ich-Zentrum, dieser Identität mit seinem ganzen Wissen und Diplom, die er hat, davon loszulassen, wieder zurück zu diesem dieser Herzensrealität zu kommen. Ist ja verständlich, weil es ist viel Arbeit damit verbunden, aber leider tut es dem Menschen dann eben nicht wieder zu dem mysterischen oder religiösen Leiden, weil dieser Stolz, diesem Wissen, wer ich bin in dieser Materie, ist so kristallisiert. Aber letztendlich jemand, der wirklich wissenschaftlich frei, wissenschaftlich in der Nuss ist, wir müssen, wenn wir an uns Erkennungsarbeit ausüben wollen, müssen wir einen wissenschaftlichen Weg gehen. Wir können nicht sagen, ich glaube das halt. Deswegen sagen wir Nosses manchmal, wenn wir die Studenten bei uns hier haben, wir wollen gar nicht, dass ihr uns das einfach glaubt, weil du kannst heute das glauben und morgen kannst du es wieder nicht glauben und das macht keinen Unterschied. Also das Wichtigste ist, dass wirklich erstmal in gewisser Weise dieses Wissen zu nehmen und versuchen zu observieren, zu erkennen. Ja? Und dann die Erfahrung, die du damit machst, das ist wirklich das Wichtige. Und das wird letztendlich jeder, der sich wirklich tiefgründig mit der Materie beschäftigt, da sind viele Beispiele dafür, auch in der Wissenschaft heute, weiß, dass deine Intelligenz oder eine Einheit hinter den Dingen in der Welt ist. Und warum soll das nicht in uns genauso sein? Dann warum sollen wir Menschen anders sein, wenn deine Intelligenz nur eine Einheit zwischen allen Dingen ist? Weil es ist eben dieser göttliche Funke in uns. Wir können nur Gott erkennen oder mit Gott uns verbinden, wenn wir uns mit ihm in uns verbinden, in uns drin, in unserem Mikrokosmos, mit diesem Makrokosmos. Aber wenn dieses Mikrokosmos sich als isoliertes Selbst erlebt, dann ist das sehr unmöglich. Und das letztendlich, dieses tiefe Erkennen dieser inneren Realität der Dinge, führt uns dann zur Kunst. Also es gibt zwei Arten von Kunst. Die eine Kunst ist eben der Ausdruck des konditionierten Bewusstseins. Und dann ist es eben diese transzendale Kunst, diese Weisheit des Universums widerspiegelt. Und diese zwei Formen der Kunst geben auch wieder Auskunft über das Niveau des Bewusstseins in der Gesellschaft. Weil du kannst eine Gesellschaft genau daran erkennen, welche Bewusstsein sie haben an ihrer Kunst. Die Kunst sollte die Widerspiegelung der Einheit oder der Liebe in sich selber tragen und nicht die Reflexion unseres Egos und unseres Schmerzes oder Verzerrung oder Verwirrung, diese abstrakte Verwirrung, in der wir leben. Und das ist so ein Prozess, also Philosophie zur Wissenschaft, Wissenschaft hinter dem Mysterium oder in das rein religiöse, nicht in den zeitgenössischen religiösen Sinn, aber in das rein wiederverbindende religiöse, mysteriöse. Und jemand, der diese Erfahrung, der die Dinge kennt in ihrer tieferen Natur, in ihrer echten Natur, das ist dann auch ein echter Meister und Künstler, weil der kann dann die echte Schönheit auch in die Form der Materie bringen. Weil er die innere Schönheit, weil er die innere Harmonie, die innere Realität kennt. Egal, ob das in der Musik, in der Malerei, in der Skulptur, in der Architektur, in der Literatur. Das ist der Ausspruch eines Künstlers, eines Masters ist, eben dieses Wissen zu haben. Und am Ende geht es gar nicht darum, Objekte zu schaffen, die schön sind. Sondern am Ende geht es darum, diese Schönheit, diese Einheitserfahrung ins Leben selbst zu integrieren, oder das Leben, dein Kunstwerk ist eben dein Leben. Und das, diese Kunst des Lebens, in Harmonie zu sein, und in Unterschiedlichkeiten und Vielfaltigkeit. Und natürlich ist das sehr, sehr hoher Anspruch, aber es ist nicht unmöglich. Wir denken immer, dass wir sind nicht dazu. Jeder Mensch hat diesen göttlichen Funken, und das Schlimmste ist, zu denken, dass es uns nicht möglich ist, dass wir eben unterschiedlich sind zu den Leuten, die dies ermöglicht haben. Und das ist genau das, was der Buddha eben gesagt hat, realisier deine eigene Buddha-Natur, oder der Kreis gesagt hat, dass durch unser eigenes christlichen Funken in uns kommen wir wieder zum Vater. Nicht den Kreis, diesen historischen Mann, oder historischen Figur, einfach nur in die zu glauben, sondern das, was er gesagt hat, in uns selbst zu realisieren, in uns selbst bewusst zu werden und dadurch unseren eigenen göttlichen Funken, unseren Christus-Funken Gottes in uns zu realisieren. Und dadurch kommen wir wieder zurück in das göttliche Bewusstsein. Also diese vier Pillars sind sehr, sehr aufschlussreich und birgen sehr viel Möglichkeit der Realisierung, wenn man sich mit denen ein kleines bisschen tiefer beschäftigt. Okay, so noch vielleicht ein paar Worte zu der gnostischen, zur praktischen gnostischen Lehre, wie sie ausgeübt wird heute. Wir haben diese Lehre erhalten von einem Mann, der heißt Samael Aun Weor und lebte in Südamerika zwischen, ich glaube, 1917 und 1977. Und er hat sehr, sehr viel studiert. Er hat alle Bibliotheken der Theosophie, der Rosicrucians, der Buddhisten, er hat alle diese Lehren in sich studiert, aber nicht nur eben durch das intellektuelle Verstandesmäßige, sondern sich durch diese Realisierung, durch das mit dem Bewusstsein dieser Lehren verbunden und hat sie in eine Synthese gebracht. Und dieses Wissen erlaubt uns heute eben diese gnostischen Schulen, es gibt halt diese gnostische Schulen oder gnostische Association, Gruppierungen geschaffen, die heute existieren und auf der ganzen Welt verteilt sind. Und Koradi Radio, eben dieses Medium, versucht hier in gewisser Weise wieder alle in eine Einheit zu bringen. Aber jede dieser Schulen praktiziert dieses Wissen. Und in Deutschland sind auch Schulen, da ist eine in der Nähe vom Stuttgart und durch den Kontakt mit Koradi Radio, wenn jemand Interesse an weiteren Wissen oder direkten persönlichen Kontakt mit jemandem in Deutschland haben möchte, kann er Koradi Radio kontaktieren und in Kontakt treten mit den Leuten, die da in Deutschland aktiv sind. Wir werden versuchen, regelmäßig weitere diese Lektionen zu geben über das Material, das wir auch hier in diesem gnostischen Zentrum mit unseren Studenten praktizieren. Natürlich ist es nicht das Gleiche, das über das Internet zu hören und man kann da auch nicht direkt kommunizieren. Das ist mehr so ein Monolog. Ich rede und ja, ihr hört halt einfach nur das und das ist ein bisschen schade. Also, aber im Moment ist es das Beste, was wir anbieten können. Und aber da ist, wie gesagt, Kontakt möglich in Deutschland. Und wenn jemand Interesse hat, dann kann man da in Verbindung treten. Okay, vielleicht hören wir jetzt an diesem Punkt auf. Wir hoffen, dass das ein bisschen Anregung vielleicht geschaffen hat oder Interesse geschaffen hat, doch tiefer mal in sich selbst zu gucken für die Realität und das Verständnis des Lebens und dass da Hilfe dafür da ist. Also nicht nur Hilfe als in Glaubenssätzen oder auch wieder mehr oder weniger künstlichen, positiven, mechanischen Strukturen, aber ein echtes Verständnis zu erzeugen. Und das wir praktizieren das hier. Wie gesagt, ich komme aus Deutschland, bin in Deutschland geboren, aber lebe seit 19 Jahren in Australien und habe dieses Wissen auch hier gefunden oder hat mich hier erreicht in Australien. Und wir studieren das schon seit 2004, also 15 Jahre. Und von meiner persönlichen Erfahrung, wenn ich die vielleicht noch teilen darf, dann ist es ein unglaublich, also man kann das gar nicht in erster Linie erfassen, was dieses Wissen wirklich, das Potenzial, das in dem steckt und die Möglichkeiten, das Potenzial, das es uns realisieren lässt, das ist, was in uns steckt. Und das ist eine unwahrscheinlich schöne oder heilende Erfahrung und deswegen haben wir uns auch entschlossen, eben das zu teilen. Und in diesem Sinne wünschen wir allen Zuhörern alles Gute und bis zum nächsten Mal. Okay, this is the end of the lecture in German. Coming back to Koradi Radio in English.
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Hallo zu unserer zweiten Radiopräsentation vom gnostischen Wissen oder gnostischen Insight in das gnostische Wissen. Der heutige Titel ist das Bewusstsein, die Persönlichkeit und das Ego. Das ist so das erste innere Wissen dieser gnostischen Tradition. Und bevor ich anfange, möchte ich mich ganz herzlich bedanken bei dem Coradi-Team für die Möglichkeit, diese Präsentation zu geben und das sozusagen verfügbar zu machen für die Hörer in Deutschland. Ich entschuldige mich für mein nicht ganz flüssiges Deutsch, weil ich lebe seit 20 Jahren in Australien und spreche meistens Englisch. Und deswegen ist das Deutsch manchmal ein bisschen langsam, bis ich das wieder so aus mir rausgrabe, aus meinem Gedächtnis. Ich gebe mir viel Mühe, mal sehen, wie es geht. Also vielen Dank an Coradi, vielen Dank an die Zuhörer fürs Zuhören und wir fangen an mit diesem Topic. Wir haben das letzte Mal in der Einführung zu Gnosis gesagt, dass Gnosis ein universelles Wissen ist. Das ist vielleicht nicht so ganz klar, was das wirklich bedeutet oder was die Dimension dieses Wissens ist. Also, und das kann man wirklich erst erfassen, wenn man versteht, was die Menschheit ist oder was die Menschen überhaupt sind. Also, und das ist auch die große Herausforderung, wenn wir über Selbsterkenntnis oder Selbstrealisierung, also Bewusstseinsentfaltung, Erleuchtung oder diese ganzen Wörter, die dafür benutzt werden, wenn man darüber spricht, dann ist das nichts, das ja außerhalb eines größeren Kontextes passiert, sondern es passiert ja in einem größeren Universum. Obwohl man sein eigenes Universum entdeckt, ist man ja Teil eines größeren Universums. Und deswegen dieses universelle Wissen, was das wirklich heißt, ist, dass die Menschheit selber, wir sind ja nicht in einem Zustand des Bewusstseins unserer inneren Realität. Wir leben ja nicht in einem Bewusstseinszustand, wo wir uns wirklich total klar sind über unsere eigene Realität, wer wir sind, woher wir kommen, warum wir leben, was die Realität des Lebens ist, wohin wir gehen, was wir eigentlich hier sollen. Das ist ja uns alles verschleiert. Und dieses Wissen, das die Menschheit braucht und das der Menschheit wirklich die Möglichkeit gibt, diese Erkenntnis zu erlangen, dieses Wissen war immer da. Das war jederzeit verfügbar auf allen Orten und in allen Zeiten, nur manchmal schwieriger und manchmal einfacher. Und das hat was damit zu tun an der Kondition der Menschheit selber, die Menschheit selber hatte, die Prägung. Was man vielleicht später kann man darüber mehr sprechen. Was es universell macht, ist die innere Realität dieses Wissens. Das Wissen hat sich immer in verschiedene Metaphoren verpackt, in verschiedenen Zeiten, verschiedene Religionen, verschiedene Metaphoren, verschiedene Symbolbilder, Symbolsprache. Die innere Realität ist immer die gleiche und wird immer die gleiche sein, weil es eben nur Realität oder Wahrheit ist, Einheit ist eins, ist nicht Wahrheiten oder ist eine Realität. Und wir kommen alle von dieser Realität und wir sehen uns alle in diese Realität zurück. Und deswegen, diese ganzen Unterschiede zu finden in den Religionen und so, das ist alles passiert eben, weil wir nicht bewusst sind über diese innere Realität. Ansonsten würden wir das gar nicht so sehen oder so versuchen, diese Unterscheidung zu machen. Und das ist auch das Schöne am gnostischen Wissen. Wenn man das mal hat, dann erkennt man die Einheit und die Parallelen, die zwischen den ganzen verschiedenen Religionen und Zeiten. Und es ist unglaublich, also die Einheit, die dahinter existiert. Und deswegen in einer gewissen Weise tut eine metaphorische Realität oder ein metaphorischer Ausdruck immer eine Wahrheit ansprechen, die viel größer ist oder eine viel höhere Dimension hat als eine reine intellektuelle Verstandeswahrheit. Weil der Verstand oder unser Intellekt, das ist ein bisschen vorgreifend, immer auf Dualitätsverständnis basiert, immer auf die Dualität als Basis seines Verstehens, aber nicht die Einheit. Und deswegen ist eben das gnostische Wissen auch wieder das Wissen des Herzens, genau das Wissen der Einheit, der Synthese. Okay, so dieses Wissen, das wir heute vorstellen möchten oder vorstellen, ist sozusagen eine der Grundwissen oder Grundeinheiten, auf dem alles andere oder das weitere Wissen beruht. Und das geht eben dahin, dass wir erstmal verstehen,
was wir sind. Also bevor wir wissen können, wer wir sind, wirklich müssen wir verstehen, was ist eigentlich in uns, was wirkt in uns. Und das ist eben, wir sehen uns als eine Einheit, dadurch, dass wir einen physikalischen Körper haben. Und dieser physikalische Körper, der funktioniert auch hoffentlich, oder wenn er gesund ist, als eine perfekte Einheit. Aber in unserer Psychologie, in unserer inneren Realität, also nicht in der körperlichen, sondern in unserer geistigen Realität, da sind wir keine Einheit, überhaupt keine. Da sind wir voller Widersprüche, Zweifel, Gegensätze, Konflikte, Turbulenzen. Also da ist keine harmonische Einheit wirkend. Und deswegen, da kommt von dieser Absenz, dieser nicht zur Verfügung stehenden Bewusstseins, dadurch ist diese Verspaltung oder Verzerrung, dieses Labyrinth, das ist diese verschiedenen Gegensätze, die in uns herrschen, dadurch kommen unsere ganzen Schwierigkeiten und unsere ganze, die Bitternis, so diese Bitternis des Lebens rührt daher, weil wir eben keine Einheit verstehen oder erkennen können. Oder die Einheit, die wir erzwingen wollen, halt doch keine echte Einheit ist, keine harmonische Einheit, sondern eine Gewaltseinheit, die im Prinzip nur auf Unterdrückung von anderen Sachen beruht oder Ignorieren von anderen Sachen beruht. So, Gnosis in der gnostischen Lehre, in dieser eben, Gnosis gibt es, seit es die Menschheit gibt, aber eben seit dem griechischen Zeitalter wird es Gnosis genannt, vorher hat es andere Namen gehabt, bei den Ägyptern oder in den Vedic Tradition, aber das Wissen ist immer das Gleiche. Und am Anfang dieses Wissens beschreiben wir eben, was ist unsere innere Realität. Und da sagen halt, wir haben unsere Essenz, also das Essentielle, Göttliche in uns, das ist da, jeder hat das. Aber wir haben auch das Ego in uns, also das Egotistische, das Selbstzentrierte, das Einheitsignorierende. Und wir haben auch eine individuelle Persönlichkeit, die das eine oder das andere eben zum Ausdruck bringen kann. So, reden wir am ersten, weil das ist das absolute, das echteste. Und unsere tiefste Realität ist unsere Essenz. Aber das ist auch das, was wir am meisten ignorieren oder am wenigsten wahrnehmen. Die Essenz ist das, in Gnosis sagen wir, die Essenz ist das, was ein neugeborenes Kind seine Schönheit gibt, dass die Liebenswertigkeit, die Unschuld, die Reinheit, die Harmonie, die von einem neugeborenen Kind eben kommt, diese natürliche, unkomplizierte, direkte Schönheit, oder? Und das ist eben so, weil am Anfang, wenn wir einen neuen Körper bekommen, am Anfang kommt nur der Teil, der reine Essenz ist, in diesen Körper rein. Und das ist das, was das Kind eben diese Ausstrahlung gibt. Du hast kein Problem, einem kleinen Kind oder einem neugeborenen Kind oder Kleinkind in die Augen zu schauen. Und was du spürst, ist eben der Liebe oder Reinheit, Unschuld. Und deswegen lieben wir die Kinder auch. Und du kannst da auch 5 Minuten oder 10 Minuten, da ist kein Problem. Mit einem Erwachsenen oder mit einem älteren Kind ist das schon viel komplizierter, weil da Sachen passieren, die denen wir uns nicht bewusst sind, aber die halt diese Verzerrung oder diese Ungleichgewichte, diese Nicht-Einheit in uns, diese egotistische Realität erkennen lassen. Also die Essenz ist der göttliche Funke sozusagen, der in uns lebt, und um den geht's am Ende. Also es geht darum, die Essenz bewusst zu machen und die Essenz auch zu entfalten, wachsen zu lassen. Also wir haben einen Samen sozusagen. Die Essenz ist der Same, der göttliche Same, der in uns gepflanzt ist. Aber er ist nicht entfaltet, er ist nicht bewusst, er ist nicht entwickelt. Und alle Weisheitslehren, alle esoterischen, echten, tiefgründigen esoterischen Lehren beruhen darauf, der Essenz die Möglichkeit geben, sich zu entwickeln, sich bewusst zu werden und sich zu entfalten, wie die Lotusblume oder eben die Rose in der westlichen Welt, was das die gleiche Symbolebene ist. So, also die Essenz ist sich nicht selber bewusst. Und dadurch, dass sie sich selber nicht bewusst ist, was sie ist und wo sie ist und warum sie hier ist, gerät sie in ein Labyrinth oder in ein Gefängnis, in ein
in eine Turbulenz von falschen Realitäten, sie kreiert eine falsche Realität. Und diese falsche Realität ist im Prinzip unser Ego, das Ich selbst, das ich als Zentrum, in diesem Ego selbst zentriert, sieht und nicht die Einheit, nicht das Einheit. Und in Gnosis haben wir die Mythologie oder die Sprache, wo wir die Essence Piste Sophia nennen. Und die Piste Sophia, sie will im Prinzip das Licht, Bewusstsein wird immer als Licht symbolisiert, sie will das Licht haben, sie will das Licht, sie will sich erkennen, sie will sich sehen, wer sie ist. Aber das Problem, das sie hat oder das Problem, das sie gemacht hat, sie ist der Reflexion des Lichtes gefolgt, nicht dem Licht selber. Und das Licht ist reflektiert in der Materie. Also das Licht ist in der Schöpfung reflektiert. Und deswegen ist die Piste Sophia unser Essens in die Materie gegangen, tiefer und tiefer in die Materie. Aber naja, irgendwann merkt die Essens selber, dass die Anhäufung von Materie und die Verknüpfung mit Materie über die Sinne, also die reine Sinnesbewertung von Existenz, sie nicht ausfüllt. Da ist keine echte Ausfüllung. Da ist zeittemporäre oder zeitlich begrenzte Ausfüllung, wenn man einen Sinn stimuliert und dann sinnliche befriedigt, aber keine ganzheitliche, keine einheitliche. Und in diesem Prozess, diesem falschen Licht, dem wir alle gefolgt sind, haben wir sozusagen unsere eigene Realität kreiert. Und das ist das Ego. Also von der Interpretation unserer Erfahrung, der Reflexion des Lichtes und dann auch des Schatten des Lichtes, haben wir unsere eigene Interpretation der Realität gemacht. Und das, die Verkörperung, die lebendige Verkörperung, die lebendige Manifestierung dieser Schöpfung ist eben das Ego, das Ich selber. Und deswegen in Gnosis sagen wir, dass um die Essence zu entwickeln, muss das Ego eliminiert werden. Das heißt immer dieser Prozess des Sterbens und des Wiedergeborenwerden, nochmal geboren, neu geboren werden. Also dieser Prozess des Todes und des Leben neu zu liberieren oder zu befreien auf einer anderen Ebene, auf einer anderen Bewusstseinsebene. Und darauf beruht grundsätzlich die Entwicklung der Essence. Also die Essence kann sich nicht entwickeln, dadurch, dass sie mehr und mehr egozentrisch wird. Manchmal tun die Leute den Fehler begehen, das Ego zu teilen als höheres und niedrigeres Ego. Aber in Gnosis tun wir ganz klar uns davon ablehnen, weil höheres und niedrigeres Ego ist immer noch Ego, ist immer noch egozentrisch. Und es macht auch, wenn man mal tiefer reflektiert, macht es auch gar keinen Sinn, etwas erst zu teilen und dann wieder zusammenzumachen. Also man teilt erst in höheres, niedriges, Über-Ich, unteres Ich. Und dann versucht man, das, was man erst geteilt hat, dann wieder zusammenzumachen. Also da kommt man nicht raus. Dann dreht man sich immer im Kreis und bleibt immer in diesem Ego gefangen. Obwohl es gibt unwahrscheinlich gute Egos, die machen auch unwahrscheinlich gute Sachen. Aber es hat nichts damit zu tun, das Bewusstsein, also die Essence, die das echte göttliche Bewusstsein in sich hat, von der egozentrischen Realität oder von diesem Gefängnis, diesem Wiel vom Samsara, in dem sie verstrickt ist, wo sie sich immer im Kreis dreht, zu befreien. Da muss man wirklich erkennen, dass das Ego selber, egal ob höher oder niedrig ist, immer eine Limitierung vom Bewusstsein ist. Denn erst wenn das Ego total eliminiert ist, auch das gute Ego, weil das Wissen des Bewusstseins geht über gut oder schlecht, also befreit sich von dieser Dualität, dann kann man wirklich in diese Einheit wieder eingelangen. Und deswegen sind die zwei Grundprinzipien der Gnostischen eben der Tod und das Geborenwerden. Und dann gibt es noch eine dritte, die auch dazukommen muss. Wenn die fehlt, dann funktionieren die ersten zwei nicht. Oder die ersten zwei machen es möglich, die dritte zu entwickeln. Und die dritte ist wirklich die Liebe, die reine Liebe, nicht die dualistische Liebe, dass ich sage, ich liebe das, aber nicht das. Oder ich mag dich, wenn du so bist, aber nicht, wenn du so. Sondern die reine Liebe und dadurch das Opfern zu dieser Liebe, also das Opfer für die Menschheit, die Opfer für das Bewusstsein der Menschheit.
Und das ist nicht so, eine einfache Sache zu erklären, ist auch nicht so eine einfache Sache zu verstehen, weil wir so extrem in der Dualität gefangen sind. Und deswegen braucht es am Anfang erstmal das Erkennen, was ist Essens, was ist Egos. Und die Eliminierung des Egos und das langsame Erwachen der Essens, um den dritten Faktor eben dieser der Liebe und des Opfers wirklich zu verstehen. Ansonsten stürzen wir uns in eine falsche Liebe und in ein falsches Opfertum, was auch wieder nur egozentrisch gewesen ist, wo wir uns auch immer nur im Dreikreis drehen. Also da ist, deswegen sagen wir, Gnosis, Liebe und Weisheit müssen zusammenkommen. Nur Liebe alleine ist nicht genug. Weisheit alleine ist auch nicht genug. Also Weisheit alleine entwickelt auch immer nur Grausamkeit. Aber Liebe alleine ohne Weisheit entwickelt auch immer nur Schmerz und Frustration. Also die müssen zusammenkommen. Und am Anfang geht es eben darum zu erkennen, was passiert in uns, wer ist in uns aktiv. Ist es egozentrisch basierend oder ist es in unserer Essenz basierend? Unsere Essenz, wie ich gesagt habe zuvor, das einfachste Symbol ist eben diese Reinheit, Einfachheit, Unschuld eines Kindes zu sehen. Deswegen werden auch in der Religion oder wird oft gesagt, um das zu treten, muss man wieder wie ein Kind werden. Also diese Einheit, diese Einfachheit, diese Ehrlichkeit, diese Unschuldigkeit des Kindes zu erlangen. Aber mit auf der gleichen Ebene die Schlauheit oder die Intelligenz oder das, nur Intelligenz im traditionellen Sinne, aber das, die Weisheit eines Drachens oder einer Schlange und diese zwei Ebenen, das zu erlangen. Der erste große Schlüssel oder das erste große Werkzeug für diese Möglichkeit in Gnosis nennen wir die ehrliche und ernsthafte Selbstbeobachtung. Also nicht die ganze Aufmerksamkeit nach außen zu richten, was für uns normal ist. Also normalerweise tun wir unsere ganze Aufmerksamkeit ins Außen richten. Ja, immer dadurch in diese Reflexion des Lichtes zu folgen, die in der Materie ist. Also wir tun uns alles in der Materie messen und wir tun alles in der Materie analysieren, wir tun alles in der Materie in Bezug setzen, vergleichen und dadurch haben wir die Illusion, dass wir kennen oder wissen, was die Realität ist. Was man aber schön oder jetzt immer mehr sehen kann, obwohl die Menschen immer mehr Wissen haben, immer in gewisser Weise immer schlauer werden, tun sich nicht die Probleme der Menschheit eliminieren. Also wir sind nicht glücklicher, wir sind nicht fröhlicher, wir haben nicht mehr Freiheit, obwohl wir immer schlauer werden. Und das beruht halt darauf, dass unser Wissen, unsere Schlauheit nicht auf der Erkenntnis der Essenz beruht, sondern auf der Erkenntnis des Egos. Auf der Erkenntnis ins Außen projizierte Verstehen und dadurch immer dualistisch im Gegensatz oder immer in einem dualistischen Vergleich basierenden Wissens. Also unser ganzes Wissen basiert auf der Dualität der äußeren Wahrnehmung. Und das ist unwahrscheinlich schwer am Anfang überhaupt erstmal zu erkennen, dass das so ist. Weil es ist für uns so instinktiv, so natürlich, dass unser ganzes intellektuelles Wissen, was wir könnten sagen, alle unsere Konzepte, weil unser intellektuelles Wissen basiert sich als Konzepte, denn unser emotionales Wissen basiert auf Gefühlen, Gefühlswissen und dann unser instinktives und physikalisches, sexuelles Wissen beruht auf instinktiven Verstehen oder Wissens, aber alles nur durchs Außen, durch die äußere Wahrnehmung der Sinne. Und deswegen ist es so schwer für uns, weil da ist so eine Vielzahl und so eine natürliche Flut von Informationen verfügbar und wir suchen immer mehr und wir versuchen immer mehr zu verstehen und Konzepte zu kreieren, aber es wird nie einheitlich. Es tut sich immer mehr spezialisieren, es tut sich immer mehr trennen, also es ist immer mehr, das ist das und das ist das und das ist nicht das und das ist nicht das und es wird immer komplizierter, am Ende wird es chaotisch. Also am Ende haben wir ja so viel Wissen, aber es ist ein totales Chaos.
Und das äußere, die äußere Repräsentation dieser Situation, die die Menschheit erlebt im Moment, ist eine Reflexion von unserer inneren Realität. Also, dass diese Verzerrung, diese Spaltung, dieses nicht einheitliche Wahrnehmen und Verstehen im Außen und diese extreme Spezialisierung, wo sich keiner mehr mit dem anderen überhaupt verständigen kann, und irgendwie eine Einheit, das Leben ist eine Einheit, aber keiner kann das mehr erkennen, ist eine Reflexion unseres Inneren, unserer inneren Verteilung. Und in Nosse sagen wir eben, wir haben diese Essence, aber die Essence ist nicht in Kontrolle, die Essence ist nicht an der Vorfront unserer Wahrnehmung, unserer Prozesse, die Essence ist nicht mal beteiligt oft an den Prozessen, die in unserem Intellekt, also in unserem konzeptionalen Verständnis der Realität, die Essence ist oft auch nicht beteiligt an unserer emotionalen Wahrnehmung, also unseren Gefühlen. Wir denken immer, wenn wir unsere Gefühle, diese schöne, das Sentimentale, dass das immer unsere Essence ist. Und wir sehen nicht, dass das auch alles im Ego basiert. Also dieser, wenn wir oft sagen, wir machen was aus Liebe und so, dass da immer ein Selbstinteresse dahinter ist, dass das immer auf dem Selbst passiert und immer auf Dualität passiert. Wir kennen das am Anfang gar nicht richtig. Es ist, braucht eben diese Selbstbeobachtung und das immer wieder hingucken und ernsthaft und auch in der Ruhe das angucken. Also wenn wir in der Turbulenz der Aktivität sind, die Energien, die da fließen, weil am Ende diese ganzen Wahrnehmungen, äußeren Wahrnehmungen, inneren, sind alles Energien, die fließen. Und die, wenn wir so stark hektisch und beschäftigt sind, die ganzen äußeren Energien, da hat man gar nicht die Möglichkeit, irgendwas zu erkennen, weil wir im Prinzip, in Nosse sagen wir machen alles mechanisch. Also wir machen alles robotisch. Alles ist eine mechanische. Ein Eindruck kommt, eine Reaktion kommt. Ein Eindruck kommt, eine Reaktion kommt. Ja, wir reagieren zu alles nicht wirklich bewusst. Reaktion, es ist alles eine, ist kein wirkliches Agieren, es ist eine Reagieren. Es ist eine Reaktion, eine mechanische Reaktion. Also unser Psyche, unser Bewusstsein, was kein bewusst, nicht bewusst ist, reagiert, tut nicht wirklich bewusst verstehen, was da passiert, was ist die Ursache, was ist die Wirkung, was ist die Dualität. Eine Sache nehme ich wahr, aber da muss auch eine andere Seite sein. Wir sehen das nicht, wie Eindruck kommt, Reaktion kommt. Und dadurch haben wir in uns Chaos. Und dieses innere Chaos ist in dem Äußeren, in dem Chaos, das die Menschheit erlebt jetzt, wo wir die Werte, die die Menschheit verbindet, erstmal mit uns selbst und unserer eigenen echten Realität, dann die Realität, die reflektiert ist in zwischenmenschlichen Beziehungen, in der Partnerschaft, in der Familie, in der Gemeinschaft, in der Gemeinde und dann auch

keine Erlebnisse und dadurch keine Nahrung. Und dadurch fühlen wir uns, jeder fühlt sich einsam, jeder fühlt sich auch in einer gewissen Maße alleine und als eine Konsequenz dieser egozentrischen Bewusstseinszustandes eben auch im Konflikt mit allem, also jeder gegen jeden. Und das Leben fließt nicht mehr als eine Einheit. Und da ist, also das, was wir ja da als Liebe sehen würden, wäre dieses Einheitserlebnis. Und unsere Einheit, unsere Liebe ist halt extrem selektiv, ein extrem ausgrenzend. Also, und deswegen im Prinzip ist es das Gegenteil von Liebe, Antiliebe. Wir nennen es Liebe, weil es in uns selbst zentriert ist. Und ja, weil wir uns als Einheit leider als Einheit sehen und nicht erkennen, dass wir viele Egos, viele Ichs haben. Dadurch, dass wir den einen Körper haben, auch einen Namen. Stell dir vor, wir hätten für jedes Ego einen Namen. Also wenn wir in einem Ego sind, des Egos des Stolzes, da haben wir vielleicht nichts am Hut mit gewissen anderen Egos, die sehr mit der Eifersucht oder mit der Last oder mit dem Geiz zu tun haben, aber ein anderes Ego, das Ego des Geistes hat wieder nichts zu tun mit dem Ego des Stolzes oder mit dem Ego der Anerkennung, das irgendwie was macht, um anerkennen, das will das lieber gar nicht machen, weil das wieder Geld kostet. Oder so haben wir so viele Konflikte in uns. Und das am Anfang haben wir noch zu sagen, eben das Wichtigste ist, das Selbst erstmal zu erkennen durch das innere ehrliche Beobachten. Und das ist für viele Leute schon zu viel. Also für viele Leute, die mögen diese Lehre des Ichs und des Egos überhaupt nicht. Also wenn Menschen so selbst in sich zentriert sind oder sich selbst so, wie sagt man das? Sich selbst so zelebriert, also sich selbst so feiert und sich selbst so als ganz toll und darstellt, dann ist natürlich diese Lehre des Egos unwahrscheinlich schwer zu akzeptieren und es ist auch unwahrscheinlich schwer, sich selbst zu beobachten. Aber die Selbstbeobachtung ist eine Fähigkeit, die natürlich ist für unser Bewusstsein, also das Bewusstsein selber. Die Essen selber tut sich immer selber beobachten und daher kommt auch das, was wir das Gewissen nennt, das echte Gewissen. Also nicht das kreierte Gewissen, das abhängig ist davon, was andere über uns denken, wo wir was machen, dass wenn andere damit sagen, ist okay, dann fühlen wir uns auch okay. Oder wenn andere es nicht sehen, ist es okay, wenn wir es machen, wenn es andere sehen, haben wir ein Problem. Das echte Gewissen ist tiefer, ist reiner und das kommt eben von diesem selber beobachten, dass es immer mehr abhanden geht. Und es geht nicht darum, sich nur als schlecht zu fühlen oder schuldig in dem Sinn zu fühlen oder als Sünder zu fühlen, sondern es geht darum zu erkennen, was ist echt, was ist reell, was ist wahr, was tut der Einheit des Lebens gut oder der Einheit des Lebens, was gehört zu der Einheit des Lebens, zum Göttlichen und was nicht. Und ja, dieses, oft tun wir dieses Gewissen ignorieren. Also wir wissen vielleicht, okay, mein Ego hat irgendwas gemacht und das war jetzt nicht so richtig. Aber es ist unwahrscheinlich schwer für uns dann, das auch einzugestehen. Erstmal, wir können es erkennen. Aber eingestehen ist nochmal was ganz anderes. Weil was wir dann oft machen, wenn wir es erkennen, dann tun wir Entschuldigung. Also unser intellektuelles Verstehen kann dann die Dualität ganz gut benutzen, um sich zu rechtfertigen oder Entschuldigung oder Rechtfertigung zu fabrizieren. Aber im Herzen oder tief, dann wissen wir trotzdem, dass es nicht richtig war. Aber wir ignorieren es dann. Und deswegen ist auch Herzinfarkt eine der größten Todesursachen, weil wir im Prinzip unser eigenes Herz erwürgen, wenn wir so handeln. Das reine Agieren oder das reine Wahrnehmen ist eben nicht möglich durch dieses egozentrische Bewusstsein. Und deswegen, am Anfang ist das gar nicht so einfach zu wissen, was ist jetzt Ego, was ist Essen. Es kommt nur, wenn man wirklich in die Ruhe kommt und langsam, nicht vorschnell wieder zu einem neuen Erkenntniskonzept gelangt. Weil das ist auch ganz oft der Fall, dass wir hören was, ich verstehe das. Und bevor wir wirklich ernsthaft uns beobachten und ernsthaft reflektieren, tun wir gleich wieder ein neues gnostisches oder sagen wir mal, wo wir denken, höheres Konzept erzeugen. Und dann tun wir das wieder als eine fixierte Messstange oder Waagschale benutzen, um alles zu beurteilen. Und dann werden wir ganz gut alle Leute im Außen zu

beurteilen und auch verurteilen. Und uns selber können wir leider überhaupt noch nicht sehen, wie wir wirklich sind oder was wir wirklich selber machen. Also es geht in uns ganz viel, hängt damit zusammen, diese Selbstbeobachtung und diese verschiedenen Egos, diese verschiedenen Widersprüche, die uns in einem Tag mögen wir eine Person, am anderen Tag mögen wir nicht, einen Tag sagen wir, es ist ganz toll, was wir machen, dann sagen wir, es ist ganz schrecklich, was wir machen in einem Moment. Was ist die Echt? Was ist das Echte? Wer bin ich wirklich? Was ist wirklich das Echte in mir? Das eine oder das andere? Oder vielleicht keine von beiden oder ist noch eine andere Option? Und dieser Erkennungsprozess, dieses Informationssammeln über sich selber, ist ein langer Prozess. Also es dauert Jahre, um das ernsthaft zu betreiben, sich ernsthaft selber zu beobachten. Und das Schlimmste oder das Falscheste, was man machen kann in diesem Prozess, ist, zu vorschnellen Schlüssen zu kommen, obwohl man das immer macht. Und dann ist es oft so, dass man was erkennt, eine neue Erkenntnis, und dann diese neue Erkenntnis muss auch wieder revidiert oder aufgelöst werden für eine bewusstere oder umfassendere, einschlüssigere oder aufschlüssigere, also ja, ein aufschlüssiges Verständnis der Realität. Okay, so, ich glaube oder ich hoffe, dass ich ein bisschen das illustriert habe, Essens Ego. Also da könnte man viel sagen, wir studieren diese Sachen, da gibt es viel detailliertes, sehr insightvolles, sehr viel inhaltliches Wissen zu dem Ego selber, weil das Ego, wie gesagt, ist nicht eins, wir haben tausende von diesen Egos in uns. Da gibt es gewisse Grundstrukturen und dann viele, viele Unterstrukturen. Das kann man in alle Richtungen rechts, links, hoch und runter analysieren, und das ist auch gut, das zu machen. Aber am Anfang ist es ein bisschen viel auf einmal. Obwohl das, vielleicht auch wichtig zu sagen, das Analysieren ist nur der Anfang. Also das Erkennen ist immer der Anfang. Das Analysieren und Erkennen ist der Anfang. Das später muss man dann das Verändern, ist das Wichtige. Also Erkennen ist ja nutzlos, ohne dass man auch was verändert. Ich kann alles erkennen und alles verstehen. Wenn ich nichts verändere, ist es in gewissermaßen wertlos. Das Einzige, was zählt, ist das Verändern. Okay, und die Sache, über die wir noch nicht gesprochen haben, ist eben die Persönlichkeit. Und das ist auch nicht so ganz einfach mit der Persönlichkeit, weil die Persönlichkeit ist der Ausdruck von vielen Dingen. Die Persönlichkeit kann der Ausdruck der Essenz sein, der Wahrheit, oder die Persönlichkeit kann auch der Träger oder das Vehikel, das Gefährt, die Verkörperung der verschiedenen Egos sein. Und deswegen ist es auch so, eine Person kann eine Persönlichkeit haben, in der sich viele Egos manifestieren, und die Persönlichkeit verändert sich dann. Also ich bin zum Beispiel, meine Persönlichkeit verhält sich auf eine gewisse Art und Weise in einer Umgebung, zu gewissen Leuten verhält sich meine Persönlichkeit in einer gewissen Art und Weise, und mit anderen Leuten in einer anderen Umgebung verhält sich meine Persönlichkeit in einer ganz anderen Art und Weise. Und dann ist auch wieder die Frage, was ist diese Person eigentlich? Wenn man eine Person mal kennt und man erlebt beide Persönlichkeiten, welche Persönlichkeit ist jetzt die echte? Was ist die Realität? Und dann ist es aber auch so, dass Leute wirklich ganz verschiedene Persönlichkeiten entwickeln können. Also eine Person kann auch zwei Persönlichkeiten. Und das ist manchmal das Beispiel, nehmen wir, wenn wir zum Beispiel jemanden, der in der Armee ist, der hat eine Persönlichkeit als General oder als Soldat, also, ne, oder als in der Polizei. Ich bin der Polizei, das ist meine Persönlichkeit, und wie ich mich trage, wie ich spreche, wie ich auftrete, ist eine Persönlichkeit. Und eine ganz andere Persönlichkeit ist, wenn ich vielleicht mit meiner Frau oder mit meinen Kindern bin, da habe ich eine andere Persönlichkeit. Und manchmal ist da ein Konflikt, wenn die eine Persönlichkeit versucht, das andere zu kontrollieren. Das wäre lustig, ja? Also wenn der General dann nach Hause kommt und versucht, zu Hause alles wie ein General zu machen, dann sagen die Kinder, ich muss nicht deinen Befehlen folgen, oder? Nein, dann ist das manchmal, nicht unbedingt lustig, aber eine Komödie oder eine Tragödie.
Wichtig ist zu verstehen, dass die Persönlichkeit eine Kreation ist, die wir in dieser einen Existenz, also man muss es sagen, wir haben nur ein Leben, aber wir haben viele Existenzen und im Moment haben wir eine Existenz, sind wir in einer Existenz. Das heißt, wir haben einen Körper, dieser Körper ist geboren worden, die Essens oder unsere Psyche ist darin inkarniert oder verknüpft worden damit und dann leben wir in diesem Körper und die Persönlichkeit, die wir kreieren, ist abhängig davon, wo wir geboren sind, in welcher Zeit wir geboren sind. Also die Persönlichkeit, die sich kreiert, ist eine energetische Kreation. Wenn wir sterben, wenn der physikalische Körper also stirbt, dann tut die Persönlichkeit auch nicht weiterleben. Manchmal sagen man, das sind dann Geister. Oder, ne? Aber am Ende ist es eine energetische Kristallation von Werten, die wir uns geborgt haben von der Zeit und dem Raum, in dem wir sind, körperlich. Also das heißt, ich habe ein Ego, das Ego des Stolzes, dieses ich-zentrierten Stolzes, wer ich bin. Und dieses Ego stirbt nicht, wenn der physikalische Körper stirbt. Also dieses Ego tut sich auch über die verschiedenen Existenzen immer wieder inkarnieren oder wieder zurück. Deswegen ist dieser Begriff Inkarnation nicht wirklich richtig, weil Inkarnation hat was mit Bewusstsein zu tun. Es ist eigentlich eine mechanische Verknüpfung, die karmisch passiert. Keiner würde sich, wenn wir wirklich bewusst wieder inkarnieren würden, keiner würde sich aussuchen, auf das Leben so zu inkarnieren, in dem wir leben. Also jeder würde sich, was weiß ich, aussuchen. Aber deswegen ist ein karmischer Effekt, in dem wir keine Kontrolle haben, wo wir geboren werden. Oder das ist nicht so. Das ist nur, wenn Leute wirklich ein hohes Grad von, also wenn die Essen sehr bewusst entwickelt ist, dann kannst du sagen, ich gehe dahin für diesen Zweck und darum. Aber das ist auch dieser Mensch hat auch eine ganz, oder diese Essen hat auch eine Aufgabe oder einen Zweck oder eine Realität, die sie da ausfüllt. Und es ist nicht so willkürlich oder nur für sich selbst. Und das ist, um ins Körperliche zurückzubringen, unser Körper hat ja auch alles, jede Zelle hat seine Aufgabe, seinen Zweck. Und wenn sie in Einheitsverständnis ist, dann erfüllt sie diesen Zweck. Und dadurch ist sie auch ausgefüllt, weil sie ihre Realität ausfüllt. Wenn sie dieses Einheitsverständnis verliert, dann ist halt das, was wir Cancer nennen, was ja immer körpereigene Zellen sind, die sich nicht einheitsmäßig entwickeln. Und dann kommt es halt zu dieser Krankheit oder zu diesen Absonderung dieser Einheit. Und I mean, wenn wir im Moment mit unseren Egos inkarnieren würden, das ist auch in gewisser Weise auch symbolisch, wir wären wie ein Cancer in der Einheit des Lebens. Und so ist das auch. So sind wir Menschen in gewisser Weise auch zu der Einheit des Lebens. Und diese mechanische Wiederholung, also das Ego, das nicht am Ende des Lebens einfach stirbt, das ist auch das, was uns die Angst vom Tod macht. Weil wir wissen in gewisser Weise tief in uns drin wissen wir, dass wir nicht in der Realität, in der Liebe, in der echten Liebe gehandelt haben, sondern in dieser Selbstliebe, dieser falschen Selbstliebe. Und dadurch haben wir auch diese Angst vom Tod. Wenn wir im Bewusstsein würden, wäre der Tod wirklich nichts, das uns Angst einflößen würde, wäre auch nichts Schmerzhaftes oder ganz im Gegenteil eigentlich, dass die Realität des Todes wäre eine Entwicklungsstufe oder eine Entwicklungsmöglichkeit mit einem gewissen Potenzial, dass wir uns überhaupt nicht wahrnehmen oder vorstellen. Wenn wir leben jetzt mit unwahrscheinlichen Ängsten, erstmal Angst, das zu verlieren, was wir denken, wir sind, dieser Anhang zu der falschen Realität, das eben diese Persönlichkeit kreiert hat durch das Ego. Und dann eben auch die Angst, dass wir unbewusst, es ist in unserem Unterbewusstsein, wissen, was wir falsch gemacht haben. Ja, also das Ego des Stolzes kommt in eine neue Existenz. Aber um eben diesen Selbstwert, diesen falschen Selbstwert, der nicht von unserem inneren Bewusstsein kommt, sondern eben von der Verknüpfung an äußere Dinge, an Fähigkeiten und Materien, Geld, Positionen, Titeln, Fähigkeiten oder Möglichkeiten. Dieser Stolz hat ja in dieser Existenz noch nichts gefunden, mit der diese Persönlichkeit kreieren kann. Also der Stolz ist schon da, der das machen will. Dieses Ego ist da. Das ist nicht gestorben. Das stirbt nicht, wenn der Körper stirbt. Aber es hat sich noch nichts Verknüpfendes, noch nichts in der Persönlichkeit, mit dem es sich sozusagen wieder schöpfen kann in dieser Existenz, wieder manifestieren kann.
Und dann sucht die, das ist eben die Aufgabe der Persönlichkeit, dann sucht das Ego eben nach Werten, mit der es sich verknüpfen kann, in Harmonie oder in Einheit mit unseren karmischen Möglichkeiten. Also das heißt, wenn ich die Möglichkeit habe, mir unwahrscheinlich viel anzuhäufen, dann mache ich das oder in einer gewissen Umgebung, in einer gewissen, von einem gewissen Niveau oder eben auf dem Niveau, wo ich kann. Deswegen der Stolz von jemandem, der ganz wenig hat oder sogar ein Bettler ist, ist vielleicht genauso groß wie der Stolz jemanden, der ein Präsident ist. Nur eben die Werte, mit der sich die Persönlichkeit verknüpfen kann, um diesen Stolz zu leben, sind ganz andere. Und deswegen ist dieses Selbstbeobachten ist eben wichtig, um das zu erkennen, diese Verknüpfung mit diesen Werten. Also das ist die Persönlichkeit, hat ganz, ganz viel damit zu tun, mit dieser Werterkennung, weil alles, alle Konzepte, alle Gefühle und auch alle Impulse sind wertverknüpft. Werte sind im Prinzip kristallisierte Energien und kristallisierte Energie wird durch Bewusstsein kristallisiert oder eben durch Unbewusstsein, durch Ignoranz. Da fällt mir jetzt gerade ein, dass Sokrates, dieser griechische Philosoph oder der Begründer der Philosophie, auf dem auch das westliche Weltbild basiert oder Weltverständnis, hat ja mal gesagt, das Problem, oder Sokrates, ich weiß nicht, ob ihr weiß, Sokrates war der Lehrer von Plato oder Plato, Sokrates hat nichts aufgeschrieben. Wir kennen Sokrates im Prinzip nur durch Platos Schriften oder Platos Werke und Plato war wieder der Lehrer oder der von Aristoteles, wo war der Lehrer von Alexander des Großen. Aber Sokrates war eben dieser Anfang, wo die Griechen oder das griechische Zeitalter, im griechischen Zeitalter haben wir die Mysterien wirklich verloren, der Bezug zum Göttlichen, zu den Göttern, zu der echten Realität hinter der Erscheinung der Realität. Und in dieser Zeit eben haben wir das, was die Menschheit als Sophism betrachtet oder Rhetorik betrachtet, wo man im Prinzip das Wort, den Ausdruck, der Ausdruck der Realität verfälschen kann mit dem Wort, mit der Verfälschung der Wort, die Lüge oder die Ignoranz oder die Lüge. Und Sokrates war halt jemand, der das erkannt hat in gewisser Weise und die Jugend in Athen darauf aufmerksam gemacht hat. Und deswegen war er in gewisser Weise auch ein Dorn im Auge der damaligen des damaligen Regime oder der damaligen Herrschenden oder die Menschheit in, sozusagen als Guides oder Government regieren, die Menschheit zu regieren, war ein Dorn im Auge. Aber am Anfang vom Sokrates, wo die Leute überhaupt nicht so richtig bewusst waren, was Sokrates war, da haben sich die Regierenden oder die Leute, die gedacht haben, dass sie das Wissen haben, eben gefragt, wer von ihnen ist der Schlauste. Und das ist selber schon eine bizarre Sache, weil Weisheit tut sich nie als Konkurrenz mit irgendwas sehen oder in Konkurrenz sehen. Aber die haben dann dieses Dualitätsverständnis entwickelt, das egozentrische Bewusstsein und damit auch die Weisheit als eben eine Dualität und im Werwort wer ist der Schlauste von uns in der Regierung? Und da konnten sie natürlich auch keine Einheit oder kein Verständnis kommen. Und was sie gemacht haben, was damals noch üblich war aus dieser spirituellen Zeit, die hatten noch dieses Orakel, dieses Bezug nehmen auf die göttliche oder das Bewusstsein hinter den Manifestierungen. Da hatten sie eben dieses Orakel in Delphi. Dieses Orakel hat auch oben drüber geschrieben gehabt, Nos de Ipsum, das heißt, erkenne dich selbst. Und dann innen drin, wenn man weitergegangen ist, sagt er halt, und du wirst die Götter und die Schöpfung oder den Kosmos und die Götter erkennen. Und dann sind die da hingegangen, haben sie das Orakel gefragt, wer ist der schlauste Mensch oder wer ist der weiseste von uns? Und dann das Orakel hat ihnen halt gesagt, der schlauste Mensch, der im Moment lebt, ist Sokrates. Und dann hat keiner gewusst, wer Sokrates ist, weil Sokrates war nur ein Soldat, der eben in Ruhestand war und da in Athen auf den Straßen rumgegangen ist und sich selbst und seine Umgebung beobachtet hat und jeder, der interessiert war, durch intelligente Fragestellung eben zu einem Bewusstseinserkenntnis oder Bewusstseinsentfaltung geführt hat. Und dann haben sie herausgefunden, wer Sokrates ist, und dann sind sie hingegangen zu Sokrates, und natürlich haben sie ihn gefragt, was weißt du, dass wir nicht wissen, weil wir also so gelehrt sind und so viel wissen, ein bisschen wie unsere ganzen Wissenschaftler, unsere ganzen
Leute, die so viel wissen, aber keiner kann irgendwas mehr verstehen von der Einheit. Masters haben wir erwähnt, die alle die intellektuellen Alleswisser, also die intellektuellen, die oder die nicht wissenden Alleswisser. Und Sokrates hat gesagt, das Einzigste, was ich weiß, ist, dass ich nichts wirklich weiß. Und das ist unwahrscheinlich tief oder unwahrscheinlich revolutionär, weil solange wir denken, das, was wir wissen, ist echtes Wissen, kann man nicht weiterkommen, kann man nicht weitergehen. Und er hat auch gesagt, das Problem der Menschen ist nicht, dass sie ignorant sind, weil wenn jemand ignorant oder unwissend ist, unbewusst ist, kann man immer das Bewusstsein entfalten oder nähren, anregen, entwickeln. Das ist kein Problem. Also man kann immer jemanden, zum Beispiel ein Kind, das unwissend ist, kann man immer erklären, sagen, das will ja auch. Das ist ja das Schöne, wenn das Kind eben noch essens ist, es sucht ja nach Wissen, es will ja Wissen, es stellt ja unwahrscheinlich viele Fragen und will Wissen. Und das Problem ist, wir haben keine echten Antworten und wir haben auch keine echten guten Beispiele. Das Kind sieht dann den Konflikt, den wir haben mit der Dualität oder mit dem Leben, und das löst der Essen auch unwahrscheinlich viel Schmerz ein oder viel Leid, und sie tut sich dann selber auch eben in gewisser Weise in das Ego entwickeln, um mit diesem Schmerz umzugehen. Aber das hat Sokrates eben gesagt, das Problem ist nicht Unwissenheit oder Ignoranz. Das Problem, dass die Menschheit ist, dass sie ignorant sind gegenüber ihrer Ignoranz. Also dass sie unwissend über ihren Mangel des Wissens haben sind. Und das ist das Problem. Und ganz, ganz schwer, jemanden von dem Stadium zu verändern. Also wenn jemand seine Ignoranz ignoriert, dann kann man im Prinzip kein Bewusstsein entwickeln. Und die Manifestierung, die Kristallation dieser Ignoranz, der Ignoranz, ist das Ego selber. Und das Ego selber ist also keine passive, in gewisser Weise passive oder inaktive Ignoranz, ist eine sehr lebendige, sehr aktive Ignoranz, die sich sehr gut verteidigt gegenüber echtem Wissen oder echter Realität. Also das war der große Gong von Sokrates, die Ignoranz der Ignoranz. Und das Ego ist eben die lebendige Verteidigung unserer eigenen Ignoranz. Und deswegen ist das mit der Selbstbeobachtung auch keine so leichte Sache oder nicht so einfach zu machen, weil wenn man es wirklich mal probiert, merkt man, wie schnell das Ego den Intellekt und auch Gefühle aktiviert, die sich sehr stark gegen die Wahrheit richten. Also dann intellektuell die ganze Rechtfertigung und das, aber auch gefühlsmäßig dann direkt spürt man sofort, wenn die Wahrheit einem wirklich zu nahe kommt oder jemand das, dann will man gleich davon weg sein, also sich davon abtrennen. Und manchmal ist das so stark, dass, obwohl man mit der Person eine gute Vergangenheit hat und positive Erlebnisse hat, das Ego macht dann die ganze Vergangenheit negativ. Also macht dann sicher, dass alles abgetrennt ist von dieser Person. Das ist also unwahrscheinlich stark. Das Ego ist unwahrscheinlich stark. Und deswegen kann man das auch nicht einfach nur so mit unterdrücken oder ein bisschen positivem Denken oder so, wird man dem nicht los. Es ist eine unwahrscheinlich harte Arbeit an sich selbst. Also nach dem Selbstbeobachten kommt die Arbeit an sich selbst zu arbeiten, seine eigene philosophische Erde zu befreien von dem, was darauf gewachsen ist erst, und dann die Essenz eben zum Wachsen zu bringen. Okay, so, also die Persönlichkeit, die wir entwickelt haben, tut das Ego manifestieren. Also derjenige, der den Stolz hat, der hatte den Stolz, egal ob er in Indien geboren ist, in einem Dorf, wo es nicht mal Autos gibt, oder in Berlin oder in einer Stadt im Westen. Der Stolz ist der gleiche in jedem Menschen, egal ob der Chinese, Inder, Deutscher, Kanadier, Südafrika, Brasilianer ist. Der Stolz, das Ego ist das gleiche. Die Persönlichkeiten sind unterschiedlich, dadurch, dass die Gegebenheiten und die Zeiten unterschiedlich sind. Also der Stolz eines Deutschen würde vielleicht sagen, okay, um meinen Stolz, meinen Selbstwert auszudrücken, muss ich ein gewisses Auto haben oder eine gewisse Position in Einheit mit meinen karmischen Möglichkeiten, mit meiner Kapazität. Und in Brasilien oder in Indien, in einem Dorf, würde er sagen, ich brauche vielleicht da einen Esel
oder ein Pferd oder eine Kutsche oder irgendwas anderes. Der Träger ist anders, die Realität dahinter ist das Gleiche. Und auch genauso in der Zeit, also wenn ich heute geboren bin, wie gesagt, kaufe ich mir vielleicht ein dickes Auto. Und wenn ich in Rom vor 2000 Jahren gelebt habe, da war es eben vielleicht eine tolle Kutsche, die ich mir gekauft habe. Aber das Ego ist das Gleiche und das Ego lebt eben über diese vielen Jahrhunderte oder Jahrtausende hinweg. Es hat ein Ende, das Ego hat ein Ende, es hat ein Beginning, also es hat einen Anfang, aber es hat auch ein Ende. Der Anfang ist, wenn wir es kreiert haben, und der Ende ist, wenn wir es selber durch unsere eigene Bewusstseinsarbeit eliminieren oder wenn wir das eben nicht selber machen, da sind auch Vorrichtungen oder sagen wir mal in der Schöpfung Realitäten, gibt es Mechanismen oder Realitäten, die das Ego für uns am Ende wieder eliminieren, also wir befreit werden, von unserer Essenz wieder gereinigt wird. Aber da ist halt keine Bewusstseinsentwicklung damit verbunden. Und deswegen diese Hoffnung, diese mechanische Hoffnung, dass Zeit alles besser macht, ist eben eine ganz große Gefahr und eine ganz große Illusion, weil sie uns im Prinzip nicht wirklich an uns arbeiten lässt, sondern immer nur hofft, dass Zeit alles verändert, aber Zeit selber verändert nichts. Also deswegen, Zeit ist ja auch keine lineare Sache, sondern eine runde Sache, eine Wiederholung der Dinge. Also es geht darum, das Ego selber zu eliminieren und in dem Prozess das zu machen oder das zu tun, dadurch wird uns auch die Weisheit, erlangen wir auch die Weisheit oder die Einheit. Also durch das Ego selber. Das Ego hat unwahrscheinlich viel Erfahrung, unwahrscheinlich viel Information und Wissen, in gewisser Weise Wissen, aber kein Einheitswissen, kein bewusstes Wissen. Und durch die Elimination befreien wir sozusagen die Essenz, die in dem Ego gefangen ist, wieder. Und dadurch kommt das Bewusstsein in uns, wird das Bewusstsein frei. Okay. Also Persönlichkeit stirbt Essens. Unsere Essens hat, das ist auch wieder so eine Sache für unseren Verstand nicht zu verstehen, kein Anfang, kein Ende. Es hat einen Anfang in gewissermaßen, wenn es in die Schöpfung gekommen ist. Und da, wenn es in die Schöpfung kommt, ist es kein bewusstes göttlicher Funke, kein selbstrealisierter Meister der Schöpfung oder kein Selbsterkennendes der Realität. Es ist ein Teil einer großen Essensgemeinschaft, wie eine Essensflut oder Suppe, die in die Schöpfung kommt. Und wir sind Teil davon und da ist ein Potenzial da, aber wir sind kein wirkliches menschliches, wir haben kein wirkliches menschliches Sein, sondern wir sind im Teil einer Natur der Schöpfung, in der wir entfaltet werden. Deswegen in gewisser Weise oder in Gnosis streng gesehen sagen wir immer, wir sind keine Menschen yet. Wir sind noch keine Menschen. Wir haben menschlichen Körper, wir sind menschlich geprägt oder wir haben menschliches Potenzial, aber das ist nicht entwickelt. Also wir sind mehr intellektuelles Tier als Mensch. Und nur durch diese Entwicklung der Essenz, dass das Menschliche in sich trägt, die menschliche Einheit, die Liebe. Und die Natur braucht keine Liebe, um zu schöpfen. Die Natur braucht keine Liebe, zu existieren. Ganz im Gegenteil, Leute haben sehr oft sehr sentimentale Vorstellungen der Natur. Aber wenn man die Natur ist eigentlich sehr, sehr grausam oder sehr, so gefressen werden ständig und nicht so eine romantische Sache. Aber die Romanz oder das Sentimentale ist eben eine Kompensation des Egos an Liebesverständnis, was Liebe wirklich ist. Und deswegen ist es so stark in uns geprägt. Aber die Essenz wirklich, um diese Meister oder dieses Göttliche zu erlangen, muss sie sich entwickeln. Und muss die auch die Natur, diese Kräfte der Natur in sich meistern lernen, in ihr umgehen zu lernen und auf eine andere Ebene zu bringen. Das macht uns dann menschlich. Und die Persönlichkeit, die hat einen Anfang und ein Ende, die entwickelt sich in den ersten paar Lebensjahren. Also man sagt, bis zum 7. Lebensjahr, dann ist die Persönlichkeit entwickelt und dann kompliziert sie sich nur. Wir sind immer im Prinzip noch das Gleiche und es gibt ja auch dieses innere Kind, obwohl das auch nicht so tiefgehende Verständnis ist, aber es ist eine gewisse Wahrheit da, dieses innere Kind, sind immer noch das gleiche gekränkte Kind am Schulhof, nur jetzt viel komplizierter und raffinierter. Und mit viel mehr Verknüpfungen, Komplikationen. Und dann
das Ende der Persönlichkeit ist eben der Tod, das kann nicht weiter existieren, die zerfällt, hat so eine Halbwertszeit. Das Ego haben wir geschöpft, lebt weiter bis zum nächsten Leben, aber irgendwann ist da auch ein Limit, das ist eine andere Lektion oder eine andere Präsentation, wo wir darüber sprechen werden. Aber unsere Essenz in gewisser Weise ist unsterblich, also wir sind immer Essenz am Ende, alles kommt von der Essenz, alles geht zurück in diese Essenz. Das Problem ist, sind wir da, oder der Unterschied ist, nicht, das ist nicht wirklich ein Problem, es ist ein Unterschied, ob man sich in dieser Sache bewusst ist oder ob man genauso unbewusst, wie man in die Existenz gekommen ist, wieder unbewusst aus der Existenz zurückkehrt. Und der einzigste Unterschied, der das macht, ist eben diese Arbeit an sich selbst, das Entfalten seines inneren Universums, das Erkennen seines inneren Universums. Und das zu entwickeln, was in Harmonie mit dem äußeren Leben ist und mit dem Leben selber, und das zu eliminieren, das eben dagegen ist oder sich davon isoliert, und dieses isolierte Ich. Und das ist, was Gnosis möglich macht, dadurch, dass es eben diese sehr, sehr alte, aber unlöschbare, universelle Lehre dieser Realität hat. Es ist auch nicht über viele Religionen, oder alle Religionen haben dieses gleiche Wissen am Anfang gehabt. Die Leute, die Religion gebracht haben, wie im Hinduismus Krishna oder im Buddhism im Buddha oder im Zoroastrism, Zoroastro oder Moses oder die haben alle dieses Wissen gehabt. Aber das Problem ist, dass diese Religion oder Christus im Christentum, dass diese Religion immer wieder falsch interpretiert werden, mit einem Fokus an das die Symbolsprache als Realität zu nehmen, nicht in die innere Realität. Und dann werden sie verfälscht, werden sie falsch interpretiert, zerstückelt und fehlt viel. Ja, und dieses ganze, dieses New Age Movement, das ist versucht, alles wieder zusammenzubringen, aber eben alles auf einem sehr starken Ich, dieses Ich-Verständnis mit dem Selbstliebe und dem Ich im Zentrum. Das kann auch nicht anders sein, weil die Menschen im Prinzip so stark davon geprägt sind. Aber es gibt Traditionen, es gibt Lehren, die sind vollkommen in dieser Weise. Also das ist ein sehr hoher Anspruch und ist auch, manche Leute sagen, das ist auch ein bisschen arrogant, aber wenn man die Realität dahinter versteht, dann kann man das auch wertschätzen oder kann man das auch erkennen. Aber das geht natürlich nicht, wenn man es einfach nur beurteilt. Man muss sich damit auch tief befassen, um dieses Einheitsverständnis, dass die Tradition hat oder auch trägt, dass die auch unauslöschbar ist. Also keiner kann die auch eliminieren. Und man kann sie immer verfälschen. Und das ist auch eine hohe Verantwortung, wenn man das lehrt. Aber man kann sie nicht eliminieren. Sie ist mit der Menschheit, mit der Essenz, mit der Menschheit selber verbunden. Und das Potenzial, das sie trägt, ist die Essenz von ihrem Gefängnis, von ihrer Verzerrung oder Konflikt mit der Dualität, mit dem Leben, mit sich selbst, mit den verschiedenen Manifestierungen, die wir kreiert haben in uns selbst, zu befreien und in die Einheit wieder zurückzubringen. Aber es passiert nicht mechanisch, es passiert nur mit einem bewussten Aufwand, mit einem Willensaufwand. Also man muss das wollen, man muss ja auch dafür bereit sein, dem zu folgen oder Opfer dafür zu bringen. Nicht einfach sagen, ich lebe mein Leben jetzt so weiter, wie es immer war, aber beschäftige mich mit Gnosis und denke, dass dann sich was verändert. Das Leben, der Erkenntnisprozess selber verändert auch immer unser Leben selber, also uns selber und damit auch unser Leben. Und das ist das Schöne am Gnosis, wo man auch spürt, dass es echt ist. Obwohl es nicht einfach ist, es heißt, es ist echt, es hat eine echte Realität. Alles, was ich wirklich verstehe, tut direkt mich selbst total zu der Tiefe oder dem Niveau, wo mein Verständnis passiert, mich verändern und dadurch mein Leben verändern. Und dadurch, ja, das erkennt man, das ist echt. Dann merkt man, da ist Frieden, da ist Einheit, da ist mehr Kapazität der Einheit, des Glücklichseins möglich. Und deswegen tun wir auch diese Lektionen auf dem Radio vorstellen oder Gnosis lehren, weil wir spüren, dass es für uns funktioniert. Und wenn es für uns funktioniert, dann kann es auch für jeden anderen funktionieren, weil wir sind nicht in irgendeiner Art anders oder speziell. Und es braucht auch nichts wirklich speziell. Also keiner muss denken, muss irgendwelche speziellen Grundvoraussetzungen oder sowas haben. Was man haben muss, ist den ernsthaften Wunsch, wirklich das, was echt oder wahr ist, zu sehen, zu erkennen. Auch wenn es gegen einen selber geht. Und wenn man das hat, dann ist die gnostische Entwicklung die größte oder das
Heißt das größte Potenzial, das ein Mensch ausschöpfen kann von seinem Leben. Alles andere verschwindet. Also was kannst du im Leben erreichen, wenn du wenn du dich selber findest? Ne? Alles im Prinzip, was wir im Leben machen, ist darauf ausgerichtet, uns selber zu finden und selber zu erkennen. Aber wir, wie gesagt, Pistosophia, unsere Essenz, verfängt sich im Außen. Und die gnostische Tradition, die Lehre, macht es möglich, das innere Erkennen, die eigene Entfaltung oder Aufdeckung dieses Göttlichen in uns zu ermöglichen. Ich ende den Talk, die Präsentation an dieser Stelle und bedanke mich recht herzlich für das geduldige Zuhören, weil ich weiß, dass das manchmal nicht so leicht ist, dem zu folgen oder dem überhaupt zuzuhören. Da ist viele Faktoren, die das in uns nicht so gerne machen. Aber ich freue mich sehr, sehr, sehr stark, dass das möglich ist über Corrado Radio. Und ich möchte auch darauf hinweisen, dass wenn jemand in Deutschland vor Ort sich direkt mehr dafür interessiert oder mehr wissen möchte darüber selber, da gibt es in Deutschland auch einen Studienkreis in der Nähe von Stuttgart. Das sind zwei Lehrer oder Leute, die Gnosis schon seit sehr langer Zeit studieren und die auch das Wissen an andere weitergeben. Und das ist die Internetadresse ist studienkreis.gnosis@gmail.com. Und dann kann man sich da an die Leute wenden, wenn man direkt vor Ort mehr wissen möchte. Wir werden versuchen, weitere Lektionen, die weiter das gnostische Wissen aufdecken oder präsentieren, auf diesem Weg des Radios zu präsentieren oder verfügbar zu machen. Aber das passiert halt alles in seiner eigenen Zeit oder in einer gewissen Zeit. Ich bedanke mich nochmal bei Corradi Radio für die Möglichkeit, das überhaupt möglich zu machen. Und ja, bis zum nächsten Mal. Alles Liebe und Gute. Tschüss.

Hallo und herzlich willkommen zu einer weiteren Radiopräsentation auf Coradi Radio im Dienste des Seins. Das ist die vierte Radiopräsentation auf deutscher Sprache auf Coradi Radio. Und der Titel heute ist Das Erwachen der Seele und die Funktionen der menschlichen Maschine. Großer Titel. Ist auch ein großes, umfangreiches Thema. Deswegen fangen wir gleich an. Erstmal nochmal ganz kurz nur so als Wiederholung. Wir haben die Einführung gehabt und dann haben wir über die darüber gesprochen, der Einführung über Gnosis, was Gnosis eigentlich ist. Also das Gnosis bedeutet eben Wissen, aber nicht dieses intellektuelle Wissen über äußere Phänomene, sondern eben ein Wissen über das Innere, die inneren Prozesse unserer Psyche oder unserer inneren Realität, unseres inneren Kosmoses. Und dann haben wir in der zweiten Lektion ein bisschen darüber gesprochen, was eigentlich in unserem Kosmos vorhanden ist, eben die Essenz, das Ego und die Kräfte der Persönlichkeit. Und dann die dritte Lektion war über Weihnachten, weil das eigentlich zeitlich einfach gepasst hat. Und jetzt die vierte, das Erwachen der Seele und die Funktion der menschlichen Maschine. Was sich an die zweite Lektion Ego, Essen und Persönlichkeit anschließt. Das Selbst oder die Psyche des Menschen wird ja auch, oder der Mensch wird ja generell auch als Mikrokosmos bezeichnet. Und das Wort Kosmos selber bedeutet eine Ordnung. Also Kosmos, wenn man es übersetzt, bedeutet nichts anderes als Ordnung und oder Struktur. Und wenn eine Ordnung in etwas vorhanden ist, dann ist auch immer eine Intelligenz hinter dieser Ordnung. Also Ordnung kreiert sich nicht von alleine. Ordnung ist nichts, das irgendwie aus sich selber kreiert aus Chaos. Da muss immer ein ordnendes Prinzip herrschen. Deswegen heutzutage, also die Wissenschaft weiß das auch mittlerweile, also die High-End-wissenschaftlichen Beobachtungen, die zeigen alle darauf hin, dass da eine tiefere Intelligenz hinter den Phänomenen, die wir das Leben nennen oder die wir eben beobachten, die weiß das nur im allgemeingültigen Bewusstsein ist das noch nicht so richtig angekommen. Da existiert immer noch diese Idee diesen Big Bang oder dieser Urknall-Idee und dann die Evolutionsidee. Und ich meine, wirklich für so einen richtig intelligenten Wissenschaftler ist das schon fast beleidigend, wenn man diese Ideen. Das Problem ist eben nur, dass wir haben die Intelligenz, das zu prüfen, dass da Intelligenz ist, aber wir wissen nichts über die Intelligenz selber. Und das ist auch die große Hürde, die wir eben uns aufgebaut haben, dadurch, dass wir eben das Gottesbewusstsein von uns total abgesondert haben und nur dieses egozentrische Wissen oder das Selbstwissen. Und die müssen wieder zusammenkommen, also dass wir selber unser eigenes Wissen und das göttliche Wissen, die müssen wieder zusammenkommen, um wirklich das Leben in sich selber verstehen zu können. Also deswegen in Gnosis, also sagen wir, oder derjenige, der uns das Gnosis gelehrt hat, der Meister Samael, der hat mal gesagt, die größte Notwendigkeit, aber auch die größte Schwierigkeit eines jeden Individuums, einer einzelnen Person liegt darin, das Leben in seiner Ganzheitlichkeit, in seiner globalen Form zu verstehen. Denn nur durch dieses Verständnis sind wir in der Lage, erfolgreich alle unsere individuellen inneren Probleme lösen zu können. Unser technologischer Fortschritt ist fantastisch, jedoch hat er nur die Macht der Aggression erhöht, mit der wir uns selbst gegenseitig zerstören können. Und so herrscht überall Imbalance, Terror, Hunger, Ignoranz und Krankheit. Keine äußere Tätigkeit kann uns das geben, was wir Fülle oder Glückseligkeit nennen. Also
das beschreibt im Prinzip die Diskrepanz zwischen dem Wissen des Beobachtens des äußeren Phänomens und dann das Zurückerkennen einer Intelligenz jetzt daran. Aber wir sind noch nicht über die Hürde gesprungen, eben uns wieder mit dieser Intelligenz in Verbindung zu setzen oder zu identifizieren. Wir sehen das halt als immer noch das, was wir verstehen und wir beherrschen. Und wir können das dann auch so verändern, wie wir es wollen. Wir sehen nicht, dass da schon eine Ordnung vorhanden ist, also eine schöpferische Ordnung. Und wenn in der Schöpfung Ordnung herrscht oder Intelligenz da ist, dann ist mit dieser Intelligenz, mit der Ordnung auch eine Absicht, eine Aufgabe da. Und das Wissen, davon wissen, weiß die Menschheit heutzutage auch nichts mehr. Also was eigentlich ihre Aufgabe ist oder die Absicht ihres Lebens, warum wir leben, der Grund des Lebens. Also nur zu leben, um zu leben, das ist nicht die Aufgabe. So haben wir das interpretiert, eben die Natur, die Reproduktion, man lebt und dann das Leben geht halt weiter und dann irgendwie entwickelt sich von alleine irgendwie in was Besseres. Naja, das ist zweifelhaft. Wenn man selbst nur unseren kurzzeitlichen Entwicklung ansieht, dann würde ich nicht unbedingt sagen, dass wir uns verbessert haben oder die Menschheit besser oder intelligenter geworden ist oder bewusster oder wie man das sagen möchte. Also es ist nichts, es ist ja auch nicht so, dass in der Schöpfung sich was wirklich entwickeln muss. Es ist so, dass ich in der Schöpfung etwas erkennen muss. Und erkennen und entwickeln, das ist ein bisschen, da ist ein Missverständnis zwischen diesen beiden Dingen. Also Gott ist nicht da, oder die Schöpfung, die schöpferische Kraft hat nicht kreiert, um dann uns wie Puppen oder Marionetten zu beobachten, was wir machen und wie wir uns entwickeln, sondern die Schöpfung ist da, um die Göttlichkeit in sich selber zu erkennen. Also Gott erkennt sich durch die Schöpfung selber. Und wodurch? Darüber haben wir gesprochen in der zweiten Lektion. Dadurch, dass wir eben einen Funken dieser Göttlichkeit in uns selber haben. Also die Essenz ist der göttliche Funke in uns. Und die Essenz ist auch der Grund, warum wir wirklich leben. Also es ist nicht unsere Persönlichkeit, es ist nicht unsere egotistischen Ideen oder Glaubenssätze, sondern es ist eine ganz, ganz tiefe innere, sehr, sehr noble, wirklich reine Realität, spirituelle Energie oder Realität, die in uns lebt und sich erkennen möchte. Und durch das Leben, durch den Prozess des Lebens und Erleben des Lebens, kann sie sich in der Reflexion dadurch, was in ihr passiert, durchs Leben selber erkennen. Also das ist ein ganz anderer Ansatz, den die Gnosis da hat. Und wo passiert das? Also wenn sich diese Essenz selber erkennt, dann kann sie durch diesen Erkennungsprozess sich im Prinzip wieder als Seele entfalten. Also wir sind ein Samen einer Seele, aber die Seele kann sich nicht entfalten durch mechanische Glaubenssätze, dass alles irgendwann mal gut wird, oder durch irgendwelche mechanischen Handlungen wie mechanisches Beten oder Wunschvorstellungen oder irgendwelche idealistischen Fantasien, die wir uns in uns kreieren. Man muss das Leben in der Realität, in den Fakten erkennen. Und dann hinter Erkennung der Phänomene, hinter dem Beobachten der phänomenalen Ausführung des Lebens, die Idee der Dinge oder die archetypischen Realitäten. Also wenn wir was beobachten im Leben, wenn im Leben was passiert, dann wir sehen immer den Effekt, wir sehen nicht wirklich den Ursprung der Sache. Der Ursprung ist nie in der physikalischen Welt zu finden, der ist immer in der inneren Welt zu finden, in der mentalen oder astralen oder kausalen Welt. Und wenn wir das beobachten, dann denken wir, ich sehe den Effekt und der Effekt ist so und deswegen kenne ich, was das Ding wirklich ist. Das ist genauso, wenn wir ein Auto fahren sehen würden und wir sehen, das Auto fährt und deswegen weiß ich, was ein Auto ist und wie es funktioniert und was dahinter ist. Und die ganzen Entwicklungen, also Jahrzehnte von Ingenieurs schöpferischer Kraft,
denken wir, dass wir das verstehen in dem Moment. Ne? Aber das ist eben die Ignoranz, dass wir wahrnehmen, über die Sinne wahrnehmen und jedes Mal, wenn wir was über die Sinne wahrnehmen, durch ein Konzept dieser Wahrnehmung eben eine Realität geben. Also es ist eben nur eine konzeptuelle Realität. Und deswegen liegen wir auch mit so vielen Sachen immer wieder im Irrtum und immer wieder kommen negative Konsequenzen aus unserer Wahrnehmung, aus unserem unvermeidlichen Ignoranz, ja, in dem Sinne. So die Seele oder der Same der Seele, der sich selber erkennen kann, muss ein Medium haben, um das tun zu können. Das Medium ist im Prinzip der Körper, aber nicht nur der Körper. Aber der Körper ist so der, sagen wir mal, der Kontakt zur Welt, zur äußeren Welt. Der Körper, der hat 5 Sinne und er hat, in Gnosis sagen wir, hat 5 Funktionen. Dann gibt es noch 2 andere Funktionen, also wirklich eigentlich hat er 7, aber die 2 anderen, die sind nicht aktiv, solange wir nicht die Essens wirklich bewusst machen. Also solange wir nicht daran Interesse haben oder solange wir nicht darauf Acht geben, unsere eigenen psychologischen Funktionen zu verstehen, können diese 2 Funktionen, die wir auch haben, nicht aktiv werden. Was der höhere Intellekt und die höheren Gefühle entfalten. Also normalerweise haben wir nur 5, sprechen wir in Gnosis, dass dieser Körper, in dem die Essenz lebt, 5 Zylinder hat. Und das ist sehr, sehr wichtig oder sehr interessant, weil wenn man wirklich verstehen möchte, was das Leben ist und wer man ist oder was das Leben eigentlich in einem ist, dann kann man das sehr gut, wenn man diese 5 Zylinder kennt, ihre Funktionen kennt und beobachtet, was in denen passiert. Dadurch kriegt man jede Menge Informationen über sich selber und dann über das Aktivieren unseres Bewusstseins, also der Essenz, nicht nur intellektuelles Nachdenken oder emotionale Interpretation oder sentimentale Hingabe an gewisse Dinge, sondern wirklich durch das tiefe Erkennen oder das tiefe Beobachten, wo Meditation ins Spiel kommt, an diesem Punkt, kann die Essenz selber diese Prozesse, die in dieser menschlichen Maschine, in diesen Zylindern passieren, kann die Essenz unwahrscheinlich viel erkennen. Natürlich ist es so, dass viele dieser Funktionen, die in dieser menschlichen Maschine passieren, heute nicht rein ablaufen oder nicht störungsfrei ablaufen. Wir haben sozusagen viele Störungen in unserer Psyche, in unserer Wahrnehmung. Und das hat damit zu tun, dass wir eben diese vielen Egos haben, also unwahrscheinlich viele Egos. Und diese vielen Egos, die kreieren auch in dieser Einheit dieser menschlichen Maschine Diskrepanz oder Unterschiedlichkeiten oder Gegensätzlichkeiten, wo wir zum Beispiel eine Ich-Identifikation oder ein Selbst im Intellekt möchte irgendwas machen oder hat irgendeine Idee, eine intellektuelle Wertvorstellung von etwas und hat ein Interesse, sich damit zu beschäftigen. Aber in unseren Gefühlen wissen wir oder möchten wir eigentlich gar nicht damit zu tun haben. Also wie zum Beispiel in unserem Intellekt wissen wir müssen auf die Arbeit gehen, obwohl das für unsere Gefühle vielleicht total langweilig oder frustrierend sogar ist. Aber naja, wir haben halt diese Diskrepanz in uns. Oder in unserem Instinctive Center, also in unserem instinktiven Zylinder, würden wir vielleicht viel lieber eine gewisse Mäßigkeit ausüben, aber weil wir emotional so leer sind, tun wir versuchen, uns emotional über die Sinne des Essens anreichern und wir essen viel mehr als unser Instinctive Center, das jemals als gut betrachten würde oder notwendig sehen würde. Und so haben wir halt ganz, ganz viele, in Deutsch
In Englisch heißt das Contradictions. Ich glaube, in Deutsch heißt das Widersprüche. Also haben wir ganz, ganz viele Widersprüche in uns. Und das kreiert einen unwahrscheinlichen Stress, einen inneren Stress, auch eine innere Unausgeglichenheit, eine innere Unruhe. Und natürlich mit dadurch dann auch eine innere Frustration und eine innere Aggressivität oder Aggression. Alle Aggressionen, die wir im Außen sehen, sind Aggressionen, die wir in uns selber, gegen uns selbst haben, aber nicht verstehen, warum oder was die eigentlich, was dahinter ist. Und die Psychologie, also die Wissenschaft der Seele, was das Wort Psyche oder Psyche und Logie, das Wissen der Seele, die uns dahin führen sollte, die machen das heutzutage leider halt auch nicht mehr. Die sehen die Psyche auch nur als etwas, das Effekte manifestiert. Und dann hat man halt diese Effekte, die Symptome, die sich in der Psyche zeigen, behandelt man halt mit Medikamenten oder gibt denen irgendwelche Namen. Aber wirklich zu verstehen, wo die Ursache ist, da ist da auch nicht viel, weil das geht halt immer in das Archetypische, geht immer in das Esoterische, geht immer auch in die Richtung des Göttlichen, wieder zum Göttlichen. Und die Psychologen heute, die haben damit, ja, die tun ja sogar die Existenz der Seele oder diesen göttlichen Funkens in Frage stellen oder verneinen. Die wirklichen, also da gibt es in deutscher Sprache schon viele Leute, die das auch erkennen, ne, so wie Thorvald Detlefsen oder Rüdiger Dahlke, diese Leute, die sie halt mit den Symptomen, nicht nur als Symptom oder als Zufall, dass da irgendwo halt so ein zufällig bin ich jetzt halt mal krank oder zufällig passiert mir das jetzt, sondern die haben schon erkannt, dass da eine Sprache oder eine Intelligenz dahinter ist. Und der Vater der Psychologie, Carl Gustav Jung, hat das wirklich erkannt, also er hat wirklich erkannt, dass da in unserer Psyche hinter den Strukturen unserer Psychologie, dass da Realitäten, eine echte Intelligenz, eine tiefere Intelligenz, die nichts mit Materie zu tun hat, die nichts mit normalen Gedanken zu tun hat, sondern die geht viel, viel tiefer, die geht halt in diese archetypische oder in die Realität der Ordnung oder der göttlichen Ideen ein. Und er hat das erkannt, aber er hat das selber auch noch, er wollte es verstehen, aber was ihm gefehlt hat, war diese Tradition, die Tradition der Mysterien, die Tradition der Esoterik, weil das eben in der westlichen Welt fast komplett abhanden gegangen ist. Und wenn er das gehabt hätte, hätte er wahrscheinlich viele Sachen noch viel tiefer ergründen können, aber wer weiß. In einem neuen Körper, in einer neuen Existenz hat er vielleicht Zugang dazu. Also Gnosis fängt an dieser Stelle im Prinzip an, wo man erkennt, dass hinter den Funktionen oder hinter den Funktionen dieser menschlichen Maschine, in diesen unseren Gedanken, unseren Gefühlen, unseren Impulsen, unserer Energie, dass da intelligenten oder oft auch nicht so intelligenten Sachen, aber auf jeden Fall Kräfte oder Strukturen dahinter sind. Und dann kommt es halt, die Frage ist, wo kommen diese Strukturen her? Wenn die Strukturen wirklich von dem Göttlichen kommen, also von dem Bewusstsein, dann können wir auch in unserem inneren Kosmos eine Ordnung und eine Harmonie herstellen und einen Einklang mit der äußeren Welt. Wenn aber diese Strukturen von einer Verzerrung, von einer Ich-Identifizierung, die ohne Wissen, ohne Licht oder ohne Verständnis, ohne Bewusstsein nur ein Konzept, eine konzeptuelle Idee kreiert hat, dann sind diese Strukturen halt oft sehr aus der Balance, sehr verzerrt, sehr verschoben, sehr von der Realität der Sache, der echten Realität, der echten Realität der Dinge, die wir uns beschäftigen mit dem Leben, sehr stark davon wegbewegt oder sehr stark davon entfernt. Und dann gibt es immer Imbalance und Verzerrung. Also das Wissen oder das Erwachen unseres Bewusstseins dient uns dafür, diese echten intelligenten Strukturen oder Ordnungen, die von der Schöpfung her oder vom Göttlichen her, die gegeben sind, die zu erkennen.
Also es geht nicht darum, dass wir unsere eigene Welt herstellen. Es geht darum, dass wir die Realität unserer eigenen echten Welt, die schon existiert, erkennen. Und deswegen ist Wissen auch nicht was, dieses göttliche Wissen war immer schon da. Es ist nicht so, dass der sagt, ja, heute ist neues Wissen. Und genau was die damals die alten Ägypter gewusst haben oder was die Leute vor tausenden von Jahren verstanden haben, wir sind viel weiter. Wir wissen heutzutage viel mehr. Also das ist ein Irrtum, weil es ist kosmisches Wissen und dieses kosmische Wissen war immer da. Und das Problem ist, dass die Menschen sich halt immer wieder davon wegentwickelt haben. Warum haben wir uns immer wieder davon wegentwickelt? Weil wir uns so stark mit den Sinnen an die phänomenale Realität der Dinge gehaftet haben. Also wir sind immer nur an dem Phänomen interessiert, immer nur das, was passiert. Nicht wirklich verstehen, warum oder was passiert. Das war zu viel Aufwand. Und dann, ja, wir müssen im Prinzip wieder in die andere Richtung gucken, in uns selber hineingucken. Nicht nur, dass wir eben leben und dass in unserem Leben halt irgendwas passiert, dass wir irgendwelche Sinneseindrücke kriegen, die uns gerade stimulieren oder die uns gerade gefallen, sondern wir müssen wirklich verstehen, was ist hinter diesen Sinneseindrücken, was ist hinter dem, was ich erlebe. Und dafür müssen wir die Funktion dieser menschlichen Maschine, in der das alles passiert,

macht mir gar keinen Kopf, was da eigentlich abläuft. Das ist auch okay mit dem Auto, das ist kein Problem, weil da haben wir ja Experten, da bringst du das Auto hin, wenn es nicht funktioniert, oder du musst halt wenigstens wissen, wie du da Benzin reinmachst und so. Manche Leute haben damit schon Probleme, aber das Problem ist halt, dass der menschliche Körper, in dem wir sind, ist kein Auto, das von außen kreiert wird. Also du musst schon, wenn du deinen Körper durchs Leben fährst oder deine menschliche Maschine durchs Leben fährst und du weißt nicht, was da wirklich passiert, da haben wir auch Experten, wie eben Doktor oder Psychologen, wo wir dann hingehen, wenn es nicht mehr so richtig funktioniert. Aber es wäre viel, viel besser, wenn wir selber erkennen oder selber verstehen können. Und das ist wirklich unsere Aufgabe. Das ist der Sinn des Lebens, uns selber zu erkennen und selber zu verstehen. Deswegen kommt von der antiken Griechen dann eben dieses Sagen, nos de ipsum, Mann, oder erkenne dich selbst und du wirst das Universum und die Götter erkennen. Also die Tür zu dieser archetypischen oder göttlichen Intelligenz oder göttlichen Ordnung ist nicht im Dinge im Außen zu verstehen, also immer mehr ins Außen zu gucken und immer mehr. Das Leben ist unwahrscheinlich komplex, ist eine unwahrscheinliche Vielfalt. Und es geht nur dadurch, das vom Innen wieder erkennen, also die Struktur in den Innen wieder erkennen, dass wir wirklich in dieses göttliche Verständnis kommen. Also wir können erkennen, dass Gott existiert, was die Wissenschaftler heute machen. Die sagen das zwar nicht so, aber das ist, was sie erkennen. Aber sich mit dem Göttlichen wieder in Berührung bringen, in Verbindung bringen, dass echtes Verstehen erreicht werden kann oder echtes Verstehen passieren kann, geht nur durch das Innere, inneren Kosmos, dass wir den verstehen. Und dann, wenn wir den richtig verstehen, dann können wir auch das Leben richtig behandeln, richtig in Verbindung mit dem Leben treten. Okay, also das mal als Einführung gesagt, sprechen wir jetzt über die menschliche Maschine selber. Also wir haben gesagt, dass da fünf Hauptstrukturen in dieser menschlichen Maschine existieren. Dann gehen wir mal kurz nur auf jeden bei Namen ein und dann sprechen über jede nochmal in sich selber. Also eine von denen ist die intellektuelle Funktion. Eine andere ist die emotionale Funktion. Dann eine weitere ist die Bewegungs- oder Motorfunktion. Und dann eine weitere ist die instinktive Funktion dieser menschlichen Maschine. Und dann die fünfte ist die sexuelle Funktion dieser Maschine. Die sind alle vereinheitlich in dieser Maschine, aber die haben alle ihre eigenen Funktionen, ganz, ganz individuelle Funktionen, die sich miteinander verbinden und die miteinander in Verbindung treten. Aber damit diese Verbindung wirklich existieren kann, muss in jeder dieser Funktion das funktionieren oder das manifestieren, was echt ist, was wirklich reell ist, was Wahrheit ist, was die echte Realität der Dinge erkennt. Wenn in diesen fünf Zylindern oder in einem oder in einem anderen Werte oder Strukturen kreiert sind, die nichts mit der Realität, der echten Wahrheit des Lebens zu tun haben, dann kommen da unwahrscheinlich viele Konflikte in diese menschliche Maschine rein. Und deswegen ist es halt so wichtig zu wissen, was ist wirklich die richtige Funktion dieser Zylinder. Und dann, wenn wir das ein bisschen erkennen, dann können wir erkennen, wie oft unsere eigenen Egos diese Zylinder benutzen, um eine totale Verzerrung und eine totale Imbalance in uns herzustellen. Und mit dem eben, wie gesagt, Stress, auch Angst und eine gewisse unterschwellige Frustration des Lebens gegenüber selber. Also man könnte sagen, fast alle Menschen, wir haben so eine unterschwellige Frustration des Lebens gegenüber, weil es keinen richtigen Sinn macht für uns. Wir können keine richtige Struktur erkennen. Wir haben halt die Intelligenz oder die Aufgabe, die Absicht des Lebens können wir nicht wirklich erkennen. Ne? Und das Einzige, was wir eben erkennen können, eben über diese fünf Sinne dieser menschlichen Maschine, ist, dass es da Materie im Außen gibt oder sich Materie manifestiert.

Ja, dann das, die Flucht ist halt dann in die Materie, dass wir den Sinn des Lebens in Materie anhäufen und mit Materie interagieren als Sinn des Lebens. Und aber da kommt halt nie eine richtige Ausfüllung oder eine richtige Bedeutungsausfüllung oder Erlösung durch dadurch. Das wird halt wie eine Sucht. Es ist eine Sucht im Prinzip, ne? Die Materiensucht. Und man könnte sagen, in der westlichen Welt oder in Deutschland ist diese Sucht sehr ausgeprägt, dass die Leute halt unwahrscheinlich viel Lebensenergie oder Lebenszeit und Kraft verwenden, das Äußere zu perfektionieren und dann irgendwie halt hoffen, ja, ich habe jetzt mal alles perfekt in meinem Leben gemacht. Warum bin ich denn immer noch nicht glücklich oder warum bin ich immer noch nicht ausgefüllt? Und wenn das halt öfters passiert, dann guckt man halt nach mehr und dann entwickelt sich Neid und mit Neid entwickelt sich noch viele andere Dinge und das macht dann so eine, sagen wir mal, so einen giftigen Mix, in dem wir leben als Gesellschaft, wo kein richtiges Vertrauen, keine Harmonie, kein Verständnis, keine Rücksicht aufs Leben, aber auch andere herrscht und es ist wie so nur eine Betäubungssucht durch die Materie, in der wir leben. Aber das ist nicht, es muss nicht so sein. Es könnte anders sein, aber damit es eben anders ist, müssen wir uns selber erstmal versuchen zu verstehen. Wir haben so viele Gewohnheiten, wie wir sprechen, wie wir laufen, wie wir essen, wie wir Sachen beobachten oder beurteilen. Das passiert alles so mechanisch in so vielen Gewohnheiten und wir wissen gar nicht, dass wir diese Gewohnheiten haben. Also zum Beispiel, Leute haben diese Gewohnheit vielleicht, wenn man mit jemandem zusammen ist, dass die ständig überreden, was sie machen und wie so Wasserfall über alles reden. Aber die wissen das gar nicht, dass sie das machen. Oder wenn sie andere Leute sehen, dass die halt immer irgendwelche Vorteile projizieren, obwohl sie nichts über die anderen wirklich wissen. Eben irgendwelche Vorteile, die kommen aus irgendwelchen Eindrücken von der Vergangenheit und ständig macht man das. Oder man hat in einer gewissen Situation immer eine ganz mechanische, immer eine ganz, so eine Gewohnheitsreaktion, wie man reagiert. Ne? So ein Reaktionslächeln oder so ein Reaktionslachen oder so ein wie auch immer. Nur man merkt halt gar nicht, dass man in dieser Reaktion gefangen ist, dass man eben ein Roboter ist oder ein Sklave. Und deswegen sagen wir eben auch, dass das eine menschliche Maschine ist. Und solange das Bewusstsein nicht wach ist, denken wir zwar, dass wir wach sind oder dass wir Individuen sind, aber wir sind es nicht. Deswegen nochmal ein Satz von Meister Samael, der hier sagt, Wir glauben, wahre Individuen zu sein, obwohl wir in Wirklichkeit nur Maschinen sind. Aber es gefällt uns nicht, dass man uns wie Maschinen behandelt. Es fällt uns schwer zu akzeptieren, dass es heißt, wir schlafen. Wir fühlen uns erwacht, äußerst wach, obwohl in Wirklichkeit wir schlafen tief. Also das Bewusstsein, dieser göttliche Funke in uns, der ist fast total hypnotisiert oder schlafend mit dieser Welt der Materie, der Welt dieser künstlichen Intelligenz, die wir erzeugt haben, zu der wir eben unseren Intellekt ganz viel benutzen. Und da wir beim Intellekt sind, sprechen wir gleich über diesen Intellekt ein bisschen mehr. Also das intellektuelle Zentrum des Menschen ist im Kopf oder im Gehirn, obwohl der Mensch nicht, wir haben nicht nur ein Gehirn, also wir haben drei Gehirne, aber der eins sagt einfacher halt halber, also im Kopf haben wir dieses intellektuelle Gehirn und heutzutage tut die Menschheit sozusagen diesen Intellektualismus heiligen. Das ist so das Heilige im Menschen. Obwohl von einem esoterischen Bewusstseinsstandpunkt ist das Intellektuelle eigentlich das meist Künstliche. Also das, was wirklich die Echtheit, die echte Realität erkennen kann, das am schwierigsten im Intellekt möglich ist. Aber das, was am Intellekt ganz, ganz möglich ist, es kann unwahrscheinlich leicht falsche Matrixen oder falsche intellektuelle Konzepte
erzeugen und dadurch immer die Realität oder die Ignoranz, die wir als die wir als eine Realität bezeichnen, eben des Wissens. Dass wir immer intellektualisieren als Wissen verwechseln. Also wir können über alles intellektuell sprechen und uns eine Meinung bilden und dann tun wir halt immer annehmen, dass das Wissen ist. Das ist ein riesengroßer Urteil, den wir haben, der uns eigentlich immer mehr, oder nicht eigentlich, der uns immer mehr von der echten Realität des Lebens entfernt. So weit, dass heute Menschen vor Bildschirmen sitzen und denken, dass sie da Realität erleben. Also du kannst dir alles auf dem Bildschirm angucken, aber das ist nicht das Gleiche, als wenn du das wirklich lebst. Das ist was ganz anderes. Aber wir haben das so perfektioniert, eben unsere Sinne und unser intellektuelles Konzept und dann sogar künstliche Gefühle, die wir erzeugen, dass wir eben denken, dass wenn wir vor einem Bildschirm sitzen und was sehen oder uns angucken, dass wir das wirklich die Realität ist und dass wir es wirklich kennen jetzt und wissen, was das ist. Und das ist so ein Irrtum. Also in der Esoterik, da sprechen wir über die Geschwindigkeiten, mit denen diese fünf Zylinder funktionieren und der Intellekt ist der langsamste von diesen Zylindern. Also die Gefühle zum Beispiel, unsere Gefühlswelt, sagt man, ist 30.000 Mal schneller als unsere intellektuellen Prozesse. Nur wir wissen das oder merken das gar nicht. Ja? Und, aber wie gesagt, der Intellekt ist gehuldigt und dann leider auch dadurch, können wir in diesem Intellekt, wenn ein Mensch mal da trainiert ist, also nicht ausgebildet, wir haben nicht wirklich eine Ausbildung, dass wir von was ausbilden, vom Innen ausbilden, sondern wir werden getrainiert zu funktionieren oder zu denken in gewissen Strukturen. Und unser Denken eben ist so trainiert, dass wir die Werte, die von den anderen Zylindern kommen, die auch die Möglichkeit haben, Wissen zu uns zu bringen und Echtheit und Realität zu erkennen, dass wir die eigentlich ignorieren. Also ein Mensch kann so mit intellektuellen Konzepten identifiziert oder fasziniert sein, dass er gar nicht spürt, wie er eigentlich selber darüber fühlt. Es ist unglaublich, aber das ist ganz, ganz, ganz oft der Fall, dass Menschen Dinge machen oder tun, weil sie den intellektuellen Wertestruktur, eine Doktrin oder eben immer wieder gehört haben, dass das Richtige ist und so soll es sein und das muss man machen und das ist das, was wie in Deutschland so sagen, das war schon immer so oder das war noch nie so und so ist es richtig. Und wenn man da spürt, dass das eigentlich gar nicht richtig ist, in seinem Bauch oder so, aber man merkt das gar nicht. Man kriegt halt Bauchschmerzen oder man macht halt alle möglichen Sachen, die nicht wirklich im Einklang sind mit einem, aber man tut das alles ignorieren. Ne? Und das ist wirklich also eine unwahrscheinlich Misshandlung unseres Intellekts. Das ist nicht seine Aufgabe. Es ist nicht die Aufgabe des Intellektuellen, alle Werte im Leben zu strukturieren oder zu behaften. Und noch weniger ist es die Aufgabe des intellektuellen Zentrums, die Echtheit oder die Mysterien des Lebens zu verstehen. Das ist unmöglich mit dem Intellekt. Also die Menschen, die versuchen, über intellektuelle oder akademisches Studium von Philosophie oder so das Göttliche zu erkennen, ist unmöglich. Je mehr man das macht, umso weniger bewegt man sich davon weg. Aber der Intellekt hat eine Funktion, eine wichtige Funktion. Und was ist diese Funktion? Eben Sachen in Verhältnis zu setzen. Also die Dualitätsanalyse, dafür ist der Intellekt unwahrscheinlich gut. Deswegen ist er unwahrscheinlich gut, Pläne zu machen, Sachen zu zählen oder Sachen in eine Ordnung der Relativität zu bringen. Nur
Er soll dann nicht dazu benutzt werden, die Ordnung der Realität zu erkennen oder die Ordnung der Realität zu bestimmen. Das erstmal zu erkennen und zu verstehen ist was anderes. Aber wenn man es mal verstanden hat, ist es eine ganz gute Sache, dass man Sachen zählen kann und erkennen kann oder weiß, was welche Zeit es ist und sich damit orientieren kann im Leben. Also die Funktion des Vergleichens, die Funktion der Erinnerung, diese Funktion, die sind in unserem Intellekt nützlich. Das sind nützliche Funktionen. Das Problem ist halt, dass wir mechanisch alles Mögliche vergleichen. Wir vergleichen uns mit Sachen, die haben überhaupt nichts mit unserer Realität zu tun. Oder wir tun Sachen mit uns in Verbindung setzen oder mit unseren Erinnerungen vermischen, die haben auch nichts mehr mit dem Moment oder mit der Realität, in der wir jetzt sind, zu tun. Sondern wir erleben die wieder, weil unser Intellekt eben halt in der Erinnerung das heißt, und dann leben wir das halt immer wieder und immer wieder und immer wieder mechanisch. Also das Verstehen, das Versuchen, sein Leben zu verstehen mit dem Intellekt, funktioniert nicht. Das wird einem nur zur Schizophrenie führen. Und das konstante oder permanente Denken über das Leben und dann die Bezugnahme von Dingen, die überhaupt gar nichts mit unserem Leben wirklich zu tun haben, die also nicht zu unserer einfachen Realität im Leben, sondern die von ganz woanders herkommen, und dann ständig wird das ja auch von einem sozusagen abverlangt, dass man sich informiert über alle möglichen Dinge und überall, was in der Welt passiert. Aber wir wissen gar nicht genau, warum und wieso diese Dinge passieren. Aber irgendwie tun wir das doch mit uns in Verbindung bringen. Das ist zum Beispiel die Nachrichten, ne? Da passiert irgendwas an einer Stelle der Welt, zu einer Person oder zu einer Gruppe von Personen. Und dann die ganze restliche Menschheit hört das und denkt, dass das bei uns auch so sein kann oder so passieren kann. Und dann natürlich kriegt man da Frustration und natürlich kriegt man da Ängste. Und natürlich weiß man da nicht mehr so richtig, was los ist, weil man eben, das ist aus einer falschen Realität, aus einem falschen Kontext passiert. Aber das ist, ja, wir machen das. Also das ständige Denken, das ständige Überdenken und das Nicht-Vorhandensein, seine eigenen Denkensprozesse eigentlich zu analysieren und zu reinigen, ist ein unwahrscheinlicher Misshandlung unseres Intellekts. Also unser Intellekt ist ein Zentrum, das muss genauso gereinigt werden, wie der Körper gereinigt wird. Und wenn man dann halt nicht das, was wertlos ist oder keine Bedeutung hat, loslässt in seinem Intellekt, dann häuft sich da so viel Müll an oder so viel Nutzloses an, dass der Intellekt ein totales Chaos wird. Und das Einzige, was Leute dann machen, um ihr Chaos zu vergessen, ist, dass sie sich wieder Stimulation über die Sinne mit Sachen beschäftigen, wo sie gar nicht merken, dass sie noch denken. Also ich habe Leute, die zum Beispiel nicht einschlafen können, wenn da nicht irgendwie ein Fernseher läuft oder ein Radio läuft. Das ist unglaublich. Aber das passiert, weil die sind so im Gedankenkarussell gefangen, und nur um da mal eine Pause zu kriegen, müssen die halt irgendwelche anderen Eindrücke hören, damit sie durch den Lärm ihrer eigenen Gedanken hören. Das ist ganz schlimm. Also das ist oft so, wenn du bei irgendwo bist auf der Arbeit und du machst das Radio aus. Ne? Also das ist fast das Schlimmste, das du machen kannst, weil jeder will nicht auf der Arbeit sein. Also jeder tut sozusagen die Realität, in der er ist, nicht akzeptieren. Und denn das Radio ist halt da, so als Fluchtprojektion. Aber wenn das nicht da ist, dann muss ich halt mich mit meinen Gedanken und mit der Realität, in der ich bin, auseinandersetzen und was ich mache. Und es ist so unangenehm und so frustrierend, dass die Menschen da sehr aggressiv werden, wenn sie ihre Projektions- oder Fluchttür des Radios da nicht mehr offen haben. Also was können wir machen, um diesem intellektuellen Zentrum zu helfen? Versuchen wirklich nur zu denken, wenn es nötig ist,
Und wenn man denkt, dann auch wirklich mit Bewusstsein darüber nachdenken und zu einem Schluss kommen, also zu einer Conclusion, zu einem Auskommen des Denkens und einer Handlung verbinden. Wenn man 500 Mal über was denkt, aber dann immer noch nicht handelt, dann waren 499 Mal nutzlos. Ja, und das braucht unwahrscheinlich viel Energie. Und wenn du die Zähne putzt, warum denkst du da über was? Oder wenn du im Auto fährst, dann konzentrier dich aufs Fahren. Aber manchmal die Leute, die werden so mit ihren Gedanken identifiziert und dann fahren sie gleich in das Auto vorhin rein, weil sie die Realität nicht gesehen haben. Und damit man das passieren kann, sollte man versuchen, wirklich in dem Orbit oder in dem Umfeld seiner eigenen Realität zu leben. Das ist nicht so ganz einfach heutzutage, aber man kann das schon beeinflussen dadurch, dass man eben nicht mehr jede News und jedes Schild, das man irgendwie sieht, liest und nicht Verbindung geht, dass man sich versucht, lernt wieder zu konzentrieren. Also man sagt heute, die Konzentrationsspanne vom heutigen Menschen sind so 3 Sekunden. Es ist unglaublich für jemanden, der sich als intelligent bezeichnet oder intelligentes Wesen, 3 Sekunden Konzentrationsfähigkeit. Aber ja, es kommt halt, weil unser Intellekt total zerstückelt ist in 1000 kleine Stücke. Und das sind 1000 kleine Egos oder 1000 kleine Ich-Identifikationen, die am Ende keine echte Realität haben, nicht wirklich wichtig sind. Und die größte Hilfe, die man dem Intellekt wirklich geben kann, und dann auch dieser Ganzheitlichkeit der menschlichen Maschine in Bezug zum Bewusstsein, ist die Meditation. Weil die Meditation ist deswegen auch so schwer. Also ist eigentlich total einfach. Ne? Du setzt dich hin mit dir selber und bist mit dir selber in Ruhe. Und das ist eben so schwer, weil das Ego, diese egotistische Realität so viele Gedanken projiziert, dass wir diesen Sturm, der in uns dann passiert oder auf den man dann aufmerksam wird, nicht aushält und dann immer in die Ablenkung getrieben wird. Also deswegen braucht es eine gewisse Hingabe oder eine gewisse Willenskraft, ein gewisses Wollen, wirklich etwas verändern zu wollen in sich, damit diese Meditation wirklich Früchte tragen kann oder was bewirkt. Okay. Um tiefer in unser Denkprozesse Verständnis zu bringen, brauchen wir auch noch ein anderes Mittel. Also nicht nur die Meditation des Meditierens wegen, sondern die Meditation, die dann zur psychoanalytischen Reflexion führt. Also es ist schön zu meditieren, weil man mal in der Ruhe ist oder weil man ein bisschen so sich entspannen kann. Aber um wirklich was zu verändern, muss man verstehen, was im Intellekt passiert. Also warum die Gedanken sich manifestieren. Man kann den Gedanken sehen, aber es ist nochmal eine ganz andere Ebene, den Denker zu erkennen, wer wirklich denkt. Also ich kann meine Gedanken vielleicht sehen, dann ist die Frage, akzeptiere ich das, dass ich das wirklich denke? Und wenn ich das mache, dann, wenn ich diese Verantwortung übernehmen kann für mein eigenes Denken, dann kann ich wirklich auch sagen, okay, lass mich mal gucken, wer ist wirklich der Denker dahinter? Und dann kommen wir in die Esoterik oder dann kommen wir in die Psyche wirklich tiefer rein, also in die esoterische Psychologie, was eben Carl Gustav Jung mit diesen Archetypen erkannt hat, diese Traumdeutung. Und da lebt sich das dann auch viel mehr aus in unseren Träumen als in unserem Tagbewusstsein, wo alles überschüttet mit Wahrnehmungen ist oder Sinneswahrnehmung. Und Gnosis lehrt das, aber nicht alles in einer Lektion, also in weiteren Lektionen oder später wird das dieses Thema tiefer behandelt. Dann der zweite Zylinder ist das Gefühlszentrum oder Emotionalzentrum. Und dieses Zentrum ist nicht im Kopf, also ist nicht in unserem Gehirn, also in diesem Gehirn, im Kopf, sondern ist im Solar Plexus oder wo der Bauchnabel ist, so zwischen dem Bauchnabel und ja, so in dieser Gegend, in unser Bauchgefühl sagt man ja auch, ne? So mein Bauchgefühl. Und wie gesagt, ist viel, viel schneller als der Intellekt,
Also bevor der Intellekt überhaupt mal mitkriegt, was passiert, haben die Gefühle eigentlich schon die Sache bestimmt sozusagen. Also gefühlsmäßig, wenn wir zum Beispiel jemanden treffen, einen Menschen treffen oder in eine Situation kommen, unsere Gefühle ganz schnell erkennen, was die Realität da ist. Also immer in Bezug auf was in uns aktiv ist. Wenn da Egos in uns aktiv sind, die erkennen das, werden dann auch immer gleich ganz munter. Aber der Intellekt hinkt immer so ein bisschen hinterher und versucht dann eine intellektuelle Rationalisierung der Sache, so dann eine Erklärung abzugeben, warum und wieso und weshalb. Aber bestimmen sind wirklich die Gefühle. Es ist zum Beispiel auch so, dass wir nie etwas tun, nur weil wir das intellektuell verstehen. Das wird uns nie oder intellektuell behandelt haben in unserem Denken. Das Tun in uns wird immer ausgelöst vom Fühlen. Wenn wir anfangen, etwas zu fühlen für etwas oder ein Gefühl für etwas entwickeln, dann kommt auch das Handeln ins Spiel. Also man kann 10.000 Mal über irgendwas denken, gute Vorsätze haben, das wäre eine gute Sache oder eine gute Idee, das zu machen. Aber es kommt halt darauf an, wenn der emotionaler Widerstand ist oder wir anders fühlen als das, was wir denken, dann kommt es halt auch anders oder kommt es nicht so, wie wir denken. Was ist die Aufgabe dieses Zylinders wirklich? Die natürliche Aufgabe, die von der Schöpfung vorgesehene Aufgabe des Fühlens ist das Verbinden, das Wahrnehmen unserer Umwelt und das in Verbindung trägen. Denn unsere Gefühle sind wie so Antennen. Dadurch, dass wir so viel Egos haben, sind das keine Antennen, sondern das sind Projektionsantennen. Also die sind so Aussender. Wir suchen unsere Gefühle so, unser Aussenden, Ausstrahlen, wie ich mich fühle. Was total falsch ist, weil wir da uns total in die Isolation mitbegeben. Oder nicht falsch, aber es ist einfach eine Misshandlung dieses Zylinders und dadurch können wir niemals gefühlsmäßig wirklich in Harmonie oder auch gefühlsmäßig ausgefüllt sein, wenn wir das unsere Gefühle so benutzen. Und leider tun ganz, ganz viele Egos auch in unseren Gefühlen leben. Also wir haben ganz viele Ich-Identifikationen, nicht nur mit unseren Gedanken, mit unserem Gedankengut, sondern wir haben auch ganz, ganz viel und noch viel stärkere oft Ich-Identifizierung mit unserem Gefühlsgut. Also wir können schon erkennen, dass wir einen Gedanken denken, der nicht so ganz okay ist. Das ist schon uns möglich. Aber wenn wir ein Gefühl manifestieren, obwohl jeder um uns herum sagt, dass das nicht richtig ist, solange wir das fühlen, ist das für uns ganz, ganz schwer zu erkennen. Also wir sind wie besessen sozusagen von unserer eigenen Gefühlsrealität. Und das Einzige, das wir machen können wirklich, um das zu verändern, ist auch das Beobachten und Erkennen und dann das Verstehen, dass es so ist. Weil es eben wieder nach innen gucken bedeutet, nicht immer nach außen projizieren. Die Gefühle sind gut für Beziehungen, also wir brauchen Gefühle, um Beziehungen aufrechtzuerhalten. Es ist ganz schwer für Menschen, nur Beziehungen zu haben auf rein intellektueller Basis. Das sind im Prinzip gar keine richtigen Beziehungen, das sind Notwendigkeiten, sondern wirklich, um eine Beziehung mit Menschen einzugehen, ist eine Gefühlsebene, Verbindung oder Harmonie absolut notwendig. Nur auch wieder leider heutzutage ganz viele dieser Verbindungen gehen wir nicht mit echten Menschen ein, sondern wir gehen halt mit Menschen ein, die wir auf dem Bildschirm sehen. Und der Fernsehen oder die Filmindustrie projiziert halt unwahrscheinlich viele Gefühle in uns rein. Und dann fühlen wir uns sozusagen ausgefüllt für den Moment, wo wir den Film sehen oder die Serie. Aber unsere eigene echte Realität wird immer ärmer. Die meiste Zeit, was ich vorher schon mal gesagt habe, die meiste Zeit spenden wir sowieso in niedrigeren Gefühlen. Wir wollen zwar immer fröhlich, glücklich und jeder will happy sein, aber die Realität ist, dass die meiste Zeit spenden wir in Gefühlen, die nicht so sind. Also
Gefühle in einer gewissen Frustration des Lebens selbst, so niedrige Gefühle. Und aus diesen niedrigen Gefühlen entwickeln sich auch wieder sehr, sehr starke, wenn das längere Zeit besteht oder wenn wir die längere Zeit diese Sachen durchleben und nicht aus denen rauskommen, da entwickeln sich auch sehr viele negative Egos, sehr, sehr viele negative innere Ich-Identifikationen und Ich-Projektionen. Was auch passieren kann, wenn man diese Negativität nicht sehen will oder nicht anerkennen will oder nicht wahrhaben kann in sich selber, was ganz, ganz oft auch der Fall ist, dann flüchtet man sich eben in eine gewisse Form des romantischen Denkens oder romantische Gefühlsprojektion. Also man versucht dann durch romantische Denken romantische Gefühle zu erzeugen. Ja, diese Literatur und gibt es viel Literatur dafür oder auch Filme oder gewisser Sentimentalismus, dass man halt denkt, früher war immer alles viel besser, dieses Nostalgische und alles, was jetzt ist. Und man vergisst halt, dass es früher auch nicht wirklich so toll war oder so. Aber das sind halt alles psychologische Ausweich- oder Fluchtfunktionen, weil wir die Realität unseres Lebens nicht anerkennen können oder nicht wahrnehmen können, wie es wirklich ist. Und dadurch eben viel Frustration mit dem Leben selber haben. Und von dieser Frustration flüchten wir in diesen romantischen, sentimentalen, nostalgischen oder gewisse Leute auch in einen aggressiven negative Projektion auf Rassismus oder diese ganzen Ideen, wo kommt das her? Ich habe niemals wirklich mit jemandem, der eine andere Hautfarbe gehabt, gesprochen, aber ich hasse die alle. Ne? Oder irgendwelche Ideen, die halt von der Vergangenheit übertragen werden, obwohl ich nie wirklich irgendwie selber was damit erlebt habe. Ja. In India, in dem indischen esoterischen Lehren sagen die Emotion ist wie so ein verrückter Elefant, also crazy elephant. Und das Einzige, was man machen kann, wenn man einen verrückten Elefant hat, du brauchst zwei normale Elefanten und musst den Verrückten in die Mitte von den zwei normalen Elefanten. Das heißt, wenn wir unsere Gefühle aus der Kontrolle geraten, müssen wir wirklich versuchen, klar zu denken. Das heißt, mit den Fakten der Situation zu denken, nicht irgendwas projizieren, nicht irgendwas rein fantasieren. Also unsere Fantasien zum Beispiel füttern unsere emotionalen Verzerrungen oder aus der Balance geratenen Realitäten. Und deswegen auch die Filmindustrie im Prinzip füttert die Egos, die wir haben, in diesen ganzen Verzerrungen und Fantasiegestalten. Die echte Fantasie ist wirklich die Vorstellungskraft. Also die Vorstellungskraft, uns etwas vorstellen zu können, ist eine Funktion des Bewusstseins. Das ist ein Ausdruck der Kreativität, des Erkennen von einer Realität, obwohl die Realität nicht verkörpert hat. Die mechanische Fantasieflucht ist ein Missbrauch dieser göttlichen oder dieser Funktion unseres echten Bewusstseins, die das Ego geschaffen hat. Also Fantasie hat schon seinen richtigen Stellenwert, wenn man wirklich das mit dem Bewusstsein verbindet. Aber wenn man es in Verbindung mit dem Ego bringt, ist es eine mechanische, in der Schleife laufende Projektion einer falschen Realität, an der sich das Ego zehrt oder nährt. Und was kann man machen, um den emotionalen im täglichen Leben so ein bisschen Balancehilfe zu machen? Die Natur hilft unwahrscheinlich, weil in der Natur ist alles echt, ist alles natürlich. Also wenn wir unseren Mikrokosmos in eine natürliche Umwelt im Makrokosmos bringen, dann werden die Vibrationen von diesem natürlichen Makrokosmos auch auf unseren Mikrokosmos wirken und wir fühlen uns harmonisch, mal natürlich. Das Problem ist nur, dass die Verzerrung oder die egotistische Realität in uns dadurch nicht verschwindet. Also wenn wir aus der Natur rausgehen, kommt unsere Verzerrungsrealität wieder zu
so Oberhand und dann verlieren wir sie, diese Harmonie. Und dann, natürlich, dann sagen wir da, wir lieben Natur und die wollen dann in der Natur leben und so. Das ist auch alles schön und gut. Das Problem ist nur, dass diese Egos, die wir haben oder diese Verzerrung in uns, die werden dadurch nicht aufgehoben. Die werden da vielleicht dadurch suspendiert oder dadurch werden wir die nicht wahrnehmen können zu dem Grad. Aber wenn wir lange genug in dieser Natur sein würden, würden wir auch merken, dass wir immer noch die gleichen alten Selbst sind, die wir und die gleichen inneren Strukturen haben, die wir hatten vorher. Also die Natur tut nicht unsere Probleme lösen. Wir müssen das schon selber machen. Aber sie kann uns helfen, ein Stadium zu erreichen, in dem wir ein bisschen mehr in der Balance sind, um unsere Probleme erstmal handhaben zu können. Dann, was auch hilft, ist, was Menschen geschaffen haben durch echtes Bewusstsein. Also wie zum Beispiel klassische Musik, die Musik von Beethoven zum Beispiel, wenn du das hörst, die Symphonien, die er geschrieben hat, dann spürst du, dass das nichts, kein Mensch hat das mit seinem Intellekt oder mit sentimentalen Gefühlen geschrieben. Das ist bewusstes Erkennen der Realität, ausgedrückt in der Musik. Deswegen, wenn man das hört, das, was bei uns im Bewusstsein ist, diese klassische, nicht alles klassische Musik, aber gibt's auch, manchmal mussten die auch einfach nur für Geld arbeiten, aber das, was diese klassischen die klassischen Meister geschrieben haben, das ist wirklich, hat eine Vibration, kann man nicht mit intellektuellen oder mit normalen Gefühlen erzeugen. Das ist was, das einen wirklich daraus hebt. Und genauso ist es mit echter Kunst, also mit wirklich, egal ob das eben Literatur ist oder Skulpturen oder Malerei. Deswegen ist halt eben diese Malerei, die zeitgenössische Malerei oder die Kunst ist halt im Prinzip ein Ausdruck nicht des Bewusstseins in uns und des Erkennen der göttlichen Ordnung oder Realität nach Harmonie, sondern ist eben ein Ausdruck des Egos und der Diskrepanz und der wirklich Verzerrung. Und deswegen, diese Art tut auch nichts in uns wirklich inspirieren oder abliften. Das ist man vielleicht geschockt für einen Moment, wo man sieht, und das ist alles, was dann jemals von dieser sogenannten Kunst kommen kann. Ein Moment Schock. Und das ist es dann. Aber wenn du halt ein richtiges Kunstwerk, also was wirklich durch Bewusstsein, durch göttliches Erkennen geschaffen wurde, jemand, der wirklich das Leben, diesen Aspekt des Lebens wirklich durch eine tiefe Philosophie und ein tiefes wissenschaftliche Hingabe, also wissenschaftlich nicht in dem Sinn intellektuellen, sondern wirklich wissen zu wollen, was dahinter ist, in Bezug bringen und Bezug kommen damit gemeistert hat und dann diejenige, die das durch seine eigene Kreativität ausdrückt in was, wenn man das kann man nicht mit einmal verstehen. Also diese Struktur oder diese Musik oder diese Malerei, die kann man immer wieder angucken. Und je mehr man sie anguckt und je mehr man sie hört, umso mehr wird da in einem ausgelöst und umso mehr bewegt sich da in einem. Es ist fast, als wenn man dadurch selber in Kontakt mit was kommt, das man gar nicht richtig fassen kann. Und das ist wirklich so, solche Kunst hilft unseren Gefühlen. Nur leider ist nicht mehr so viel von dieser Kunst heutzutage, gibt sie natürlich, aber es ist nicht mehr so umgänglich. Es wird nicht mehr so im täglichen Leben, also wenn du das Radio anmachst, da hörst du dann nicht viel. Oder wenn du heutzutage in eine Galerie gehst, siehst du davon nicht viel. Wir haben hier, wo ich lebe, in Perth, eine Galerie und die sind alle finanziert von irgendwelchen großen Banken oder Minen-Companies und naja, die oberen Geschosse, das ist halt alles, ne, so schwarze Leinwand mit einem roten Splash und dann fragt man sich, was ist das jetzt, ne, oder was bedeutet das, oder eine Waschmaschine als Skulptur mit irgendwas dran und unten im Keller haben sie halt die alten Künstler, die Renaissance-Künstler und dann ist das, was auch noch hilft, ist, in sich selber zu gucken oder versuchen,
mit was in Verbindung zu kommen, das wir alle haben, aber das wir verdrängt oder vergessen haben, das wir vielleicht als Kinder hatten, eine gewisse Nobilität in unserem Denken, in unserem Fühlen, in unserem in Verbindung treten mit was, ein gewisser Respekt, eine gewisse Würde, und dadurch selber in uns gefühlsmäßig ein höheres Niveau oder eine höhere Frequenz, eine höhere Vibration zu erzeugen. Und was auch hilft, was dem Gefühlszentrum auch hilft, ist die Reduktion von Stimulation. Also wenn man total an Stimulation gesüchtigt oder süchtig geworden ist, wenn man mal versucht, das ein bisschen zurückzuschrauben, nicht ständig das Radio anhaben, nicht ständig irgendwie ein Fernseher laufen haben. Das ist so oft, wenn man Leute besucht, obwohl man eine Unterhaltung entwickeln möchte oder eintreten möchte mit den Menschen, da ist immer das Fernsehen an. Und natürlich, das ist so schwer für unsere Sinne, nicht mit diesem Fernsehen, mit diesen flickernden Bildern und schnellen Bewegungen und den Geräuschen, da ständig jemand da ist, da man davon bombardiert. Und das ist alles, diese ganzen Prozesse in uns, egal ob das Intellekt oder die Gefühle oder auch die anderen, über die wir noch sprechen, das ist alles Energie am Ende. Also wir brauchen unwahrscheinlich Energie mit diesen Dingen. Nutzlos. Okay, der dritte Zylinder ist der Motorzylinder oder Bewegungszylinder. Und die Intelligenz auf diesem Zylinder ist in dem oberen Teil der Wirbelsäule. Also der obere Teil oder die ganze Wirbelsäule innen drinnen, das Wirbelsäulenmark oder wie man das nennt, ist genau die gleiche Materie wie in unserem Gehirn. Also es ist genau das gleiche graue, fettige Zeug, was unser Gehirn ausmacht. Und es hat auch die gleichen Möglichkeiten, aber es hat andere Funktionen. Und es geht auch ins Gehirn über. Also da ist kein Unterschied zwischen dem, was in unserem Gehirn ist und was in unserem Rückenmark ist. Genau so heißt das, Rückenmark. Und der Motorfunktion ist halt im oberen Teil der Wirbelsäule. Deswegen, wenn man da die Wirbelsäule beschädigt, dann kommen halt diese Bewegungsstörung in uns. Also die Funktion des Motorzentrums oder Bewegungszentrum ist ganz offensichtlich, uns durch diese Welt zu bewegen. Und das kommt halt auch wieder darauf an, wie man das benutzt. Also da kann man auch viel Misshandlung betreiben, dadurch, dass man eben überbenutzt oder nicht genug benutzt. Also wenn man den Körper anguckt, halb ist ja Beine, halb ist oder auf Länge. Und das heißt ja schon, oder das kann man ja schon ganz erkennen, also das Bewegen, das natürlich Bewegen und Laufen ist unwahrscheinlich wichtig für uns. Und dann, wenn man sieht heute, wie viele Leute nicht mehr sich bewegen, den sitzen halt für Stunden auf dem Sitz oder auf dem Stuhl und vor dem Computer und dann gehen sie, oder fährt man nach Hause und sitzt man auch wieder und dann sitzt man zu Hause und ganz wenig Bewegung, das ist nicht gut. Oder das andere Extrem, dass man es total überbenutzt. Also jeden Tag ganz viel marschiert oder läuft und läuft. Und beides führt zu einem Missbrauch dieser Energie. Jedes Zentrum hat seine eigene Energie, seinen eigenen Energiehaushalt. Also kommen wir später nochmal drauf zurück. Was auch zum Motorzentrum gehört oder Bewegungszentrum ist, unsere Körpersprache, also Gewohnheiten, die wir in unserem Handeln, in unserem körperlichen Tun haben. Dazu gehört auch das Sprechen. Also wie mechanisch sind wir mit unserem Sprechen, mit unseren Wörtern? Wie viel Bewusstsein und wie viel Aufmerksamkeit geben wir dem wirklich, dass wir sagen, dass aus unserem Mund bewegt wird? Das Einzige, was wir machen können, oder das, was wir machen können, ist, uns selber zu beobachten, nicht nur unsere Gedanken und unsere Gefühle zu beobachten und zu bemerken, sondern auch unsere Körperfunktion, unsere Bewegung zu beobachten und zu sehen, was passiert da eigentlich, und dann dazu gucken. Weil jede psychologische Struktur, also jedes Gedankengut und Emotionalgut hat seine eigene Körpersprache, hat seinen eigenen Körperausdruck, seine eigene Art und Weise, wie es den Körper benutzt.
Und dann auch wieder die Fakten oder die Realität in Bezug setzen zu uns selber. Nicht in einer Fantasie oder in einer Traumwelt leben, sondern wirklich die Realität anerkennen. Ich, an dieser Stelle erzähle ich immer sehr gerne die Geschichte von einem Fliesenleger, den ich beobachten konnte, weil ich, wo ich gearbeitet habe, ist der gekommen und hat da halt das Bad und das Büro gefliest. Und das war also ein älterer Mann, konnte man sehen. Ich wusste nicht genau, wie alt der ist. Und er hat den zu beobachten, also wie der diese Fliesen gelegt hat, war ein absoluter Genuss, nur zu sehen, wie er das gemacht hat, weil ich weiß nicht, wie bewusst er war in seinem Intellekt oder über seine Gefühle, aber er hatte sehr viel Bewusstsein über seine Motorfunktion, weil der hat so einen harmonischen Rhythmus gehabt, wie er das gemacht hat. Und normalerweise, wenn jemand also Fliesen legt, der macht das 10 Jahre oder 15 Jahre und dann sind die Knie und der Rücken sind fertig. Und ich habe mich dann mal mit ihm unterhalten, habe gesagt, wie lange machst du das schon? Und dann sagt er, 40 Jahre. Also der war über 40 Jahre, hat er gesagt, macht er das schon. Und der war Anfang 60 und habe gesagt, und dein Rücken und deine Knie? Keine Probleme. Also das war wirklich bemerkenswert, wie dieser Mann das gemacht hat. Der war nicht übermäßig schnell, aber der war auch nicht langsam. Der hat seine Arbeit auch nicht langsam gemacht. Der hat sich nicht aus der Ruhe bringen lassen, was er gemacht hat. Du hast gemerkt, der war sehr aufmerksam, was er gemacht hat. Der wurde nicht ständig von irgendwas abgelenkt. Der hat sich sehr geordnet oder organisiert in was er gemacht, wie er es gemacht hat und hat wirklich jede Bewegung, jede Handlung mit einem gewissen Anteil an Bewusstsein ausgeführt. Also das ist, wenn wir das erreichen könnten, das würde uns sehr, sehr nützlich sein, sehr viel helfen. Nicht nur in physikalischer Gesundheit, weil ein Körper, der sich gesund aus der Balance, in der Balance fühlt, der ist auch ein gutes Mittel oder ein gutes Zuhause für ein Beobachten von unseren Gefühlen und unserem Denken. Stell dir mal vor, dein Körper, der ständig irgendwie wehtut oder irgendwie schmerzt oder sich nicht richtig energetisch fühlt, ausgelaucht. Und dann sagt man, beobachte mal deine Gefühle, deine Gedanken. Das ist schwer, ne? Also deswegen ist es wichtig mit dem Körper, aber auch nicht den Körper als so das Heilige der Heilige und eine absolute Religion draus machen, ne? Wie so in den Yoga-Magazinen so ein bisschen, dass ich da wie so ein Gott sitzen muss und dann, ne, so speziellen Joghurt esse für meinen Körper und alles, was mit dem Körper zu tun hat, so wie eine falsche Religion wird. Das ist auch nicht. Der Körper liebt Mäßigkeit oder wie sagt man das? Mäßigkeit. Ja, Mäßigkeit. Also er mag Aktivitäten, aber auch keine überstrapazieren. Die Menschen, die denken, sie müssen sich ständig bis zum Limit überstrapazieren, das tut dem Körper auch Schaden. Und der Schaden kommt auch mit der Zeit. Aber der Körper ist nicht so, dass er uns im Moment sagt, das ist jetzt falsch, was er macht. Er dient uns und er beschwert sich da auch nicht gleich. Das kommt dann später. Was sagen sollte das, was nicht richtig ist, sollte unser Bewusstsein sein. Wenn der Körper uns das dann erstmal sagen muss, das heißt, dass wir lange Zeit nicht unser Bewusstsein angeschaltet haben und überhaupt nicht gemerkt haben, dass was falsch gelaufen ist. Zum Beispiel so viele Leute, wenn die arbeiten, die identifizieren sich so mit dem, was sie machen, dass sie gar nicht merken, wie sie es machen. Wie eben der Fliesenleger, über den ich gesprochen habe, das sehr gut gemacht hat. Die meisten Leute, die können sich dann in Positionen bringen auf der Arbeit oder Sachen machen und dann erst, wenn sie das Arbeiten aufhören oder die Aufgabe verendet ist, dann merken sie, oh, mein Rücken, mein Knie, meine Schulter, oder das tut weh. Aber weil sie es gemacht haben, waren sie so hypnotisiert, so verschlafen, dass sie gar nicht ihren Körper mehr gemerkt haben. Was uns dann zu dem nächsten Zylinder führt, was ist der Instinktzylinder? Und der Instinktzylinder heißt es, der ist in dem normalen Maschinenmenschen oder dem normalen schlafenden Menschen das intelligenteste aller Zentren, weil es die ganzen Abläufe, die uns am Leben halten, kontrolliert, ohne dass wir darüber bewusst sein müssen. Also der
instinktive Zylinder hält uns lediglich oder regelrecht sozusagen am Leben, obwohl, wenn wir vergessen würden, unsere Temperatur zu kontrollieren, die Verdauung durchzuführen, die Atmung zu kontrollieren, den Blutkreislauf zu kontrollieren. Also das alles macht unser instinktives Zentrum. Da ist unwahrscheinlich viel göttliches Wissen, göttliche Intelligenz rein installiert, damit wir am Leben bleiben. Und der Instinctive Center spricht auch zu uns, er sagt uns auch, wie wir uns wirklich im Leben bewegen oder verhalten sollen. Die instinktive Wahrnehmung, die wir haben, die uns in die Balance bringen sollte, die dann uns auch wirklich eine gewisse Kraft gibt oder eine gewisse Harmonie in uns selber gibt. Aber diese instinktive Intelligenz ist auch durch die Egos wieder total verzerrt oder aus der Balance gebracht worden. Also wir tun instinktive Stimulation zum Beispiel benutzen, um uns noch am Leben zu fühlen, weil wir so desensibilisiert sind, unsere Sensibilität nicht mehr so richtig funktioniert, dass wir uns ständig mit extremen Sachen machen, die unser instinktives Zylinder sozusagen schockieren, damit wir so ein Lebensgefühl noch von kriegen. Diese extremen Sachen, also das ist unwahrscheinlich schädlich, fast traumatisierend. Oder es kann traumatisierend werden. Und das andere, mit dem wir die instinktiven Funktionen total aus der Balance sehen, sind eben Drogen. Nicht nur eben jetzt die harten Drogen, sondern eben auch Sachen wie Kaffee. Wenn du eben müde bist, solltest du halt auch mal eine Pause machen, nicht einfach literweise Kaffee in dich reinschütten. Oder wenn du Schlaf brauchst, aber du bist halt zu beschäftigt oder bist halt einfach auch vielleicht zu einsam oder zu unausgeglichen mit dir selbst. Du musst halt da jedes Wochenende ausgehen, jeden Abend und dann am Montag bist du fast tot wieder auf der Arbeit oder was wollte ich jetzt noch sagen? Ja, die Drogen im Prinzip sind Substanzen, die uns wirklich total von unserer Selbstwahrnehmung wegbringen. Und gibt's viele dieser Drogen. Also nicht nur jetzt Substanzen, die wir in den Körper reinmachen, eben auch Drogen, wie zum Beispiel sexuelle Stimulation kann auch eine Droge werden. Dass wir im Prinzip nur noch durch sexuelle Stimulation uns am Leben fühlen, weil es eben eine Energie in uns drin ist, die so stark ist, weil wir gar keine andere Sensibilität mehr haben oder Wahrnehmung haben. Und was das instinktive Zentrum eben auch, oder mit dem Essen, das Essen, der instinktive Center mag auch mit dem Essen eine gewisse Moderalität, also ne? Nicht, dass wir zu wenig essen, aber auch nicht, dass wir zu viel essen. Leider gehen Menschen immer von einem Extrem oder wollen eine Inbalance mit einer anderen Inbalance wieder in die Balance bringen. Und dadurch gibt es mehr Inbalance. Also es geht nicht, ganz, ganz viel zu essen und dann nichts zu essen oder halt nur Proteine essen und keine Carbohydrates mehr zu essen. So, es geht nicht darum, es geht darum, in der Balance zu kommen. Also das Instinctive Center liebt die Balance, genau wie alle anderen die Balance lieben und braucht die auch, um den Körper richtig funktionieren zu können. Deswegen sollte man auch zu dem hören. Also wenn man zum Beispiel auf Toilette gehen möchte, dann sollte man auch gehen und das nicht immer wieder reindrücken, weil man zu beschäftigt ist mit seinem iPhone oder mit irgendwelchen News und irgendeinem Social Media Site oder, ne. Also man kann mit Disziplin, Moderation, einer gewissen Ausbildung der Wahrnehmung ganz, ganz viel mit dem instinktiven Zylinder machen. Also kann man ganz, ganz viel näher zu sich selber kommen, zu seiner eigenen Realität. Okay. Und der letzte Zylinder oder der fünfte ist eben der sexuelle Zylinder. Und der sexuelle Zylinder, ja, von allen Zylindern ist die Quelle aller Energien. Also
die sexuelle Energie ist die schöpferische Energie, ist die Energie eben durch geschöpft. Also geschöpft wird nicht durchs reine Denken oder durchs Fühlen. Dahinter ist immer schöpferische Kraft. Also unser Körper auch selber. Wir sind durch die sexuelle Kraft eben kreiert worden. Und die sexuelle Kraft ist die Vitalitätskraft, die unser Leben aufrechterhält. Deswegen ist es eine unwahrscheinlich wichtige Energie. Es ist sozusagen die stärkste oder höchste Energie, mit der alle anderen Energien in uns gespeist werden oder gefüttert werden. So, wenn jeder Zylinder seine eigene Energie hat, dann kann jeder Zylinder diese eigene Energie benutzen. Aber wenn er mehr benutzt als die Energie, die ihm zugeteilt ist oder die zu ihm gehört, dann stiehlt er diese Energie von anderen Zylindern. Also wenn jemand zum Beispiel studiert und ganz, ganz viel im Intellekt ist, dann was passiert mit den ihren Gefühlen? Die werden unwahrscheinlich so, ja, lass mich alleine, ich will nichts davon wissen, ich habe nur das, mein Studium, und die grenzen sich emotional total aus. Also wenn jemand emotional in der Balance ist oder intellektuell in der Balance ist, dann sind die Emotionalen, kann auch in der Balance sein. Aber wenn man zu viel Energie da benutzt, dann, oder wenn man zu viel Energie in den Gefühlen benutzt, also ständig immer irgendwelche Dramen projiziert und das auch braucht und so ein richtiger Drama-Prinz oder Drama-Prinzessin ist, dann hat das auch Auswirkungen auf die Energien in den anderen Zentren, oft eben auch im Intellekt, dann denkt man halt nicht so. Und das ist halt dann dadurch, dass die Inbalancen in unserem Leben sich manifestieren. Also zum Beispiel, wenn wir eine Rechnung kriegen oder irgendwas passiert, wo wir einen Brief kriegen von der Gemeinde oder irgendwas, das was nicht richtig ist. Ne? Und was ist das richtige Zentrum, das man benutzen sollte, um die Sache zu bereinigen? Natürlich der Intellekt. Man sollte versuchen herauszufinden, wo die Inbalance ist und gucken, was man machen kann. Aber mit was reagieren die meisten Menschen? Mit den Gefühlen. Und dann tut sich dadurch nichts verbessern. Ne? So, also das sind diese Inbalancen. Oder wenn man mit Freunden ausgeht oder eine Party macht, dann ist das eine emotionale Angelegenheit. Wenn da jemand sich nur ständig im Intellekt bewegt oder im Intellekt zu Hause ist und alles intellektuell beurteilt, dann kann da keine richtige Harmonie. Also die haben alle ihre gewisse Funktion. Wie zum Beispiel ein Picknick organisiere, brauche ich auch meinen Intellekt, weil sonst vergesse ich die Gabeln oder vergesse ich die Gläser, oder der Intellekt ist wichtig, aber das Zentrum der Realität dieser Situation oder dieses Aspekts dieses Picknicks sind die Gefühle, sind die Emotionen. Das ist das Wichtigste. Und dann muss man erkennen, in jeder Situation, was ist die echte Realität der Sache und bin ich damit wirklich in Harmonie, oder was ist in mir aktiv, dass die Harmonie dieser Situation gefährden könnte oder aus der Balance bringt? Kann ich in dieser Situation andere oder die Realität der Situation anderer wahrnehmen? Kann ich damit in Verbindung oder in Kooperation treten? Oder ist es nur meine eigene Ideen, meine eigenen Gefühle wichtig? Und diese ganzen Sachen. Und am allerwichtigsten ist das mit der sexuellen Zylinder. Leider ist es eben auch dadurch, dass die Egos in uns so stark sind, so, dass wir nur mit unserer eigenen Sexualität projizieren. Also wir leben in der Projektion unserer eigenen Sexualität. Wir tun nicht die Realität der sexuellen Kraft wirklich verstehen oder erkennen, was die echte Realität davon ist. Es ist ein Mysterium zu uns. Aber dadurch, dass diese Energie so stark ist, die höchste Stimulation erzeugen kann, die ein normaler Mensch, also ein Mensch, der nicht bewusstseinsmäßig arbeitet, erleben kann in sich, in seinem Körper, tun wir diesen sexuellen Zylinder halt für viele Sachen benutzen, die total aus der Balance oder total weggeräumt sind von der Realität dieses sexuellen Zylinders. Und dann wird das eben der sexuelle Zylinder nicht benutzt, um Energie in uns zu regenerieren, sondern es wird im Prinzip benutzt, um Energie in uns zu degenerieren oder wirklich Energie in uns zu zerstören und in anderen auch. Und nicht nur die Energie, auch die Intelligenz, die hinter der Energie ist, wird zerstört damit. Also wenn man die sexuellen Zylinder missbraucht,
tut man wirklich in gewisser Weise seine eigene Lebenskraft zerstören und auch seine eigene Lebensintelligenz zerstören damit. Man kann es aber auch, und das ist das Schöne, man kann aber diese Energie auch benutzen, um diese Lebensenergie und die Lebensintelligenz oder das Bewusstsein zu regenerieren oder generieren. Also wir wissen ja, dass das sexuelle Kraft natürlich Leben schöpfen kann, also Leben für Fortpflanzung. Nur für die Menschen ist das das Wenigste, wo sie sie am wenigsten für benutzen. Das meiste wird sie dafür benutzt, um narkotisch unseren Lebensschmerz auszublenden, zeiträumig, und dadurch aber immer mehr Energie verlieren und immer mehr Lebensschmerz eigentlich erzeugen. Und deswegen sagen wir in Gnosis, und ich lese jetzt wieder von Master Samuel, die Sexualität kann den Menschen befreien oder versklaven. Wir müssen die rein mechanische Sexualität transzendieren. Ein Missbrauch der Sexualität führt zur Zerstörung.

müssten wir im Prinzip erstmal versuchen, ein bisschen Bewusstsein in unserem Denken und Fühlen und unserem Motorcenter, weil man kann nicht gleich mit dem Sex arbeiten, weil die Energie einfach zu groß ist. Aber was man machen sollte, ist versuchen, bewusst zu werden über unsere eigenen sexuellen Vorgänge. Also das ist schon viel wert. Und es ist auch wieder so, dass wir oft ganz, ganz aus der Realität damit uns bewegen. Zum Beispiel, ein Mann wird von einer Frau, von einer Verkäuferin bedient. Also Massenheimer gibt dieses klassische Beispiel. Der Mann geht ins Schuhgeschäft, die Verkäuferin ist sehr freundlich und macht ihren Job wirklich gut und bedient den Mann wirklich mit Respekt hilft, möchte wirklich helfen, die richtige Schuhe zu finden. Und die Egos im Sexualzentrum des Mannes denken halt, dass diese Frau mit ihm total verliebt sein muss und macht total falsche Anbemerkungen oder Anstalten. Und die arme Frau hat überhaupt nichts damit am Hut gehabt und ist total verstört, warum das ihr das passiert, weil das hat nichts mit ihr, mit dem, was, mit der Realität von dem, was in ihr abläuft, wirklich zu tun. Und so sieht man, dass wir in ganz vielen Situationen des täglichen Lebens, fast überall und fast ständig, Projektion unserer eigenen Realität in die Realität der Schöpfung projizieren. Nur die Frage ist eben, sind unsere Projektionen ausgefüllt mit Echtheit, also mit Wahrheit, oder mit egozentrischen Werten und Verzerrung? Und wenn das Ego eben der Auslöser unseres Handeln oder der Benutzung dieser menschlichen Maschine ist, dann kommt da ganz, ganz selten was Gutes bei raus. Meistens führt das halt immer zu Schmerz in einer Form oder anderen. Vielleicht nicht in dem Moment. In dem Moment sieht das vielleicht alles aus, als wenn das ganz viel Spaß ist. Aber dann im Effekt führt das immer zu einer Konsequenz, die Schmerz bringt. Und deswegen der einzigste Weg, glücklich und in Harmonie zu leben, ist, sich selber zu erkennen. Also sein eigenes Handeln und sein eigenes Leben zu beobachten und versuchen, nicht nur egozentrische Rechtfertigungen und Logiken, emotionale Fantasien und Projektionen und mechanische Handlung oder Bewegungen und instinktive Verzerrungen und sexuelle Ausflüchte auszuleben, sondern wirklich die Wahrheit, die durch unser eigenes Bewusstsein und durch unser eigenes Gewissen hervorkommen kann, diese tiefe innere Nobilität, die wir als Kinder oder als junge Menschen hatten, wieder lebendig zu machen. Also das, ich muss sagen, das Wissen unseres Herzens wieder zu aktivieren. Und dadurch lernen wir, wie die Seele in uns erwachen kann. Und wenn die Seele diesen menschlichen Körper benutzt, dann werden wir auch ausgefüllt sein. Dann werden wir auch Bedeutung oder die Echtheit der Realität unseres eigenen Lebens erleben oder wahrnehmen oder sein. Mit dem Ego oder mit unseren egozentrischen Strukturen ist es unmöglich. Okay, ich glaube, an dieser Stelle, da gibt es noch mehr, viel mehr zu sagen zu all diesen Dingen, aber wie gesagt, man kann nicht alles in eine Lektion packen und wenn jemand interessiert ist an diesen gnostischen Lehren, in Deutschland kennen wir ein Ehepaar in der Nähe von Stuttgart oder in Pforzheim, die diese Lehren mit sehr viel Hingabe lehren und das ganze gnostische Material zur Verfügung haben. Und also wenn jemand da in Deutschland Kontakt aufnehmen möchte, dann kann man sich an Coradi Radio wenden und der Kontakt kann hergestellt werden. Ich lebe in Australien, in der Nähe von Perth, also ich kann wenig mit in Deutschland direkt in Verbindung treten. Ich bin glücklich, dass ich diese Lektion zur Verfügung stellen kann auf Deutsch, und wenn jemand

Interesse hat. Wie gesagt, der Kontakt oder die Kontaktmöglichkeiten existieren vor Ort in Deutschland. Und wir werden weiter Lektionen geben, die tiefer und tiefer in die Gnosis führen. Aber alles in Zeit. Wir hoffen, alle 2-3 Monate alle eine Lektion machen zu können. Wenn jemand mehr möchte, dann muss er sich selber engagieren oder in Verbindung setzen. Vielen Dank fürs Zuhören. Vielen Dank an Coradi Radio. Und bis zum nächsten Mal.

0: Hallo und herzlich willkommen zu einer weiteren Radiopräsentation von Gnosis oder gnostischem Wissen auf Coradi Radio. Ja, das ist die vierte oder eigentlich die fünfte, aber die vierte Präsentation in einer aufbauenden Reihenfolge. Wir haben zwischendurch mal eine Präsentation gemacht über Weihnachten, die hat sich so ein bisschen ergeben. Wegen Weihnachten, wegen der Zeit. Aber die Lektion heute ist eine aufbauende Weiterführung von den anderen dreien, die wir bis jetzt präsentiert haben. Die erste war die Einleitung zur Gnosis. Die zweite war die esoterische Anatomie, unser Ego, unsere Essenz und unsere Persönlichkeit. Die dritte, das Erwachen der Seele und die Funktion der menschlichen Maschine. Und heute eben die vierte ist die drei Arten des Verstandes und die Entwicklung des Bewusstseins. So, wir freuen uns und dass jemand sich diesem Stoff interessiert, und es ist kein Problem, diese Lektion heute anzuhören, ohne die anderen drei vorigen angehört zu haben. Man kann auch dann rückwirkend, wenn irgendwelche Fragen oder was unverständlich ist, weil wir eben Worte oder Themen einbeziehen, die wir in den vorherigen Präsentationen behandelt haben, kann man die rückwirkend dann informieren oder einbringen. Okay, also das Thema heute, Verständnis. In Gnosis oder die drei Arten des Verständnisses. In Gnosis oder in esoterischem Wissen der Gnosis sprechen wir über drei Wege oder drei Arten, um Verständnis über das Leben, die Existenz, in der wir sind, zu bekommen, also Verständnis zu bekommen. Zwei dieser Wege führen ins Leere oder führen uns im Kreis, und einer dieser Wege führt uns in die innere Realität des Lebens, also zur Quelle des Lebens, zur Fülle des Lebens. Okay. Generell erstmal den Begriff oder Verständnis. Also es ist relativ einfach zu erkennen oder nachzuvollziehen, weil es ohne Verständnis hat das Leben wirklich keine Realität für einen Mensch selber. Also jeder Mensch versucht mehr oder weniger die Realität, in der er lebt, auch zu verstehen, also ein Verständnis dem zu geben. Und das ist oft das, was uns am Leben am meisten Schwierigkeiten bereitet, eben dieses Verständnis zu erhalten oder dieses Verständnis zu bekommen. Aber ohne das Verständnis haben wir eben keine Kraft und hat das Leben auch keine wirkliche Bedeutung. Ohne Verständnis ist kein echter kein Frieden oder keine Freiheit möglich, keine Kontrolle über unser Leben möglich ohne Verständnis. Aber es geht halt darum, das echte Verständnis, das Verständnis, das durch das lebendige und den echten geistige Bewusstseinsebene oder Bewusstseinsrealität zu uns kommt, zu aktivieren. Wenn man Verständnis hat, das auf einer falschen Realität beruht, dann ist dieses Verständnis genauso blind oder ist im Prinzip das Gleiche wie kein Verständnis zu haben oder Unverständnis. Und wenn man eben Unverständnis oder kein Verständnis hat und man aber trotzdem Willen hat oder freien Willen hat, das ja jeder Mensch hat, mehr oder weniger, dann wird eben dieser Wille immer, oder die Konsequenzen dieses Handelns, dieses Willens, immer zerstörerisch sein, immer Leid hervorrufen. Also die Kernfrage des Menschseins und des Verständnis selber, des Bewusstseins und des Verständnisses selber, gehören zusammen, die sind wie eine Einheit. Und deswegen ist es auch ein Prozess. Also man könnte sagen, vom Verständnis selber erzeugt man Wissen, und das Wissen erzeugt in der Reflexion der Zeit Weisheit, und dadurch kann man dann auch eine Einheit des Lebens erkennen, also in die Einheit kommt. Aber vor dem Verständnis ist auch noch, also kommt erstmal Information und vor der Information kommt Vielfältigkeit, also Wahrnehmung, Sinneseindrücke, das Leben ist eine unwahrscheinliche Vielseitigkeit, eine unwahrscheinliche Flut von Informationen erreicht uns, die dann eben durch Verständnis in Wissen umgewandelt werden und Wissen durch Bewusstsein in Weisheit und Weisheit durch Liebe in Einheit. Und dieser Prozess ist eben der Prozess, den der Mensch gehen kann oder soll oder ja kann. Das ist der Weg, das dem Menschen geboten wird. Dadurch, oder deswegen haben wir die Möglichkeit, Bewusstsein zu erzeugen. Bewusstsein, was eben uns unterscheidet von etwas, das, sagen wir mal, ein Tier natürlich programmiert ist, also das nicht reflektieren kann, das nicht fragt, nach diesen fundamentalen Fragen, woher komme ich, woher gehe ich, warum lebe ich, was ist das Leben, wer bin ich? Also diese Fragen stellt sich ja, ein Hase stellt sich diese Fragen nicht oder eine Kuh, ne? Die sind sozusagen, die haben auch ein Bewusstsein, aber das Bewusstsein ist nicht, hat nicht diese Elemente eben des Verständnisses und des freien Willens. Und weil wir die eben haben, ist das Menschsein wirklich was Besonderes. Aber oft dieser Anspruch des Menschseins wird uns oft zu viel. Ist für viele Menschen wird uns schwer, dem wirklich damit zu leben oder dem Anspruch gerecht zu werden. Okay. So, da muss man auch, um diesem Thema einigermaßen Rechtfertigung zu bieten, also diesem Thema eben das Verständnis, das über Verständnis spricht, das über Bewusstsein spricht, da muss man sich klar machen oder bemerken, dass das Worte sind. Ja, also Worte, die mit vielen anderen Worten, wie zum Beispiel Seele, Geist, Gefühl, Intellekt, Unterbewusstsein, Impulsen, Lebensenergie, Polarität, die haben alle viele Konzepte in uns. Also die Realität dieser Dinge, die Realität des Bewusstseins, die Realität des Verstandes. Was ist das, die Realität? Und diese Worte, die wir diesen Dingen geben, diese Worte eben, die heißen da Verstand oder Bewusstsein, wir haben so viele Konzepte, die mehr oder weniger richtig sind, nur damit wir wirklich verstehen oder näher kommen zu der Realität davon, muss man ein bisschen von dem Verhaftung, von der Kristallisierung des Verständnisses, das man davon hat, loslassen können. Also in Gnosis sagen wir immer, jemand, der was weiß, der kann nichts Neues lernen. Also was heißt, wenn ich sage, ich weiß es oder ich kenne es, dann sage ich damit auch gleichzeitig, ich bin an nichts Neuem interessiert. Ich bin nicht daran interessiert, mein Verständnis zu erweitern. Und das ist immer sozusagen dann unsere selbst limitierende Realität, in der wir leben, unsere eigenen Konzepte, die wir kreiert haben. Und dann, das ist das, was wir denken, dass wir wissen. Und so leben wir nicht nur als Individuum, sondern eben auch als Menschheit, weil die Menschheitsgeschichte selber ist ja auch die Geschichte, also des Irrtums. Also wenn man die wissenschaftliche Geschichte oder Vergangenheit anguckt, ist das immer Wissenschaft, immer Wahrnehmung, Information, Sinneseindrücke und dann immer Konzepte, Theorien, Thesen, die dann immer wieder als Irrtum oder unvollständig oder total falsch erkannt werden später. Und dann, ja, oft mit viel Schmerz, weil wir eben nicht loslassen wollen auf unseren Konzepten anfangen. Und die Leute, die uns die neue Realität bringen, also immer ein bisschen als, fast Drohung darstellen. Aber dann letztendlich kann sich die Wahrheit halt doch unterdrücken oder die Wahrheit kommt immer wieder vor und kommt nur darauf an, wie weit die Menschheit sich dieser Wahrheit immer wieder mit der Wahrheit integriert, mit der Wahrheit oder mit dem, was echt ist, in Verbindung bringt oder wie weit die Menschheit in ihren eigenen Konzepten und damit in ihrer eigenen Unwahrheit und ihrer eigenen Verzerrung lebt. Und fällt mir gerade ein, ein Zitat von Tesla, Nikola Tesla, der gesagt hat, wenn die Menschheit den Zugang zur feinstofflichen Realität erkennt und anerkennt, wird sie in 10 Jahren oder in 10 Jahren mehr erkennen als in ihrer ganzen Menschheitsgeschichte zuvor. Und das ist wirklich was, ne, man muss man sich mal so ein bisschen auf seiner geistigen Zunge zergehen lassen, was das wirklich bedeutet. Wir denken, wir wissen so viel und in der Realität wissen wir so wenig über uns selbst und über die Realität der Schöpfung. Fängt schon mit dem Körper an, also der menschliche Körper ist ja unwahrscheinlich, ist komplizierter, komplexer, so fein und so vielfältig ausführendes Organ, ist unglaublich, was da drin, was in dem Körper passiert. Und wir nehmen überhaupt nichts davon wahr. Wir nehmen das sozusagen alles total hin als normal und gegeben, ohne jemals wirklich uns mal da ein bisschen, ja, ein Wunder oder eine Ehrfurcht auch. Und es ist schade, dass die Wissenschaftler, die was entdecken, immer so stolz sind auf was sie entdecken, aber nie merken oder nie anerkennen, dass wie viel sie eigentlich noch nicht wissen, wie viel Mystery, wie viel Verborgenes, wie viel unglaubliche Realität, zu der wir keine Erklärung haben, da noch existiert. Also wir wissen heutzutage zum Beispiel überhaupt noch nicht, wenn du dir den Finger schneidest, warum die Wunde wieder zuheilt. Wir können das nicht erklären, wie das eigentlich passiert. Das ist, ja, und dann, wenn man ganz zeitgenössisch jetzt mal mit diesem Coronavirus-Geschichte, wir denken, wir sind so mächtig und so, wir haben so viel Kontrolle mit so vielen Kräften und Waffen und was immer. Und dann kommt so ein kleiner Virus und der tut die ganze Weltgeschichte aus der Bahn werfen. Also nicht die Weltgeschichte, aber unsere menschliche Geschichte, unser menschliches Tun aus der Bahn werfen. Und deswegen in Gnosis sagen wir, dass echtes Wissen immer auf der Harmonie oder der Verbindung zwischen Philosophie und Philosophie ist eben die Liebe zum Wissen oder die Kraft, die Suche des Wissens, also immer die Verbindung zwischen Philosophie, Wissenschaft, das heißt wirklich zu gucken, aber nicht nur eben in der Materie oder dann, wenn es ins Feinstoffliche geht, aufzuhören und das nicht mehr anzuerkennen, sondern von der Materie von Stofflichen in das Feinstoffliche weiterzugehen, wo die Wissenschaft dann wirklich wieder in das Mysteriöse oder in den echten religiösen Raum kommt und dann auch weiterhin die Verbindung zwischen Kunst, also zwischen Philosophie, Wissenschaft, Mysticism und Kunst und dadurch das echte Wissen drückt sich eben in diesen oder entwickelt sich und drückt sich in diesen Formen aus. Und wenn sich eben Wissenschaft von dem abtrennt, dann ist das immer Unheil, weil wenn Wissenschaft keine philosophischen Ansprüche mehr erfüllt und keine mysteriösen Realitäten anerkennt, dann wird die Wissenschaft auch sehr, sehr limitiert. Und Gnosis versucht eben durch das Wissen, durch das esoterische Wissen, diese hohen Ansprüche, was im Prinzip die höchsten Ansprüche, die wir als Mensch in uns selber haben, die uns eben Mensch machen und nicht tierischen Impulsen folgen, sondern diesen menschlichen Impulsen, diesen hohen, ich sag mal, intelligenten, obwohl es nicht wirklich reine intellektuelle Intelligenz damit gemeint ist, aber eben diese hohen Ansprüche, die uns Mensch sein lassen, zu realisieren und wieder auch dem Kraft zu geben, den Sein zu geben und sogar so weit zu führen, dass wenn wir das nicht machen, das Leben in sich selbst gar keinen Sinn hat. Oder, also wenn man Mensch ist und man versucht nicht, diese höheren Werte in sich zu aktivieren, wird das Leben in sich selbst immer lebloser und weniger. Man fühlt immer mal weniger Lebenswert, Lebensrealität. Deswegen, Gnosis ist die Poetry des Verständnisses und die Rose der Philosophie, das Licht der Wissenschaft und die endlose Quelle der Mysterium, also die endlose erneuernde Quelle des Mysteriums, des Lebens. So, das war nur mal noch so ein bisschen ein Rückblick oder eine Einführung wieder auf das Thema selber. Also es ist nicht so leicht, über Verständnis zu sprechen oder Verstand. Ne? Was ist das? Weil wenn man sich mal ehrlich fragt, was verstehen wir wirklich? Was haben wir wirklich verstanden? Wo können wir wirklich sagen, das verstehe ich, so ist es. Wir haben über alles ein Konzept, wir haben über alles eine Idee, wir haben über alles Glaubenssätze, Erfahrungen von Schmerz oder Freude, die uns in gewisse Sachen polarisieren. Aber wirkliches Verständnis, naja, da muss man sich ernsthaft und ehrlich fragen können, wie viel hat man da? Und dann die zweite Frage dann oder das Resultat davon, worüber sind wir uns wirklich bewusst? Also was ist wirklich unsere Bewusstheit? Wie, ja? Und in Gnosis ist es eben wichtig, oder dem gnostischen Lehren ist es wichtig, dem Mensch Verständnis über seinen eigenen Verstand zu geben, dass wir verstehen, wie unser eigener Verstand funktioniert, was sind seine Funktionswege oder Funktionsweisen und dann eben die Möglichkeit zu erkennen, was Bewusstsein wirklich ist. Also nicht ein Konzept über Bewusstsein zu haben, eine mentale Struktur oder Idee, sondern Bewusstsein zu sein, Bewusstsein zu erleben, zu erfahren. Und das ist eben anders. Das gnostische Wissen ist in dem Sinne nicht ein intellektuelles Buch oder Lehrwissen, das man einfach sich in seine mentale Struktur über die Erinnerung integriert, sondern es ist eben ein Wissen, das Erleben des Bewusstseins möglich macht. Und nicht nur das Erleben unserer eigenen mentalen oder Verstandesfunktion, sondern vom echten Bewusstsein vom Verstehen zum Bewusstsein, also diese Entwicklung oder dieser Prozess, dieser Weg. Okay, und dafür in Gnosis sagen wir, dass es eben drei Arten des Verstandes gibt. Ich sage immer alle drei einfach jetzt mal so und dann versuche ich zu erklären, was die sind. Also die erste Art, die nennen wir sensorale oder sensorie, also sensorisch beruhenden Verstand, also ein Verstand, der nur auf die Sinne beruht. Die zweite Art ist der dazwischenliegende Verstand, den nennen wir dazwischenliegende oder mittlerer Verstand. Das macht vielleicht ein bisschen mehr Sinn, wenn man den dritten Verstand und der dritte kennt. Und der dritte Verstand ist der innere Verstand, der Verstand, der zu der inneren Realität der Erscheinungen, der inneren Realität, dem, was ist, Verständnis hat. Okay, so. Reden wir erstmal ein bisschen über den Sensorial, also dieser Sensorial oder dieser so ein Sinnes, auf dem Sinnes beruhenden Verstand ist eben der Verstand, der Sachen über die Sinne wahrnimmt, ja, die Sinne geben eine Information, elektromagnetischen Impuls ins Gehirn. Und das Gehirn ist aber nicht der Verstand. Das ist auch was Wichtiges zu erkennen, weil viele Menschen und viele auch sehr, sagen wir mal, intellektuelle oder akademische Leute, die halten eben, dass der Verstand im Gehirn ist. Der Gehirn ist sozusagen die Zentrale, in der der Verstand sich ausdrückt. Aber das Gehirn ist nicht der Verstand. Wenn der Verstand nur im Gehirn wäre, dann wären wir sehr, sehr eingeschränkt. Dann wären wir sehr limitiert. Dann könnten wir sozusagen nichts begreifen, das außerhalb vom Gehirn ist. Also die Sachen, die der Verstand begreift, werden zum Gehirn gebracht, feinstofflich gebracht, aber der Verstand selber ist nicht im Gehirn. Der Verstand braucht auch kein physikalisches Gehirn, um Sachen zu verstehen, aber das führt vielleicht ein bisschen weit. So, dieser Verstand eben, der nur auf Sinneseindrücken beruht, tut halt Informationen über die Sinne, die ihm diese elektromagnetischen Signale zum Gehirn schickt und dann von da in den Verstand schickt, prozessen oder mit denen arbeiten. Und sozusagen die Realität von diesem Sinnesverstand, wo wir alles nur anerkennen, dass eben uns Sinneseindrücke gibt, ist ein sehr dualistisches Verständnis. Warum ist das so? Warum ist es so dualistisch? Weil der Grund ist, ja, alles in der Schöpfung ist dualistisch polarisiert. Also alles hat seinen dualen Gegenpol. Das heißt aber, dass alles, das ist, das sich in der Polarität manifestiert, immer auch in der Einheit existiert. Und eigentlich die Einheit, die echte Realität der Sache ist, aber dadurch, dass in der Schöpfung eben alles Dualität polarisiert ist, die Sinne können, dass diese Einheit nicht gleichzeitig wahrnehmen. Das ist unmöglich für sie. Können sie durch die Zeit wahrnehmen, durch einen Wechsel in Zeit, aber nicht gleichzeitig. Und deswegen ist es so schwer für diesen Verstand, der nur mit Sinneseindrücken auch Einheit zu erkennen oder Einheit zu suchen. Was dieser Sinnesverstand sucht, ist eben die Orientierung an der Polarisierung der Sinne, was dualistisch immer eben was angenehm oder unangenehm, was einfach oder schwer ist, was attraktiv oder abstoßend ist, was süß oder sauer ist. Also wir suchen, das Leben auszufüllen, dadurch, dass wir uns polarisieren. Ja, und in diesem Versuch wird das Leben sehr unausfüllend. Das ist verrückt, aber umso mehr wir das versuchen, umso unausfüllender und umso künstlicher oder unnatürlicher oder artificial und sogar pervers wird das Leben in unserer inneren Realität, in unserem eigenen Verständnis des Lebens. So, ja, also dieser Sinnesverstand, der kennt nichts über die Realität des Lebens. Er tut sich alles in polarisieren. Und die Realität des Lebens ist eine Einheit. Aber in der Polarität kann man diese Einheit halt nicht mit dem Sinnesverstand erkennen. Und deswegen führt auch die Wissenschaft, die betrieben wird mit diesem Sinnesverstand, nicht zum Einheitsverständnis, sondern zu immer mehr Komplikationen. Und das führt so weit, dass wir heute unwahrscheinlich viele Spezialisten über unwahrscheinlich viele different Aspekte des Lebens haben, aber keiner mehr ein Einheitsverständnis des Lebens hat. Und das führt letztendlich wirklich zum Chaos. So, der zweite Verstand, die zweite Verstandesaktivität, mit dem man eben Verstehen erzeugen möchte oder bekommen möchte, ist eben dieser dazwischenliegende oder in der Mitte liegende Verstand, der zwischen dem echten inneren Erkennen und Bewusstseins erreichenden Verstand und dem reinen sinnesorientierten, äußerlich sinnesorientierten Verstand, ist der in der Mitte liegenden. Und was der in der Mitte liegende versucht oder was sein Antrieb ist, der erkennt auf gewisse Weise schon, dass da mehr Realität zum Leben ist als nur diese Polarisierung. Also da ist was in uns, das schon merkt, da muss eine höhere Realität und auch eine größere Einheit oder Intelligenz hinter diesen ganzen Manifestierungen dieser Dualität existieren. Das macht gar keinen Sinn, dass alles so dual ist. Da wäre ja nie eine Einheit möglich, eine Harmonie oder Frieden oder irgendwie möglich. Das Problem ist aber nur, dass dieser mittlere Verstand oder zwischenliegende Verstand, so viel wir die sensorale Realität nicht mehr akzeptieren können als das Einzigste, aber genauso wenig hat er Zugang zu der echten Bewusstseinsrealität. Deswegen ist er eben so, wie gesagt, schwebt er so in der Mitte.
1: Und was er dann macht, was dieser mittlere Verstand macht, ist, er kreiert alle möglichen Arten von Konzepten, Ideen und Glaubenssätzen. Also es ist im Prinzip der Verstand des Glaubens, wo man an alle möglichen Sachen glaubt und an alle möglichen Sachen Konzepte erzeugt, warum und wieso und weshalb, aber nichts wirklich weiß. Also man könnte sagen, die ganzen religiösen Aktivitäten des Menschen einfach nur zu glauben, das ist ja das, was die Kirche eben so schön gemacht hat, dass sie das Wissen wirklich eliminiert hat und den Menschen einfach gesagt hat, glaubt einfach nur. Und dadurch, naja, haben die Menschen schon Hoffnung gehabt, dass da was passieren kann in ihrem Glauben, aber es ist halt nicht, Glauben reicht nicht, Glauben ist nicht genug. Weil Glauben ist auch sowas, dass wenn es nicht eben auf Realität basiert, wenn es nicht auf echten Erkennen, auf echten Bewusstsein basiert, dann glaube ich heute an was und morgen glaube ich halt nicht mehr daran, aber glaube an was anderes. Aber der große Unterschied ist ja halt jemanden, der wirklich Bewusstsein hat, weil der muss oder kann nicht mehr glauben, der weiß. Und das ist eben, das Wissen ist höher als Glauben. Aber es ist ja, was er kann wirklich echtes Wissen erzeugen. Nicht das Wissen eben, das, wo wir sagen, wir glauben an was und wir haben eine Theorie und dann glauben alle dran und deswegen ist es jetzt echt oder ist es eben so. Sondern der Glaube muss befreit werden vom Verständnis. Und das Verständnis kann nur dadurch kommen, dass man zu diesem inneren Verstand kommt, also diese dritte Art des Verstandes. Und das ist ziemlich, ziemlich abstrakt, innerer Verstand. Was ist der innere Verstand? Der innere Verstand ist basiert in dem Bewusstsein des Geistes, der in uns ist, der Lebensgeist, der Geist des Seins. Das Gnosis nennen wir eben, das Gott ist das Sein. Das göttliche Bewusstsein, das tief in uns drinne ist, wenn wir dazu wieder Wahrnehmung, wieder Verbindung herstellen. Einfach gesagt, aber ziemlich schwer zu machen, weil wir sozusagen so hypnotisiert sind mit unserem mittleren oder zwischenliegenden Verstand, mit unserem Verstand der Konzepte, Ideen und was wir eben glauben. Wir haben uns sozusagen unser eigenes Weltbild kreiert, so wie es uns eben passt, was oft die Orientierung oder die Ausrichtung zu diesem sensorialen Verstand hat. Also wir haben ganz viele Konzepte, die im Prinzip für unser sensorialen Verstand arbeiten. Und wir haben so viele davon kreiert, dass wir ja in einem total hypnotisierten Zustand leben. Also wir sind hypnotisiert mit uns selbst. Und deswegen sagen wir eben auch, dass im Gnosis ist, dass wir haben kein Bewusstsein in dem Sinne mehr. Wir sind eben egozentrisch. Also unser Bewusstsein ist in unserem Ego gefangen. Wir sehen alles nur von unserem eigenen Standpunkt, von unserem egozentrischen Standpunkt. Und deswegen im Gnosis ist eben, dass diese Befreiung des Bewusstseins, sagen wir, ist eine Notwendigkeit, um wieder aus diesem hypnotisierten Stadium herauszukommen. Es ist ja nicht so, dass wir glücklich sind mit unserem Verstand. Also wenn wir glücklich damit wären, wird man wahrscheinlich jetzt auch nicht zuhören. Sondern das Problem ist, dass dieser Verstand, weil er auch nicht auf Bewusstsein resultiert, sondern eben auf Theorien und Glaubenssätzen, die von allen möglichen Quellen oder kommen von Religion, von einer falschen Wissenschaft, von einer falschen Ausbildung, Umständen, wo auch immer. Aber dieser Verstand, der macht uns frustriert. Also wir werden frustriert mit unserem Leben. Wir sind unausgefüllt und auch unecht und leblos. Wir fühlen uns leblos. Also wir haben in der Materie, in den Sinnen machen wir alles perfekt. Ist alles perfekt, so perfekt, wie man es nur machen kann eben. Aber trotzdem sind wir nicht ausgefüllt. Trotzdem fühlen wir so eine Leere in uns. Naja, und dann haben wir halt alle möglichen Glaubenssätze und Theorien, weil wenn ich wirklich auf diese Sinneserfüllung, die total verzerrt ist, die uns sozusagen total eine totale falsche Orientierung im Leben gibt, eine falsche Wertschätzung des Lebens gibt. Aber wir wollen nicht wirklich auf die auch loslassen. Und dann machen wir halt so religiöse oder Glaubenssätze, die so ein bisschen dazwischen alles so verbinden, aber halt doch nicht richtig. Und dann Frustration, Leblosigkeit. Und das, was das wieder befreien kann, ist dieser innere Bewusstseins, wenn wir uns wieder mit unserem eigenen inneren göttlichen Bewusstsein, das die echte Realität anerkennt, die von innen kommt, nicht die projizierte, die braucht drei Faktoren. Also dieses Bewusstsein kann sich halt nur wieder erlösen, wenn sie diese drei Faktoren des Bewusstseins erlösenden Prozess ausführt. Und der erste Faktor ist eben der Tod, also des inneren Sterbens, des egozentrischen Sterbens, des Sterbens der Bedürfnisse, dieser verschobenen sensorialen Orientierung und unseres Willens, der nur sozusagen für sensoriale Bedürfnisse lebt. Und der Tod dieser ganzen falschen Glaubenssätze, der Tod unserer Konzepte, die immer nur diesen egozentrischen Realität Rechtfertigung und Entschuldigung geben. Und dadurch die Geburt der Wahrnehmung, die Geburt der Erlösung oder die Wiedergeburt der Energie, die in diesen egozentrischen Ego-Strukturen oder diesen selbstrechtfertigenden Strukturen leben, dass diese Energie wieder befreit und dadurch eine innere Geburt auslöst. Und dann, wenn das geboren ist oder wenn diese Energie der Fall ist, dann die echte Liebe oder Hingabe oder Aufopferung zu der göttlichen Realität. Das hört sich für unsere Egos nicht so gut an. Die mögen das auch nicht so, wenn man so darüber spricht. Es ist genauso mit dem Sinnesverstand. Also jemand, der einen ganz starken, nur aus dem Sinnes, auf den Sinnes beruhenden Verstand hat, für den ist auch alles, was nicht mit dem Sinnes wahrgenommen werden kann oder existiert auch nicht oder ist auch nicht, ist für den auch Schwachsinn. Und das ist auch okay. Also jeder Mensch hat ja das Recht, seinen freien Willen so zu benutzen, wie er das für richtig hält. Nur das Problem ist, wir müssen halt auch alle mit unseren Entscheidungen oder mit den Konsequenzen unserer Entscheidungen leben. Und wenn wir uns halt entscheiden, wirklich nur das anzuerkennen, was von den Sinnen gebracht wird, dann darf man sich halt auch nicht wundern, wenn das Leben irgendwann total künstlich und unausgefüllt ist oder sogar eine totale Verzerrung oder Perversitäten angreift. Und also die Erlösung des Bewusstseins ist eine unwahrscheinliche Herausforderung. Es ist nichts, was man so halbherzig oder so nebenbei mal macht. Das braucht, um dem wirklich gerecht zu werden, ist die Hingabe des Menschen an das Suchen. Das ist wirklich, man könnte sagen, der Ausgangspunkt der Suche nach der Echtheit, die hinter der Manifestierung von den ganzen Dingen, die wir über die Sinne wahrnehmen, weil die erreichen uns. Was erreicht uns in unserem Mikrokosmos? Was erreicht mich? Was erreicht was ich bin, was ich denke, dass ich bin, was ich nicht wirklich weiß, was ich bin, aber was erreicht mich? Und dann sagt man, das sind alles Sinneseindrücke. Und die Sinneseindrücke, die kommen von Dingen in dem Außen, in der Materie. Aber was sind diese Dinge in der Materie? Was ist hinter denen? Also, genauso wie hinter meinem Sinneseindruck eine Wahrnehmung, ein Prozess steckt, was ich mit dem Sinneseindruck mache, genauso steckt hinter dem Ursprung des Sinneseindrucks eine Idee, eine Realität, ein Archetyp, ein kosmisches Prinzip. Aber wenn ich mich nur auf die Sinne beruhe und nur die Manifestierung in der Materie sehe, dann kann ich niemals erkennen, was das Prinzip, die Realität, das Göttliche hinter dem ist. Und ich werde auch dann niemals die Einheit erkennen, weil, wie gesagt, alles manifestiert sich in der Polarität. Also der ernsthafte Wunsch, die ernsthafte, und ich meine das wirklich nicht ernsthaft mit Verbissen oder so, sondern ernsthaft mit wirklich einer Echtheit, mit einer Ehrlichkeit, mit einer offenen Herzlichkeit, mit einer Unvoreingenommenheit, dass diese das zu suchen, das zu gucken, das ist das, was uns zu diesem inneren, dem inneren Verstand bringt. Weil der innere Verstand, man muss sich auch klar werden, dass der Verstand ein Mittel ist. Der Verstand in sich selber ist ein, dient einem Zweck. Also wir Menschen haben Verstand für einen Zweck. Das ist ein Medium, ist eine Manifestierung, eine Dimension in uns, die eine Aufgabe erfüllt. Und was ist hinter dem Verstand? Also was ist hinter unserem eigenen Verstand? Kann unser Verstand bei sich selber existieren? Oder ist da ein Prinzip, ist da eine Realität, eine kosmische Schöpfung dahinter, die uns erkennen lässt? Und es ist, wenn man das so betrachtet, dann kann man schon erkennen, dass wenn man sich immer nur selber seinen eigenen Verstand zurechtbastelt, dass es einem halt passt, naja, ist dann schon fragwürdig, ne, was für eine Realität so ein Mensch in sich hat oder wie kann so ein Mensch wirklich ausgefüllt sein? Weil der Verstand, den wir haben, ist im Prinzip ein Medium, ist something, ist etwas. Entschuldigung, ich fange manchmal ins Englische, weil ich genau, also ich spreche nicht so viel Deutsch, also, aber ich versuche mein Bestes, das in Deutsch zu machen. Ja, also dieser Verstand, der manifestiert etwas. Und das, was dahinter ist, was hinterm Verstand ist, ist der Geist oder das Bewusstsein des Geistes selber. Und deswegen ist es so wichtig, eben die Reduzierung unserer egozentrischen oder unserer Egos, weil nur dadurch, dass wir unsere Egos reduzieren oder dieses egozentrische, egal ob das auf Sinneseindrücken beruhenden oder auf Konzepten beruhenden, also den Sensorial oder den mittleren Verstand, das Ego lebt in diesen zwei Verstandesstufen. Und solange dieses Ego eben lebendig ist, werden wir nie zu diesem inneren Verstand kommen. Und solange wir diesen inneren Verstand nicht öffnen können oder wir in den sozusagen uns hineingeben oder hingeben können, dann solange werden wir auch nie die Realität oder die Liebe, die Einheit, die unser Bewusstsein uns vermitteln kann, wahrnehmen können. Und das ist eben dieser schwierige Prozess des Todes oder in sich zu sterben, um wieder zu leben oder neu zu leben. Und deswegen im esoterischen oder im Mittelalter, die Alchemisten, die esoterischen Alchemisten haben immer diesen Prozess, dieses Solve et Calcula, oder dieses lateinische Maxim, dieses Solve et Calcula, was heißt, etwas aufzulösen und dann das Neue damit zu kreieren. Weil der Verstand selber begreift ja nur, die Realität der Sache ist ja was ganz anderes. Man muss auch unterscheiden zwischen Verständnis, begreifen und was ist die Sache in sich selbst. Ich kann viele Sachen begreifen, ich kann viele Sachen verstehen, aber was sind die Sachen in sich selbst? Und genauso ist es mit uns selber. Wir können viele Konzepte über uns selber haben. Wir können uns selbst erleben. Das heißt, wir erleben uns selbst durch das Erleben von Sinneseindrücken. Das ist, wie die meisten Menschen sich erleben. Und wir denken, dass dieses Erleben, dass etwas zu erleben, ist ein Stadium des Bewusstseins. Aber es ist im Prinzip nur ein Stadium, in dem wir existieren, ohne bewusst zu sein. Aber dadurch, dass Erleben eben uns mit was in Verbindung bringt, das wirklich ist, eine energetische Realität, die ist, tun wir uns damit lebendig fühlen. Obwohl wir kein Einheitsverständnis von diesem Leben oder diesem Erleben haben. Und deswegen, hinter dem Verständnis ist das Bewusstsein des Geistes. Das Bewusstsein des Seins. Und wenn wir in dieses Bewusstsein des Seins eintreten, wird sich auch das, was wir sind, dass sich mehr in unserer Energie manifestiert.
0: Nicht so sehr in was wir glauben, sondern was unsere wirkliche energetische Realität ist, was uns anzieht, was unser Magnetismus ist, was unsere Vibration ist, was unsere innere Struktur ist, in der wir existieren, umso mehr wird sich die auch verändern. Also wir können nicht uns selbst anders machen, als wir sind. Wir sind, was wir sind. Aber was wir können ist, wir können das, was wir sind, total verzerren, total sozusagen aus der Balance bringen. Und das ist, was das Ego gemacht hat. Oder das ist, was das Ego sozusagen durch das Unverständnis, durch das Abhandensein des Bewusstseins, des inneren Wahrnehmens und des Geistes, unserer geistigen, was auch unsere höchste menschliche Realität ist, das Nicht-Wahrnehmen dessens, hat das Ego sozusagen es geschafft, das, was wir sind, total zu verzerren. Mit totale Ungleichgewicht, eine totale Perversion aus dem zu machen. Und es ist schwer zu akzeptieren erstmal, oder erstmal schwer zu erkennen, und nicht so schwer zu erkennen, aber schwerer zu akzeptieren. Aber wenn man es mal akzeptiert hat, ist es noch viel schwerer, das zu verändern wieder, das rückgängig zu machen. Aber es ist möglich. Und das ist das Schöne, oder das ist das Unwahrscheinliche an Gnosis. Gnosis, dieses Wissen, dass es uns das möglich macht, durch die Bewusstseinsentwicklung, durch die Eliminierung des Egos, zu der Wahrnehmungsentwicklung in unser echtes Bewusstsein hinein, eben uns wieder mit dem zu verbinden, das uns erkennen lässt und sein lässt, was wir wirklich sind, eine geistige Realität, eine geistige Manifestierung, eine Seele, die in einem Körper ist, die in einer polarisierten menschlichen Realität existiert. Und wenn das in uns nicht nur als ein Konzept existiert, nicht nur als eine Idee, nicht nur als ein Glaube, nicht nur als ein Wunsch, sondern als ein Erlebnis, als eine erlebte Realität, dann wird sich auch das Leben, in dem wir sind, ausfüllen. Also wird da auch nicht nur Frustration und Schmerz und Leid herrschen, sondern Erkenntnis, Einheit, bewusste Liebe, weil das ist, was Einheit wirklich ist. So, ja, ich glaube, wir haben über relativ viel gesprochen. Ich würde an dem Punkt nur gerne auch noch ganz kurz darüber sprechen, dass der Verstand ist etwas, das unsere innere Realität ausfüllt. Also ohne den Verstand zu haben, könnten wir überhaupt nichts machen. Es ist nicht, dass der Verstand schlecht ist, aber der Verstand ist nicht nur intellektuell, der Verstand ist nicht nur emotional, der Verstand selber beruht im Bewusstsein. Und das ist das, was wir ganz schwer anerkennen können, weil wir eben so stark mit unserem eigenen intellektuellen und emotionalen Verstandesvorgängen fasziniert oder hypnotisiert sind. Und deswegen in Gnosis lehren wir oder geben wir viel Aufmerksamkeit darauf, zu lernen, wie wir diese Verstandesaktivitäten, die halt nur intellektuell oder emotional stimuliert und aufrechterhalten werden, wie wir denen sozusagen die Aufmerksamkeit nehmen können oder den hypnotischen Magnetismus nehmen können. Also solange ich sozusagen, wenn ich in die Ruhe kommen will oder mich selber wahrnehmen kann, immer nur meine eigenen Gedanken wahrnehme, oder solange ich mich selber wahrnehme, immer nur meine Gefühle, die Frustration oder Faszination oder so passionate, was weiß immer, positive oder negative Gefühle auslösen, dann kann ich nichts Feineres, dann kann ich keine tiefere Realität wahrnehmen. Und deswegen lernen wir in Gnosis eben, das Wichtigste ist, sein Leben
1: und damit seine innere Realität, und das greift jetzt in eine andere Lektion, diese Zylinder unserer menschlichen Maschine ein bisschen in die Balance zu bringen. Wir sind wie so ein Zylinderschloss und alles muss in die richtige Position sein, damit das Bewusstsein sich öffnen kann . Und damit wir dieser innere Balance ist nicht so einfach zu erreichen, weil dadurch, dass die meisten Menschen sehr stark, fast also extrem in der Polarität mit ihrem Sinnesverstand und auch extrem in ihren Konzepten, ihre Konzeptpolarität, was die ganze Unterschiedlichkeit manifestiert. Also die Menschen sehen alles unterschiedlich und tun und machen auch alles, damit sie alles unterschiedlich ist. Jeder will unterschiedlich, jeder will anders, jeder will seine eigene Individualität haben, was alles nur falsch oder Eitelheit ist. Es ist keine echte Individualität. Und dadurch, weil das so stark ausgeprägt ist und die Polaritäten da drin auch so stark sind, erreicht uns auch unwahrscheinlich viel Eindrücke, unwahrscheinlich viel mentale Eindrücke oder Verständnis, das eben total verschoben ist, total aus der Balance gekommen ist. Und deswegen sagen wir in Gnosis, dass wir nicht nur eine Hygiene für den Körper brauchen, also es ist jedem Menschen ja sehr klar, jedenfalls in Deutschland, dass der Körper eben, um gesund zu sein und um gewisse Respekt oder Selbstwert aufrechtzuerhalten, dass man da eine gewisse Hygiene dem Körper gut tun lässt. Aber was wir überhaupt nicht machen, oder wo wir total ignorant sind und überhaupt nicht acht geben, ist eben dass wir eben keine mentale oder Verstandeshygiene haben. Dass wir wirklich, wirklich eine Hygiene unseren Verstand reinigen von dem, was ständig an Unbalance und Verzerrung und Extremismus und passionate Faszinationen mit einer Seite der Polarität an uns gebracht wird. Und solange wir da keine Hygiene machen, ist es auch unmöglich, dem Verstand eine Qualität oder ein Stadium zu erreichen, wo er sozusagen erkennen kann, was aus der Balance in uns ist. Also wir leben sozusagen in so einem inneren Chaos, dass wir überhaupt nicht erkennen können, wo die Ordnung ist oder wo die Realität ist. Und ja, dann fragt man, wo fängt man denn damit an? Wo fängt man mit an, ja? Und deswegen ist es schwer, eben Gnosis über das Internet zu lernen. Und wir empfehlen jedem, der wirklich tiefer oder ernsthafter sich damit beschäftigen möchte. Das ist im Internet immer nur eine Präsentation, ist nicht eine wirkliche, eine Lehrstruktur, obwohl wir versuchen, ein bisschen eine Struktur in dem zu geben. Aber wer der wirklich möchte, kann sich ein Gnosis, www.gnosis.tr wenden, und Gnosis.tr ist eine Webseite, wo die gnostische Institution oder Verbindung von Menschen, die Gnosis praktizieren, da ist ein Kontakt, sind Kontaktmöglichkeiten mit allen möglichen Ländern auf der Erde, und da ist auch eine für Deutschland. Und wenn man sich da in Verbindung setzen möchte mit den Leuten, die in der Nähe von Stuttgart sind oder Pforzheim, dann, dann kann man viel, viel mehr und viel direkter Informationen erreichen, als über diesen relativ kurzen und limitierten Radiopräsentation. Aber wir freuen uns natürlich sehr, dass, worüber wir gesprochen haben, jemanden Motivation oder Ansporn gegeben hat, tiefer zu gucken in sich selber, in die Realität, in der wir leben, was dahinter ist. Und die Antworten existieren, die Antworten sind da. Nur um die Antworten zu erreichen, müssen wir auch einen Weg gehen. Also die kommen nicht zu uns. Dieser Weg des Bewusstseinserwachen ist wirklich ein Weg, wo man sucht, wo man fragt, wo man anklopft und wo man seinen freien Willen benutzt, um zu gucken. Also es ist nicht so, dass wir bewusst werden, wenn wir nicht unseren freien Willen dafür aktivieren. Es ist nicht, dass so mechanisch passiert oder deswegen haben wir eben den freien Willen. Wir können uns mechanisch oder wir können uns entscheiden, mechanisch immer nur in der Bequemlichkeit zu leben oder mechanisch immer nur das zu machen, was am einfachsten ist oder am angenehmsten ist. Oder man kann unseren Willen benutzen, zu gucken, was ist echt, was ist reell, was ist hinter der Manifestierung dieser endlosen Polarität des Lebens. Und die Antworten existieren und die sind da. Und wenn man mal angefangen hat, diese Antworten zu finden, nicht als Konzepte, sondern zu erleben, die Realität zu erleben und die Antwort als eine Realität zu bekommen, dann das ist unbeschreiblich, kann man nicht beschreiben, wie das einen ausfüllt und was in einem da passiert. Aber wir sagen in Gnosis immer, der Weg ist nicht leicht, aber es ist es wert der Mühe. Also es ist wert. Und an diesem Punkt beende ich die Präsentation und bedanke mich für die Aufmerksamkeit, fürs Zuhören und für die Möglichmachung von dem Koradi-Team, die auch die auf Deutsch, die Webseite existiert jetzt auch deutschsprachig, also die ganzen Website-Funktionen sind auf der deutschsprachig zugänglich seit kurzer Zeit. Also es sind immer Menschen da auch, die versuchen, den Menschen, die gucken, zu helfen. Und die Hilfe ist schon da, aber es ist auch nötig, dass wir uns selber bemühen. In diesem Sinne, alles Gute und bis zum nächsten Mal. Wir geben noch ein bisschen Zeit. Wenn jemand eine Frage hat oder einen Kommentar, dann könnt ihr den über die Webseite zur Koradi Radio schicken. Da ist ein Link zum Fragestellen. Und wenn es möglich ist, können wir die Frage entweder gleich kurz ein bisschen später beantworten oder wir schicken die Antwort dann auch über E-Mail. Okay, also alles Gute und bis zum nächsten Mal. Tschüss.

Hallo und herzlich willkommen zu einem weiteren Vortrag auf Coradi Radio über Gnosis oder gnostisches Wissen. Wir haben ja schon in der Vergangenheit Vorträge gehabt, die Einleitung zur Gnosis, die esoterische Anatomie, Ego, Essens, Persönlichkeit. Dann haben wir über Weihnachten gesprochen, die Mysterien der Weihnacht, das Erwachen des Bewusstseins und die Funktion der menschlichen Maschine und die drei Arten des Verstandes. Unser heutiger Vortrag heißt die drei Gehirne, Wissen und Sein. So, das ist das Thema für heute. Mein Name ist Marc und ich wohne in Australien schon seit 20 Jahren. Und deswegen ist mein Deutsch nicht perfekt. Also das ist so ein bisschen, ich muss immer auf den Wörter ein bisschen gucken bei mir in meinem Kopf, um die wieder rauszuholen. Also ich hoffe, dass ihr das tolerieren könnt. Bevor wir anfangen, über das Thema selber zu sprechen, würde ich gerne mal nochmal aufzeigen, ganz kurz, der Unterschied zwischen echtem esoterischem Wissen oder das, was Gnosis eben vermittelt, diese Einweihungslehren und Wissen im Generellen. So, der große Unterschied wirklich ist der, dass wir Menschen, wir kreieren unser eigenes Wissen sozusagen. Also mit unserem Verstand, mit unserer Denkfähigkeit, mit unserer Beobachtungsfähigkeit, mit unserer Wahrnehmung erzeugen wir Wissen. Und natürlich wollen wir diese großen Fragen des Menschen, des Seins des Menschen, des Menschseins, wer sind wir eigentlich oder was sind wir? Was ist der Grund für unser Leben? Was ist die Aufgabe in unserem Leben? Was gibt unserem Leben Sinn? Und dann vielleicht, ja, wo kommen wir her? Wo gehen wir hin? Wofür leben wir? Ja? Diese großen Fragen, die stellt sich der Mensch ja oder hat. Das ist die Aufgabe der Philosophie immer gewesen, diese Aufgaben zu stellen. Und der Wissenschaft, die Aufgabe der Wissenschaft war es immer, diese Fragen zu beantworten. Das ist eine große Aufgabe. Nun ist es so, dass wenn wir Wissen erzeugen, dann erzeugen wir das Wissen immer von dem Bewusstseinsgrad, das wir haben. Also wir erzeugen sozusagen immer Wissen über uns, von uns selbst. Also, ich weiß nicht, ob ich das klar genug ausdrücke, aber es ist so, wenn ich über mich

Wissen wir, ich habe ja im Prinzip nur mich zur Verfügung, um Wissen über mich zu erzeugen. Und deswegen haben wir viel Wissen, alle möglichen Informationen beobachten über uns, aber den Sinn, die Erkenntnis, die Erleuchtung des echten Sinne des Lebens hat die Menschheit nicht gefunden in diesem Wissen. Und das ist eben der Unterschied zwischen einer esoterischen Einweihungslehre oder echtem esoterischen Wissen und Wissen, das wir selber über uns selbst kreieren. Weil die esoterischen Lehren, die sind nicht vom Menschen gemacht. Also das sind keine Lehren, die der Mensch über sich selber gemacht hat, sondern es sind Lehren, die kommen von dem Schöpfer des Menschen, von der schöpferischen Kraft des Göttlichen, und die erklären dem Mensch, wer ist, von dem schöpferischen Standpunkt. Und natürlich mit diesem Wissen kann der Mensch sich ganz anders verstehen, als wenn er sich nur versteht von dem Wissen von seinem eigenen Standpunkt. Das ist ein Riesen, also das ist sozusagen ein Paradigmenwechsel im Wissen. Und ja, ich meine, der Mensch selber kann viele Wissen und hat viele Wissensdränge und Wissensinteressen, und er kreiert auch immer wieder neue Wellen des Wissens oder verschiedene Epochen des Wissens, verschiedene Interessen, verschiedene Moden des Wissens. Und das ist eben der große Unterschied zwischen einer Einheitslehre und diesem Wissen, dieses Einheitswissen, diese Einheitslehren, diese göttlichen Lehren oder Gnosis, das verändert sich nicht. Das ist immer das Gleiche, das war immer das Gleiche, wird immer das Gleiche sein. Und das ist sozusagen das Wissen hinter dem Wissen. Das kann sich deswegen nicht verändern, weil der Mensch immer ist, was er gewesen ist und immer sein wird, was er ist. Nur sein Erkenntnisprozess über sich selber verändert sich. Und deswegen kreiert er verschiedenes Wissen über sich selbst. Und naja, dann kommt halt die große Frage, möchte man wirklich, ist man wirklich interessiert daran, zu wissen, was hinter einem ist, also was die schöpferische Realität hinter einem ist, was das Sein in uns ist, das Leben in uns selber wirklich ist. Oder möchte ich das Leben so erklären, wie es mir gefällt, also wie es mir angenehm ist? Und dann hat man oft vielleicht eine Stumpfsinnigkeit oder eine Müdigkeit mit dem Leben, eine Langeweile mit dem Leben, und naja, dann kreiert man halt Neues, so eine Neugierde, und kann eine intellektuelle Stimulation sein oder was gefühlsmäßig, wo man sich gut mitfühlt, und dann kreiert man alle möglichen Arten von Wissen. Aber das ist halt eine Einheitslehre hat eine ganz andere, muss man eine andere Angehensweise haben, auch eine andere Motivation, sich mit der einzulassen, weil die ist nicht da, einem zu sagen, was einem nur gefällt oder was einem sozusagen interessiert oder passt. Die sagt die Dinge eben von der Echtheit, von der Wahrheit, von der schöpferischen Realität aus. Und das ist nicht unbedingt immer angenehm oder bequem. Ist im Gegenteil. Also oft sucht der Mensch immer für Wissen, dass sie ihm so eine Bequemlichkeit, eine gewohnte Bequemlichkeit ermöglicht, in der er sich wohl und sicher fühlen kann. Ein Einheitserlebnis in diesem, von dem, was er weiß. Und in gewisser Weise könnte man sogar sagen, dass dieses Wissen Ignoranz fördert. Also Ignoranz ist ja nicht so, dass wenn wir nichts wissen, sondern Ignoranz ist ja da, wo wir wissen, da ist mehr, aber wir wollen es eigentlich nicht wirklich wissen. Und wir ignorieren, dass wir wahrnehmen, dass da mehr ist. Und oft ist es so, dass viele Wissenslehren eben sich dahingehend bewegen. Und sogar die Wissenschaft heutzutage ist im Prinzip fast ausschließlich auf diesen Wissenspol oder diese Wissensinterpretation beruht die. Und
Die esoterische Lehre geht halt könnte man sagen, anspruchsvolleren und herausfordernden Weg, wo man halt diese gewohnten Bequemlichkeit oder nur mal für neugierig, wenn man nur neugierig ist oder sich einfach nur ein bisschen unterhalten will oder Langeweile oder ein bisschen gut fühlen will, dafür ist eine Einwährungslehre halt nicht das Richtige. Eine Einwährungslehre ist unwahrscheinlich anspruchsvoll, unwahrscheinlich herausfordernd und man braucht wirklich eine unwahrscheinliche Ernsthaftigkeit, wenn man diese Fragen, wer bin ich, was ist der Sinn in meinem Leben, was bin ich oder wer, nicht nur wer bin ich, sondern was bin ich eigentlich in dieser Schöpfung? Wofür bin ich da? Was ist hinter meiner Realität? Was bewirkt sich da? Und das eben anzugehen, dafür sind die gnostischen Lehren da. Und deswegen die ganzen Lektionen, die wir bis jetzt gehabt haben, die geben immer kleine Teile von einem Wissen, das uns verstehen lassen kann, was wir sind, vom dem schöpferischen Standpunkt da ist, so dass wir uns sozusagen ein Bewusstsein, eine Aufmerksamkeit erschließen können oder eröffnen können, die uns Sachen wahrnehmen lässt, die wir normalerweise nie wahrnehmen oder nie ernsthaft angucken würden, weil sie im Konflikt mit unserem eigenen Selbst sind. Das ist die Herausforderung des esoterischen Wissens. Also deswegen ist ja auch in vielen esoterischen Traditionen wird es immer gesagt, dass um wirklich bewusst zu werden, muss viel in einem sterben. Also man muss viel in sich sterben lassen, um das Echte lebendig werden zu können. Und das ist ja hinter jeder religiösen Form gibt es diese Archetypen. Und diese Archetypen haben natürlich immer ihre Realität, die die Religion immer in ihrer Symbolsprache trägt. So, also esoterisches Wissen sollte man niemals verwechseln mit mesoterischem Wissen. Mesoterischen, das heißt Wissen, das so zwischen dem Offensichtlichen und dann von dem, wo man vom Offensichtlichen irgendwelches Wissen oder Schlüsse oder Hypothesen oder Konzepte erzeugt, von dem man keine richtige, nicht wirklich weiß, dass es so ist, aber man kreiert eben Gedankenmuster und Emotionsstrukturen, mit denen man sich einlässt, weil man sich dadurch auf irgendeine Weise erweitert fühlt. Und diese Erweiterung leider führt nie wirklich zu einer echten Erweiterung oder nie wirklich zu einer echten Erlösung. Es geht immer nur bis zu einem gewissen Punkt und dann merkt man, dass man trotzdem immer noch die gleiche Person ist. Man hat sich nicht wirklich verändert. Und das ist eben der Unterschied zwischen echtem Wissen muss mit dem Sein, was wir sind, verbunden sein. Und heute ist es so, dass die Menschheit unwahrscheinlich viel weiß, also individuell. Jeder Mensch weiß ganz viel in sich, was richtig ist oder was echter ist oder mehr Wert hat. Aber in seinem Sein, das wirklich zu leben, schaffen wir oft nicht, können wir nicht umsetzen. Wir wissen es irgendwo intellektuell, ja, das ist das, und dann, was wir wirklich fühlen oder machen dann, was in unserem Sein ist, in unserem Tun, ist was anderes. Und kollektiv genauso. Also wir sehen heute die Konflikte, die die Menschheit hat, die haben nichts mit dem Wissen von einem Einheitsverständnis oder mit einer Realität zu tun, wo wir erkennen, dass der Einheitsverständnis da ist. Es ist immer noch so, dass im Prinzip die Menschheit immer mehr versucht, nur Wissen zuzulassen, das uns selber dient. Also deswegen gibt es immer wieder Konflikte, wird es immer wieder oder mehr Kriege geben und mehr Illusion. Das ist wirklich das richtige Wort. Die Menschheit kreiert immer mehr Illusion mit immer mehr Wissen. Immer mehr Wissen,
dass die Menschheit hat, gibt dir die Möglichkeit, immer mehr Illusionen zu kreieren. Also es ist paradox, aber so kann man das beobachten in der Menschheit. Und diese Illusionen, die führen uns immer auch wieder an Limitationen oder dann zum Leiden und zur Enttäuschung und zur Frustration, weil halt mit diesem Wissen, wo wir uns immer nur selber rechtfertigen oder unsere eigene bequeme Gewohnheit rechtfertigen, immer wieder nur absondern von der Einheit. Und deswegen führt die immer wieder zum Leid, dieses Illusionsdenken. Und eine Einheitslehre oder eine echte esoterische Erwachenslehre zerstört Illusionen, also die Ende die Illusionen. Mit der Ende, wenn wir alle Illusionen in uns zerstört haben, dann ist auch keine Enttäuschung mehr da, da ist auch kein Leid mehr da, da ist nur Einheitserlebnis da. Wie man da hinkommt oder wie man das erschaffen kann, ist ein langer Weg und da braucht man auch viel Wissen oder muss man auch viel lernen dafür. Und deswegen sind diese Lektionen oder diese Vorträge am Radio immer nur in einer gewissen Weise immer nur ein Hinweis oder immer nur eine Einführung, dass da was ist, dass man tiefer lernen oder sich aneignen kann, das Wissen. Aber die Radiolektionen tun dem natürlich keine richtige Möglichkeit geben, da so in die Tiefe zu gehen. Aber es ist eine gute, deswegen machen wir es, ist eine gute Anregung, wenn jemand das findet und wenn jemand sich wirklich dafür interessiert, tieferes kosmisches Wissen oder universelles Wissen zu erlangen, dann kann er deine Anregung finden. Okay, also die drei Gehirne, Wissen und Sein. Wir haben schon über die drei Arten des Verstandes gesprochen, was man nicht verwechseln sollte. Das kommt oft vor, dass Leute sagen, ah, wir haben doch über die drei Arten des Verstandes gesprochen und ist nicht der Verstand das Gleiche? Oder die drei Arten des Geistes, ist nicht der Geist das Gleiche wie die Gehirne? Und was wir damals schon in dieser Lektion über die drei Geister oder die drei Verstände gesagt haben, sagen wir heute auch nochmal, dass der Verstand oder der Geist nicht das Gehirn ist. Das Gehirn ist sozusagen das Physikalische, wie im Computer, eben der Computerchip und der Verstand oder der Geist ist sozusagen das Programm, die Software, die auf dem Computerchip läuft. Und dann das wirklich Interessante ist dann, wenn man den Computer oder sozusagen sein Gehirn mal seine Gehirne, wir haben ja nicht nur eins, das ist auch interessant, aber wenn man mal versteht, wie diese Gehirne in einem arbeiten, was die so machen, wenn man die Aufmerksamkeit und das Bewusstsein dafür hinlenkt und das wahrnimmt und dann merkt, dass man wirklich diese drei Gehirne sehr unterschiedliche Programme oder verschiedene Geisteszustände behausen, verschiedene Software sozusagen laufen da ab. Und dann kommt halt eben die Frage, warum sind die so verschieden und wer ist eigentlich der Macher, wer ist der Schöpfer dieser verschiedenen Softwares? Aber okay, heute wollen wir auf diese drei Gehirne mit den drei Gehirnen beschäftigen. Also in der Esoterik oder Gnosis sagen wir, dass der Mensch nicht nur ein Gehirn hat. So, wir haben drei Gehirne. Und diese drei Gehirne haben sehr unterschiedliche Funktionen und verschiedene oder unterschiedliche Arten, wie sie das Leben prozessen oder verarbeiten. Und wenn wir die nennen, also das erste Gehirn, nennen wir das intellektuelle Gehirn. Und das intellektuelle Gehirn befindet sich, wahrscheinlich meiste vermuten, im Kopf. Also das ist unser intellektuelles, da ist das intellektuelle Denken. Dann haben wir ein zweites Gehirn, das nennen wir das emotionale Gehirn. Also das ist auch ein Gehirn, das tut auch das Leben Prozesse, das sind auch Prozesse, die da ablaufen. Also emotionales Denken oder emotionale Prozesse. Das emotionale Gehirn ist ein bisschen schwieriger als ein Gehirn zu sehen, weil die ganzen Nervenstränge von unserem sympathetischen Nervensystem gehören zu diesem Gehirn. Also es ist keine einzelne
Position, sondern dieses Gehirn ist sozusagen über unseren ganzen Körper verstreut. Aber wenn wir diese ganzen Nervenstränge und auch das Endorgansystem, das damit dazugehört, wenn man das zusammenballen würde, dann wäre das sozusagen das Gehirn. Aber es ist eben auf den, über den ganzen Körper verteilt. Und das dritte Gehirn, das ist das Gehirn, das nennen wir das Bewegungsinstinktiv-Sexualgehirn. Also das ist ein Gehirn, das die instinktiven sexuellen Entbewegungsfunktionen des Körpers bearbeitet. Und der Sitz dieses Gehirns ist im Rückenmark. Das ist eine sehr interessante, von der Anatomie, von unserer menschlichen Anatomie ist es sehr interessant, wenn man so mal fragt, was bist eigentlich du? Also wenn wir unseren Körper als sozusagen den Sitz des Selbst sehen, wo bist du? Was bist du? Ne? Was könnte man sozusagen vom Sein, um so, nochmal so ein Gedankenspiel, so vom Körper verlieren und man würde immer noch die Idee haben, das bin ich. Ne? Also wenn du dein Arm verlierst oder dein Bein verlierst oder beide Beine und beide Arme und ist da immer noch ich und hast du immer noch ein Ich-Wahrnehmung und kann sagen, ja, schon. Aber wenn man den Kopf verliert, ja, dann wahrscheinlich nicht mehr. Und mit dem Rückenmark, auch nicht so. Also esoterisch gesehen, das Gehirn, die Masse im Kopf und das Rückenmark, die Masse, die in der Wirbelsäule ist, ist ein und dieselbe Materie, ist ein und dieselbe Masse. Die ist miteinander, also da ist keine physikalische Abtrennung. Die gliedert sich in verschiedene Regionen mit verschiedenen Funktionen. Zum Beispiel das Bewegungsgehirn ist an der oberen Seite der Wirbelsäule. Deswegen, wenn Leute sich eben da die Wirbel brechen, wird die Bewegung im Körper sehr eingeschränkt. Und die instinktiven Funktionen sind mehr in dem unteren Teil der Wirbelsäule. Aber es ist alles eine Einheit. Und was noch interessanter ist, die energetische Versorgung dieses ganzen Nervensystems und Gehirns wird von der vitalen Energie, von der es gespeist wird, ist verbunden mit den sexualen Organen. Also man könnte sagen, die sexualen Organe, die Wirbelsäule und das Gehirn bilden eine Einheit im Menschen. Und da hat man auch im Entwicklungsprozess des Menschseins, also des Bewusstwerdens im Menschen, sind diese drei Regionen auch von unwahrscheinlicher Wichtigkeit. Und wenn man zurückkommt auf die Frage Wissen und Sein, dann ist auch diese große Schlucht zwischen eben dem, was wir intellektuell wissen und was wir instinktiv sexuell sind. Also auf der einen Seite hochrationelles Denken, auf der anderen Seite tief, sagen wir mal, fast animalisch impulsives Handeln oder impulsive Strukturen in uns. Und das Bewusstsein selber sozusagen muss das Wasser und das, esoterisch zu sprechen, das Wasser und das Feuer, das in uns ist, das ist in diesen niederen Regionen in unserer Wirbelsäule, die auch den Baum des Lebens darstellt, müssen diese Energien sozusagen mit dem Verstand, aber nicht mit dem reinen nur intellektuellen Verstand, aber mit dem Verstand müssen diese Energien sozusagen erhoben werden. Also das Feuer und das Wasser müssen von dieser animalischen sexuellen Magnetismus, die diese sexuelle Energie in sich trägt, muss die sublimiert werden oder transformiert werden in eine höhere Form von Energie, damit das Bewusstsein in uns funktionieren kann. Wenn wir immer nur die Energie, diese animalische Energie sozusagen in uns bewegen und die immer nur durch unsere Nervensysteme geht und in unseren Emotionen sie manifestiert, dann wird früher oder später auch unser Geist, unser Verstand wieder animalisch werden. Und wir verlieren das, was uns eigentlich Mensch macht, weil es der freie Wille ist. Wir verlieren den freien Willen, wir werden sozusagen Sklaven unserer Instinkte und wir verlieren auch die Möglichkeit, rationell zu denken, also zu reflektieren über das Leben. Alles bekommt dann sozusagen nur eine rein mechanisch-reaktionäre Denkweise, impulsiv.
So, das ist ein Prozess, der nur vollzogen werden kann, wenn ich die Funktion oder meinen eigenen Aufbau, meine eigenen Funktion bewusst mache, mir selber bewusst mache. Und wir haben darüber gesprochen, dass wir sozusagen in Gnosis, wir haben einen göttlichen Funken in uns, einen göttlichen Samen in uns, den wir in Gnosis nennen wir das unsere Essenz oder die Essenz. Und die Essenz, von der Definition her, ist nicht so einfach zu definieren. Man könnte sagen, das ist das göttliche Funke in uns. Und in Esoterik oder die Meister, die Esoterik vermitteln, die sagen, das ist das Einzige, das auch echten Wert hat im Menschen. Das ist das, was uns sozusagen die Möglichkeit gibt, wirklich Mensch zu fühlen, weil das Menschsein, das ein Human Being zu sein, ist ein unwahrscheinlich hoher Anspruch. Also in der Esoterik sagt man, wir haben menschliche Körper, Humanoids, Bodies oder Körper, aber wir haben noch keine menschliche Seele, menschliches wirkliches Sein. Wir sind kein Human Being, kein menschliches Sein. Und das muss kreiert werden. Und die einzigste Möglichkeit, das zu kreieren, ist durch Bewusstmachung oder Bewusstwerden dieser göttlichen Realität, die hinter der Schöpfung ist, erst hinter unserer eigenen Schöpfung und dann hinter der Schöpfung im Außen oder im Ganzen. Und das Einzige, das wir in uns haben, das diese Bewusstwerdung erzeugen kann, ist diese göttliche Essenz in uns selber. Also dieses tief menschliche, die Kapazität, ihm fühlen und zu reflektieren und zu merken, ist es was wirklich in der Einheit oder nicht, ist das, was uns Mensch macht, ist eine göttliche Natur, die ins Menschsein kommt. Nur leider eben diese Aufmerksamkeit über uns selber haben wir fast verloren, hat die Menschheit fast verloren. Also da ist nur vielleicht 2-3% ist von diesem Bewusstsein, diesem Göttlichen in uns übrig. Der Rest von unserer Aufmerksamkeit ist gefangen in Sinneswahrnehmungen und in Konstruktionen in unseren drei Verständen, also in unseren drei Gehirnen, in unserem Intellektuellen, in unserem Emotionsgehirn, weil wir eben diese Aufmerksamkeit nicht in unser Inneres, nicht in unsere echte innere Realität. Man könnte manchmal sagen, man auch nicht in die Wahrheit unseres Herzens legen, sondern wir le legen die Aufmerksamkeit immer auf die Sinneswahrnehmungen, die vom Außen kommen. Und das kreiert eben dann ein egozentrisches Zentrum, wo ich mich vom Außen abgetrennt sehe, wo ich sehe, das Außen erlebe ich, aber ich lebe nicht die Einheit mit dem Außen, weil ich mich nur auf diese Wahrnehmung von außen fokussiere. So, wenn wir lernen, wie diese drei Gehirne in uns funktionieren und wenn wir sehen, wie viele Widersprüche, wie viele Konflikte in uns herrschen, weil da so viele verschiedene Wahrnehmungen, Erinnerungen, Konzepte in diesen drei verschiedenen Gehirnen ablaufen, und da ist da überhaupt keine Einheit in denen existiert und wir dadurch auch niemals ein Einheitsgefühl haben oder einen inneren Frieden fühlen, sondern immer innere Verwirrtheit, Ungewissheit, inneren Stress, innere Spannungen, Konflikte mit uns selber, dann natürlich die Konflikte projizieren ins Außen, wo wir auch noch ein bisschen mehr drüber sprechen später, warum und wie das funktioniert. Und das wirklich aufzulösen, kann man nicht, indem man einfach nur sagt, alles ist okay oder ein sogenanntes positives Denken, alles ist richtig oder na, diese vereinfachten Modelle des Denkens, wo man sozusagen sagt, na, wenn ich mich so fühle, es muss wahrscheinlich so sein. Oder es muss nicht so sein, nur man kann es nicht ändern, wenn man nicht versteht, wie dieses Denken oder dieses Fühlen in einem eben erzeugt wird. So, deswegen ist Selbsterkennung oder Selbstverständnis immer die Voraussetzung für Erkenntnis oder
Erleuchtung selber. Also niemand kann wirklich die größeren Zusammenhänge im Leben erkennen, wenn er selber noch Illusionen in sich trägt und Konflikte in sich hat. Und das ist der erste Schritt in dem Prozess des Realisierens, was das Leben wirklich ist, was das Sein des Lebens wirklich darstellt, ist immer das Selbstverstehen. Deswegen diese Lektion über diese drei Gehirne. Okay. Jedes dieser drei Gehirne hat natürlich seine eigene Funktion. Also wie jeder wahrscheinlich schon ganz natürlich schlussfolgert, ist der Intellekt sozusagen für das rationale Denken. Das Gehirn, wo das rationale Denken abläuft. Die Frage ist eben nur, ist unser Denken wirklich rational? Ist es wirklich objektiv bezogen? Ist es wirklich unser Denken wirklich darauf ausgelegt, Wahrheit zu erkennen oder zu kristallisieren, die Wahrheit auszusieben? Oder ist unser Denken, unsere Reflexionsfähigkeit missbraucht? Ist sie dafür missbraucht, eben Rechtfertigung, Entschuldigungen, Logiken zu erzeugen, die im Prinzip die Wahrheit wirklich verhindern, die die Wahrheit sozusagen verformen oder sogar verstecken? Ja, und denn, wenn wir unseren Intellekt eben dafür benutzen, dann werden wir auch irgendwann im Leben, also früher oder später, unwahrscheinliche Konflikte mit uns selbst haben, mit dem Sinn unseres Lebens selbst. Und natürlich werden wir das nicht auf uns selbst projizieren, sondern eben aufs Außen. Und dann das die Sinnlosigkeit des Lebens, also so eine, könnte man sagen, wie so eine Stumpfsinnigkeit. Man findet keine, das Denken ist nicht mehr stimulierend, ist nicht mehr, es ist fast schmerzhaft. Also, ist fast, so eine Grauheit im Denken. Und man könnte sagen, dass speziell eben in der westlichen Welt, dass das, so ein Einheitssymptom ist, dass die ganze westliche Welt eben davon betroffen ist. Und das Problem ist, dass wir das Denken sozusagen so hochgestellt haben, dass wir gar nicht gemerkt haben, dass wir unsere Gefühle ignoriert haben und dass wir auch die Kontrolle oder die Wahrnehmung über unsere Instinkte und unsere sexuelle Realität verloren haben. Wir haben uns so aufs Denken funktioniert und die anderen beiden sind so sozusagen, wie sagt man das? Naja, uns abhanden gekommen und wir haben nicht mehr richtig gut auf die aufgepasst oder nicht mehr richtig gut mit denen Wahrnehmung gelebt und dann haben sich da viele Sachen eingebürgert oder entwickelt. Obwohl wir viel gedacht haben, haben wir gar nicht gemerkt, was wirklich passiert ist. Und dann kommt ein Konflikt in uns zustande und dann kommt auch eine Frustration mit einem selber, also eine Unzufriedenheit mit sich selbst. Und die Menschheit sozusagen heute, obwohl wir so viel geschafft haben mit unserem rationalen Denken, das geht eben unwahrscheinlich gut, wenn man das auf Dinge bezieht, die beobachten kann, die analysieren kann, die modifizieren kann, Sachen bauen und kreieren kann, dann haben wir alle diese schönen neuen technologischen Sachen kreiert, aber unsere eigene Gefühlswelt ist ein totales Chaos. Und unsere instinktive, sexuelle Welt ist noch mehr als ein Chaos. Und ja, das Problem ist, dass wir darüber uns nicht richtig bewusst sind, weil wir sogar heute, wenn uns das jemand sagt, wir sind sozusagen die Funktion an unserem eigenen Intellekt so süchtig nach diesem
Denken, diesen Selbstrationalisieren, immer Konzepte zu kreieren und Rechtfertigungen und Logiken. Und wir merken gar nicht, was wirklich dahinter ist. Es ist so, wir sind total aus der Balance gekommen mit diesem rationalen, intellektuellen Denken. Das hat seinen Platz, das ist wichtig, aber es ist nicht alles. Der Mensch ist nicht nur Intellekt. Und das ist das Problem. Heute sehen sich die Menschen nur als ein Intellekt auf einer Seite. Auf der einen anderen Seite sind sie total, sagen wir mal, instinktiv sexuell kontrolliert. Aber auf der anderen Seite wollen sie alle sehr intellektuell sein. Und dann in der Mitte sind sozusagen die Emotionen, die immer mal so hin und her schwingen. Einmal so fühlt man sich so und dann einmal eben ganz anders. Und dann zwischendrin mal, da fühlt man nochmal was ganz anderes. Das ist noch so eine richtige Verzweiflung oder so eine Verwirrung. Und das eben aufzuheben, ist möglich, wenn man versucht, den Intellekt in die Ordnung zu bringen. Also wenn man den Intellekt wirklich dafür benutzt, was direkt vor einem ist. Heute hat die Menschheit Zugang zu Informationen von der ganzen Welt zur gleichen Zeit und man kann sich mit allen möglichen Dingen beschäftigen und über alle möglichen Sachen Gedanken machen oder mit allen möglichen Sachen intellektuell beschäftigen. Aber ist das wirklich in Bezug zu deiner oder zu unserer eigenen Realität? Ist das wirklich wichtig? Eine gewisse Information sicher, aber wenn man sozusagen das seine eigene Realität, seine eigenen Füße und seine eigenen Verwände sozusagen aus der Sichtweise verlässt und wirklich, was noch wichtiger ist, eben das, was in uns innen ist, was erkennen kann, ist das wirklich echt? Ist das reell? Oder ist diese intellektuelle Stimulation, die von außen kommt, von der Propaganda, von einer Lobby oder von irgendjemandem erzeugt wird, ist das wirklich echt? Ist das wirklich wichtig? Ist da wirklich Realität dahinter? Oder ist das nur eine intellektuelle Faszination oder Stimulation oder eine Versprechung oder eine Hypothese, die sich die verführerisch klingt, aber wer weiß, ist es wirklich echt, ist es wirklich real? Und dann verliert man eben die Kapazität, über sein eigenes Leben reell und ernsthaft zu denken. Und man ist ständig in irgendwelchen Fantasien oder Illusionen intellektuell beschäftigt. Und das geht so weit, dass man sozusagen das Leben intellektuell ist. Man sieht das sozusagen wie ein Spielplatz. Und richtig ernsthafte Sachen im Leben und Sachen, die wichtig sind für den Ablauf und die Ordnung des Lebens, die werden fast spielerisch oder spekulativ behandelt. Und das führt zu sehr viel Leiden. Denn wie kann man dem entgegenwirken oder was kann man machen, damit man dem entgegenwirkt? Und das beste Mittel ist eben, das intellektuelle Denken wirklich sich bewusst zu machen, worüber man eigentlich denkt. Und dann zu sagen, okay, ist das wirklich wichtig? Habe ich überhaupt einen Einfluss darauf, über was ich jetzt denke? Oder ist das so total aus meiner Einflusswelle? Dann kann ich mir da vielleicht mal einen Gedanken drüber machen oder eine Zeit nehmen, aber das muss ich mir nicht ständig in meinem Kopf wieder rumschwirren, weil dann habe ich keinen Einfluss darauf. Wenn ich Einfluss darauf habe, wenn ich sage, ja, ich habe, dann was bin ich denn willens, damit zu machen oder dafür oder dagegen was zu oder dafür was zu machen, wenn ich weiß, es ist eine gute Idee oder das kann, okay, was mache ich denn? Dann eine Entscheidung zu treffen und versuchen, die Entscheidung umzusetzen und nicht endlos darüber nachzudenken und wieder nachzudenken und dann nie wirklich zu einer Entscheidung zu kommen. Und was auch, oder das Allerwichtigste wahrscheinlich ist, auch manchmal einfach nur aufhören zu denken, also den Denkprozess sich wirklich bewusst zu machen, dass das Denken sozusagen das Gehirn stimuliert wird vom Unterbewusstsein, dass ich mir nicht bewusst bin, ich bin mir nicht über diesen Teil meines Selbst bewusst, aber ich will mich nicht ständig von dem hypnotisieren lassen oder mich von dem sozusagen gefangen nehmen in meiner Aufmerksamkeit und meine Aufmerksamkeit von meinem Gedanken weg fokussieren. Also den Fokus von meiner Aufmerksamkeit nicht ständig in meinen eigenen Gedanken zu haben, sondern die Aufmerksamkeit
eben in das Innere, das hinter den Gedanken ist, in die Echtheit. Und es ist oft so, dass unser Körper selber viel mehr Realität und Echtheit hat als unser Gedankengut, aber wir fast nie wirklich auf unseren Körper bewusst sind oder Aufmerksamkeit sind, weil wir ständig mit irgendwelchen schwachsinnigen oder illusionären Gedanken beschäftigt sind. Und das ist eben in der Gnosis kommt da eben der Punkt, wo wir die Meditation lernen und wo die Meditation auch wirklich ein sehr, sehr hilfreiches Mittel ist. Ist kein Ende in sich selber, aber es ist ein sehr hilfreiches Mittel, eben einen Abstand zu erkennen oder zu kreieren zwischen seinem eigenen Denken und was man wirklich selber ist. Also, wo man wirklich Identifizierung mit sich hat. Natürlich, wenn jemand sich total mit allen seinen Gedanken identifiziert und nicht diesen Abstand herstellen kann, dann macht auch Meditation überhaupt gar keinen Sinn. Und das ist, ja, dann ist ein bedauerlicher Mensch. Aber dann kann man auch nichts machen. Wenn der sozusagen der Wille oder das Interesse zu erkennen, dass man nicht seine Gedanken ist, dass die Gedanken erzeugt werden von Mechanismen, von Eindrücken, von Erinnerungen, von Wahrnehmungen, von einer Vermischung von verschiedenen Dingen, Impulsen, aber dass man nicht wirklich ist essentiell, unsere Essenz ist nicht, was wir denken. Das ist eben dieser Spruch von René Descartes, ich denke und darum bin ich. Also der René Descartes, der war schon ein schlauer Kerl, aber der ist halt nur bis zu einem gewissen Punkt gegangen. Und der Buddha hat halt gesagt, naja, ich bin damit noch nicht ganz zufrieden. Ich gehe da mal jetzt noch ein paar Schritte weiter. Und er hat dann eben erkannt, dass hinter dem Denken selber ist noch eine größere Realität oder eine echtere Realität. Und er hat sich dann halt hingesetzt und hat meditiert und meditiert und meditiert, bis er hinter seine Gedanken gekommen ist oder sich von seinen Gedanken befreit hat. Und dann eben Erleuchtung erreicht hat, was ich bei René Descartes ja, nicht der Fall ist. Er war sehr schlau, intellektuell unwahrscheinlich schlau. Und das ist eben oft die Falle des Intellekts, dass Menschen denken, die sehr viel intellektuelle Aktivität oder Kapazität haben, dass sie immer denken, dass sie sehr weise sind. Aber oft haben die Menschen in ihren anderen Aspekten, in ihren Gefühlen und Instinktivwelten ein totales Chaos oder eine totale Unbalance. So. Wie gesagt, Intellekt ist wichtig, ist ein gutes Werkzeug, ist um das Leben, um gewisse Pläne zu machen, Sachen zu analysieren, um Sachen zu beobachten, all das. Aber es ist nicht das einzigste Mittel, um Realität zu erkennen. Und man sollte es nicht als das einzigste Mittel sehen. Das ist leider hat die Menschheit sich eben da sehr verbockt mit dieser Ansicht. Sehr festgefahren. Und die andere große Realität in des instinktiven, sexuellen und auch des gefühlsmäßigen, ja, sind wir da sehr verwirrt und sehr unbewusst. Okay. Intellekt, intellektuelles Gehirn. Ja, es ist vielleicht auch noch an dieser Stelle. Fällt mir jetzt noch gerade ein, dass in Gnosis sagen wir, dass ein Mensch nie, stirbt nie einheitlich. Also wir sagen, Gnosis, ein Mensch stirbt in Dreien, weil jedes dieser Gehirne hat eine gewisse Energie, eine gewisse Vitalkraft. Und es kommt darauf an, wie wir diese drei Gehirne miteinander balancieren, miteinander in Einheit bringen und in Balance bringen. Wie harmonisch nicht nur unser Leben ist, sondern auch wie gesund und wie lange wir in Gesundheit leben können und wie wir sterben. Also wir sagen, dass in Gnosis stirbt immer eins dieser drei Gehirne zuerst und es kommt immer darauf an, wo der Mensch sozusagen seine meiste Energie, seine meiste Identifikation, sein meisten Ich-Erlebnis gefunden hat, seine meiste Identifikation oder wir brauchen ja alle eine Identität
Und wenn er das eben im Intellekt gefunden hat und die ganze Zeit nur gedacht hat, dann ist halt der Intellekt auch das, was er die Energie am ersten verliert. Und dann, ja, dann kommen halt die ganzen Systeme, die ganzen Probleme eben, die ganzen mentalen Krankheiten, die Inkapazitäten klar zu denken, verloren gegangen sind. Und das geht ja heute schon bei relativ jungen Menschen so, oder passiert bei relativ jungen Menschen. Wo unser Bildungssystem natürlich auch in das westliche Bildungssystem überhaupt nicht hilft, diese einheitlich, einseitige, intellektuell fokussierte Ausbildungs- oder Trainingsweise. Man kann das ja gar nicht richtig wirklich Education oder Ausbilden nennen. Das ist ja wirklich ich will es ja nur getrainiert, Intellekt zu sein. Das ist auch, in der Esoterik sagt man auch, dass der Intellekt, das sieht am echtesten aus, aber ist das, was am künstlichsten ist in uns. Das ist eine interessante Aussage. Also intellektuell kann ich alles unwahrscheinlich ausmalen und das sieht alles wie so ein richtig tolles Comicbuch aus, aber es ist doch das, was am künstlichsten oder der Wahrheit am schwersten Zugang bietet. Das sind ist das Emotionale und das Instinktive fast viel näher dran. Aber das sollte man auch, muss man vielleicht ein bisschen mehr noch erklären. So ist ein bisschen aus dem Kontext, ist vielleicht führt das auch zu Missverständnis. Okay, also ja, und dann Menschen eben, die viel ihre emotionale Energie benutzen, wo alles im Leben immer ein Drama ist und immer ein Hype ist und immer super emotional irgendwie oder auch super deprimiert immer, dann verlieren halt ganz viel emotionale Energie und dann die sterben dann auch emotional sozusagen erst. Die können vielleicht noch relativ gut denken, aber die sind dann halt so ein emotionaler Tod ist halt so ein totales, so eine tolle Ausgebranntheit, ne? So eine Ausgebranntheit des Lebensgefühls in einem. So eine Nammheit im Gefühl. Oder Disinteresse an allem und, ja. Und dann, wenn man den Motor instinktiv sexuellen Gehirn die Energie am ersten oder am stärksten eben verbraucht hat, dann sind halt alle möglichen im Bewegungszentrum sexuell Impotenz ist ja auch ein riesiges Thema, aber auch in die vielen körperlichen Beschwerden, wo eben der Körper, die Gelenke oder die Muskeln und das alles nicht mehr richtig funktionieren. Und die Instinkte auch nicht mehr richtig funktionieren. Also der Metabolismus, der Stoffwechsel und das alles und die ganzen hormonalen, instinktiven Funktionen nicht mehr funktionieren können. Und so sieht man, das ist es wirklich nicht so einfach, in sich Balance herzustellen. Aber es ist besonders, wenn halt um ein unwahrscheinlich viel Chaos ist. Und man könnte sagen, die Menschheit kreiert nur Chaos, mehr und mehr Chaos. Es wird zwar immer raffinierter, immer mehr sophisticated, aber immer mehr chaotisch auch. Und keiner weiß mehr richtig, so hat eine richtig klare Orientierung und auch richtige klare Werte, auf die man sich stützen kann. Oder das ist alles so alles ist fragwürdig, alles verändert sich. Nichts ist wirklich ernst oder tief, aber alles ist auch angstgefüllt. Und also das ist so die Symptome des Chaoses. Und das Chaos existiert in jedem Menschen und deswegen existiert es im Außen um uns herum. Aber das Schöne eben an diesem Einweihungslernen oder diesem Amnosis ist, dass wenn man es wirklich möchte, kann man Selbstverständnis erlangen. Und wenn man dieses Selbst, wenn man das also nicht das Verstehen von mich selbst, so wie ich mich verstehe, sondern Verstehen des Selbst durch diese göttliche Lehren oder durch dieses göttliche Wissen, was wir wirklich sind. Und dann eben zu einem anderen, nicht einem selbstfokurierten Selbstverständnis, aber ein Selbstverständnis mit dieser schöpferischen Realität erlangt. Und dadurch kann man auch Ordnung oder bewussten Willen entwickeln, für was ist wichtig
was ist echt, was ist reell, was ist nicht wichtig, was ist Illusion, was kann ich einfach lassen. Und dadurch kann man auch in dem größten Chaos eine Harmonie oder eine Ordnung in sich haben und auch in seinem Leben. Also es ist unwahrscheinlich bekräftigend. Und das ist das Schöne an dieser Arbeit mit diesen Lehren, dass sie einem wirklich, sie geben einem Kraft wieder. Also Kraft nicht nur in dem Sinn von Tunskraft, sondern eben Kraft auch zu sein. Kraft, Echtheit zu sein und das Leben sozusagen in die Hand zu bekommen, sein Leben wirklich zu schöpfen, nicht nur fortwährend zu reagieren oder zu endlos zu kämpfen mit irgendwelchen Imbalancen. Also dafür sind diese weißen Wissenslehren ja da. Das sollen sie uns ermöglichen, uns unsere Kraft wiedergeben, unsere Realität wiedergeben. Die schwarzen Wissenskräfte, die haben auch wahrscheinlich für Verständnis und die sind auch unwahrscheinlich, haben viel Wissen, aber die benutzen halt ihr Wissen der Menschheit, das immer weniger, immer sie immer mehr zu versklaven, der Menschheit immer weniger ihre Kraft immer besser zu nehmen. Und man könnte sagen, heutzutage, wenn man sieht, so, es ist schon alles, da ist auch eine gewisse Intelligenz dahinter, so die ganze technologische, kulturelle Entwicklung, die Werte, die vermittelt werden in den Medien, die politischen Strukturen, die ökonomischen Interessen. Also es ist nicht so, dass da kein Wissen dahinter ist. Das heißt ja auch oder sagt man ja auch heute soziales Engineering oder soziales Design oder aufmerksam oder Attention Engineering, aufmerksames Design, also wie man eben diese Aufmerksamkeit von uns, das was in uns sein, ruhen sollte und erkennen sollte, was ist echt, was ist bewusst wirklich reell, oder die Aufmerksamkeit, die sich halt immer mit was anderem, mit was Neuem, mit was fasziniert im Außen, mit einem Konflikt hier, mit einer Lösung, einer anscheinlichen Lösung hier und immer irgendwie was im Außen projizieren. Das ist ja auch, da ist ja unwahrscheinlich viel Interesse dahinter, dass das fortläuft. Und das ist eben auch, die Menschheit beruht sich leider immer auf diese Stimulation im Außen, wenn man da sich nicht wirklich ernsthaft selber Gedanken machen muss und wenn man da nicht auch wirklich ernsthaft selber Verantwortung für sich oder für sein Leben übernehmen muss, weil dann ist halt immer irgendjemand, der sagt, das ist richtig und das ist falsch und das ist besser und das ist neu und das ist nicht mehr gut und dann es gibt einen Sinnausfüllung, da sich mit einzulassen oder dem zu folgen und es ist auch bequem, also es gibt auch so eine bequeme Sicherheit. Natürlich merkt man gar nicht, dass man total seiner eigenen Kraft, seiner eigenen Souveränität, seiner eigenen Entscheidungsfreiheit, seiner eigenen Willens beraubt wird. Oder man merkt es vielleicht auch, aber man sagt, hey, das ist trotzdem noch so viel bequemer und die anderen machen das ja auch alle, naja, lasse ich mich halt auch drauf ein. Ganz tief in uns drinnen sind wir da nie ganz in der Einheit mit, sind wir da nie ganz glücklich mit, sind wir da nie wirklich total dabei, aber naja, seine eigene Realität zu finden, ist halt auch nicht so einfach. Und deswegen kann man auch verstehen, warum die Menschen sich auch so leicht hypnotisieren lassen oder so leicht immer wieder auf was Neues, auf eine neue Idee. Und denn wenn man das über längere Zeiten beobachtet, merkt man, dass im Prinzip alles nur immer hin und her schwingt, so von einer Polaritätsseite auf die andere, aber niemals wirklich in die Einheit kommt. Okay, und das ist auch guter Einstieg für ein bisschen über das Emotionalgehirn zu sprechen, weil das Emotionalgehirn macht genau das. Es schwingt ständig in uns. Also es ist wie so ein Pendel. Also wir fühlen uns einen Tag gut über uns, an den nächsten Tag schlecht. Einen Tag sind wir fasziniert with something, mit etwas, und am anderen Tag sind wir davon gelangweilt.
Ein Tag ist sozusagen alles wunderbar, der nächste Tag ist alles furchtbar. Und wir sind emotional immer so hin und her gerissen in uns selber. Einen Tag mögen wir jemanden, dann mögen wir den nicht mehr. Dann, so, also unsere Emotionen sind sehr chaotisch. Und da ist nichts wirklich. Das Problem ist, wir denken immer, dass jede Emotion, die sich manifestiert in uns, ist reell, ist echt. Wenn man jetzt sagen würde, dass 90%+ überhaupt keine echte Realität haben, dann können wir sagen, das ist ja Blasphemie, das ist ja Hetzerei, ne? Weil ich meine, das sind meine Gefühle, ich fühle die fühlen sich so ernsthaft an. Aber wenn man wirklich sich mal die so anguckt und was wirklich dahinter ist, dann denkt man, das ist gar nicht so real. Aber das Problem mit dem Emotionalgehirn ist, da es so verteilt ist über uns, ist es ganz schwer, da ein kleines bisschen Abstand zu bekommen, um überhaupt zu sehen, was eigentlich passiert. Also das Beobachten in uns selber funktioniert nur, wenn wir nicht mehr ein totales Ich-Identifikation mit dem, was wir eben beobachten haben. Wenn wir da zu nah dran sind mit dem Ich, können wir es gar nicht richtig objektiv oder etwas erkennen, anders als was das Ich überhaupt sehen will. Also man muss einen gewissen Abstand haben. Mit den Gedanken geht das relativ leicht. Also man kann Gedanken schon relativ leicht. Es kommt natürlich darauf an, wir haben Schichten und Schichten und Schichten von Gedanken. Da sind Gedankenströme und dahinter sind andere Gedankenströme. Aber man kann sie so sehen, langsam kann man sozusagen in die Tiefe gehen, seine eigene Gedankenwelt. Mit den Gefühlen ist es ein bisschen schwerer. Instinktive Impulse kann man auch beobachten, wenn man sich damit beschäftigt und das sich trainiert, also eine gewisse Praxis hat, kann man instinktive Impulse auch gut beobachten und merken, dass man das nicht wirklich richtig selber ist, aber dass man eben den Energien dieser Impulse unterliegt. Aber mit den Gefühlen ist es sehr schwer, weil wenn die Gefühle sich manifestieren, dann hat man immer so das absolute Gefühl, dass das man selber ist und dass die natürlich richtig sind. Natürlich merkt man dann 5 Minuten, 5 Minuten oder 5 Stunden später, das war doch nicht so ein richtig absolutes und echtes Gefühl. Das war auch wieder so eine Identifikation mit einem Wunsch, mit einer Begierde, mit einem Schmerz, mit einem Leid oder mit irgendwas. Aber naja, das ist nicht so einfach mit dem Emotionalzentrum. Das Beste, was man mit dem Emotionalzentrum machen kann, ist, es dem Einflüssen auszusetzen, die höhere Gefühle erzeugen. Was wir damit meinen, ist, dass wenn man zum Beispiel Musik hört, die nicht von egozentrischen, verzerrten Interessen geschöpft worden ist, also wie sagen wir mal, total aggressive Musik oder Musik, die total so full of so einer sexuellen, verzerrten Leidenschaft beruht oder so eine falschen romantische Realität in sich hat, emotional, sondern eine Musik, die von den klassischen Meistern gemacht wurde. Also klassische wie sagt man das? Hochreife oder hochverfeinerte Musik in dieser klassischen Meister. Wenn man zum Beispiel von Bach, die Cello-Konzertos hört, oder von Beethoven, die Symphonien, oder von Edward Grieg, so Morning Mood oder Morgenstimmung, oder diese Musik, die tut unsere Gefühle sozusagen aus unserem Chaos herausheben in so eine Symphonie oder so eine Schöpfung. Sowas zu komponieren, da ist ja ein unwahrscheinlicher Harmonieverständnis da. Das ist ja das Geniale an diesen Komponisten. Und wenn man das hört, dann merkt man schon, dass man selber in einer niedrigeren Schwingung ist. Und deswegen können es gar nicht so viele Menschen ertragen, oft diese Musik, weil eben dieser Kontrast, das, was wir sind und was diese Musik ausdrückt, ist so groß, dass wir das nicht akzeptieren können.
Aber es hilft, wenn man es macht. Und was auch hilft, ist, wenn man in die Natur geht. Also das machen die Menschen ja auch sehr gerne, weil die Natur, obwohl sie nicht den Idealismus entspricht, den vielen Menschen ihr geben. Also es ist auch gewiss, die Natur ist auch sehr brutal, ist auch sehr, ne, fressen und gefressen werden und so. Deswegen, wir Menschen sollten uns ja über diese Natur eigentlich entwickeln oder erheben und die meistern. Aber was in der Natur immer noch oder immer der Fall ist, die Natur

einen gewissen Abstand zu seinem eigenen Chaos, das zu nutzen, um einen Beobachtungspunkt, einen Beobachtungsabstand zu erzeugen, wo man dann ein bisschen mehr erkennen kann, welche Gefühle ich eigentlich fühle, wie oft ich in diesen Gefühlen bin und wie machtlos ich bin oder wie eingeschränkt meine Wahrnehmung, mein Bewusstsein ist, wenn ich in diesem Gefühl bin und wie das mein Denken und dann auch mein Handeln beeinflusst. Und dann kann man mit diesem, wenn man genug Informationen oder genug Beobachtungen, Informationen gesammelt hat, kann man da auch viel erkennen. Und das dritte Gehirn, das ist das instinktiv motorsexuelle Gehirn. Und das Gehirn hat wirklich, in Gnosis sagen wir, hat die meiste Intelligenz in uns von einem Bewussten, von einem wirklich, das kosmische Bewusstsein sozusagen ist so hardwired oder fest installiert in dem Instinkt, dem Sexuellen. Und das ist nötig, damit wir am Leben bleiben. Weil wir könnten uns nicht über unsere Stoffwechsel, Blutzirkulation, Temperaturkontrolle und diese Sachen, wir könnten die gar nicht, unser Bewusstsein ist nicht, wir könnten diese ganzen komplizierten Prozesse nicht mit unserem eigenen bewussten Bewusstsein aufrechterhalten. Also das ist sehr viel, das instinktive Gehirn hat unwahrscheinlich viel kosmisches Wissen in sich drin. Deswegen ist es gut, mit dem wirklich bewusst zu werden und bewusst umzugehen und sozusagen dem auf das auch zu hören. Nur das Problem ist, wenn unser Geist aus der Balance ist und voller Fantasien ist oder unser Intellekt und unsere Gefühle alle mit verzerrten, chaotischen, schwerwiegenden oder schwer aus der Balance gekommenen Gefühlen hat, dann tut sich das natürlich auch auf das instinktive sexuelle auswirken und dann kann das auch nicht mehr richtig natürlich funktionieren und dann kommen da viele perverse Instinkte, viele aggressive Instinkte ins Spiel, wo man gar nicht mehr richtig weiß, warum sind die eigentlich da, wo kommen die eigentlich her. Und deswegen ist es wichtig, dass auch da die Beobachtung, also die versuchen, so oft wie möglich den Körper zu entspannen, also wirklich zu merken, wie viel Spannung man im Körper hat, egal ob das im Nacken, in den Händen, in den Gesichtsmuskeln, in den inneren Organen, wie viel Spannung man ständig irgendwo hat, weil man ständig mit irgendeiner falschen Logik im Leben Sinn machen will und dann irgendwelchen Gefühlen versucht, hinterher zu rennen oder zu manifestieren oder auszuweichen. Und man merkt gar nicht, wie verspannt unser Motorzentrum, unsere Instinktive und auch verspannt oder total aus dem natürlichen Rahmen gebrachte Sexualität ist. Und deswegen, um das zu meistern, braucht man auch wieder die Beobachtung und das in die Ruhe kommen, also in sich selber in die Ruhe kommen. Und wie gesagt, wenn wir versuchen, oder wenn wir lernen, wie wir unser Denken wirklich zu benutzen, wie wir unser Denken benutzen können, um nicht ständig Illusionen mit dem Denken zu kreieren oder hinterherzulaufen, zu erkennen, was reell ist. Wenn wir unsere Gefühle ein bisschen aus dieser Schwerwiegigkeit und aus der Imbalance ständig verschiedene Wünsche und Bedürfnisse zu haben, die man gar nicht erfüllen kann und dann gefühlsmäßige Frustration, wenn man das ein bisschen sozusagen sein Leben ein bisschen vereinfacht hat, eine gesunde Einfachheit oder gesunde Beschränkung sich Moderalität entwickelt hat, dann kann man auch diese instinktiven sexuellen Funktionen wieder natürlicher machen, wieder in die Harmonie bringen. Und dann natürlich, was das unwahrscheinliche, das unwahrscheinliche Auswirkung, weil man dann unwahrscheinlich viel instinktiv ein gewisses Wohlgefühl oder eine gewisse Balance in sich wieder hat. Eine gewisse, sozusagen fast eine instinktive, eine gewisse Würde wieder in sich findet.

dass die Menschheit total verloren gegangen ist und dann irgendwann mit der falschen Eitelkeit, so diese Illusion der Würde zu erzeugen. Und wenn das geschafft ist, wenn man sozusagen diese drei Gehirne in sich wieder ein bisschen in die Balance gebracht hat, in die Realität, ein bisschen ins Bewusstsein, in die Aufmerksamkeit, was wir eigentlich in uns sind, wenn wir nicht ständig im Außen sind, dann kann man wirklich anfangen, auch esoterisch zu arbeiten. Die Leute wollen heute einen Kurs über Chakras machen oder Astral Travel oder ne, Traumreisen und was weiß ich nicht alles. Teleportation und vierte Dimension und was weiß ich. Aber die sind ein totales Chaos in denen drinnen und ihr Leben ist ein totales Chaos. Und dann sagt man, naja, das ist immer ein Gnosis, wenn man Gnosis lehrt, immer so ein schwerer Prozess, den Leuten das erstmal zu vermitteln. Das ist alles sehr schön, dass ihr da Interesse habt, dass ihr das auch, dass ihr das möchtet. Als eine Basis muss man erstmal eine gewisse Struktur, Ordnung und Balance in sich selber haben. Und alles andere, wenn man mit den schöpferischen Kräften, die außerhalb liegen, arbeiten will und man hat keine Balance in sich, das ist katastrophal, das hat katastrophale Konsequenzen. Aber meistens ist es auch so, dass die Menschen gar nicht genug Interesse haben. Die sagen, die wollen das. Aber dann, das ist ja auch sehr anspruchsvoll und sehr auf sehr viel Energie und sehr viel Willen, das wirklich zu machen. Und dann ist es halt doch immer einfacher, irgendwas im Außen, in der physikalischen Welt zu finden, das einen beschäftigt hält. Okay, das waren die drei Gehirne. Ich hoffe, dass es ein bisschen ein Einblick gegeben hat, tieferen Einblick in die menschliche Beschaffenheit und dadurch in das Verständnis von demjenigen, der Interesse daran hat. Wenn man merkt, wie viele Imbalancen wir haben in diesen drei Gehirnen, also dass wir eine Person sind in unserem Intellekt, und dann eine Person in unseren Gefühlen, die ganz anders sein kann als die im Intellekt, und eine Person in unseren Instinkten oder Sex, die noch mal ganz anders sein kann, und dann sogar eine Person im Intellekt ist und 5 Minuten ist man eine andere Person im Intellekt. Wenn man merkt, wie viele Ichs, wie viele Egos, wie viele verschiedene Identifikationen des Selbst und dass da nie eine echte oder nur ganz wenig Echtheit und echte Realität und Einheit da ist. Wenn man mal merkt, dass man keine Einheit ist, dass man ein Chaos ist, dann kann man anfangen, Einheit herzustellen. Solange man die Illusion durch diese Persönlichkeit, die immer alles so darstellt, also es ist immer ich bin, also immer diese Illusion, dass man immer eins ist und überhaupt nicht merkt, wie viele Widersprüche, wie viele Konflikte, wie viele unterschiedliche Polaritäten und Realitäten oder sogenannte Realität, wie viele Projektionen ich von mir habe, kann man die auch nicht auflösen. Dann muss man sozusagen mit denen leben. Und das ist nicht einfach. Aber die Menschheit denkt, das ist immer noch einfacher, mit den Illusionen zu leben und als mit der Wahrheit. Die Wahrheit ist nicht einfach zu akzeptieren oder nicht einfach zu integrieren in uns, weil es eben das Ende der Illusion ist. Aber wenn man es gemacht hat, die Arbeit dahin oder der Prozess des Integrieren der Wahrheit ist keine einfache Aufgabe. Aber wenn man es mal geschafft hat, wenn es gemacht ist, das Leben ist so viel einfacher als vorher mit diesen ganzen verschiedenen Bedürfnissen, Verlangen, konfliktierenden oder widersprüchlichen Realitäten in sich zu leben. Deswegen lohnt sich das Studieren dieses Wissens und wenn jemand das möchte und mehr Interesse daran hat, da ist auch Kontaktmöglichkeit in Deutschland selber. Du musst nicht nach Australien kommen, was auch im Moment ein bisschen schwierig ist, glaube ich, mit Covid-19, aber da ist ein Ehepaar in Deutschland vor Ort, in der Nähe von Stuttgart, in Pforzheim.
die lehren das in Deutschland vor Ort. Und wenn Interesse daran besteht, dann könnte man sich mit Coradi Radio über die E-Mail in Verbindung setzen und Kontakt machen. Es sind auch Bücher verfügbar, die man erwerben kann, die mehr Wissen oder mehr Einsicht geben. Aber das richtige Studieren, das richtige Lernen ist wirklich für diese Einheitslernen nur möglich von jemandem oder mit jemandem, der dieses Wissen in sich schon mehr integriert hat. Weil wie gesagt, wieder um auf den Anfang zurückzukommen und damit den Abschluss, dieses Wissen ist nicht von Menschen gemacht, es ist von sozusagen von unserem Schöpfer gebracht worden über Leute wie eben Jesus oder Buddha oder Krishna oder diese Meister, und die haben das den Menschen gelehrt. Und man kann sich immer wieder selbst und mit den verschiedenen Wellen des menschlichen geschöpften Wissens beschäftigen, aber das echte Einheitswissen kann man nur lernen von jemandem, der das schon auch von jemandem wieder gelernt hat. Das ist irgendwie Tradition, dass diese neuen oder diese New Age Wissens, die haben keine Tradition. Jeder kreiert so seine eigene Interpretation von allem. Die haben da, nur so kann man das wirklich ein echtes kosmisches Verständnis von sich selber erlangen. Und das ist auch, muss man auch die richtige Einstellung dazu haben. Also das kann man nicht nur so als ein Hobby sehen oder mal so als eine nebenbei Beschäftigung. Da ist eine gewisse Hingabe nötig, ist eine gewisse Ernsthaftigkeit, ein gewisser innerer Drang, auch Opfer dafür zu bringen, weil es ist zeitaufwendig. Natürlich, wenn man Zeit investiert, muss man auch Energie investieren. Und ja, ist nicht, ja, ist möglich, aber es passiert nicht so nebenbei. Okay. Dann bedanke ich mich recht herzlich fürs Zuhören bei den Zuhörern und bei Coradi Radio für das Möglichmachen dieses Vortrags, und bis zum nächsten Mal.

Hallo und willkommen zu einer weiteren Radio-Vortrag, Radio-Präsentation von Gnosis auf Coradi Radio. Vielen Dank für die Möglichmachung zu dem Coradi-Team und ja, herzlich willkommen zu den Zuhörern auf Deutsch oder im deutschsprachigen Raum. Das heutige Thema ist Karma und Dharma, das kosmische Gesetz von Ursache und Wirkung. Dieses Thema, worüber wir bis jetzt noch nicht gesprochen haben, ist sehr interessant, ist ein sehr interessantes Thema und ist offen. Viele Menschen haben davon gehört, aber es ist oft ein bisschen, na, sagen wir mal, unvollständig oder verzerrt, verzogenes Verständnis über dieses kosmische Gesetz. Mein Name ist Marc Meinhardt. Ich lebe in Australien, komme ursprünglich aus Deutschland und lehre hier in Australien Gnosis mit meiner Frau. Und ich habe mich bereit erklärt, diese Vorträge auf Deutsch zur Verfügung zu stellen oder zu geben. Und freue mich auf dem Weg, ein kleines bisschen Verbundenheit mit meiner Heimat zu haben. Okay, dann legen wir mal los mit dem Thema. Also bisher, die anderen Themen, die wir bisher behandelt haben, rückblickend, die waren mehr über das Innere des Menschen. Also die haben mehr über das gesprochen, was in uns ist, wie der Mensch, die Geschaffenheit des Menschen selber. Um Karma und Dharma wirklich zu verstehen, ist es jetzt notwendig zu verstehen, was wir sind in dem größeren Kontext oder in dem größeren Raum der Schöpfung selber. Also es macht keinen Sinn, von Karma und Dharma zu sprechen, wenn man nicht die Schöpfung oder die Rolle der Schöpfung in sich selber versteht. Dann ist das auch für das immer zu Missverständnissen. So, heutzutage ist es ja so, dass ja, vor noch nicht ganz so langer Zeit haben die Menschen immer an diese Und dieses Zufallsprinzip, alles ist zufällig und irgendwie Kreation passiert alles so zufällig. Heute wissen wir auch durch die moderne Wissenschaft, dass da eine Ordnung oder eine schöpferische Prinzipien, die total fein miteinander verknüpft sind und sich bedingen und dass das kein, es ist unmöglich, also mathematisch unmöglich, das zufällig zu schaffen. Also man weiß, dass da Intelligenz in der Schöpfung vorhanden ist. Man weiß nur nicht genau, was diese Intelligenz ist. Also in alten religiösen Mustern hat man das immer, was man im Deutschen Gott nennt, bezeichnet und ja, das ist eigentlich was relativ eine relativ Vereinfachung, ne, dieses Wort Gott, weil es eben so viel, die Schöpfung ist so groß und so viel vieldimensional, dass wenn man Gott sagt und dann alles damit einbeschließt, das ist ja so eine sehr vereinfacht, also fast kindlich vereinfacht, ne, weil die Schöpfung ja, entfaltet sich auf in so vielen Level oder Niveaus, auf so vielen Stufen. Und wir kennen noch nicht mal die Prinzipien wirklich dieser physikalischen Welt richtig oder verstehen die richtig und noch weniger, was eben hinter diesen Prinzipien, die Intelligenz dahinter ist und was da dahinter ist. Und ja, so, also. Deswegen sagen wir in Gnosis, das Erste, was man, wenn man Gott wirklich verstehen möchte oder erkennen möchte,
dann das Wichtigste ist, dass man sich selbst versteht. Also es ist unmöglich, ein Gottes- oder ein Schöpfungsverständnis zu erlangen, ohne Selbstverständnis, um sich selbst zu kennen. Und das ist die Kernsache auch mit dem Verständnis vom Karma und Dharma. Weil von unserem Gesichtspunkt, von dem Gesichtspunkt, den jeder Mensch von sich in die Schöpfung hat, ist ganz anders als der Gesichtspunkt, den die Schöpfung oder der Schöpfer zu uns hat. Ja, und das ist das Problem mit dem Ego. Also das egozentrische Weltbild, das sich um sich dreht und kein Verständnis und auch kein Verständnis sucht des Äußeren, sondern immer nur seinem eigenen Interesse oder seinem eigenen Impulsen, die wir gar nicht richtig wissen, woher die kommen oder was die eigentlich sind, hinterherlebt, kann natürlich nicht verstehen, was die richtige Struktur in der Schöpfung ist. Da ist immer eine Verzerrung, da ist immer eine Verschiebung der Realität mit dem egozentrischen Weltbild. Und deswegen ist auch Karma nicht richtig verstanden oder Karma und Dharma. Und es geht sogar so weit, dass Leute sagen, na, wenn ich nicht daran glaube, dann hat das auch keine Auswirkung auf mich. Aber naja, so ist es eben nicht mit kosmischen Gesetzen. Die haben schon eine Auswirkung. Es wäre genauso zu sagen, ich glaube nicht an die Gravitationskraft und dann hat die keine Wirkung auf mich. Das ist ja ein bisschen schwachsinnig. Aber so argumentiert das Ego eben, schwachsinnig oder kurzsinnig, kein tiefen Sinn in dem, was wir sagen. Und das ist auch im Prinzip, das Isaac Newton, das dritte Gesetz von Isaac Newton ist im Prinzip auch Karma, wenn er sagt, dass jede Kraft eine gleich große gegenwirkende Kraft hat. Also das ist physikalisch, kennen wir dieses Gesetz. Und okay, man könnte jetzt sagen, die Quantenphysik und so, da ist das nicht uneingeschränkt gültig, aber wir leben ja in der physikalischen Materie. Wir schaffen uns ja nicht mal ein Partikel aus dieser physischen Materie zu bewegen in unserem großen Materienbeschleuniger. Sondern man muss verstehen, die Spiritualität als eine Idee, kann man viele Sachen rein träumen oder rein interpretieren, aber die physikalische Welt ist auch eine spirituelle Welt, nur die ist mehr kristallisiert, eben physikalisch kristallisiert, aber sie funktioniert mit den gleichen Gesetzen und Prinzipien, die auch andere spirituelle Welten regieren oder in die Schöpfung gebracht haben. Und das ist das Interessante, dass wir immer denken, dass wir regiert werden, aber wir sehen nie, dass die Schöpfung auf Prinzipien beruht und nur so auch möglich ist. Und wir wissen auch nicht, und wir haben auch kein richtiges Verständnis dafür, für was das Leben wirklich ist. Und durch Karma können wir das Leben besser verstehen, oder der Sinn des Karmas ist eigentlich, das Leben wirklich zu verstehen, nicht jemanden zu bestrafen, es ist nichts schlecht, es ist einfach, das Wort selber heißt einfach Ursache und Wirkung, also Ursache, jede Ursache hat eine Wirkung und dann jede Wirkung bekommt wieder eine neue Ursache und so weiter und so weiter. Und durch dieses Gesetz, durch diese Gesetzmäßigkeit, die Wirkung selber, wie die berechnet werden oder welche Werte die beinhalten, da kommen viele andere kosmische Werte, andere kosmische Gesetze im Spiel. Also das Gesetz des Ausgleichs oder wie das in Newton in der Physik genannt wird, das Wechselwirkungsprinzip. Da gibt es ja viele Wechselwirkungen, in der Physik ja auch, ne? Und genau, also in der Schöpfung gibt es jede Menge Wechselwirkungen, nur alles eben hat eben eine Wechselwirkung, das ist, was Karma sagt.
in welchem Bezug wir das bringen, zu welchem Aspekt des Lebens, da gibt es ganz jede Menge Möglichkeiten. Also vom Gnosis nennen wir eben dieses schöpferische Prinzip oder diese schöpferische Intelligenz, das Sein. Und das Sein selber, um eine Schöpfung möglich zu machen, da müssen Gesetze herrschen. Also da müssen Prinzipien vorliegen, ansonsten fällt alles in ein Chaos. Ohne Gesetzmäßigkeiten, ohne Prinzipien, das heißt, ohne dass bestimmte Werte vorhanden sind und die in einer bestimmten Angemessenheit, in einer bestimmten Relativität miteinander in Verbindung treten, herrscht immer Chaos oder herrscht immer Verzerrung, ist nie eine Harmonie möglich. Und ohne Harmonie in einer Verzerrung, in dem Ungleichgewicht, können Sie sich die Schöpfung nicht weiterentwickeln. Also das wäre kurzzeitig möglich, aber dann würde es selbst zerstörerisch werden oder unmöglich, sich weiterzuentwickeln. Also das Fortlaufen der Schöpfung oder das Bestehen der Schöpfung ist auf kosmischen Prinzipien möglich. Und der Mensch ist in diesen kosmischen Prinzipien eingebettet, um sich selber in denen zu erkennen. Weil alle Prinzipien, die im Außen herrschen, herrschen auch in uns drin. Also Makrokosmos, Mikrokosmos. Und der Schöpfer oder das Sein selber hat diese Schöpfung geschaffen und hat uns die Möglichkeit gegeben, der Essenz, das, was wir sind, das, was in uns Menschen ist, dieser göttliche Funke, die Möglichkeit gegeben, erst die Schöpfung zu erkennen und dann die schöpferische Realität, das Sein selber zu erkennen. Jetzt, solange wir das Ego haben, also solange wir uns Stolz und Neid und Habsucht und Ärger und Last und diese ganzen Sachen in uns haben, die alle egozentrisch das Welt wahrnehmen, so wie sie es gerne hätten, können wir niemals die Realität der Schöpfung wirklich verstehen und können wir auch niemals dieses kosmische oder dieses Prinzip, dieses göttliche Prinzip, das wir sind, das ist in uns ist, diese Essenz des Göttlichen in uns, können wir die niemals wirklich entwickeln, können wir die niemals wirklich diesem Göttlichen wieder in Verbindung treten. Und umso weniger wir sozusagen das Wissen suchen, die Schöpfung wirklich zu verstehen, umso mehr wir in unserer eigenen Rechtfertigung und damit in der Ignoranz der Realität oder der Wahrheit der Schöpfung liegen, die in uns selber ist, in unserem eigenen Gewissen, in die Gewissenheit, in unserem eigenen Wissen, was ist echt und was ist reell. Also verlieren wir immer mehr die Verbindung auch zu der Realität der Schöpfung. Und wir können heute sehen, dass die Menschheit sehr bestrebt ist, das Leben so zu schaffen und zu modulieren, dass sie nicht mehr von kosmischen Gesetzen beeinflusst werden oder abhängig sind und sich damit sozusagen eine egozentrische Freiheit, die Freiheit des Egos, alles so zu machen, wie das Ego es will, ohne negative Konsequenzen, die wir dann nicht möchten, zu haben. Aber leider geht es eben nicht, weil wir eben nicht Gott sehen, obwohl wir gerne Gott spielen, aber wir haben trotz unserer ganzen Medizin haben wir die durchschnittliche Menge der Krankheiten nicht reduziert, im Gegenteil, verlagert auf andere, mehr mentale Krankheiten, Nervenkrankheiten, nicht mehr so viel physikalisch vielleicht, aber krank trotzdem. Und obwohl wir so viele Annehmlichkeiten haben und Möglichkeiten, Sachen zu genießen, haben wir die Lebensfreude nicht erhöht. Obwohl wir so viele Sachen haben, die uns das Leben leichter machen sollten oder einfacher machen sollten, haben wir das Leben nicht einfacher gemacht. Es ist interessant, das menschliche Bestreben,
das im Ego existiert, zu beobachten. Und wenn man auf eine spirituelle Weise das Leben betrachten kann, also nicht nur rein materialistisch, nicht nur rein sinnesmäßig, dann kann man erkennen, dass das Leben, wie wir es leben, sich nicht entwickelt. Also wir entwickeln uns in der Materie, ja richtig, wir haben bessere Telefone und Autos und alles, aber das Leben, das in uns ist, im Menschen selber, entwickelt sich nicht. Also wir sind unwahrscheinlich gut, Sachen im Außen zu entwickeln, aber die innere Entwicklung, die Entwicklung der Essenz, die Entwicklung der Seele, steht still oder ist sogar rückläufig. So, Gnosis versucht, diese Verbindung wieder dieses kosmischen göttlichen Prinzips in uns anzuregen. Und Karma und Dharma zu verstehen, ist wirklich eine wunderbare Sache. Wenn man nur das versteht, wenn man nur versteht, dass jede Handlung, die man macht, selbst jeder Gedanke, den man denkt, eine Wirkung hat und sich bewusst wird, was diese Wirkung ist, dann ist das Leben was ganz, ganz anderes, als wenn man immer nur denkt, na, ich kann machen, was immer ich will, und da ist nie das, ja, da ist keine Ordnung in der Schöpfung. Eine Schöpfung ist immer eine Ordnung, aber die Menschen haben unwahrscheinlich vielen freien Willen, aber auch dieser freie Wille hat seine Grenzen, und die Grenzen, oder das ist genau das, was Karma ist in gewisser Weise, ist eine Einschränkung der Verzerrung oder des Ungleichgewichts, das die Menschen mit ihrem freien Willen kreieren. Also das Karma bringt uns immer wieder zurück in die Mitte, immer wieder zurück zu der Realität unserer eigenen Schöpfung, in der Schöpfung. Deswegen, diese menschliche Welt ist voll mit Leiden, voller Bitterheit, weil wir eben nicht verstehen, wie wir handeln, weil wir nicht verstehen wollen oder sehen wollen, wie unsere Ego ist, die Realität, die Wahrheit oder das Gleichgewicht zerstört in uns und im Außen. So, ja, wenn man das Leben vom schöpferischen Standpunkt sieht, dann sind wir hier, um uns zu erkennen, um zu lernen, was das Einheitsprinzip ist, das göttliche Prinzip. Natürlich, um das zu erkennen, muss man aus diesem Einheitsprinzip herauskommen. Solange man da ist, kann man nicht erkennen, was es ist. Es ist so, wie man, wenn man einen Fisch fragt, was Wasser ist. Oder es ist, wir kommen aus dieser Einheit, was wir in Gnosis die Absolute Abstract Space nennen. Und wir kommen in die Schöpfung wirklich, um die Einheit zu verstehen. Aber um sie zu verstehen, muss man in die Dualität gehen oder in die Vielseitigkeit gehen. Jetzt ist alles, was in der Schöpfung kreiert ist, dual. Also alles heißt dual, und dadurch ist alles relativ. Aber jede Sache, die ihr duales Spektrum hat, kann immer nur auf einer Seite des Spektrums existieren, weil die andere Seite des Spektrums existiert. Also es wäre unmöglich zu erkennen, was heiß ist, wenn man nicht kalt hätte, oder was kalt, wenn man nicht heiß hätte. So, das Problem ist, dass unsere Psyche, unsere Essenz, unser göttlicher Funke hat, dass es in dieser Stofflichkeit, in der Körperlichkeit, über die Sinne immer eine Sache wahrnimmt und dann die andere Sache wahrnimmt. Und durch das Bewusstsein sollte man verstehen, dass die sich beide bedingen, dass die beide eine Rechtfertigung haben und dass da eine Realität dahinter ist, dass die Einheit ist. Es ist nicht richtig zu sagen, naja, wenn es lauwarm ist, dann bin ich eben in der Einheit. Weil lauwarm, wenn man immer alles nur lauwarm ist, würde man nie verstehen, was heiß und kalt ist. Also dann würde man wieder auch nicht wissen, was lauwarm ist. Also die Erfahrung von heiß und kalt
ist notwendig. Aber durch das Bewusstsein, durch die Entwicklung unseres Bewusstseins, kann man die räumliche und zeitliche Erfahrung dieser zwei Werte in eine Einheit bringen und erkennen, dass sie nötig ist und dass in dem Göttlichen diese beiden Prinzipien eine Einheit bilden. Das Problem, das wir machen mit unserem Ego, mit unserem freien Willen, ohne dieses göttliche Bewusstsein, wir geben einer Seite die Präferenz, wir geben einer Seite, wo sagen wir, das ist gut, das mögen wir, die anderen sagen wir, das mögen wir nicht, das ist schlecht. Und dann versuchen wir, das eine weiterzuentwickeln, mehr davon zu haben, öfters das zu haben. Und das andere versuchen wir auszulöschen, zu unterdrücken. Und dadurch tun wir alles aus der Balance bringen. Das ist sehr einfach alles dargestellt, aber das ist das Grundprinzip hinter all unseren Leiden. Wenn wir den richtigen Bezug und damit den richtigen Maßstab und die richtige Handhabung oder Handlungsweise mit allen Aspekten, wenn wir alles den richtigen Wert geben würden und das richtige Potenzial oder die richtige Menge, dann würden wir auch nichts aus der Balance bringen, sondern wir würden alles in eine Harmonie bringen, wie in einem klassischen Konzert. Also die Noten, das ist eine Schöpfung und die Geometrie oder die Harmonie der Musik ist dadurch zustande gekommen, dass jede Note seinen richtigen Punkt hat, seine richtige Position, seine richtige Energie. Wenn man die vertauscht, dann kommt die Musik aus der Harmonie. Das heißt nicht, dass alle Noten gleich sind. Das heißt nicht, dass die immer die gleiche Stärke, die gleiche Länge haben. Nein, überhaupt nicht. Aber es macht eine Harmonie. Und das ist diese Harmonie, ist der Ausdruck der Einheit wieder. So, das alles ist relativ leicht theoretisch zu verstehen. Praktisch zu verstehen ist es viel, viel schwieriger, dadurch, dass wir unsere Egos uns nicht erkennen lassen, wie wir die Sachen wirklich aus der Verzerrung bringen oder aus der Balance bringen, versehen oder vertauschen, die Realität von Dingen. Und in Gnosis sagen wir, dass das Ego die Verzerrung oder die Auslöschung der echten Wahrheit der Dinge ist. Also um eine Sache wirklich richtig zu handhaben, kann man nicht nur auf die Sinneswahrnehmung zurückgreifen. Man muss seine inneren Sinne oder seine Bewusstseinssinne, man muss wissen, was hinter der Sache ist, was die Wahrheit oder die Realität hinter der Form, hinter dem Ausdruck, die mit den Sinneswahrnehmen, die Realität, die dahinter ist. Nur dann kann man wirklich die Sache den richtigen Platz geben. Also derjenige, der die Musik schreibt, der Komponist, der kann auch nicht nur wissen, was die Note ist, der muss wissen, wie die Note in der Harmonie mit allen anderen Noten ist, um das Musik zu schreiben. Deswegen muss er die Musik tief kennen, tief. Also nicht nur die Musik, er muss jedes Instrument kennen, jedes einzelne Detail seiner Schöpfung, jedes Instrument, wie es sich zu den anderen richtig verhält. Also das ist eine richtige schöpferische Leistung, so Musik zu schreiben von diesen klassischen Meistern. Nicht das, was wir heute Musik so nennen, ist nicht mehr so ganz so anspruchsvoll. Aber über der Schöpfung selber, also das ist, kann man ja sehen, wie viele Teile die Schöpfung hat, also wie viele Aspekte, ist unwahrscheinlich viel. Ne? Also der Schöpfer oder das Sein selber, das zu erkennen, dadurch ist nur dadurch möglich, dass man die vielen, vielen Aspekte in uns selber kennt und versteht und was dahinter ist. Also nicht nur sieht, was die Sinne sagen und was unsere Wünsche oder Desires oder Bedürfnisse, diese Sinneswahrnehmung wahrzunehmen sagen, sondern was ist die Realität dahinter? Und dann kann man das verstehen. Und das ist dann, wenn man das Leben als eine Schule sieht, an der uns das Sein gebracht hat, um eben die Einheit zu erkennen durch die Wahrnehmung der Dualität.
oder Vielseitigkeit und dann bewusst in die Einheit zu kommen und wirklich verstehen, was die Einheit ist. Also das ist unwahrscheinlich anspruchsvoll, diese Bewusstseinsentwicklung, weil es heißt wirklich, sich von dem Ego, das Ego zu verlassen und das Göttliche zu erkennen. Wir wollen unser Ego offen, das zweite göttliche Prinzip machen oder ein anderes göttliches Prinzip. Aber es gibt eben nur ein göttliches Prinzip, weil es gibt einen Schöpfer. Und wir sind Teil dieses Schöpfers selber. Nur wir sind so weit weg davon, dass wir gegen diesen Schöpfer selber rebellieren und diese Einheit nicht akzeptieren können. Und das ist auch uns gegönnt. Nur alle Konsequenzen, die aus diesem Verhalten oder dieser Sichtweise kommen, dieser Ignoranz der Schöpfung kommen, wir müssen auch mit allen Konsequenzen kommen. Also den Karma, das heißt ja so, mach, was du willst, nur was viele Menschen vergessen, aber du bist verantwortlich für alle die Konsequenzen, die rauskommen, wenn du machst, was du willst. Also das Göttliche zu verstehen, ist gleich zu bedeuten, sich wieder mit dem Göttlichen in Einheit zu verbringen. Und Göttliches zu verstehen, ist nicht etwas, das außerhalb von uns ist. Das Göttliche ist in uns. Und deswegen heißt es auch Selbstrealisierung oder die wirkliche Selbstverwirklichung ist, das göttliche Prinzip in uns wirken zu lassen. Das ist das wirkliche Selbst. Die Selbstverwirklichung im Ego ist immer eine Illusion, ist immer eine Sackgasse, die uns immer früher oder später immer an den Punkt kommt, wo wir merken, wie viel Verzerrung und wie viel Leid und Schmerz wir kreiert haben. Und deswegen hat Karma diese unwahrscheinliche Aufgabe, dieses göttliche Gesetz des Karmas, dieser Ursache und Wirkung. Es soll uns lernen, die Realität zu sehen. Es soll uns lernen, zu sehen, was ist echt. Also das ist die eine Aufgabe, die es hat. Für uns als die lernen wollen. Der andere Teil des Karma ist, dass er die Schöpfung einfach in der Balance hält. Weil wenn die Menschen oder das Ego die Schöpfung so verzerren könnte, wie es möchte, dann wäre die Schöpfung nicht lange möglich. Also jetzt mit unseren modernen technologischen Möglichkeiten, die wir in den letzten 150, 200 Jahren haben, haben wir unwahrscheinlich viel Kraft, Sachen zu verändern, die uns gegeben wurde. Aber den Test, der damit kam, weil jede Energie, die uns gegeben wurde, ist immer ein Test, wie wir damit umgehen, haben wir versagt. Also haben wir diesen Test sind wir gefallen, weil wir haben diese Energie oder diese Technologie nicht benutzt. Eine höhere Einheit, ein höheres Lebensprinzip, sondern wir haben das Leben zerstört damit. So, wir könnten heute mit der Technologie, die wir haben, jeden Hunger, jedes Leid auslöschen. Aber wir kreieren mehr Leid damit, als da war, bevor wir das hatten. Also ja, und deswegen ist es eben auch keine einfache Sache zu sagen, ja, man ignoriert Karma. Wenn man das Leid der Menschen sieht, dann sehen wir, wie viel Karma wir haben. So, nochmal ganz kurz zurückzukommen auf das Lernen selber. Also wir sind nicht gezwungen zu lernen. Gott ist kein Tyranne. Wir können uns so verhalten, wie wir wollen. Nur wir können nicht aus der Schöpfung austreten. Das ist unmöglich. Aber wir müssen nicht lernen. Und ja, ist genau wie in jeder Schule. Die Schule kann wirklich die beste Schule sein. Du kannst wirklich deine Kinder auf die beste Schule schicken, aber wenn die nicht lernen wollen, dann lernen die auch nichts. Also das Lernen muss von uns kommen, muss von innen kommen, das wirklich erkennen wollen. Es ist auch so, wenn wir immer denken, dass wir schon wissen, alles wissen, dann ist auch das Lernen, das Sein kann uns lernen, die Realität zu erkennen, eben durch das Gewissen, durch das innere Wissen. Aber wenn wir immer denken, dass wir wissen, was wir machen und alles rechtfertigen und für alle sagen, ja, ich weiß, ich weiß, ich weiß, dann, ja, ich meine, wenn du jemanden mal versucht hast, was zu lehren, nur was ganz
ganz Einfaches, wie eine Waschmaschine funktioniert, und der Lehrling sagt immer zum Meister, der so 20 Jahre lang Waschmaschinen repariert, ich weiß, ich weiß, ich weiß, dann kann der Meister dem nicht viel beibringen, weil der hat vielleicht ein paar Bücher gelesen über Waschmaschinen, der Lehrling, und denkt, er weiß alles, aber ja, was kann er dem wirklich beibringen? Und genauso ist es bei uns. Wenn wir wirklich lernen wollen, dann müssen wir auch wirklich hingucken und hinhören zu unserem inneren Realität, um zu erkennen, um zu hören, was ist da. Und wir müssen auch wirklich viel lernen, oder die Lehren, die uns über die Schöpfung lehren, wir müssen die lernen, weil wir können nicht alles selber lernen. Das ist genau, also schon mit einer Waschmaschine. Wenn jemand einfach nur eine Waschmaschine anguckt und sagt, ich will das alles selber verstehen, und da, wir bauen jetzt Waschmaschinen, was weiß ich, für 50 oder wie viele Jahre, und 50 Jahre Entwicklung zu verstehen, warum jedes Teil genauso entwickelt und ingeniert ist, wie es ist, ist unwahrscheinlich schwierig. Ja? Also wenn du da einen Lehrer hast und eine Lehre hast, und die macht dir es viel einfacher, die Entwicklung zu sehen. Also man darf nur nicht verstehen, dass die Lehre selber, die man liest, die Realisierung der echten Realität ist. Also das geht nur, wenn man mit der Sache dann wirklich handhabt. Also jemand kann theoretisch alles über Waschmaschinen lernen, aber der hat noch nie wirklich eine repariert. Und wenn er nicht wirklich weiß, was er macht und versucht, die zu reparieren, dann macht das vielleicht sogar noch schlimmer. Und deswegen die theoretische und die praktische Erfahrung, also die Tradition, die Wissen, das Wissen einer Tradition ist unwahrscheinlich wichtig. Ohne das kommt man nie weiter oder erstmal voran, dann lebt man nur in Fantasien. Aber auch das Selbsterfahren, die eigene Revolution, die eigene Erkenntnis ist unwahrscheinlich wichtig durchs Handhaben. Und in Gnosis sagen wir, dass wir brauchen beide. Also wir brauchen die Lehre und wir brauchen unsere eigene Entwicklungsmöglichkeit in der Lehre selber. Nur wenn wir uns außerhalb des Rahmens, was die Lehre sagt, entwickeln, dann müssen wir gucken, warum das so ist. Es kann sein, dass wir vielleicht was erkannt haben, das kein anderer erkannt hat. Aber es kann auch sein, dass wir in der Fantasie wegwandern. Ja, aber wenn wir nur in der Lehre leben und nie selber was erkennen können und immer nur die Lehre als Realität sehen und nie unsere eigene Erfahrung, dann können wir uns auch nicht weiterentwickeln, weil dann tun wir nicht wirklich verinnerlichen, was die Lehre wirklich sagt. Also Karma und Dharma wirklich zu verstehen, ist nur möglich, wenn man es wirklich verstehen möchte. Also wenn man wirklich erkennen möchte, was die Wirkung und die Ursachen sind. Meistens ist es so heutzutage, dass die Menschen immer nur nach Wirkung. Also wir sind wirkungsorientiert. Wir sind immer nur darin interessiert, was kommt da raus? Was passiert? Was kriege ich davon? Wie viel was passiert, wenn ich das mache? Wir fragen uns nie wirklich nach der Wirkung. Also das Ego ist immer nur, dass etwas passiert, dass es etwas kriegt. Es fragt nie, woher das wirklich kommt. Also wenn jemand was hat oder erreicht hat, dann sagen wir, oh, guck mal, was der hat oder was. Wir fragen nie, warum ist das so? Warum hat er das? Warum hat er das? Und dann auch wieder weiterfragen, wenn wir was machen, dann fragen wir nie, was ist wirklich die Wirkung? Weil wir sind nur sozusagen in dem Prinzip, was passiert jetzt für mich? Was ist für mich jetzt interessant? Was ist die Wirkung dieser Sache? Was kommt daraus am Ende? Und was sind die Konsequenzen? Sind wir auch nicht so richtig interessiert. Also wie gesagt, man kann Karma und Dharma nur wirklich verstehen, wenn man es auch möchte. Wenn man es nicht möchte, dann tut man alles entschuldigen und rechtfertigen, so wie das Ego, wie es dem Ego eben passt. Eine andere Sache noch ist, dass Karma und Dharma sind nicht das Gleiche. Karma ist Ursache und Wirkung. Und wir leben in der physikalischen Welt, in der Schöpfung, in der alles dualitätsbedingt ist.
Jetzt können wir mit dieser physikalischen Welt und der darin existierenden Dualität umgehen lernen. Wir können die Sachen sozusagen physikalisch in die Balance bringen. Und dann hat ein Mensch sozusagen ein relativ trouble- oder problemfreies Leben. Ne? Jemanden, der sozusagen alles den richtigen Wert gibt und den richtigen Ausgleich, kann man sagen, das ist ein relativ balanciertes Leben. Es ist aber so, dass das Leben in der physikalischen Welt zu leben, ohne unsere innere spirituelle oder spirituelle Realität, ohne unser Sein, unser inneres Sein zu erkennen und ohne unsere Essenz, diese Funke der Seele zu entwickeln, in eine Seele. Das Leben selber, des Lebens wegen, ist auch keine richtige Ausfüllung, macht auch keinen richtigen Sinn. Dann kann man sagen, okay, ich habe mein Leben, alles ist relativ okay, nicht so viele Probleme, aber was ist wirklich der Sinn dann des Lebens? Wofür? Und dann, ja, dann verfängt man sich wieder wahrscheinlich in irgendwelchen egotistischen Motivationen oder ja, so. Der wirkliche Sinn des Lebens ist diese Essenz zu entwickeln, diese Essenz, das göttliche Prinzip zu erkennen und die Essenz darin wachsen zu lassen, den Willen, den wir haben, in diese Essenz zu geben, um eine Seele zu schaffen, die mit dem Göttlichen in Einklang lebt und dadurch das Leben verändert. Also nicht nur in dieser physikalischen Welt, nicht nur in dieser Welt, dass wir Samsara nennen, leben, sondern die Gegebenheiten oder das Leben darin zu entwickeln, spirituell, und alle Teile, die darin leben, langsam, Stufe bei Stufe, Schritt bei Schritt, in einen spirituellen Wert umzuwandeln. Und das ist, wo Dharma reinkommt. Also Karma bezieht sich auf die Ursache und Wirkung des mit dem Leben und den Lebensumständen, die wir schaffen in der physikalischen Welt oder hier in unserem menschlichen Leben, sagen wir. Im Gnosis sagen wir in der horizontalen Ebene des Lebens, aber in der vertikalen Ebene des Lebens, in der Entwicklungslinie des Lebens im Gesichtspunkt unserer Seele, müssen wir die Werte des Lebens in spirituelle Werte umwandeln. Also die Zeit, die ich zum Beispiel nehme, um was zu machen, das sich vom Leben her ganz gut anfühlt, was weiß ich, was immer das ist, was Menschen machen, Fußball spielen oder ja, dann zu nehmen, um nicht nur hier diese physikalische Angenehmheit zu erfahren oder was zu tun, sondern was für die Seele zu tun, eben diese Zeit und diese Energie zu nehmen, um zu meditieren zum Beispiel oder Übungen zu machen, die unsere Energie umwandeln in uns drinnen. Die Energie, die wir normalerweise zum Fußballspiel geben, die Energie wandeln wir dann um und die Energie ist für innere Entwicklung verfügbar wird. So, und das nennen wir Dharma. Also wenn wir das machen, dann entwickeln wir Dharma. Also Dharma hat was zu tun mit spirituellen Werten, spirituellen Entwicklungen. Weil Karma bezieht sich mehr zum Leben selber. Da gibt es auch, da kann man sagen, man bringt Sachen aus der Balance oder man hilft, Sachen wieder in die Balance zu bringen. Und dann je nachdem, wie die Balance ist, ist unser Leben. Ist es balanciert? Ist es ausgeglichen? Ist Freudigkeit oder ist Ausgleich da? Wenn da kein Ausgleich, wenn da Ungleichgewicht ist, dann ist Leiden da, da ist Schmerz da. So, am Ende ist es unser Handeln, das wirklich, der Ausschlag ist unser Handeln, unsere Handlung. Aber unsere Handlungen beruhen natürlich auf dem, was wir denken und fühlen.
und was wir denken und fühlen, handelt oder beruht auf dem, was wir auf unserem Bewusstsein, auf unserem Bewusstseinszustand. Wenn wir viel Bewusstsein haben, ist unser Handeln und Fühlen anders, als wenn wir wenig Bewusstsein haben und das Bewusstsein ist kontrolliert nur von Sinneseindrücken oder Sinneswahrnehmung und nicht von einem Einheitsverständnis. Okay, ich hoffe, ich habe das ein bisschen, diesen größeren Rahmen des Karmas, das war mir wichtig zu erklären, weil ich sage, man kann einfach sagen Ursache und Wirkung, aber warum? Warum Ursache und Wirkung und wieso? Weshalb? Zu verstehen, dass wir hier sind in dieser Schöpfung, um die Einheit zu erkennen, um das Göttliche zu erkennen, die in der Dualität verborgen ist. Aber es geht nicht, wenn man immer nur auf die Sinne, unser Verstand oder unseren Geist immer nur mit Sinneseindrücken füttert oder in Bezug setzt. Man muss wirklich lernen wollen, was dahinter ist. Man muss wissen wollen, was ist die Realität hinter dem allen. Und dann kann man das auch erkennen. Okay. So, die Natur des Karmas ist keine mechanische. Also in Gnosis sagen wir, das Karma wird kontrolliert oder nicht kontrolliert, nicht nur kontrolliert, aber administriert. Weil im Prinzip Karma kann nur dir geben, was du selber ihm gibst. Also es ist nicht so, dass die irgendwie willkürlich sagen, der kriegt das oder bestrafen oder den mag ich nicht, das Gesicht mag ich nicht. Also das ist alles Schwachsinn. Das was wirklich dem Karma die Kraft gibt, ist unser eigenes Handeln. Aber es wird administriert von bewussten Göttern, könnte man sagen, bewussten Seins, bewussten schöpferischen Seins, Göttern und die 42 sind für unser kosmisches Sonnensystem, für unsere kosmische Einheit verantwortlich und die haben einen obersten Boss und dieser oberste Boss in Ägypten hieß der Anubis. Also Anubis ist der größte Richter. Also, und dieser Gerichtshof, dieser kosmische Gerichtshof, der handelt das Karma nicht mechanisch. Die sind bewusst. Die Mechanik kommt dadurch, dass wir so mechanisch sind, dass wir so wenig nachdenken oder einfühlen oder wirklich hingucken, was wir machen. Also immer, wir machen immer wieder das Gleiche, wiederholen immer wieder die gleiche mechanische Handlung und dann kommt immer wieder das gleiche Prinzip dabei raus. Aber das ist nicht, es ist nichts Mechanisches und die Prinzipien, wie das administriert wird, hat auch zwei, ist auch dual. Und eine ist eben das Richten selber und das andere Prinzip, die andere Säule ist das Vergeben, die Vergebung. Und diese zwei, die müssen auch in der Balance miteinander sein. Wenn alles immer nur strikt gerichtet würde, du bringst was aus der Balance und da ist sofort der Richter und sofort die Konsequenz da, dass dich wieder zurück in die Balance bringt, das ist eine Tyrannie. Also da ist keine Freiheit möglich, weil du machst den kleinsten Fehler gegen das göttliche Prinzip, göttliche Schöpfungsprinzip und sofort ist das ausgleichende Prinzip, das was wir als Strafe ansehen, und dann ist kein Frieden möglich, keine Freiheit möglich. Also es ist eine Tyrannie. Auf der anderen Seite, wenn da immer nur Vergebung, also wenn es kein Richten gäbe, sondern nur Vergeben, immer Vergeben, dann würden Menschen alles falsch machen, ständig, ja, und es würde nie etwas kommen, das das korrigiert. Also das wäre auch eine totale, also es wäre eine unvorstellbare Anarchie.
ohne Gesetze, ohne alles. Und man könnte sich vorstellen, wie das mit dem Ego, man kann sich ja nur vorstellen, stell dir mal vor, die Polizei würde verschwinden, was passieren würde da über Nacht. Ja, also, aber diese zwei Prinzipien, die müssen in der Balance sein miteinander. Und deswegen sind das bewusste Seins, die das administrieren. Und es ist auch so, dass das höchste Prinzip der Karma ist die Entwicklung des Bewusstseins. Aber das wichtigste, das höchste Prinzip, das wichtigste Prinzip ist, die Schöpfung in der Balance zu halten. Weil wenn die Schöpfung aus der Balance kommt, zerstört sie sich oder wird sie unbrauchbar oder unmöglich fortzufahren. Also die müssen immer gucken, dass Sachen immer wieder in die Balance kommen, in Zeit und Raum ausgeglichen werden. Aber am Ende ein höheres Prinzip tut auch immer ein niedriges Prinzip überrollen oder überschreiten, hat mehr Kraft. Also das ist genau das Gleiche im menschlichen, in unserem menschlichen hier. Wenn die Gemeinde irgendein Gesetz macht, dann kann die das auch machen. Irgendwelche Regulierungen, was weiß ich, oder ein Bundesland. Aber wenn das eben die Regierung selber, die Einheitsregierung oder die Landesregierung ein Gesetz macht, dann wird dieses Gesetz eben außer Kraft gesetzt damit. Jetzt, was ist kosmisch gesehen ein höheres Gesetz und was ist ein niedrigeres Gesetz? Also ein höheres Gesetz ist immer das Gesetz, was der Entwicklung dieses spirituellen Wertes in uns hilft. Also alles, was sozusagen dem göttlichen Prinzip der Einheit, des Einheitserkennens dient, ist immer ein höheres Prinzip als das, das einfach nur die Dualität administriert. Und deswegen ist auch Dharma möglich. Also wenn wir sozusagen etwas opfern,

weil ich dir sage, was ich falsch gemacht habe, aber ich mache es morgen wahrscheinlich wieder. Also so ein Prinzip, da kann, ja, würdest du jemandem vergeben, der sagt, na, ich habe heute dir was gestohlen und ich tut mir leid, aber morgen mache ich es wieder und vergib mir bitte morgen wieder und dann übermorgen auch und immer so weiter. Also, und das ist eben das Prinzip mit dem Lernen, dass wenn wir nicht wirklich lernen wollen, dann ist auch Vergebung ein bisschen schwer. Ne? Weil wenn wir wirklich lernen wollen und wir sind wirklich erkennen, dass wir was falsch gemacht haben, dann kann Vergebung auch geschehen oder ist auch gerechtfertigt zu vergeben. Weil wenn jemand verstanden hat, was er falsch gemacht hat und sieht es und hat das Verständnis, dass es falsch ist, warum willst du den dann noch bestrafen dafür? Der hat ja verstanden, was das ist. Aber wenn jemand es nicht verstanden hat und sogar rechtfertigt, was er falsch gemacht hat oder entschuldigt mit falschen Werten, dann, ja, dann ist auch Vergebung nicht möglich. Und es ist eben leider so, dass wir oft Verständnis von anderen einfordern und besonders eben von Gott, aber wir nie wirklich interessiert sind, das göttliche Prinzip oder die göttliche Realität wirklich zu verstehen. Wir wollen, wenn es uns eben sozusagen dreckig geht oder nicht Sachen so geht, wie wir es gerne hätten, dann beten wir zu Gott oder was weiß ich, wollen Hilfe oder vielleicht auch nicht mal zu Gott, aber wir wollen irgendjemanden, dass uns irgendjemand hilft. Aber wenn es uns gut geht, dann interessiert uns niemand. Dann wollen wir nichts von Gott oder von irgendjemandem wissen. Und haben wir auch kein Verständnis für irgendjemanden, müssen wir ja auch nicht. Warum sollten wir? Ne? So, und, ja, und das ist das eben das Problem. Oder wir wollen glücklich sein, aber wir bringen unwahrscheinlich viel Unglück zu anderen Menschen. Ja? Wir machen nie was, um andere glücklich zu machen. Ja? Oder wir wären gerne in ein geborgenes Haus oder Familie geboren mit Eltern, verständnisvollen und fürsorglichen Eltern. Aber wir waren nie solche Eltern, die das unseren Kindern zur Verfügung gemacht haben. Oder wir wollen liebevolle und aufrichtige Kinder haben, die uns gehorchen oder nicht gehorchen im negativen Sinne, aber wirklich auf uns hören und lernen wollen. Aber wir waren nie solche Kinder zu unseren eigenen Eltern, ja. So, oder, ja. Wir wollen nicht, dass uns Leute verleugnen, aber wir verleugnen ständig Leuten etwa. Also wir wollen, dass sich Leute in uns einfühlen und wir fühlen uns nie in jemanden ein. Ja, oder wir wollen nicht, dass Leute über uns schlecht reden oder so, na, wie sagt man das in Deutsch, ja, dratschen und so und Nachrede, aber wir machen das vielleicht jede Menge. Ne? Oder wir wollen einen Ehepartner haben, der wirklich treu ist und fürsorglich ist, aber wir sind vielleicht selber kein treuer Partner oder fürsorglicher Partner. So, das ist eben das, ja, Karma existiert in allen Ländern der Welt oder in, ich weiß nicht in allen, aber in vielen Sprachen der Welt als dieses goldene Prinzip. Das ist ein ganz einfaches, ne? Tu nichts zu anderen, dass du nicht zu dir selber getan haben möchtest. Oder so, sag mal, Entschuldigung, mein Deutsch ist nicht das Beste mehr. Aber ja, so ungefähr. Tu nichts zu anderen, was du selber nicht zu jemandem oder dass du nicht willst, dass jemand zu dir macht. Und das ist Karma, ganz einfach verstanden. Und dann vom dharmischen oder vom höheren Prinzip, um eben wirklich Gott zu verstehen oder dass, wenn du möchtest, dass Gott in dich Verständnis gibt, musst du auch Gott verstehen wollen. Wir können nicht für ein göttliches Prinzip hoffen, aber nicht wirklich das Gott verstehen wollen. Und Gott verstehen wollen heißt in erster Linie erstmal zu sagen, okay, ich habe viele Konzepte, Ideen und Glaubenssätze, aber gucken wir mal, habe ich wirklich die Demut, die zu hinterfragen oder benutze ich die sozusagen auch als Rechtfertigungen?

0: dann kann man in das dharmische Prinzip von dieser Gesetzmäßigkeit, was wirklich eine Gesetzmäßigkeit ist, das heißt, wenn du wirklich suchst, wenn du wirklich guckst, wenn du wirklich klopfst, dann wird die Antworten werden auch kommen und die Türen werden auch geöffnet. Und es ist sehr interessant, mit Dharma ist es unwahrscheinlich interessant, aber selbst mit Karma ist es sehr interessant, weil wir denken immer, dass alles wir haben so eine primitive oder naive Logik, ne? Aber wenn man das Leben anguckt, das ist nicht so naiv. Leben ist relativ, und deswegen sagen wir, es ist ungerecht oder es ist hart, aber es ist nicht ungerecht. Da ist Gerechtigkeit, nur wir verstehen nicht, dass die Gerechtigkeit sich in Zeit und Raum auswirkt. Und du siehst viele Menschen, die haben vielleicht heute, was man als vom normalen Lebensstandpunkt sagen könnte, denen geht's gut. Und man kann nicht so richtig erkennen, wieso ist das so? Was haben die gemacht, dass die es so zu verdienen? Weil die haben es verdient. Im früheren Leben oder in einer früheren Zeit, da haben sie Sachen gemacht, und es rechtfertigt jetzt, dass sie diese Werte haben. Und andere Menschen, die strengen sich vielleicht an, die haben sogar eine relativ hohe Intelligenz und so, und die machen alles Mögliche, und für die funktioniert nichts. Die kriegen es einfach nicht. Alle Türen irgendwie sind immer zu oder die sind nie an der richtigen Moment, an der richtigen Stelle, und es klappt nie. Und andere Leute, die sind nicht so richtig so super scharf und strengen sich nicht so an, aber es funktioniert halt für die. Und es ist interessant, also wie Dharma und Karma wirkt. Oder einer überschlägt sich auf der Autobahn mit 180, das Auto dreht sich 20 Mal und der kommt raus mit ein paar Kratzern, und der andere fährt in den Graben mit 30 und ist tot. Und da, ja, so, also unsere naive Logik im Leben, wenn man das Leben wirklich mal ernsthaft anguckt, die hält halt nicht stand. Und deswegen kommen halt solche Sachen, der hat Glück gehabt und das war Zufall. Und diese Sache, Glück existiert nicht, Zufall existiert nicht, das sind alles Beschreibungen von Ignoranz. Das sind alles Beschreibungen, wenn man nicht weiß, was die wirkliche Ursache und Wirkung ist. Weil am Ende hat alles eine Ursache und alles hat eine Wirkung. So, die einzigste Sache, über die ich noch sprechen möchte, ist, dass Karma hat verschiedene Arten, wie es sich manifestiert, oder verschiedene Typen von Karma, könnte man sagen. Also wir haben schon gesagt, dass es sich die Balance kommt immer in Zeit und in Raum. Also Zeit ist eine Sache, wo wir sehr beschränkt sind, weil sobald der Zeitraum unser eigenes Leben verlässt, haben wir fast keine Möglichkeit, ohne wirkliches Bewusstsein zu erkennen, wo die Ursache liegt im früheren Leben. Aber man sieht eben viele Menschen, die haben sehr starke Einschränkungen in ihrem Leben, und die Ursache ist im früheren Leben, und die verstehen nicht, warum das so ist. Aber die sehen, das ist auch nicht, auch nicht ganz richtig, weil die gleichen Prinzipien, die das Karma, dieses karmische Ungleichgewicht oder Karma kreiert haben im früheren Leben, sind auch jetzt in diesem Leben aktiv. Und oft können wir selbst nicht verstehen, was heute passiert, ist die Ursache für dem, was wir gestern gemacht haben. Wir haben gestern die Sache nicht richtig gesehen, was wir gemacht haben, weil wir uns die mit unserem eigenen Ego gesehen haben. Und deswegen können wir auch nicht richtig verstehen, warum das heute passiert. Also im Prinzip jeder Tag ist eine Summe von Werten. Und diese Summe dieser Werte lebt fort in Zeit und Raum. Und am nächsten Tag diese Werte, aber es ist halt nicht nur, wir leben nicht nur einen Tag, so, es sind viele Tage, viele Leben. Und die andere Sache ist der Raum, also das Karma entwickelt sich in Raum, und die Länder und Gebiete und selbst Familien sind karmische Einheiten. Also ein Land oder ein Gebiet ist wie ein karmischer Raum. Und es ist sehr interessant, weil das ist ein Land und da ist eine Grenze und dann auf dem Land geht es den Menschen relativ gut. Und dann alles in Relativität. Im Moment geht es keinem auf diesem Planeten wirklich richtig gut, glaube ich. Weil auf der anderen Seite das andere Land, da geht es den Menschen nicht so gut, haben einen anderen Lebensstandard. Und warum ist das? Also ist eine, ja. Und dann, manchmal ist es nicht mehr sogar mit Ländern, sondern ist einfach in Städten. Ja. Du hast einen Stadtteil und dann ist wie so eine unsichtbare Linie und ein anderer Stadtteil, da ist es eben ganz anders, andere Werte. Und wir kommen halt in dem Bereich, was unser Karma eben verursacht hat oder was wir verursacht haben mit unserem Karma. Also wir suchen uns das ja nicht aus, sondern ohne Bewusstsein ist alles Ursache und Wirkung, also ist alles Karma. Ansonsten, wenn wir es uns aussuchen, wir würden uns immer das aussuchen, was unserem Ego am besten passen würde. Aber wir kommen immer dahin, was für uns genau das Richtige ist, was wir brauchen, was wir verursacht haben, was unserer Realität entspricht. Und deswegen ist es, sagen wir, Gnosis auch überhaupt nicht gut, wenn man gegen sein eigenes Karma protestiert, sondern man sollte immer versuchen, verstehen, warum ist man in der Situation. Und nicht nur im Außen, sondern in sich drinnen. Was habe ich getan, dass diese Situation zustande gebracht hat? Was ist meine Mitwirkung daran? Da, sicher, andere Menschen haben vielleicht auch Anteile daran, aber die können wir ja nicht verändern. Ne? Wir können uns nur selber verändern. Aber wenn wir uns selber verändern, haben wir eine andere Begegnung, eine andere Umgang mit den anderen Menschen und dadurch kommt auch eine andere Verknüpfung und andere Umstände zustande. Und wenn man sich innerlich wirklich verändert, ist es wie Magie. Auf einmal tun gewisse Menschen sich einfach aus dem Leben wegbewegen und andere kommen rein. Aber es wirkt in beide Richtungen, für besser oder für schlechter. Ja. So, also ich sag mal, die verschiedenen Typen. Die erste Type Karma ist individuelles Karma. Wie gesagt, ist das Karma, das jeder für sich selber hat. Jede Person hat ihr eigenes Karma. Dann gibt es die Karma in der Familie. Also, das ist sehr interessant, dass die meisten, wenn wir sagen, wir heiraten oder wir kommen mit Menschen zusammen, wir wissen nicht die totale Realität des Menschen. Wir sehen einen Aspekt, meistens irgendwas Äußerliches, wo wir meistens auch einen total verschobenen Wert auf das Äußere gegeben haben. Ja, noch nicht mal den echten Wert, also einen total verzerrten Wert. Und dann kommen wir mit den Menschen zusammen. Aber natürlich, wir sind mit dem zusammen und in Zeit und Raum erfahren wir die ganze Realität oder eine tiefere Realität des Menschen, die wir nicht gleich gesehen haben. Und dann, ja, deswegen sind die meisten Beziehungen sind karmisch. Es gibt auch kosmische Beziehungen, aber da kommt eben Dharma ins Spiel, eben diese spirituellen Werte. Die meisten Menschen kommen zusammen aus karmischen oder karmischen Umständen, um Karma miteinander zu erleben, wieder. Das, was sie verursacht haben. Wechselwirkungen, ja. Also Familienkarma auch ziemlich klar. Jede Familie hat ihr eigenes Karma, Kinder und so weiter. Das ist ein sehr starkes Karma, sehr auch sehr, sehr nicht so einfach zu verstehen, nicht so einfach zu erlösen oder umzuwandeln, ja, weil wir da sehr eingebettet sind in diese Familien. Dann gibt es regionales Karma oder kollektives Karma, das kann in einer gewissen Umgebung sein, im gewissen Gebiet, wenn, ja, was weiß ich, ein Vulkanausbruch ist oder ein gewissen Gebiet, irgend regionale Ereignisse, das kann karmisch sein. Länder, jedes Land hat ihr eigenes Karma sozusagen und das Karma mit anderen Nationen oder mit anderen Ländern. Die richtige mit Ländern oder mit Nationen, das ist eben wichtig zu sehen, dass es, obwohl da Dualität herrscht oder Relativität und Unterschiedlichkeit, ist trotzdem auch eine Einheit da. Also die Menschheit selber ist wie ein Körper und jedes Land ist ein Organ. Es ist nicht ganz so, dass da jetzt, na, es ist bildlich, es ist symbolisch. Aber es ist eine Einheit, die Menschheit ist eine Einheit. Und wenn wir das nicht ersehen und dann ein Organ sozusagen gegen das andere Organ vorstellt, deswegen ist die Menschheit krank. Und ja, das ist dann auch das von dem Standpunkt räumlich gesehen, das größte Karma ist eben das Krankheit der ganzen Menschheit oder der ganzen Welt. Also das sind solche Sachen, wo Sachen passieren, eben die ganze Welt betrifft. Das ist nicht nur regional oder in einer Familie oder in einem Land, sondern es ist eben, wie wir das jetzt gerade haben mit dem Coronavirus. Na, wer hätte gedacht, so ein kleiner Virus mit unserer Maid und unseren ganzen Mitteln und Waffen und Medizin und was weiß ich nicht alles. Und da kommt der kleine Coronavirus und hebt die ganze Menschheit aus den Angeln. Ja, also das ist Weltkarma und dann muss man auch, das hat auch eine Ursache. Nur jeder ist natürlich, oder fast keiner ist an der Ursache interessiert. Jeder ist eben nur an der Wirkung interessiert. Die Wirkung ist, es nimmt uns unsere egotistische Freiheit und die Freiheit, in unserer Ignoranz zu leben. Und wir müssen jetzt mal gucken, wie wir so schnell wie möglich das loswerden, aber die richtige Ursache oder die richtige Handhabung oder Umgang damit kann man natürlich nur, wenn man auch in diesen tieferen Aspekt oder in den spirituellen Aspekt des Lebens anguckt und nicht nur guckt, wie das unser physikalisches Leben beeinflusst. Aber okay, wir reden nicht über Corona im Moment, obwohl es auch sehr interessant ist. Und dann gibt es von meinem spirituellen Standpunkt noch verschiedene Arten vom Yoga und also vom Yoga. Der eine ist Karma-Yoga und eine andere ist Karmasaya. Das sind Arten der karmischen Handhabung, die mit unserer Energie zu tun haben, also unserer eigenen schöpferischen Energie in uns drinnen. Und wie wir damit umgehen, die Umwandlung dieser Energien. Oder vom negativen Aspekt die Zerstörung dieser Energien in uns selbst. Aber um das zu erklären, muss man ein bisschen weiter oder ein bisschen mehr spirituellen Hintergrundwissen haben. Dann ein anderes ist Karmaduro, ein spiritueller Name für eine gewisse Art des Karmas, das ist Karma, das nicht verändert werden kann. Das ist auch noch eine Sache, über die ich nicht gesprochen habe. Das ist, habe ich gesagt, dass Karma nicht mechanisch ist. Das heißt, man kann Karma verhandeln. Aber es gibt Karma, das ist eben dieses Karmadura, das kann nicht verändert werden. Das muss so bezahlt werden. Das ist eben die Tragweite oder der Einschnitt oder die Konsequenz des Ungleichgewichts oder des Vergehens, das wir gegen die schöpferischen Prinzipien gemacht haben, verlangt eben, dass wir das ausgleichen müssen, genauso wie wir es gemacht haben. Da ist keine Verhandlungsmöglichkeit oder Veränderungsmöglichkeit. Es muss so bezahlt werden. Und das ist eben die wirklich severen oder starken Verstöße gegen das göttliche Prinzip, die erzeugen Karmadura. Ansonsten kann man versuchen oder hat man das Recht zu versuchen, sein Karma zu verändern. Und das geht, wenn man Werte hat, mit dem man für andere Werte ausgleichen kann. Also wenn ich ein gewisses Karma habe, eine gewisse Beziehung mit jemandem zum Beispiel, und da ist viel Karma, weil ich viel falsch gemacht habe, aber ich sage, okay, ich würde gerne Hilfe haben, mich von dieser Beziehung oder diesen Umständen, in denen ich bin, zu befreien, dieser Situation. Aber ich benutze diesen Frieden nicht, um mich weiter egozistisch zu verhalten oder mit anderen Egos dann sozusagen mein Leben auszufüllen, sondern ich benutze diesen Frieden, um mich weiter spirituell zu entwickeln. Diese Zeit oder die Energie, die ich jetzt in dieser Situation oder mit dieser Beziehung verbringe, würde ich gerne lieber benutzen, um was anderes. Kann ich das? Ja, und es kommt drauf an. Also es kommt immer drauf an. Unsere individuelle Situation. Aber man kann es immer versuchen. Wenn man eine karmische Verhandlung oder so ein Vertrag sozusagen, dass man versucht, was zu verändern, eingeht, dann muss man auch gucken, dass man es wirklich einhält. Also es ist nichts Leichtes. Es ist nicht den meisten der Karma, den entgeht nichts oder den kann man nichts vortäuschen oder vorgaukeln. Ja. Also da muss man wirklich ernsthaft sein. Da muss man wirklich wissen, warum und was man macht. Ist wichtig. Und dann ist noch eine letzte Art vom Karma, die heißt Katansya, und das ist Karma, spirituelles Karma, sollte man sagen, wenn man spirituell entwickelt ist, und dann kann man aber trotzdem noch Fehler machen. Aber dann ist natürlich die Traghaftigkeit, oder wie sagt man auf Deutsch, die Stärke wird ganz anders bemessen als jemand, der nicht spirituell entwickelt ist. Das ist wie in der Menschheit auch. Also wenn ein normaler Bürger irgendwie was falsch macht, ist das was ganz anderes, als wenn ein Richter das falsch macht. Der wird ganz anders, oder sollte jedenfalls so sein. Und es ist eben auch so, wenn Götter was falsch machen oder Meister was falsch machen, die kriegen auch Karma dafür. Und das ist eben Katansya. Aber für uns, das Wichtigste ist zu verstehen, dass Karma ist keine Strafe. Karma hat auch nichts mit Schlechtes oder Gut zu tun. Es ist Ursache und Wirkung. Das Schlecht oder Gut kommt durch unser eigenes Handeln und unsere eigene Bewertung dieser Sachen. Aber es ist ein kosmisches Prinzip, und egal, ob man daran glaubt oder nicht glaubt, das hat überhaupt keine Relevanz. Wir sind alle Subject, oder wir sind alle durchs Karma kontrolliert, alles im Leben, also alles, jeden Aspekt, alles ist Karma, alles ist karmisch, alles. Gibt es nichts, das dem entgeht. Weil es ist eine Schöpfung, wir sind in einer Schöpfung, wir sind nicht der Schöpfer, wir sind in der Schöpfung, und in dieser Schöpfung, da herrschen Gesetze und Prinzipien, von denen können wir, das ist eben diese kosmischen Gesetze, das ist nicht wie unsere Menschengesetze. Ne? Ich meine, unsere Menschengesetze, das sind Übereinstimmungen zwischen Menschen und aber kosmische Gesetze, dafür haben wir keine, die können wir nicht aus der Kraft setzen. Und deswegen ist es das Beste, die zu verstehen, mit dem in der Einheit, in Einklang zu leben. Natürlich, wenn man das nicht möchte, kann man auch versuchen, sie aus der Kraft zu setzen oder gegenzugehen, und dann sehen, was dann passiert. Das Recht haben wir auch, den freien Willen. Und jede Menge Menschen machen das auch. Okay. Das Wichtigste in der Spiritualität ist auch zu verstehen, dass obwohl, wenn man sich mit Spiritualität beschäftigt, man denkt immer, dass die physikalische Realität keine Relevanz mehr hat. Also viele Menschen sehen ja Spiritualität ein bisschen so als ein, wie heißt das? Escape, Flucht, ein bisschen so eine Flucht aus der Realität, in der sie sind, so im physikalischen Leben. Ne? Also wenn alles andere scheitert, dann hat Spiritualität so ungefähr. Wenn das Leben so ist, wie es uns gefällt, physikalisch, weil es interessiert an Spiritualität. Nur so funktioniert es eben nicht. Spiritualität ist nicht so was, dass man so als Leftover oder was so übrig bleibt, Lösung für meine Probleme. Und deswegen, wenn man Einheit wirklich verstehen will, muss man erstmal Dualität wirklich verstehen. Also man kann nicht aus einem Chaos, die man in der Dualität geschaffen hat, versuchen, in die Einheit zu springen. Ne? Irgendwie. Das ist so New Agey, pseudo-esoterische Spiritualität. Die richtigen spirituellen Meister, die haben immer richtig die Dualität auch verstanden und auch gehandhabt. Und deswegen ist es auch falsch, wenn Leute sagen, ach, ich Spiritualität und das soll ist alles, ja, das hat keinen Bezug zur Materie zum Beispiel. Also ist total falsch von Studenten oder wenn Leute Spiritualität studieren, zu denken, das sollte alles nicht sollte was kosten, das sollte alles frei sein, weil wo kommt der Lehrer, wovon lebt, wo kommt das Haus her, wo der Lehrer denn lebt, das Essen, das der Lehrer lebt. Also es war sogar so, dass wenn ein Meister jemanden, ein Student, wenn jemand studieren möchte oder wirklich Esoterik lernen möchte, die haben gewusst, dass sie alles, der Student musste alles physikalische opfern, damit von dem Lehrer lernen konnte. Nicht der Lehrer musste alles opfern, damit er den Student was lernen konnte. Also es heißt, es ist nicht so, dass wenn wir zur Spiritualität kommen, wir erleben das oft, dann denken die Leute, das sollte alles nichts kosten und da sollte man überhaupt keine Verpflichtung haben und alles ist so Free Spirit und keine richtige Verantwortung zu der Schule oder so. Das ist überhaupt nicht so. Das ist eine totale Verzerrung. Das ist auch so eine Ego-Spiritualität, wo ich machen kann, was ich will und fordern kann, was ich will, aber ich muss nichts geben. Ich habe keine Verantwortung jemandem gegenüber. Und meistens diese Leute, die bleiben auch nicht lange, die solche Ansichten haben. Da gibt es ein schönes Geschichte, wo eben der Student zum Lehrer kommt und sagt, ah, Meister, ich opfere alles, um eben mit Ihnen oder also mit euch zu sein und um spirituell mich zu entwickeln. Und Lehrer, was meinst du? Du opferst alles, deine ganzen Probleme und Schwierigkeiten, die du im Leben hast, das ist alles, was du hast. So, was für ein Opfer ist das? So, ja. Und es ist auch wirklich wichtig zu verstehen, dass die physikalische Welt ist eine spirituelle Welt. Nur anders eben mehr kristallisiert. Und weil es mehr kristallisiert ist, können wir mehr aus der Balance bringen hier. Aber wir müssen in der physikalischen Welt auch alles seinen richtigen Wert geben, alles den richtigen Ausgleich. Also wenn man etwas erhält, dann muss man auch etwas dafür geben, bereit sein, etwas dafür zu geben. Man kann nicht sagen, ich möchte nur erhalten und es sollte alles frei sein, weil es spirituell ist. Der Lehrer, der lebt, hat einen physikalischen Körper. Das Haus, wo es gelehrt wird, ist ein physikalisches Haus. Also, ja, das ist ganz komisch, diese Einstellung. Man kann es ein bisschen verstehen, weil man denkt, naja, Jesus oder so, am Ende, die haben sogar ihr Leben gegeben. Ja, das haben die gemacht, aber das hat eine ganz andere Dimension, das Leben zu geben. Bevor Jesus sein Leben gegeben hat, ist er zu seinen Aposteln gegangen und hat gesagt, lass alles stehen und liegen und komm mit mir oder geh mit mir. Und wer ist bereit, das zu machen und diene mir oder folge mir, tue das, was ich dir sage. Und ja, wer ist dafür bereit, ne? Und ist ein sehr interessantes Thema, Dharma und Karma. Und ich hoffe, wir konnten ein kleines bisschen die innere Realität oder die wirkliche spirituelle Dimension aufzeigen, die dahinter ist. Und wenn Leute mehr daran interessiert sind oder mehr wissen möchten, als das über diese Radiopräsentation möglich ist, in Deutschland gibt es Lehrer, die Gnosis direkt vor Ort in Deutschland lehren, musst du nicht nach Australien kommen. Und wenn man möchte, könnt ihr euch mit Coradi Radio in Verbindung setzen und die setzen dann die Verbindung zu den Lehrern her. Also vielen Dank fürs Zuhören. Hoffentlich eine gute karmische Zukunft. Okay, bis dann. Tschüss.
1: Hallo und herzlich willkommen zu einem weiteren Vortrag auf Coradi Radio oder durch Coradi Radio. Von Australien auf deutscher Sprache. Mein Name ist Marc Meinhardt und ich lebe seit über 20 Jahren in Australien mit meiner Frau. Und wir studieren Gnosis seit mehr als 17 Jahren und lehren das seit mehr als 11 Jahren hier in Australien. Aber dadurch, dass ich eben aus Deutschland komme und Deutsch spreche, ist es meine große Freude, diese Lehren auch auf deutscher Sprache zu unterstützen. Da sind Ansprechpartner in Deutschland vorhanden, wo, wenn man sich weiter informieren möchte, direkt kann man sich mit Coradi Radio in Verbindung setzen. Und die stellen die Verbindung zu den Lehrern, die in Deutschland Gnosis unterrichten. Okay, also heute das heutige Thema haben wir genannt spirituelle Wiederbelebung und warum wir leiden, warum der Mensch leidet. So, spirituelle Wiederbelebung, also wenn man das Wort in sich selber anguckt, dann sind das, oder die zwei Wörter anguckt, einmal spirituell und dann Wiederbelebung. Was Spiritualität ist, ist manchmal, scheint klar zu sein. Viele Menschen denken, ja, ich weiß, was Spiritualität ist. Das ist so, wenn man sich mit Dingen beschäftigt, die nicht direkt was mit der Materie zu tun haben oder die in Sachen glauben oder mit Sachen umgehen, die eben keine richtige physikalische Relevanz haben. Aber naja, und viele Menschen glauben, auch Leute, die sich mit Spiritualität beschäftigen, man glaubt, man hat ein Verständnis, was Spiritualität wirklich ist. Aber man sieht es als einen äußeren Aspekt. Also Spiritualität in sich selber hat keinen äußeren Aspekt. Spiritualität ist die innere Realität des Menschen selber. Und wenn man die in Dinge oder in Objekte oder in Aktivitäten sehen, Spiritualität nur in diesem Bezug setzen, dann missen wir oder verfehlen wir die Realität der Spiritualität, die in uns selber lebt. Also Spiritualität kommt ja vom Spirit, vom Geist, und dieser Geist eben, das, was ist das Geistige in mir? Was ist wirklich der Geist, der reine Geist in mir drinne? Was ist das Geist, die geistige Dimension, die spirituelle Dimension in mir selbst? Und wenn man einen Menschen darüber fragt, dann geht es ganz schnell so ins Vage, dann kommt es ganz schnell so ins Verschleierte oder Unklare. Das ist nicht mehr so klar, was ist unsere Spiritualität. Wenn wir sagen, was ist dein Auto, dann können die Leute sagen, okay, das ist mein Auto, oder was ist dein Beruf, oder wo lebst du, wer ist deine Freunde, dann kann man sagen, okay, ja, das ist alles ganz klar erkennbar. Aber wenn man über was ist deine spirituelle Realität, dann sagen wir, was ist das eigentlich? Was ist unsere spirituelle Realität? Wo fängt die an? Wo hört die auf? Was ist meine? Was ist nicht meine? Und das Beste, was Menschen machen können, wir haben darüber auch gesprochen, im vorigen Vortrag, die drei Verstände, die drei Arten des Verstandes. Das Beste, was die Menschen dann noch machen können, ist, sie kommen mit Glaubenssätzen. Also sie sagen, hey, ich glaube an das, ich habe diesen Glauben und ich habe diese Idee über eine Sache oder dieses Konzept über eine Sache und das ist meine Spiritualität. Ja, nun ist das gut gemeint, aber das ist auch nicht die Realität. Also die Realität ist ja nicht, was man kann nicht seine eigene Spirit oder seinen eigenen Geist sagen, das ist nur ein Glaube, weil Glaube oder eine Idee oder ein Konzept. Wir haben so viele gehabt in unserem Leben. Ich meine, wenn du in dein eigenes Leben zurückguckst, vor 20 Jahren hattest du eine Idee oder vor 10 Jahren oder einen Glaubenssatz und bestimmte Konzepte über Dinge, und ich glaube, jetzt sind die anders. Und naja, was ist die Realität davon? Also deswegen haben wir die heutige Lektion spirituelle Wiederbelebung, weil wir haben in einem anderen Vortrag auch auf Koradi darüber gesprochen, über das Erwachen der Seele. Und da haben wir darüber nachgedacht, über diesen Titel ein bisschen mehr, und Leute auch haben uns darüber, haben wir gesprochen mit Leuten darüber, und die haben gesagt, na, das ist ein interessantes Thema, nur das Problem ist, dass du nur etwas aufwachen kannst, das lebendig ist. Also wenn etwas tot ist, dann ja, muss man erstmal Leben wieder hineinbringen, muss das Leben wieder beleben. Und dann, wenn es wieder belebt ist, wenn das Leben wieder da ist, auch wenn es im Koma ist oder wenn es immer noch schläft, kann man es wieder erwecken. Und deswegen in gewisser Weise ist diese Lektion heute etwas, das zurückgeht vor der Lektion, über die wir schon gesprochen haben. Aber das macht nichts, weil auch wenn man die andere schon gehört hat, es ist ja das geistige Verständnis ist ja kein lineares Verständnis, sondern es ist ein multidimensionales und synthetisches Verständnis. Und es kommt alles mehr oder weniger auf die Einheit an, in der das dann zusammenkommt in uns. Das also macht nichts, wenn man den anderen schon gehört hat, das jetzt hört oder wie auch immer. Okay. Und dann, ja, warum wir leiden. Weil fundamental oder der Hauptgrund ist, solange wir uns nicht unserer eigenen spirituellen Realität bewusst sind und nicht wirklich wissen, was unsere Spiritualität ist, unser Geist, unsere geistige Realität ist, nicht was wir glauben, aber was sie ist, wer wir wirklich geistig sind, solange leiden wir. Es hört in dem Moment auf, das Leiden hört in dem Moment auf, wo wir das Bewusstsein und die Wahrnehmung der Realität unserer eigenen spirituellen Dimension haben. So, also das ist ganz wichtig. In Gnosis geht es im Prinzip alles darum, diese spirituelle Dimension in Menschen zu erwecken. Und hoffentlich am Ende dieser Lektion werden wir ein bisschen besser verstehen, was dafür notwendig ist, um sie wieder wiederbeleben und dann zu erwecken. Dass wir verstehen können, dass das nichts ist, das einfach nur passiert. Dass es nichts ist, wo man einfach nur drauf warten kann, wo man nur hoffen kann. Obwohl man viele schöne Hoffnungen haben kann, und die sind wichtig, dass man die hat, aber dass Hoffnung alleine nie was verändert. Der Mensch ist hier, um zu agieren. Der Mensch ist hier, um Entscheidungen zu treffen, um zu wählen, um zu erkennen. Und deswegen ist es ein Prozess, der unser aktives Tun, unsere aktive Einbindung in diesen Prozess benötigt. Also man kann wunderschöne Ideen haben, man kann super gute Absichten haben und tolle Ideen daraus machen. Am Ende zählt, oder am Ende bringt das nichts. Nicht, dass es nicht zählt, aber es zählt nur, es bringt nur was, wenn man auch darauf agiert, wenn man was dafür macht, wenn man es versucht umzusetzen. Und jemand, der mal eine richtige Energie hatte, um eine Idee wirklich umzusetzen, der weiß, dass eine Energie, die wirklich was, oder eine Idee, die wirklich was verändert, die wirklich eine Veränderung im Leben herbeiführt, auch immer eine relativ oder eine große Energie braucht, eine relativ starke Energie, eine starke Umsetzungskraft, um diese Ideen lebendig zu machen, um diese Ideen wirklich zu kristallisieren in eine Realität. Und dann, das ist, was zählt. Alles andere, mal könnte man sagen, schöne Philosophie. Aber am Ende, Philosophie selber ändert auch nichts. Da braucht es immer jemanden, der die Philosophie am Ende auch umsetzt. Okay, also kommen wir direkt jetzt zu dem Titel zurück. Oder das Wichtigste ist zu erkennen, dass man kann nicht erkennen, was wir verloren haben. Weil wenn du es verloren hast, wenn wir das nicht mehr in unserem Bewusstsein haben, ist es sehr schwer zu erkennen, dass wir es verloren haben. Der beste Weg zu erkennen, dass wir spirituell tot sind oder dass nichts mehr Spirituelles in uns lebendig ist, ist zu sehen, wie wir mit dem Leben tagtäglich umgehen, welche Werte wir den Dingen geben und wer das Leben in uns erlebt. Also, was wollen wir vom Leben eigentlich? Also, was ist unser innerer Trieb? Warum stehen wir frühmorgens auf? Warum planen wir? Warum gucken wir in das Leben und versuchen, Optionen zu finden? Wofür gucken wir? Was wollen wir? Was treibt uns sozusagen voran? Was gibt uns die Energie, mit dem Leben in Verbindung zu treten? Und das ist eine wichtige und sehr, sehr herausfordernde Frage, weil in Gnosis sagen wir, dass der Mensch im Prinzip ein Sklave von Sinneswahrnehmung ist, ein Sklave von Sinnesstimulation. Und dann, wenn man das den Menschen heute anguckt, wir versuchen alles von dem Sinnlichen, um den sinnlichen Punkt hin besser zu machen, noch eine stärkere oder eine more raffiniertere, eine reichere Sinnesstimulation zu erfahren. Aber in dem gleichen Atemzug wollen wir auch, dass es einfacher wird, dass alles bequemer wird. Also das ist fast ein Widerspruch, wenn man da mal wirklich die Wechselwirkung zwischen diesen zwei Sachen an sich guckt. Auf der einen Seite wollen wir mehr Stimulation, wollen wir mehr Stimulation, mehr Reichtum, mehr innere Befriedigung erfahren. Auf der einen Seite wollen wir, dass es einfacher oder bequemer wird. Und dann sagt man schon, das ist ja irgendwie interessant. Wie kann man etwas reicher, wenn man immer weniger dafür tun will oder wenn man sich dafür für was einsetzt? Jetzt können manche sagen, ja, okay, ich setze mich schon für manche Sachen ein. Und ich versuche die schon so richtig umzusetzen, fast extrem, und gebe da viel extremen Aufwand, so in meinem Job, um viel Geld zu verdienen, um bessere Sachen kaufen zu können, oder in meinem Hobby extreme Sachen zu machen. Das stimmt schon, das machen wir schon. Aber am Ende geht es immer, alles zählt darauf aus, dass wir sozusagen Identität des Lebens erleben durch die Sinneswahrnehmung, durch das äußere Wahrnehmen, des Lebens. Und wir haben auch darüber gesprochen in diesem das Erwachen der Seele und die fünf Funktionen der menschlichen Maschine, dass der Mensch sozusagen was uns Mensch macht, was eine geistige Realität, eine geistige Kraft ist, ist gefangen in einem Verstand. Wir sind gefangen in einer Geistesbildung, die mit unserem reinen Geist, mit unserem echten Geist nichts mehr zu tun hat, sondern es ist der Verstandesgeist, der benutzt wird, um eben rauszukriegen, auszutüfteln, zu manipulieren, das Leben so, um eben immer mehr angenehmere, intensivere, raffiniertere Sinneswahrnehmung zu kriegen und immer weniger das, was uns als unangenehm oder als langweilig erscheint, auszuweichen. Na, jetzt muss man sich fragen, haben wir das geschafft? Oder wie geht's auf diesem Weg? Sind wir wirklich erfüllt mit unserem Leben? Also, und nein, das muss jeder Mensch für sich selber, diese Frage selber beantworten. Aber ich würde mir ganz ohne viel Probleme würde ich mir trauen zu sagen, dass die meisten Menschen überhaupt nicht mit ihrem Leben ausgefüllt sind. Und das hat nichts damit zu tun, dass sie keinen Zugang zu raffinierteren oder exklusiveren oder besseren Sinneswahrnehmungen haben oder dass ihr Leben nicht auch bequemer geworden ist. Das hat was damit zu tun, weil wir die Realität des Lebens nicht mehr sehen können. Weil wir geblindet sind oder sozusagen unsere spirituellen Augen tot sind, nicht mehr wach sind, nicht mehr lebendig sind, um die Realität des Lebens zu sehen. Und da kommt das, was wir, worüber wir auch in früheren Lektionen gesprochen haben, da kommt die Rolle des Egos hin. Also das egozentrische Selbst, der egozentrische Verstand, der Geist, der im Ego ist, der Ego-Geist, das egozentrische Geistige, das Leben, das sich nur um mich dreht. Sogar wenn das Spiritualität ist, weil die meisten Menschen betreiben Spiritualität nur für sich. Das ist ihre Spiritualität. Die hat mit der Spirit des Lebens, mit Gott, mit dem Göttlichen, mit der Einheit, mit dem, was wir in Gnosis, mit dem Sein, das göttliche Sein, hat diese Spiritualität auch nichts zu tun. Und das ist wirklich sehr herausfordernd, weil wenn man in sich ehrlich guckt, dann sieht man, dass jede Motivation, jedes Handeln, jedes Ausrichten, jeder Verstandesvorgang immer nur für das Selbst sich ausrichtet, was für mich gut ist. Dann kann ein Mensch sagen, ja, ich interessiere mich aber schon für die Umwelt zu verbessern oder für, dass ich die Menschenrechte, und das ist alles gut, aber das ist am Ende auch, weil du in einer besseren Welt leben willst und weil du sozusagen nicht mehr diese Welt akzeptieren kannst, wie sie ist. Warum? Weil wir nicht wirklich verstehen, warum sie ist und wie sie wirklich ist, warum sie wirklich so ist, wie sie ist. Und da kommen wir an einem Punkt, wo man sich fragen muss, wer erlebt das Leben in uns? Wer ist derjenige, der das Leben erlebt? Worum geht es in unserem Leben sozusagen? Geht es immer nur um uns oder haben wir schon mal nach einem göttlichen Verständnis, nach einer göttlichen Einheit? Und damit meine ich nicht religiöses Einheitsdenken, also die Christen, die sehen das so, die Muslime sehen das so, die Hebräer sehen das so, die Hindus so, die Buddhisten so. Darum geht's nicht. Es geht kein Einheitsverständnis, sondern es geht ein Einheitsverständnis des Lebens zu sehen, was über die Religion oder hinausführt. Und das ist wirklich, wo Gnosis anfängt. Also richtiges Gnosis hat nichts damit zu tun, in religiösen Grundsätzen zu leben oder auch selbst religiöse Grundsätze sozusagen in seine eigene Spiritualität zu verbinden. Weil ohne das wirkliche Verstehen dieser spirituellen Grundsätze führt das mehr oder weniger auch wieder nur zu einer gewissen Faszination, Fanatismus führen oder kann einer geistigen Eingrenzung, zu einem geistigen Gefängnis, in dem man dann lebt. Also in Gnosis geht es ganz viel. Der Hauptgrund der Gnosis ist, dass diese spirituelle Dimension, unsere spirituelle geistige Wahrnehmung, unser spirituelles Bewusstsein von all dem zu befreien. Aber man kann es nicht davon befreien, wenn man nicht weiß oder erkennt hat und dann versucht zu eliminieren, was es gefangen hält. Also viele Mönche sagen, ich habe diese ganzen Probleme in meinem Kopf, so viele Gedanken, so viele Gefühle, so viele Widersprüche, so viele Probleme und ich will die Freiheit. Naja, das geht, man kann die Freiheit haben, aber das basiert darauf, dass man eben herausfindet, wer erlebt denn das Leben? Wer macht denn diese ganzen Gedanken? Wer erzeugt denn diese ganzen Gefühle? Wer reagiert denn im Leben zu den ganzen Umständen und zu meiner Realität? Und das ist auch wieder ein großes Thema, weil wollen wir überhaupt unsere Realität anerkennen und sehen, für was sie es ist? Oder wollen wir eine Fantasie haben über unsere eigene Realität und dann immer nur sozusagen das Nötigste tun, um unsere Realität klarzukommen oder voranzukommen mit dem, was wirklich gemacht werden muss? Oder wollen wir wirklich hinterfragen, warum mache ich eigentlich die Dinge, die ich mache, und nicht mehr in eine Fantasie auszutauschen oder in eine Projektion? Und das geht in jedes einzelne Detail des Lebens. So, wir haben viele Details oder wir haben viele Einzelteile im Leben, und die Sache ist, wer erlebt die? Wer erlebt das Leben? Also wer ist in uns, der wirklich der Wahrnehmer oder der Erlebende des Menschen ist? Und wenn man in das Leben hineinguckt, dann sieht man, dass das immer das Ich ist. Das ist immer ich. Also meine Beurteilung, meine Wertschätzung, meine Kommentare, meine Bezugnahme zu denen ist immer das Ich. Immer ich. So, dann fragen wir mal, wer ist das Ich? Wer ist dieses Ich? Und wenn man darauf guckt, dann sieht man, dass dieses Ich nichts anderes ist als etwas in uns, das versucht, sich zu verbessern. Dass dieses Ich etwas sucht, sich zu erfüllen. Dieses Ich ist etwas in uns, das sucht nach einer Einheit, einer Zurückführung zu einer Realität, die wir nicht in uns mehr haben. Und dieses Ich such danach. Jedes Handeln ist im Prinzip davon stimuliert. Das ist die prinzipielle Realität hinter unserem Handeln. Nur die Frage ist, was nimmt dieses Ich wahr? Nimmt es sich als geistige, spirituelle Realität wahr, die im Leben ist, um das Leben zu erkennen, um sich im Leben zu erkennen? Oder ist es eine geistige Realität, die sich schon als absolut sieht, die sich sieht, als wenn sie nichts bräuchte, außer die Ausfüllung mit Stimulation vom Außen? Das ist der große, entscheidende Unterschied zwischen jemand, der die richtigen Fragen stellt, der wirklich in die Tiefe des Lebens guckt, oder jemand, der einfach nur das Leben erleben will, um des Lebens willen, also um des Erlebens willen. Es geht immer nur darum, die Sachen zu erleben. Man fragt sich nie wirklich, wer lebt das eigentlich und warum habe ich diesen Bezug zu dieser Sache, die ich jetzt gerade erlebe. Es geht nicht darum, es geht nur immer von diesem Sinneswahrnehmungsperspektive, diesem Sinneswahrnehmung gebildeten Ichs, dass wir das Ego nennen, geht es immer darum, um die eine Sache. Ich will das erleben. Weil ich das angenehm finde, weil das für mich Pleasure oder Vergnügen ist, weil das sich schön anfühlt, weil das für mich das Richtige ist. Und das, die andere Aktivität dieses egozentrischen Lebens ist, versucht immer nicht zu erleben, dass es sagt, das ist nicht Vergnügen, das ist nicht angenehm, das mag ich nicht, das ist mir unangenehm. Und das ist sozusagen das, was das Leben beurteilt. Und dann muss man sich fragen, wo kommen diese zwei Wertschätzungen her, diese zwei Charakteristiken? Und dann guckt man zurück und dann sieht man, es ist von der Sinneswahrnehmung. Es ist unsere Sinneswahrnehmung, die das sagt, das ist gut, das ist angenehm, das ist Vergnügen, das ist schlecht, das ist nicht. Und dann sehen wir, dass wir ganz, ganz schnell, wenn wir so leben, in einer totalen Verzerrung der Realität leben. Und dieses Ego ist sozusagen die Meister unseres Lebens im Außen und unseres Geistigen im Innen. Also dieses Ego versklavt unsere Essens, unsere geistige Realität. Und damit wird alles in uns ein Leid. Weil wir immer nur mehr wollen von dem, was Vergnügen ist, und immer weniger von dem, was nicht Vergnügen ist. Aber wir sehen nicht, dass die beide notwendig sind, dass die beide die gleiche Realität einnehmen, nur auf verschiedenen Ebenen, auf verschiedenen verschiedenen Enden der Skala. Und dass sie sich beide bedingen. Und dass nur das richtige Verständnis dieser beiden Dinge und der Notwendigkeit dieser beiden Dinge in der richtigen Proportion, in dem richtigen Verhältnis, eine Einheit des Lebens herstellen kann, in der ein Verständnis möglich ist, in der ein Aha, das ist, warum es so ist. Das ist das, die echte, das ist das, was dahinter ist. Das ist die Dimension, die sich nicht ausspielt, nur in Sinneswahrnehmung, sondern die Ursache der Dinge ist. Also derjenige, der immer erkannt hat, dass die Dinge, obwohl sie uns unangenehm oder angenehm sind, nicht wirklich die totale Realität einer Sache ausdrücken und oft sogar eine total egozentrische oder selbstkreierte Realität repräsentieren in dem Wahrnehmen der Dinge. Derjenige hat die Chance, spirituell sich wieder zu beleben. Ansonsten, wenn wir die Dinge immer so nehmen, für was sie sind, und wir hinterfragen nie unsere eigene Wahrnehmung, unsere eigene Wertestruktur, unser eigenes Handeln und die Strukturen von unserem, was ist dahinter, das Denken, das Fühlen, der hat keine Möglichkeit, mit der Spirit oder mit dieser geistigen Ebene wieder in Einklang zu kommen oder in Verbindung zu kommen, weil er sich immer in seinem eigenen Ego befindet, immer in seine eigene Projektion der Realität erzeugt. Im Orient in Tibet, im Buddhismus, ist es heute noch bekannt oder ist heute noch, wird heute noch anerkannt, dass dieses spirituelle Entwicklung, das Entwicklung des Bewusstseins, was die Bu im Buddhismus eben diese Buddha-Natur genannt wurde, Buddha-Nature, dass das nicht einfach was ist, was einfach nur passiert, dass das eine ganz genaue, das ist eine Wissenschaft ist, ist ein Prozess. Jemand muss verstehen, was er tun muss, um diese Entwicklung, dieser inneren Samen, der in dem Menschen steckt, um mit dem entwickeln zu können. Also das passiert nicht einfach so. Das passiert auch nicht so, dass jeder sagt, na, ich habe meinen Weg und das ist meine Spirituelle und ich mache halt so, wie es mir passt. Ist eine Wissenschaft, eine Mysterienwissenschaft, das Mysterium des Menschen, das Geheimnis des Menschen. Und leider sehen im Westen haben die Menschen überhaupt keinen Bezug mehr zu Bewusstsein, also richtiger Spiritualität, sondern es ist alles so, existiert das überhaupt? Das ist alles so was Selbstgekochtes, das irgendwie, na, jeder macht da so seine eigenen Zutaten rein. Und vom gesellschaftlichen oder vom wissenschaftlichen Standpunkt ist überhaupt kein Einverständnis oder Erkennen, das Bewusstsein überhaupt existiert da, kein Anerkennen. Im Gegenteil zum Orient, wo die Menschen wirklich noch verstehen, dass das Bewusstsein, das Spirituelle, ist die höchste Ebene im menschlichen Dasein, in der menschlichen Realität. Und deswegen haben die auch immer, egal ob das die Könige waren oder die Politiker oder die Philosophen, die haben immer die geistigen Menschen, die Meister, die spirituellen Gelehrten in Betracht gezogen und versucht, ihr Verständnis auf das aufzubauen, was von diesen Menschen sozusagen gelehrt wurde oder gezeigt wurde, was im Westen total verloren gegangen ist, leider. Aber es ist so, dass Gnosis ist eine westliche Spiritualitätslehre oder Eingeweihtenlehre, ist eine Lehre, die im Westen, also in der westlichen Welt, zu der westlichen Welt gehört. Und dass sie alle diese Bestandteile, diese Verstehen, wie das Bewusstsein aufzuwachen, auch besitzt oder in sich verkörpert. Nur es war eben sehr lange, dass dieses Wissen nicht zugänglich war, nicht näher die Oberfläche gekommen ist. Und jetzt durch die Arbeit verschiedener Meister oder eines Meisters, der es eingeleitet hat und verschiedener Meister, die das weiterführen, ist es eben zugänglich wieder den Menschen, wieder dieses Einheitswissen, um diese Realität, die hinter den Erscheinungen des Lebens ist, die wir so schnell beurteilen mit unserem egozentrischen Wertschätzung oder Verständnis in unserem kleinen Spektrum von Wahrnehmung von Zeit und Raum, können wir die wieder entwickeln mit diesem Wissen. Und in dieser Lehre gibt es eine Lehre, die heißt der innere und der äußere Mann. Mutterperson. Es geht nicht um Mann oder Frau, es ist auch innere und äußere Frau gleiche. Also die innere Person, die äußere Person. Die meisten Menschen kennen ihre innere Person nicht. Die innere Person ist nur eine Fabrikation von Verknüpfung zum Außen. Also was wir machen, was wir haben, wen wir kennen, wo wir uns zugehörig fühlen im Außen und das alles. Die innere Person ist diese geistige Realität, die wiedererlebt werden oder wiederbelebt werden kann. Und dieser innere Mensch ist dann derjenige, der den äußeren Mensch beobachtet. Aber der innere Mann oder der innere Mensch entwickelt sich nicht, wie ich schon gesagt habe, durch Zufall oder nur durch gute Absichten oder durch schöne Ideen. Warum nicht? Weil wir nicht nur eine Idee sind, wir haben eine Realität. Unsere Realität in uns drinne ist energetisch. Also wir haben eine energetische Realität. Und alles, was in uns manifestiert, was in uns lebt, hat eine energetische Realität. Und wenn man Energien verändern möchte, muss man erstmal wissen, mit was für Energien man umgeht, was ist da und wie man diese Energien verändern kann und wie man eben dann diese veränderte Energie benutzt oder wie diese veränderte Energie sich manifestiert. Also Gnosis nennen wir es ein alchemisches Wissen, ein Wissen über unsere innere Chemie. Und weil eine Sache ist die Philosophie, eine Sache ist die Gedanken, die Ideen, die andere Sache ist eben die chemische oder die energetische Realität, in der sich alles wirklich entwickelt und verknüpft und entfaltet. Also ich kann noch die besten Absichten und Ideen haben, wenn meine Energie in mir nicht damit lebt, nicht dem entspricht, wenn eine Energie andere sozusagen Werte verkörpert oder in andere Werte in meiner Energie leben, dann kann ich diese schöne Energie auch nie umsetzen.

gehen, weil das muss man auch lernen. Wie beobachtet man sich selber? Nicht, dass man sich selber ständig irgendwie schizophren hinterfragt in seinem Intellekt oder in seinem diesem angeblichen Verstand des Lebens, sondern dass man das Beobachten aus der Tiefe kommt, dass das Beobachten aus der Balance kommt, dass das Beobachten aus der Entspannung, aus dem entspannten Selbst kommt, aus dem Selbst, das nicht schon eine bestimmte Absicht hat, nicht eine bestimmte Orientierung, ein bestimmtes Interesse, sondern das sich im Prinzip befreit hat davon. Und deswegen, um wirklich sich richtig beobachten zu können, muss man einen gewissen Abstand zu seinem äußeren Selbst haben, zu dem äußeren Mann. Und dafür gibt es verschiedene Praktiken, verschiedene Übungen, die wir lernen, Gnosis, um das zu erreichen. Weil ansonsten ist es immer ein Teil von mir, das einen anderen Teil, das auch ich, also ein egozentrisches Selbst, das ein anderes egozentrisches Selbst betrachtet und dann sagt, ja, das ist gut um mir, das mag ich oder das mag ich nicht, das ist schlecht. Aber es geht nicht um eine Wertschätzung, ob gut oder schlecht. Es geht zu verstehen, was ist die Realität dahinter. Nicht, ob ich das als gut oder als schlecht sehe. Nicht, ob ich, das ist genau das Gleiche dann, was wir mit den Dingen im Außen gemacht haben, wo wir gesagt haben, das ist mir angenehm oder unangenehm. So können wir sagen, ja, diese Sache mag ich über mich und diese Sache mag ich nicht über mich. Aber warum, wissen wir nicht. Also das zu hinterfragen, benötigt in uns schon eine gewisse energetische Balance. Und um diese energetische innere Balance in sich zu erreichen, muss man verstehen, was ist die Quelle aller menschlichen Energie? Was ist sozusagen wo kommt diese Lebensenergie her? Was ist die Lebensenergie? Und das ist wirklich für die Menschheit heute, die hat dieses Wissen total verloren. Obwohl es sehr offensichtlich ist, wenn man es mal verstanden hat oder weiß, es ist erkennbar in allem. Aber solange man das nicht hat, die Menschheit erkennt es einfach nicht. Weil die schöpferische Kraft, die göttliche Kraft, die wirklich schafft, die erschaffen kann, die Menschen schafft, die alles schafft, ist, was so einfach, können wir einfach mal sagen, Lebensenergie oder Qi. Aber es ist nichts anderes als die sexuelle Energie. Die Energie eben dieser zwei Pole, Yin und Yang, oder Elektron und Proton. Und dann eine Energie, die sie verbindet, ein Neutron, ein Magnetismus. Eine Energie, die sie immer um sich bewegen lässt. Und diese schöpferische Kraft, diese sexuelle Kraft hat alles geschaffen. Die ist in jedem Atom. Jeder Mensch ist ein Produkt davon. Der Mensch ist kein Produkt von einer guten Idee oder von einer Idee oder von einer guten Absicht. Dieser Mensch ist geschaffen durch die sexuelle Energie. So ist alles, was wir zu uns nehmen, was wir essen. Also umso mehr natürlich diese Energie ist, umso mehr nährt das uns auch. So ist jedes Tier, jede Pflanze, alles in der Schöpfung ist ein Produkt dieser schöpferischen Energie. Now, wir können im Kopf, in unserem intellektuellen sozusagen Bewusstsein, können wir sagen, ich habe diese Idee, ich habe diese Absicht, ich das. Aber was uns wirklich uns machen lässt, was wir wirklich auf einer tieferen, esoterischen, auf einer energetischen Basis sind, ist wirklich, was ist in unserer schöpferischen Energie? Was passiert da? Welche Energien, welche Werte, welche Realität lebt da? Und da kann man sehen, dass die Menschheit heutzutage total verloren ist, total überhaupt keine Bewusstwerte mehr hat, wirklich. Das sind nur noch diese Sinneswahrnehmungswerte. Die Menschheit verbindet überhaupt nicht mehr mit was Göttlichem, das ist wirklich ein heiliger Aspekt der Schöpfung ist, diese Kreativität, diese Kreativitätskraft. Sie geht damit total banal oder sich so ohne irgendwelche ernsthaften Realitäten zu verstehen, geht sie mit dieser Energie um. Und natürlich die Imbalancen oder die Verzerrungen, die daraus entstehen, die haben auch eine unwahrscheinliche Kraft über den Menschen, die versklaven den Menschen total. Und deswegen sagen wir in Gnosis, wenn ein Mensch wirklich spirituell wiederbelebt werden oder sich wiederbeleben möchte, muss er verstehen, wie er mit seiner sexuellen Energie umgeht. Was die Basis von allen anderen Energien? Weil ich kann versuchen, in meinem Kopf oder in meinen Gefühlen höhere Gefühle oder
tiefgründig

0: Gedanken zu haben, wenn dich meine Energie immer wieder mit nur zu den Sinnen führt und nur noch zu den Sinnen verknüpft, dann ist das ganz schwer möglich aufrechtzuerhalten, ist das ganz schwer wirklich eine Veränderung durchzuführen. Und ja, das Wissen, dieses alchemische Wissen, das Wissen der Umwandlung unserer inneren Energien, erlaubt es, diesen inneren Mann sich zu entwickeln, erlaubt es, diese Essence, die wir sind, diese essentielle Nature, diesen Samen in uns, sich zu entfalten. Und dieser Prozess ist es, worum die spirituelle Wiederbelebung wirklich geht. Es geht nicht darum, gute Moralen oder gute Absichten oder schöne Ideen irgendwie in sich zu haben. Es geht darum, seine eigene energetische Realität, was ist im tiefsten in uns, unsere sexuelle Realität zu verstehen und zu verstehen, wer lebt denn der? Was ist der? Ist der göttliches Einheitsverständnis oder Bewusstsein in dieser Energie? Oder ist da eben nur egozentrische Sinnesausprägung oder Sinnesenergie? Und ja, und dann kann man mal gucken, was kann ich tun? Was kann ich verändern, um in mir energetisch die Voraussetzung zu schaffen, um meinen Geist wieder zu beleben und dann auch zu erwecken? Weil eine Sache ist, in sich Sachen wieder lebendig zu machen, und die andere Sache ist dann, diese Sachen auch wirklich zu erwecken, weiterzuentwickeln, zu lehren, auszubilden, zu initiieren, in ein tieferes Verständnis der Dinge zu bringen. Und all das ist möglich, auch in der Zeit, in der wir heute leben. Obwohl, wenn wir ins Außen gucken, sieht man ganz klar, dass die Menschheit immer mehr die Kontrolle über sich selbst, also jeder Mensch über sich selber und dann natürlich auch die Menschheit über das Leben selber als Einheit, als menschliches Gut verliert. Wir fallen immer mehr ins Chaos und wir versuchen das Chaos aus dem Chaos zu erretten und mit dem Missverständnis oder ohne das Bewusstsein erzeugen wir immer nur noch mehr Chaos. Ja, und dieser Prozess, mit dem sich die Menschheit weiterentwickelt, ist eben geleitet von dem äußeren Mann, der immer nur alles im Außen sieht, der niemals in das Innere, der niemals hinterfragt, warum passiert das. Und man kann das jetzt deutlich sehen in dem, was gerade passiert mit dieser Pandemie oder in vielen anderen Dingen auch, aber wird es auch sehr deutlich, dass der Mensch will halt nur wieder zurück, so wie es früher war. Er fragt dich wirklich, warum ist das wirklich? Was hat diese Menschheit? Was ist das? Löst sowas aus? Und es ist genau das Gleiche wie bei einem Individuum, wenn wir so viele Sachen für so lange falsch machen und dann irgendwann kommt die Krankheit oder kommt die Konsequenz und dann will keiner fragen, habe ich das, wie ist das entstanden, sondern jeder sagt nur, wie kann ich das loswerden, damit ich wieder so leben kann wie früher. Aber wir verstehen gar nicht, dass wir früher schon so viele Fehler, so viele Sachen aus der Balance gebracht haben. Und naja, für einen Menschen betrifft das halt einen Menschen, aber wenn man die Menschheit als ein Ganzes sieht, dann ist das genau das Gleiche. Wenn die ganze Menschheit für so lange so ignorant lebt und sich so wenig wirklich bemüht zu verstehen, was ist die Einheit des Lebens, was ist die Realität, was ist der Sinn des Lebens anders als mich nur mit Sinnes, im Sinn, im Äußeren zu verbessern oder im Außen zu entwickeln, dann geht es dieser Menschheit als Ganzes eben genauso, wie es einem einen Menschen geht, der krank wird, dass diese Unausgeglichenheit, die kann man nicht auf einmal dann wieder beheben, weil die war ja auch nicht in einem Moment kreiert. Aber es ist möglich für jeden einzelnen Menschen, jeder kann das auch wirklich nur für sich selber, zu versuchen, wie hat er das in sich gelebt oder wie hat er dabei dazu beigetragen, dass es so gekommen ist, und dann versuchen, in sich selber die Sachen zu korrigieren, die Sachen in sich selber zu verändern oder umzuwandeln. Und ja, dafür ist Gnosis da, das ist die Aufgabe oder das ist die Möglichkeit, die man mit Gnosis hat, dieses tiefe Verständnis zu erlangen und dann die Möglichkeiten zu erreichen oder die Kapazitäten zu entwickeln, mit seiner eigenen inneren Energie wieder richtig umzugehen, bewusst umzugehen, in einem Einverständnis mit der schöpferischen Realität umzugehen. Und das bringt uns näher zur Einheit. Das verbessert uns. Das macht unseren Leben, gibt unserem Leben einen echten Sinn. Im Äußeren sowas zu entwickeln, ist zum gewissen Grade angenehm oder ausfüllend, aber es kann niemals das Gleiche ausfüllen, als wenn wir uns innerlich entwickeln. Oder wie Jesus Christus gesagt hat, was gewinnt ein Mensch, wenn er im Außen alles hat, aber seine eigene Seele verliert? Und darum geht es. Also der innere Mensch ist der, wenn er sich entwickelt, der sich in Seele entwickelt. Die Menschheit hat keine Seele, keine entwickelte Seele. Wir haben einen Seelensamen. Aber um diesen Seelensamen zu entwickeln, dieser Samen muss sich eben mit den Energien, die in uns sind, beschäftigen. Nicht nur mit guten Ideen und Glaubenssätzen. Und wenn er diese Energien in sich umwandeln kann, dann kann dieser Samen sich in den inneren Menschen und der innere Mensch sich in eine Seele verwandeln. Denn die Seele ist das, was ein wirklicher Mensch, was das Menschsein bedeutet. Nicht im Außen, sondern im Verstehen der Dinge, die wir im Außen erleben und im Einheitserkenntnis dieser Dinge. Und ja, diese Lehre dieses inneren und diesen äußeren Menschen ist unwahrscheinlich tief, also hat eine unwahrscheinlich tiefe, ist nicht, kann man nicht einfach so sagen, na, das ist innen und das ist außen, weil natürlich alles, das wir im Innen haben, hat Entsprechungen im Außen und alles, was im Außen passiert, hat Entsprechungen in uns innen. Aber es geht darum, diese zu verstehen, dass das Bewusstsein, das Geistige, die spirituelle Dimension etwas Echtes in uns ist, was Konkretes. Nicht etwas, das nur eine Idee ist oder ein Glaubenssatz oder was ich mal mir so zurechtbiege, wie es mir passt. Wie wir halt am Anfang gesagt haben, dass wenn uns jemand fragt, ah, wo ist dein Job, was machst du oder wo wohnst du, kann man ganz konkret sagen. Aber was sind unsere spirituelle Realität, unsere spirituellen Werte? Das ist ganz schwer für uns, das zu sagen. Und das ist ein Mangel an Bewusstsein. Das ist ein Mangel an Realität, die wir in uns haben, weil wir diesen inneren Menschen, diesen inneren Aspekt in uns nicht lebendig machen, lebendig gemacht haben, weil wir im Außen leben, weil es alles immer ins Außen geht. Jede Ausrichtung, mit dem Leben in Verbindung zu treten, ist durchs Außen. Wir gucken nicht für Leben oder die Realität des Lebens in uns drinnen, in der Ruhe, im Abgeschlossensein vom Außen. Und wir observieren unser Handeln im Außen nicht, um zu verstehen, wer in uns drinnen die Note oder den Kommentar oder den Wert der Dinge gibt. So, wenn jemand das möchte oder sich dahin weiter tiefer hin interessiert, sich tiefer damit zu beschäftigen, dann empfehle ich denjenigen, sich mit jemandem in Verbindung zu setzen, der das direkt lehrt, weil das kann man nicht aus Büchern lernen oder vom Internet. Das ist der Mensch selber kann sich auch nur bis zum gewissen Grad selber helfen. Das ist eben das Prinzip des Lehrers und des Studenten oder des Meisters und des Disciples. Es ist ganz wichtig, jemanden zu haben, der einen anregt und leiten kann, weil es ist so leicht, auf diesem Weg sich in seine eigene Illusion im Kreis zu drehen. Es ist so leicht, nicht wirklich was zu verändern, sondern nur eine Idee des Verändern in sich zu haben. Es ist so leicht, gewisse Sachen in sich zu übersehen, die überhaupt nichts mit unserer Entwicklung zu tun haben im Innen, sondern wir denken nur, dass die das haben. Und deswegen ist es wichtig, dass man jemanden findet, wo man spürt, dass diese Echtheit da ist, wo man auch nicht einfach gutgläubig rangeht, sondern wo man kritisch hinterfragt, wo man auch aufmerksam ist und versucht zu sehen, was ist wirklich Bestandteil dieses Menschen und dieser Lehrer, nicht, dass das, ne, irgendwann nur sagt, na, dann muss man halt glauben, oder das ist halt, das ist halt bei uns einfach nur so, ohne dass es das dann eine Erklärung gibt, sondern man muss schon gucken, dass die Methode des Lernens und der Lehrer selber auch authentisch sind. Aber man muss auch das Gleiche mit sich machen. Also man muss nicht versuchen zu verlangen, dass der Lehrer authentisch und alles ist, aber bei uns selber tun wir, wenn was unangenehm wird oder wenn was nicht so richtig uns in den Kram passt, tun wir das einfach nur so abschweifen oder ignorieren. Weil dann kann auch jemand, der wirklich authentisch jemanden lernen könnte, denjenigen nichts beibringen. Also es beruht die Aufrichtigkeit, die Ernsthaftigkeit und die Ehrlichkeit in dem muss auf beiden Seiten bestehen. Sonst geht das auch nicht. Okay, dann bedanke ich mich recht herzlich fürs Zuhören und hoffe, dass das ein bisschen Erklärung gegeben hat, ein bisschen Anregung gegeben hat. Und wie gesagt, wenn jemand sich mehr interessiert, dann ist es möglich, sich mit dem Coradi-Team in Verbindung zu setzen per E-Mail und die Kontakte zu den Leuten, die in Nosses in Deutschland studieren und lehren, können dadurch hergestellt werden. Bis zum nächsten Mal und ja, alles Gute.
1: Hallo und herzlich willkommen zu der Einführung in die Meditation in Gnosis. So, wir haben in den Lektionen, in denen wir versucht haben, ein bisschen Licht an die Lehren der Gnosis zu scheinen oder zu verbreiten, haben wir oft gesagt, wie wichtig es ist, sich mit seinem echten inneren Selbst in Verbindung zu setzen oder die Wiederbelebung unseres inneren Geistes zu erzeugen oder in Bewegung zu setzen. Und wir haben oft davon gesprochen, dass normalerweise unsere ganze Aufmerksamkeit, unsere ganze Identität mit dem Leben geht immer ins Außen. Also auch wenn wir innerlich beschäftigt sind mit Sachen, ist es immer in Bezug zu etwas im Außen, das uns entweder stimuliert und anzieht oder das uns positiv stimuliert oder das uns negativ stimuliert, etwas, das wir problematisch sehen oder nicht verstehen, warum es so ist und Probleme damit haben. Und die Lösung liegt niemals im Außen, sondern die Lösung liegt immer das richtige Verstehen der Sache durch das Bewusstsein im Innen zu erreichen. Und die Meditation ist ein Mittel dazu, ein sehr wichtiges Mittel dazu. Also in Gnosis sehen wir Meditation nicht als ein Ende oder eine Sache in sich selbst, Meditation der Meditationswillen, sondern Meditation ist etwas, damit ich wieder mit etwas in Verbindung komme, wieder etwas belebe, das dann das Leben verstehen, in richtigen Bezug setzen kann. Also es ist ein Mittel. Und da gibt es verschiedene Arten der Meditation. Da gibt es erstmal diese Meditation, mit sich selber in Verbindung zu kommen. Also in die Ruhe in sich zu fühlen, die Ruhe, die Abgeschiedenheit von den ganzen Eindrücken und den ganzen Verstandesprozessen und Gefühlsprojektionen, die wir zum Außen haben. Und in dieser Ruhe ist das, was wir in Gnosis die Essenz nennen. Die Essenz wird wieder erreicht. Und dann weiterhin, wenn man das mal erreicht hat, gibt es Meditationen, um seine eigenen Prozesse, seine psychologischen Prozesse zu betrachten und zu verstehen. Aber es macht keinen Sinn, eine psychoanalytische Meditation zu machen, wenn man keine innere Balance, keine innere Ruhe hat, um das durchführen zu können. Dann führt das immer nur zu mehr Projektionen, zu mehr Missverständnis oder Frustration. So, am Anfang ist immer die Ruhe. Am Anfang ist immer die innere Balance, Das ist die innere energetische Ausgeglichenheit. Und die kommt nicht von alleine, weil wir so mit dem Außen und der Dualität und den ganzen Projektionen, gut und schlecht, angenehm, unangenehm, attraktiv, abstoßen. Weil wir das alles so mechanisch in uns leben haben, kommt diese Ruhe nicht von alleine. Also diese Meditationsanführung ist darauf ausgerichtet, damit in Verbindung zu treten und das zu praktizieren und dadurch zu spüren, dass wir eigentlich meistens oder fast immer von unserer tiefen eigenen Realität abgeschlossen sind oder ausgeschlossen sind oder abgetrennt sind. So, das gesagt, das Einfachste, das was am einfachsten erscheint, ist oft das, was am schwersten ist. Und im Prinzip machen wir nichts anderes in dieser Meditation, als mit uns selber zu sein und uns von nichts ablenken zu lassen, außer eben diese innere Ruhe, diese innere Stille. Am Anfang wird es für die meisten Menschen erscheinen, als wenn das in nichts ist, als wenn da nur eine Leere ist. Also solange da Gedanken kommen, okay, aber die Meditation ist ja nicht, die Gedanken zu beobachten oder mit den Gedanken zu spielen, zu fantasieren, sondern die Meditation ist wirklich versuchen, in die Ruhe zu kommen. Und diese Ruhe, die ist in uns nicht lebendig. Da ist keine echte, lebendige Realität dahinter. Es fühlt sich an wie eine Leere, als wenn da nichts ist. Und es ist ganz okay, dass das so ist am Anfang. Dafür brauchen wir eben ein bisschen Geduld, ein bisschen Beharrlichkeit, ein bisschen Ausdauer, um diese Entwicklung, diese Verbindung wiederherzustellen. Und das ist heute ist die erste Einleitung in diese Richtung. Okay, was brauchen wir dafür? Wir brauchen der Körper muss in einer halbwegs vernünftigen Kondition sein. Das heißt, wenn wir total übermüdet sind, wenn wir total energetisch ausgelaucht sind, dann geht es nicht, weil dann werden wir sofort einschlafen, wenn wir das versuchen. Wenn wir hungrig sind, total ausgehungert, geht das auch nicht. Aber auch wenn wir total übersättigt sind, also zu viel gegessen haben, geht das auch nicht, weil dann geht viel zu viel Energie, zu viel Aktivität in den Verdauungsprozess. Also die sind zwei wichtige Sachen. Dann, dass wir eine bequeme Kleidung haben, das muss nicht extravagantes sein, einfach nur bequem, das nicht drückt, uns nichts einengt. Die dritte Sache ist, es sollte in einem Platz sein, der ein bisschen geordnet ist, also kein Platz, wo alles chaotisch um uns herum ist, die Energie, die um uns herum ist, chaotisch ist. Vorzugsweise ist es ein Platz, der auch ruhig ist, ein Ort, der Ruhe ist, obwohl das nicht so einfach heutzutage zu finden ist. Es muss nicht mucksmäuschenstill sein, weil wir können ja unsere Aufmerksamkeit von den Geräuschen wegnehmen und nach innen richten. Und dann sind die zwar da, aber die stören uns nicht. Aber eine relative Ruhe ist vorteilhaft. Die andere Sache ist, dass wir eine Position finden, in der wir den Körper, den physikalischen Körper, in eine Position bringen, in der er stabil ist, energetisch stabil und wo er das Blut, die Energie im Körper zirkulieren kann, um unsere innere Stabilität aufrechterhalten zu können. Weil wenn der Körper nicht stabil ist, wenn der Körper in solche Positionen absinkt, so Kopf runter und noch zusammenfallen und nach vorne fallen oder noch zur Seite lehnen, dann kann auch keine innere Stabilität, keine innere Ruhe herkommen, weil der Körper, jedes Mal, wenn der Körper sich bewegt, unser Vitalkörper Energien auslöst, Pulse auslöst, die uns von unseren tieferen, feineren Energien dann ablenken oder abtrennen wieder. Aber das dauert eine Weile, dass man mit sich experimentiert, was ist eine gute Position. Also am Anfang sagen wir, man muss nicht, überhaupt nicht in dieser östlichen, orientalen Yoga-Position sitzen. Das geht auch nicht für uns. Es ist ungesund, es macht unsere Gelenke, Knie und so kaputt. Also die westliche Meditation ist zu sitzen, in einem Stuhl zu sitzen. Man sollte einen relativ geraden Rücken haben. Muss nicht wie eine Kerzengerade, ist auch unnatürlich, aber die Wirbelsäule tut sich natürlich selber positionieren, wenn wir die Hüfte ein bisschen eindrehen nach vorne und dann den Rücken ein bisschen, die Schultern ein bisschen zurück und sozusagen man spürt, dass die Wirbelsäule, das Skelett sich ausrichtet, so dass die Muskeln uns nicht halten, dass der untere Rücken, der obere, das Genick, die Muskeln dann nicht keine Anspannung haben. Weil der erste Teil der Meditation ist eben, diesen Körper zu entspannen. Wir empfehlen die Füße, keine Schuhe, die Füße, Socken, okay, aber einfach nur auf dem Boden, flach auf dem Boden. Da ist eine Erdung, da ist eine Chakras in den Füßen, das ist gut, energetisch, dass die einfach auf dem Boden sind. Wir empfehlen es nicht, uns hinzulegen für die Meditation, weil man bräuchte zu viel Energie im Bewusstsein, um nicht gleich einzuschlafen. Man kann das versuchen, wenn jemand gut damit ist, wenn du energetisch ganz ausgeglichen bist und du fällst nicht gleich in Schlaf, dann ist es okay, aber Meditation ist nicht Schlafen, Schlafen ist nicht Meditieren. Also Meditieren tut den Körper total entspannen, aber das Bewusstsein ist wach. Und darum geht es. Also ganz so viel, zu tief und so viel wie möglich zu entspannen und dadurch so viel wie möglich das Bewusstsein zu befreien von allen Verknüpfungen, um das Bewusstsein immer klarer, immer reiner, immer tiefer in sich gehen zu lassen. Okay, genug gesagt, genug geredet. Wenn ihr eine Position, einen Stuhl gefunden habt, eine Sitzposition gefunden habt, wo ihr bequem sitzen könnt vor 30, 40 oder Minuten oder länger, das ist ideal. Okay, also wir fangen an, über den Körper zu gehen und diese Position, in der wir sind, zu gucken, wie entspannt sind wir damit. Weil ganz oft geben wir dem Körper nur sehr wenig Aufmerksamkeit. Also wann waren wir uns über unsere Füße das letzte Mal bewusst, über unsere Zehen? Können wir ein bisschen bewegen und die wahrnehmen, wie die sind, was die für eine immense Leistung vollbringen, uns immer durch das Leben zu balancieren, zu tragen, zu spazieren, zu gehen. Und dann das Gleiche mit den Beinen, die Waden, die Knie, alles entspannen.

und geht mal weiter zu den Hüften. Das Gewicht des Oberkörpers, die Hüften, geben das in den Sitz, wo wir sitzen. Du kannst versuchen, die Hüften ein bisschen, meistens lehnen wir die Hüften ein bisschen, sind die zu weit nach hinten gerichtet, kann man die Hüfte ein bisschen nach vorne bringen. Und man merkt, wie dann die Wirbelsäule sich ein bisschen natürlich ausrichtet, natürlich beugt. Dann der Oberkörper, die ganzen inneren Organe, die darin sind, der große Verdauungstrakt, die blutreinigenden Organe und dann im oberen Teil die Lunge als Zentrum, das Herz. Wir können wenig von diesen Organen wahrnehmen normalerweise, außer wenn sie nicht richtig funktionieren und dann schmerzen oder wehtun. Aber okay, versuchen wir sie wenigstens uns bewusst zu werden, dass sie da sind.

können wir weitergehen zu unseren Schultern. Wie gesagt, oft sind die nach vorne gebeugt von dem Gewicht, das wir tragen, das Gewicht des Lebens, das wir nicht richtig tragen können, nicht richtig ertragen können. Die Arme, die können ganz entspannt, wenn du eine Armlehne hast, ruhen oder auf den deinen Schoß, dein Bein ruhen. Die Hände, ganz oft sind unsere Hände angespannt, nervös, zusammengemacht wie eine Faust oft. Öffnen die Hände, natürlich nicht über geöffnet oder gestretched, sondern natürlich entspannt, geöffnet, ein bisschen gebogen. Und dann ruhen die ganz entspannt. Zum Schluss das Genick, das oft sehr viele Spannungen hat, kann man vielleicht ein bisschen bewegen, rechts, links, ein bisschen zurück, hoch und runter den Kopf und merken, welche Position ist oder fühlt sich natürlich, fühlt sich gut an. Und dann versucht man diese Position in dieser Position zu entspannen. Und dann der Kopf selber. Die ganzen Muskeln in unserem Gesicht und die Muskeln um unseren Mund, um die Nase, die Augen, die Stirn, alles entspannen. Alles lässt los. Alles fühlt sich zurück zu diesem natürlichen Sein. Ohne irgendwelche Verbindung zu irgendwas im Außen. Geräusche sind, können wir wahrnehmen, können wir sagen, okay, das sind diese Geräusche, aber dann lassen wir die, dann tut sich unsere Aufmerksamkeit nicht weiter mit dem beschäftigen. Die sind da und das ist dann auch schon alles.

nächste Ebene ist der Atem. Der Atem ist der Odem des Lebens. Unser Leben beginnt, wenn wir das erste Mal einatmen, und es endet, wenn wir das letzte Mal ausatmen. Und dazwischen gibt uns der Atem das Leben. Und wie selten sind wir uns über diese enorme Realität des Atems bewusst.

Freude sage, besagt das: Gott ist im Atem. Also versuchen wir, unserem Atem bewusst zu werden, nicht über ihn zu denken, aber ihn zu fühlen, ihn wahrzunehmen und den Atem Gott tiefer in uns zu nehmen, ein bisschen tiefer zu atmen. Denn meistens atmen wir nur mit einem Drittel oder sogar weniger für unsere Lungenkapazität. Atmen tiefer, ruhig, gelassen, tief in sich einzuatmen.

nicht nur in die Lunge, sondern oder in die oberen Teile, wo sich immer die Lunge, die der Brustkorb hoch und runter sinkt, sondern richtig bis in den Bauch.

es ist vorteilhaft, über die Nase zu atmen oder wenigstens einzuatmen und dann den Mund, wenn man möchte, ein kleines bisschen geöffnet, über den Mund ausatmen oder auch über die Nase auszuatmen. Hauptsächlich dieses Atmen, dieses Einatmen über die Nase, wenn es geht. Wenn es nicht geht, kein Problem.

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Unser Verstand versucht uns ständig in irgendwelche Gedanken zu involvieren, zu beschäftigen, die entweder etwas mit dem Außen zu tun haben oder die einfach nur Fantasien sind. Wir müssen uns von diesen Prozessen, von diesen Projektionen der Fantasien befreien. Wenn es geht, wenn man merkt, dass man mit diesen Projektionen sich beschäftigt hat, egal ob das was sogenanntes Reelles im Außen ist oder nur eine Fantasie, aber sie haben nichts mit dieser Praxis, sie haben nichts mit dieser Verbindung mit unserem inneren geistigen Selbst zu tun. Wenn man das erkannt hat, sie einfach loszulassen, nicht gegen sie zu gehen, nichts verstehen zu wollen, sondern nur einfach loszulassen und wieder zum Atem zurückzukommen.

Der Verstand wird weiter versuchen, immer wieder uns mit Gedanken von diesem Entspannen, von dieser Ruhe wegzubringen. Und alles, was wir machen müssen, ist, sobald wir es merken, wieder dahin zurückzukommen, loszulassen. Der Verstand versucht das 100-mal, dann kommen wir 100-einmal zurück. Der Verstand macht es 500-mal und 1000-mal, dann kommen wir 500 oder 1000-mal zurück. Wenn wir uns klar werden, dass unser Atem viel reeller ist, eine viel größere Realität in sich verbirgt als diese Gedanken, dann wird sich unsere Aufmerksamkeit, die richtige Kraft, die richtige Ausrichtung finden, wie ein Kompass, der den Norden, der die magnetistische Realität gefunden hat, ausrichten.

empfehlen, nicht zu versuchen, irgendwas sich vorzustellen. Auch wenn es spirituelle Vorstellungen sein mögen, weil am Ende ist das alles in unserem Verstand. Es geht darum, tiefer hinter den Verstand zu fühlen, zu erkennen, bewusst zu werden, dass da auch noch was ist, eine Realität, eine Echtheit. Und jede Vorstellung, auch wenn es noch so schön ist, ist eine Ablenkung davon. Einfach in dieser Stille, in dieser Ruhe zu sein und erlauben, diese Ruhe lebendig werden zu lassen, zu spüren, wie sie uns energetisch, vibrationsmäßig verändert. Ohne das erzeugen zu wollen, ohne das, ohne einen Wunsch dafür zu haben sogar, sondern es einfach passieren zu lassen, die Geduld zu haben, die Demut, da zu sitzen und diese Zeit, diese Realität des Ichs aufzugeben, diese Realität des Ichs, dass ich, ja, ich bin, was ich mache, was ich tue. Und diese Zeit, diese Energie, diese Realität freizusetzen, zur Verfügung zu stellen für etwas, das wir verloren haben, das aber existiert, das Sein.

immer wieder zu dem Atem zurückzukommen, zu der Entspannung. So ist der Atem immer rhythmischer, immer gelassener, auch immer tiefer.

helfen, indem wir ihnen sagen, dass wir nicht diese Gedanken sind. Und dass diese Gedanken im Moment nicht wichtig sind, sondern diese tiefe Ruhe.

unsere Aufmerksamkeit ist wie ein Erwachsener und der Verstand ist wie ein Kind. Es ist die Stärke in unserer Aufmerksamkeit und die Liebe in der Aufmerksamkeit für diese Ruhe, dass dieses Kind beruhigt, diesen Verstand, der immer noch nach außen geht, der immer beschäftigt sein will, der immer unruhig ist, der diesen Verstand zur Ruhe kommen lässt. Die harmonische, ruhige Kraft deiner Aufmerksamkeit. Die Kraft kommt aus dem Atem, kommt aus der Essenz, die mit dem Atem verbunden ist.

wenn wir es schaffen, den Verstand von seinen Projektionen zu befreien, dann die nächste Hürde ist, dass der Verstand versuchen wird, uns mit der Realität, in der wir sind, abzulenken. Er wird sagen, du bist doch hungrig oder du bist doch müde oder das juckt dich doch da oder drückt dich. Und diese ganzen Eindrücke von der Umgebung, in der wir sind und von dem Moment, in dem wir sind, sind alles Versuche, uns auch von dieser inneren Realität abzulenken. Weil wenn wir einen Film gucken würden oder ein Telefonat führen würden, dann würden wir dieser Hunger, Jucken oder was immer es ist, würde nicht uns stören oder nicht aufkommen. Also es sind alles Versuche, uns von der inneren Ausrichtung, der inneren Aufmerksamkeit abzulenken. Und wir können die auch wieder uns bewusst werden, aber dann richtig einschätzen. Und wie mit einem Kind auch umgehen und sagen, ist nicht so schlimm, ist nicht so wichtig.

inneren Menschen, den inneren Mann oder Frau, wieder zu beleben. Muss der äußere Mann sterben. Und die Meditation ist ein bisschen wie sterben. Ein bisschen wie loslassen von außen, um Leben zu diesem Inneren, unserer inneren Realität zu geben. Wir werden alle sterben. Und die ganzen Sachen, die wir unsere äußere Projektion so wichtig sind, weil wir so viel unsere Ich-Identifikation haben, so viel Energie und Zeit geben. Was passiert mit denen allen? Die Meditation ist wie ein bewusstes Sterben im Moment, um ein bisschen klarer zu sehen, was die Realität des Lebens ist, um dann zurück ins Leben zu geben, an den Sachen, die wirklich wichtig sind, unser Leben zu geben. So, wenn wir eines Tages sterben, dass wir wissen, was wir gelebt haben und wohin wir gehen.

Das Wichtige ist, nichts zu erwarten, keine Projektion zu erzeugen. Nichts, keine Erwartung, sondern einfach nur zu sein. Einfach nur erlauben zu sein. Auch wenn da keine Eindrücke kommen, auch wenn sich das leer anfühlt, auch wenn wir denken, oh, was ist das für eine Zeitverschwendung? Das ist nicht unser Bewusstsein, das das sagt, sondern es ist der äußere Aspekt von uns, der versucht, sich sein Leben zu halten.

und immer wieder zu dem Atem zurück und den Atem mit unserer Energie zu verbinden, mit unserer inneren Energie.

Okay, dann so langsam enden wir diese Praxis. Und wir können versuchen zu erkennen, was ist in uns passiert. Das heißt, können wir wahrnehmen, ob wir in einem anderen Geisteszustand oder in einer anderen Energievibration sind als vorher? Und wenn wir das finden, dass das passiert ist, was nicht unbedingt sein muss, es kann manchmal auch nicht der Fall sein, aber wenn es passiert ist, dann versuchen, obwohl wir jetzt wieder zu den Sinnen, zu dem Äußeren, zu dem Handeln im Außen zurückkehren, nicht den Kontakt zu dieser Wahrnehmung in uns selbst ganz zu verlieren. Und wenn wir merken, dass wir sie verloren haben, dann wieder in die Meditation zu gehen. Weil, wie es in Deutsch so schön heißt, kein Meister ist vom Himmel gefallen. Wir kommen alle von der Erde durch viel, viel Praxis, durch viel, viel Wiederholung. Aber es ist auch wichtig zu verstehen, dass Praxis ist nicht der Praxis Willen, sondern Praxis ist ein Eintreten, ein Versuchen, sich mit was zu verbinden. Also wenn man sich hinsetzt und sagt, ich praxise, dann ist die Orientierung oft der Praxis Willen. Also, aber die Praxis hat kein Ende in sich selbst, sondern die Praxis ist ein Mittel auch, in was Tieferes, zu sich selbst einzutreten. Und dafür sollten wir gucken oder uns ausrichten. Auch wenn wir es Praxis nennen, es ist immer ein mit in die Verbindung treten, ein Versuchen zu in Verknüpfung zu kommen mit einer tieferen Wahrnehmung, ein tieferes Erleben unseres inneren Selbst. Okay, dann wir bedanken uns recht herzlich bei Kuradi Radio und bei all den Leuten, die zuhören oder ja, die versuchen, an sich zu arbeiten, an sich zu erkennen, weil dies ist etwas Wunderschönes und wir freuen uns, dass wir ein bisschen helfen oder dazu beitragen können. Okay.

Hallo und herzlich willkommen zu diesem Vortrag auf Coradi Radio mit dem Titel Vom Sinn unseres Lebens. Bevor ich mit dem eigentlichen Vortrag beginne, möchte ich mich ganz herzlich bedanken bei Coradi Radio, die das ermöglichen, das möglich machen, diesen Vortrag zu präsentieren oder zu liefern oder naja, anzubieten. Und ich möchte mich auch ganz herzlich bedanken bei allen Zuhörern, die sich die Zeit nehmen, um dabei zu sein, das anzuhören. Okay, der Titel Vom Sinn unseres Lebens ist ein großer Titel und man kann in diesem Titel, ja, kann man über viele Dinge natürlich sprechen. Ich spreche im Sinne oder im Licht von der gnostischen Lehre versuche ich ein bisschen diesen Sinn des Lebens aufzuzeigen. Und um das möglich zu machen oder um das zu ermöglichen, muss man erstmal wirklich fragen, was, oder muss man klar sein oder Klarheit schaffen, was ist eigentlich ein Sinn? Was ist Sinn? Leben, das ist auch eine große Frage. Was ist das Leben? Und die beantworten sich beide. Wenn man das eine beantwortet, beantwortet man auch das andere. Der Sinn und Leben, die gehen zusammen. Also im Leben ist ein Sinn. Und im Sinn selber ist das wirkliche Leben. Und wenn immer man von einem Sinn spricht, wenn man etwas macht mit einem Sinn, dann hat dieser Sinn auch immer eine Aufgabe. Da ist immer in gewisser Weise ja, eine große, eine Aufgabe. Und die Menschheit selber, das Leben des Menschen hat eine große Aufgabe. Und die Aufgabe, die muss auch von irgendetwas kommen. Also die Aufgabe erfüllt etwas. Eine jede Aufgabe guckt ja zu einer Erfüllung. Also der Sinn, die Aufgabe und die Erfüllung. Und dann muss man fragen, natürlich, wenn man nach der Aufgabe fragt und der Erfüllung sagt, wo kommt diese Aufgabe her? Oder wer gibt diese Aufgabe? Was ist der Ursprung dieser Aufgabe? Und dann spricht man von etwas, das ja, das ganz schwer verständlich ist, aber wo es jede Menge Konzepte gibt. Dann kann man über das sprechen, dass die Menschen Gott nennen oder das Allmächtige. In Gnosis nennen wir es einfach, aber nicht deswegen oder nicht weniger bedeutsam das Sein. Also der Sinn kommt direkt vom Sein. Und wenn man im Leben nach Sinn sucht, ohne der Suche nach dem Sein, ist doch keine Sinnerfüllung oder Sinnhaftigkeit zu finden. Und das ist an dem Punkt ist das schon für viele Menschen sehr schwierig. Da muss man verstehen, dass der Mensch sich ja nicht selber kreiert hat. Der Mensch hat sich nicht selber geschöpft. Der Mensch hat nicht selber die Funktion, seine Funktion, egal ob die geistig, seelisch oder physikalische, vom Körper her, er hat das ja nicht selber erschafft. Er erlebt das, er kann das erleben. Und das Erleben des Lebens bringt auch das bewusste Erleben des Lebens, bringt auch die Bedeutung des Sinnes im Leben hervor. Und in der Erfüllung des Sinnes kommt die Vereinigung mit dem Sein. Hört sich ein bisschen kompliziert an, ist aber
essentiell oder auf der fundamental ganz einfach. Das Problem ist, dass das Leben viele Ausdrucksformen hat, viele, viele, viele Ausdrucksformen hat. Und diese vielen, vielen Ausdrucksformen haben auch die Möglichkeit, viele, viele Interpretationen, viele, viele Konzepte, Ideen, Thesen zu erstellen, was was ist, was was zugehört, woher was kommt, warum etwas ist, wofür es ist. Und da, das ist das Labyrinth, in dem wir, das Labyrinth der Schöpfung sozusagen, in dem wir uns befinden, aus dem wir keinen richtigen Weg erkennen, wirklich keinen richtigen Sinn in unserem Leben. Und ich hoffe, dass durch diesen Vortrag da ein kleines bisschen Licht oder ein kleines bisschen Klarheit erkennbar wird. Okay. So, also wonach sehnt sich der Mensch? Was ist unsere größte Sehnsucht? Wenn man das einfach ausdrückt, was aber sehr kompliziert ist, sagt man, jeder sehnt sich nach Liebe, nach Glücklichkeit, glücklich zu sein, Liebe zu erfahren, Liebe zu erleben. Und dann muss man fragen, was will die Liebe? Was will das Glücklichsein? Und dann kann man erkennen, dass das Glücklichsein oder die Liebe nichts anderes möchte als die Erfüllung, das Ausfüllen, das Zufriedenstellen des Seins. Und dadurch kann man erkennen, dass Liebe immer nach einem Sinn in sich selber suchen muss. Also echte Liebe kann nicht durch etwas befriedigt werden, das man erlebt, aber man ist nicht richtig damit verbunden. Und in diesem Missverständnis der Liebe ist der Mensch gefangen. Sondern der Mensch versucht, Liebe zu erfahren, indem er sich selber befriedigt mit etwas, als die Erkenntnis oder den Sinn der Liebe zu erkennen. Und das ist auch die große Herausforderung, weil in dem Sein selber, wenn wir mit unserem Sein verbunden sind, haben wir das Vertrauen, das zu erkennen, was echt ist, was reell ist. Wenn wir mit unserem Sein verbunden sind, haben wir die Hoffnung oder verlieren wir nie die Hoffnung, diese Liebe zu erfüllen, dieses Sein zu erreichen, dieses Erkennen zu erlangen. Und dadurch haben wir den Willen, also im Sein selber ist auch der Wille zur Integration oder zur Hingabe in diese Liebe. Aber wenn wir von unserem Sein abgeschnitten sind, wenn wir mit unserem Sein, unserem echten Sein nicht verbunden sind, dann wird das Vertrauen, das wir haben zu erkennen, in eine Angst umgewandelt. Eine Angst vor dem, was wir eben nicht verstehen, wozu wir nicht die Hoffnung haben, uns zu integrieren. Und damit erzeugen wir eine Begierde, etwas zu sein, das uns vom echten Sein eigentlich abtrennt. Also ohne das Vertrauen in das Sein, das wir in uns haben, versuchen wir immer, etwas zu sein, das wir nicht sind. Und dadurch wird die Hoffnung in diese Integration dann zerstört und es wird mehr eine Projektion eines falschen Seins erzeugt. Und diese Projektion ist in gewisser Maße immer eine Fantasie, immer eine Spekulation. Und weil sie keine echte Realität, kein echtes Sein hat, versucht sie sich immer mit was auszufüllen, versucht sie auch immer Kontrolle über etwas zu haben, dass es denkt, dass es davon ausgefüllt wird. Und es erzeugt natürlich immer Neid. Es erzeugt immer, weil es diese Ausführungen nicht findet, es wird immer Neid erzeugen. Es wird immer
Und Neid ist nichts anderes als Selbstliebe. Also in der echten Liebe erkenne ich die Einheit, erkenne ich die Verbundenheit von allen, die Ausgeglichenheit in allen. Aber im Neid kann ich das nicht erkennen. Also in meiner Selbstliebe kann ich das nicht erkennen. Und deswegen dieses Thema der Selbstliebe, das ja so viel diskutiert wird oder über das so viel gesprochen wird, das ist ein riesengroßes Missverständnis, dass die Menschen denken, sie müssen sich selber lieben, um lieben zu können. Weil in gewisser Weise muss man das Sein lieben oder lieben, um wirklich lieben zu können. Weil ansonsten, wenn man sich selbst liebt, dann wer ist Gott? Wer ist der Ausschlaggebende, was echt ist, was richtig ist, was verständnisbedürftig bedarf oder verstanden werden muss, dann ist das immer nur das Selbst. Oder, ja, und deswegen, diese Selbstliebe ist die Liebe zu einem falschen Sein. Und diese Liebe zum falschen Sein ist auch immer in gewisser Weise immer unser Urschmerz, unser tiefster Schmerz. Diese nicht ausgefüllt sein, die nicht befriedigt, diese nicht befriedigt sein, diese nicht, das ist nichts sein, es ist immer im Außen suchen der Bestätigung des Seins. Und dieser Schmerz wird im Prinzip eine umgedrehte Liebe. Und diese umgedrehte Liebe, obwohl da Liebe drin ist, oder der Gegensatz der Liebe, dieser Hass, den wir spüren, dann gegen alles, das nicht der Liebe des Seins entspricht, ist das, was uns gefangen hält. Das ist unser Schmerz. Und wir identifizieren uns am meisten, die meiste sogenannte Ich-Realität, die keine echte Realität ist, aber die wir als echt empfinden, ist die Realität, die wir von unserem Schmerz bekommen. Also wir sind total schmerzidentifiziert. Und das ist das große Problem des Sinnenlebens. Wir versuchen im Sinnesleben aus unserem Schmerz auszulösen, um in die Liebe zu kommen, aber wir machen es mit unserem Schmerz. Also unser Schmerz will unseren Schmerz auslösen und kreiert somit noch mehr Schmerz, weil der Schmerz war ja kreiert vom dem Nicht. Sein, von der Selbstliebe, die nicht die Einheit wirklich sehen will, wie sie wirklich ist, sondern immer nur alles so sehen will, wie es für mich richtig ist oder wie es für mich passt oder was für mich bequem ist, was für mich ausfüllt in dem Moment und wofür ich mich interessiere oder was für mich einfach ist oder was mich anregt. Und ja, und diese Selbstliebe ist die Zerstörung unseres inneren Seins. Nun ist die Frage, wie kann man diese Selbstliebe erstmal erkennen, dass wir total versklavt in dieser Selbstliebe sind, obwohl wir denken, dass wir gar keine haben. Und das ist das große Paradox. Je mehr ein Mensch sich selber liebt, umso weniger denkt er, dass er sich selber liebt. Weil er nur mit seinem Schmerz identifiziert ist. Und im Prinzip das Aufbrechen dieses selbstliebenden Schmerzes ist nur möglich durch die Integration mit dem echten Sein. Und das echte Sein ist verbunden mit allem. Und da die große Aufgabe ist eben das Teilen des Selbst, das von sich selbst geben, das Opfern des Selbst für eine Realität, die wichtiger ist, die mehr Realität hat als das Ich-Sein. Aber das Ich-Sein will das natürlich nicht machen, will das nicht verstehen. Das Ich-Sein kann das auch nicht sehen, weil es ist ja in sich selbst und seiner eigenen Realität gefangen. Also man muss ein Bewusstsein anregen, ein Bewusstsein erwecken, das nicht in dieser Selbstliebe oder in dem Ich-Sein ist, um den echten Sinn in seinem Leben zu finden. So mehr man sich sozusagen selber im Leben befriedigen will, umso weniger Sinn wird unser Leben machen, umso mehr Schmerz wird darin kreiert werden. Okay. Also das ist kein Vortrag, dieser Vortrag ist nicht zu sagen, das ist einfach ein anderer schöner Vortrag, der sich gut anhört, wo schöne Ideen darüber gesprochen wird. Das ist nicht
die Absicht dieser Vortrags. Es ist auch nicht, es ist auch kein philosophischer Vortrag. Es ist kein Vortrag, der über philosophische Spekulationen spricht, sondern es ist ein Vortrag, der versucht, eine Realität näher zu bringen, die in uns Potenzial existiert, wo wir den Samen, das Potenzial dafür in uns haben, aber die verschüttet ist unter endlosen Manifestierungen und endlosen Kristallisierungen von Erfahrung des Nichtseins. Die erste Erfahrung des Seins, das ein Mensch macht, ist, wenn er geboren wird, wenn er das erste Mal einatmet in diesen physikalischen Körper, dann ist dieses Erkennen des Seins und des in die Materie kommen, in das Fleisch kommen, ist erkennbar, ist das Sein selber ist da. Und das Gleiche passiert, wenn man ausatmet das letzte Mal, also wenn man diesen Körper wieder verlässt, dann ist auch ein Punkt, wo man erkennt, was das echte Sein wirklich ist. Dazwischen, die ganze Zeit dazwischen, ist davon ausgeprägt mit der Identifizierung vom Außen, dass wir uns mit dem Außen immer mehr identifizieren. Natürlich als kleines Kind noch nicht, deswegen die Kinder haben auch noch ein gewisses Sein in sich selber, das ist auch, deswegen haben sie diese innere Ruhe oder Ausgeglichenheit und das strahlen sie auch aus. Deswegen tut es auch so gut, in der Nähe mit den Kindern zu sein. Aber je älter die werden, umso mehr verkoppelt sich das eben mit dem Bewusstwerden des äußeren Seins über die fünf Sinne. Und da gibt es viel Wissen. Also da gibt es viel Wissen darüber, warum das so ist. Da sind Ursachen dafür, dass ein Mensch sozusagen sein Bewusstsein oder seine Wahrnehmung, seine Aufmerksamkeit immer mehr von dem inneren echten Sein, das in uns ist, nach dem Außen bringt. Aber das würde den Rahmen dieses Vortrags sprengen. Wenn man daran interessiert ist, kann man Gnosis tiefer studieren und dann kann man sich damit befassen. Also gibt es tiefe kosmische Ursachen dafür. Nur was passiert ist, dass das Einheitsverständnis, das existiert durch das Sein, durch das Vertrauen in das innere Sein, in die Liebe und die Hoffnung, die Integration zu erreichen. Das ist nicht, Hoffnung ist nicht was, das ist nur, Hoffnung ist nicht eine Projektion. Die Hoffnung im Sein ist eine Energie, ist eine lebendige Realität. Ist eine Hoffnung, die aufrecht erhält, immer wieder zu probieren, immer wieder in Verbindung zu treten. Diese Hoffnung ist wie ein gewisser, wie ein gewisser Treibstoff, der uns verbindet. Was ein bisschen anders ist, in dieser Hoffnung des falschen Seins, die immer versucht, eine Spekulation zu erreichen oder irgendeine Kreation, die sie kreiert hat, zu kontrollieren und hofft, dass das aufrechterhalten wird oder eintritt. Das ist eine andere, ist eine künstliche Hoffnung sozusagen. Aber ja, für das Sein sehr wichtig auch. So das Erkennen vom Innen oder Außen, das ist das ist die große Frage. Wie erkennen wir Realität? Wie erkennen wir, was echt ist? Wie erkennen wir den Sinn in einer Sache oder in uns? Also man kann den Sinn einer Sache im Außen oder in uns nie erkennen, ohne die Verbundenheit dieser schöpferischen Kraft des Seins selber. Also nur durch die schöpferische Kraft des Seins selber kann das Erkennen des Seins erzeugt werden. Nur leider ist es so, dass wir dessen nicht mehr bewusst sind. Wir haben keine Wahrnehmung über diese Realität mehr. Die Wahrnehmung ist hypnotisiert oder zu stark verknüpft mit den Sinnen, mit der Sinneswahrnehmung. Und ohne diese tiefe Sinneswahrnehmung oder Seinswahrnehmung von den Sinnen, sehen wir durch die Sinne
die Einheit nicht mehr, sondern wir sehen nur Dualität. Wir sehen alles nur dual, alles nur relativ. Und dadurch in unserem Verständnis, in unserem Verstand, existiert dann nur das Vergleichen. Es ist kein, da ist kein Erzeugnis, da ist nicht mehr das Erzeugnis der Einheit möglich im Verständnis auch. Das ist ganz, ganz schwer. Selbst in Einheiten wie in einer Partnerschaft oder in einer Einheit wie in einer Familie oder in einer Kommuneneinheit, dann die wirklich den Sinn der Einheit zu verstehen, das Ich, dieses falsche Ich, das falsche Sein, die falsche Suche des Sinns, ist dem fast unmöglich, diese Einheit zu erkennen. Und deswegen haben wir so viele Probleme in allen Bereichen der Menschheit, weil diese Einheit nicht mehr gesehen wird. Es wird immer nur diese Abgetrenntheit und das Vergleichen. Und durchs Vergleichen selber versucht das Selbst, den Sinn zu erzeugen, wer ich bin, wie viel ich bin, was ich bin, wie wichtig ich bin und ja, wer ich bin. Und das Vergleichen hat eine ganz andere Qualität als das Erkennen durch das Sein, durch das bewusste Sein, das auch Unterschiedlichkeit wahrnimmt, aber nicht, um dadurch sich selbst zu kreieren, sondern um zu erkennen, was die Einheit ist. Also durch die Unterschiedlichkeit, wenn wir der wirklich bewusst werden, was es wirklich ist, erzeugen wir einen Kontrast in der Schöpfung, den Kontrast der Einheit in der Vielfältigkeit. Und dieser Kontrast ist das Erkennen selber. Also wenn du beim Fernsehen zum Beispiel deinen Kontrast verlierst von den Farben, oder dann siehst du nicht mehr, was da ist. Aber wenn du den Fernseher jetzt, stell dir mal vor, das macht keiner, aber wenn du stell dir vor, du würdest dein Fernsehbild sehen und würdest alle Farben nur miteinander vergleichen und versuchen rauszustellen, was weiß ich durch das Vergleichen der Farben. Das machen wir auch nicht, weil wir haben ein Einheitsverständnis des Bildes, dass das alles zusammengehört in dem Bild. Und der Kontrast erzeugt die Klarheit darüber, was ist, aber es erzeugt auch die Einheit des Ganzen. Auf dem Erleben des Lebens selber machen wir das aber nicht. Wir sehen die Bilder schon als eine Einheit, aber die Dinge in den Bildern sehen wir alles als Unterschiedlichkeit, als verschiedene Dinge, verschiedene Menschen, verschiedene Sachen, verschiedene Objekte. Und das ist das Schwierige, zu verstehen, wo ist die Einheit im Allen, wo ist der Sinn im das in dem, was ich jetzt erlebe, was jetzt passiert, wo ist die Realität wirklich? Und die Realität kommt eben nicht dadurch, dass ich nur das Äußere wahrnehme, nur die Form, nur die Farben wahrnehme. Ich muss die innere Realität einer Sache wahrnehmen. Aber wie kann ich die innere Realität einer Sache wahrnehmen, wenn ich meine eigene innere Realität nicht wahrnehme, weil ich mich immer nur mit Sachen im Außen vergleiche oder weil ich mich nur ein Sein erzeuge, dadurch, dass ich mich mit etwas im Außen verbinde. Also wo ich herkomme, wem ich angehöre, welchem Land, welcher Region, welchem Geschlecht, welche Arbeit ich mache, welchen Titel ich habe, welche Funktion, welche Rolle ich ausfülle, womit ich mich identifiziere, was ich sage, ist richtig, was ich sage, ist falsch. Also diese ganze äußere Projektion oder Identifizierung mit Sachen im Außen zerstört unser inneres Sein. Dann fragt man sich, wie kann man denn leben, wenn man sich nicht mit Sachen im Äußeren identifiziert? Und es ist unmöglich zu leben, solange man sich nicht mit seinem eigenen inneren Sein identifiziert. Aber diese Identifizierung kann nicht nur eine intellektuelle und gefühlsmäßige sein, weil das Sein selber ist nicht nur, was in unserem Intellekt und in unseren Gefühlen passiert. Das Sein ist, was in unserem Bewusstsein passiert, in unserer Aufmerksamkeit passiert. Und aus dieser Aufmerksamkeit erzeugen wir unsere Gedanken, erzeugen wir unsere Gefühle. Also
Wir müssen, um mit diesem Sein in Verbindung zu kommen, müssen wir im Prinzip aufmerksam über unsere oder auf unsere Aufmerksamkeit werden. Und dann beobachten, was diese Aufmerksamkeit eigentlich macht. Und dann erkennen wir oder können wir erkennen, dass diese Aufmerksamkeit sich immer ins Außen projiziert, immer im Außen orientiert, immer im Außen spekuliert oder fantasiert, mit dem Außen spekuliert oder fantasiert. Und wenn wir das eindämmen können oder reduzieren können oder eliminieren können, dann kann man auch in Kontakt mit seinem Sein kommen. Aber das ist keine Moment, Umwandlung. Das ist nicht ein Moment, wo das passiert. Das sind unendlich viele Momente oder sehr viele Momente, weil wir auch unwahrscheinlich viele Eindrücke in uns schon sozusagen gespeichert haben und auch ständig wiederholen oder neue dazukommen. Also, das ist die große Frage des inneren Wahrnehmens, unserer eigenen Wahrnehmung oder das Projizieren unserer Wahrnehmung und im Außen immer nur alles wahrnehmen. Das ist die große Frage. Das ist die Frage, die Shakespeare in Hamlet gefragt hat, des Seins oder Nichtsein. Und es ist wirklich keine philosophische Frage. Es ist nicht eine philosophische Frage. Es ist eine Frage für denjenigen, der bewusst ist. Es ist eine Frage der Realität. Es ist Frage, Realität wahrzunehmen oder nicht wahrzunehmen. Oder nur die Manifestation von Realität in Formen und in Bewegung wahrzunehmen, aber nicht den Ursprung, nicht die sozusagen nicht die Uridee oder das göttliche Prinzip dahinter. Wenn man es nicht hat, wenn man dieses Bewusstsein hat man aber trotzdem, weil man kann nicht ohne einen Sinn existieren. Alles muss in gewisser Maße einen Sinn haben. Wenn wir keinen Sinn mehr im Leben sehen, keinen Sinn mehr in unserem Tun oder in unserem Denken, in unserem Fühlen, das Leben ist unmöglich ausfüllbar oder weiterführbar. Also das Problem ist nur, dass diese Begierde des Sinnerfüllens ohne des Bewusstwerden oder Anerkennens in erster Hinsicht oder in erster Linie, in erster Instanz, das Anerkennen des Seins, des Göttlichen wieder. Und deswegen sieht, dass die Menschheit das verloren hat. Die Menschheit guckt nicht mehr nach dem Göttlichen. Die Menschheit denkt, sie hat sich selber kreiert. Auf jeden Fall in dem, was sie sich bewusst ist über sich selbst. Auf tiefen, unteren, bewussten Ebenen der Menschheit guckt sie immer nach einer höheren oder übernatürlichen Kraft auf etwas, aber sie kann es nicht mehr richtig erkennen. Und deswegen sind auch diese ganzen Filme und die ganze Problematik der Esoterik und des Göttlichen wird heutzutage in diese Superpowers und übernatürliche Kräfte und das alles, was im Prinzip ein Ausdruck des falschen Sein ist, das sich auch nach dem Göttlichen sehnt, aber gar nicht versteht, was das eigentlich ist. Und dann ist es immer ein Kampf, dann ist es immer ein Anspruch nach Kraft, nach Macht über Materie oder über Dinge, die im Außen passieren. Und dieser Selbstbefriedigung, dieser inneren Leere oder dieser inneren Unausgefülltheit ist das Gefängnis, das dann sozusagen es unmöglich macht, die echte Realität zu finden. Weil wenn ich erstmal mir sozusagen geistig oder meinen Glauben, meinen tiefen Wunsch in eine esoterische Fantasie, die auch nur das ist, was ich mag oder worüber ich mich interessiere oder was mir passt, ist, dann bin ich total verloren. Weil Gott oder diese Einheit ist im Prinzip alles. Das Prinzip, dass alles eine Einheit ist, macht es möglich, Gott wieder zu erkennen. Aber dieses Prinzip geht eben über oder transformiert Gut und Böse. Oder was ich mag oder was mir angenehm ist oder was mir unangenehm ist. Ich muss versuchen, alles zu erkennen, alles zu verstehen, mich mit allem zu integrieren, mich mit allem auseinanderzusetzen.
Und das ist für die meisten Menschen zu aufwendig, zu schwer. Es ist viel leichter, immer nur nach dem zu gucken, was das Ich sozusagen anerkennt oder rechtfertigt. Aber dadurch, dass das Sein, dieses oder unsere Aufmerksamkeit, unsere Wahrnehmung eben kein höheres Sein anerkennen kann, nichts anerkennen kann, was gegen das Sein, das falsche Sein geht, und nichts, das gegen unsere Egos geht, kann es auch nie darüber, über die Materie hinauskommen. Also das Bewusstsein sollte, um wirklich Verständnis und Einheit und Liebe erzeugen zu können, die Aufmerksamkeit oder das Sein höher sein als die Sinneswahrnehmung, muss eine größere Realität in uns haben. Solange die Sinne mehr Realität in uns haben als die Wahrnehmung unseres inneren Seins, unseres Gewissens sozusagen, wenn man dieses Wort benutzen möchte, ist es unmöglich für das Sein, uns sozusagen in diese Einheit zu führen. Das Sein ist dann immer sozusagen Sklave der Sinne und die Energien, die in uns durch die Sinneswahrnehmung ausgelöst sind. Und diese Sinnesausdrücke im Außen, die sind ja immer duell. Also da ist ja immer Dualität da. In dem Sinn ist ja alles dual. Und deswegen ist es so schwer. Und dann auch relativ. Deswegen ist es auch so schwer, erstmal den ersten Schritt oder die erste Erfahrung dieser inneren Einheit zu machen. Weil unser Verstand und unsere Gefühle und das, was sozusagen in unserem Körper passiert, ständig angeregt wird von dieser Dualität, von diesen Sinnen. Und da sieht man nie eine Einheit, da sieht man nie, was ist wirklich das Verbindende, was ist wirklich. Und das Schlimme dann daran ist, dass das Ego oder das Selbst selber gar kein Interesse hat, diese Einheit zu sehen, sondern das Ego selber ist ja kreiert von der Anerkennung nur einer Sache, nur was es mag, was für es besser ist oder mehr ist oder wo es sich sicherer fühlt oder wo es sich mehr bestätigt fühlt oder wo es sich mehr unterstützt fühlt oder wo es sich mehr, sagt man mal, anerkannt fühlt. Und natürlich, wenn es sich nur daran das Sein erkennt, kann es überhaupt kein Interesse haben an der anderen Seite. Und deswegen sagt man, um Licht zu erzeugen, braucht man ein bisschen Licht. Um ein Feuer zu machen, braucht man einen Funken. Und dieser Funke, dieses Funke dieses Bewusstseins, dieses Funke des Seins, der ist in jedem Menschen drinnen. Aber um den herauszubringen, um den sozusagen zur Flamme zu machen, muss man die ganze Erfahrung, alles, das man im Leben bringt, zu diesem Punkt des Bewusstseins bringen. Und das ist nur möglich, wenn man das wirklich ernsthaft möchte. Und wenn man auch sich bewusst ist, dass das ein gewisses Leid erzeugt. Also wenn man sozusagen eine Lösung, eine Einheit möchte, in der man das Ego nicht eliminieren muss, in der man sich nicht selber hinterfragen muss, ist es nie möglich, in diese Einheit zu kommen. Dann ist Einheit immer nur ein Machtanspruch, eine Kontrolle, oder ein Ausweichen auch. Also für viele Menschen ist ja, der Mensch heutzutage weicht sich ja sozusagen, weicht der Realität ständig aus. Und ja, da gibt es viele Möglichkeiten, sich selber auszuweichen, übers Ablenken, übers Beschäftigthalten, über die Betäubung mit Narkotiks oder Rauschmitteln, oder ganz einfach immer nur das zu machen, was man gewohnt ist, immer nur in der Gewohnheit zu bleiben und das endlos zu wiederholen, ohne irgendeine tiefere Hinterfragung oder Beobachtung. Und für die meisten Menschen ist das der einzigste Umgang sozusagen mit dem Leben und ist auch das dann, was dem Leben Sinn macht. Wenn man sozusagen
die Möglichkeit der Ablenkung wegnimmt oder die Möglichkeit der Betäubung wegnimmt, die Möglichkeit der Gewohnheit, die Gewohnheit unterbricht, sich beschäftigt zu halten, dann ist das für den Menschen schon, wird das für viele Menschen schon fast unerträgbar. Also das kann man schon ganz, viele Menschen können damit schon ganz schwer umgehen. Und das ist auch okay. Es ist nicht so, dass dieses Bewusstwerden, dieser tiefe Sinn im Leben, ist nicht etwas, das uns aufgezwungen ist. Jeder Mensch kann seinen eigenen Sinn erzeugen und für sich selber sozusagen in seiner eigenen Kreation leben. Man darf halt dann nur nicht den Anspruch haben, wirklich ein tiefes Vertrauen in sich zu finden und eine tiefe ausfüllende Hoffnung und Liebe. Das ist, wenn man diesen Anspruch hat, dann ist man sozusagen, aber dann immer nur in seiner eigenen sozusagen Realität, selbstkreierten Realität da noch guckt, lebt man in der Illusion. Okay, also wie manifestiert sich dieser falsche Sinn im Leben? Er manifestiert sich über zwei Arten. Einmal ist es eben die Sinnesausfüllung, die dann gewissermaßen unsere Energie anregt in uns selber, unsere eigene innere Energie, und dann führen wir uns ständig sozusagen Sinn nur, wenn wir diese Energieimpulsen nachkommen oder mit diesen Energieimpulsen in Verbindung treten. Und emotional machen wir das dann so, dass wir Emotionen entwickeln und aufrechterhalten und dann sozusagen Lebenssinn geben, Lebensaufgabe geben, diese Emotionen zu fühlen, immer das wieder zu wiederholen, diese energetische Erfahrung. Und das muss gar nicht was Angenehmes sein, das können auch relativ unangenehme Sachen sein, aber solange dieser Energieimpuls da ist, machen diese Emotionen für uns auch Sinn, die wieder durch die zu leben, die gleichen Gefühle zu manifestieren und aktivieren und in denen sozusagen unser Sein zu finden. Egal wie bizarr oder wie negativ die auch sind, wir wiederholen sie halt, um uns selbst wieder sozusagen zu erfahren. Aber das ist halt unser falsches Sein. Und im Intellekt machen wir das dann so, dass wir versuchen, für die eine Rechtfertigung zu finden, eine Logik zu erarbeiten, warum das logisch ist, dass ich so fühle oder das Leben, den Sinn so, das Leben so wahrnehme und meine Reaktion so viel Sinn macht dazu. Also das ist die Aufgabe des Intellekts dann, diese Rechtfertigung in unserem Handeln zu erzeugen. Für das Sein selber sind die Emotionen und der Intellekt und die Energie was ganz anderes. Also durch das Sein, durch den Sinn, der vom Sein kommt, ist die energetische Erfahrung vom Leben eine Möglichkeit, zuerst mal zu erleben, einfach nur. Das Problem ist, wenn ich mich mit diesem Erleben identifiziere, wenn ich versuche, durch dieses Leben rauszufinden, wer ich bin oder was Leben ist, ohne es erstmal einfach nur zu erleben, dann werde ich auch gar nicht wahrnehmen, was diese Energien wirklich sind, weil ich gebe denen schon sozusagen meinen eigenen Wert. Ich gebe nutze diese Energien, um meine eigene Kreation zu schöpfen. Und ja, aber wenn ich einfach mal, und es ist auch das Wichtige, wenn man versucht, wieder zu diesem Sein zu kommen, nicht gleich Konzepte oder irgendwelche Emotionen in irgendwelche Praktiken oder in Aktivitäten, die man macht, um mit dem Sein in Verbindung zu kommen, zu aktivieren, sondern einfach nur mal da zu sitzen und versuchen, welche Energien sind eigentlich in mir. Und das merkt man im Körper ja wunderbar. Da kann man ja wunderbar merken, ich habe da bisschen Druck oder ich bin da verspannt oder ich fühle da so eine Enge oder Leere oder eine Hitze oder eine Kälte oder eine Unruhe. Und dann auch mal einfach nur gucken, was ist diese Energie? Was ist da, warum ist das da? Ja, das Gefühl ist nicht eine Projektion von uns selbst, sondern das Gefühl kommt wirklich als ein Vermittler. In Verbindung treten mit den Seins, also dass man intuitiv dann
versucht zu erkennen, was diese Energie ist. Und der Verstand kristallisiert dann ein Verständnis, eine gewisse Logik, aber das ist eine höhere Logik, eine Logik der Einheit, nicht eine Logik der Absonderung in das Selbst. Dass das sozusagen eine Rechtfertigung wird für mich, weil ich jetzt diese Energie wieder erleben will, sondern es wird ein Verständnis, was diese Energie wirklich ist, auch in gewisser Weise auch intellektuell. Es ist ein höherer Intellekt, es sind höhere Gefühle. Und es ist immer verbunden durch das Sein selber, nicht mit einer hypnotisierten Ich-Identifizierung mit etwas im Außen. Also deswegen das Wahrnehmen des Seins selber, der Realität des Seins, ist es wichtiger im Erleben des Menschen. Sozusagen unser Gewissen sozusagen immer wach zu halten. Und das ist ja weil das ist nicht einfach. Das ist keine einfache Sache, die man mal so macht, weil man da mal eine halbe Stunde sich hinsetzt und meditiert. Selbst die Meditation selber ist dann eine Praxis von dem Sein, diesem falschen Sein des Egos, das sozusagen für sich selber was erleben möchte oder kontrollieren möchte oder kreieren. Aber eine richtige spirituelle Praxis ist eine wirkliche Hingabe, ist eine wirkliche, sozusagen, wo man sich wirklich hingibt oder aufopfert sich selbst in der Praxis. Und es ist auch keine Praxis, wo man was macht wie eine Yoga-Praxis und jetzt habe ich mal sozusagen mein Kontingent oder mein Quotum an Praxis und deswegen bin ich jetzt spirituell, sondern die Praxis selber ist ein Versuch, ist eine Möglichkeit ins Hingeben, ins Verbinden, ins Wahrnehmen des Seins, was nichts mit Sinneswahrnehmung hat. Also es hat nichts dazu zu sein, das ist das Schwierige. Sein ist kein Sinnes. Dein Sein, das Göttliche, hat nichts mit deiner Sinneswahrnehmung zu tun. Und unser ganzes Selbst ist immer nur darauf beruht gewesen, sich durch Sinne zu manifestieren. Aber das, wie wir sinnlich wahrnehmen, in unserem Sinn, nie wirklich über das bewusste Wahrnehmung, das bewusste Erleben. Ein Mensch, der nur, der das nur über die Sinne macht, der kann auch immer nur im Prinzip Dualität als Dualität erleben. Und er kann auch nie eine echte Einheit in was erkennen. Selbst in Sachen, wo er sagt, dass er die liebt, liebt er die nur, weil er seine eigene, sozusagen das, was ihm fehlt, ergänzen möchte mit dem anderen, aber nie eine richtige Einheit wirklich sieht, nie, weil er sich selber ja nicht als Realität oder diese Realität seines Seins wahrnimmt, kann er auch nicht die Realität des anderen Menschen wahrnehmen oder des anderen wahrnehmen, sondern er sieht es dann immer nur den anderen Mensch als eine Ergänzung, als eine Befriedigung, was mir selber fehlt, sozusagen. Und dann wird das Leben mehr oder weniger eine Suche, ein Hunger, man wird wie ein Drogenabhängiger von diesen Sachen, die man denkt, einen diese Ausfüllung zu geben. Man wird total abhängig davon. Und die große Frage dann wirklich nach dem Sein selber ist überhaupt nicht mehr da. Die geht total verloren. Dann ist die Frage nur, wie kann ich das erreichen, dass mir das, was mir fehlt am Sein, wie kann ich das erreichen? Also das ist dann dieser konstante Treibstoff, der auch im Prinzip diese Menschheit jetzt antreibt und unser Tun antreibt, immer mehr zu erreichen, immer produktiver zu werden, immer versuchen, besser Sachen im Außen zu machen, immer mehr Sachen im Außen zu haben, die einen dann irgendwie ausfüllen sollen. Es ist die ganze Menschheit ist wie eine Droge. Es ist wie eine psychologische Droge, die wir selber kreiert haben. Und diese Droge heißt eben das Egos erfüllen oder die Ego-Liebe, die Liebe zu mir selbst über mein Ego.
Und es ist eine narzisstische, selbstzerstörende Liebe. So wer, um wirklich diesem Sein näher zu kommen, muss man wirklich ganz ernsthaft sich mit dem Gedanken mal auseinandersetzen, dass man sich selber nicht kreiert hat. Und dass man sich selber auch sozusagen nicht selber erkennen kann. Ohne das Sein wird man nie wissen, wer man ist. Aber es geht für das Sein gar nicht darum, wer man ist. Das Sein hat überhaupt gar nicht diesen Anspruch zu sagen, wer ich bin. Das Sein, über das Erkennen des Seins ist es mehr, viel mehr wichtig zu verstehen, was wir wirklich sind, wo wir sind, warum wir hier sind, wofür wir sind. Und dieses Wer wir sind ist nicht so richtig wichtig für das Sein. Das hat zwar eine echte Realität, aber diese echte Realität existiert halt nur durch den Bezug zur Realität mit allen, nicht isoliert von allen. Und deswegen ist nicht das Wer wirklich wichtig, sondern mehr, wofür lebe ich? Ein ganz anderer Anspruch ans Leben dann. Also man sieht das ja, dass Menschen immer versuchen, sozusagen herauszufinden, was ihr Sinn ist über die Projektion, wer ich bin. Und das ist ja, welche Position habe oder wie berühmt ich bin oder wie viel Einfluss ich habe. Und dann je mehr das ist, eben umso, man denkt dann, umso mehr bin ich. Das ist eine totale Illusion, die man auch irgendwann merkt, auch wenn es ganz am Ende am Leben ist, aber irgendwann merkt man es. Es ist natürlich wunderbar, wenn man diese Frage stellen kann, solange man noch Zeit hat zum Leben und das Leben anders zu erleben, mit dem echten Sein zu erleben. Und es ist möglich, das zu machen. Es ist keine Unmöglichkeit, aber es ist auch keine Leichtigkeit. Es ist nichts, das einfach nur passiert, wenn man dem sich nicht wirklich hingibt. Und ich glaube, das ist für die meisten Menschen das Schwierige. Die denken immer, man muss ja das Leben so weiterleben, wie es ist, auch mit sich selbst. Und das alles sozusagen, was man gewohnt ist oder was von einem auch verlangt wird, weil man denkt, nur dadurch, dass man dieses, was verlangt wird, auch ausfüllt, hat man ja eine Berechtigung zum Dasein. Und das Suchen des echten Seins, dem gibt man halt so die Energie und die Zeit und die Kraft, was dann halt so übrig ist. Aber im Prinzip müssen wir alles in diese Suche hineingeben. Natürlich muss man die Dinge machen, die einem ermöglicht, physikalische Existenz zu haben oder einen Ruf, ein Dach über dem Kopf oder genug zu essen zu haben. Und so. Das ist schon, man hat ja physikalische, wirkliche Bedürfnisse, die ausgefüllt sein müssen, damit man physikalisch existieren kann. Aber inwieweit man das ausfüllt, inwieweit man sich sozusagen damit beschäftigt und wie viel Zeit und Energie das in Anspruch nimmt, in Relation dazu, wie viel Zeit und Energie verwende ich wirklich in mein Sein zu suchen, diese Suche des echten Seins, diese wirkliche Hingabe im Erkennen, wie viel Energie wende ich dafür auf? Und da muss man sehen, ja, wenn die Relation halt da nicht passen, dann kann man auch nicht erwarten, dass sich was verändert. Ganz viele Menschen mögen die Idee des bewussten Seins, der Liebe, der Einheit. Also das ist nichts, das ist kein fremder Gedanke, ist nichts, was vielen Menschen

Weil eine Idee kann viele richtige Elemente haben, kann viele falsche Elemente haben. Ein Gefühl kann eine totale Fantasieprojektion werden und gar nichts mehr mit der Realität zu tun haben. Also ich kann mich total in einer Wunschfantasie leben und denken, dass weil ich diese Wunschfantasie in mir ständig aufrechterhalte, dass ich wirklich mit dem Sein verbinde. Und das ist das Schwierige mit dem Ego, dass man sozusagen, wir sind so da in dem Ego gefangen, dass wir gar nicht mehr selber rauskommen. Wir wissen gar nicht mehr, wie wir da rauskommen. Wir sind so in so einem Spinnennetz oder in so einem Labyrinth, wir wissen kein, wie ist der Weg da raus? Und das ist eben die Aufgabe oder die Möglichkeit von einer esoterischen Lehre oder von einer Mysterienlehre, weil es kann nur eine Lehre über das Esoterische, das Nicht-Physikalische, das Nicht-Sinn, mit den Sinnen wahrnehmbare, die uns wieder zurück zum Sein bringt. Und es ist auch so, dass kein Mensch von seinem intellektuellen oder gefühlsmäßigen Konditionen, die nur durch die Sinneswahrnehmung existieren, wieder zu dieser esoterischen Erkenntnis gelangt, bei sich selber. Keiner schafft das. Und deswegen kommen immer wieder diese Leute, die das geschafft haben, weil es auch vor ihnen andere geschafft haben, die ihnen das wieder gelehrt haben. Und die sozusagen diese tiefen Traditionen, diese Eingeweihten und jeder, der sozusagen das geschafft hat, der Ausgleich für den Erhalt dieser Erkenntnis, das Opfer, das andere gebracht haben, um uns bewusst wieder zu machen, ist dann weiter oder wird wieder in die Balance gebracht, um das auch wieder weiterzugeben. Und das ist die Aufgabe der ganzen Eingeweihten oder Menschen, die diese esoterischen Lehren wirklich als faktuelle, machbare Realität lernen, nicht als eine intellektuelle Spekulation oder Wunsch-Fantasie-Projektion. Und da ist es eben wirklich auch wichtig zu verstehen, dass das Bewusstwerden nichts mit meinen Präferenzen zu tun hat oder nur was ich mag oder was ich, sondern Bewusstwerden ist halt immer etwas, das über oder das sozusagen weiter als Gut und Böse geht. Das führt Gut und Böse wieder zusammen in der Einheit. Oder ja, und das ist das Schwierige an dieser Bewusstseinsarbeit, dass viele Menschen, die mögen die Idee, die mögen das Gefühl, aber wenn da was gesagt wird, wo wir sagen, ach, das gefällt mir jetzt nicht oder das passt mir jetzt nicht, dann ist sozusagen Schluss, dann kann der Mensch nicht mehr damit umgehen. Und deswegen braucht es eine gewisse Reife, eine gewisse Ernsthaftigkeit, eine gewisse Reife, jemanden wirklich dieses Wissen vermitteln zu können oder dass jemand auch für dieses Wissen bereit ist, damit umgehen zu können. Aber das ist, am Ende geht es nur ums Tun. Natürlich, man muss erstmal intellektuell verstanden haben, was man machen soll. Man muss auch in gewisser Weise gefühlsmäßig damit verbunden sein. Also muss auch ein gewisses Vertrauen oder in gewissermaßen muss man wissen, warum man es macht, gefühlsmäßig. Weil um etwas zu machen, das gegen einen selber geht, weil das der größte Feind unserer inneren Ausfüllung, unseren inneren echten Seins oder unserer inneren Sinnes oder unserer inneren Liebe, Hoffnung oder Vertrauens, sind wir selber, ist unser eigenes Ego. Und um etwas machen zu können, das gegen unser eigenes Ego geht, muss ich ein gewisses Vertrauen in das haben, was mir gesagt wird, dass ich tun muss, um das zu erreichen. Und das ist auch nicht so eine einfache Sache, dieses Vertrauen zu erkennen. Das erkennt man im Prinzip nur dadurch, was passiert, wenn man es nicht macht. Also deswegen sagen wir den Leuten immer, wenn du wirklich herausfinden willst, was Gnosis wirklich möglich macht, musst du es erstmal wirklich ernsthaft probieren. Du musst es erstmal, auch wenn dir das vielleicht

0: sagst, das macht jetzt keinen Sinn oder das ist jetzt erstmal für mich unbequem oder herausfordernd, du musst es trotzdem versuchen zu praktizieren, um zu merken, was es eigentlich erzeugt. Das ist wie mit allem. Das ist, wenn du sagst, jemandem Fahrrad lernen und dann sagst, okay, mach das, musst du, kannst auch jemandem sagen, okay, gar nicht viel erklären, versuch halt einfach nur auf das Fahrrad dich zu setzen und zu fahren. Und dann, ja, dann geht das halt nicht gleich und man verliert die Balance und fällt einmal runter und das gefällt einem nicht. Und dann sagt man, ja, das mit dem Fahrrad finde ich, das ist offensichtlich nichts für mich. Aber man, das ist eine falsche Einstellungssache. Also die Einstellung, sich selbst herauszufordern, ist die Voraussetzung dafür, sich selber zu überwinden oder eine Realität wahrzunehmen, die größer als man selber ist. Also man sagt auch, das echte Wachstum ist immer nur außerhalb unserer eigenen Bequemlichkeitszone. So in unserer eigenen, wenn wir versuchen, immer nur alles in unserer eigenen Bequemlichkeit zu erreichen, erreichen wir nichts anderes außer das, was schon da ist, was meistens ja nicht das ist, womit wir zufrieden sind. Okay. Und das, ja, das, und diese Lehren eben, das ist auch was, was Leute heutzutage nicht verstehen, weil wir leben in einer Zeit, wo Informationen ständig überholt werden, ständig verändert werden. Ständig ist was Neues. Und es geht gar nicht darum, im Prinzip geht es auch gar nicht darum, Verständnis zu erzeugen, sondern es geht darum, Sein zu erleben. Aber das Wissen, die Informationen, die das möglich machen, Sein zu erleben, die sind nicht, die werden nicht ständig erneuert oder die sind nicht ständig anders. Die brauchen kein Update, keine Erneuerung, weil unser Sein hat sich nicht erneuert. Unser Sein ist immer das gewesen, was es ist und wird immer das sein. Gott ist Gott. Und das Problem ist, dass wir unser Denken ständig anpassen an eine ständige äußere Veränderung, die im Prinzip nur eine Veränderung dadurch ist, dass wir immer weniger Einheit erkennen. Und um das zu überwinden, muss man diese Lehren auch in gewissermaßen einen gewissen Respekt entgegenbringen. Also Respekt in dem Sinne, nicht einen blinden Respekt, oder also man muss die Lehren auch nicht in die einfach glauben, oder, aber man muss die mit einer gewissen Offenheit zulassen können und versuchen zu aktivieren, um sie dann erleben zu können, um sie dann bewusst zu reflektieren oder zu hinterfragen, das Erleben selber. Nicht hinterfragen nur aus einer projizierten Spekulation, ah, das ist nichts oder das hört sich nicht gut an oder das kenne ich schon, sondern das echt erstmal das Erleben möglich machen und dann vom Erleben, was die Lehre mir möglich macht, die Lehre beurteilen. Ja, aber wie gesagt, das muss man den Aufwand da reinmachen, um es möglich zu machen. Und die Lehre selber, die gehört auch niemandem. Das ist nicht, dass jemand sagt, das ist meine Lehre oder das ist meine Lehre. Die Lehre gehört zu Gott. Aber Gott sendet immer wieder verschiedene Menschen, Seins oder Vermittler dieses Wissens, die dieses Wissen sozusagen bringen, die dieses wieder, die der Menschheit wieder zur Verfügung stellen. Und wir, die gnostische Lehre, die wir lehren, der Vermittler oder derjenige, der das gebracht hat, war der Meister Samael oder der Archengel Samael, der das seinem physikalischen Bodhisattva oder Körper vermittelt hat und der physikalische Bodhisattva das dann eben in eine Form gebracht hat und gelehrt hat. Das ist aber, es geht nicht darum, dass diesen Engel zu huldigen oder zu, es geht darum, die Lehren, die er gebracht hat, zu verstehen und dadurch ins Bewusstsein zu kommen. Und das ist das Wichtige. Also er hat auch immer selber gesagt, ich möchte keinen Kult oder ich möchte keine Leute, die mir immer nur folgen oder die mir immer nur sozusagen das, was ich gesagt habe, einfach nur wiederholen, oder, sondern ich suche Leute, die das versuchen, das mit dem, was ich gebracht habe, ihr eigenes Sein zu erkennen und dadurch wirklich auch meine eigene Realität, wer ich wirklich bin, wirklich erkennen. Und wenn man... wenn man das machen möchte, dann darf man Wissen auch nicht einfach nur intellektuell huldigen oder intellektuell oder emotional sagen, oh, das hört sich toll an oder das ist, sondern man muss versucht wirklich zu verstehen, was das Wissen wirklich ausdrücken möchte. Und dafür, im Prinzip sind es zwei Sachen, die man braucht dafür. Die erste ist das Praktizieren der Lehre. Also im Prinzip, wenn du zum Doktor gehst, ich sage, ich leide was und ich möchte das Leiden verhindern, dann sagt der Practitioner oder der Doktor eben, okay, ich habe da eine Technik oder ich habe da eine Lehre, die kann dich in das Heil oder in die Verbindung mit der Gesundheit wiederbringen. Das muss, wenn man das möchte, dann muss man dem auch sich hingeben. Da muss man eine gewisse Disziplin haben, man muss das eine gewisse fortwährend machen, also nicht ständig unterbrechen. Und es muss keine blinde Disziplin sein, aber man muss verstehen, warum es das braucht, diese Übung oder diese Praxis, die von dem Heiler kommt, warum man die anwenden muss. Wenn man dies nicht versteht, dann kann dieser Heilungseffekt oder dieses Wissen, diese Lehre auch nicht effektiv werden. Und in der Bewusstseinsarbeit sagen wir, sind zwei Sachen unwahrscheinlich wichtig. Das eine ist das Beobachten von uns selber. Also die Aufmerksamkeit zu unserer eigenen Aufmerksamkeit werden und dann gucken, was macht meine Aufmerksamkeit? Und zu sehen, wie mechanisch wir ständig Sachen wiederholen, wie mechanisch wir zu Sachen reagieren, wie mechanisch wir immer wieder auch nach den gleichen Energien oder Sinneserfahrungen suchen und die immer nur wiederholen, ohne wirklich zu verstehen, warum und wieso und was ist das eigentlich. Also das ernsthafte Beobachten uns selber, nicht das Verurteilen, nicht das Rechtfertigen, sondern erstmal nur Beobachten von uns selber, was wirklich passiert in unserer Aufmerksamkeit und wie viel wir mit Sachen im Außen identifiziert sind, ohne wirklich innere Aufmerksamkeit zu haben, was wirklich in uns passiert. Das ist, wo man anfängt, sozusagen sein Bewusstsein aufzuwachen. Aber das ist nicht genug, weil wenn man sich immer nur im Außen befindet und das Leben ist sehr faszinierend durch so viele Sinneseindrücke und durch die Dualität und durch die vielen Geschehnisse, die im Leben passieren. Man muss auch etwas tun, wo diese Aufmerksamkeit sich sozusagen nach innen ausrichten kann. Und das ist die Praxis der Meditation oder die Praxis auch, wie gesagt, nicht nur eine Praxis, dass ich sage, oh, ich habe jetzt eine Stunde Meditation gemacht, das ist ein gutes Quantum, sondern die Praxis der Meditation wirklich als was zu machen, wo man diese Aufmerksamkeit, diese Wahrnehmung, die wir haben, immer klarer werden lässt, immer mehr sozusagen von äußeren oder von Energieimpulsen oder Gedankenstrukturen, die wir schon kreiert haben und Gefühlen, die existieren in uns, immer mehr befreit und diese Aufmerksamkeit immer klarer wird und nach innen sich ausrichtet. Und da kann Beten helfen, da können Mantras helfen. Solange man das alles nicht mechanisch macht oder mit Projektion ausrichtet, sondern wirklich von einer tiefen Verbundenheit mit seiner eigenen Aufmerksamkeit ausgerichtet zu Gott oder zum Sein. Und in dieser Praxis oder in diesem Tun der Meditation, dieser Bewusstwerdung oder unseres eigenen Bewusstseins, unserer die Aufmerksamkeit, unserer eigenen Wahrnehmung, wenn die sich nach innen ausrichtet, dann verbindet sie sich auch mit etwas, das in uns ist. Und das ist dieser Same, von dem wir früher gesprochen haben. Dieser Same, der in uns ist. Und dann diese Energie, dieser Aufwand, den wir da betreiben, diese Fokussierung, diese Ausrichtung, diese Hingabe mit den Gefühlen, diese Energie, die darin investiert ist, diese Zeit, die wir dadurch damit verbringen, die nährt diesen Samen. Und dann weiter noch in einer weiteren Form ist es dann sozusagen unsere Lebenskraft selber, die sich in Gedanken, in Gefühlen und in Energien, in unseren unserer instinktiven Ausrichtung nach innen manifestieren. Und in Gnosis sagen wir, diese ganzen Formen der Energien sind nichts anderes als eine rohe Urform der Lebenskraft oder der Schöpfungskraft, was die sexuelle Kraft wirklich ist. Also die sexuelle Kraft ist wirklich das, was uns sozusagen die Energie gibt, unsere Vitalität, unsere schöpferische Kraft. Nicht nur um geschöpft zu werden als Mensch, sondern auch um uns als Mensch schöpfen zu lassen und am Leben zu halten, ist auch die sexuelle Energie. Nicht sexuelle Energie, ist mit Sex verbunden, mit dem sexuellen Akt nur, sondern als eine schöpferische Energie, die von Gott kommt, dass Gott sozusagen Energie ist. Und am Ende ist es wirklich so, dass die Verbindung mit dem inneren Sein ist nur zu dem Grad möglich, wo ich auch meine sexuelle Energie zu diesem Sein ausgerichtet habe oder verbunden habe. Solange meine sexuelle Energie durch mein Denken, durch mein Fühlen, durch meine instinktiven Impulse immer nur mit Sinneswahrnehmung verbunden sind, ist es auch unmöglich, das Sein in sich wahrzunehmen, weil ja alle Lebensenergie, alle und damit auch alle Aufmerksamkeit und alle Gedanken und Gefühlsstrukturen immer nur ins Außen gehen. Und diese Umwandlung unserer inneren Natur ist der Prozess, wo die falsche Natur stirbt und die echte Natur in uns geboren wird. Das ist dieser alchemische Prozess, wo die Chemiker eben von dieser neuen Geburt oder die Umwandlung sozusagen von einem rohen Metall in ein höheres Metall. Das rohe Metall ist sozusagen unser in esoterisch oder in der Alchemie haben sie dann dieses sexuelle Mercury oder sexuelle Quecksilber, das dann umgewandelt wird, oder Blei, das dann umgewandelt wird in das Gold des Spirit oder Gold des Bewusstseins. Aber das sind metaphorische Namen, die im Prinzip eine viel tiefere, keine materielle Bedeutung haben, sondern nur Bedeutung haben durch das Sein des Lebens in uns selber. Also die Umwandlung sozusagen von der Schwere des Lebens. Die Schwere des Lebens ist genau das, was die Dualität ausmacht. Die nicht verstandene, das nicht verstandene Gute und Böse, das nicht verstandene in die Einheit bringen können. Diese abgetrennt erzeugt eine unwahrscheinliche Schwere im Menschen, im Sein, in der Psyche. Umso mehr Verständnis wir haben, umso mehr wird es in der Einheit, umso mehr Licht ist da drin, umso mehr reflektiert das sozusagen das Göttliche, umso mehr wird das zu Gold gemacht. Jetzt könnte man sagen, Gold ist auch schwer, stimmt, aber es ist eben eine Metaphorik, wo man sagt, dass das Gold halt ein Metall ist, das nichts korruptieren kann und sozusagen das Licht der Sonne, dieses goldene Licht der Sonne reflektiert. Und physikalisch auch ist ganz interessant, wenn man weiß, dass Gold, das Metall selber, wie es entstanden ist oder wie es nur entstehen kann, also Gold als Materie, als Matter, als physikalisches Ding, kann nur erzeugt werden dadurch, dass eine Sonne sozusagen stirbt. Und dann auch wiedergeboren wird, aber das sehen wir nicht, diese Verbindung, sondern wenn eine Sonne sich opfert in einer Supernova, nur dann in diesen Konditionen wird Gold erzeugt. Aber genau das Gleiche ist es auch mit uns. Also wenn wir sozusagen uns selber opfern oder wir in uns selber sterben, dann kann das Gold des Bewusstseins oder der Spirit, des Göttlichen in uns kreiert werden. Okay, ich glaube, ich höre jetzt auf an diesem Punkt. Ich hoffe, dass das ein bisschen klarer ist, wenn wir nach Sinn im Leben suchen. Natürlich, jeder kann machen, was er möchte. Wir haben alle freien Willen und jeder kann nach Sinn suchen, was immer ihn ausfüllt. Das Problem ist nur, wenn wir nicht nach Einheit suchen, werden wir später früher oder später oder im Moment sehr bald halt merken, dass jeder sucht noch seine eigene, nur noch nach seiner eigenen Ausfüllung, und das bringt jeden mit jedem in Konflikt, und da ist überhaupt keine Einheit und da ist überhaupt keine Manifestierung von Liebe, von Vertrauen, von Hoffnung mehr da. Und das ist ja, das Anliegen ist, nicht, sollte sein, nicht der Menschheit versuchen, Einheit aufzuzwingen von meinem Gesichtspunkt, sondern das Anliegen sollte sein, zu verstehen, was ist die echte Einheit und warum ist es nicht da? Und wenn ich sie nicht in mir fühle, warum fühle ich oder warum nehme ich es nicht in mir wahr? Warum habe ich in mir kein Vertrauen mehr, keine Hoffnung mehr, keine Liebe mehr? Und die Antwort dafür ist nicht im Außen. Die Antwort dafür ist in meiner eigenen Schöpfung, in meiner eigenen Kreation, weil es mein eigenes Selbst ist. Und dann, wenn jemand daran wirklich interessiert ist oder echtes Interesse hat, dann kann man sich in Verbindung treten. Da sind Leute in Deutschland, in der Nähe von Stuttgart, in Pforzheim, die in Deutschland das direkt, diese gnostischen Lehren, von denen wir gesprochen haben, die es möglich machen, dieses Bewusstseinserlebnis und dieses Bewusstseinsverständnis durch das Erleben zu erzeugen. Die sind da, kann man sich gerne in Verbindung setzen über Coradi Radio, oder man guckt einfach Gnosis Pforzheim kann man da versuchen, weiteres Wissen oder weitere Informationen zu erhalten. Ich danke recht herzlich zum Zuhören. Wenn jemand eine Frage hat oder etwas fragen möchte, kann man die Fragen über Coradi Radio stellen. Ich bleibe noch eine Zeit lang am Mikrofon und warte noch eine Weile. Wenn jemand Fragen hat, kann man, da ist ein Link auf der Webseite, wo man drücken kann, so ein Umschlag, und dann kann man eine Frage schicken, oder man kann es direkt über E-Mail selber über coradiradio@gmail.com. So coradiradio@gmail.com oder über den Link an der Webseite. Vielen Dank nochmal zu Coradi selber für das Möglichmachen, zur Verfügung stellen der ganzen Technik und was nicht so einfach ist. Ich verabschiede mich erstmal, mal sehen, ob da irgendwelche Fragen kommen. Freue mich, wenn es irgendjemanden ein bisschen mehr Klarheit oder ein bisschen mehr Einsicht in diese Frage des Sinn des Lebens gebracht hat.
1: Hallo und herzlich willkommen zu einer weiteren Präsentation und Gnostic Teachings hier auf Coradi Radio. Ganz herzlichen Dank an das Coradi Team, die das alles möglich macht, und für die Arbeit, die sie machen, um diese Teaching auf dem Internet erreichbar zu machen. Und auch herzlichen Dank an die Zuhörer, die sich mit dem Thema befassen und uns zuhören. So, das Thema der heutigen Lektion oder des heutigen Vortrags ist der Kampf der Gegensätze und die falsche Persönlichkeit und wahre Identität. So, ist ein großes Thema. Und wir fangen einfach an. Wenn man die menschliche Existenz oder das menschliche Dasein tiefer betrachtet, dann kann man erkennen, dass jeder Mensch in dem Netz oder in der Gegebenheit der Gegensätze gefangen ist, psychologisch. Es ist völlig egal, wo jemand wohnt, wann oder wo man ist. Jeder Mensch tut sich immer in seiner Psyche, in seinem Inneren, in dieser Polarität der Gegensätze verschlechten. Er tut sich da, wir tun uns sehr schwer mit der Dualität. Wir kreieren immer unsere eigenen Konditionen, unser eigenes Leid mit diesem Umgang der Gegensätze. Und das war immer so und das wird immer so sein, bis zu dem Punkt, an dem man das Bewusstsein, unsere Psyche, also das Bewusstsein in unserem Psyche entwickelt. Ist ganz egal, du kannst jemanden heute nehmen, der in gewissen Umständen ist und dann in diesen Umständen halt seine Problematik, seine Probleme, das, was er gut und schlecht findet, seine Beurteilung. Und dann kannst du den Menschen sogar aus diesem Umfeld rausnehmen, sagst, ich bringe dich in eine andere Umgebung, eine Umgebung, wo diese Sachen nicht so existieren, wo vielleicht finanzielle Probleme oder mit den Leuten, dem Umgang, dem Umfeld. Und dann sagt er, oh, das ist prima und alle meine Probleme hören auf. Also das ist so die Motivation, warum wir das Lotto spielen oder viele andere Sachen machen. Aber dann in gewisser Zeit, was man beobachten kann, ist, dass auch in diesem neuen Umfeld, wo am Anfang sagt man, alles war prima, da passieren wieder so viele, kommen wieder so viele Probleme. Dann werden wir tun wir uns wieder verflechten in dieser Dualität, diesen Gegensätzen, die da existiert. Das passiert auch, wenn man die Arbeitsstelle wechselt. Am Anfang sieht man, alles ist okay, es ist viel besser als die alte Arbeitsstelle und dann kommen wieder die Dualitätsverknüpfungen. Oder in Beziehungen, es ist völlig egal, wann, wo, wer man ist, jeder Mensch verfängt sich in diesen Dualitätsgegensätzen. So, das, wenn man das mal erkannt hat, dass alle unsere Probleme, alle unsere Widersprüche, alle unser Leiden, unser Kampf mit dem Leben sozusagen, eben auf dieser Dualität, auf der Dualitätsprinzip beruht, dass alles auf diese Widersprüchlichkeit unser ganzes Leid erzeugt, dann hat man die Möglichkeit, bewusster zu werden. Solange man das nicht erkennt, solange man immer noch erkennt, dass das immer die eine Seite der Polarität ist, immer nur das eine, dass man das die eine Seite sieht und dass die Probleme sind. Und man erkennt nicht, dass die andere Seite auch da ist und dass man die nicht sieht oder ignoriert. Dann kann man nicht mit dem Bewusstsein arbeiten, weil man in seinem eigenen Verstand noch gefangen ist. Also da ist keine Möglichkeit, eine Tür in unserem eigenen Verstehen zu öffnen, weil wir so identifiziert sind mit ist wirklich eine falsche Identität, die wir haben. Eine Identität, die sich kreiert aus der Projektion in eine Seite der Dualität. Okay, um das ein bisschen tiefer zu erklären, müssen wir ein bisschen mehr ausholen. Wenn man in die Natur guckt oder wenn man in Manifestation des Lebens guckt, die nicht vom Menschen, also nicht unsere menschliche Umgebung, sondern was wir eben die Natur nennen, dann können wir auch da ganz klar und ganz deutlich in allen Aspekten die Dualität erkennen. Also wir können als großes Prinzip der Natur erstmal erkennen, dass alles erzeugt, erschöpft wird, geschöpft wird und dann alles auch wieder zerstört wird. Also die Natur betreibt genauso viel Aufwand im Schöpfen wie im Zerstören. Das ist immer in einem Gleichgewicht. Das ist ganz normal. Das kann nicht anders sein. Die Natur kann nicht mehr schöpfen, als sie zerstört. Das machen wir Menschen und wir zerstören manchmal mehr, als wir schöpfen. Das ist, weil wir mit dieser Dualität nicht richtig intelligent umgehen können, weil wir die nicht richtig verstehen, die Realität, die dahinter ist. Aber in der Natur selber ist das nicht so. In der Natur ist eine Intelligenz, also dieser Kampf der Gegensätze ist da. Das ist nicht ein zerstörerischer Kampf, das eine will das andere dominieren. Ist mehr ein Entwicklungskampf, ist mehr ein Kampf des Kräftemessens, ein Kampf des Daseins, des Manifestierens von einer Sache für eine gewisse Zeit und dann das andere auch gelten zu lassen. Und da ist eine Intelligenz in der Natur, mit der man das ganz deutlich sehen kann. Aber wir können nicht die Intelligenz in sich selber sehen. Wir können die Intelligenz als Manifestierung sehen, aber wir können die Intelligenz nicht in sich selber sehen oder verstehen, weil diese Intelligenz eben nicht dualitätsgebunden ist, die ist einheitsgebunden oder nicht auch nicht gebunden, die beruht auf Einheits, auf ein Einheitserkennen oder Dasein vielmehr. Und das ist ganz, ganz anders als unser menschliches Verstehen, das im Prinzip nur etwas verstehen kann, dadurch, dass es eine Dualität kreiert. Dass es sagt, das ist das und das ist nicht wie das und das ist deswegen das. Und das ist gut und das ist schlecht und das ist angenehm und das ist unangenehm und das möchte ich und das möchte ich nicht. Und das ist für mich attraktiv und das ist für mich abstoßend. Das ist weich und das ist hart und das ist erfolgreich und das ist erfolglos und das ist Geburt und das ist Tod und das ist energetisch und das ist schwach oder das ist stark und das ist schwach. Also unser Verstehen in unserem Verstand ist sehr limitiert. Und deswegen sagen wir in Gnosis oder erklärt Gnosis, dass der Mensch muss seinen Geist entwickeln, um seinen Verstand richtig zu benutzen. Und das, um das Geistige in uns zu entwickeln, was wir Gnosis die Essenz nennen oder unsere, und das ist ein Wort, das wird viel benutzt, aber keiner weiß, was es wirklich eigentlich bedeutet, unsere Psyche richtig zu entwickeln. Das ist die Aufgabe des Lebens. Aber leider, die meisten Menschen verfangen sich oder werden Opfer ihres eigenen Verstandes. Und dieser Verstand als auch das, was ein falsches Identitätskonzept erzeugt, das niemals ein Einheitsgefühl, niemals ein Einheitserlebnis zulässt, sondern immer nur ein Erlebnis des Selbst aufgrund des Dualität, die wir im Geist herstellen. Ich bin besser oder ich bin so, der Mensch ist so. Ich bin mehr oder ich bin weniger. Ich habe das und der andere hat das nicht. Aber das Einheitsverständnis ist, das Leben kann nie durch den Verstand, sondern immer nur durch das Bewusstsein, durch unsere Entfaltung unseres Bewusstseins. Jetzt könnte man sagen, okay, wir haben doch alle Bewusstsein. Ja, wir haben Bewusstsein, die in unserem Verstand gefangen ist, aber wir haben nicht Bewusstsein, die mit dem Geistigen verbunden ist, die auf das Geistige, auf die geistige Einheit. Das ist eine Sache, die sich nicht entwickelt. Mechanisch im Menschen. Also der Mensch entwickelt sich sozusagen mechanisch durch die Prozesse des Körpers, also der physikalische Körper, man isst, man trinkt, man atmet und dadurch entwickelt sich der Körper. Da ist auch kein richtiger bewusster Aufwand von uns betrieben worden, dass das passiert. Es passiert einfach. Also wir kommen als Kinder, das Erste, was man macht, man atmet ein, und dann trinkt man die Muttersmilch und dann später das Essen, das einem serviert wird oder eingelöffelt wird und dann weg ist der Körper. Also da ist, wir machen das ja nicht. Wir sagen ja nicht, diese Karotte, die tue ich jetzt in meinen kleinen Finger umwandeln oder so. Es ist kein bewusster Aufwand betrieben. Und das ist eine Voraussetzung, die wir haben, dass sich der Körper entwickelt. Aber unsere Psyche, unser Bewusstsein entwickelt sich nicht mechanisch. Also das ist nicht ein Prozess, wo die Natur einfach uns mechanisch durch ihn durchführt. Das ist ein Aufwand, wo das Bewusstsein sich selber bewusst werden muss. Also wo wir sozusagen aufmerksam über unsere innere Aufmerksamkeit werden müssen. Dann kann sich das entwickeln. Und diese Entwicklung selber braucht auch eine Nahrung. Und die Nahrung, die für diese Entwicklung notwendig sind, sind die Eindrücke, die wir vom Leben bekommen. Also das ist die, in Gnosis zu sagen, ist das die dritte Nahrung. Die zwei Nahrungen, die den Körper füttern und die eine Nahrung, die das Bewusstsein füttern können oder eine Verstandesidentität kreieren. Also wenn ich wahrnehme, wenn ich die Dualität wahrnehme und ich aktiviere nicht mein Bewusstsein, die Einheit, das Einheitsverständnis dieser Dualität erkennen kann, dann tue ich mich in meinem Verstand mit dem identifizieren, das für mich angenehmer ist, leichter ist, mehr erscheint. Und aufgrund dieser Identifizierung kreiere ich dann eine Identität. Das ist unsere falsche Identität. Und dann sage ich, ich bin das, aber ich bin nicht das. Das bin ich nicht. Und damit tun wir uns im Prinzip aus der Realität selber entfernen. Also wir mit unserer falschen Identität machen wir uns realitätsfern. Und das ist auch dann das Produkt davon ist, dass wir spüren, dass wir gar keine echte Realität in uns selber haben, keine Einheit, keine Liebe in uns haben, sondern das alles nur auf das Vergleichen, immer nur auf das im Außen gucken und ins Vergleich bringen mit uns selbst. Das ist unwahrscheinlich stressvoll und es ist auch unwahrscheinlich beängstigend, weil man ist immer in einem Überlebenskampf damit. Auch selbst wenn man genug hat zum physikalischen Überleben, ist man ständig in einem Überlebenskampf gefangen, der sagt, ich muss ja das aufrechterhalten, ich muss ja so dem entsprechen, ich muss ja besser sein, ich muss ja das erfüllen, um derjenige sein zu können. Also man wird niemals wirklich, kommt niemals wirklich in die Tiefe, wo man eine innere Einheit, eine innere Entspannung von dieser Dualität erlebt, die in einem Einheitsgefühl erzeugt, wo man wirklich ausfüllend ist, ganzheitlich ausgefüllt ist. Und solange der Mensch in diesem Überlebenskampf seiner eigenen falschen Begierde oder seiner eigenen falschen Identität gefangen ist, ist es ihm auch ganz, ganz schwer, Bewusstsein zu erkennen. Es ist auch ganz, ganz schwer für den Menschen, eine Wahrnehmung über die Einheit zu entwickeln oder freizusetzen. Dann ist die Wahrnehmung immer auf die Dualität fokussiert. So, für den Menschen dahin zu kommen, muss man erstmal erkennen, dass es in der Natur eben eine große Einheit existiert, aber dass da eine unwahrscheinliche Intelligenz am Werk ist, die diese Gegensätze, diesen Kampf immer im Ausgleich bringt. Immer wieder sozusagen, wenn man möchte, der Schiedsrichter ist und immer wieder die Einheit am Ende doch harmonisiert. Das ist das, könnte man sagen, das ist, was Gott ist, oder das Sein des Lebens, das, was hinter dem Leben ist, das Seins des Lebens, die Manifestierung des Lebens und das Seins des Lebens ist. Leider ist es so, dass die Menschen Gott nicht als Intelligenz wirklich erkennen. Also es ist schon so, dass jede Kultur hat ja sein eigenes Gottverständnis, jede Zeit hat sein eigenes Gottverständnis, seine eigene Darstellung von, was Gott ist. Und das ist ganz natürlich, weil wenn man in das Leben kommt und man beobachtet das Leben, man kriegt die Eindrücke des Lebens, die Sinneswahrnehmung des Lebens, dann merkt man, oh mein Gott, da ist so viel Leben, das ist so unwahrscheinlich reich, so komplex, so vielhaftig oder die Vielfältigkeit ist so groß und wir können überhaupt nicht verstehen, wie es überhaupt funktioniert. Wir haben keine Ahnung, was das ist, wirklich. Wir sind ja bebuselt ein bisschen mit der Komplexität und der Reichhaltigkeit des Lebens. Aber wir wollen es verstehen, weil wir gern Verstand haben. Das ist ja das menschliche Verstehen. Wir haben die Sehnsucht zum Verstehen. Und da ist auch gar nichts Schlechtes dabei. Das Kind immer beobachtet und beobachtet, beobachtet. Das Problem ist dann, wenn wir in eine falsche Identität gedrückt werden, wenn wir in einen falschen Existenzkampf gedrückt werden. Und das passiert, sobald du im Prinzip irgendwelche Charakteristiken an dir ausgebildet werden oder nur sozusagen an dich verknüpft werden, wenn die sagen, ja, das machst du aber gut oder das ist nicht gut und dann fangen wir an in diesem Dualität. Also wenn mich jemand lieb haben soll, dann muss ich gut sein, dann muss ich das erfüllen, dann muss ich dafür kämpfen und dann tue ich das und dann in die Schule natürlich. Wenn ich überleben will in der Schule, dann muss ich diese Noten erreichen, dann muss ich das schaffen. Und dieser ganze Kampf dieser Identität zerstört die Natürlichkeit unserer Wahrnehmung, unserer Natürlichkeit, in der sich unser Bewusstsein wirklich entfalten könnte oder öffnen könnte. Und dann, ja, mit 20 ist man sozusagen total in der falschen Identität verfangen und tut nur irgendwelche Werten hinterherrennen, wo man denkt, dass die einen irgendwie eine bessere oder eine größere, ein Wachstum unserer Identität uns erreichen können. Natürlich werden wir niemals so wirklich als als eine echte Realität wachsen. Wir werden in unserer falschen Persönlichkeit wachsen. Wir können die ausbilden, raffinieren, alle möglichen Sachen an die dranhängen. Viele, viele Dinge mit uns machen im Außen, immer auf dem Dualitätsprinzip beruhen. Aber letztendlich ist ein endloser Kampf, was zu erreichen, das niemals erreicht werden kann, wo wir dann auch früher oder später die Frustration oder die Enttäuschung davon erleben. Spätestens, wenn jemand dann doch irgendwie mehr oder besser hat oder jünger ist oder und wir merken, das Leben geht jetzt auf die andere Seite und wir können dem gar nicht entrinnen. Und dann wird man verbittert, dann sagen, das Leben ist unfair, und viele andere Sachen hängen damit zusammen, weil natürlich, wenn man in so einem Prinzip lebt, sieht man niemals die Einheit, man sieht immer nur eine Seite, tut sozusagen ganzes Interesse, Aufmerksamkeit, Energie in eine Seite stecken, tut viele andere Sachen dann überbewerten, viel zu viel Wert geben, die sie gar nicht haben, andere Sachen total vernachlässigen oder ignorieren oder keine richtige Verantwortung dafür zu übernehmen. Und in diesen Sachen tun wir auch ganz viele Inbalancen in die Schöpfung bringen, die dann in unserer menschlichen Umgebung, nicht in der größeren Natur, auch das Leben so hart machen, das Leben so schwer machen, wo Menschen so schwer miteinander können, wo alles so, so viel Reibung, so viel Opposition erzeugt, so wenig Verständnis, so wenig Harmonie oder Liebe oder Toleranz existiert. Und das Produkt davon ist selber, dass wir niemals sehen, dass wir alle unsere Probleme kreieren, sondern dass wir eben immer mehr auf das Leben schimpfen, sogar vielleicht auf die Schöpfung schimpfen oder auf den Schöpfer schimpfen, wenn wir wir kommen sehr unzufrieden. Wenn wir unser Bewusstsein entwickeln würden, würden wir mit dem Leben immer zufriedener werden, würden wir immer glücklicher werden, weil wir ja immer mehr die Einheit verstehen, immer mehr auch nicht nur verstehen vom intellektuellen Konzept, was viele versuchen, intellektuell die Einheit zu verstehen von der Ganzheitlichkeit, die Einheit zu erleben, in der Einheit zu sein. Das heißt, in meinem Verstehen, in meinem Fühlen, in meinen Instinkten, in der Einheit zu sein. Also ein einheitliches Bewusstwerden von der Realität des Lebens. Und in dem würden wir eine echte Identität finden, in der wir merken, ich bin ein Teil des Lebens und jeder andere Mensch und jedes andere Ding, jede andere Sache, jedes andere Lebewesen ist auch ein Teil des Lebens. Also ich bin ein Teil, das ist alles ein Teil und wir leben alle in der Dualität. Und ich würde mich nicht mehr so stark mit meiner falschen Identität, also ich würde die nicht mehr so ernsthaft nehmen und mich so identifizieren damit, und besonders mit den Frustrationen, die ich mit ihr erlebe, sondern ich würde mich immer mehr mit dieser Einheit identifizieren. Immer mehr, weil ich da spüren würde, dass ich echte Einheit erlebe, echte Liebe, echte Glück, echtes Ausfüllung oder Ausgefülltheit, Erfüllung spüre. Das ist das, was Gnosis lehrt oder was Gnosis lehren möchte, was im Prinzip alle Mysterien schon, alle Lehren lehren möchten. Das Problem ist, dass die Leute, die das erreicht haben, dieses Einheitsverständnis, die wollten den Menschen, die es noch nicht erreicht haben, irgendwie helfen. Die wollten dem irgendwie möglich illustrieren, möglich machen zu erkennen, was es ist. Und dadurch kommen diese ganzen verschiedenen Gottesideen, diese ganzen verschiedenen Konzepte, was Gott ist. Derjenige, der Einheitserlebnis hat, der braucht das alles nicht. Der sieht das auch alles nicht mehr in dieser Art und Weise. Das Problem ist, dass der Mensch, dem das beschrieben wird, da nimmt man ja wieder Formen, Manifestationen, die in der Dualität existieren. Dann ist Gott eben nur gut oder Gott ist nur männlich oder ist ein alter Mensch oder weise oder Gott ist nicht verspielt, Gott ist nicht kindisch angeblich. Dann identifiziert man sich alle nur mit diesen einen Werten und dann kreiert jeder halt dieses Bilderbuch oder diese Kindheitsillustration von was Gott ist und nimmt sie alle aber so mit so viel Ernst, kriegerischer, kämpferischer Ernstheit als die einzigste Realität war. Und wir sind im Prinzip, wir wissen, dass da eine Intelligenz ist, aber wir identifizieren uns mehr mit Gott als mit unserem Kinderbuch oder mit unserem metaphorischen primitiven, dualitätsbeziehenden und beruhenden Vorstellungskraft. Und dann, naja, das ist schade, weil wenn jeder Mensch wirklich sehen würde, dass Gott Intelligenz ist, Intelligenz der Einheit, meine Güte, stell dir mal vor, in jeder Religion würde man lehren, Gott ist die Intelligenz der Einheit. Das wäre schon ganz, ganz anders. Aber so ist es leider nicht. Also wir können nicht viel erwarten von den Religionen, die uns Gott näher bringen wollen. Was nicht heißt, dass die das nicht, das Potenzial nicht in sich tragen. Das Potenzial ist schon da. Aber das Problem ist, dass wir eben das Potenzial in unserem eigenen Verstand wieder falsch benutzen. Weil wir uns mit der Form der Realität identifizieren. In Gnosis sagen wir, jede Religion ist eine, wie heißt das auf Deutsch? Eine Shell, eine Muschel, eine Muschelschale. Und das Innere ist, das Innere in der Muschel ist die lebende Realität. Und was es kreiert, ist die Perle. Und das Göttliche ist, diese Perle. Aber die Menschen, die interessieren sich nur für die Schale. Die interessieren sich nicht für das Innere. Und, dadurch sieht man, dass der größte Dualitätskampf, der im Moment auf der Menschheit existiert, ist der religiöse. Man könnte fast sagen, dass alle Kriege auf religiösen Dualitätsdenken beruhen, was genau der Gegensatz ist von dem, was die Leute oder diejenigen, die die Religion hervorgebracht haben durch ihr Erkenntnis, wollten oder beabsichtigt haben. So, wie kann man so nun diese echte Persönlichkeit oder unsere echte Identität, nichts Persönliches in dem Sinne, das ist vielleicht auch schon ein bisschen schwer wieder oder fast unmöglich zu erklären, wie kann man eine Identität haben, wo man seine Persönlichkeit nicht mehr hat, in dem Sinne, wie wir sie kennen. Also das geht dadurch, dass man das Leben in sich selber erkennt und einen energetischen Zustand in sich schafft, der nicht mehr unsere eigenen inneren Energien in die Dualität verknüpft oder in die Gegensätze verknüpft. Also in Gnosis, derjenige, der Gnosis uns gelehrt hat, der ehrenwerte Meister Samael, der hat gesagt, um das Bewusstsein zu erwachen, wieder zu erwachen, muss der Mensch lernen, sich tief zu entspannen. Entspannen in dem Sinn heißt, nicht nur körperlich, das ist auch notwendig, aber vor allem verstandesmäßig entspannen. Das heißt, diese Identität, die wir haben, diese innere Verknüpfung mit allen möglichen Dingen im Außen und dann auch diese endlose Kette unserer Begierden und Bedürfnisse, diese Identität mit Leben zu füllen vom Außen, mit einem Wert zu füllen vom Außen, davon muss man lernen, sich zu entspannen. Davon muss man lernen, loslassen zu können. Das kann man nicht eliminieren auf einmal, das kann man nicht einfach ausschalten, das muss man wirklich lernen. Das ist ein Prozess, wo man sich Zeit nehmen muss dafür und auch einen gewissen Aufwand betreiben muss, eine gewisse Umstände erschaffen muss, in dem das passieren kann. Also wenn ich in einem Leben lebe, wo ich den ganzen Tag ständig animiert werde von irgendwelchen Eindrücken vom Internet oder vom Reden mit irgendwelchen Leuten über alle möglichen Dinge und jeder hat sein eigenes Konzept, jeder hat seine eigene Ideen über die Dinge, die natürlich immer dual sind, die sind immer, ich sehe es so, das ist so, das ist so, das ist richtig, dann kann man niemals in diese Entspannung kommen, dann sind wir wie ein Karussell, das läuft und läuft den ganzen Tag und wenn man dann vielleicht am Abend eine Meditation machen möchte, merkt mein Gott, das Chaos hat es ja überhaupt gar nicht auf zu spinnen. Also da drehen sich die Gedanken und man hat keine Kontrolle darüber. Die kommen einfach und die projizieren sich in einen. Und dann natürlich, das eine ist die Gedanken, das andere ist die energetische Realität, die unter den Gedanken ist. Also die Gedanken dann anstößt. Und dann spürt man halt den Druck im Solarplexus oder im Bauch oder dass die Enge in der Brust oder den Druck im Kopf oder die Spannung im Genick oder so viele Formen, wo wir keine Entspannung dann körperlich auch mehr erreichen können. Und dann ist es halt wichtig, dass man lernt, intelligent zu leben. Also intelligent in dem Sinne, dass man erstmal guckt, okay, was mache ich überhaupt im Leben? Was will ich denn von meinem Leben? Und die Dinge, die ich mache, die ich tue, sind die nützlich dafür? Oder ist das nur in mir wieder ein Bedürfnis von einem Ich, von einer Ich-Identifikation in Bezug zu einer Sache, mich mit dieser Identität zu füllen, mit diesem Bedürfnis, dieses Bedürfnis in mir zu befreien. Weil es ist so, dass wir nicht nur eine Identität haben. In unserer sogenannten Persönlichkeit ist ein endloser, fortwährender Widerspruch. Also wir mögen eine Sache und dann mögen wir das Gegenteil. Wir sagen, wir sind das und wir sind das. Wir sagen, wir mögen das und wir sagen, wir mögen das nicht. Wir sagen, wir wollen das und dann wir sagen, wir wollen das nicht. Und das wechselt sich. Das ist eben das, der Rhythmus dieser Zeit macht das möglich, diese ganzen Widersprüche in uns zu haben. Aber da ist halt keine Einheit da. Da ist nur dieser ständige Aufwand, diese ganzen Widersprüche irgendwie unter Kontrolle zu halten, irgendwie ein harmonisches Leben leben zu können mit diesen ganzen Widersprüchen. Und so, umso stärker die werden, umso mehr Energie die haben, umso schwerer wird das im Leben. Und dann merkt man eben, dass die Leute halt heute in vielen Plätzen auf der Welt, wo sie dieses Verstandesdenken, das sich im das Außen bezieht, dann merkt man ja, dass dieser Bipolar oder wo der Verstand im Prinzip nicht mehr richtig eine Einheits- oder auch nur ein harmonisches Orientieren im Leben oder Funktionieren zulässt. Das ist nichts, dass das Außen, es ist im Innen. Wir identifizieren uns zu stark mit zu vielen widersprüchlichen Dingen und wir kriegen die Einheit nicht mehr hin. Aber das kann auch nie passieren durch den Verstand, weil der Verstand nicht die Möglichkeiten hat, Einheit zu erzeugen. Der kann das theoretisch denken, aber theoretisch über Einheit zu denken, ist genauso, als wenn man theoretisch Auto fährt. Das ist eine ganz andere Sache, als wenn du wirklich selber im Auto sitzt und in der Realität bist oder wenn du theoretisch dich mit einem Land beschäftigst. Das ist eine prima Sache, kannst du dir eine Dokumentation angucken, aber es ist eine ganz andere Sache, in das Land, in die Realität zu gehen. Und das ist, wo wir uns auch fürchten dafür. Wir fürchten uns eigentlich vor der Vielfalt und der Reichtum des Lebens, weil wir nicht mehr die Kapazität haben, damit umzugehen. Und dann leben wir immer enger, in immer kleineren, mehr in unserer kleinen Box oder in unserem kleinen Karton, unserer kleinen Umgebung, in unserem kleinen Leben und der Reichtum geht uns verloren und dann fühlen wir uns unausgefüllt, gelangweilt, da ist kein reiches Erleben des Lebens mehr möglich in diesem Zustand. Aber wenn wir lernen, uns bewusst, also mit aufmerksamer auf unsere Aufmerksamkeit werden, nach innen zu gehen und loszulassen von diesen Identifizierungen, loszulassen von diesen Bedürfnissen, loszulassen von diesem Kampf, etwas erreichen zu wollen oder sein zu wollen und uns wirklich nur sozusagen innerlich mal spüren. Und wenn es nur der Körper ist, wenn man nur spürt, mal seinen eigenen Körper, wie spüre ich, wie nehme ich meinen eigenen Körper überhaupt wahr? Ich kann den sehen im Spiegel. Und wie nehme ich ihn wahr? Was nehme ich wahr über mich selber? Und dann kann sich was entwickeln. Das passiert nicht gleich, weil wir haben für so lange so ins Außen projiziert. Wir haben so viele Energien aus der Balance gebracht in uns. Das braucht eine Weile, bis sich das alles wieder regeneriert oder beruhigt. Wie die Natur, die halt auch, wenn sie im Außen auch aus der Balance gekommen ist, dann braucht es auch eine Weile, aber es rehabilitiert sich. Wenn man dranbleibt, wenn man aufmerksam, rehabilitiert sich's. Und das Wichtigste in dem ganzen Prozess ist, dass man im Innen, auch wenn es nur intellektuell ist am Anfang, aber wenn man im Innen erkennt, dass da ein Teil des Lebens in mir ist, was wir in Gnosis nennen wir das die Essenz des Lebens, also der Funke des Göttlichen, dass das in uns ist, es ist da. Und dass dieser Funke des Göttlichen ganz natürlich, ohne irgendwelche Intellektualisierung, ohne irgendwelche krampfhaften Rationalisierung ganz natürlich Einheit erkennen kann, ganz natürlich mit der Einheit des Lebens umgehen kann. Und das kommt dann aus einem raus, natürlich, wo man dann merkt, dass man im Prinzip sich selber der größte Feind ist, weil unsere falsche Identität, unsere Bedürfnisse, nur das eine haben zu wollen, nur in dem einen zu leben, nur das eine zu erreichen, merkt man, dass wir das dadurch eigentlich unsere eigene Einheit zerstören, unsere eigene Harmonie, unsere eigene Liebe zerstören in uns drinnen, dass wir Gott sozusagen in uns selbst zerstören für das Egozentrische oder das Ich, des Lebens des Ichs. Und es geht in dem ganzen Bewusstwerdungsprozess, in dem ganzen Erwachen des Bewusstseins nichts anderem darum zu erkennen, dass die Konzepte, die ich kreiert habe, meine Glaubenssätze, die nicht nur Konzepte und Glaubenssätze sind, die sind Bedürfnisse des Egos, dass diese ganzen Strukturen, die so widersprüchlich sind, die so verschoben sind, die so aus der Realität gehoben sind, dass die alle nicht der Realität, entsprechen, nicht die Wahrheit erkennen, was das Leben und was die Realität wirklich ist. Umso mehr man sich dem öffnen kann, umso mehr man sich sozusagen dieses eigene Ich in sich loslassen kann, indem man erkennen kann, dass das nicht dass unsere echte Realität ist, uns nicht möglich macht, in die Harmonie und uns glücklich zu kommen, so, und uns mehr in das, was das Bewusstsein, das dann aufwacht, uns von innen heraus dirigiert, zu tun oder zu leben oder unsere Energie zu geben. Umso mehr man das macht, umso mehr kann sich das Göttliche in uns oder das Natürliche, könnte man fast sagen, in uns wieder entwickeln. Und künstliche und unnatürliche Umgehensweise, die wir haben mit dem Leben, wird immer harmonischer, wird immer natürlicher. Dann könnte man sagen, okay, ich würde das ja gern machen, aber meine Umwelt erlaubt mir das nicht. Der einzigste Grund, dass deine Umwelt das nicht erlaubt, ist, weil du dich selber mit deiner Umwelt immer wieder durch deine Bedürfnisse, durch deine Ich-Persönlichkeit so verknüpfst, also diese vibrationsbedingte Einbindung, die wir haben von unseren inneren Bedürfnissen, was wir haben, mit dem Außen, das muss man im Innen auflösen, nicht im Außen. Wenn man es im Innen auflöst, wird sich das im Außen auch verändern. Nicht in dem Sinne, dass alles harmonisch wird und alles in die, aber man kann die Harmonie erkennen, weil man erkennt, was aus der Harmonie ist und warum es da ist und dass es in einer gewissen Zeit wieder auch in die Harmonie gebracht wird. Und dadurch, wenn man das verstehen kann, dass Einheit immer erzeugt wird am Ende wieder, aber natürlich oft nicht durch das bewusste Handeln der Menschen, sondern dann durch etwas, das, wo wir sagen, ah, das wollten wir so gar nicht oder das haben wir nicht erwartet, dass das jetzt die Konsequenzen davon sind. Aber die Einheit kommt immer und deswegen die Menschen denken, dass wenn Negative, was wir als negativ charakterisieren, passiert, dass das schlecht ist, aber viele negative Sachen bringen das, was wir als positiv gesehen haben, aber das wirklich auch negativ war, in das Positive wieder. Also und deswegen dieses Lernen über was ist gut und was ist schlecht oder was ist gut und böse, das ist das, dass das Bewusstsein möglich macht. Und die Quelle davon ist, dass in uns unser göttlicher Funke und unsere göttliche Lebensenergie, diese zwei Dinge, die müssen in Harmonie kommen. Und man könnte sagen, solange ein Mensch nicht mit seiner göttlichen Lebensenergie, mit seiner göttlichen schöpferischen Energie, mit der sexuellen Energie in sich auch lernt umzugehen, solange kann er auch nicht sein Bewusstsein entfalten. Weil die schöpferische Energie, die Lebensenergie, das Qi in uns, die ganzen Strukturen, die unser Verstand erzeugt, diese Widerstandsidentifikation mit unserer eigenen Schöpfungsenergie verbindet. Und dann lebt das sozusagen nicht nur in uns als Gedanken, sondern es lebt in uns als Energie. Und das Schönste am Bewusstwerden ist, wenn man diesen Prozess des tiefen Entspannens, wo man dann irgendwann mal auch merkt, das ist die schöpferische Energie in uns, die uns immer wieder in die Dualität führt, die uns immer wieder aus dieser Einheit herausbringt,

das männliche, das weibliche, Feuer und Wasser. Aber dass diese beiden Prinzipien, die Sonne, der Mond, dass diese zwei Prinzipien sich halt harmonisieren, dass die sich ergänzen, das ist nur durch Bewusstseinerkennung möglich. Es ist nicht ermöglicht mit dem Verstand. Und deswegen, die meisten Menschen haben so viele Beziehungsprobleme, weil sie ihre Beziehung mit ihrer falschen Persönlichkeit, die von ihrem Verstand erzeugt wird, erleben. Wenn sie es wirklich mit ihrem Bewusstsein leben würden, würden diese Probleme verschwinden und es würde eine Anreicherung, eine Ergänzung, ein Erleben der Einheit möglich werden. Das funktioniert für die Menschen nur noch auf der reinen sexuell-energetischen Ebene für ganz kurze Zeit. Und das ist nicht uns zu verdanken, oder das ist der Natur dieser Energien zu verdanken. Die eine ist halt maskulin, die andere feminin. Die bringst du together, auf der rein energetischen Ebene, und da ist für eine kurze Zeit eine Harmonie. Das Problem ist, dass wir ja nicht nur Sex sind, sondern dass wir auch Emotionen haben, dass wir Gedanken haben, dass wir einen Willen haben. Und wenn da keine Einheit auf diesen anderen Ebenen existiert, dann, ja, ist Sex, fühlt sich harmonisch an, aber dann gefühlsmäßig nicht. Gedanken denken wir was ganz anderes. Unsere Willen gehen auseinander. Man sollte erstmal erkennen, dass wenn man sich angezogen fühlt von der Energie, auf welcher Ebene passiert das überhaupt? Deswegen, die meisten Beziehungen haben überhaupt keine emotionale Ebene. Die fühlen gar nicht mehr füreinander, sondern es ist nur die Anziehungskraft dieser Energie. Und für den anderen erstmal wieder was zu fühlen, oder dann auch mal über den anderen wirklich ernsthaft, nicht mit, wir haben schon Gefühle, aber die Gefühle sind halt von unserem eigenen Sexualinstinkt benutzt worden. Das ist halt das Gefühl, ich möchte diese Sinneswahrnehmung haben, oder dieses Erleben des anderen Pols. Aber das sind nicht Gefühle, das menschliche Gefühl, Gefühle unseres Bewusstseins. Das ist nicht genau das Gleiche mit den Gedanken. Also sich ernsthaft wirklich bewusste Gedanken über einen anderen Menschen machen, oder sich mit dessen Willen oder dessen Ideen, dessen Kreativität, dessen Leben auseinandersetzen. Das ist was ganz anderes, als sich nur magnetisch auf diese Energien zu vereinigen oder angezogen zu fühlen. So, und wenn man das möchte, dann muss man sich klar sein, dass man dafür einen Aufwand betreiben muss und dass dieser Aufwand eine Kontinuität in sich haben muss. Weil wenn man etwas im Leben energetisch verändern möchte, dann ist immer ein Aufwand nötig. Wenn eine Sache in einer gewissen Form ist und man möchte sie in eine andere Form umwandeln oder auf eine Sache von einem Platz zu einem anderen Platz bringen, dann ist immer ein energetischer Aufwand nötig. Und der meiste Aufwand ist in gewisser Maße, und das Schwierigste ist oft, den Anfang damit zu machen, also das überhaupt ins Rollen zu bringen. Wenn man, deswegen, in Gnosis sagen wir, am Anfang muss man sich am meisten Energie, Zeit und Aufwand betreiben. Weil wenn man das nicht macht, dann hat man vielleicht die Idee, dass man das machen möchte. Man tut auch ein bisschen was dafür machen, aber energetisch ist man ja so mit seiner alten Struktur, mit seiner alten Identität, mit seinem alten Verstandesprozessen, mit seinen alten Gefühlsprojektionen. Energetisch ist man ja so damit verhaftet, wenn man nicht einen kontinuierlichen Aufwand betreibt, fällt man immer wieder in die alte Struktur zurück. Also man bewegt sich schon ein bisschen daraus, aber dann findet man sich doch wieder in der alten Struktur zurück, immer wieder zurück. Deswegen sagen wir in Gnosis, es ist ganz, ganz wichtig, wenn man dieses Zentrum des Bewusstseins in sich schaffen möchte, das permanent ist, muss man auch einen permanenten Aufwand dafür betreiben. Das heißt, man muss täglich, kontinuierlich versuchen, den Raum, die Zeit zu finden, sich bewusst zu entspannen und dann bewusst zu beobachten, bewusst zu werden über das, was man im Leben macht, wie man mit dem Leben umgeht, und sich dann erinnern oder bewusst werden, dass das alles im Außen passiert. Es ist alles

0: trotzdem ausbilden, aber dass die Wertschätzung, die Beurteilung, die Charakterisierung immer im Innen passiert. Und dann erkennt man, dass man im Außen so viele Sachen macht, aber der Ursprung in Verbindung tretens immer im Innen ist. Wenn man das erkannt hat, dass nichts im Außen irgendwie passiert, außer dass ich mich damit in Verbindung trete oder wie ich damit in Verbindung trete in meinem Inneren, dann hat man den Punkt gefunden, an dem man etwas verändern kann, wo man sozusagen anders werden kann, wo man sich verändern kann, wo man merkt, aha, hier brauche ich ein neues Verstehen. Und dieses Verstehen erzeugt immer wieder die gleiche Frustration, das gleiche Leiden, die gleiche Einschränkung, die gleiche Öde, die gleiche Frustration. Hier an diesem Punkt muss ich mehr erkennen, brauche ich mehr Wissen, brauche ich ein neues Verständnis, brauche ich, wenn wir sagen würden, brauche ich Gnosis. Gnosis ist dieses Wissen, dieses Erfahren einer neuen Realität über eine Sache, die ich zwar schon kenne, die ich auch vielleicht schon endlose Male gelebt habe, aber trotzdem habe ich nie diese innere Realität erkannt, habe ich nie diese innere Dimension dieser Sache gesehen, sondern immer nur diese vom Außen Dualität bezogene Realität von der Sache. Wenn man das macht, wenn man sich das wirklich ernsthaft macht, merkt man, dass in relativ kurzer Zeit das Leben sich total verändert, dass das Leben eine ganz andere Anschauung bekommt, eine ganz andere Wertigkeit. Natürlich ist es nicht einfach, weil man immer wieder in die Strukturen, man ist ja auch in denen eingebettet und dann kann man da nicht einfach sich aus dem rauslösen, sondern man muss das langsam von innen befreien. Deswegen immer wieder probieren, immer wieder versuchen. Es ist gut, wenn man eine Gruppe hat, wo man das gemeinsam machen kann, wo man sich regelmäßig treffen kann und dann durch das Gruppen, die Gruppenerfahrung, den Gruppenaustausch und auch jemand, der vielleicht schon das länger macht, diese Entwicklung begleitet und helfen kann, ist unwahrscheinlich nützlich. Ganz alleine, einfach nur bei sich selber, ist es fast, also nicht für die ganz wenigen Menschen nur möglich, diese Kraft in sich zu finden, diese Stärke, diese Orientierung, diese Kontinuität aufrechtzuerhalten. Deswegen sagen wir in Gnosis, das Wichtigste ist, in dieser Energie der gnostischen Arbeit, dieser gnostischen Lehre zu bleiben. Weil es ist nicht so, dass wir uns immer weiterentwickeln wollen auch. Manchmal ist es uns auch viel einfacher, viel bequemer und viel erscheint es als viel, wie sagt man, erscheint es als lohnender, einfach wieder in das Alte zurückzugehen. Weil das war ja so normal und hat man sich so dran gewöhnt. Aber das ist eine Illusion, die uns dann im Prinzip wieder das, was wir uns entwickeln könnten, nicht zulassen möchte, also uns davon abhalten möchte. Deswegen ist es auch, gibt es diesen Spruch in der Esoterik oder in dieser Bewusstseinslehre, dass man sollte nie einfach zurückgucken. Man kann schon zurückgucken, aber man sollte nie denken, ah, in der Vergangenheit war es besser, weil das ist eine Illusion. Der Aufwand, der nötig ist, um uns zu verändern, ist schon ein Aufwand. Und dann kann man manchmal sagen, na, früher musste ich diesen Aufwand nicht betreiben, da habe ich einfach mechanisch irgendwie reagiert, habe ich einfach mechanisch irgendwie gedacht und gefühlt und naja, was dann gekommen ist, ist halt gekommen, dann habe ich mich halt da mit dem umgegangen oder habe mich dem entzogen oder ausgewichen oder was weiß ich gemacht damit. Aber das war nicht einfacher. Das Problem ist nur, das war so mechanisch, dass es einfacher aussieht. Wenn man wirklich mal anguckt, jedes bisschen Bewusstsein, das man in sich erreicht, jedes bisschen mehr Einheitsdenken erleichtert das Leben, macht das Leben mehr lebenswert, macht das Leben reicher und macht es möglich, mit dem Leben so umzugehen, dass man nicht mehr in diesem Kampf der Gegensätze ist, sondern mehr in der ihrer Einheit und Harmonie lebt. In diesem Sinne möchte ich mich bedanken nochmal bei Coradi für die Möglichkeit, zu sprechen, bei dem Zuhörern für ihre Aufmerksamkeit. Und wenn jemand interessiert ist, wenn jemand zum ersten Mal oder das zu dem alles neu ist, kann er sich gerne mit Coradi Radio in Verbindung setzen, um herauszufinden, ob da vielleicht Lehrer oder Gruppen in seiner Nähe tätig sind. Wir hoffen, ein kleines bisschen Anregung, ein kleines bisschen Verständnis gegeben zu haben über diese wunderbare Erfahrung des Lebens, die der Mensch haben kann. Weil, wie jemand gesagt hat, jeder Mensch kann seine individuelle Wahrnehmung des Lebens erzeugen und Verständnis erzeugen, was keine kleine Sache ist. Das, was uns als Mensch gegeben ist. Also kein Tier, keine Pflanze kann das machen. Die erleben das Leben immer in Struktur ihrer Spezie. Wir haben diesen freien Willen, wir haben diesen Verstand, der das Leben beobachten kann, der das Leben investigieren kann. Aber wir brauchen unser Bewusstsein, nicht nur unseren Dualverstand. Wir müssen das Licht in diesen Verstand bringen, um diesen Verstand zu illuminieren. Und dann ist das Leben als Mensch etwas Wunderbares, wo man auch wirklich merkt, das, was wir wollen, dass wir mehr werden wollen, dass wir uns entwickeln wollen, das kommt dann auch. Aber mehr Verständnis, mehr Einheit, mehr Liebe, mehr Harmonie des Seins. Nicht im Außen mehr sein zu wollen oder besser sein zu wollen. Das ist kurzfristig, kann man das erreichen. Und es ist auch immer nur auf einen ganz kleinen Teil in einem ganz kleinen Spektrum des Lebens. Und dann mit viel, viel Leid, viel Inbalancen, die man erzeugt. Also die echte Einheit, das echte Wachstum im Menschen ist das Wachstum des Bewusstseins. Und das ist das Interesse, das Gnosis hat, den Menschen diese Entwicklung seines eigenen Bewusstseins möglich zu machen. Wenn ihr möchtet, euch das interessiert, setzt euch in Verbindung mit Coradi Radio und die können die Verbindung herstellen zu den Leuten, die vor Ort sind oder die das schon länger da machen, wo ihr seid, und dann euch die Kontakte geben. Hallo und herzlich willkommen zu einer weiteren Lektion oder zu einem weiteren Vortrag auf Coradi Radio. Und da möchte ich mich auch gleich ganz herzlich bei dem Coradi-Team bedanken für ihre freiwillige und unentgeltliche Arbeit, die das möglich macht, diese Lehren oder das gnostische Wissen über diesen Weg des Radios oder des Internetradios zu teilen. Und auch herzlichen Dank bei den Zuhörern fürs Einschalten. Und ich hoffe, dass die heutige Lektion ein bisschen hilfreich ist für das Verständnis und das Aufschließen unseres eigenen Selbsts. So, der Titel des heutigen Vortrags ist die Vorstellungskraft und die Fantasie. So, dann ganz am Anfang, und der Untertitel ist die Funktion des inneren Lichtes. So, die Vorstellungskraft und die Fantasie sind nicht das Gleiche. Also das sind zwei sie sind in gewisser Weise, kommen von der gleichen Kraft, die im Menschen ist, aber sind total unterschiedlich benutzt. Und das ist oft so, dass der Mensch in sich Möglichkeiten oder Fähigkeiten oder Kräfte hat, aber es kommt immer darauf an, wie oder wer die benutzt in uns und was das Resultat des Handelns oder des Aktivierens dieser Kräfte ist. Und da muss man ganz klar unterscheiden zwischen der Vorstellungskraft, die mit Bewusstheit ausgeübt wird, oder die Vorstellungskraft, die ohne Bewusstheit sozusagen eine mechanische Fantasie bildet, eine Illusion bildet, dass das zwei total unterschiedliche Sachen sind. Also Vorstellungskraft benutzen wir, um etwas sehen zu können, das wir mit den physikalischen Augen nicht sehen können. Also die Vorstellungskraft ist die Möglichkeit, in die Tiefe der Realität zu sehen und nicht nur die Form, nicht nur die Manifestation, sondern die Realität, die dahinter ist. Die Fantasie funktioniert nur mit Bildern der Erscheinung. Also die Fantasie funktioniert mit Sinneseindrücken, aus der sie dann ein falsches Bild der Realität zusammenbastelt oder zusammenfügt und damit eine falsche Realität herstellt. Die Vorstellungskraft lässt uns die Realität sehen, wie sie ist, wenn sie durch das Bewusstsein benutzt wird. Die Fantasie bringt uns von der Realität weiter und weiter weg. Also diese Unterscheidung ist sehr wichtig, weil im normalen Sprachgebrauch denken die Menschen, Fantasie, Vorstellung ist das Gleiche oder Fantasie ist eine schöne Sache. Und es kommt immer darauf an, was man mit dem Wort meint. Also das Wort selber ist ja nicht das Problem, sondern die Realität, die das Wort beschreibt. Okay, da gibt es einen schönen Satz in der Esoterik, das heißt, die Flügel der Inspiration fliegen mit der Kraft der Vorstellung zum Licht der Intuition. Ich sag's nochmal. Die Flügel der Inspiration fliegen mit der Kraft der Vorstellung zum Licht der Intuition. Also die Intuition ist nichts anderes als Bewusstsein, das wach ist, das intuitiv die Realität so sieht, wie sie ist, hinter den Phänomenen der physikalischen Manifestation. Und es ist im Prinzip die Vorstellungskraft, die uns die Tiefe, die Breite, das Spektrum unseres Bewusstseins ermöglicht. Um die Vorstellungskraft freizusetzen, müssen wir die Fantasien eliminieren oder aufhören zu fantasieren. Also es ist direkt proportional, das Vermögen, die Kapazität unserer Vorstellungskraft ist eingeschränkt durch die Benutzung oder das Leben mit Fantasie. Je mehr Fantasie man hat, umso weniger Vorstellungskraft ist frei. Umso weniger Intuition hat man, umso mehr lebt man, anstatt der Intuition lebt man mehr in der Illusion. So, die Fantasie funktioniert im Prinzip nur mit Erinnerung von Sinneseindrücken. Also das ist, und wie tief das geht oder wie viel das von uns ist, also von unserem Sein, kann man ein bisschen versuchen zu erklären. Weil im Prinzip unser ganzes Verständnis des Lebens und des uns in Beziehung setzen zum Leben ist nur durch Erinnerung möglich, wenn das Bewusstsein nicht wach ist. Also nur dadurch, dass wir uns an Dinge erinnern im Außen und wir die sozusagen klassifiziert haben in unserem Verständnis, das aber ohne Bewusstsein versteht, sondern eben nur vom Sinneseindrücken, die immer Dualität in sich haben. Also da ist immer angenehm, unangenehm, schön und nicht schön, leicht und schwer und gut und böse. Und das Gute und Böse ist mehr dann ein Konzept, das wir aus diesen Sinneseindrücken konstruieren. Und das ist das Problem, dass unsere ganze Wahrnehmung des Lebens selber im Prinzip nichts anderes als eine Aufreihung von Erinnerungen ist, die wir in einer gewissen Weise klassifiziert haben ohne Bewusstsein, sondern nur durch die mechanische Wahrnehmung, durch die unbewusste Wahrnehmung von Sinneseindrücken. Und dann ist es eben so, dass wir zu Dingen sagen, das ist mir angenehm, das ist gut. Und in meiner Erinnerung speichere ich dazu ab und das ist die Realität dieser Sache. Aber ob das wirklich so ist, das zeigt sich dann durchs Leben selber. Wenn über einen langen Zeitraum wir eine gewisse Einstellung, eine gewisse Haltung zu was haben, dass was gut ist, und dann sehen wir in der durch die Zeit erleben wir, dass da andere Elemente noch da sind, die vielleicht nicht so gut sind. Oder umgedreht, dass wir sagen, etwas ist nicht gut. Und dann aber über einen langen Zeitraum merken wir, dass das eigentlich das Richtige gewesen wäre. Oder das, und das ist das, was uns gefangen hält. Also unser ganzes Leben, sogar wir selber, was wir über uns selber denken, ist in gewisser Weise eine Fantasie. Ja, um das aufzuschlüsseln oder um das aufzubrechen, muss man erstmal sehen, was sind Sinneseindrücke in sich selber. Die sind nichts anderes als ein Erleben der Realität, die dual ist. So, jeder Sinneseindruck gibt uns immer einen gewissen Eindruck einer Sache, die viele andere Möglichkeiten hat, die viele andere Manifestationen haben kann. Aber wir durch diesen einen Sinneseindruck erleben wir in einem Moment, in einem Ort immer diese eine Fassade. Na, wenn wir jetzt uns mit dieser einen Sache identifizieren als selbst, wenn wir jetzt zu dieser einen Sache sagen, ich mag das und das ist die Realität, das bin ich, dann verzerren wir unser eigenes Bild, was wir selber sind. Wenn diese Sinneindrücke von anderen kommen, wenn die anderen sagen, ah, du bist gut, du machst das gut, oder du machst das schlecht, oder du bist schlecht, oder dann wird unser eigenes Bild über uns selbst auch von diesen Sinneseindrücken geprägt. Aber ist das wirklich so? Oder sind wir im Prinzip nur ein Produkt von Sinneseindrücken, wo wir nicht wirklich mit unserem Bewusstsein verstanden haben? Ist das echt? Ist das die Realität? Und wir werden sozusagen ganz, ganz natürlich dazu gebracht, nicht unser eigenes Bewusstsein zu aktivieren, sondern ganz, ganz einfach nur die Gegebenheiten der Dualität, die andere in gewisser Weise schon fabriziert haben, als gut oder schlecht zu akzeptieren, ohne selber wirklich da mal hineinzugucken und in unserem eigenen Bewusstsein mal nachzugucken, wie das ist. Und das ist das mit dem Bewusstsein, dass es relativ schwer zugänglich ist, weil die Flut der Eindrücke und die Flut der Gefühle und der Gedanken, die wir zu diesen Eindrücken in uns schon kreiert haben, in unserem Verstand sehr dominant ist. Also deswegen sagt man in der Esoterik, dass in die Tiefe gehen, in die Stille gehen, in die Praxis der Meditation gehen, ist der Schlüssel, wieder diese Vorstellungskraft vom Ich zu befreien, also von dem falschen Ich, von dem egozentrischen Ich zu befreien. So, das Bewusstsein gibt uns in gewisser Weise wieder eine Klarheit, eine Kreativität, ein originales Verständnis der Realität, weil die Fantasie uns im Gegensatz dazu in der Hypnose hypnotisiert. Also es ist eine Animation, dass die Fantasie sich immer wieder wiederholt in unserem eigenen Verständnis, in unserem eigenen Gedanken und Gefühlen. Und oft ist es auch so, dass dieses Verständnis gar nicht von uns selber wirklich hergestellt ist, weil dafür hätten wir unser Bewusstsein in die Tiefe gehen müssen. Das ist ein gewisser Aufwand. Es ist viel leichter, im Außen zu gucken, was andere sagen, was andere meinen und dann das einfach kopieren und zu wiederholen. Also, und darauf beruht die Fantasie. Die Fantasie beruht darauf, sich immer wieder zu wiederholen, um eine vergebliche oder angebliche Wahrheit am Leben zu halten. Weil das Bewusstsein das nicht wiederholen muss. Es versteht, dass es die Realität ist und dass diese Realität sich auch jeden Moment oder sich verändern kann, dass Dinge nicht fest sind, dass das Leben ein ständiger Wandel ist. Aber durch unsere Fantasie versuchen wir, eine gewisse Bequemlichkeit, eine gewisse Sicherheit, eine gewisse Einfachheit in das Leben zu bringen, dadurch, dass wir Sachen einfach immer wiederholen und glauben, dass das so ist, weil sie uns angenehm sind, weil sie für uns so am einfachsten sind zu sehen. So, die Fantasie lässt uns also nicht sehen, was wirklich ist, sondern nur sehen, was wir sehen wollen. Deswegen ist die Vorstellungskraft des Bewusstseins in gewisser Weise eine Herausforderung. Also die auch das auch die die Fantasie unseres eigenen Konzeptes, also die Fantasie des Selbstkonzeptes, ist eine große Herausforderung, das erstmal in Frage zu stellen, ob wir wirklich so sind, wie wir denken, dass wir sind, oder ob wir wirklich nicht so sind, wie wir denken, dass wir nicht sind. Master Samael sagt das ganz wunderschön. Er sagt, dass wir viele Sachen in uns haben, von denen wir gar nicht wissen, dass wir in uns sind, oder wir kennen die nicht an, wir können uns gar nicht vorstellen, dass wir wirklich das haben in uns. Und viele andere Sachen, wo wir fantasieren, dass wir die haben in uns, dass wir die gar nicht haben, dass wir die nur haben mit unserer eigenen Fantasie. Also uns so zu sehen, wie wir wirklich sind, ist eine große Herausforderung, ist auch nicht einfach, es braucht unwahrscheinlich viel Ehrlichkeit und direkten Willen, das wirklich zu machen. Aber solange unser Wille unserer falschen Identität, der Realität, die nur dem Ego dient, steht, dieser Wille, der nur dem Ego dient, kann man nie sehen, wie man wirklich ist. Das Gleiche gilt für die Geschichte im Außen, also für die menschliche Geschichte. In gewisser Weise könnte man sagen, dass die Geschichte eine Fantasie ist, dass die Geschichte nie so ist, wie die Menschheit sie dokumentiert. Und es geht so weit, dass richtige, also offensichtliche Fakten durch die Fantasie, also durch gewisse Neigungen, durch gewisse Wünsche, Sachen so darzustellen, wie gewisse Interessengruppen oder gewisse Leute sie wollen, dass wir sogar diese Fakten verfälschen. So, und dann führt das eben zu einer mechanischen Geschichte, wo auch wenn neue Sachen entdeckt werden oder neue Sachen aufgeforscht werden, die dann immer wieder unterdrückt werden. Also nur durch das Arbeiten mit dem Bewusstsein selber, mit dem Bewusstsein, dass nicht unsere Gedanken sind, dass nicht unsere Gefühle sind, und das ist das Schwierige. Nur durch diese Bewusstseinsarbeit kann man die Vorstellungskraft, um die Realität zu sehen, wieder freisetzen. Und deswegen sagen wir in Nossisch, wir brauchen eine neue Erinnerung. Weil die Fantasie von der mechanischen Erinnerung lebt. Und diese neue Erinnerung muss von einem neuen Verständnis kreiert werden. Und das kann nie passieren durch das Aktivieren oder das Insolvieren, das mechanische Anteilnehmen an Fantasieren des Lebens. Das kann nur durch eine bewusste Arbeit. So, wir sagen in Gnosis, dass die bewusste Arbeit an uns selbst, die auch eine Struktur haben muss, die Arbeit muss auch eine Orientierung, eine Ordnung haben, sonst funktioniert das auch nicht. Nur dadurch kann man auch eine neue Erinnerung schaffen, eine Erinnerung, in der bewusste Werte existieren. Und das ist der Schlüssel. Der Schlüssel ist, dass wenn wir in die tiefe Reflexion über eine Sache im Leben gehen, wo wir merken, dass die Realität nicht so ist, wie wir sie in uns gemacht haben. Also die Fantasien, die Gedanken, die Gefühle, die wir haben, die haben eine Konfrontation mit der Realität. Also wir leiden. Das Leben macht uns leidend. Wir fühlen Schmerz im Leben, weil wir nicht in der Harmonie mit der Realität sind. Also unsere Einstellung, unsere Gedanken, unsere Gefühle haben ein Zusammenstoß mit der Realität. Wenn man das merkt und man möchte das verändern, dann hat man zwei Möglichkeiten. Man hat dann die Möglichkeit, mit dem Außen zu kämpfen und versuchen, das Außen der Fantasie gleich zu machen. Oder man kann in sich reingucken und gucken, was ist in mir? Warum leide ich? Was ist die Verzerrung in mir, dass ich diesen Konflikt mit dem Leben habe? Es ist im Prinzip eine Krise, die man erleben muss. Ohne diese innere Krise wird keiner versuchen, seine Fantasie zu ändern, weil man ja damit zufrieden ist. Diese innere Krise, da hat man dann die Möglichkeit, wenn man weiß, wie man damit umgehen kann oder umgehen muss, um aus dieser Krise etwas Neues zu schöpfen. Die Sachen so zu sehen, nicht wie wir unsere Gedanken und unsere Gefühle, die automatisch machen, eine automatische Reaktion, also einfach nur eine Impulsreaktion, also was kommt im Leben und ich habe einfach nur diesen Impuls und reagiere impulsiv dazu, sondern zu fragen, okay, gucken wir mal, gehe ich mal in die Stille, ich lasse mal los auf meinen Gedanken, auf meine Gefühle, ich versuche mich mal in den anderen rein zu versetzen, ich versuche mal zu erkennen, gibt es da eine andere Möglichkeit, dass dieser Teil des Lebens andere Fassaden hat, andere Werte hat, andere Ausdrucksform hat, als das, was ich anerkenne. Und es ist in gewisser Weise, dass das Bewusstsein, die Vorstellungskraft uns ermöglicht, ein Glimpse oder einen kleinen Teil, wie so ein Hasch, des Gewissens in uns freizusetzen. Und dann dieses Gewissen sagt uns, dass das Gewiss anders ist oder dass das Gewiss nicht so ist, wie wir das denken. Also diese Gewissheit, dass da was anders sein könnte. Man versteht vielleicht noch nicht komplett was oder man lebt nicht in dieser Realität, in dieser Gewissheit. Es ist nicht unsere Gewissheit, aber man hat eine Gewissheit, dass da was noch, eine andere Realität existieren kann. Oder ist als die egozentrische Realität. Dieses Gewissen, diese Gewissheit ist der Antrieb, diese Erinnerung oder sich daran zu erinnern, wenn man im Leben wieder mit der gleichen Sache konfrontiert wird. Also wenn ich im Leben das gleiche Reaktion, die gleichen Gedanken, die gleichen Gefühle hochkommen oder in mir aktivieren, weil in mir das Ego mit seiner Fantasie weiterleben will, dann muss ich mich erinnern. Und in Gnosis nennen wir das die Erinnerung durch die Arbeit, die Arbeitserinnerung mit der Gnosis, mit der Lehre. Dann kann ich mich erinnern und dann kann ich dieser Fantasie gegenwirken. Und wenn ich das mache, erzeuge ich eine Kraft, erzeuge ich eine Energie, die Wahrheit freisetzen kann, die mich etwas neu erleben lassen kann, die mir einen neuen Einblick ins Leben bringen kann. Und das ist der Schlüssel, das Bewusstsein freizusetzen und die Vorstellungskraft zu erweitern. Ansonsten ist unsere Vorstellungskraft in einem Gefängnis, im Gefängnis der egozentrischen Realität, was immer eine Fantasie ist. Das Ego braucht die Fantasie, um sich am Leben zu halten. Und deswegen ist die größte Herausforderung für den Menschen auch die Wahrheit. Also wenn wir das Bewusstsein frei von unserem selbst egozentrischen Bewusstsein machen können, dann können wir auch das Ego entlarven. Dann können wir auch erkennen, dass wir unser eigenes Leid erzeugen, dass wir unsere eigene Illusion der Realität aufzwingen wollen. Und das ist der Ursprung des Schmerzes. Das ist der Ursprung, wie Buddha gesagt hat in den vier noblen Wahrheiten, das ist der Ursprung, das Leben ist Leiden und das ist ein Ursprung vom Leiden. Und der Ursprung des Leidens ist die Ignoranz, ist das Ego. Und wenn ich die Ignoranz, das Ego eliminierte, eliminiere ich auch das Leiden. Aber das kann kein Konzept sein, das man einfach nur benutzt. Das muss man erleben. Deswegen ist Gnosis, sagen wir, Gnosis ist auch erlebtes Wissen. Es ist nicht konzeptionales Wissen. Wir haben in anderen Lektionen darüber schon gesprochen. Wenn man diese Vorstellungskraft freisetzt, dann setzt man nicht nur die Vorstellungskraft frei, dann setzt man viele Kräfte in sich frei, die normalerweise oder die im Ego gefangen sind. Und dieses Freisetzen dieser verschiedenen Kräfte, die im Menschen sind, ist wie eine neue Geburt des Menschen, ist wie ein neues Erleben des Menschen selber. Also damit wir die Welt neu sehen können, damit wir die Welt nicht nur so sehen, wie unsere Fantasie sie macht, sondern dass wir die Welt wirklich so sehen, wie sie ist, müssen wir die Vorstellungskraft befreien. Die Vorstellungskraft kann nur befreit werden, dadurch, dass wir die Fantasie des Egos zerstören. Weil das Ego braucht die Fantasie, um zu leben. so die Vorstellungskraft, die uns ermöglicht, die Wahrheit zu sehen, ist eine sehr herausfordernde Sache. Also es ist keine Sache, wo man einfach sagt, ja, okay, ich kann das jetzt einfach akzeptieren. Und das muss man versuchen, so zu verstehen, dass das Selbst, das wir denken, dass wir sind, ist nicht unser echtes Selbst, ist nicht unsere echte Realität. Aber dieses Selbst lebt dadurch, dass wir es geschöpft haben, dadurch, dass wir uns unsere Vorstellungskraft gegeben haben, um eine Fantasie zu herzustellen, mit der wir uns identifizieren. Also die Vorstellungskraft ist gefangen in der Fantasie, und die Fantasie ist eine Identität, die wir ich nennen, wo ich sage, das bin ich, das ist mein Weltbild, das ist meine Realität. Um das zu befreien, ist unwahrscheinlich herausfordernd, weil es dagegen das Ich geht. Das Ich hat auch in dem Sinne alle Energien unter seiner Kontrolle, also unsere Lebenskraft. Und das ist das, wo es esoterisch sehr interessant wird, weil wir sind ja nicht nur Gedanken und Gefühle. Die Gedanken und Gefühle, die wir haben, haben ihre Kraft von einer Lebenskraft, vom Chi oder Prana oder von unserer Vitalität, Vitalitätskraft, die am Ende, wenn man in die Tiefe geht, ist unsere sexuelle Kraft, unsere sexuelle Vitalität. Und deswegen ist diese Fantasie auch sehr stark mit der Sexualität verbunden, dass wir die Sexualität nicht sehen können, für was sie ist, sondern wir benutzen sie, in gewisser Weise benutzen wir die Sexualität, um den Schmerz zu überkommen, den wir spüren, weil wir keine Realität in uns haben. Also wir fühlen uns innerlich leer, wir haben keine Realität, und da ist auch eine gewisse Verwirrung, die damit reinkommt. Und dann wird unsere Lebenskraft benutzt durch die Fantasie, um uns abzulenken. Und das ist das eben, wo eine starke Identifizierung, wo wir fast fanatisch werden oder extremistisch oder wo wir auch alle möglichen mechanischen Fantasien in uns aufrechthalten, die absolut keine faktuelle Realität haben. Das lebt nur wirklich exklusiv in unserer Fantasie, in unserer eigenen, selbstgemachten, sogenannten Realität. Und deswegen ist die Ehrlichkeit das, was uns zu dieser Wahrheit bringt. Aber die Ehrlichkeit kann nur in uns wach werden oder leben, wenn wir auch gewillt sind, uns zu verändern. Und diese Veränderung kann nur durch eine gewisse bewusste Revolution des inneren Bewusstseins passieren. Und die Revolution des inneren Bewusstwerdens ist davon abhängig, wie stark wir uns von unserem eigenen Gedanken und Gefühlen befreien können. Solange wir total durch unsere eigenen Gedanken und Gefühle kontrolliert werden, ist das gar nicht möglich. Und deswegen geht es nur durch die Praxis in der Meditation, in der tiefen Reflexion, in dem tiefen Entspannen des Körpers, aber auch des Verstandes, dass man in Kontakt kommt mit einer Lebensenergie, die nicht schon geformt ist, die nicht schon konditioniert ist durch die Fantasie. Hört sich vielleicht ein bisschen kompliziert an, ist aber im Prinzip ganz einfach. Wenn wir in uns in eine tiefe Entspannung kommen, wenn wir uns nicht mehr mit den ganzen Dualitäten, die im Außen und die unser Inneres ständig erzeugt, identifizieren, dann kommt in uns eine gewisse Balance zustande. Durch diese Balance kommen unsere Energien in eine gewisse Ruhe. Wenn unsere Energien in einer gewissen Ruhe sind, ist es für unser Bewusstsein möglich, Kraft zu ziehen, Lebenskraft zu benutzen, weil vorher wird alles nur durch das Ego, durch die Fantasie benutzt. Jetzt ist es möglich, diese Lebenskraft zu aktivieren, und diese Lebenskraft hat dann die Möglichkeit, neu zu sehen, die Vorstellung einer neuen Realität, die man sich vor sich bringen kann, weil ansonsten hat man vor sich nur Schichten und Schichten und Schichten von Erinnerungen, von Fantasien, von Gedanken und Gefühlen, die immer nur dem Ego dienen. Und das ermöglicht das Erkennen, des Erwachens. Also die Bewusstseinsarbeit, in gewisser Weise könnte man sagen, man befreit unser Bewusstsein vom energetischen Gefängnis. Also es geht nicht nur darum, andere schöne Gedanken oder Hoffnungen zu erzeugen, die Menschen, eine Möglichkeit, die die Menschen haben, immer wenn sie ihre innere Leere und ihre innere Verwirrung und Verzweiflung in sich spüren, tun sie immer eine mechanische Hoffnung auch erzeugen, dass alles irgendwann irgendjemand was besser macht, das Leben besser wieder wird. Aber wir müssen zur Realität kommen. Und das Einzige, das ganz zur Realität bringen kann, ist, wenn wir in uns auch die Realität des Lebens befreien. Und die Realität ist unsere Energie. Die Realität ist unser Bewusstsein. Und diese zwei Sachen gehen sozusagen Hand in Hand. Das sind die zwei Beine, mit denen man laufen muss. Das Bewusstsein zu befreien, sich nicht mit seinen Gedanken und Ideen und Gefühlen zu identifizieren, aber die hinterfragen zu können, und durch die Reduktion der Fantasien, fantasievollen Gedanken und der fantasievollen Gefühle, die Lebenskraft zu befreien, die Lebensenergie in sich zu befreien. Ansonsten, das Ego ermöglicht es uns, der Realität auszuweichen. Und das sieht so aus, als wenn das immer ein Vergnügen ist. Aber im Prinzip ist es immer eine Verzerrung der Realität, der auszuweichen. Und diese Verzerrung führt langfristig immer zum Schmerz, immer zum Leid. Es ist es so, dass da Interessengruppen existieren, die in gewisser Weise nur existieren können, dadurch, dass die Menschheit in der Fantasie lebt. Und deswegen ist die Fantasie auch vermarktet. Also sie wird uns angeboten. Es wird uns angeboten, in der Fantasie zu leben. Und das hat viele, viele Auswirkungen. Also das geht schon damit los, wie wir von unseren Eltern behandelt werden. Wenn die eine Fantasie haben, das, was wir für die sein sollen, dann versuchen sie uns so zu prägen, dass es ihrer Fantasie entspricht, nicht wie wir als Menschen wirklich sind. Also ganz unnatürlich machen die das ja, weil sie unbewusst sind. Verzerren sie uns sozusagen unsere eigene Realität, um uns zu sagen, ah, du bist das oder du bist das und du musst dich als Junge so zu verhalten und als Mädchen so zu verhalten und das musst du so machen und das musst du so machen. Und wir absorbieren das, wir absorbieren diese und kreieren damit schon unsere Selbstidentität. Aber dann geht das weiter. Also wir sind immer dazu animiert, etwas zu sein, das wir nicht wirklich sind. Das geht dann weiter in der Schulausbildung, wo wir gewisse Sachen von uns anerkennen und uns so zu prägen, dass wir uns so zu verhalten und so entwickeln, dass wir etwas darstellen, dass die Schulausbildung oder dann auch also unsere Umgebung, Umwelt anerkennt. Dann geht das weiter mit der Mode, dass wir uns als was darstellen, das wir eigentlich gar nicht sind, mit dem ganzen, dass wir eine Fantasie haben, dass wir etwas sind, das wir nicht sind, und versuchen das über die Mode, versuchen das über die Dinge, die wir haben, über unsere Autos, unsere Häuser, unsere Berufe. Wir versuchen immer etwas darzustellen, das wir nicht wirklich sind, aber wo wir die Fantasie haben, dass wir das sind oder sein wollen. Und dann wird uns das sozusagen angeboten, und wir nehmen ganz herzlich das an. Die Unterhaltungsindustrie lebt nur durch die Fantasie. Also man könnte sagen, alle Unterhaltungsfilme sind Fantasien, die uns angeboten, mit denen wir uns identifizieren sollen, wo wir der Realität ausweichen. Das Problem ist nur, dass wir das auch wir könnten das sagen, okay, wenn wir das wirklich wüssten, es ist halt Unterhaltung, es ist eine Verzerrung, und ja, das wäre es dann. Aber das Problem ist, dass wir das unbewusst in uns als Realität akzeptieren. Und dann wird halt das Bild von, wie Beziehung zum Beispiel im Film gelebt wird, versuchen wir Beziehung so in echt, in der Realität zu leben, was nie funktioniert. Oder wir versuchen, unsere eigene Darstellung, wie wir uns verhalten, dem anzupassen, wie was wir im Film sehen. Und das ist total unangemessen der Realität gegenüber. Und dann sehen wir, dass wir im Prinzip ein totales, als die Menschheit selber, dadurch ein totales Chaos und Unverständnis des Lebens wirklich erzeugen. Und wenn dieses Unverständnis erstmal eine gewisse Dimension angenommen hat, wie es jetzt im Moment der Fall ist, dann sind wir sozusagen unfähig, mit dem Leben selber umzugehen. Wir können nicht mehr das Leben, unser eigenes Leben, wir sind das intelligenteste Wesen in der Schöpfung, das heißt die größten Möglichkeiten, den freien Willen, die Vorstellungskraft, aber wir haben diesen Willen und diese Vorstellungskraft total in das Gefängnis der Fantasie gebracht und damit eine Chaos, eine Unrealität erzeugt. Und wir können diese Unrealität nicht mehr aufrechterhalten. Wir wissen nicht, wie wir damit weiter funktionieren können. Und das erzeugt natürlich dann Angst. Diese Angst erzeugt Aggressivität. Diese Aggressivität erzeugt Gewalt. Und die Menschheit findet sich sozusagen vor dem Problem, eine Welt geschafft zu haben, diese menschliche Welt, die wir geschafft haben, die total von der Realität abgeschnitten ist. Und je mehr Technik wir entwickeln, umso mehr wird sich das verstärken, weil wir die ganze Technik nur dazu benutzen, der Realität auszuweichen, nicht die Realität auf ein höheres Niveau zu bringen. Also wir versuchen mit der Technik unsere Fantasien lebendig zu machen, nicht die Realität zu verstärken oder die Realität stärker in sich zu verstehen, stärker in sich zu erleben. Das könnten wir auch mit dieser Technik, aber das machen wir nicht. Und dann ist es so, dass diese Fantasie, die im Menschen lebt, in Nossos sagen wir, hat die drei Niveaus oder drei Ausdrucksstärken. In gewissen Menschen oder gewissen Sachen, gewisse Fantasien, die leben wir wirklich nur in uns drinnen. Die sind nur in unserem Kopf, in unseren Gedanken und in unseren Gefühlen. Die haben nichts mit der Äußeren, die tun wir nicht im Äußeren manifestieren. Das ist schädlich für uns, aber das tut nicht so viel Schaden direkt dem Äußeren zufügen. Aber es schadet uns, weil wir auch damit in eine Erwartungshaltung kommen, die dann immer frustriert wird irgendwie oder nie richtig erfüllt ist. Und das ist auch sehr, sehr leidvoll. Aber schlimmer ist es in der zweiten Stärke der Fantasie, wenn jemand seine Fantasien ständig verbalisiert, also wenn er seine Fantasien ständig zum Ausdruck bringt, dann tut er damit andere Menschen identifizieren, also oder infizieren. Also er tut andere Menschen dann mit seinen Vorstellungen, mit seinen verzerrten Realitäten, als wenn das normal ist, als wenn das sollte man erwarten, so sollte das Leben sein. Und das für, wenn die Menschen kein Bewusstsein in sich haben und auch nicht für Bewusstsein gucken, dann sind in uns viele Möglichkeiten zu sagen, ach, das hört sich interessant an nur, oder das hört sich toll an, das hört sich angenehm an, das hört sich an, als wenn ich da in dem mich entfalten kann oder dass ich in dem eine echte Identifizierung finde, wo ich wirklich spüre, dass ich was Besonderes bin. Und naja, und dann wird das Verständnis im Menschen krank durch diese Leute, die ihre Fantasien ständig ausdrücken. Aber die dritte Stärke, die stärkste Verzerrung oder Kraft der Verzerrung durch die Fantasie ist diejenigen, die versuchen, diese Fantasie im Leben nicht nur darüber zu sprechen, aber richtig in die Materie des Lebens zu bringen. Also die an denen agieren und versuchen, diese Realität, eine echte Realität, das Leben so zu zwingen, ihrer Fantasie zu entsprechen. Und das sind die Menschen, die der Menschheit am meisten schaden, die immer die immer im Prinzip die Menschheit aus dem Gleichgewicht gebracht haben und dadurch auch ganz viel Leid, ganz viel Kriege, ganz viel Zerstörung, ganz viel Krankheit, geistige Krankheit, aber auch physische Krankheit durch Ausbeutung, durch Missbrauch, durch Misshandeln und das sind die schlimmsten Manifestationen, die Fantasie, die Menschen, die Fantasie, wie zum Beispiel der Kommunismus ist eine Fantasie und wie viel Leid hat der Kommunismus erzeugt. Oder Religionen gewissermaßen sind heute, das ist nicht, was Religionen wirklich sind, das ist nicht ihre echte Realität. Aber heute sind die Religionen Fantasien und die Menschen, wie wir gesagt haben, wenn man nicht wirklich spürt, dass da eine Realität ist, dann muss man diese Fantasie halt auch verteidigen. Dann fühlt man sich ständig angegriffen und dann wird diese Religion im fanatisch, diese Fantasie. Aber es ist nicht, wir wollen nicht in das Große, ins Große gehen, weil es ist immer leicht, die Fehler im Großen zu nennen und anzuzeigen, aber in uns die auszumetzen, in uns die Fantasie zu erkennen und sehen, wie viel Fantasie benutzen, um meiner eigenen Realität auszuweichen und nicht verantwortungsvoll, nicht entsprechend mit meiner eigenen Realität wirklich umgehe. Nur dadurch kann man wirklich was verändern. Wir können die Menschheit, wir können die Welt nicht verändern. Wir können nur uns selbst verändern und dadurch wird sich, wenn das genug Menschen machen, wird sich die Welt verändern. Wenn es kein anderer macht, bleibt die Welt so, wie sie ist, aber du veränderst dich trotzdem. Also der Mensch hat die höchste Verantwortung, haben wir immer für uns selber. Und deswegen ist die größte Sache ist die Ehrlichkeit in diesem ganzen Prozess. Die Ehrlichkeit bringt es in zur Wahrheit. Und das kosmische Prinzip der Wahrheit, das im Gnosis nennen wir eben das Christusprinzip, was nicht eine Person ist, sondern es ist eine Energie. Der Christus ist jemand gewesen, ein Mann, der diese Energie in sich zu Hause, in sich kristallisiert hat, weil er keine Fantasien mehr gelebt hat, weil er keine Ausweichung, keinen egozentrischen Willen gehabt hat, sondern nur den Willen, die Wahrheit zu leben. Also der hat dieses Christusprinzip, wie sich inkarniert. Aber dieses christliche Prinzip existiert im ganzen Kosmos. Das ist die Energie, das Licht. Das ist die Energie, die die Wahrheit zeigt, die Sachen zeigt, so wie sie sind. Und deswegen jemand, der das in sich vollzieht, tut sich auch mit diesem christlichen Prinzip verbinden. Und wenn er das lebt, wenn er diese Lebensenergie, die uns ist, die schöpferische Energie, die uns ist, die sexuelle, kreative Energie, die in uns ist, mit dieser Wahrheit lebt, dann tut er auch das christliche Prinzip in sich kristallisieren. Also dann wird er auch christifiziert, dann wird er auch ein Christus. Also es gibt viele Menschen, die das christliche Prinzip in sich geschaffen, oder nicht geschaffen, wir schaffen es nicht, aber wir kristallisieren es, wir inkarnieren es in uns. Okay. So dass die Entfernung von unserem echten Selbst, was ein Teil der Wahrheit ist. Unser echtes Selbst ist ein Teil der Wahrheit. Und die Entfernung von diesem echten Selbst ist direkt zu der Menge an Fantasie, die wir benutzen im täglichen Leben. Also umso mehr Fantasie wir benutzen, umso weniger sind wir in Verbindung mit unserem echten Selbst. Umso mehr wir diese Fantasien in uns erkennen und hinterfragen und durch das Bewusstwerden, dass diese Fantasie eine Verzerrung ist, dass das nicht alles ist und dass wir die Wahrheit da hineinbringen, tun wir die Fantasie und damit auch die Identität in dieser Fantasie, das Ego eliminieren. Und das macht uns frei. Das gibt uns das Bewusstsein zurück, dass wir nicht ein isoliertes Selbst im Leben sind, sondern dass wir ein Teil des ganzen Lebens sind. Und wer ein Teil des ganzen Lebens ist, hat kein Problem mit dem Leben. hat keinen Schmerz vom Leben. Er ist das Leben in sich selber. Und das ist ja, Jesus oder hat ja gesagt, ich bin das Leben, ich bin die Wahrheit und ich bin der Weg. Der Weg, noch ganz kurz, die Wahrheit haben wir besprochen. Das Leben wird in uns durch die Wahrheit frei. Und der Weg des Lebens ist der Weg der Erkenntnis. Also der Weg ist, das zu erkennen, dass wir in gewisser Weise nur eine Erfahrung machen der Dualität, der Vielseitigkeit, um die Einheit, um wieder in die Einheit zu kommen. Diese Einheit ist unsere echte Realität, aber wir sind nicht in der Einheit. Wir können auch nicht die Einheit herfantasieren, sondern wir können nur die Einheit durch die Entfaltung unseres Bewusstseins und unserer Lebensenergie in uns kristallisieren. Und diese Einheit ermöglicht es uns, in der Dualität zu sein und alles seine angemessene Platz, seine angemessene Energie, seine angemessene Struktur zu geben. Also jemand wie Christus oder Buddha oder Master Samael, die haben die Einheit in sich, aber sie sind trotzdem noch in der Dualität. Aber was sie vermögen ist, dass sie vermögen, allen die richtige Energie zu geben, alles die richtige Proportion. Nichts wird verzerrt, nichts ist. Und deswegen, wenn wir mit so jemandem in Verbindung kommen, dann spüren wir auch, dass dieser Mensch die Realität in sich hat. Nicht, dass er davon spricht, nicht, dass er darüber Fantasien oder Konzepte erzeugt, die dann fanatisch werden, sondern dass er das einfach lebt, dass er das ist. Okay. An diesem Punkt gucke ich mal, was ist die Zeit? Okay. Dreiviertelstunde. Das ist, jede Menge gesagt. Ich hoffe, dass es ein bisschen Anregung, ein bisschen Einblick gegeben hat in diesen Aspekt von Fantasie und Vorstellungskraft, die zwei Manifestationen einer Realität in uns, eine gefangen, die andere befreiend. Und da gibt es eine ganz tolle Lektion von Master Samael, die heißt auch genauso, Vorstellungskraft und Fantasie, in Englisch Imagination and Fantasy. Ich weiß nicht, ob es die auf Deutsch schon gibt oder ob die jemand übersetzt hat. Ich weiß, auf Englisch, auf Spanisch gibt es auf jeden Fall. Am Internet kann man das finden. Muss man nur Samael Aun-Aun-Meo und dann Imagination and Fantasy. Und dann findet man die mit Sicherheit. Das ist eine ganz, ganz tolle Lektion, auf dem wir heute auch den heutigen Vortrag basiert darauf. Und natürlich auf unserer eigenen Erfahrung mit der Arbeit von Gnosis. Und wenn jemand mehr Interesse daran hat, es gibt auch eine Kontaktadresse von Leuten in Deutschland, die im deutschsprachigen Raum, die Gnosis lehren direkt. Wir selber sind nicht in Deutschland, wir sind in Australien, aber die durch Coradi Radio, wenn jemand möchte, kann er sich mit Coradi Radio in Verbindung bringen und dann die Kontaktadresse oder Details für die Menschen, die Gnosis in Deutschland lernen und leben, bekommen. Okay, dann enden wir den heutigen Vortrag hier. Recht herzlichen Dank fürs Zuhören und recht herzlichen Dank auch nochmal an Coradi für das Möglichmachen des Teilens dieses Wissens und den großen Aufwand, den sie betreiben. Und in diesem Sinne, alles Gute. Tschüss.
1: Hallo und herzlich willkommen zu einem weiteren Vortrag der Gnosis über Coradi Radio. Ich bedanke mich recht herzlich bei Coradi Radio, bei dem Coradi Radio Team, die das alles möglich machen, dieses Wissen oder diese Lehren über diesen Weg des Internetradios zu teilen. und natürlich auch bei den Zuhörern für die Zeit und die Hingabe zum Zuhören und zum Reflektieren auf diesen Lehren. Der heutige Titel dieses Vortrags ist die unechten Gefühle des Egos und der Missbrauch des inneren

Weile einen Vortrag gehabt, der hieß die Vorstellungskraft und die Fantasie. Und da haben wir versucht aufzuzeigen, was der Unterschied ist zwischen Vorstellungskraft und Fantasie und damit unseres Inneren, wie unser inneres Licht entweder in die Realität nach außen guckt und wahrnimmt, was die Realität ist, oder in unserem eigenen Inneren ein Lichtspiel oder ein Film projiziert mit dem inneren Licht, den wir eben die Fantasie nennen, der nichts mit der Realität wirklich zu tun hat. Nun geht es ja in Gnosis darum, das Bewusstsein so zu befreien, dass wir die Realität, die kosmische, die göttliche Realität der Schöpfung wahrnehmen können. Und deswegen habe ich gewählt, über unsere Gefühle zu sprechen oder diesen Vortrag über die unechten Gefühle zu geben, weil es ist ganz schwierig festzustellen oder herauszufinden oder das Bewusstsein so zu befreien, dass wir merken können, welche Gefühle in uns auf einer Realität basieren oder von einer Realität angeregt sind und welche Gefühle in uns durch die Fantasie oder durch das, sagen wir mal, durch die Projektion des isolierten Selbst, des Egos erzeugt werden. Und darum geht es. Also das ist der Anspruch, den ich habe an diese Lektion, dass ich gerne darüber ein bisschen Klarheit oder ein bisschen Anregung, das zu hinterfragen, unsere eigenen Gefühle zu hinterfragen. Von der Erfahrung, die ich gemacht habe mit der Arbeit an einem Selbst, es ist relativ einfach möglich zu erkennen, dass wir über bestimmte instinktive Impulse unfrei sind oder kontrolliert werden von instinktiven Impulsen, wo wir merken, mein anderes Ich ist nicht unbedingt in Einverständnis mit diesen instinktiven Gefühlen oder instinktiven Impulsen und die Gefühle, die von denen kommen. Dann ist es aber auch so, dass wir über unser geistige Vorstellungskraft, also unser Verstandesvorstellungskraft, dass wir da sehen können, was in dem Verstand, in unserem Verstand vorgeht, dass wir das auch sehen können. Also wir können Gedanken sehen und wir können sehen, dieser Gedanke kommt vielleicht von daher oder wird von dem angeregt. Und da haben wir auch noch können wir einen gewissen Abstand dazu nehmen, zu unserem Gedanken. Ist möglich mit einem gewissen Aufwand. Aber die Gefühle, die in uns kristallisieren, da ist es sehr, sehr schwer, einen Abstand zu nehmen. Es ist sehr schwer zu merken, dass wir auch in unserem Inneren was ist, das eigentlich gar nicht diese Gefühle als Realität anerkennt oder die gar nicht unserer tieferen, echten, bewussten Realität, diese Gefühle dem gar nicht entsprechen. Weil wenn die Gefühle sich manifestieren, versklaven uns sozusagen komplett. Ich möchte mal ein bisschen darüber sprechen, wie die Gnosis oder Master Samael das erklärt. Und er sagt eben, dass wir diese 5 Zylinder haben in unserem menschlichen Dasein und die alle ganz bestimmte unterschiedliche Funktionen haben, aber alle im gleichen Körper sind. Also die sind alle in uns, in dieser menschlichen Maschine. Und wenn man nicht viel Aufwand betreibt oder einen gewissen Aufwand betreibt, wirklich zu merken, wie diese verschiedenen Centers oder diese verschiedenen Zylinder der menschlichen Maschine funktionieren, kann man eigentlich gar nicht merken, wie oft wir komplett unterschiedliche, sogar widersprüchliche oder gegensätzliche innere Stadien manifestieren mit unterschiedlichen Werten, mit unterschiedlichen Bezugsnamen zum Außen, zu Dingen, total widersprüchlich. Und wir merken das gar nicht, dass wir ständig voller Widersprüche sind und keine einheitliche

0: Realität haben, also und dadurch natürlich auch keine Individualität, keine absolute Individualität. Unsere Individualität beruht eben immer darauf an, welches Ego, welches Ich sich in welcher Art und Weise in dieser menschlichen Maschine manifestiert. Und das sind wir dann eben. Und wir merken nicht, wie wir da aus einem rausgehen, eine andere manifestieren. Und das ist eben sehr gut in Gnosis, diese Lehre dieser fünf Zylinder der Human Machine, dass man das beobachten kann. Und Master Samael sagt eben, okay, wir haben diesen Motor, instinktiven und sexuellen, diese Zylinder, die zusammen in einem Gehirn verschmolzen sind, dieses instinktive, sexuelle, impulsive Gehirn. Dann haben wir das Verständnis oder intellektuelle Gehirn und dann haben wir eben das Gefühlsgehirn. Und dieses Motor, instinktiv, sexuelle Gehirn ist sozusagen lebt oder ist platziert in unserer Wirbelsäule. Und die Wirbelsäule ist verbunden mit dem, was wir eben Menschen das Gehirn nennen, im Kopf. Und da ist eine fortwährende Verbindung. Also das Innere der Wirbelsäule. Und wenn es dann in den Kopf geht, und dann haben wir ja auch dieses zentrale Gehirn, ich weiß nicht, wie das medizinisch genau heißt, das eben das, wo sie sagen, auch diese animalischen Impulse prozessiert werden. Und dann haben wir diesen Kortex oder dieses mehr entwickelte, was aber keiner weiß, wie es entwickelt ist oder was es wirklich macht, Gehirn, das eben für das Rationelle oder das Denken, vielleicht auch nicht, was wir wirklich erst echt rationell denken, aber eben eine gewisse analytische, dualistisch funktionierend oder aufzeigende Denkweise. Aber unsere Gefühle, das Gefühlsgehirn, sagt Master Samael, ist im Prinzip unser ganzes Nervensystem. Also alle Nervenstränge im ganzen Körper, die gehören zu, und auch zum Teil das Endokrinsystem oder das Lymphknotensystem, das gehört zu den Gefühlen. Und deswegen ist es auch technisch verständlich, wenn ein Gefühl sich manifestiert, ist es sehr, sehr schwer, einen Abstand davon zu nehmen. Nun ist es so, dass die Gefühle, die wir fühlen, ja von irgendwo herkommen müssen. Die müssen ja irgendwie ausgelöst oder kreiert werden. Und wenn man seine Gefühle verstehen möchte oder merkt, dass man in seiner eigenen Gefühlswelt viele Widersprüche hat, viele Dinge hat, die keine Resonanz haben, die sich gut anfühlt oder eine positive oder eine ausgeglichene Resonanz, sondern eben viele Extreme, Ärger, Wut, Frustration und dann auf der anderen Seite eine Übereuphorie oder ein Überenthusiasmus für etwas. Was medizinisch heißt das, glaube ich, diese Bipolar oder diese Borderline Manifestierung, dass jeder Mensch zu einem gewissen Stadium hat. Das Problem ist halt, wann wird es sozial als unerträglich erkannt oder wird es als störend sozial. Und das kommt dann immer auf das soziale Umfeld an, ne, wo man ist. Wenn man mit total ausgeglichenen Menschen ist, dann werden vielleicht viele Menschen ziemlich schnell merken, dass mit ihnen was nicht ganz richtig ist. Aber wenn sie halt mit total auch unausgeglichenen Menschen sind, dann fällt das vielleicht gar nicht so auf. Und die Gefühle sind eben dieses Zentrale in dem Manifestieren dieser inneren Ausgeglichenheit. Und da muss man verstehen, woher kommen die? Was hat diese Gefühle geprägt, in die Schöpfung gebracht? Warum fühle ich mich so? Warum fühle ich das so? Und das ist eine sehr interessante Arbeit. Das ist eine sehr, sehr, sehr interessante Investigation oder Beobachtung, zu fragen, wo kommen diese Gefühle her? Was ist der Ursprung der Gefühle? Nun, wir sehen, dass solange jemand etwas nur denkt, und wir haben da früher schon auch in anderen Lektionen darüber gesprochen, handelt ein Mensch eigentlich nicht. Also wir handeln nicht durch unser Denken wirklich. Das Denken muss sich in ein Gefühl manifestieren, damit wir zum Handeln angeregt werden. Also wenn ein Mensch einfach nur über was nachdenkt, Dann kann er darüber nachdenken, sehr lange, er wird nicht daran oder sie wird nicht daran, der Mensch wird nicht daran agieren. Wenn es sich als ein Gefühl manifestiert, ist es ganz anders. Dann kommt eine gewisse Verbindung zu unserer Lebenskraft, zu unserer Lebensenergie, die es eben diese Gefühle verbinden. Und dann ist das Agieren da, dann ist das Handeln da, da ist das ins Sein bringen da, dann bringen wir das in uns ins Leben. Nun, natürlich denken wir nicht über Sachen, die wir nicht wahrnehmen. Wir denken nur über Sachen, die wir auch wahrnehmen. Also die Gefühle in ihrer ersten Instanz sind ausgelöst durch Sinneseindrücke, durch Sinneswahrnehmungen. Und das ist sehr, sehr wichtig, das zu verstehen, dass wir ja durch unsere Sinne, also der Menschheit äußere Sinne und innere Sinne, unsere inneren Sinne, wie eben die Intuition, die Hellhörigkeit die Telepathie, diese Sinne sind in den meisten Menschen nicht developed, die sind nicht ausgeprägt, die funktionieren nicht, die sind verkümmert oder sind gar nicht aktiv. Und das kommt eben dadurch, dass wir unsere Realität nicht mehr mit der Anregung unseres Bewusstseins wahrnehmen, sondern eben nur über die äußeren fünf Sinne. Also wenn man eine Bezugnahme zum Leben nur durch die äußeren fünf Sinne hat oder herstellt, ist man ja im Prinzip in einem totalen Chaos verwickelt, weil die fünf äußeren Sinne einen nicht sagen können, was Dinge wirklich sind in ihrer inneren Wertheit oder in ihrer inneren Realität, ihrer inneren Platzierung oder Ausgeglichenheit oder Funktion in der Schöpfung, sondern man nimmt ja immer nur die äußere Form, die äußere Manifestierung einer Sache wahr. Also wenn ich einen Mensch sehe, dann sehe ich nur seine äußere Form. Dann sehe ich den, das ist ein Mann oder eine Frau, ein junger oder ein alter Mensch, ein aktiver oder passiver Mensch. Aber ich kann nicht erkennen, was ist die innere Realität davon. Oder auch, wenn ich eine Sache etwas angucke, eine Pflanze oder irgendetwas, ist eigentlich total egal. Ich sehe immer nur das Äußere. Ich sehe nie das Innere mit diesen fünf Sinnen. Und das ist sehr wichtig zu verstehen, weil die fünf Sinne geben eine Verbindung zur Realität, zur physikalischen Realität, aber sie geben keine Aussagekraft über den inneren Wert oder die innere Realität dieses äußeren Dinges. Und deswegen hat die Menschheit eben lange versucht, immer herauszufinden, was Dinge zu sehen, aber im Prinzip immer nur mit diesen fünf Sinnen. Und das hat eben zu einem riesen Katalog von Auflistungen von Dingen geführt und verschiedene Charakteristiken, die man eben durch die fünf Sinne wahrnehmen kann. Aber es hat kein Verständnis über das Leben selber erzeugt. Die Menschheit weiß heute noch nicht genauso wenig, was das Leben ist, wie sie vor 200 Jahren oder vor 2000 Jahren, vielleicht haben sie sogar vor 2000 Jahren mehr gewusst, Leben ist. Nur sie haben halt viel, viel mehr Kataloge oder Daten über alle möglichen Dinge, und der ihre physikalische, mit den fünf Sinneswahrnehmungen wahrnehmbare Manifestierung. Weil da so viel ist, weil da so viel Leben ist, weil da so viele Möglichkeiten im Leben sind, ist das für uns, für das Verständnis in uns jetzt, also für unser Bewusstsein, dass ich von dem Bewusstsein des Göttlichen oder das Bewusstsein unseres Seins abgetrennt hat, ist das unwahrscheinlich schwer mit umzugehen. Weil man sieht so viel Leben, da ist so viel Leben überall und keiner kann wirklich verstehen, was es eigentlich ist. Wie geht man damit um? Was ist das, was ist die richtige Einstellung zu den Dingen, die richtige Handhabung zu den Dingen? Wir wissen es nicht. Nur, was wir wissen ist, dass eben die Dualität der fünf Sinne uns sagt, na, gewisse Sachen sind angenehm, gewisse Sachen sind unangenehm, gewisse Sachen fühlen sich so an, gewisse Sachen fühlen sich so an, gewisse Sachen sehen so aus, gewisse Sachen sehen so aus, schön und nicht schön. Und Naja, wir haben versucht, ein Verständnis zu erzeugen, sozusagen uns zu orientieren im Leben. Und wir haben diese ganzen Sinneseindrücke, die uns diese fünf Sinne geben, durch das Leben gibt, durch die fünf Sinne, die wir wahrnehmen. Wir haben versucht, in die eine Ordnung zu bringen. Aber bevor wir in die eine Ordnung bringen konnten, wirklich, ohne Bewusstsein, haben wir schon Gefühle erzeugt zu denen. Also, wenn ich etwas das erste Mal erlebe oder wahrnehme über meine fünf Sinne, dann habe ich ja darüber noch kein Verständnis. Es sei denn, mein Verständnis macht ganz schnell, weil es oft macht, eine Assoziation oder eine Verknüpfung zu etwas, das so ähnlich ist. Und dann denke ich zu wissen, was ich erlebe. Aber das ist eine andere Sache, auf die wir vielleicht später noch eingehen. Die erste Instanz, wenn ich was wahrnehme und ich habe dafür kein Konzept, ich habe keine Idee, ich habe keinen Glauben an oder sagen wir mal Wissen, obwohl es nicht echtes Wissen ist, was das ist, dann habe ich trotzdem ein Gefühl, dann fühle ich trotzdem irgendwas, eben dass das angenehm ist, unangenehm, dass mir das zuspricht, gefühlsmäßig oder dass ich das ablehne, abneigend. Und das ist so die menschliche Situation, dass wir zu allen einfach nur, ah, das fühlt sich gut an, ah, das fühlt sich nicht gut an, ah, das stimmt mir zu, das stimmt mir nicht zu, bevor wir überhaupt Verständnis erzeugt haben. Also wir benutzen im Prinzip unseren Verstand, nicht wirklich herauszufinden, was Dinge wirklich sind. Wir benutzen unseren Verstand, die Gefühle, die wir wahrnehmen, ohne zu verstehen, was es ist, dass unser Verstand dies sozusagen rechtfertigt. Also, vielleicht mal ein Beispiel, wenn ich etwas, wie gesagt, mache das erste Mal und es gelingt mir oder es gelingt mir nicht, je nachdem sage ich ihm, ah, das gefällt mir oder das gefällt mir nicht. Ich weiß noch gar nicht genau, was ich eigentlich gemacht habe oder was die Konsequenzen darüber sind, aber gefühlsmäßig von dem Sinneseindruck, von dem, man könnte fast sagen, von dem instinktiven Aspekt der Wahrnehmung kreiere ich ein Gefühl, ob mir das gefällt oder nicht. So intelligent und bewusst wäre zu hinterfragen, was habe ich da jetzt eigentlich wahrgenommen? Was ist die Realität davon? Was ist die Aufgabe dieser Sache? Wofür ist sie da? Was sind die Konsequenzen, wenn ich das mache? Und bewusst zu werden über die Sache. Meistens oder fast immer machen wir das nicht. Fast immer sagen wir, oh, gefällt mir. Und dann versuchen wir unseren Verstand, unseren Intellekt zu benutzen, das zu rechtfertigen. Also irgendwie eine Logik, eine Rechtfertigung, eine Justifizierung oder das ist eben gerecht, eine Gerechtigkeit zu finden, warum ich das darf oder warum ich das machen kann, warum das richtig ist, dass ich das mache. Und das ist die Hypnose, die wir selber erzeugen in uns. Also wir sind erstmal hypnotisiert von dem Sinneseindruck selber. Das ist leider so, weil unser Bewusstsein nicht bewusst ist, weil unser Bewusstsein schläft, weil unser Bewusstsein zwar da ist, aber nicht sich selber bewusst. Wir sind uns nicht über uns selber bewusst. Wir leben im Außen nur das Leben wahrnehmend durch die Sinne. Und weil wir das innere Leben in uns nicht mehr wahrnehmen oder erkennen oder Verbundenheit dazu haben, tun wir halt jedem Lebenswert, jede Lebensrealität in dieses Außen projizieren. Und dann erleben wir das und dann kristallisiert sich das in einer bestimmten Klassifizierung, in einer bestimmten charakteristischen, instinktiven Einschätzung. Und dann sagen wir, naja, angenehm, unangenehm, anziehend, abstoßend. Nicht wissen wieso, nicht wissen warum, nicht wissen woher es kommt, warum es so ist, was die Konsequenzen sind, was davon erwächst, nichts. Aber wir tun uns eben das Urteil erlauben, weil wir den freien Willen auch noch haben, eben zu sagen, das ist das. Und das ist das, so ist es richtig. Und so, oder so ist, das ist nicht richtig für mich und das sollte nicht sein. Oder das ist richtig und das muss so sein. Und wir kreieren ein total falsches Weltbild. Also nicht falsch, es ist unser eigenes, aber es hat nicht viel oder nicht oft etwas mit der wirklichen Realität des Lebens zu tun, mit der göttlichen Realität, mit der Wahrheit zu tun. Es ist oft eine selbst kreierte Realität. Und wie man so sagt, wir haben alle das Recht, das zu machen. Wir haben alle das Recht, unser eigenes Konzept, unseren eigenen Glauben über Sachen zu haben. Das ist völlig richtig. Aber wir haben nicht das Recht, alle unsere eigenen Fakten oder alle die Realität uns eigen zu machen, wie wir sie wollen. Die Realität ist, was es ist. Die Wahrheit ist, was es ist. Die Schöpfung ist, was es ist. Sie zu verstehen ist eine Sache. Sie so hin zu kreieren in uns selber, wie sie uns passt, ist eine ganz andere Sache. Eine Sache ist das des Bewusstseins, des erwachten Bewusstseins, das immer mehr versucht, diese schöpferische Realität, diese göttliche Realität so zu verstehen, wie sie wirklich ist und auch mit ihr in Einheit zu kommen. Und die egotistische Realität, die selbstzentrierte, isolierte Realität ist so, die versucht immer mehr die Schöpfung so hinzuformen oder hinzumodellieren, wie es ihr eben passt. Und sie merkt nicht, wie viel Schwierigkeiten, wie viel Imbalancen, wie viel Leid sie dadurch erzeugt. Also das Leid ist immer ein Ausdruck des unbewussten Umgehens mit der Realität. Wenn wir bewusst mit Realität umgehen, würden wir nicht leiden. Das Leiden ist immer, da ist so viel Leiden. Und wenn das funktionieren würde, dass wir sozusagen durch das egozentrische Weltbild oder das egozentrische Herstellen eines falschen Weltbilds wirklich glücklich wären, dann müsste ja jeder Mensch auf der Welt glücklich sein. Aber leider ist es nicht so. Also das Einheitsgefühl oder die Harmonie oder die Balance, die Ausgeglichenheit, der schöpferische Frieden entsteht nur durch das Entwickeln des Bewusstseins oder Aufwachen des Bewusstseins wieder. Und die Gefühle sind der zentrale oder sind einer der zentralen Punkte, worum es geht. Weil unsere Gefühlswelt, also es ist ja auch mit einer anderen Dimension verbunden, unsere Gefühle, die sind ja nicht physikalisch, manifestieren sich zwar dann durch physikalische Aktionen, aber keiner kann sagen, gib mir mal dein Gefühl oder zeig mir mal dein Gefühl. Die drücken sich aus in der physikalischen Welt, aber die sind nicht physikalisch, die gehören zu einer anderen Dimension, zur fünften Dimension, zur Astraldimension. Und in dieser Dimension, da scheint eben das Licht, von dem wir in dem Vorstellungskraft und Fantasie gesprochen haben, das astrale Licht der Schöpfung. Und der Mensch tut das astrale Licht in seiner eigenen Astralrealität durch die Verzerrung seiner Gefühle eben in etwas schöpfen. Er tut da etwas schöpfen in seiner Astralwelt, in seinen Gefühlen, das eben eine falsche Realität erzeugt. Aber diese falsche Realität, die erzeugt, sie wird sein Meister. Die versklavt uns. Also wir sind alle gefangen oder alle versklavt in unseren eigenen falschen Gefühlen, wie wir fühlen über die Dinge. Und es hört sich sehr herausfordernd an oder sehr, aber es ist die Realität. Es ist nur sehr schwer, das auch zu erkennen, dass es wirklich so ist. Das erste, was wir in Gnosis lernen, und wir haben viel darüber gesprochen in anderen Vorträgen, ist, dass man sich selber beobachten muss. Aber selbst da gibt es große Schwierigkeiten mit dem Beobachten, weil das Beobachten geht ja im Prinzip durch ein Gefühlsstadium. Also wenn ich in einem Gefühlsstadium bin, beobachte ich Sachen in einer gewissen Weise. Wenn ich in einem anderen Gefühlsstadium bin, beobachte ich vielleicht genau die gleiche Sache in einer ganz anderen Weise, weil mein Gefühlsstadium anders ist. Also das Allerwichtigste am Anfang ist zu merken, wie viele verschiedene Gefühlsstadien wir haben. Also wie unser Gefühlszustand unsere Wahrnehmung beeinflusst und dass da keine Einheit ist, dass da keine einheitliche oder kontinuierliche Realität existiert und dass diese Gefühle, die wir fühlen, in uns sich auch mechanisch manifestieren. Also die Gefühle kommen aus uns sozusagen, werden in uns angeregt, ausgelöst, ohne vielleicht, dass das sogar im Außen was in Manifestierung ist, weil eben wir etwas geschöpft haben in unserer Gefühlswelt, das wir das Ego nennen. Oder unsere Egos leben von dieser Gefühlsenergie, die auch Lebensenergie ist, aber die eben in die Gefühlsenergie umgewandelt wurde und eine Gefühlsschöpfung gemacht haben, ein Gefühlswesen geschöpft haben. Das Gefühlswesen ist vielleicht, heißt vielleicht unser Ärger. Unser Ärger ist ein Wesen, ist ein Gefühlswesen in der astralen Welt, das das Gefühl des Ärgers als seine Lebensrealität sieht. Und deswegen kommt dieser Ärger auch und manifestiert sich, weil er ja leben möchte. Da ist vielleicht gar kein Anlass, ärgerlich zu sein, aber der Ärger manifestiert sich trotzdem, um das Gefühl zu haben des Ärgers, damit es in dieser menschlichen Maschine durch unsere Gefühlszylinder unsere Lebensenergie kriegen kann oder unsere Lebensenergie aus uns sich nähern kann davon. Und das ist sehr, sehr wichtig zu verstehen, weil wenn man sich ernsthaft beobachtet, merkt man, dass man durch gewisse Stadien wie ein Roboter lebt, also total mechanisch, immer wieder das gleiche Gefühl manifestiert. Und es ist, man kommt nicht so leicht daraus, weil eben das unsere eigene Schöpfung ist und weil die Gefühle eben so sich manifestieren in jede Nervzelle unseres Körpers, dass man ganz schwer nur Abstand davon nehmen kann. Wenn man sich eben in diesem Stadium selber beobachtet, ist die Beobachtung von einem selber auch nicht objektiv, sondern sehr subjektiv. Deswegen gibt Master Samael diesen Key oder diesen Schlüssel, sich immer zu hinterfragen, was ist das Objekt, was ist das Subjekt, damit da keine mechanische, emotionale Verbindung hergestellt werden kann. Oder wenn sie da ist, was meistens der Fall ist, dass man diese mechanische Verbindung zwischen Objekt und Subjekt, also dem, was ich wahrnehme und mir selber, dass ich da mal einen gewissen Abstand hinter reinbringen kann. Und dann noch eine Dimension dazu ist eben der Ort oder der Platz oder das Szenario, in welchem es passiert, dass man da auch dazu merken kann, dass an gewissen Plätzen, in gewissen Orten man auch gewisse Gefühle mechanisch manifestiert. All das ist nicht leicht. All das passiert nicht automatisch. All das kann nur passieren, wenn man wirklich einen bewussten Aufwand betreibt und wach werden möchte und hinter den Vorhang der Projektion sehen möchte, was das Leben wirklich ist. Wenn man das möchte, muss man versuchen, die mechanische Manifestierung unserer Gefühle, sich davon zu befreien oder sich davon zu distanzieren. Und weil sie eben so eine große Kontrolle haben über unsere Bedürfnisse, weil unsere Bedürfnisse sind im Prinzip lebende Formen, Egos in unserer Astralwelt, die unsere Gefühle kontrollieren. Also unsere Bedürfnisse kontrollieren unsere Gefühle. Wie gesagt, das kann sein, dass wir das Bedürfnis haben, ärgerlich zu sein. Es kann sein, dass wir das Bedürfnis haben, Angst zu fühlen. Es kann sein, dass wir das Bedürfnis haben, frustriert zu sein. Es kann sein, dass wir das Bedürfnis haben, wahrgenommen zu werden von anderen über jeden Preis. Es kann sein, dass wir das Bedürfnis haben, anerkannt oder geliebt zu werden oder jedenfalls eine Illusion der Liebe von anderen zu erfahren, die auch von uns abhängig sind, dass sie das wieder von uns zurückkriegen. Das nennen wir so das Spiel der Selbstliebe. Du benimmst dich so, dass ich das nett finde oder nett anfühlt für mich oder und ich benehme mich so, dass sich das nett anfühlt für dich. Ob das wirklich Liebe ist, ist eine ganz andere Frage. Aber diese ganzen Bedürfnisse, die wir haben, haben ja ihre Kraft, ihre Realität in unseren Gefühlen. Also das kann kein Mensch abstreiten. Es geht ja eben so weit, dass diese Gefühle sogar in uns, wir haben Instinkte, aber es wird ja so, es geht so weit, dass diese, unsere Gefühlswelt sich selber instinktifiziert. Also, dass unsere Gefühle sich instinktiv manifestieren, dass ich gar keine Kontrolle mehr über das Gefühl selber habe. Denn das weiß man auch, das gibt viel klinische oder in der Psychologie viel Beobachtung davon, aber keiner weiß wirklich, was ist die Ursache, warum passiert das. Die Ursache in der esoterischen Psychologie oder in der Esoterik ist eben, dass wir eine Lebensform geschaffen haben in der Astralwelt, in der fünften Dimension, in unserer Gefühlsdimension. Und dieses Lebewesen, dieses egozentrische Ich, das Bezug nimmt zu einem Teil der Schöpfung, zu einer gewissen Wahrnehmung, zu einer gewissen Sinneswahrnehmung, zu einem gewissen Aspekt der Kreierung. Gibt es uns sozusagen dieses Gefühl, haben wir eine falsche Realität kreiert? Haben wir eine Fantasie, wenn du es möchtest sagen möchtest, kreiert, die wir jetzt aber gefühlsmäßig ist reell für uns und lebendig. Und die will leben und die will sich wiederholen. Die möchte wieder das Gefühl so fühlen. Die möchte wieder diese Sinneswahrnehmung so haben, um lebendig zu sein, um die Lebensenergie zu spüren, um lebendig zu fühlen. Wie gesagt, es sind nicht nur positive Sachen und selbst die positiven Sachen, wenn wir genauer hingucken, sind dafür verantwortlich für unsere ganzen negativen, unser ganzes Leiden. Weil wir die positiv nennen, heißt das noch lange nicht, dass die positiv sind in der Wahrheit und in der Realität der Schöpfung, so wie wir mit den Dingen umgehen. Es ist einfach sehr, sehr, sehr positiv sein kann sehr, sehr negative Konsequenzen haben. So, es geht im Prinzip darum zu erkennen, wie unsere Gefühlswelt wirklich aussieht, erstmal. Wenn wir erkennen, dass wir uns immer in dem gleichen Gefühl, in der gleichen Gefühlswelt drehen, ganz egal, wo wir sind, also nicht jetzt, wo wir sind, aber wir haben vielleicht im Leben oft versucht, was zu, oder haben Partner gewechselt, oder haben Plätze gewechselt, aber am Ende fühlen wir trotzdem immer wieder uns selbst. Also es kommt gar nicht darauf an, was man im Außen so viel verändert. Es geht darum, was man im Innen verändert. Man kann im Außen sehr viel verändern. Wenn man diese Realität in uns nicht anguckt oder erkennt oder verändert, wird sich im Außen auch immer wieder das Gleiche manifestieren. Und nicht nur in diesem einen Leben, vom Leben zu Leben. Weil diese Egos, wie wir ja früher in einer anderen Lektion, wo wir über die Ego-Realität ein bisschen mehr im Detail gesprochen haben, gesagt haben, dass das Ego eben nicht stirbt, wenn der physikalische Körper stirbt oder die Lebensenergie aus dem physikalischen Körper geht, das Ego lebt weiter und in einem neuen Körper kommt das Ego in seiner gleichen, von der astralen Welt, kommt das Ego wieder in, verknüpft sich wieder zu diesem physikalischen neuen Körper. Und deswegen viele Bedürfnisse in uns sind nicht so leicht zu verstehen, weil der ihr Ursprung gar nicht in diesem Leben ist. Weil der Ursprung dieses Gefühls, dieses Bedürfnisses liegt in einem anderen Leben zurück. Aber es ist nicht schlimm. Man kann trotzdem erkennen, kann man trotzdem verstehen, weil die Logik, die wir kreiert haben in unserem Verstand, ist die gleiche im früheren Leben oder in diesem Leben. Und auch die instinktive falsche Beurteilung der Sache ist die gleiche. Man muss sie im Prinzip nur jetzt erkennen. Nur erkennen, wie wir mit der Sache hier im Jetzt umgehen. Und dann kann man sich von dieser gefühlsfalschen, mechanisch funktionierenden irrationell funktionierenden Gefühlswelt befreien. Und das ist Frieden oder Freiheit. Das ist ein unwahrscheinlicher Freiheitsgewinn. Weil am Ende jeder Mensch, und man sieht das jetzt im Moment gerade, wir suchen alle mehr nach mehr Freiheit. Aber was wir nicht sehen, ist, dass wir alle nicht frei sind. Und dass wir alle mit dem Leben, mit der Realität, mit der schöpferischen Dimension des Lebens total falsch umgegangen sind, also eine totale Verzerrung des Lebens ins Leben gerufen haben, durch unser Handeln, durch unser Tun, durch das Benutzen des Willens ohne Bewusstsein. Okay. Der Missbrauch des inneren Feuers. So, die Gefühle selber sind Energie. Also man kann das ja erkennen ganz leicht. Gefühl ist eine Energie. Das ist nicht so. Das ist auch ein Gedanke ist eine Energie. Aber ein Gefühl hat, je nachdem, wie stark das Gefühl ist oder wie viel wir da schöpferische Realität wir zu dem gegeben haben, umso stärker ist das Gefühl, umso stärker ist die Energie dahinter. So, wo kommt diese Energie her? Was ist diese Energie des Gefühls? Und in Gnosis sagen wir eben, dass die Menschheit im Prinzip mit zwei schöpferischen Energien umgeht. Yin und Yang oder Ida und Vigala oder Open oder die Dualität die Polarität, das Positive, das Negative, die in der Elektrizität eben das Elektron und das Proton, diese zwei Aspekte. Und die Energie selber kommt eben von dieser schöpferischen Energie, von dem Feuer und von dem Wasser, das in uns das Leben aufrechterhält. Wo ist dieses Feuer oder wo ist dieses Wasser in uns? Das Wasser selber und das Feuer kommt durch verschiedene Nahrung. Wir haben auch darüber gesprochen, in früheren Lektionen, aber nochmal ganz kurz. Also der größte Teil der Energie, die wir haben als Menschen, kommt durch den Atem. Also der Atem ist nicht nur Sauerstoff, das wir aus dem Atem nehmen. Da ist viel mehr in dem Atem drin, physikalisch, aber auch dann, weil der Atem ja auch Aspekte in anderen Dimensionen hat. Also wenn wir zum Beispiel physikalisch atmen, unser Astralkörper atmet ja auch, aber der atmet eben keine physikalische Energie oder Luft, sondern er atmet Astralenergie. Und deswegen die Umwandlung der Energie in uns ist es im Prinzip, da ist die Aufgabe, wenn wir bewusst werden, die Aufgabe, die unser Bewusstsein hat, ist versuchen, Energien so umzuwandeln, dass wir damit eine innere Schöpfung erzeugen können, mit der wir wieder näher an die göttliche Schöpfungsrealität kommen. Oder einfacher gesagt, ein Mensch, der nicht sein Bewusstsein entwickelt, benutzt seine ganze Lebensenergie, seine ganze Lebenskraft immer nur, um mit dem physikalischen, mit der physikalischen Existenz umzugehen, also Sachen in der physikalischen Raum zu machen. Und das ist auch, kann man nicht, ist was es ist. Die Menschen tun halt einfach Sachen im Leben, um zu agieren im Leben außen, um was zum Dinge zu tun. Und dann ist es eigentlich völlig egal, was wir tun, ob das eine große Firma ist oder ob das, was wir sagen, das ist ja total unwichtig. Oder vom kosmischen Standpunkt ist es alles unwichtig. Weil vom Bewusstseinsstandpunkt, das Wichtigste ist, im Menschsein die Energien so umzuwandeln, dass wir wieder in uns eine schöpferische Realität manifestieren, also unseren Solarkörper fabrizieren, um unser Bewusstsein oder unseren Lebensbaum, unsere Lebensenergie wachsen zu lassen in andere Aspekte der Schöpfung, außer nur die physikalische. Und damit unsere Wahrnehmung und unser Verständnis. So, die Gefühle selber haben eine unwahrscheinliche Kraft und deswegen verankern sie uns so stark mit der physikalischen Realität. Also es ist ganz, ganz schwer, etwas aufzugeben im Leben, von dem wir eine physikalische Erlebnis haben und uns dadurch lebendig fühlen und zu sagen, spende mal nicht so viel Zeit dafür oder Energie, benutze mal diese Zeit und Energie zu meditieren. Weil wir spüren im Prinzip, dass wir, wenn wir durch das Agieren mit dem Leben und die Gefühle, die wir davon kriegen, dass wir lebendig sind. Wenn wir in die Meditation gehen und da nur still sitzen, da spüren wir gar nichts. Und das ist genau das Problem, das wir haben, dass wir unsere eigene spirituelle Realität nicht wahrnehmen oder nichts darüber fühlen. Wir haben ein paar Gefühle, die sind konstruierte Gefühle, die sind Projektionen oder Fantasien oder, naja, die gewissen Hoffnung oder, aber wirklich das zu spüren, wirklich zu fühlen, deine Spiritualität ist was ganz anderes, als eine Projektion oder ein Gefühl zu kreieren durch eine Religion oder was immer, oder auch nur einen Film, den man guckt, spirituellen Film. Das selber sich wahrzunehmen, dafür muss man eben die Energie umwandeln, die in dem Körper ist. Und unsere Gefühle tun unsere meiste Lebensenergie mit der physikalischen Dimension verknüpfen. Und deswegen ist das Meditieren ja auch so schwer. Ist ja eigentlich ganz einfach. Man macht ja nichts. Man sitzt ja nur da, im Prinzip. Aber warum ist es so schwer? Weil da so wenig Lebensenergie ist. Und das ist, weil wir die Energie nicht umgewandelt haben. Also es ist ganz, ganz wichtig zu verstehen, dass unsere Gefühle, dass unsere Lebensenergie, die wir durch den Atem, und dann aber nicht nur durch den Atem, aber viel kommt durch den Atem, die Gefühle manifestieren das in die physikalische Realität. Und deswegen mögen ja Leute auch Sachen zu machen, wo sie ihr Atem angeregt wird, wo wir ein bisschen außer Atem kommen, dann fühlen wir uns lebendig. Ist auch ganz okay, gibt's gar nichts darüber zu sagen, ist auch gesund zu gewissen, aber es hat nichts damit zu tun, dass wir spirituell uns weiterentwickeln. Also spirituell uns weiterzuentwickeln, müssen wir, wenn wir es möchten, die Energie, die in uns kommt, nicht in Gefühle manifestieren, die ins Außen gehen, sondern im Prinzip unsere Gefühlsebene, unsere Gefühlsrealität zur Ruhe kommen lassen. Total ruhig kommen, ausgeglichen werden lassen. Und wenn wir das machen können, dann tut sich sozusagen aus dieser Energieansammlung in uns, wenn die Energie nicht in das Physikalisches manifestiert wird, wird die Energie dann leichter, hebt sie sich ab, tut sie sich sozusagen nicht mehr die Schwere der physikalischen Verbindung mit der physikalischen Realität, sondern sie kann sich erheben oder aufsteigen. Und es ist sehr, sehr fein, sehr, sehr, ist nicht mit den fünf Sinnen wahrnehmbar, dass das passiert. Deswegen ist eben die Meditation, man muss wirklich eine relative Ernsthaftigkeit und Regelmäßigkeit haben und eine Zuwendung oder zu dem Meditieren selber entwickeln, zu dem Tun des Meditierens entwickeln, dass man es macht. Aber es ist kein Machen, es ist ein Geschehen lassen, ein Nichtmachen, ein Auflösen des Machens. Und das ist eben unser normaler, physikalischer, emotionaler Zustand, ist nicht in Harmonie damit. Normalerweise sind wir in Harmonie, uns so viele Gefühle zu manifestieren, die ins Leben gehen, ganz egal, ob die negativ oder positiv sind, bis wir total erschöpft sind und dann fahren wir halt um und schlafen. Und wenn wir aufmachen, machen wir das Gleiche weiter. Und dann fühlen wir uns lebendig. Aber das zu verändern, das ist die Möglichkeit, Sachen wahrzunehmen oder Sachen zu betrachten, indem man nicht in einem gewissen Gefühlsstadium versklavt ist oder programmiert ist. Also wo man einen Abstand bekommen hat zu der Sache. Und wenn man das mal erlebt hat, wenn man das macht, wenn es tatsächlich sich in uns passiert, dann merkt man, dass man die Sache, die man gedacht hat, dass sie das ist, was wir eben fühlen, wo wir gefühlt haben in einem bestimmten Weg, in einer bestimmten Art und Weise, wo wir eine bestimmte Logik, eine bestimmte Rechtfertigung, eine bestimmte Realität dazu gegeben haben, auf einmal merkt man, dass diese Sache eine ganz andere oder eine viel größere Realität hat. Eine ganz andere, etwas ganz anderes ist. Und das ist, wenn das Bewusstsein aufwacht und Licht also das Feuer der Energie, die wir atmen, in das Licht des Bewusstseins umwandelt, um die Sachen so zu sehen, wie sie wirklich sind. Und wenn das passiert, dann hat man die Möglichkeit, die Logik, die in unserem Verstand, die Rechtfertigung und auch die Echtheit dessen, was man fühlt, zu hinterfragen und aufzulösen. Solange man das nicht erlebt hat, kämpft man immer mit guten moralischen Konzepten. Man spürt irgendwie das, was nicht ganz richtig ist. Man weiß irgendwie, dass das eine Verzerrung ist oder nicht eine Realität entspricht. Aber die Gefühle sagen halt was anderes. Die Gefühle sagen, es ist echt, du brauchst das, das ist dein Bedürfnis. Und dann kam, aber wenn man es von innen erlebt hat, dass es was anderes ist, dann kann man das auch auflösen, dann kann man auch in diesem Ego sterben, dann kann man auch in dieser Verbindung zu der Realität durch dieses Ego kann man auflösen und man kann diese Sachen dann mit dem Bewusstsein begegnen. Und das ist das Schöne, wenn man mal gemerkt hat, wie unecht die meisten unserer Gefühle sind. Natürlich, am Anfang kann man das nicht mit viel machen, nicht mit allem, weil das ist zu viel Energie, ist zu viel Realität. Man kann da nicht die ganze, man kann nicht auf einmal die Welt verändern, auch seine innere Welt nicht. Das geht nicht. Aber man kann damit anfangen, wo man spürt, das tut mir wirklich in meinem Leben immer wieder sehr viel Leid erzeugen. Das tut mich immer wieder sehr einschränken. Das tut mich immer wieder sehr belasten oder sehr, die Konsequenzen davon sind immer sehr negativ. Und dann, jetzt hat man einen Anfang, hat man eine Orientierung. Die Orientierung dieser Arbeit kommt sowieso nicht durch unser eigenes Verstehen, was wir im Prinzip machen, sondern wird auch angeregt von dem Bewusstsein. Und das Bewusstsein ist angeregt von unserer inneren Göttlichkeit, von unserem inneren Sein. Das ist das, was wirklich diesen Prozess von innen her leitet. Aber um damit in Verbindung zu kommen, um das zu spüren, braucht man eine gewisse Kontrolle oder eine gewisse Wahrnehmung über seine eigene Gefühlsrealität. Ansonsten ist man im Prinzip immer total mechanisch oder wie ein Roboter, manifestiert man Gefühle und diese Gefühle, die lassen einem keine Zeit, keinen Raum, keine Energie, um irgendwas spirituell zu machen, weil diese Gefühle sich immer nur um das Ego selber drehen. Und immer sozusagen, das Ego hat die einzigste Referenz, die das Ego hat, ist halt immer nur die Projektion ins äußere Leben. Oder, ist auch nicht ganz richtig gesagt, nicht ins äußere Leben, sondern das äußere Leben ist im Prinzip auch, wenn man wirklich aufwacht, was es wirklich ist, ist es ja gut, sondern das Ego hat seine eigene Realität nur in der Fantasie, die sie über das äußere Leben kreiert hat. Was könnte man noch darüber sagen, über diese unechten Gefühle des Egos? Also man kann viel darüber sagen, aber das Wichtigste ist zu erkennen, dass es passiert. Und nur derjenige, der die Kraft hat anzuerkennen, dass die Gefühle, die man fühlt, nicht echt oder dass da die Möglichkeit bestehen könnte, dass das nicht ganz echt ist oder nicht ganz richtig ist, was wir fühlen, der hat die Möglichkeit aufzuwachen. Die meisten Menschen tun ihre Gefühle so als Realität anerkennen, so fühlen sich so stark davon mit denen identifiziert, dass sie überhaupt keine Möglichkeit haben, irgendwas damit zu machen. Das ist einfach, so bin ich, das fühle ich, das ist die Realität, so ist es für mich und das ist das Ende, Stopp oder Punkt. Und da kann man auch nicht mit jemandem, da kann man auch nicht helfen in dem Sinne, weil wenn das für den Menschen eben so ist und er hat keine Möglichkeit, irgendwie mal zu hinterfragen, na, vielleicht ist da ja auch eine andere Möglichkeit, das zu wahrzunehmen oder zu erkennen, was da ein Bestandteil dieser Sache ist. Ja. Okay. Also das war mir wichtig, mechanische Wiederholung der Gefühle zu sprechen, das zu erkennen, wie oft wir immer wieder das Gleiche manifestieren, immer wieder. Und am Anfang werden wir gar nicht merken, dass wir das machen. Und selbst wenn uns jemand die Hilfe dafür gibt und sagt, hey, du vernimmst dich immer so oder du machst das immer so oder du reagierst immer so, dann sagen wir, ja, das ist ja richtig, dass ich so reagiere. Das ist ja, also man sollte wirklich versuchen, dass die Menschen oder die Situation, wo es ein bisschen schwer ist im Leben, wo man ein bisschen konfrontiert wird mit was, den sollte man nicht ausweichen. Man sollte sehr, sehr dankbar sein dafür. Die meisten weichen aber dem immer mehr aus. Und das ist auch eine Sache, die ist vielleicht wichtig zu sagen. Je mehr wir in unserer eigenen emotionalen Welt gefangen sind, umso mehr isolieren wir uns auch von der äußeren Welt. Und es ist, du kannst es ganz gut heute sehen, die Menschen, wir haben so viele Kommunikationsmöglichkeiten, wir haben so viel Technologie oder wir haben so viele Möglichkeiten, miteinander in Verbindung zu stehen, aber trotzdem fühlt sich jeder eben einsam. Und jeder ist einsam, jeder ist alleine, weil jeder in seiner eigenen falschen Realität lebt und nicht mehr die Realität erkennt und damit auch nicht mehr einen gemeinsamen Faktor finden kann. Wenn zwei Menschen erkennen, ah, das ist die Realität und wir gehen mit der gemeinsam in Balance und in Anerkennung der Realität mit Respekt für die Realität und dafür auch den Respekt, den Teil, den ich in dieser Realität ausfülle, da ist auch eine Einheit möglich, da ist Kommunikation möglich, da ist Kooperation möglich. Aber wenn jeder nur in seiner eigenen Projektionswelt lebt, ist völlig egal, wie viele Kommunikation dann herrscht. Die Kommunikation ist immer oberflächlich, ist immer eine Verzerrung, ist immer eine Illusion. Und das ist, man kann das wirklich gut sehen heute. Die Menschen lieben Illusionen. Also unsere Filme sind fast alle totale verzerrte Illusionen. Und selbst unsere sogenannten Realitäts, diese Realitätsshows, die sind auch alles Fantasien, Verzerrungen. Das sind keine Realität wirklich. Das ist immer eine Fantasierealität, die man versucht, Wirklichkeit zu machen, aber die nicht wirklich mit der Wirklichkeit des Lebens zu tun hat. Also ich hoffe, dass ich ein bisschen Anregung geben konnte, die Gefühlswelt zu hinterfragen und das innere Feuer, dass sich mechanisch in unseren Gefühlen manifestiert, eben dieses Gefühlsfeuer, dass man das ein bisschen in Licht umwandeln kann. Also dass man das Feuer sozusagen in eine Kontrolle bringt und als eine Fackel oder eine Lampe benutzt, zu gucken, wie die Realität ist. Nicht, dass man mit diesem Feuer sich immer nur innerlich total abbrennt oder total die ganze Energie nur verbrannt ist, bis man erschöpft ist, sondern dass man lernt, mit seinem inneren Feuer Licht zu erzeugen durch die Umwandlung, durch das Auflösen mechanischer Reaktionen, mechanischer Gefühle, Sachen zu hinterfragen, Sachen zu beobachten und durch die Meditation in ein Stadium sich bringt, wo man wirklich das Neue, das Unerkannte, das Unbewusste erkennen kann und bewusst wird und dadurch eine neue Realität im Verstehen, im Fühlen und dann auch letztendlich in unseren Instinkten. Weil wenn ich anders über etwas fühle, mit mehr Bewusstsein, anders darüber denke, mit mehr Bewusstsein, tun sich auch meine Instinkte verändern. Langsam, langfristig, also über einen Prozess. Also vielen herzlichen Dank nochmal an Coradi, vielen herzlichen Dank zum Zuhören. Wenn jemand Fragen hat oder auch wenn jemand mehr Interesse hat an dem gnostischen Wissen, das sind Leute in Deutschland, die lehren das in der Nähe von Pforzheim und kann man sich in Verbindung setzen oder, wenn es ganz wichtig ist, mit Coradi in Verbindung treten und dann können die Verbindung zu uns herstellen. Wir sind nicht in Deutschland, wir leben in Australien und wir haben aber Verbindungen nach Deutschland und freuen uns sehr, einen kleinen Beitrag im deutschsprachigen Raum für die Gnosis zu leisten. Also bis zum nächsten Mal. Macht's gut.
1: Hallo und herzlich willkommen zu einer weiteren Radiopräsentation von Gnosis über Coradi Radio. An dieser Stelle ganz herzlichen Dank an das Coradi-Team, die das möglich machen. Und der Titel der heutigen Präsentation ist Selbstliebe, das Gefängnis der Seele. Um das ein bisschen in Einführung zu bringen, ist es wahrscheinlich am besten, die Wörter des Titels mal zu betrachten. Also Selbst, das Selbst, die Liebe, Gefängnis, Seele. Um diese Sachen in Verbindung zu bringen, muss man jede einzelne Sache erstmal verstehen, was wir damit meinen oder was das ist. Und das Selbst ist das, was für uns wahrscheinlich am natürlichsten ist oder am nächsten ist, aber gleichzeitig ist es das, was uns von der Liebe am weitesten weghält. Das hört sich fast wie ein Widerspruch an, weil oft hört man heutzutage, dass die Menschen sich selber lieben sollen oder sich mehr lieben sollen und dadurch mehr Liebe erzeugt wird. Aber ist das wirklich so? Ist das wirklich richtig? Also dieses Konzept der Selbstliebe, kann die uns wirklich zur Liebe bringen? Also um das in dem Licht der Gnosis zu verstehen oder in einer tieferen esoterischen Realität zu betrachten, müssen wir uns diese Dinge des Selbst und der Liebe erstmal tiefer angucken oder in einem esoterischen Bezug angucken, nicht nur in Bezug auf Selbst. Und die Liebe ist das, oder Hermistus Megistus hat gesagt, dass ich gebe euch Liebe und in dieser Liebe ist alles Wissen oder alle Weisheit. So, und wenn wir verstehen wollen, was er damit gemeint hat, dann können wir das nicht auf diese Liebe, nicht auf das Selbst begrenzen, weil solange wir die Liebe auf das Selbst begrenzen, ist es nicht möglich zu verstehen, was die Weisheit oder die Einheit der Schöpfung, des göttlichen Plans ist oder der göttlichen Kreation. Also wir haben in Gnosis in den vorigen Lektionen viel darüber gesprochen, was wir sind, wer wir sind, die Essens, das Ego und das alles. Und in gewisser Weise kommt das in dieser Lektion zusammen. Nur um das wirklich zu illustrieren, müssen wir ein bisschen uns erinnern daran, was wir in früheren Lektionen gesagt haben, dass unsere Selbstwahrnehmung beruht darauf, dass wir uns erkennen durch das Handeln mit den oder die Informationen, die uns die fünf Sinne geben. So in gewisser Weise, solange wir unser Leben nur wahrnehmen, unsere Wahrnehmung nur dadurch existiert, dass wir Informationen von den fünf Sinnen wahrnehmen, ist das Konzept oder das Selbstkonzept, das wir uns über uns selbst haben, nur ein Produkt von Verknüpfungen oder Anhaftungen an Erfahrungen, Sinneserfahrungen. Also wenn ich meine Eltern mich gerufen haben mit einem gewissen Namen und ich höre den Namen und dann zeigen die auf mich oder dann lachen die mich an, dann weiß ich, dieser Name, das bin ich. Und wenn ich mich nur durch das Erkennen oder das Erkennen des Lebens, mich selber im Leben, nur durch Sinne wahrnehme, dann ist es eben so, dass ich was esse und das ist mir angenehm und dann sage ich, das bin ich, das gefällt mir. Oder und wenn mir jemand sagt, du machst das gut, dann sagt er, das bin ich. Ich bin derjenige, der das, was er handelt, gut macht. Und so haben wir unser Selbstkonzept, unsere Selbstidentität geschöpft aus Verknüpfungen mit dem Außen. Aber wir haben nicht nur diese fünf Sinne, wir haben sieben weitere Sinne, die aber, weil wir so viel Aufmerksamkeit, weil wir so viel Energie auf diese fünf Sinne geben, haben wir diese inneren Sinne, die sind nicht aktiv oder die sind verkümmert oder überhaupt nicht aktiv. Und deswegen erkennen wir in uns selber das Leben nicht mehr.
0: Und das ist das Problem, das wir jetzt haben, weil die Essens in uns, unsere tiefste und echteste Realität, die wir haben, unsere spiritueller Funke, dieser Funke Gottes, unsere Essens, das Essens des Lebens, die wir sind, die erkennen wir nicht, die nehmen wir nicht mehr wahr. Also wir fühlen uns nicht als spirituelle Wesen, wir fühlen uns nicht als eine Spirit oder als in uns wir fühlen uns nicht ein Teil von Gott, wir fühlen uns abgetrennt und nicht nur von Gott, von allem und nur durch

Gott selber ist diese Liebe. Das Gesetz in der Ein, in dem Absoluten ist Liebe, ist das einzigste Gesetz, das existiert. Aber was diese Liebe wirklich ist, Master Samael sagt, dass nur die großen Seelen, also die erwachten Seelen, wirklich verstehen, was Liebe wirklich ist. Und wir versuchen es, aber wir versuchen es nicht aus einem künstlichen Bedürfnis heraus. Wir versuchen, in Liebe zu sein und Liebe zu erfahren. Wir versuchen, Liebe zu erhalten. Wir suchen alle nach Liebe, weil wir ein Teil dieses göttlichen Funken sind, weil es unsere Natur ist. Unsere Natur ist Liebe. Nur das Problem ist unsere Wahrnehmung. Unsere Wahrnehmung ist sehr beschränkt oder sehr eingeschränkt. Und ich meine, wenn ein Mensch sich nur dadurch definiert, was er im Außen liebt, ich liebe diese Handlung, ich liebe dieses Hobby, ich liebe diesen Eindruck, ich liebe diese Form, ich liebe dieses Essen, ich liebe das, ich liebe, und natürlich dann die Polarität erzeugt, weil die Welt ist ja geschaffen in Polarität. Das mag ich nicht oder das hasse ich sogar oder das lehne ich ab und das will ich nicht. Dann passiert eben, was man mit dieser Liebe, dass diese Liebe verformt wird, dass diese Liebe nicht mehr die Einheit ist, dass diese Liebe nicht mehr göttlich ist, sondern es ist dann eine sehr egozentrische Liebe. Aber wenn wir uns selber nur durch diese Art der Liebe kennen und nur durch diese Art der Liebe wahrnehmen und nur durch diese Art der Liebe denken und fühlen können, dann wird diese Liebe eine unwahrscheinliche Einschränkung. Also man könnte sagen, so mehr wir aus der göttlichen Liebe, was die göttliche Wahrnehmung unserer eigenen echten Realität ist, uns entfernen, umso mehr werden wir von der Sinnesliebe erfüllt oder dem Selbstkonzept der Liebe über die Sinne. Und die Sinne sind dann auch das, wodurch wir das Leben erleben, wodurch wir Freude erleben oder Befriedigung erleben und natürlich, wo wir auch ganz, ganz viel Schmerz erleben, weil alles ist in der Dualität. Wenn ich sage, ich mag das nicht, dann wie lange kann ich das aufrechterhalten, dass ich nur das Zugang habe oder das erlebe, was ich mag? Und selbst wenn es so wäre, dass ich die Möglichkeiten hätte, wie lange würde das, was ich mag, wirklich liebenswert sein, wenn ich nur das hätte? Wenn ich immer nur das, was mir von den Sinnen her Vergnügen macht, lebe, wie lange würde mich das mit ausfüllen? Oder wie lange würde ich deine Liebe dafür, wenn wir dieses Wort benutzen möchten, dafür empfinden? Also das Gefängnis ist die Konstruktion der egozentrischen Liebe. So mehr unsere Liebe egozentrisch wird, umso mehr wird es ein Gefängnis für uns selbst. Umso mehr leiden wir, umso mehr beschränken oder einschränken wir uns. Und umso mehr Angst haben wir, umso mehr Aggressivität erzeugen wir, umso mehr Neid erzeugen wir, umso mehr Habgier erzeugen wir, umso mehr Kompensationsversuche aktivieren wir, umso mehr dadurch mehr Leid und ja, und dann die Konsequenz davon ist eben der Hass, dass wir frustriert werden, dass wir enttäuscht werden. Die Frustration, die Enttäuschung ist nur ein Ausdruck der Abwesenheit der Weisheit, die durch die Liebe kommt, durch die göttliche Liebe kommt. Und wenn ich aber immer wieder nur Frustration, Enttäuschung erlebe, dann führt das zu einem Hass, zu einer Abneigung, zu einer Ablehnung. Und das führt dazu, dass die Menschen sich selber dann, was interessant ist, ablehnen und abneigen. Aber selbst diese Ablehnung von uns selbst oder dieses Hassen von uns selbst ist ein Ausdruck falscher Liebe, der falschen Liebe, mit der wir für uns selbst oder geguckt haben oder die das selbst benutzt hat. Das selbst wollte sich finden durch das eben zu machen, wo es ganz gut ist und wo es ganz viel Anerkennung kriegt oder wo es ganz viel Aufmerksamkeit kriegt oder wo es ganz viel Zugang hat zu dem, was es sagt, das ist für mich gut und das möchte ich und das liebe ich. Und natürlich in einem Universum, wo Dualität

0: herrscht und wo immer wieder Kräfte wirken, die Sachen in das Gleichgewicht bringen, kann das nicht unendlich aufrechterhalten werden, diese Einseitigkeit. Und dadurch kommt immer wieder der Rückwurf in die Einheit durch die Enttäuschung, durch die Endung der Täuschung, durch die Frustration. Also, und das, wenn wir das immer wieder erleben, erstmal lehnen wir das Leben selber dann ab, gewisse Teile des Lebens, wir verneinen das Leben, wir verneinen gewisse Aspekte des Lebens, wir tun die schwarz malen oder wir tun die abstoßen. Aber wenn das weitergeht und wir finden keine Möglichkeit, uns selber zu befriedigen oder uns in dieser Dualität eine Freude zu finden, oder dann lehnen wir uns selber sogar ab. Und natürlich lehnen wir Gott ab. Wir lehnen das Göttliche ab. Und das ist das Gefängnis, in dem die Seele sich befindet, in dem sich unsere Essenz befindet, dass sie selbst sozusagen ein Selbst geschaffen hat, ein egozentrisches Selbst geschaffen hat. Und die Essenz, die in diesem Gefängnis ist ja selber noch Liebe und guckt auch für Liebe, aber sie ist nicht erwacht, sie ist nicht bewusst, sie hat kein Verständnis zwischen dem, was Selbst ist und was Liebe wirklich ist, sondern sie hat das Selbst mit einer Liebe auszufüllen versucht, die Einheit, die wirkliche Einheit, was ja Liebe ist, ignoriert, die Ignoranz dem gegenüber hat, dieser Dualität, der Polarität, und die nicht verstehen will, was das richtige, die richtige Verhältnisse, die richtige Proportion, der richtige Umgang, das richtige Handeln, damit diese Einheit, diese Liebe aufrechterhalten werden kann. Also alles sehnt sich nach Liebe, alles sucht nach Liebe, alles ist Liebe in der göttlichen Einheit. Alles ist verbunden auch durch diese Liebe. Und wenn wir alles erkennen, was es wirklich ist, dann sehen wir auch die Liebe, die in allem herrscht. Nur um das erkennen zu können, um diese Erkenntnismöglichkeit möglich zu machen, können wir nicht unser sensoriales Selbst, also das Selbst, das das Leben über die Sinne wahrnimmt, als eine Autorität oder einen Maßstab benutzen, zu urteilen. Und das ist das Problem, das wir haben, dass unser Denken, unser Fühlen, wir haben nicht gelernt, unser Denken und unser Fühlen von unserer Sinneswahrnehmung zu befreien. Und deswegen, wir wissen gar nicht richtig, wie unser Denken und Fühlen wirklich funktioniert. Es ist sozusagen ein mechanischer, automatischer Prozess, den das Ego in uns, also das Sinnes-Selbst erzeugt hat und immer wieder wie in einer Schleife laufen lässt. Gib mir diese Sinneswahrnehmung, damit ich dich gut fühle. Gib mir diese Sinneswahrnehmung, damit ich mich gut fühle. Gib mir diese Sinneswahrnehmung, damit ich mich gut fühle. Und wir haben aber nicht gelernt, und wenn dann denken wir versuchen in unserem Gedanken dann auch eine Logik darin zu finden, eine Rechtfertigung, das ist die Funktion unseres Denkens, dann diese falsche Liebe, diese falsche Realität zu rechtfertigen, der eine Logik zu geben. Und deswegen sind wir, unsere Logik ist ja nicht wirklich eine Einheitslogik, ist ja wirklich keine Logik, die eine Betrachtung durch Bewusstsein standhält, sondern es ist eben eine Logik, die ist logisch nur für mich. Die existiert eben nur für mich. Aber in einer größeren Einheit, in der Wahrheit, der Realität, kann diese Logik nie aufrechterhalten sein. Und die Konsequenz davon ist eben, dass wir uns in uns drinnen immer unterdrückt fühlen von dieser Wahrheit. Wir fühlen uns immer eingeschränkt von der größeren Einheit der Schöpfung. Wir fühlen uns nicht bereichert, wir fühlen uns immer etwas weggenommen davon. Und das ist das Problem, dass unsere Psyche, das Haus unserer Seele hat, dass diese Egos alles kontrollieren, unsere ganze Wahrnehmung, unser ganzes Denken, unser Fühlen. Und deswegen sagt Master Samael, in Gnosis, wenn wir mit Gnosis anfangen, wenn wir diesen Weg gehen des Erkennens, das Erste, das man machen muss, ist versuchen zu lernen, wie man denkt. Also nicht dass wir gesagt werden, was wir denken, was die Medien heute machen, sagen, denk so, denk das, fühl so, fühl das, das ist richtig, das ist falsch. Nee, das ist nicht, es sagt, wie wir denken sollen. Also wie ist der Vorgang des Denkens? Was ist da, was soll darin berücksichtigt werden? Was soll darin in Verbindung oder in Aktivität gebracht werden in unserem Denken? Und das ist eine ganz interessante Sache, weil, wenn man das noch nie gemacht hat, man kann in dieser Struktur der Menschheit heute, du kannst Universitätstitel haben oder unwahrscheinlich viel emotionale Anerkennung kriegen von, ne, bist du so Movie-Star oder Musikstar und die Musik, die du machst, da resonieren halt viele Menschen mit. Aber das heißt noch lange nicht, dass du Bewusstsein über dein Denken oder dein Fühlen hast. Das heißt nur, dass du eben das Denken so benutzt hast im Außen, durch die Sinnesbeobachtung so benutzt hast, dass du eine sehr überzeugende, diese Menschen, die genauso denken wie du, eine sehr überzeugende Logik erzeugt hast über etwas oder eine sehr verbindende emotionalen Ausdruck erzeugt hast von Menschen, die genauso fühlen wie du. Das heißt aber noch lange nicht, dass da ein kleines bisschen oder überhaupt Bewusstsein dahinter ist oder Einheit. Und das ist eben die große Herausforderung des inneren Erwachens oder des inneren Reflektierens. Und ich habe schon mal, ich glaube, in einer früheren Lektion die Geschichte erzählt, wo die Götter, wo sie die Schöpfung in die Manifestierung gebracht haben, eben gefragt haben, wo die Wahrheit der Schöpfung, die hinter aller Schöpfung ist, wo sie die verstecken sollen, damit die Menschen die nicht finden, weil wenn die Menschen diese Wahrheit finden, dann durch diese Wahrheit werden sie wie die Götter. Und dann sagen halt manche Götter, ja, dann tun wir die halt in die Wüste, wo keine Menschen hingehen. Und dann sagen die, aber ein anderer Gott sagt dann eben, naja, die Menschen, irgendwann werden sie in die Wüste gehen und werden da auch gucken und werden sie finden. Und ein anderer sagt, na, dann mach sie auf einen ganz hohen Berg und dann wird keiner sie finden. Und dann sagt, na, irgendwann werden die Menschen auch auf diesen Berg klettern und sie finden. Und dann ein anderer sagt, mach sie auf dem Grund des Ozeans und niemand wird sie da finden. Und ein anderer sagt, irgendwann werden die Menschen auch auf den Grund des Ozeans gehen und dann werden sie sie finden. Und dann ein ganz alter weiser Gott hat gesagt, mach sie in den Menschen hinein, leg sie in die Menschen hinein und sie werden sie nie finden, weil sie dann niemals da gucken werden für sie. Und das ist die Geschichte, dass warum wir eben göttlich sind, weil der göttliche Funke im Menschen ist in dem Menschen selber drinnen. Nur das Problem ist, wir gucken nicht dafür und wir haben nicht die Wahrnehmung entwickelt, diesen göttlichen Funken in uns wirklich bewusst zu werden. Also wir können, das kann sich für uns gut anhören, die Idee darüber. Es kann sich auch, wir können auch daran glauben, dass es so ist. Aber Gnosis oder Bewusstsein hat ja nichts mit Glauben in dem Sinne oder mit einfach nur die Kultivierung von einer Idee oder einem Konzept, sondern Bewusstsein oder Erkennen hat ja mit Erfahrung, dass man es erfährt, dass man es erlebt, dass man es wahrnimmt. Und das ist, dass wir nehmen unsere eigene göttliche Realität, unsere eigene göttliche Wahrheit, die wir sind, wir nehmen die nicht mehr wahr. Also wir sind unbewusst. Aber wir haben unwahrscheinlich viel Bewusstheit zu den Sinnen gegeben, unwahrscheinlich viel Aufmerksamkeit zu den Sinnen. Und in früheren Lektionen haben wir darüber gesprochen, wie wichtig das ist, bewusst zu werden über unsere Bewusstheit oder aufmerksam zu werden zu unserer Aufmerksamkeit, wo wir Aufmerksamkeit wirklich hinschicken und wo wir sie hingeben. Und in Gnosis wissen wir, wie wichtig es ist, sich von den fünf Sinnen zu distanzieren, regelmäßig zu distanzieren, also regelmäßig Praktiken zu machen, wie Meditation oder Beten oder, aber nicht beten in dem Sinne, dass man Konzepte in seinem Geist spielt, sondern beten, dass man in die Stille hört oder dass man in die Stille Verbindung mit der Stille sucht. Und diese Stille oder dieser Abstand nehmen, Sinneswahrnehmung, zu den Sinneswahrnehmungen, ist das, was uns die Möglichkeit gibt, ein Bewusstsein anzuregen, dass zu dem Göttlichen uns gehört. Aber es ist keine Sinneswahrnehmung. Es ist kein Bewusstwerden über den Sinnes, über die Sinne. Und das Ego ist so sinnesabhängig, dass wenn wir diese Reduktion vornehmen oder diesen Abstand nehmen, vornehmen, dann wird das Ego rebellieren oder versuchen, das zu sabotieren. Und das ist die große Herausforderung, die wir dann haben mit unserem Selbst, dass sich das Selbst verneint oder das verneint fühlt, um für Gott zu gucken. Und in gewisser Weise ist das richtig, weil Jesus hat ja gesagt, dass wenn man diesem Göttlichen folgen möchte oder ihm folgen möchte, dann muss man sich lernen, sich selber zu verneinen, sein Kreuz abzunehmen und ihm zu folgen. Und Jesus hat ganz viel über die Liebe auch gesprochen. Und ich habe nur mal eingegeben, Jesus und Liebesquotes, und da gibt es jede Menge. Da gibt es zum Beispiel das vom Korinther 13, 4, das spielt keine Rolle, wo das ist, aber er hat gesagt, die Liebe ist langmütig, die Liebe ist gütig, sie erträgt alles, glaubt alles, hofft alles, hält allem stand, die Liebe hört niemals auf. Er hat gesagt, wir wollen einander lieben, denn die Liebe ist aus Gott und jeder, der liebt, stammt von Gott und erkennt Gott. Wer nicht liebt, hat nicht Gott erkannt, denn Gott ist Liebe. Und dann gibt es ja auch noch, Furcht gibt es in der Liebe nicht, sondern die vollkommene Liebe vertreibt die Furcht. Der Freund erweist zu jeder Zeit Liebe. Darum hört nicht auf, einander von Herzen zu lieben. Wir wollen nicht mit Worten und Zunge lieben, sondern mit Taten und Wahrheit. Und das, wo er gefragt hat, was ist das, das hat gesagt, dass ich gebe euch ein neues Gebot oder ein Gebot, das alle Gebote einschließt, und hat er gesagt, darum sollt ihr euren Herrn, deinen Gott, lieben mit ganzem Herzen, in ganzer Seele, mit deiner ganzen Kraft und deinem ganzen Denken. Und als zweites, du sollst deinen Nächsten lieben wie dich selbst. Du sollst eure Feinde lieben und Gutes tun, ein neues Gebot gebe ich euch. Liebt einander, wie ich euch geliebt habe. Es soll auch ihr einander lieben. Daran werden alle erkennen, dass ihr meine Jünger seid, wenn ihr einander liebt. So, ja, gibt es jede Menge mehr. Und daran kann man sehen, dass wir suchen nach Verständnis. Also Gnosis ist ja selber auch Weisheit oder die Liebe zur Weisheit, zur Liebe zur Verständnis. Aber am Ende, selbst das Verstehen ist nur ein Ausdruck von Liebe. Also die Manifestation der Wahrheit, die Wahrheit selber ist, oder die Liebe manifestiert die Wahrheit. Also, und auch die Schönheit. Wir haben einen Retreat besucht von einem gnostischen Freund hier in Australien, in den Blue Mountains. Und der hat einen Retreat gegeben über Beauty, was er in der Kabbalah, Tiferet war, the Regent of Tiferet ist, oder Human Soul, die menschliche Seele. Und dieser Retreat, das war für mich so eine steile Lernen, so eine Erkennungskurve, weil ich habe bis dahin immer gedacht, dass Schönheit immer was ist, was ich eben schön finde oder wo ich sage, das ist, passt mir oder das gefällt mir. Und in diesem Retreat habe ich gelernt, dass es gibt, Schönheit ist eine Manifestation oder Herrlichkeit ist eine Manifestation der Liebe und eine Manifestation der Wahrheit, also der Manifestation, was ist echte Proportion, göttliche Proportion, richtige Geometrie, richtige Harmonie, richtige Symbiose von verschiedenen Elementen in der richtigen Proportion. Und das manifestiert, was Schönheit wirklich ist. Und man kann das in der Schöpfung erkennen, also ganz egal, welche Umwelt man anguckt, ob das ein Regenwald ist oder selbst eine Wüste, was ja der Gegensatz ist, oder ein europäischen Wald oder ein Wald hier in Australien, da existiert immer diese Schönheit der Schöpfung, weil die Proportionen halt alle richtig sind, weil die Proportionen, da ist nichts aus der Balance gebracht. Und das ist ja das, was die Liebe möglich macht. Also Liebe gibt allem in der richtigen Proportion, gibt allem im richtigen Verhältnis. Weil die Liebe weiß, wenn diese Proportionen, diese Verhältnisse eingehalten sind oder berücksichtigt sind oder aufrechterhalten sind oder geschaffen werden, denn dass dadurch dann Freude erzeugt wird, dass dadurch Harmonie erzeugt wird, dass dadurch ein Erlebnis der Einheit erzeugt wird. Und wir wissen das bei uns selber auch in unserem täglichen Leben. Wenn wir was machen, wo wir uns in der richtigen Proportion fühlen, unser Handeln oder unser Essen oder dann fühlen wir uns gut. Aber wenn das also von einem Bewusstseinsstandpunkt gut. Aber wenn wir das eben zu dem Ego geben und dann essen wir viel mehr oder wir essen Sachen, die eben nicht richtig proportionell gut sind für unseren Körper, für unsere Schöpfung, dann fühlen wir uns eben nicht so gut. Aber das Ego sagt, es fühlt sich gut an, weil ich eben diese Eindrücke, diese Sinneseindrücke haben will. Und damit bringen wir alles aus der Balance. Also in gewisser Weise ist es ganz wichtig, sich von der Selbstliebe zu befreien. Und das ist aber auch eine gefährliche Sache, weil die Menschen, wenn wir nicht diese Verbindung zu unserem inneren Selbst herstellen, dann ist diese Selbstliebe eine Kompensation, im richtigen Verhältnis in dem Außen zu sein. Weil wir Menschen in unserer menschlichen Struktur, die wir jetzt geschaffen haben, wo ganz wenig Bewusstsein ist, wo im Prinzip alles nur auf Selbstliebe und die Strukturen, die Selbstliebe geschaffen hat, die ganzen Strukturen, wie wir mit dem Leben umgehen als Menschen, das Geld verdienen, die Gesellschaftsstrukturen, die sozialen Verhältnisse, alles das beruht alles auf Selbstliebe. Und wenn wir keine Selbstliebe in diesem Sinne auch egozentrisch haben, dann diese Menschen, die sind in dieser Gesellschaft ganz schlecht dran, weil die sozusagen ständig ausgenutzt werden oder ständig irgendjemand für sie kontrolliert oder. Und du kannst sehen, wenn ein Mensch eben viel diese Selbstliebe hat oder sogar eine gewisse Arroganz hat, dann hat er auch, dass sie sieht in dieser Menschheit aus, als wenn er eine gewisse Kraft hat, eine gewisse Energie hat, eine gewisse Dominanz hat, mit dem Leben umzugehen. Nur man muss halt wirklich dann tiefer dahin gucken und sehen, ist das wirklich authentisch? Ist dieser Mensch auch wirklich, fühlt er sich auch wirklich in der Liebe? Fühlt er sich wirklich in sich einheitlich gut oder hat er so diesen Seelenfrieden in sich? Oder ist das eben ein ständiger Terror, auch diese Selbstliebe, diese Manifestation der Selbstliebe aufrechtzuerhalten, ist das ein ständiger Kampf? Ist man da auch in einer ständigen Angst? Und deswegen ist es nicht, ich sage nicht einfach so, lasst eure Selbstliebe einfach nur gehen. Ja, nur, was man machen muss, ist verstehen, was diese Selbstliebe wirklich ist, was dahinter ist. Und diese Selbstliebe eben dann zu transformieren, zu erwachen, dass sie aus diesem egozentrischen und aus diesem Selbstkonzept zu befreien und immer mehr die Einheit zu verstehen, immer mehr zu verstehen, wie ich oder was ich bin in der Einheit meines Erlebens, also meines Bewusstwerdens und meines Lebens um mich herum. Und dann versuchen da so gut wie es geht, so gut wie wir können, wir haben da alle sehr viel Limitationen, zu handeln, zu denken und zu fühlen. Und das wird eine ständige Herausforderung für das Ego sein. Also das würde ständig, das benötigt die ständige Arbeit an uns selbst. Jeden Tag, jeden Moment fast. Und es ist nur möglich, das zu machen, wenn man wirklich aufrichtig oder herzhaft oder also mit einer gewissen Sehnsucht im Herzen nach dieser Echtheit der Liebe guckt, was echte Liebe wirklich ist. Diese echte Liebe, die man sucht, wo man weiß, dass man sie nicht hat, die ist die Kraft, die gibt uns die Kraft, uns ständig selber zu hinterfragen. Und dann kommt man zu tiefen Schmerzen, da kommt man zu tiefen Enttäuschungen, da kommt man zu tiefen Erkenntnissen, wo man sehr frustriert ist mit sich selbst und mit seinem eigenen Wertesystem, das man erschaffen hat. Weil viele Werte, die wir in uns schätzen oder erzeugt haben, sind im Prinzip nur Verfälschungen, die uns versprechen, Liebe zu geben, aber uns immer von der Liebe entfernen, die uns immer von in der Liebe, in dem Selbst gefangen halten und wir dadurch nie wirklich Liebe erzeugen oder erfahren können. Und deswegen, wenn man das nicht macht, wenn man diesen Weg nicht geht, dann wird das Leben eben nur eine künstliche Fassade oder nur eine Personifizierung von uns selbst, mit einer künstlichen Realität. Und deswegen sagen ja die Menschen heute, wir sind keine human beings, also wir sind keine Menschen des Seins, sondern wir sind human havings, wir sind Menschen des Habens. Wir definieren uns darüber, was wir haben. Also, mit dem wir im Außen verbunden sind. Also wir definieren uns schon darüber, ob man Mann oder Frau ist, obwohl das ja auch nur eine körperliche Unterscheidung ist. In der Seele ist da keine Unterscheidung. Oder wir identifizieren uns mit unserer Nationalität. Ich bin halt Deutscher oder ich bin halt der oder ich bin halt der. Und dann unterscheiden wir uns, ich gehöre zu dieser sozialen Gruppe oder ich gehöre zu dieser Schule oder ich gehöre zu dieser Firma und in dieser Firma gehöre ich zu dieser Rolle, zu diesem Niveau der Firma und dann gehöre ich eben in meinem sozialen Umfeld zu diesen Freunden und nicht zu diesen Freunden. Und so haben wir diese ganze Darstellung des Selbst. Mein Selbst ist eben ein Ausdruck darüber, welche Kleider ich habe und welche Marke die haben und zu welcher Firma oder in welchem Gebiet ich wohne, in welchem Wohngebiet und wie mein Haus ist und welches Auto ich fahre. Und das ist alles Ausdruck meines Selbst. Und ich denke, wenn ich mich liebe, dann ist das alles echte Liebe und das ist alles gerechtfertigt. Das Problem ist nur mit dieser Liebe, dass wir lieben zwar dieses ganze Zeug, diese ganzen Manifestationen, aber die bringen uns niemals eine Liebeserfahrung, sondern eben nur eine künstliche, man könnte fast sagen, so eine Scheinliebe, so eine scheinheilige Liebe, wo die Leute sagen, ah, ich liebe dich oder ja, du bist so toll oder du bist so wichtig oder du bist so ja, was du machst, ist so fantastisch und dann sagen wir, ah ja, die lieben mich und die bewundern mich. Und das Ego, in dem ja diese göttliche, die Essenz in uns, die nach Liebe sucht, hypnotisiert ist. Also die Essenz, die im Ego gefangen ist, das Ego sagt dann, oh, das ist toll und das ist fantastisch. Das Problem ist halt, dass das alles nur vom Außen ist. Das ist nie, wir haben uns nie unser Inneres erkannt, nie in uns selber für die göttliche Liebe geguckt. Und um diese göttliche Liebe zu finden, muss man erstmal Platz machen, muss man erstmal Raum schaffen, muss man eine Stille schaffen, weil diese Selbstliebe ist so laut oder ist auch so, die redet so viel, wenn Menschen ständig über sich selber sprechen und ständig das, was sie denken und das ständig, was ihre Konzepte und ihre, was sie glauben und ihre Opinions sind. Und das ist alles so, ja, das ist sehr ermüdend für das Bewusstsein. Also da hat das Bewusstsein keine Kraft, dagegen anzugehen. Das Ego ist so stark. Aber wenn man in die Ruhe kommt, wenn man versucht, sich selber in Ruhe zu bringen. Also es ist nicht nur auch so das äußere Reden, weil manche Leute, die reden auch nicht viel, die reden nicht viel verbal. Also die verbalisieren ihren inneren Dialog nicht, aber die reden trotzdem ganz viel mit sich selber. Das Ego redet zu sich selbst ganz viel, gibt zu allem selbst einen Kommentar, gibt zu allem selbst eine Beurteilung oder eine Einschätzung oder eine Wertschätzung. Und das ist vielleicht nicht verbal, die stehen nur da und lächeln ganz, ganz höflich, aber innen drin ist halt dieser ständige Selbstliebe-Dialog, wie sie alles, das Selbst alles sich einschätzt und was es liebt und was es nicht liebt. Und es ist ja wirklich, es ist ein Gefängnis, es ist ein ständiges Leiden, es ist ein ständiger, es ist eine ständige Unruhe auch, es ist nie eine Echtheit da, da ist nie etwas da, wo man sich wirklich in einer Einheit fühlt, also wo man wirklich eine Ausgeglichenheit in sich fühlt. Und das ist das, wofür man gucken soll oder wofür man die Aufmerksamkeit richten sollte. Und Hermes Tristus hat auch mal hat da ganz viele tolle Quotes gegeben. Und da hat er gesagt hier in einem von denen, es ist in Englisch: Birth is not the beginning of life, only an interval of awareness. Change into another state, which is death, only the ending of this awareness. So, also er hat gesagt, die Geburt ist nicht der Anfang des Lebens. Es ist nur ein Intervall unseres Wahrnehmens. Also der Beginn eines Intervalls von unserer Wahrnehmung, und der Tod ist nicht das Ende des Lebens, es ist nur das Enden dieser Wahrnehmung. Und das ist eben diese Sinneswahrnehmung, die Wahrnehmung, die wir über die körperlichen Sinne haben. Und das ganze Erwachen unseres Bewusstseins ist darauf ausgerichtet, die inneren Sinne wieder zu aktivieren. Und das geht nur durch die Aufmerksamkeit von den äußeren Sinnen zu reduzieren. Und wenn man das möchte, dann hat auch gesagt, close your eyes and let your mind expand. Let no fear of death or darkness arise its course. Allow the mind to merge with mind. Let it flow out upon the great curve of consciousness. Let it soar on the wings of the great birth of duration, upon the very cycle of eternity. So, Hermes Magistus hat hier gesagt, schließe deine Augen, also damit sagt er, ziehe dich zurück von deinem Sinneseinnehmung, weil unsere Augen, die haben nie genug gesehen, die wollen immer mehr sehen, weil das ist eben, wir suchen nach dem, das uns ausfüllt. Das Ego sucht über unsere normalen Augen eben das, was ihm dem Ego die Ausfüllung gibt. Aber es wird nie dazu kommen, weil es nach innen gucken muss. Und dann schließe deine Augen, und durch das Schließen der Augen wird unser Verstand, unser Geist geöffnet. Also das Geistige öffnet unseren Verstand, und es erweitert sich. Und dann dadurch habe keine Angst vor dem Tod oder auch der Dunkelheit. Oder das ist das, was wir haben. Wir haben oft Angst vor dem, was wir von den Sinneswahrnehmungen als unangenehm erfahren haben oder als beängstigend. Aber diese Angst wird überwunden dadurch. Und dann kann das Verstehen fließen. Dann kann die Einheitserkenntnis kommen. Und allow your mind to merge with mind. Das heißt, erlaube deinem Verstand oder deinem Geist mit dem Geistigen sich zu vereinen, also den Tropfen wieder in den Ozean zu bringen. Und follow upon the great curve of consciousness, also folge der Bahn des Bewusstseins, dem Flow, dem naturalen Fließen des Bewusstseins, weil das Bewusstsein ist nichts Statisches. Das Problem mit dem Selbst ist, es will alles statisch machen, festmachen, Garantien haben, es einschließen, was schön ist, was echt ist. Es versteht nicht, dass Leben und Bewusstsein entfließend ist und dass die Wahrheit, also und damit die Liebe nur in dem Moment des Flusses existiert. Also sobald man die Liebe festhalten will, sobald man sie besitzen will, sobald man sie in etwas fest manifestieren will, tut man sie schon zerstören oder verschieben, die Proportionen verschieben und es wird nicht mehr das sein. Also das Leben selber ist der Ausdruck des Göttlichen. Im Leben selber, in dem Fluss des Lebens ist die Liebe Gottes. Und nur durch diesen Fluss der Aufmerksamkeit und des Bewusstseins kann man das erkennen. Und das ist das Schöne am Zurückziehen von dem Sinnen, weil wenn man sich wirklich auf den Atem konzentriert, auf unseren Atem, der ja göttlich ist, Gott entert uns durch den Atem und erneut uns durch den Atem und verbindet uns mit allem durch den Atem. Und wenn man die Aufmerksamkeit auf diesem Atem wirklich lange genug ernsthaft richtet, dann trägt uns dieser Atem, dann trägt uns dieses Bewusstwerden unserer eigenen Lebensrhythmuses in den Rhythmus des größeren Lebens oder in einen größeren Rhythmus, wo das Erkennen, das Erleben, nicht das intellektuelle Erkennen, nicht das zweidimensionale oder dreidimensionale Erkennen, sondern das Erkennen der multidimensionale, also der Einheit in Zeit und Raum und was noch dahinter ist, dass der Atem trägt uns dahin in diesem let it soar with the wings of the great bird of duration up to the very cycle of eternity. Also dass der große Cycle of Eternity heißt ja, dass im Prinzip alles, das ist, war schon mal und alles, was ist, wird wieder sein. Und der einzigste Grund, warum etwas ist, ist, damit wir erkennen, was ist. Und das, was ist, ist das, was wir selbst sind, weil alles, was wir erkennen, sind wir selber. Und das ist sehr interessant und sehr wichtig, weil wenn wir nur Frustration und Schlechtes erkennen, wenn wir nur Verzerrung erkennen, wenn wir nur Schmerz erkennen, dann heißt das, dass wir das sind. Und deswegen, wir müssen versuchen, aus diesem Schmerz, aus dieser Verzerrung rauszukommen. Und das geht nur, wenn man sein eigenes egozentrisches Ich, das wir so sehr lieben, wir leben und lieben unser Ego so sehr, wenn wir das verneinen, wenn wir aus dem herauskommen und wenn wir verstehen, dass es ein Gefängnis ist, dass es uns einschränkt, dass wir ständig, wenn jemand das was sagt, das wir nicht mögen oder was passiert, wo wir sagen, das ist uns unangenehm, dass wir sofort leiden, dass wir sofort so sozusagen uns beraubt fühlen von Realität oder dass wir so viel Schmerz haben. Das, ja, und das sollte nicht so sein. Natürlich, in einer Umgebung, wo die meisten Menschen, die große Mehrzahl der Menschen oder fast alle Menschen nur diese Verzerrung manifestieren, ist das keine einfache Sache, wenn man unter den Menschen ist. Deswegen ist die größte Herausforderung, ist, unter Menschen zu sein, diese Liebe unter den Menschen zu haben. Deswegen lieben viele Menschen heutzutage Pflanzen oder Tiere mehr als ihre eigene Rasse, ihre eigene Spezies, ihre eigene Realität, ihren eigenen Bezug, was die Mitmenschen sind. Und es ist auch nicht einfach, weil wenn Mitmenschen eben nur Verzerrung und künstliche Liebe demonstrieren und nichts keine echte Realität und alles eben nur zu egozentrisch manifestiert ist, ist das keine einfache Sache. Aber es ist möglich, wenn man seine Verbindung zu dieser göttlichen Liebe aufrechterhält, weil dann kann man auch durch diese ganzen Manifestationen des Egos in den Menschen, kann man trotzdem das Göttliche erkennen. Und dann muss man wissen, oder dann leitet einen die Bewusstheit, die Wahrheit dahin, was ist der richtige Proportion, mit denen umzugehen? Wie kann man wirklich in einer Proportion mit denen umgehen, wo man die Verzerrung nicht größer macht, wo man das Ego in denen nicht größer macht, sondern wo man sie daran erinnert, dass sie auch Essen sind, dass sie auch was Göttliches haben, dass es doch eine Wahrheit gibt, obwohl es so viel subjektive, rationelle Rechtfertigungen für alles gibt. Es gibt trotzdem eine Wahrheit, eine echte eine Wahrheit. Und naja, und dann je nachdem, wie weit man das macht, wird man dafür eben auch die Liebe oder die Abneigung der ihres Egos erfahren. Und da muss man wissen, inwieweit man das möchte, wie weit man in dieser Liebe gegen diese Lügen oder manifestiert oder wie man dafür einsteht. Und das ist eine Sache, dass jeder Mensch dann aus seiner eigenen inneren Kraft entscheiden muss, wie viel er das möchte. Also die meisten Menschen, die in diese Weg der Liebe gehen, die gehen den erstmal in einen Weg der Abgeschiedenheit, in einen hermetischen Weg, in einen Weg in einer gewissen Weise eine Isolation von der Distortion. Deswegen sind so viele Tempel und Kirchen und so in einer gewissen Abgeschiedenheit. Aber in Gnosis sagen wir, ja, die Abgeschiedenheit ist gut, braucht man auch, um diese Verbindung zu erhalten oder möglich zu machen mit diesem inneren göttlichen Funken, den wir haben. Aber dann sollte man doch versuchen, sich mit den Menschen in Kontakt zu bringen und versuchen zu sehen, wie schnell oder wie sehr vergesse ich meine göttlichen Werte dann. Weil das ist ein guter Maßstab über die echte Manifestierung oder Kristallation oder der Wachstum unseres Bewusstseins. Weil jemand, der das Göttliche wirklich in sich hat, der ist auch unter Menschen und vergisst das nicht. Aber sobald ich eben mit gewissen Menschen bin und ich falle wieder zurück in meiner Persönlichkeit oder meine künstlichen, egozentrischen sort of Darstellung und Wahrnehmung und Beurteilung, naja, dann ist das eben ein Ausdruck dafür, dass es nicht so stark ist und dass man es stärken muss oder dass man es stärken sollte, damit man es überall einheitlich leben kann. Aber selbst Jesus hat sich zurückgezogen, um zu beten in der Nacht und alleine zu sein. Und da ist überhaupt nichts dagegen zu sagen. Nur es ist eben wichtig auch, dass man sich nicht von seiner Selbstliebe befreien kann, nur bei sich selbst. Weil die Menschen, die uns in uns anregen, wirklich zu sehen, dass wir in der Selbstliebe gefangen sind. Wenn ich mir eine Welt schaffe, wo alles so ist, wie es mir halt eben passt, naja, dann ist es nicht, dann ist es sehr leicht für diese Selbstliebe sich aufrechtzuerhalten, weil sie keinen Anstoß bekommt, zu sehen, wie fühlt der darüber oder wie denkt dieser Mensch darüber oder wie begegne ich dem. Also in dem Umgang mit anderen erkennen wir uns ja auch selber, wie stark wir in unserer Selbstliebe verhaftet sind und wie viel Liebe wir haben und wie viel Verständnis oder wie viel Erkenntnis der Wahrheit wir haben. Weil wenn wir wirklich mit Wahrheit mit anderen umgehen oder ein Verständnis mit anderen umgehen, dann ist auch dieser Umgang für uns selbst eine Bereicherung. Also es ist für uns selbst eine Bestätigung dieses göttlichen Prinzips in sich, in unserem Leben. Aber wenn wir jedes Mal, wenn wir mit anderen Menschen umgehen, in ein künstliches Selbst verfallen, dann ist das auch für uns selber nicht bereichernd, dann ist das auch für uns selbst nicht ausfüllend. Das ist auch, obwohl wir mit ganz vielen Menschen gewesen sind und viel vielleicht gemacht oder geredet haben, fühlen wir uns nicht bereichert davon. Aber wenn wir mit Menschen umgehen, wo dieses göttliche Prinzip zusammenkommt und jeder das in seiner eigenen Kapazität versucht zu aktivieren, dann ist das ein unwahrscheinlich bereicherndes Miteinander. Aber es geht nur, wenn die Menschen versuchen, auch an sich selber zu arbeiten. Also mit Menschen, die überhaupt nicht an sich selber reflektieren, niemals ihr eigenes Denken hinterfragen und ihr eigenes Fühlen beobachten und auch in Frage stellen oder reflektieren, ist dieses Gefühl, das ich fühle, wirklich authentisch oder ist das wirklich angeregt von göttlicher Liebe oder von meinem Bewusstsein oder ist das angeregt von meiner Selbstliebe, dann ist es nicht möglich, so eine Umwelt zu erstellen. Es ist eben nur möglich, eine Umwelt zu erstellen, wo Menschen in gewissen Normen funktionieren, mit gewissen moralischen Normen oder Standards. Und für viele Menschen ist das das, was sie machen können, womit sie ein gewisses Niveau aufrechterhalten. Okay. Ja, ich glaube, das hat ein bisschen Einblick gegeben in die Beziehung zwischen Liebe, Selbst, unserem Bezug zu dem Göttlichen oder unsere eigene seelische oder essentielle Realität, die wir so selten wahrnehmen und wir so selten eine Erfahrung dafür haben und oder vielleicht konnte ich ein bisschen Anregung geben, das alles ein bisschen tiefer zu betrachten und die möglichen Schritte, die Gnosis gibt, versuchen zu leben, weil das ist, was Master Samael immer gesagt hat, es ist gut, über alles zu reden oder alles zu erklären, aber am Ende das, was einen Unterschied macht, ist, dass wenn man das, was man verstanden hat, versucht zu leben. Also totes Wissen oder Verständnis ohne Handeln ist auch kein Fortschritt, ist auch kein Vorwärtsschreiten auf diesem Path in das Leben, dass Jesus gesagt hat, ich bin das Leben, ich bin der Weg und ich bin die Wahrheit. Also diesem christlichen Prinzip der Christifizierung näher zu kommen, ist nur durch das Handeln. Und Handeln in dem Sinne, im Gnosis, heißt eben oft das Bewusstsein handeln lassen und die Sinne und den Verstand, der eben nur mit äußeren Eindrücken umgeht und Erinnerungen über einen äußeren Eindruck, eben in die Ruhe zu bringen. Also das Innere versuchen handeln zu lassen, um das und dann durch das Äußere in Ruhe kommen zu lassen oder in eine gewisse Passivität kommen zu lassen. Wenn jemand mehr Fragen dazu hat, dann können diese Fragen an Coradi Radio geschickt werden. Da ist ein kleiner Link oder wo man draufklicken kann an der Website und da kann man Fragen schicken. Oder da sind auch Leute in Deutschland, die Gnosis direkt lehren, eine gnosische Schule, mit der man sich in Verbindung treten kann, wenn man möchte, über Coradi Radio. Also einfach Coradi Radio kontaktieren und dann können die Verbindungen hergestellt werden. Ich bedanke mich recht herzlich fürs Zuhören, für die Aufmerksamkeit. Ich weiß, dass das keine einfache Sache zum Zuhören ist, aber ja, vielen, vielen Dank und bis zum nächsten Mal.
1: Hallo und herzlich willkommen zu einem weiteren Vortrag auf Coradi Radio. Bevor wir anfangen, möchte ich mich ganz herzlich wie immer bedanken bei dem Coradi-Team, die das möglich machen. Und herzlich willkommen zu den Zuhörern. Der Titel heute ist Die Gedankenwelt verstehen. Was steckt hinter unseren Gedanken? Der bewusste Umgang mit Gedanken. Das ist ein großer Titel und in Gnosis ist ja die Lehre des Selbstwissens, des Selbsterkennens, des Selbstverstehens. Und in früheren oder vorangegangenen Lektionen haben wir darüber gesprochen, dass wir nennen, eine Symbiose sind aus vielen verschiedenen Aspekten. Da haben wir die instinktiven Aspekte von unserem Leben, da haben wir die sexuellen Aspekte, unsere körperlichen Motoraspekte, unsere emotionalen Aspekte und dann haben wir unsere gedanklichen Aspekte, über die wir heute besser sprechen und dann haben wir den Aspekt unseres Willens und dann darüber hinaus die Aspekte unseres Bewusstseins und unserer Spirit, unseres göttlichen Funkens. Obwohl wir eine Symbiose von all dem sind, ist in uns keine Einheit. Also es ist keine Einheit in diesen Dingen, sondern mehr oder weniger ein Chaos. Und dieses Chaos löst die ganze Turbulenz, das Leiden und die Frustration und auch die ständige Begierde und Unruhe in unserem Leben aus, die uns das Leben immer schwerer oder schwer machen lässt, als von dem Leben bereichert zu werden, fühlen wir uns immer mehr vom Leben beraubt. Um dieses Chaos, dieser verschiedenen Aspekte, diese Symbiose in eine Einheit zu bringen und Einheit zu erleben oder Einheit zu leben und in der Einheit dann die Schönheit oder den Reichtum des Lebens zu erleben, ist nur möglich, wenn wir diese verschiedenen Aspekte von uns selbst bewusst werden und bewusst machen und dann in ein Verständnis kommen. Also wir können nie etwas verstehen, über das wir erstmal nicht uns bewusst machen, dass es da ist und was es macht und wie es funktioniert und warum es so funktioniert, wie es funktioniert oder wie es ist. Und es ist in Gnosis für viele am Anfang gar nicht so leicht, überhaupt zu erkennen, dass diese Notwendigkeit da ist, weil wir diese Symbiose, die wir sind, diese verschiedenen Aspekte, Gedanken, Gefühle, Impulse, Handlungen, Erkenntnisse oder Wahrnehmung. Und wir nehmen das immer als eine Einheit wahr. Das ist ja der Zustand unserer Ignoranz, unserer Unerkenntnis oder des Nichterkennens unserer Realität, die so stark ist, dass obwohl da große Widersprüche oder Gegensätze sogar in uns herrschen und viele Spannungen da sind und viele Verzweiflung und Missverständnisse und Unverständnisse herrschen, erkennen wir das gar nicht so, dass es in uns ist, weil keine Aufmerksamkeit dem Inneren gewidmet wird. Die Aufmerksamkeit ist immer im Außen und selbst was in uns passiert, was wir in uns wahrnehmen, denken wir, hat oder nehmen wir an oder den Standpunkt nehmen wir, dass das vom Außen herbeigeführt wird. Und wo wir in Gnosis sagen, dass es fundamental genau gegengesetzt ist, dass es in der Basis des Existierens ist es gegengesetzt. Also, dass alles, was passiert, sogar das, was im Außen passiert, immer den Ursprung in uns selber hat. Um das wahrzunehmen, um das erkennen zu können, muss man am Anfang wahrnehmen, dass man wahrnimmt. Also sich selbst wahrnehmen. Weil die Wahrnehmung, die wir haben über die fünf Sinne, orientiert sich immer an etwas, das vom Außen stimulierend ist. Aber in uns selbst Stimulation zu finden, in uns selbst Leben zu fühlen, in uns selbst wahrzunehmen, ist nicht normal für uns. Es sollte normal sein, aber wir sind in einem unnormalen Stadium oder in einer unnormalen Situation, die wir normal als normal erklären, weil jeder Mensch so im Moment so funktioniert. Und deswegen dauert es eben eine ganze Zeit lang und ist nicht so einfach für Menschen zu erkennen, dass wir in uns selber, in uns drinnen, das Leben kreieren, so wie es ist und das Leben so machen, wie es ist, dass es nicht von außen herbeigeführt wird, sondern von uns in uns drinnen. Das ist natürlich erstmal individuell der Fall und dann natürlich auch kollektiv. Wenn viele Menschen in sich drinnen die gleichen Werte, die gleichen Ausrichtung, die gleichen Strukturen bilden, dann kristallisiert sich das natürlich auch kollektiv im Außen als eine Struktur. So, Gedankenwelt. Was ist die Gedankenwelt? Wir wissen, oder wir erkennen, dass wir Gedanken haben. Das ist nicht so schwer. Also jeder kann sehen, dass er einen Gedanke hat. Na, ist der Gedanke reell oder ist er nicht reell? Was ist der Gedanke? Wenn wir über etwas denken, das wir im Außen als sehr reell ansehen oder dass wir im Außen sehr viel Wert geben, dann denken wir auch, dass dieser Gedanke sehr reell ist und sehr viel Wert hat. Wenn wir einen Gedanken haben, wo sich im Außen nichts manifestiert oder wenig oder mit nicht sehr viel Wert manifestiert, dann denken wir auch, dass dieser Gedanke nicht viel Wert hat. Aber woher kommen die? Was sind Gedanken? Und wie benutzen wir die eigentlich? Oder benutzen sie uns? So, wenn wir in ein geboren werden oder in einen menschlichen Körper kommen, dann ja, haben wir Gedanken. Gibt es Gedanken in uns? Vielleicht können sich Menschen noch erinnern, wenn sie Kinder waren, als kleine Kinder, was für Gedanken sie hatten, was wir gedacht haben. Und dann, wenn wir zurückgehen, uns unsere gedankliche Geschichte oder gedankliche Entwicklung angucken, dann merken wir, dass unsere Gedanken, je älter wir werden, immer komplizierter werden und auch in einer gewissen Weise immer schwerer werden, immer mehr Gewicht bekommen. Und das hat einen Grund, das ist eine Realität dahinter, warum das so ist. In Gnosis, in früheren Lektionen, haben wir schon ein bisschen über die Entfaltung unserer inneren Realität gesprochen und wir haben gesagt, dass obwohl wir in der physikalischen Welt sind, das, was unser Leben ins Leben ruft oder dem Leben das Leben gibt, das Leben hervorruft, ist nicht der physikalische Körper, sondern das, was wir in Gnosis oder was Master Samael die Essenz nennt, die Essenz. Dann kann man fragen, die Essenz von was? Die Essenz von wem? Die Essenz von etwas? Und dann lehrt Gnosis, dass in uns ist die Essenz von einer göttlichen Einheit, einer göttlichen Verbundenheit, einer göttlichen Wahrnehmung, einer göttlichen Entfaltung. Die Essenz davon ist in uns. Und diese göttliche Essenz kommt in diese Welt mit ihrer enormen Vielfalt, mit ihrer Dualität, mit ihren vielen Facetten und Ausführungen vom Leben, um das Leben zu erfahren, um sich selbst zu erfahren, um sich selbst zu erkennen. Diese Essenz, die in den Körper kommt, hat sich in einer gewissen Weise, dadurch, dass sie in den Körper kommt, von ihrer echten, von ihrer natürlichen Realität abgetrennt, ist isoliert dadurch. Und es ist nur möglich, wenn diese Essenz sich selbst wieder als Essenz erinnert oder erkennt oder bewusst wird, dass sie die Erfahrung, die diese Essenz macht, in dem Körper wieder in das Geistige, in das göttliche Verständnis bringen kann. Solange die Essenz, die in dem Körper ist, sich nur dadurch identifiziert und nur dadurch das Leben wahrnimmt, dass sie vom Körper Sinneseindrücke bekommt über die fünf Sinne des Körpers, kann sie nicht erkennen, was das Leben ist, was sie selber ist im Leben, warum sie im Leben ist, wofür das Leben ist, woher wir gekommen sind in dieses Leben und warum und wofür und wohin wir gehen. Was wir aus diesem Leben machen, ist uns nicht bewusst. Aber nichtsdestotrotz hat die Essenz tief in sich die Sehnsucht, das Verlangen, eine Einheit, in eine Einheit zu kommen und in gewisser Weise sich selbst auch zu erleben, das heißt, sich selbst so zu entwickeln, dass ihre echte Realität entsteht.

wiederkommen. Solange der Mensch sich körperlich vom Geistigen abtrennt oder das Geistige vom Körperlichen abtrennt, ist diese Einheit nicht möglich. Und das ist die große Herausforderung oder auch das, was die große Schuld der Sünde gegen das Göttliche, wenn man das so in so einem christlichen oder religiösen Hintergrund betrachten möchte oder einbringen möchte, worin die Ursache liegt, dass sich diese beiden Dinge körperlich oder physikalisch und geistig oder seelisch als Gegensätze betrachten oder jedenfalls so betrachtet werden. Und der Hauptgrund dieser falschen Betrachtungsweise, dieser falschen Stellungnahme oder dieses Bestehens dieser zwei Dinge als Gegensätze, der Hauptgrund dafür ist unsere Gedankenwelt. Also wenn wir unsere Gedankenwelt, wie sie funktionieren, besser verstehen, ist es auch möglich, das Geistige und das Seelische und das Körperliche mit allen ihren Wahrnehmungen und auch das Emotionale und mit dem auch dann das Instinktive und Sexuelle wieder in eine Einheit zu bringen. Also nur derjenige, der sich bewusst über seine Gedanken wird und in dieser Gedankenwelt beides erkennen, verstehen und Einheit bekommen lässt, kann in gewisser Weise sein Sein, das was er ist, erlösen. Seine spirituelle und körperliche Realität erlösen. So, wenn wir unsere täglichen Gedanken angucken, dann sehen wir, dass nicht nur die Gedanken, aber unser ganzes Leben im Prinzip immer eine Wiederholung ist von gewissen gedanklichen Strukturen. Also wir haben sozusagen unsere eigene Matrix oder unsere eigene Gedankenwelt erschaffen. Und diese Gedankenwelt hat Leben in sich, hat eine gewisse Lebendigkeit, hat eine gewisse Energie. Und diese Lebendigkeit, diese Energie dieser Gedankenwelt hat den Wunsch zu leben, hat den Wunsch, sich selbst zu manifestieren, zu sein. Und deswegen, solange wir uns nicht bewusst sind über diese Gedankenwelt, die sich immer wieder wiederholt in uns, tun wir sozusagen etwas, wir leben für etwas, wir dienen etwas, wir sind sozusagen die Sklaven sozusagen von unserer Gedankenwelt. Aber wir wissen nicht, dass wir es machen und wir wissen nicht, dass es so ist. Wir machen es einfach. Also wir in gewisser Weise tun alle Menschen in ihrem ganzen Leben immer das Gleiche, immer wieder wiederholen. Es sind immer wieder die gleichen Gedankensätze, es sind immer wieder die gleichen gedanklichen Realitäten, die sich in uns wiederholen. So, deswegen müssen wir verstehen, was formt diese Gedanken. Ja, also es ist nicht genug, festzustellen, okay, in gewisser Weise tue ich immer wieder das Gleiche machen, tue ich immer wieder die gleichen Strukturen, die gleichen Wünsche manifestieren, die gleichen Gedankenstrukturen, die gleiche Logik benutzen, die gleiche Rechtfertigung für mein Handeln, die gleiche Wertschätzung oder Einteilung oder Charakterisierung von Sachen. Es ist immer das Gleiche. Deswegen ist es so herausfordernd, wenn etwas anders ist, als wir in unserer Gedankenwelt haben. Und je mehr diese Gedankenwelt kristallisiert ist in uns, umso herausfordernder ist, wenn etwas anders ist. Deswegen ist es auch herausfordernd, sich mit einem anderen Menschen sogar nur tiefer zu unterhalten, weil diese Herausforderung ist eben, dass dieser Mensch vielleicht anders denkt und an unsere Gedankenwelt herausgefordert ist. Und für die meisten Menschen ist das schon so viel.

0: zu viel. Die lieben die Vielzahl der angebotenen Unterhaltung und Bücher und Magazine und Urlaub und all diese Dinge, damit sie sich das herauspicken können, was zu ihrer Gedankenwelt eben passt. Aber sich wirklich mit anderen Menschen zu unterhalten, ins Gespräch zu kommen, auszutauschen, ist für sehr viele Menschen sehr, sehr herausfordernd, weil ihre eigene Gedankenwelt eben so kristallisiert ist und alles, das eben anders ist oder nur, dass wir nicht so wissen, dass es nicht so ist oder nicht so sein könnte wie unseres, ist schon sehr herausfordernd für sehr viele Menschen. Und das ist sehr schade, weil es heißt, dass wir im Prinzip in uns selber nur unsere eigene kreierte weltliche Struktur erleben. Und das ist langfristig sehr langweilig, es ist sehr monoton. Und deswegen freuen wir auch darüber, uns darüber, dass die Medien, dass die Unterhaltungsindustrie immer wieder neue Eingaben, immer wieder neue Facetten der gleichen Realität in anderer Ausdrucksweise, in gewisser Weise eine gewisse Modifizierung. Aber selbst das lässt uns langfristig oder macht uns langfristig müde oder langweilig. Und dann, solange wir noch genug Energie haben, und darauf kommen wir gleich noch, die Energie der Gedanken, solange wir noch genug Energie haben, gedanklich angeregt zu werden oder gedankliche Anregungen zu suchen, versuchen wir natürlich auch immer mehr die Stimulation zu erhöhen. Also die Stimulation von dem Gedanken her, die Intensität der Werte, mit den Gedanken, die sich umsetzen, die Gefühle, die daraus ausgelöst werden. Aber das hat auch Konsequenzen natürlich. Und die Konsequenz ist einfach dargestellt, einfach eine gewisse die Sensalibität oder die Sensibelheit, die wir verlieren. Wir werden immer mehr unsensibel. So unsensibel, dass wir sogar echtes, wirklich Grausamkeit und Gewalt und Kaltheit und Leid, echtes Leid gar nicht mehr wahrnehmen. Also das berührt unsere Gedankenwelt und unsere Gefühlswelt und unsere innere Welt überhaupt nicht, weil wir so in unserer eigenen Welt leben. Und wir es kann sogar so weit gehen, dass wir die Gewalt der Verzerrung, also die Gewalt der Falschheit und der Unrealität, die wir uns selbst aussetzen, in die wir uns selbst gedanklich entwickeln, unser eigenes Chaos gar nicht erkennen und die Unfähigkeit, mit dem Leben umzugehen, gar nicht erkennen, worauf das basiert, weil wir so in dieser gedanklichen Welt gefangen sind. Es ist möglich, das rückgängig zu machen. Es ist möglich, zu erkennen, was unsere gedanklichen Strukturen sind. Aber es ist eine große Herausforderung, weil die Essenz, die göttliche Realität, die wir haben, sich mit dieser gedanklichen Welt, mit der Welt ihrer eigenen Gedankenwerte und die Gefühle, die sie daraus entwickelt hat, identifiziert. Und das ist in gewisser Weise das Ego, das ist die Logik, das ist die Rechtfertigung des Selbst, dass, obwohl wir in totalem Chaos leben, so viele Probleme haben, wissen, dass wir mit gewissen Aspekten vom Leben überhaupt gar nicht umgehen können oder sogar nur wollen, dass wir eben Angst davor haben oder dass wir verwirrt darüber sind, wir können gar nicht das mehr erkennen. Das ist so stark. Und dann den einzigsten Weg, den Menschen finden, dann diesen inneren Chaos dem Außen gegenüber recht zu fertigen, ist eben mit einer gewissen Arroganz, mit einer gewissen ignoranten Arroganz und oder mit Gewalt, mit Aggressivität. Und das kann man deutlich sehen in der Gesellschaft heute, dass die Menschen in gewisser Weise, obwohl sie immer mehr in ihrem eigenen Chaos leben und kein echter Austausch mehr möglich ist, wenn der Austausch nötig ist oder herausgefordert wird, dass es dann immer gleich sofort mit einer gewissen Arroganz zu tun hat und jeder eine gewisse künstliche als wenn jeder weiß, worüber er spricht, manifestiert, eine künstliche Autorität darstellen möchte und die auch sehr aggressiv verteidigt. Und alles, das ein bisschen unsere Gedankenwelt oder diese egozentrische Identität, die wir geschaffen haben, herausfordert oder so, wird sofort sozusagen entweder total ignoriert oder niedergemacht. Und leider ist es dadurch nicht möglich, wieder in eine Einheit zu kommen oder das Einheitserlebnis zu ermöglichen, sondern es wird immer mehr Gespaltenheit erzeugt, es wird immer mehr auch Chaos erzeugt in gewisser Weise. Man sieht, dass die Gesellschaften, die verschiedenen Länder, die verschiedenen Gesellschaften im Chaos sind, aber genauso gut ist sozusagen jede Familie im Chaos und auch in den Betrieben herrscht Chaos, in den Vereinigungen herrscht Chaos. Das Chaos wird halt immer nur dadurch noch möglich, sich aufrecht zu erhalten, weil man eben auf etwas die Tätigkeit fokussiert. Und dann sagen wir, es geht halt eben nur darum, dass wir hier Geld verdienen. Es geht halt nur darum, dass wir unsere Interesse oder diese gewissen Interessen, ein Interesse verfolgen. Und dann, aber wie viel man da zerstört wird, wie viel da dabei ignoriert wird, wie viel dabei verloren geht und wie chaotisch und grausam das auch alles vor sich geht, das wird gar nicht mehr richtig wahrgenommen, dass das so ist. Okay, also jetzt haben wir ein bisschen aufgezeigt, was passiert durch das Unbewusstsein unserer gedanklichen Welt. Nur darüber, dass man Bewusstsein herstellen kann über die gedankliche Welt, muss man erstmal verstehen, wie Gedanken geschaffen werden, was Gedanken erzeugt, was sie sind. Und darüber möchte ich jetzt ein bisschen sprechen, obwohl das nicht so einfach ist, weil es eine gewisse Vorkenntnis oder ein gewisses Wissen über andere Aspekte, die in uns sind, voraussetzt, über die wir schon gesprochen haben in früheren Lektionen und deswegen hier nur auf eine gewisse Weise oder zu einem gewissen Teil eingehen können. Also die Seele oder dass die Essenz, die von dem Göttlichen kommt und sich im Körperlichen manifestiert, hat natürlich in dieser körperlichen Erfahrung die Möglichkeit, sich selber als etwas Göttliches zu erinnern oder zu erkennen. Aber das ist nur möglich, wenn die Faszination mit den Sinnen und die Faszination der Gedankenstrukturen, die wir durch diese Sinneseindrücke gemacht haben, reduzieren können. Also solange wir total von den sensoralen Eindrücken fasziniert und hypnotisiert sind oder sogar, wie sagt man das in Deutsch, süchtig sind danach, ist es ganz, ganz schwer möglich, sich selber als etwas Göttliches wahrzunehmen. Man kann natürlich einen Gedanken erzeugen von einer äußeren Repräsentation, dass wir etwas Göttliches sind, was ja die Religionen und viele New Age Aktivitäten oder Verbände anbieten, dass man sich eben etwas geistlich erzeugt, den Gedanken über etwas Göttliches in seiner Gedankenwelt vom Außen angeregt, durch eine Form, durch eine Beschreibung, durch etwas. Und dann hat man diese Repräsentation in seiner Gedankenwelt und identifiziert sich mit dieser Repräsentation. Aber das hat nichts mit Bewusstsein zu tun. Das hat mehr etwas zu tun mit einer religiösen Identifizierung, die sehr oft auch in eine fanatische, je stärker man diesen Wunsch eben gedanklich Energie gibt, umso fanatischer wird das. Aber das hat nichts damit zu tun, sich seiner eigenen Gedankenwelt bewusst zu werden oder seine eigene göttliche Realität in sich zu erleben. Also man kann sozusagen die Gedankenwelt nicht mit der Gedankenwelt verstehen. Also man kann seinen Verstand nicht durch den Verstand erleuchten. Der Verstand muss erleuchtet werden durch das Göttliche in uns. Und das ist die große Herausforderung der vielen Menschen, die sehr schlau sind, die sehr viele, auch sehr komplexe Gedankenstrukturen befassen können oder behandeln können. Aber es kommt nicht darauf an, wie komplex die Gedankenwelt ist. Es kommt darauf an, wie viel Bewusstsein des Göttlichen in der Gedankenwelt ist. Und das merkt man dann auch, wenn ein Mensch seine Gedankenwelt durch das Göttliche, wenn da das Licht des Göttlichen in diese Gedankenwelt des Bewusstseins hineingekommen ist, dass diese Gedankenwelt sich dekompliziert. Also sozusagen, wir versuchen, das Göttliche dadurch zu erklären, dass wir es immer, immer komplizierter machen. Aber in Realität, das Göttliche wird durch die Einfachheit des Bewusstseins die Gedankenwelt von einem eigenen Kompliziertheit und einem eigenen Chaos befreien. Also man kann das vielleicht verbildlichen dadurch, dass wenn wir ein Baby sind, haben wir Gedanken, ja oder nein? Dann könnte man sagen, ja, ich meine, es ist ein Baby, es hat eine gedankliche Welt, aber sind da Gedanken drin? Sind da Gedanken über die Schule, die Aktivitäten, die Kinder machen oder die wir später im Leben machen, über unseren Beruf, über die Sachen, die wir besitzen, die Titel oder Rollen, die wir im Leben ausfüllen, hat das Baby diese gedanklichen Strukturen? Es hat sie nicht, es ist sehr einfach. Vielleicht kann man sich erinnern, die ersten Gedanken, die wir hatten, waren, wo ist meine Mutter? Und das ist fast gar kein Gedanke gewesen. Aber es hat sich als ein Gedanke manifestiert. Also es ist uns sozusagen gedanklich bewusst geworden, dass das ist unsere Mutter. Aber es war schon da, bevor wir gedacht haben. Also es war da als eine instinktive Realität. Es war da als etwas, das in uns von unserem Göttlichen instinktiv gewusst haben oder bewusst gewesen sind darüber. Und dann später sind die Gedanken darüber gekommen. Und das ist manchmal gar nicht so einfach, dann herauszufinden, was ist der richtige Gedanke. Man kann das in Kindern sehr gut beobachten, wenn sie sich mit anderen Kindern unterhalten und diese künstlichen gedanklichen Strukturen erzeugen, die eine Identität erzeugen sollen, aber eben keine bewusste Identität, sondern eine Persönlichkeit. Identität, eine Identität des Ichs. Dann unterhalten sich die Kinder und versuchen zu definieren, was ihre Eltern sind, um welche Eltern besser oder mehr sind. Und dann sagt das eine Kind, oh, mein Vater arbeitet bei der Feuerwehr und mein Vater ist ein Polizist und mein Vater ist ein Ingenieur oder mein Vater ist ein Mechaniker oder mein Vater ist ein Gärtner oder mein Vater macht das, meine Mutter macht das und meine Mutter macht das. Und man kann sehen, dass das erzeugt Gedanken, aber diese Gedanken sind im Prinzip die Gedanken, wo unsere Gedankenwelt sich so kompliziert, verkompliziert, dass wir vergessen, was wir wirklich sind, dass wir vergessen, was unsere echte Realität ist. Und das ist die Situation, die wir haben mit den Gedanken, dass wir haben sozusagen zwei Gedanken, man könnte fast sagen, es ist nicht ganz richtig, aber um das zu verbildlichen, man könnte sagen, man hat zwei Gedankenwelten. Man hat eine bewusste Gedankenwelt und man hat eine unbewusste Gedankenwelt. Die bewusste Gedankenwelt ist die Gedankenwelt, wo wir alles anerkennen und wo wir alles hereinlassen, von dem wir sagen, das ist uns und was wir vertreten und wofür wir mit uns identifizieren. Und dann gibt es dann auch eine, sozusagen die Gedankenwelt, die uns bewusst ist, da gibt es dann eine auch, die noch für die Öffentlichkeit zugelassen ist und dann gibt es eine, die mehr für uns intim ist. Aber nichtsdestotrotz ist das eine Gedankenwelt, wo wir für die Lebenserfahrung und die Lebensidentität, die Lebensrechtfertigung, die Lebens, Logik, die wir haben vom Leben, diese Gedanken erzeugen. Und dann gibt es die andere gedankliche Welt, von der wir nicht viel wissen. Diese gedankliche Welt manifestiert sich in unseren Träumen, in unseren tiefen gedanklichen Strukturen, von denen wir manchmal etwas wahr bekommen und dann selber uns wundern, wo das eigentlich herkommt, dieser Gedanke, wo was das ist, wo wir fast verzweifelt sogar manchmal darüber sind, im negativen Sinn, oder auch Gedanken, wo wir spüren, dass da eine unwahrscheinliche Echtheit, eine unwahrscheinliche Sehnsucht, eine unwahrscheinliche Harmonie, Schönheit, eine unwahrscheinliche Einheit herrscht in diesen Gedankenstrukturen, aber wir können die nicht als echt erkennen. Wir tun die ab als Fantasien, wir tun die ab als etwas, das ist gar nicht so richtig reell und wir sollen aufhören zu spinnen oder zu träumen. Also diese zweite Gedankenwelt, diese Gedankenwelt, die uns viel mehr unbewusst ist, im esoterischen Standpunkt könnte man sagen, dass das viel mehr unsere echte Realität ist, als die Gedankenwelt, die wir kreiert haben, um uns eine Persönlichkeit zu schaffen. Und deswegen wird auch unsere Gedankenwelt, die wir geschaffen haben, um uns eine Identifikation zu erzeugen, komplett kontrolliert oder ist das komplette Produkt der Gedankenwelt, der wir nicht bewusst sind, der Gedankenwelt des Unterbewusstseins. Und um diese Gedankenwelt des Unterbewusstseins besser zu erkennen oder besser wahrzunehmen, muss man aufhören, sich mit der Gedankenwelt, wo man seine Persönlichkeit mit kreiert hat, so stark oder so häufig, so intens zu identifizieren. So mehr ein Mensch sich mit seiner künstlichen, sage ich jetzt mal, Gedankenwelt identifiziert, umso weniger kann er seine echte Gedankenwelt wahrnehmen. Und das geht so weit, dass manche Menschen wirklich ein Leben leben, Dinge tun, im Leben sich einbinden in Sachen, die haben sehr, sehr wenig mit der echten Realität, mit der echten Realität des Menschen zu tun. Die sind sozusagen ständig im Konflikt mit sich selbst und ihrer eigenen tieferen Realität und das, was sie als Realität geschaffen haben in ihrer gedanklichen Welt. Und es ist sehr, sehr schwer. Natürlich ist ein Grund, warum sie diese falsche oder künstliche Welt kreiert haben und sich damit so stark identifizieren. Und der Grund ist auch wieder im Unbewussten, ist auch wieder in der unbewussten Realität. Und da könnte man jetzt erkennen, dass diese unbewusste gedankliche Realität auch gespalten ist, ist keine Einheit da. Also in der unbewussten gedanklichen Realität können sich Gedanken oder ist eine Realität vorhanden, die total verzerrt ist, ist eine total verschobene gedankliche Welt da. Des Egos, das wir kreiert haben von früheren Leben, die Erfahrungen, die wir gemacht haben in früheren Leben, denen wir einen falschen Wert, eine falsche Logik, ein falsches Verständnis gegeben haben, die Erinnerungen, die wir geprägt haben aus gewissen Wünschen, aber nicht der Realitätswegen, sondern nur, um das Ego eben, diese falsche Persönlichkeit zu rechtfertigen oder zu befriedigen. Und diese unbewusste gedankliche Welt oder diese unbewusste egotistische mentale Welt existiert in uns. Aber in uns existiert auch ein Bereich der mentalen oder der gedanklichen Welt, die vom Bewusstsein, die von dem Göttlichen angeregt wird. Solange die eine, die unbewusste egozentrische Realität gedanklich sehr aktiv ist, sehr stark ist, ist es sehr schwer möglich, die gedankliche Realität oder Manifestierung des Göttlichen, also die höhere gedankliche Welt oder feinere oder sensiblere oder einheitlich mehr in Harmonie befindende gedankliche Welt, wahrzunehmen oder zu erleben, diese Gedanken zu erleben. Das sind die Gedanken, die das kleine Kind, wenn es einfach weiß, dass das ist meine Mutter und der Gedanke sich ganz natürlich, ohne irgendwelche falschen Repräsentationen, ohne irgendein Vergleichen, um mehr oder weniger zu analysieren und sich zu entscheiden, was ist mehr, damit ich das sein kann. Nein, es ist überhaupt gar nicht nötig für das Kind. Es weiß einfach gedanklich, das ist meine Mutter. So wie wenn ein Kind verloren geht im Shop und du fragst es, wer ist deine Mutter? Und dann sagt der Kind, das ist meine Mutter. Oder was ist deine Mutters Name? Und dann sagt Name und dann sagt der Kind das. Und das ist ganz natürlich, da ist keine falsche Realität dahinter. Und es ist wunderbar. Nur leider geht diese Realität sehr, sehr schnell verloren. Und jetzt möchte ich ein bisschen erklären, warum oder wodurch diese falsche gedankliche Welt erzeugt wird und unsere diese tiefe, in die Ruhe oder in die Einheit kommende gedankliche Welt unwahrnehmbar wird. Und das besteht darin, dass die Aufmerksamkeit, die wir in uns haben, wo wir gesagt haben, als allererstes müssen wir erstmal aufmerksam werden zu unserer eigenen Aufmerksamkeit. Diese Aufmerksamkeit orientiert sich immer zur äußeren Welt, zu der Sinneswelt. Wenn ein Sinn die Sinnesorgane erreicht, dann ist es im Prinzip mehr oder weniger eine neutrale Sinnesinformation. Es ist einfach eine Information auf einem Spektrum, wenn wir jetzt sagen würden, es ist ein Geräusch, es hat einfach ein gewisses Spektrum und es kommt von einem gewissen Bereich, von diesem Spektrum und das ist die Realität dieser Sinneswahrnehmung. Ja, genauso mit den Sehen, wenn wir etwas sehen, na, das ist eine gewisse Frequenz, ist eine gewisse Farbe, eine gewisse Form. Und da gibt es verschiedene Formen, gibt es verschiedene Farben, aber das ist einfach erstmal das. Das Problem, das jetzt passiert ist, dass diese gedankliche Welt diesen Sinneseindruck erhält. Also diese gedankliche Welt erhält den Sinneseindruck, der von uns instinktiv, also durch das Körperliche instinktiv, wird diesem Sinneseindruck ein gewisser Wert gegeben. Man könnte sagen, es ist eine Magnetisierung. Also jeder Eindruck, jeder Sinneseindruck hat einen gewissen energetischen Wert. Und wenn er uns erreicht, diese Energie, die Energie, die in uns ist, die Lebensenergie in uns, gibt oder erzeugt eine gewisse Resonanz mit dem. Das ist auch erstmal noch nicht böse oder schlecht oder gut, das ist einfach erstmal, was es ist. Also gewisse Eindrücke erzeugen eine gewisse instinktive Stimulation. Ganz, ganz okay, kein Problem da. Das Problem passiert jetzt, dass wir uns selber mit dieser Stimulation identifizieren. Also dass der Sinn unserer Lebensenergie, die in uns ist, dass wir uns nicht wirklich bewusst werden, was diese Lebensenergie ist und was sie macht. Und wenn der Sinneseindruck kommt, dann tun wir uns magnetisch mit diesem Sinneseindruck identifizieren. Wie ist ein gewisser Magnetismus, der erzeugt wird. Und das erzeugt ein gewisses Gefühl. Also der Sinneseindruck kriegt eine gewisse energetische Ladung von unserem Körper, von unserer vitalen Energie. Eine gewisse Resonanz entsteht zwischen diesen zwei. Wenn etwas sehr laut ist, dann wird viel Energie ausgelöst. Wenn etwas sehr leise ist, eine andere Energie. Wenn etwas sehr grell ist, eine stärkere Energie. Wenn etwas sehr weich ist, soft ist, das Licht oder die Form, also alles hat diese Resonanz. Wir kommen schon mit diesem Wissen, das in unserer Energie ist, in unserer Schöpfungsenergie ist dieses Wissen, weil die Schöpfungsenergie ist alles, was in der Schöpfung ist. Auch das ganze Wissen ist schon da in der Schöpfungsenergie, nur wir wissen nicht, was damit passiert in uns. Und wenn das passiert, wenn diese Verknüpfung eben erreicht wird, dann erlöst es in uns, dass dieses Wahrnehmen des Selbst aus, das dann sich als Gefühl manifestiert, wo wir sagen, das fühlt sich gut an, das fühlt sich nicht so gut an, das, zu dem fühle ich mich hingezogen, zu dem fühle ich mich abgestoßen, dieser Sinneseindruck, da fühle ich gar nichts, der lässt mich gefühlsmäßig neutral, dieser Sinneseindruck tut mich sehr stimulieren in einem positiven Weg, wo das Gefühl sich sehr harmonisch und einheitlich anfühlt. Diese Stimulation fühlt sich sehr emotional stimulieren, wo ich mich sehr unharmonisch fühle, wo ich mich sehr herausgefordert fühle. So, das, bis dahin könnte man sagen, ist das fast außerhalb unserer Kontrolle. Die Kontrolle kommt jetzt. Die Kontrolle oder die Bewusstwerdung, die bewusste Handlung, das bewusste Umgehen mit diesem Erleben des Lebens, mit diesem Eindrücken, kommt jetzt, wo die geistige Welt erreicht wird. Also die Gedankenwelt ist sozusagen der Bereich, wo das Seelische, das Göttliche, das Bewusste, das Göttliche und das Körperliche sich verbinden können. Und deswegen in der Theosophie heißt es auch so, dass der Manas oder Tiferet in der Kabbala ist die Region der Seele, ist die Region des bewussten Handelns, des Willens, des bewussten Willenhandelns, also wo man den Willen wirklich benutzt, um etwas zu entscheiden, um etwas mit dem Willen zu manifestieren, obwohl es da mehrere Möglichkeiten gibt. Das ist, und die gedankliche Welt ist das, was den Willenausdruck eine Form gibt oder die Möglichkeit gibt, zu entscheiden. Also jetzt kommt das Gefühl von dem Gedanken, die kommen zu uns, manifestieren sich in einer gewissen energetischen Ladung, werden als Gefühl wahrgenommen, und jetzt sollte man denken. Und es geht nicht darum, dass die Menschen, und es ist nicht das Problem, dass die Menschen nicht denken. Das Problem ist, dass die Menschen nicht tief genug denken. Sie denken jetzt aufgrund des Gefühls, das sie haben. Also sie denken aufgrund des Sinneseindruckes. Sie denken aufgrund der Sinneswahrnehmung und des Sinnesgefühls. Und das heißt, dass wenn sich etwas einfach nur gut anfühlt, dann muss es ja wohl auch gut sein. Und dann benutze ich meinen Gedanken jetzt, um diesem Gefühl eine Logik zu geben, eine Rechtfertigung zu geben und damit mir gedanklich eine Welt zu schaffen, wenn dieses gute Gefühl das ist, womit ich mich identifiziere und womit ich meinem Leben Sinn gebe. Und das ist das, wo wir uns gedanklich sozusagen in der Materie verfangen. Wenn dieser Sinneseindruck unsere gedankliche Welt erreichen würde und wir würden uns nicht sofort gedanklich mit dem Gefühl polarisieren, sondern wir würden tiefer denken. Wir denken sozusagen, die Menschen denken impulsiv. Die Menschen denken sensorial. Die Menschen denken, die Rechtfertigung vom Leben oder für das Leben kommt nur von der sensorialen Wahrnehmung des Lebens. Aber wenn wir in diesem Moment sagen würden, okay, ich gehe mal in mich und das fühlt sich gut an, ist ein angenehmer Sinneseindruck oder ein unangenehmer Sinneseindruck, ist attraktiv, tut mich anziehen oder es ist abstoßend, gefühlsmäßig tue ich das ablehnen, aber geh mir mal in die Tiefe und dann sitzen oder versuchen, nicht diese gedankliche Energie in unseren Geist dominieren zu lassen, nicht diese Gefühlsenergie, die gedankliche Energie, die von den Gefühlen manipuliert oder nicht manipuliert, in gewisser Weise ausgelöst wird, ständig Dominanz zu halten oder aufrechtzuerhalten, sondern versuchen, die mal ein bisschen in die Ruhe zu kommen, ein bisschen leiser werden zu lassen, ein bisschen Abstand zu nehmen davon. Und dann könnte man durch das Bewusstwerden in die gedankliche Master Samael oder in Gnosis sagen wir, dass wir den inneren Bereich unserer gedanklichen Welt erreichen müssen. Nicht die Peripherie, nicht nur das, wo die Gedanken durch die äußeren Stimulation ausgelöst werden, aber ins Innere. Und das heißt auch, dass wir ein bisschen von unserer eigenen Lebensenergie in das Innere bringen müssen. Solange das unsere eigene Lebensenergie immer nur mit den Sinnesstimulationen resoniert, geht das auch nicht, dass ich das Gedankliche ins Innere bringen kann. Aber wenn wir beides in das Innere bringen, ein bisschen unserer Lebensenergie, das heißt uns das Lebens in uns selber wahrnehmen, die Lebenskraft in uns selber wahrnehmen, in Gnosis sagen wir auch den alchemischen Prozess der Lebensumwandlung oder der Lebenskraft alchemisch umzuwandeln, wieder in das Innere zu bringen und dann den Geist nach innen zu orientieren und in die Ruhe zu kommen, in die Stille zu kommen, dann ist es möglich, eine ganz andere Wahrnehmung, eine ganz andere Erkenntnis, eine ganz andere Einschätzung oder Erkennen von dem, was sich sinnesmäßig repräsentiert hat, durch das Bewusstsein in uns als Erleben zu manifestieren, also zu sein, dieses Wissen, dieses Verständnis, dieses Bewusstsein zu sein, nicht als ein Konzept, nicht als eine religiöse, moralische Norm, sondern in uns als Sein, das Sein erkennt selber, dass das, was sich so angenehm anfühlt, eine gewisse Realität hat. Aber das ist, wenn wir der alle Realität des Lebens geben und nur das Angenehme wollen, dann ist das sehr, sehr verzerrt ist und bringt die Realität total aus der Balance und wir verstehen überhaupt dann gar nicht mehr, warum es so katastrophale Konsequenzen hat, wenn wir nur für diese eine Wertorientierung und die Logik, die sich dann daraus ergibt und die Rechtfertigung des Handelns, die sich daraus ergeben, wenn wir das so in unserem Gedanken manifestieren. Und das ist im Prinzip alles. Hört sich einfach an, aber es ist nicht so einfach. Die falsche gedankliche Beurteilung, die von den Gefühlen, von den Sinnen kontrolliert wird, mit dem Licht wieder in Verbindung zu bringen. Und warum ist es nicht so einfach? Weil wir unwahrscheinlich viel Lebensenergie in diese falsche gedankliche Welt eingebracht haben. Also erstmal haben wir viel Lebensenergie in die gedankliche Welt eingegeben, die nach außen repräsentiert wird, diese offizielle Persönlichkeit, das, was wir eben denken, wir sind. Das ist die erste große Hürde. In Gnosis sagen wir, wenn du bewusst werden möchtest, musst du versuchen, deine Persönlichkeit zu pacifizieren. Also deine Persönlichkeit, die immer sich irgendwie darstellen will, die immer nach außen geht, die immer irgendwie was repräsentieren will, die sich immer irgendwie einbinden will oder selbst wenn sie sich nicht einbindet, sagen manche Leute haben eine sehr schüchterne Personalität, aber die sich trotzdem im Außen immer irgendwie vergleicht, irgendwie beurteilt, irgendwie teilnimmt in einer gewissen Weise, das zu pacifizieren. Und dann kann man die tiefere gedankliche Welt oder die tiefere innere Struktur, die Logik der Wünsche, die Logik der Bedürfnisse, die Logik der Beurteilung, die Logik der Bewertung, die alles in unserem Geist stattfindet, in unserer geistigen Welt stattfindet, dann kann man die erkennen. Und wenn man genug Energie, das heißt genug Zeit, genug Aufwand, genug Hingabe zu diesem Prozess, in die Ruhe zu kommen, tiefer zu denken sozusagen, sich mit dem Bewusstsein zu verbinden, obwohl wir uns nicht mit dem Bewusstsein verbinden. Das Bewusstsein verbindet sich mit uns, wenn wir die richtigen Konditionen dafür herstellen. Keiner kann sein Bewusstsein einfach nur anschalten. Es passiert, wenn wir dafür die nötigen Voraussetzungen geschaffen haben. Und die Voraussetzung ist, dass wir unsere Gedanken so behandeln, dass wir uns nicht damit identifizieren, dass wir diese Gedanken sind. Wir haben die, wir haben diese Gefühle, wir haben diese, aber wir sind sie nicht. Der Mensch, der sich davon befreien kann von dieser hypnotischen Identifizierung des Ichs und damit in der Ruhe, in der Meditation, in der tief betrachtenden oder reflektierten gedanklichen Auseinandersetzung, die immer durch eine Ruhe inspiriert wird, immer durch die Balance inspiriert wird, dadurch können wir erkennen, was echt ist und was nicht echt ist. Dadurch können wir erkennen, was wir wirklich sind und was wir aus uns gemacht haben und wie wir uns versklavt haben zu einer sensoriellen Manifestierung die nur des Lebens, die nur in unserer eigenen Gedankenwelt als eine Realität existiert. Nur in uns, in niemanden anders. Also wenn wir jemanden finden, der die gleichen gedanklichen Werte hat, dann fühlen wir uns zwar sehr geschmeichelt, wir fühlen uns sehr unterstützt, wir fühlen uns sehr bestätigt. Aber leider ist es so, obwohl sogar Millionen oder Milliarden von Menschen die gleiche gedankliche Verzerrung haben, heißt es immer noch nicht, dass es eine Realität entspricht. Und das ist ja eben das, dass die ganze Menschheit immer mehr gedankliches Chaos erzeugt, immer mehr Verzerrung erzeugt und trotzdem kein Einheitserlebnis möglich ist. Immer mehr Verzerrung, immer mehr Abgeschnittenheit, immer mehr Gewalt, immer mehr Konflikt und Chaos. So, das Chaos, das im Außen herrscht, wird niemals dadurch weggehen, dass wir Sachen mehr gedanklich in dem Sinne durch unsere normale mechanische gedankliche Identifizierung behandeln. Es wird nur dadurch aufhören, dass wir selber erkennen, wie wir in uns gedanklich falsche Logiken, falsche Rechtfertigung, falsche Repräsentation einer Identität erzeugt haben. Es war sehr viel, also ich glaube, es war auch ein bisschen vielleicht zu viel, aber ich konnte es an dieser Stelle nicht anders erklären oder nicht anders zum Ausdruck bringen. Ich gebe noch ein ganz heikles, aber sehr klar machendes Beispiel, das vielleicht hilft. Man kann sehen, der Konflikt zwischen dem Maskulinen und Femininen, also zwischen den Frauen und Männern, zwischen der femininen Bewegung und der maskulinen Repräsentation der Menschheit. Und wir sehen, wie stark der Konflikt zwischen diesen zwei Polen ist. Und jeder denkt, je sehr er sich mehr mit seinem Maskulin oder seinem Feminin identifiziert und der falschen Repräsentation, was das ist, und dann auch der falschen Beurteilung, Einschätzung, Charakterisierung, was das andere ist, umso besser wird das oder umso mehr kriegt jeder seine eigene Realität zurück. Aber man sieht, dass es immer nur zu mehr Konflikt führt, immer mehr zu mehr Opposition, Widerspruch, Reibung und das ist überhaupt nicht der Fall. Also die Vereinheitung dieser Polarität ist nur dadurch möglich, dass wir herausfinden, dass wir uns alle mit einer falschen Repräsentation gedanklich, eine falsche Gedankenwelt dieser zwei Dualitäten in uns erzeugt haben und dass wir uns so stark egozentrisch mit unserer Ego-Identität damit identifiziert haben und dass Frauen überhaupt gar nicht mehr ihre eigene Femininität erleben, weil sie sich so sehr mit der maskulinen Polarität falsch verstandenen maskulinen Polarität beschützen wollen davor und dann gar nicht merken, dass sie selber so werden. So wie die Männer sich mit einer total falschen Einschätzung ihrer eigenen Maskulinität gedanklich repräsentieren oder gedanklich geschaffen haben und sich dadurch überhaupt gar nicht richtig dem Weiblichen öffnen oder umgehen können, mit dem umgehen können, genauso wenig ist es für die Frauen der Fall. Und die Ursache oder der Auslöser davon ist das Ego, diese falsche Ich-Identifizierung mit einer falschen gedanklichen Repräsentation, nicht mit der Wahrnehmung, die unser Bewusstsein uns geben würde, wenn wir sie zulassen, was es ist, eben in einem femininen oder in einem maskulinen Körper zu sein. Und die Sinneseindrücke und die Sinneserlebnisse oder die Sinneswahrnehmung anders zu betrachten als durch diese mechanisch-impulsive, magnetische oder energetisch ausgelöste von den Sinneseindrücken. Man braucht Bewusstsein, man braucht das Licht dieser göttlichen Realität, um mit dem Körperlichen, um mit der Dualität in der physikalischen Welt richtig umzugehen. Ansonsten werden wir immer ein Chaos, immer in gewisser Weise eine Hölle aus unserem Leben oder aus dem, was das Leben zur Verfügung stellt, uns anbietet, kreieren. Und in dieser Hölle ist eben nur der einzigste Wunsch in dieser Hölle ist eben dieses Ich zu manifestieren. Wir sollten aufhören, versuchen immer dieses Ich zu manifestieren und versuchen Erkenntnis des Göttlichen zu erlangen, weil dadurch würden wir auch eine Einheit wieder erleben und wir würden wieder von der Hölle in das sozusagen in das Paradies des Erlebens, des Lebens kommen. Und das ist das, was Gnosis möglich macht und die Kraft, die dieses Wissen der gnostischen Lehren in sich hat. Und wenn jemand möchte und mehr Interesse dafür hat, das weiter zu studieren oder weiter sich mit diesem Wissen zu befassen, dann kann man Coradi Radio anschreiben und die werden die nötigen Kontakte herstellen zu Menschen, die in Deutschland vor Ort sind oder auch in anderen Ländern, um einer gnostischen Schule oder einer gnostischen Studiengruppe teilhaben zu können. Ich bedanke mich recht herzlich für die Aufmerksamkeit und hoffe, dass jeder ein kleines bisschen, der Interesse daran hat, ein kleines bisschen Verständnis, ein kleines bisschen Nutzen von dieser Präsentation haben konnte und freue mich aufs nächste Mal. Bis dahin, alles Gute und nochmal recht herzlichen Dank an das Coradi-Team.
1: Hallo, grüß Gott, grüezi. Mein Name ist Luciano Caides und ich bin Brasilianer. Ich bin ein Liebhaber der Gnosis von Samael Aumbeor und es ist mir eine Ehre, Ihnen dieses wichtige Thema über den Lebensbau in der hebräischen Kabbala in deutscher Sprache vermitteln zu dürfen. Ich danke Radio Coradi für diese Gelegenheit. Im Moment bin ich ein unabhängiger Ausbilder. Ich vertrete keine gnostische Institution. Sie können den heutigen Vortrag anhand der PowerPoint-Präsentation oder als PDF-Datei auf der Website von Radio Coradi verfolgen. Wenn Sie Fragen zu diesem Thema oder zu Gnosis haben, senden Sie Ihre Frage über die Website von Radio Coradi. Am Ende werden wir eine musikalische Pause einlegen, um Ihre Frage zu beantworten. Der sephirotische Bau zeigt uns, woher wir zu Beginn der Schöpfung kamen und wohin wir zurückkehren müssen. Der Weg ist lang, aber es gibt mehrere Stationen, mehrere sichere Häfen. Wenn wir so denken und diese Reise Schritt für Schritt gehen, werden wir die Schwierigkeiten nicht bemerken und Tag für Tag unserer Kette näher kommen.

Wir zwei. In der heutigen Vorlesung werden wir über die folgenden Themen des Lebensbaums in der hebräischen Kabbale sprechen. Geschichte der Kabbale, Emanation der Sephiroten, die Welten des Universums, der Lebensbaum. Der Lebensbaum im menschlichen Körper, Vergleich den Religionen und fortgeschrittene Themen über Kabbala. Dir drei, lassen Sie uns hier eine kurze Beschreibung der Geschichte der Kabbala geben, da diese Vorlesung sehr lang ist. Kabbala ist ein hebräisches Wort, das von einem anderen Wort, Kabel, abstammt und Rezeption, empfangene Tradition oder Interpretation bedeutet. Die Kabbala ist eine mystische Strömung der jüdischen Religion, die darauf abzielt, den Menschen näher an Gott heranzuführen, und sie ermöglicht es uns, den Kosmos und seine Gesetze zu verstehen. Letztlich ermöglicht die Kabbala die korrekte Interpretation jedes religiösen, metaphysischen oder philosophischen Textes und besteht aus drei Büchern, den Sefer Yetzirah, dem Buch der Schöpfung, den Sefer HaZohar oder Enfar Zohar, das zeigt, warum der Mensch gefallen ist und was es braucht, um wieder aufzustehen, worüber wir in der Lektion der Ursprung des Ichs mehr erfahren werden, und dem Sefer HaBarir, dem Buch des Lichtes. Die Kabbala als religiöse Wissenschaft entschlüsselt alles, was zwischen den Zeilen eines jeden heiligen Textes und in alle Breitengraden steht. Es gibt verschiedene Arten, wie die numerische Kabbala, die uns die Bedeutung der Zahlen lehrt, die phonetische Kabbala, die biblischen, talmudischen und Sanskritnamen und so weiter erklärt, und die symbolische Kabbala, die uns lehrt, das Geheimnis der heiligen Symbole zu deuten, und also andere, die uns sogar bei der Interpretation von Träumen und transzendentalen Erfahrungen helfen können. Für uns Gnostiker hat das Wort Kabbala eine tiefere Bedeutung, da diese Erkenntnis durch direkte Erfahrung empfangen wird. Es ist nicht nur ein intellektuelles Wissen, sondern etwas, das wir mit unserem Bewusstsein wahrnehmen. Was wir Kabbala nennen, ist eine ewige und zeitlose Wissenschaft, die jeden Begriff von Zeit, Rasse, Erbe oder Abstammung übersteigt. Sie ist die Grundstruktur von allem. Wir studieren den sephirotischen Baum, um unseren Platz im Universum zu verstehen und uns herauszufinden, wie wir durch die Inkarnation jedes der Sephiroten in uns selbst zum ursprünglichen Ausgangspunkt zurückkehren können. Wir wollen Seraphim werden. Ein Seraphim ist ein Meister, in den sich alle Sephiroten manifestieren. Ein Seraphim ist ein echtes menschliches Wesen, ein himmlischer Mensch. Dir Vierer. Interessant ist die Sichtweise der brasilianischen Juden auf die Kabbala. Die Kabbala versucht im Wesentlichen, den Ursprung von allem, was existiert, zu entdecken. Die Welt, den Menschen, das Leben, den Tod. Und den Menschen spirituell zu erheben, damit er mit Gott in Kontakt treten kann. Das war der Rabbiner Yehuda Buskila. Dir 5. Das Studium der Kabbala ist sehr umfangreich und tiefgründig. Und bei dieser Gelegenheit werden wir uns darauf beschränken, über den sephirotischen Bau zu sprechen, der die Grundlage für das Verständnis jedes religiöse Systems und seine Götter ist. Der sephirotische Baum zeigte uns auch den Weg, um zum Vater aufzusteigen. Er ist eine Art Straßenkarte und zeigte uns, was wir tun müssen, um dorthin zu gelangen.
Wie wir weiter untersehen werden, zeigt er uns die Entfaltung des Lebens vom absoluten abstrakten Raum bis zu unserer Ankunft hier in dieser physischen Welt. Es ist diese Leiter, über die das Leben hinabsteigt. So wie die Gesetze, die unsere physische Welt steuern, komplex und schwer zu verstehen sind, sind auch die Gesetze, die allen Dimensionen und Ebenen der Existenz und Nicht-Existenz zugrunde liegen, komplex und schwer zu verstehen. Aus diesem Grund verwenden wir eine Vielzahl von Symbolen und Karten, um unser Verständnis für dieses Thema zu erleichtern. Dir 6. Auch der sephirotische Baum bietet uns eine doppelte Interpretation. Er zeigt uns einige der wichtigsten selbstbewussten Teile unseres Seins und die verschiedenen Regionen oder Dimensionen des Universums, wie wir weiter untersehen werden. Dir 7. Das Hauptsymbol des Lebensbaums ist eine Struktur aus 10 Sphären, auf Hebräisch Sephirot genannt. Diese Sphären haben viele Bedeutungsebenen. Aus makrokosmischer Sicht stellen sich Dimensionen oder Welten dar. Psychologisch gesehen stellen sie Aspekte unseres Bewusstseins dar. Physisch gesehen stellen sie Teile des Körpers dar. Obwohl diese 10 Sphären verschiedene Bedeutungsebenen haben, sind sie nicht die einzigen Strukturen im Baum des Lebens. Es wird allgemein gesagt, dass es 3 manifeste Ebenen der Existenz gibt: die Himmel, die physische Welt und die niederen Welten, sogenannt Höhlen. Diese 3 manifestierten Welten existieren jedoch nur vorübergehend in Stufen oder großen Epochen. Sie tauchen auf und kehren zurück in eine große Nicht-Existenz oder Leere, die Leere oder das Absolute, wie wir im Folgenden sehen werden. Dir 8. Der sephirotische Baum zeigt uns, wo Gott ist, dargestellt durch Kette an der Spitze des Baumes, und wo wir sind, hier dargestellt durch unsere Planeten, in dem Sinne, dass er sich im Malkut befindet, dem physischen Reich, wo wir uns in der Schöpfung manifestieren. Wenn wir ihn von unten nach oben betrachten, stellt er auch die Struktur eines selbstverwirklichten Menschen dar, der alle selbstbewussten Teile des Seins erwirkt hat. Für Kabbalisten ist das Wort Sephirot der Plural von Sephira, was Juwel bedeutet, als Symbol für die Teile des Seins oder die Emanationen, die aus den unmanifesten Absoluten kommen. Die gnostische Kabbala ist mit dem Weg der Selbstverwirklichung verbunden, und durch das Studium des sephirotischen Baumes verstehen wir, warum wir das Bewusstsein erwecken müssen. Der Baum des Lebens symbolisiert die Halbbestandteile des Seins, die da sind, was die Menschen als Gott verstehen, die durch die 10 Sephirote repräsentiert werden, die aus der heiligen absolute Sonne, einer unbekannten Quelle, hervorgehen. Und die 10 Sephirote ist deren auch in Beziehung zum wahren Menschen, der nach dem Bild und Gleichnis Gottes geschaffen wurde, und zum Universum. Der wahre Mensch ist derjenige, der die 10 Sephiroten in sich selbst verwirklicht hat. Betrachten wir nun jedes der Sephiroten einzeln. Dir 9. Um zu verstehen, wie die Schöpfung stattfand und wie sich die Monade, das Wesen, manifestiert, müssen wir uns vorstellen, dass wir aus einer kosmischen Nacht kamen, die als Pralaya oder Mahapralaya bekannt ist. Neben der kosmischen Nacht gibt es auch den kosmischen Tag, der als
Mahamanvantara bekannt ist. Nach Ansicht der Hindus taucht Brahma, der Vater, für 7 Ewigkeiten in den absoluten abstrakten Raum ein. Den Hindus zufolge durchläuft das Universum Perioden der Manifestation und der Ruhe, von denen jede etwa 311 Billionen und 4 Milliarden Jahre dauert, eine Zeit, die wir uns mit unserem Intellekt nicht vorstellen können. Am Ende eines Mahamanvantara sammelt die höchste Intelligenz des Absoluten, die sich in Ain befindet und bei den Griechen als Theomegalogos bekannt ist, der Herr des großen Wortes. Das ist der unmanifestierte Teil des Absoluten, der jenseits der Menschen und Götter liegt. Alle Monaden, die in der Schöpfung existieren, und alle Dimensionen oder parallele Universen, von denen wir später sprechen werden, werden auf einen mathematischen Punkt reduziert. Sie hören auf zu existieren. Alle Keime des Lebens kommen zur Ruhe, und in einigen der drei Regionen des Absoluten in einen Zustand höchster

dann auch unter der Direktiven des absoluten abstrakten Raums, den Kosmos. Kosmos ist ein griechisches Wort und bedeutet Ordnung. Und so haben wir die sieben Ordnungen der Welt nach einem kosmischen Gesetz, das als das Gesetz der sieben bekannt ist. Zuerst wird der Protokosmos erschaffen, das heißt die erste Ordnung der Welten, die dem geistigen Sohne entspricht, die sich innerhalb des Absoluten in der Region des Ein Sof Yahuh befinden. Dann erschafft der Okidanok den Agiokosmos, den heiligen Kosmos, in den die erste Trimurti, die Logoswelt, errichtet wird. Der Agiokosmos entspricht den Universen. Als nächstes kommt der Makrokosmos, der große Kosmos, in den die Galaxien entstehen. Hier wird die zweite Trimurti errichtet, die ethische Welt von Atman, Gebura und Tiferet. Dann wird die zweite Ordnung der Welten geschaffen, der Deuterokosmos, der den Sonnensystemen mit ihren physischen Sonnen entspricht. Der geistige Teil dieser Sonnen befindet sich, wie wir gesehen haben, im Absoluten. Von dort aus haben wir den Mesokosmos, den Zwischenkosmos mit seinen Planeten und dann den Mikrokosmos, der der physischen Welt und der ätherischen Welt entspricht. Wir nennen ihn den Mikrokosmos, weil der Mensch ein Universum in Miniatur ist. Wir können sagen, dass das Universum im Menschen enthalten ist und der Mensch im Universum enthalten ist. Der Mikrokosmos repräsentiert ausschließlich die menschliche Rasse, den Menschen und umfasst nicht die anderen Tiere. Aber der Okidanok steigt weiter hinab und erschafft den Tritokosmos, die dritte Ordnung der Welten, die den Infradimensionen des Universums entsprechen, die als Höhlenwelten bekannt sind und auf jedem Planeten und auch auf der Sonne existieren. In diesem Schema sehen wir auch, dass jede dieser Welten nach den sieben musikalischen Noten skaliert ist, die mit dem Gesetz der sieben in Verbindung stehen. Wir sehen auch, dass jede Ordnung der Welten eine bestimmte Anzahl von Gesetzen hat, die uns von Absoluten trennen. Je größer die Anzahl der Gesetze ist, desto mehr sind wir von Absoluten getrennt. Im Protokosmos gibt es ein einziges Gesetz des ewigen gemeinsamen kosmischen Vaters, das die drei primären Kräfte der Schöpfung in sich birgt: Vater, Sohn und Heiliger Geist, aber ohne Manifestation. Im Agiokosmos entfaltet sich dieses einzige Gesetz des Absoluten zu den drei Gesetzen des heiligen Triyamatsikan, die heilige Bejahung, das den Willen des Vaters repräsentiert, die heilige Verneinung, das den Tod des Egos und des inneren Tieres repräsentiert, und die heilige Vermittlung, das die Notwendigkeit der Versöhnung mit dem Heiligen Geist repräsentiert. Als nächstes haben wir den Makrokosmos mit sechs Gesetzen, die drei, die in dem einen Gesetz des Absoluten enthalten sind, plus die drei, die im Agiokosmos existieren. Dass es neue Entfaltungen gibt, verdichtet sich die Energie mehr und mehr zur Materie. Die Sonnensysteme und physischen Sonnen unterliegen bereits 12 Gesetzen und die Planeten 24 Gesetzen. Schon im Mikrokosmos Mensch gibt es 48 Gesetze, die uns vom absoluten abstrakten Raum trennen. Samael Aumbeor hat kein spezielles Buch zu diesem Thema geschrieben, aber in Gnosis studieren wir in unseren Kursen das Thema die Gesetze, die uns regieren. Schließlich gibt es in den infradimensionalen Regionen eine enorme Massierung von Energien,

aufgrund einer größeren Anzahl von Gesetzen und die Zeit vergeht sehr, sehr langsam, das Leben wird extrem schwer. Es gibt 9 dantische Kreise, wie uns Dante Alighieri in seiner göttlichen Komödie zu Recht sagt. Der erste von ihnen wird von 96 Gesetzen beherrscht. Und von da an verdoppelt sich die Anzahl der Gesetze immer. 96 plus 1, 96 plus 2, bis im 9. Dantianischen Kreis 864 Gesetze erreicht. In den Höhlen läuft alles völlig mechanisch und repetitiv ab, ohne jegliche Spiritualität, ohne Licht. In diesem Fall hat Samael Onwior in seinem Buch Ja, es gibt eine Höhle, einen Teufel und Karma über dieses Thema geschrieben. Dir 11. Nach der Entstehung des Kosmos erfolgt das Ausströmen aller Monaden aus den Absoluten durch denselben Okidanok-Strahl, der wie ein elektrischer Wirbelsturm aller Monaden mitnimmt. Aus dem Ein kommen neue Monaden hervor, die nie zuvor zur Schöpfung gekommen sind, alle mit ihren Keter, dem Vater, und ihren unbekannten Adi-Buddha, der der unmanifestierte Teil unseres Seins ist, Hochheilige. Er ist der Vater unseres Keters, der sich in der Region des Ein-Sof befindet. Er kommt nie zur Schöpfung. Wenn der Okidanok-Strahl durch die Region des Ein Sof geht, nimmt er alle selbstverwirklichten Wesen auf, die jedoch noch Unvollkommenheiten haben, weil sie noch die Erinnerung an das Ego haben, die sogenannten Teleogino-Bänder. Wie wir gerade gesehen haben, muss man diese teleogonistischen Bänder auf den Fegefeuerplaneten auflösen, um ins Ein zu gelangen. Nur diejenigen, die die 3 primären Kräfte des Universums kristallisiert haben, sind berechtigt, auf diesem Planeten zu verweilen, die in jedem Sonnensystem existieren, aber geheim und verborgen sind. Wenn man einen Sofia-Ruf erreicht, verlassen alle Monaden, die sich nicht selbst verwirklichte und ihre 3000 Zyklen der Manifestation in einem vergangenen Maranvantara nicht ausgeschöpft haben, die Schöpfung. Alles Leben wird mit energetischer Materie aus der göttlichen kosmischen Mutter geschaffen, die bei den Ägyptern als Nut und bei den Hindus als Mula Prakriti bekannt ist. Nun denn, der Okidanok-Strahl befrüchtet die chaotische Materie des ersten Augenblicks und im Schoß der großen kosmischen Mutter werden die Universen und die Götter ausgetragen. Die 12. Der Okidanok-Strahl bringt unsere Monade in die Schöpfung, die sich zunächst durch den eigenen Keter manifestiert und sich zunächst zu Chokma, den intimen Christus, und dann aus demselben Keter zu Bina, dem Heiligen Geist, entfaltet. Keter ordnet auch an, dass der 3. Logos, der Heilige Geist, bei den Hindus Shiva, sich in seinem weiblichen Teil Shakti entfaltet, der die besondere göttliche Mutter Kundalini eines jeden darstellt. Hier haben wir die heilige Dreifaltigkeit, Vater, Sohn und Heiliger Geist bei den Christen, Brahma, Vishnu und Shiva bei den Hindus, Osiris, Isis und Horus bei den Ägyptern und Keter, Chokma und Binah bei den Hebräern. Wir sehen hier einmal mehr, dass die universelle Weisheit dieselbe ist, aber sie nimmt im Lauf der Zeit und der Kultur unterschiedliche Formen an. Aber ihre Botschaft ist immer dieselbe.
die Notwendigkeit von Religare, den Kontakt von eins mit den verschiedenen Teilen des Seins, wiederherzustellen. Dir 13. Keter ist der Älteste der Tage, unser Vater, der im Verborgenen ist. Bei den Ägyptern war er als der Gott Ra bekannt. Wie Blavatsky sagt, gibt es so viele Väter im Himmel, wie es Menschen auf der Erde gibt. Und auch wie Hermes Trismegistus sagte, wie oben so unten. Was bedeutet, dass jeder von uns seinen inneren Vater hat. Diese Sephiroten ist recht interessant, denn in ihm sind alle anderen Sephiroten enthalten. Und durch es von unseren Keter gehen die anderen selbstbewussten Teile unseres Wesens aus. Bei den Hindus ist er als Brahma bekannt und sehen Sie, wie merkwürdig sein Darstellung ist. Brahma hat 3 Köpfe, was zeigt, dass die anderen Sephiroten in ihm enthalten sind. Und auf der Rückseite befindet sich ein 4. Kopf, der auf den unwissenden Adibuddha, den Vater von Keta, hinweist, der verbogen ist, weil er nicht in Erscheinung tritt. Und jeder dieser Teile des Wesens hat ein Attribut, eine Halbeigenschaft, die das repräsentiert, was wir in uns herauskristallisieren müssen, um die Selbstverwirklichung jedes der Teile des Wesens zu erreichen. Keta hat Allwissenheit, Allmacht und Allgegenwart als Attribut. Das heißt, er ist derjenige, der alles weiß, der alles sieht, der alles weiß und alles kann. Deshalb stellten ihn die Ägypter durch das Auge des Ra dar. Im ägyptischen Tarot wird der Alte der Tage durch die Arkane 13 dargestellt, die den Tod bedeutet. Das heißt, nur durch den psychologischen Tod, durch die Zerstörung unseres Egos, wird es möglich sein, dass wir ihn eines Tages verkörpern können. Keta ist auch die Güte der Güte, die Barmherzigkeit der Barmherzigkeit. Er besitzt Allwissenheit, weil er alle seine Entfaltung organisieren und kontrollieren muss. Dir 14. Als nächstes haben wir Chokma, den Christus, der ein ewiges und universelles Prinzip ist, das jenseits der Selbst und der Persönlichkeit existiert und sich in jeder richtig vorbereiteten Person manifestiert. Bei den Ägyptern war der Christus als Osiris bekannt, bei den Hindus als Krishna, der ein Evangelium hat, das dem von Jesus sehr ähnlich ist, und bei den Azteken als Quetzalcoatl, der ein bewegliches Kreuz hält. Dir 15. Alle diese großen Meister, die oben beschrieben würden, verkörperten den Christus, der, wie wir gesagt haben, ein Teil unseres eigenen Wesens ist. Es hat keinen Sinn, dass Christus in Bethlehem geboren wurde, wenn er nicht in unsere Herzen geboren wird. Jesus, dessen wirklicher Name auf Hebräisch Jeshua ben Pandira lautet, ist der größte Meister aller Seiten, denn neben seiner unendlichen Weisheit verkörpert er hier in der physischen Welt das kosmische Drama, das Christum Mysterium, das jeder von uns innerlich erfahren muss. In unseren fortgeschrittenen Kursen sprechen wir ausführlich über den Christus. Und Chokma hat Intelligenz als Attribut, denn man braucht viel Schlauheit und Intelligenz, um die Bestie zu entlarven, die dir die Ursache des Egos darstellt. Dir 6. In der Region von Binah finden wir den Heiligen Geist, den 3. Logos, der bei den Hindus als Shiva bekannt ist. Der Heilige Geist hat einen dualen Charakter, denn er ist menschlich und weiblich.
maskulin und feminin und ist folglich ein androgynes, göttliches, was nicht bedeutet, dass er ein Hermaphrodit ist, denn sonst würde er sich selbst befruchten. Shiva entfaltet sich in seinen weiblichen Teil, Shakti, und aus der metaphysischen Kopulation zwischen Shiva und Shakti, oder Osiris und Isis bei den Ägyptern und Metteotl und Mezuhotli bei den Azteken, entfalten sich sieben Radikale oder sieben Feuer, die anderen Sephiroten sind, die tief im Inneren verschiedene Namen sind, um dasselbe zu sagen, und die Entfaltung desselben Keter sind. Der Heilige Geist hat die Weisheit als Attribut, und aus diesem Teil unseres Wesens kommen die Gaben, wie das Sprechen mehrerer Sprachen, die Fähigkeit zur Musik und so weiter, und sogar unsere Intelligenz. Deshalb sollten wir nicht stolz auf das sein, was wir gut können, denn alle Weisheit kommt vom göttlichen Heiligen Geist. Sie manifestiert sich nur in uns, die verstehen sind seine. Wir sind nur Werkzeuge, um die Weisheit und den Wille des Vaters auszudrücken. Dir 17. Shakti. Isis, Maria, repräsentiert die besondere göttliche Mutter eines jeden von uns. So wie es auf der Erde wie im Himmel einen Vater gibt, haben wir auch eine besondere himmlische Mutter, die ein sehr wichtiger Teil unseres Seins ist. Ohne unsere Mutter wären wir ein Nichts. Ihr haben wir es zu verdanken, dass wir diesen physischen Körper haben. Ihr verdanken wir es, dass wir gesund sind, denn sie hat fünf Aspekte, einen davon als Mutter Natur, und es gibt auch den Aspekt der Muttertod, denn sie ist es, die das Ego aus uns entfernt. Vorausgesetzt, es gibt Verständnis und aufrichtige Reue, und durch sie, durch die Kraft der Kundalini, können wir siegreich durch jede der Sephiroten aufsteigen. Der Fehler vieler liegen darin, dass sie diesen wichtigen Teil unseres Wesens verleugnen. Viele glauben, dass sie allein vorankommen können, dass sie nur mit dem Verstand erwahren können, aber sie irren sich. Nichts, absolut nichts erreichen wir allein hinter allem, was uns widerfährt. Steht immer das Wesen und oder das Gesetz. Deshalb ist es wichtig, das Gebet zu kultivieren und zu unserer göttlichen Mutter zu beten und sie zu bitten, uns in allem, was wir brauchen, zu helfen, uns Licht und Verständnis zu geben und danach zu leben. Dir 18. Dieses erste Dreiecke des sephirotischen Baumes ist bekannt als die Krone des Lebens, die vom Absoluten, von der Region des Ein Sof ausgeht. Die heilige Dreifaltigkeit bildet zusammen mit den unwissenden Attributen die heiligen Vier, die unter Kabbalisten als Tetragrammaton bekannt sind. Dir 19. Hier haben wir das zweite Dreiecke, das Ergebnis der Vereinigung von Shiva Shakti. Zuerst emaniert Chesed oder Atman, das unsere Intime darstellt, und das Feuer von Shiva Shakti entfaltet sich weiter. Zuerst die göttliche Seele, Budi oder Gebura genannt, und dann die menschliche Seele, bekannt als Manas oder Tiferet. Hier liegt das Geheimnis der Zwillingsseelen, die eigentliche Teile unseres Seins sind. Und in dem Manas-Sephirot findet die Geburt des Christus in uns statt, in der sogenannten Tiferet-Einweihung. Chesed oder Atman und Gebura oder Budi sind das, was wir den inneren Meister nennen. Wenn jemand in die Einweihung eintritt, integrieren sich seine innere Atmen und Budi
und bilden das, was wir den Meister nennen. Der wahre Meister ist niemals die Seele oder der irdische Mensch, sondern Atman Buddhi, der Geist und die göttliche Seele. Dies ist der Meister. Die 20. Atman, unser Intimes, hat als Attribut Stärke, militärische Schwingung, denn unser Intimes muss kämpfen, um die göttliche Seele mit der menschlichen Seele zu vereinen und kämpft auch für unsere intime Selbstverwirklichung. Es präsentiert sich innerlich immer in einem militärischen Gewand. Ein gutes Beispiel, um diese Natur des Atmen zu veranschaulichen, ist der Herr der Ringe Charakter Elrond, der Herr von Rivendell. In dieser Region zeichnet das Intime zusammen mit den Ketten geometrische Gleichungen um uns herum und berechnet alle Möglichkeiten, die wir durchlaufen müssen. Der Vater weiß im Voraus, was mit uns geschehen wird, wann wir den Weg finden werden, wann es Umwege und Abstürze geben wird, wann und ob wir uns selbst erkennen werden und so weiter. In dem Film Der Herr der Ringe sehen wir deutlich dieses Verhalten von Elrond. Er gibt sich militärisch und scheint in einigen Passagen die Zukunft vorauszusagen oder den Ausgang bestimmter Ereignisse zu berechnen. Chesed oder Atman ist der individuelle Geist oder das besondere Wesen, das wir uns tragen. Dies ist der Teil von uns, auf den sich Jesus bezieht, als er uns das Vaterunser lehrt, unser Vater im Himmel. Unser Vater ist Chesed, Atman, das unaussprechlich. Chesed ist der erste Teil dessen, was wir die Monade nennen, von griechischen Monas, für Einheit. Chesed ist die Grundlage unserer eigenen besonderen Einheit. Dir 21. Die göttliche Seele, bekannt als Gebura oder Buddhi, hat als Hauptmerkmal ethische Strenge, die Strenge des Gesetzes. Und sie wäre niemals in der Lage, den Unsinn zu tun, den wir oft oder fast immer tun. Streng und ethisch in dem Sinne, dass es zur Eroberung der geistigen Seele notwendig ist, ein aufrechtes Verhalten zu haben, ohne Abweichung jeglicher Art. Helena von Troja und die Walküren zum Beispiel symbolisieren auch die göttliche Seele. Auch hier verwenden wir Figuren aus dem Herrn der Ringe, um Buddhi zu veranschaulichen, die durch Aarons Tochter Erin repräsentiert wird. Buddhi ist es zu verdanken, dass wir mit den höheren Teilen unseres Wesens in Kontakt treten können. Sie ist der Vermittler zwischen den göttlichen und den menschlichen. Gebura ist die göttliche Seele, das kosmische Bewusstsein des Geistes. Chesed hat das kosmische Bewusstsein, das Wissen, dass die Sephira Gebura ist. Im Sanskrit wird dieses Bewusstsein Buddhi genannt, was gewöhnlich mit Intellekt falsch übersetzt wird. Gebura, das kosmische Bewusstsein von Chesed, wird auch die göttliche Seele genannt. Gebura präsentiert sich den Männern als Frau und den Frauen als Mann. Helena von Troja und die Walküren zum Beispiel symbolisieren ebenfalls die göttliche Seele. Was die Frauen betrifft, so kann man sagen, dass er sich als Prinz aus Tausend einer Nacht präsentiert. Dir 22. Die menschliche Seele repräsentiert uns selbst, aber wir haben die Seele noch nicht kristallisiert, wir haben nur die Essenz. Wir müssen kämpfen, um unsere göttliche Seele, unsere Buddhi, zu erobern, die sich, wie wir bereits sagten, für Männer als die vollkommene Frau darstellt, während sie sich für Frauen als der Prinz aus Tausend
Tausend und einer Nacht darstellt. Dies ist das Mysterium der Seelenverwandten, des Mannes und der Frau, die sich ewige lieben. Tieferes Attribut ist die Schönheit, denn derjenige, der die menschliche Seele in sich verkörpert, besitzt die vier höheren Existenzkörper des erschaffenen Wesens, das To Soma Eliakon, oder Hochzeitsgewand der Seele, nämlich den Ätherkörper, den Astralkörper, den Mentalkörper und den Kausalkörper. Und diese Körper sind in sehr intensive und schöne Farben gekleidet. Diese vier Körper stellen auch den sogenannten Wagen der Merkaba dar. Der Kampf, von dem wir vorhin sprachen, besteht darin, dass die menschliche Seele sich sehr anstrengen muss, um die Kontrolle über die niederen Sephiroten, die durch die vier Körper symbolisiert werden, zu erlangen und sie unter die Leitung der Monade zu stellen. Unser Bewusstsein ist eine embryonale Seele. Es ist Teil der menschlichen Seele Tiferet, die sich in der sechsten Dimension befindet. Die Essenz in uns ist ein Samen, der sich danach sehnt, entwickeln zu werden. Sie entwickelt sich durch die Vereinigung mit Geburah und Chesed. Die Entwicklung von Tiferet ist die Vervollkommung der menschlichen Seele. In Sanskrit wird dieses menschliche Bewusstsein Manas genannt, was gewöhnlich fälschlicherweise mit Geist übersetzt wird. Diese drei Sephiroten, Chesed, Geburah und Tiferet, sind die Monade. Die Monade wohnt in der sechsten Dimension. In Sanskrit werden diese drei als Atman Buddhi Manas bezeichnet. Manas ist der höhere Geist in Sanskrit. Deshalb wird Tiferet als höheres Manas bezeichnet, dass er abstrakter Geist ist, eine Art von Geist, der nicht denkt, weil seine Natur intuitiv ist. Dies ist etwas, das man erfahren muss, um es zu verstehen. Unterhalb des höheren Manas Tiferet befindet sich das niedere Manas in der fünften Dimension. Das menschliche Bewusstsein, das sich durch Tiferet in der Natur manifestiert, ist immer vielen Prüfungen ausgesetzt. Das menschliche Bewusstsein wird in den Prozess der Evolution und Involution versetzt. Auf diese Weise lernt die Monade diesen Aspekt der Schöpfung kennen und verwirklicht sich durch Erfahrungslernen selbst, indem sie die Schöpfung auf allen Ebenen beherrscht. Wenn sich das menschliche Bewusstsein in der Natur manifestiert, drückt es sich durch vier Vehikel aus. Dies sind die vier niederen Sephiroten, Netzah, Hod, Yesod und Malkut. Manas ist Sanskrit für Geist. Dieser Geist hat zwei Teile. Das obere Manas, den abstrakten Geist, den intuitiven Geist, der mit Tiferet verbunden ist. Dia 23. Und in der Sphäre von Tiferet muss das goldene Kind der Alchemie, der intime Christus, in Herzen des Eingeweihten geboren werden, die sogenannte Tiferet Einweihung. Nach der anstrengenden Arbeit, die mit dem Tod des Egos und der Schaffung der Sonnenkörper verbunden ist, haben wir das Recht, den christlichen oder den nirvanischen Weg zu wählen. Bei dieser Einweihung steigt Chokma aus seiner gefügelten Sphäre herab, um sich unter den Menschen durch die menschliche Seele zu manifestieren. Und erst später wird die Hochzeit mit der geistigen Gefährten der göttlichen Seele gefeiert. Dies ist bereits ein Thema, das besser behandelt wird, wenn wir die drei Berge studieren, eine Art Landkarte des Pfades, die uns lehrt, wie wir jeden der Sephiroten
durch den Pfad der Einweihung und in uns selbst inkarnieren können. Wir 24. Wir haben nun das dritte Dreiecke, das die Entfaltung der Monade fortsetzt, wobei Netzer durch den Mentalkörper, Hort durch den Astralkörper und Jesor durch den Vitalkörper repräsentiert wird. Oft findet wir statt eines Dreieckes ein Quadrat, das auch den physischen Körper umfasst, das sogenannte untere Quartier, das die vier Sündenkörper repräsentiert, die wir reinigen müssen. Dies ist der Merkabah-Wagen der Hebräer, der die Strukturen darstellt, die notwendig sind, damit sich unser eigenes Wesen hier in der physischen Welt manifestieren kann. Wenn wir die Sonnenkörper herstellen, schaffen wir die Voraussetzung dafür, dass sich das Wesen hier und jetzt in uns manifestieren kann. Um sich jedoch vollständiger auszudrücken, sind weitere Schritte erforderlicher, wie in Samael Onwerors Buch die drei Berge beschrieben. Hier finden wir auch Da'at, das als das verborgene Sephirot bekannt ist, was wir später erklären werden. Dia 25. Netzer ist die Welt des Verstandens, deren Merkmal der Sieg ist, den es nicht leid, den Verstand mit seinem Kampf der Antithesen und Überlegungen zu zähmen. Und wer es schafft, hat einen großen Sieg. Diese Beherrschung des Geistes wird im Christentum durch Jesus dargestellt, der am Palmsonntag auf einen Esel reitet. Und wer die Sphäre der Netzer erreicht, erhält den Grad des Buddha. Die buddhistische Lehre bringt uns so weit zu Netzer, aber ihnen fehlt der Christus. Auf jeden Fall ergänzen sich Buddhismus und Christentum gegenseitig. Dia 26. Wir folgen mit Hort der Astralwelt, deren Attribut die Pracht ist. Wenn der Astralkörper erschaffen wird, erhält er sehr intensive Farbe. Er ist sehr schön und strahlt viel Licht aus. Was wir heute haben, sind die lunaren Körper. Es ist, als ob wir in Lumpen gekleidet wären. Wir haben nur Zugang zu einigen dieser Regionen, weil die Mondkörper oft von Ego benutzt werden. Und genau deshalb haben wir auch keinen freien Zugang zu den höheren Welten. Denn wenn das Ego sich zwischen diese Sphären bewegen könnte, wäre das eine Art Weihe des Bösen. Hort ist auch die Region der praktischen Magie, in der wir höhere Wesen anrufen können, um uns zu helfen. Dia 27. Jesod hat ein sehr interessantes Attribut. Es repräsentiert das Fundament und der Ätherkörper ist natürlich die Grundlage unseres chemischen organischen Lebens. Und dank ihm haben wir auch die sexuelle Energie für die innere Arbeit, die wir leisten müssen, damit wir eines Tages den Keter inkarnieren und so die Selbstverwirklichung der intimen Teile unseres Wesens erreichen können. Interessanterweise ist Jesod das 9. Sephirot von oben nach unten, was uns an die 9. Sphäre Vulkans feurige Schmiede erinnert, wo wir daran arbeiten müssen, unser psychologischen Aggregat zu beseitigen. Dia 28. Jetzt haben wir Malkut, das Königreich, unseren physischen Körper, in den wir in unseren inneren Laboratorien daran arbeiten, jeden der autonomen Teile unseres Wesens zu vervollkommen oder besser gesagt zu versuchen, jeder dieser Eigenschaften zu verkörpern, die wir gerade gesagt haben. Die physische Welt
ist der Bereich, in dem wir den Stein der Weisen herstellen, indem wir in unseren Laboratorien, unserer Land der Philosophen arbeiten. Jeder Adept, jeder, der einen hohen Bewusstseinsgrad hat und in anderen Dimensionen lebt, wie in Nirvana selbst, muss, wenn er sich nach Selbstverwirklichung und Wiedervereinigung mit dem Selbst nennt, in das Reich, in die physische Welt kommen, um in seinem inneren Labor zu arbeiten. Malkut ist auch das gefallene Sephiroth, weil wir in der Schöpfung gefallen sind. Wir waren das Ebenbild Gottes. Wir hatten alle Sephiroth bis zur Zeit von Lemuria inkarniert. Aber wir verloren damals den Engelzustand, das Feuer aller Körper erlosch, und da wir ohne Feuer, ohne Licht waren, wurden wir ausgelöscht mit einem mondänlichen Charakter. Das Ego entstand dort und nach trennten wir uns von den anderen Teilen des Seins. Der Mikrokosmos-Mensch hat trotz aller Unvollkommenheiten alle Möglichkeiten sich verborgen, um die authentische Religare der Religionen zu erreichen. Alles hängt von uns ab. Dir 29. Malkut ist nicht nur die physische Welt. Es umfasst die Klippen, die neuen Infradimensionen, die Dante in seiner göttlichen Komödie erwähnt. Ein Thema, das wir in einer speziellen Unterrichtseinheit behandelt werden. In diesen Klippen oder höllischen Welten findet der zweite Tod statt, die Höhenentwicklung der Seelen, die in 108 Existenzen das Erwahren des Bewusstseins nicht erreicht haben. Wenn wir das Ego nicht selbst hier und jetzt beseitigen, werden sie in die Infradimensionen beseitigt werden. Dir 30. Wie wir bereits gesagt haben, ist der Art aus die verborgenen Sephiroth bekannt. Aus der Vereinigung von Shiva Shakti zwischen den ersten und zweiten Dreiecke entsteht das Sephiroth der Art, das das tantrische Wissen repräsentiert, das auf dem kubischen Stein von Yesod basiert. Gerade durch den Tantrismus und den Aufstieg des heiligen Feuers in der Wirbelsäule können wir zu den Alten der Tage zurückkehren. Es könnte viel über die Sephiroth der Art gesagt werden, aber das ist auch ein Thema für eine andere Gelegenheit, da es ist mehr mit der gnostischen Alchemie zu tun hat. Dir 31. Was wir jetzt berichten werden, ist das Ergebnis der transzendentalen Erfahrung, die Samael Onvior im Zustand von Nirvikalpa Samadhi gemacht hat, den höchsten Zustand der Meditation, in den sich das Bewusstsein vom Ego löst und tief Untersuchungen der höheren Welten ermöglicht. Viele in der Gnosis und alle Lehrer haben volles Vertrauen in die Erfahrungen von Samael Onvior, aber selbst wenn jemand zweifelt, wenden sie einfach die Techniken an, die wir ihnen geben, um sich selbst von der authentischen Realität der Fakten zu überzeugen. Dir 32. Wie wir gesagt haben, haben wir vor dem irdischen Paradies die Sephiroth Malkut, die mit unserer physischen Welt verbunden ist. Malkut, das uns selbst, unseren physischen Körper repräsentiert, ist eine gefallene Sephiroth, denn wir haben nur Unvollkommenheiten. Wir haben den Kontakt mit den anderen Teilen des Seins verloren und deshalb sind wir hier, begrenzt auf diese dreidimensionale Welt und glauben, dass dies unsere einzige Realität ist. Eden, das wahre Paradies, ist keine Religion dieser unserer physischen Welt, sondern eher der obere Teil davon. Wir können sagen, dass das Paradies eine halb physische und halb metallische Region ist.
Hier haben wir den Jesor der Kabbala. Sagen wir, es liegt zwischen der physischen Welt und der vierten Dimension. Eden hat auch mit dem Vitalkörper unseres Planeten zu tun. Er dient als Basis, als Grundlage für das physische, organische Leben und seine chemischen Prozesse. Ohne diesen Vitalkörper würden wir sterben. Und dieser Lebensleib besteht aus vier Arten von Äthern. Der chemische Äther, der mit den biochemischen und organischen Prozessen unseres Körpers zusammenhängt. Das Lebensäther, der mit den Kräften der Fortpflanzung zusammenhängt. Der Lichtäther, der mit den äußeren sensorischen und außer sinnlichen Wahrnehmung zusammenhängt. Und schließlich der reflektierende Äther, der mit den verschiedenen Funktionalitäten der Vorstellungskraft und des Willens aller Geschöpfe zusammenhängt. Dia 33. In Eden finden wir die pflanzliche Elementarwesen, wie die Gnome von Paracelsus erwähnt, die Salamander, die Silphen und die Nereiden. Diese Wesen existieren tatsächlich. Sie repräsentieren die Essenz dieser Lebewesen, einschließlich der Tiere, Menschen, deren physische Fähigkeiten ein wenig entwickelt sind in der Lage, diese Wesen zu sehen, und auch einige Kinder sind in der Lage, sie zu sehen, da ihr Ego noch nicht voll entwickelt ist und die Werte der Essenz sich spontaner manifestieren. Diese Region ist von unbeschreiblicher Schönheit und zeichnet sich durch eine sehr tiefblau gefärbte spirituelle Atmosphäre aus. Dort finden wir unzählige Tempel, in denen diese Elementarwesen miteinander konkurrieren, die in Familien organisieren sind, Orangenbäume, Apfelbäume, Olivenbäume und so weiter, um von den sogenannten Deva-Gurus unterrichtet zu werden. Erinnern wir uns daran, dass die Lebewesen in der Evolution aufsteigen und deshalb dort Unterweisung erhalten. Außerdem wäre es, wie Meister Samael sagt, absurd, eine Martyrin, wenn die Elementare im physischen Körper einer Pflanze oder gar eines Tieres gefangen sein müssten. Der Sens einer Pflanze befindet sich also oft nicht in der physischen Welt, sondern in der ätherischen Welt. Dia 34. Gleich danach finden wir die Astralwelt, die sogenannte Welt der Farben. Diese Region entspricht dem Sephiroth Hod. Dort finden wir starke Farben, unbeschreibliche Landschaften und Menschen mit einem guten Bewusstseinsstand. Man sagt, dass dort das Feuer der Liebe an der Menge des Lichts gemessen wird, das von der Person ausgeht. Dia 35. Aber die Astralwelt ist in zwei Bereiche unterteilt, einen erhabenen, oberen und einen höllischen, unteren. Die obere Region ist die, die wir gerade beschrieben haben, mit erhabenen Regionen und höheren Menschen. Einige Träume, die wir haben, finden in dieser höheren Strahlwelt statt. Dort haben wir transzendentale mystische Erfahrungen, eindrucksvolle Träume voller Symbolik. Der untere Astralraum entspricht dem Limbus, einer Region großer Dunkelheit und Kälte. Im unteren Astralraum haben wir Albträume und die meisten unserer Träume, auch wenn sie nicht schwer sind. Wenn ein Mensch stirbt, geht er im Allgemeinen in die Vorhöhle und wiederholt dort dieselben Dinge, die er zu Lebzeiten getan hat, und er merkt offensichtlich nicht, dass es tot ist. Dort treffen wir buchstäblich auf die lebendigen Toten. Dia 36.
In der Astralwelt finden wir eine Reihe von Tempeln und esoterischen Schulen. Viele Meister lassen sich in dieser Region nieder und es ist möglich, buchstäblich zu den Füßen des Meisters zu lernen. Dies ist die Region der praktischen Magie, ein Ort, an dem es möglich ist, Engel und sogar Dämonen zu beschwören, was nicht unser Ziel ist. Und wie wir bereits gesagt haben, können wir in der Astralwelt eine Reihe von Untersuchungen durchführen, die dann hier in den physischen Welten nachgewiesen werden können. Wenn wir die Gabe oder die Möglichkeit haben, in die Astralwelt zu gehen, müssen wir sie nutzen, um nützliche Dinge zu tun, wie neue Lehren zu erhalten, die innere Arbeit zu vertiefen, die Mechanismen des Ego zu entdecken und so weiter. Dir 37. Neben der Astralwelt haben wir die mentale Welt, auch Devachan genannt, die den Sephiroth Netzar entspricht. Genau wie in der Astralwelt finden wir hier zwei Bereiche, einen oberen und einen unteren. In der unteren Region befinden sich die schrecklichsten Schwarzmagier, diejenigen, die zum Bösen erwacht sind und dort Tempel haben, die der Entwicklung von Bomben, Waffen, Pornografie, satanische Ideologien und so weiter gewidmet sind, und von dort senden sie mentale Wellen mit Orientierung aus, die telepathisch und unbewusst von Wissenschaftlern und Menschen empfangen werden. Im oberen Teil finden wir Weisheit und höhere Wesen, die sich der Menschheit widmen und für das Volk von uns, die wir hier in dieser physischen Welt leben, kämpfen. Es gibt die Tempel der Götter, wie den von Hermes Trismegistus, und Tempel, die den Gründern der Religionen gewidmet sind. Tier 38. Wir haben jetzt die Kausalwelt, die Welt von Ursache und Wirkung, die Region der Tiferet Sephiroth. In dieser Welt sind die Ursachen für alles, was in der physischen Welt geschehen wird, auf archetypische Weise angelegt, wie zum Beispiel ein Tornado, der ein Land verwüstet, was auf einen zukünftigen Bürgerkrieg hinweist, oder der Tod, der durch einen Blitz symbolisiert wird und die Gottheit wird ihn suchen. Hier finden wir die Bodhisattvas, das sind Meister, die auf das Glück des Nirvana verzichten und sich für die Menschheit zu opfern. Dort leben nur kausale Menschen, die bereits einen hohen Grad an erwachtem Bewusstsein haben und den Wille des Vaters bereits spüren. Wie in der ätherischen Welt überwiegt auch dort die Farbe Blau, aber sie ist intensiver von einem unbeschreiblichen Ton. Logischerweise gibt es sowohl in diesem parallelen Universum als auch in der ätherischen Welt auch andere Farben. Tier 39. In der Kausalwelt überwiegen Musik und Klang. So werden neben der archetypischen Darstellung die Ereignisse, die sich hier abspielen werden, in Form von Sinfonien, in tragischen oder heroischen, traurigen oder glücklichen Melodien dargestellt. Wir finden dort den Tempel der schweren Musik, dessen Wächter Beethoven, der große Meister der Musik, ist. Tier 40. Oberhalb der kausalen Welt finden wir die buddhische oder intuitive Welt, die sich auf die Sephiroth Geburah bezieht. Dies ist eine Region von extremer Schönheit, in der die Intuition vorherrscht und in der die Buddhis, die göttlichen Seelen aller Menschen, leben. Die Buddhi ist unsere authentische Zwillingsseele und ist der Vermittler zwischen uns und in der höheren Teile des Seins. Wie wir beim Studium der Sephiroten sehen werden, ist dies auch eine Region der ethischen Strenge. Tier 41. Jenseits der buddhischen Welt haben wir die Welt des Atman, unseres Intimen,
die den Sefirot Chesed entspricht. Dies ist eine Region von erstaunlichem Realismus. Alles wird in Zahlen zusammengefasst. Alles, was wir dort sehen oder denken, sehen wir nur in Zahlen, die damit verbunden sind. Die 42. Jenseits der Welt des Atman finden wir eine Reihe von drei Bereichen, die keinen Sephirot entsprechen, sondern paradiesische Regionen höchster Glückseligkeit sind. Das erste von ihnen ist das Nirvana. Dort finden wir all jene Menschen, die für die Menschheit gearbeitet und Dharma angesammelt haben, die das Recht haben, einige Zeit in dieser Region zu verbringen, bevor sie in die physische Welt zurückkehren. Wie wir schon sagten, verzichten die Bodhisattvas und der Menschheit willen auf das Glück der nirvanischen Region. Viele halten das Glück des Nirvana für unendlich, aber auch dort gibt es Leiden, denn die Bewohner wissen, dass sie eines Tages in diese physische Welt zurückkehren müssen, weil sie noch nicht alles Ego beseitigt haben und immer noch die schmerzhaften Mechanik des Sansara unterworfen sind. Dia 43. Als nächstes haben wir Paranirvana, wo das Glück viel größer ist. Dia 44. Umara Paranirvana, wo das Glück außerordentlich größer ist als in den vorherigen Regionen. Dia 45. Nach der Welt des Atman und der nirvanischen Regionen finden wir höhere Regionen, die Welt der drei Logos, der heiligen Dreifaltigkeit, Vater, Sohn und Heiliger Geist, in der Kabbala als Keter, Chokma und Binah bekannt. Binah, der dritte Logos, der Heilige Geist, ist eine Region sehr großer Keuschheit, wissenschaftlicher Keuschheit, nicht des Zölibats. Dies ist die Region des verzehrenden Feuers des Heiligen Konzils, aus den alle Gaben kommen. Chokma, der zweite Logos, ist die Region des kosmischen Christus. Sie ist der Ort, an dem die intimen Christus alle Menschen leben. Denn jeder hat seine eigenen. Der Christus ist ein Teil unseres Wesens und symbolisiert die Rückkehr zur Einheit, denn dort sind wir alle gleich. Wir sind eins. Dort schwingt die unendliche Liebe und der Verzicht auf jeden Personalismus. Wir haben hier die heilige Verleugnung, was bedeutet, allen Illusorischen zu sterben. Man kann den Willen des Vaters nicht ohne den Sohn, ohne den Christus tun. Schließlich Keter, die tief innere Monade. In dieser Region fühlt der Mensch, dass er alles weiß, alles, was existiert, denn der Vater ist allwissend, allgegenwärtig, alldurchdringend. Dies ist die Welt des gemeinsamen kosmischen ewigen Vaters, die Region aller Monaden. Dia 46. Jenseits der Welt des Logos haben wir schließlich den heiligen, absoluten, abstrakten Raum, der die Ursache von Geist und Materie ist, aber keines von beiden ist. Das Absolut ist jenseits des Geistes, jenseits von Gut und Böse, jenseits von Karma und Göttern. Wir können seine Natur nur erahnen. Grenzenlose Glückseligkeit, totale Allwissenheit. Diese Region ist in drei Bereiche unterteilt. Das eine Sophia-Ur, in dem alle Essenzen wohnen, die die 3000 Zyklen der Manifestation durchlaufen haben, ohne die Meisterschaft zu erlangen, ohne sich selbst zu verwirklichen, die aber dennoch das Recht auf ewiges Glück haben. Jedes Sonnensystem wird von einer spirituellen Sonne regiert, die eine Schminernkugel ist, die im Glanz der Unendlichkeit strahlt. Das Ein Sofer-Ur setzt sich aus allen spirituellen Sonnen zusammen. Als nächstes haben wir das Ein Sof,
in dem die christifizierten Individuen leben und mit Keter, dem Vater, inkarnieren. Im Ein Sof befinden sich die atomaren Planeten, aber ohne physische Struktur, mit allem, was es auf einem Planeten gibt, mit dem Unterschied, dass es dort unermessliches Glück gibt. Dort befindet sich die Fegefeuerplaneten, die wir bereits erklärt haben, wo die Teleogenurbände aufgelöst werden. Um einen zu betreten, braucht man die Erlaubnis des unwissenden Adi-Buddha. Und in Ein, den manifesten Absoluten, finden wir das unerkennbare Selbst, das Wesen aller Wesen, die Wurzel von Geist und Materie, Aeon 13. Dorthin kann man nur gelangen, wenn man die Teleogenurbände aufgelöst hat. Und so unglaublich es auch erscheinen mag, dort beginnt man zu verstehen, was Gott ist. Es ist etwas, das nicht endet. Es ist unendlich. Und vom absoluten abstrakten Raum gehen die Sephiroten aus, die die selbstbewussten Teile unseres eigenen Seins darstellen. Warum wird der absolute abstrakte Raum genannt? Raum, weil er sich auf geistige Räume bezieht. Abstrakt, weil man mit dem Intellekt nicht begreifen kann. Absolut, weil von ihm die ganze Schöpfung ausgeht und auch alles zum Absoluten zurückkehren muss.

Dir 47. Der Baum des Lebens ist derselbe sephirotische Baum, der in drei Dreiecke und vier Welten gegliedert ist. Dir 48. Es gibt zwei Bäume in Eden. Der Baum der Wissenschaft von Gut und Böse, dargestellt durch die Sexualorgane, und der Baum des Lebens, dargestellt durch die Säule, die unser Sein symbolisiert und aus den Sephiroten besteht. Diese beiden Bäume haben ihre gemeinsamen Wurzeln in Eden. Der erste steht für die Weisheit und der zweite für die Liebe. Man kann den einen Baum nicht ohne den anderen verstehen. Wenn Sie die Kabbala, den Baum des Lebens, verstehen wollen, müssen Sie die Alchemie, den Bau des Wissens, kennen. Um die Alchemie zu verstehen, muss man die Kabbala, den Baum des Lebens, studieren. In der heutigen Vorlesung haben wir ausführlich über den Baum des Lebens gesprochen, aber es gibt auch den Baum der Erkenntnis von Gut und Böse. Im Griechischen bedeutet das Wort Wissen. Wir beziehen uns auf das innere Wissen, Gnosis, während es in Hebräischen Da'at heißt. Der Baum der Erkenntnis steht im Zusammenhang mit der Alchemie, der Wissenschaft der Umwandlung oder Transmutation sexueller Energien, die, wie wir bereits sagten, Gegenstand eines anderen fortgeschrittenen Themas ist, das innerhalb der Gnosis studiert wird. Dir 49. Der Baum des Lebens ist in vier Welten unterteilt. Azilut, erstens. Azilut, die Welt der Archetypen oder Emanationen, bezogen auf das erste Dreiecke. Dies ist das von den früheren Gnostikern zitierte Pleroma. Zweitens, Brea, die Welt der Schöpfung, die mit den zweiten Dreiecke verbunden ist, auch Gnosis oder Da'at genannt, die schöpferische Kraft der Meister. Drittens, Tzil Hatzira, die Welt der Prachter, die mit den dritten Dreiecke verbunden ist, wird auch physischer genannt. Viertens, Asya, die physische Welt oder Körper, die mit den sich vermischen Kräften der Sephiroten verbunden ist. Die Bibel bezieht sich auf die sieben Kirchen in Asia, nicht auf Asien, wie gemeinhin angenommen wird. Die sind die vier manifestierten Welten, ein Detail. Zwischen einem Dreiecke und einem anderen gibt es leere Räume. Um jede der Welten zu verstehen, stellen wir uns absolut als die Welt der Möglichkeiten vor, in der Samenseele und in der Einseele. Und in der Eiseele sind zum Beispiel die Möglichkeiten für ein

vergessen, der in den Religionen als Hölle bezeichnet wird. Dies ist die Welt der Muscheln, in der alle Sephiroten auf negative Art und Weise umgedreht sind. Die Kliffen befindet sich unterhalb der physischen Welt in der Eingeweiden der Erde. Dir 50. Keter, Hokma und Binah sind die Temute der Vollkommenheit und bilden den Logos oder das göttliche Dreiecke. Sie bilden die Welt von Azilut, die Welt des Glanzes, wo das Glück außergewöhnlich ist und über Gut und Böse hinausgeht. Und jedes dieser Dreiecke hat einen Schwerpunkt, der in diesem Fall Keter ist. Dir 51. Chesed, Geburah und Tiferet bilden das ethische oder spirituelle Dreiecke, das Welt von Briah, der Welt des Geistes, entspricht. Dieses Dreiecke wird ethisch genannt, weil die Ethik, das auch rechte Verhalten, die Strenge des Gesetzes dort vorherrscht. Und sein Schwerpunkt liegt in Tiferet, weil wir den kosmischen Christus Chokma aus seiner Sphäre herabsteigen sehen, um sich durch die menschliche Seele zu manifestieren. Deshalb wird es auch das Dreiecke des Sohnes genannt. Dir 52 und Netzach, Hod und Jesod bilden das magische Dreiecke, das der Welt von Jetzire entspricht. Es wird das magische Dreiecke genannt, weil es in der mentalen Welt, der astralen Welt und der ätherischen Welt liegt, wo die hohe Magie ausgeübt wird. In der mentalen Welt wird die hermetische Magie ausgeübt, in der Astralwelt die zeremonielle Magie und in der ätherischen Welt die Elementarmagie. Der Schwerpunkt dieses Dreiecke liegt in Jesod, weil er der Schwerpunkt des Heiligen Geistes, des dritten Logos ist. Durch die sexuelle Kraft entsteht das Leben, entstehen unser physischer Körper und alle Organismen. Malkut könnte ohne die Anwesenheit von Sex nicht existieren, denn um zu existieren, brauchen wir die Vereinigung von Mann und Frau. Jesod ist auch das Fundament des dritten Logos, es ist das Zentrum, in dem die sexuelle Kraft des dritten Logos, der Heilige Geist, gravitiert. Dir 53. Und schließlich, am untersten Teil des Baumes, haben wir Malkut, die physische Welt, und den Kliphus, der der Welt von Aziat, der Welt der Handlung, entspricht. Hier, in dieser physischen Welt, können wir arbeiten, um diese höheren Sphären zu erreichen. Und nur hier können wir jedes der Sen-Sephiroten der Kabbala inkarnieren, die uns zum Eintritt in die andere Äone berechtigen, wie das Ein Sof Yahuh, das Ein Sof und schließlich in Äon 13, das Ein, das Sanskrit Sat. Dir 8. 54. Jetzt werden wir über die Gravitationszentren in Beziehung zum Körper sprechen. Und jedes der Dreiecke hat einen Schwerpunkt. Dir 55. Das Logos-Dreiecke hat seinen Schwerpunkt bei Keter, da Gott derjenige ist, der alles kann und vollkommen ist. Dieses Dreiecke ist mit dem Kopf verbunden. Das ethische Dreiecke ist auf Tiferet, der menschlichen Seele, ausgerichtet. Der Sohn, genannten Christus, Chokma, legt sein Gleichgewicht in Tiferet ab. Dieses Dreiecke ist mit dem Herzen verbunden, wo sich das Nosatmen befindet, das mit dem Vater verbunden ist. Um befreit zu werden, muss die Seele durch den Sephiroten Chokma, die Weisheit, gerettet werden. Und der Christus tut dies durch Tiferet, in der sogenannten Initiation von Tiferet, wenn der innere Christus in uns selbst geboren wird, ein Thema, das in den drei Bergen behandelt wird.
Das magische

Dreiecke hingegen hat sein Gleichgewicht in Jesod, Dir 56. Und jeder dieser Punkte des Gleichgewichts hat sein Spiegelbild im menschlichen Körper. Im Kopf kontrolliert Gott, der Vater, das erste Dreieck durch Ketter. Im Herzen kontrolliert Gott, der Sohn, das zweite Dreieck durch Tiferet. Und im Geschlecht kontrolliert Gott, der Heilige Geist, das dritte Dreieck durch Jesod, das Fundament des Lebens. Malkut wiederum befindet sich in den Füßen und deshalb sagt man, dass der Körper ein Tempel ist. Das müssen wir tun. Erstens, Kopf. Gott, der Vater, kontrolliert das erste Dreieck durch Kette. Zweitens, das Herz. Gott, der Sohn, kontrolliert das zweite Dreieck durch Tiferet. Drittens, Geschlecht. Gott, der Heilige Geist, kontrolliert das dritte Dreieck durch Jesod, die Grundlage des Lebens. Jeder Sephirot bezieht sich auf einen Teil des Körpers, sowie auf einen Teil unserer Seele, unseres Geistes. Keter, Chokma, Binah, Vater, Sohn und Heiliger Geist müssen den gesamten Baum kontrollieren. Wie wir schon sagten, regiert der Vater Keter, das erste Dreieck, das sich im Kopf befindet. Der Sohn beherrscht das zweite Dreieck, das sich im Herzen befindet. Und der Heilige Geist kontrolliert das dritte Dreieck, das mit den Sexualdrüsen zu tun hat. Physisch gesehen haben wir den Vater im Kopf, den Sohn im Herzen und den Heiligen Geist in Geschlechtsdrüsen. Das Sephirot Malkut ist mit der Füßen verbunden. Nach Samael Ambior, die 10 Sephiroten sind in jedem von uns. Sie sind in alle organischen und anorganischen Materie vorhanden. Jeder Mensch hat sie, muss sie aber noch verkörpern. Wenn sie bereits selbst verwirklicht sind, leuchten die Sephiroten wie Edelsteine in Atman. Die Sephiroten bilden Regionen, in denen die Erzengel, Engel, Cherubin, Mächte und so weiter leben. Die Sephiroten haben ihre Beziehungspunkte mit dem physischen Körper. Aus diesem Grund haben wir 10 Finger an unseren Händen und Füßen, die die 10 Sephirote repräsentieren, die sich in unserem Körper manifestieren. Die Lage der Sephiroten innerhalb des physischen Körpers ist wie folgt. Keter, die Kronen, oben auf den Kopf. Chokma, rechte Seite des Gehirns. Bina, linke Seite des Gehirns. Chesed auf den rechten Arm. Geburah auf den linken Arm. Tiferet in Herzen. Netzah auf den rechten Bein. Hod im linken Bein. Jesod in Geschlechtsorganen. Und Malkut in den Füßen. Dies sind die Kontaktpunkte der Sephiroten mit dem menschlichen Körper. Und diese Sephiroten sind atomarer und spiritueller Natur und gehören zur okkulten oder esoterischen Chemie. Dia 57. Und das Thema jetzt ist vergleichenden Religionen. Wie wir bereits gesagt haben, ist die Kabbala außergewöhnlich, weil sie uns erlaubt, eine vergleichende Studie zwischen Kulturen und Religionen zu stellen. Sie dient als Grundlage für das Verständnis jedes religiösen Systems und seiner Götter. Wir können sagen, dass jede Religion auf einer mathematischen, wissenschaftlichen Grundlage beruht. Und in der jüdisch-christlichen Religion wird sie durch den Lebensbau symbolisiert, den wir gerade studiert haben. Und so unglaublich es auch erscheinen mag, die alten Zivilisationen der Vergangenheit und andere Kulturen haben ebenfalls ihren eigenen Lebensbau, wenn auch auf eine andere Art und Weise als die, die wir hier untersucht haben.
Dir 58. Auf diesem Bild können wir mehrere davon sehen. In der ersten Abbildung links sehen wir die Darstellung des Lebensbaums bei den Assyrern. Gleich darunter sehen wir den Lebensbaum der Maya, der als vertikale Achse dargestellt wird, auf der alles Leben im Gleichgewicht ist und erhalten wird und von der die drei Ebenen des Lebens abhängen: die Unterwelt, die Erde und der Himmel. In der Mitte oben der Lebensbau der Ägypten, auf den auch im Totenbuch Bezug genommen wird, und unter der Christen, der in dieser Kunst gut dargestellt ist und uns die verschiedenen Grade der Engel, Erzengel, Fürstentümer und so weiter zeigt, die die gleichen Sephirot der hebräischen Kabbala sind. Oben rechts der Lebensbaum der Norweger, die sogenannte Yggdrasil, mit ihren drei klar definierten Königreichen, und unter die Darstellung der Griechen, in der wir eine Schlange sehen, die die goldenen Äpfel der Sperriden bewahrt und von einer Göttin genährt wird. Dia 59. Aber die Darstellung des Lebensbaums im tibetischen Buddhismus ist auffällig. Das Sanskrit-Wort Kalachakra leitet sich von Kala, Zeit, und Chakra, Hart, ab, was so viel bedeutet wie das Hart der Zeit oder Sansara. Das Studium des Kalachakra ist in allen tibetischen buddhistischen Traditionen präsent und konzentriert sich auf die Gesetze und Strukturen, die die Existenz, den Körper und die Befreiung steuern. Es gibt zwar viele Symbole, die mit dieser Tradition in Verbindung gebracht werden, aber das Symbol, das am meisten die tiefe Verbindung zu Gnosis und zur Wurzel aller mystischen Wissenschaften offenbart, ist dieses. Dia 60. Wie wir bereits gesehen haben, gibt es zwischen den Religionen mehr Gemeinsamkeiten, als wir uns vorstellen können, wie im Fall von Christus, der im Buddhismus und sogar im Hinduismus Erwähnung findet, da er immer aus einer unbefleckten Empfängnis geboren wurde. In dieser Tabelle sehen wir die Darstellung der heiligen Dreifaltigkeit in verschiedenen Religionen. Bei den Hindus haben wir Brahma, Vishnu und Shiva. Vishnu bedeutet der, der durchdringt. Vishnu ist derselbe Chokma aus der hebräischen Kabbala, dessen Bedeutung Weisheit ist. Weisheit ist die Kraft zu sehen, die im Herrn, den Christus, wohnt. Wenn wir alles durchdringen können, dann entwickeln wir die Weisheit von Chokma. Im Gnostizismus sagen wir, dass Gott nicht ausschließlich männlich ist, sondern sowohl männlich als auch weiblich. Er ist ein Androgyner. Andro bedeutet männlich und gyn weiblich. Im Hinduismus haben wir auch also die weibliche Dreifaltigkeit. Sarasvati ist die Frau von Brahma, Lakshmi, die Ehefrau von Vishnu, und Parvati, die Ehefrau von Shiva. Dies sind die drei Teile des weiblichen Aspekts der Gottheit, kurz Shakti genannt. Shakti ist der in der Materie verborgene Aspekt Gottes. Er wird in den kabbalistischen Büchern nie erwähnt. Wir müssen ihn durch die Arbeit mit Da'at, tantrisches Wissen, entdecken. Da'at resultiert aus der Vereinigung von Shiva und Shakti, nicht von Chokma und Bina, wie traditionelle Kabbalisten sagen. Hinter Da'at verbirgt sich die geheimnisvolle Vereinigung von Adam und Eva in der Bibel. In der Bibel wird der weibliche Aspekt Gottes als Shekhna bezeichnen, was die göttliche Mutter ist. Der weibliche Aspekt der Gottheit ist in der Bibel verborgen. Sie hat Weisheit, Liebe und Macht. Sie manifestiert sich
wenn sie ihre Kräfte zeigt, die mit der Schöpfung, mit den ersten drei Sephiroten zusammenhängen. Dazu muss sich in zwei manifestieren, nämlich als Jehova, der eigentlich eine Androgyne ist. Ja, männlich und Eva, weiblich, das erste Paar. All dies hängt mit den logistischen Dreiecke der Gottheit zusammen. Alle Religionen gründen sich auf diese drei Kräfte. Und in der Tabelle sehen wir andere Darstellungen der Dreifaltigkeit in anderen Religionen und Kulturen. Bei den Ägyptern ist Ra das Äquivalent für den Vater, Osiris der Sohn und Isis der Heilige Geist. In der ägyptischen Mythologie gibt es jedoch auch andere Darstellungen dieser Trimurti, die je nach Epoche ihre Geschichte variieren. Bei den alten Germanen gibt es Wotan, Siegfried und Frika und bei den Griechen den ersten, zweiten und dritten Logos. Deshalb sagen wir, dass die Kabbala außergewöhnlich ist, weil wir durch die verschiedenen Dinge entschlüsseln und verstehen können, wie zum Beispiel den wahren Ursprung des Lebens, unsere Rolle in der Schöpfung und das Verständnis, dass das Wesen der Religionen dasselbe ist, immer mit dem Ziel des Heligare, der Wiedervereinigung mit Gott. Um diesen Vortrag zu beenden, lassen Sie uns ein wenig über die göttlichen Wesen sprechen, die der Vollkommenheit und der Wiederaufnahme in die heilige Absolutzone annächtend sind, auf die wir die Gnosis von Aeon 13 beziehen. Dir 62. Wenn ein Atom des Ein Sof Wissen über seine Vollkommenheit erlangt, erwirbt es Paramata. Paramata bedeutet das Absolut und Mata ist das Bewusstsein. Paramatas Satyas sind Wesen mit absolutem Bewusstsein ihrer eigenen Vollkommenheit. Wie wird dieses absolute Bewusstsein der eigenen Vollkommenheit erreicht? Es kann nicht innerhalb des Absoluten erreicht werden. Deshalb gibt es die Schöpfung. Wenn eines der Atome des Ein Sof, das absolute Gewahrsein, seine eigenen Vollkommenheit erreichen will, dann erscheint sein Entfaltung als der Baum des Lebens. Nun, der Okidanok-Strahl ist ein Lichtstrom oder ein elektrischer Wirbelwind, der alle Monaden mitreißt, die die Vollkommenheit des Absoluten noch nicht erreicht haben. In Azilut, den ersten drei Ecken, finden wir die Götter und Göttinnen, die sich nach mehr Vollkommenheit sehnen, um den absoluten Abstraktraum zu betreten. Diese göttlichen Wesen müssen die sogenannte Trikayas vervollkommen, das sind drei glorreiche Körper. Diese Wesen, die Keta in Absolut inkarniert, werden Dharmakayas genannt. Sie schüffen den sogenannten Gesetzkörper und stehen unter einem Gesetz. In Hokma finden wir die Sambhogakayas, die den gesegneten Körper besitzen. In Binah finden wir die Nirmanakayas, die den Körper des Heiligen Geistes besitzen. Die sind die Bodhisattvas, die sich für die Menschheit in dieser physischen Welt aufopfern. Dharmakayas und Sambhogakayas bereiten sich darauf vor, in den absoluten abstrakten Raum einzutreten. Sie manifestieren sich nicht mehr. Die Adikayas sind andere Wesen, die den Dharmakayas nahe stehen. Wenn das Ein Sof die Selbstverwirklichung seiner selbst erreicht, tut es dir dies durch Keter und alle Teile des Selbst, die durch den Lebensbaum repräsentiert werden. So wird Keter zu einer Kosmokator, einem Wesen, das in der Lage ist, einen Planeten, eine Welt zu erschaffen.
Betrachten wir den Planeten Erde. Woher kam das Leben auf diesem Planeten? Durch einen Samadhi oder Glückseligkeit in der Meditation kann man zum Herzen unseres Planeten gehen. Es gibt einen Tempel in der Welt von Azilut. Der Schöpfer dieses Planeten ist Keter, aber nicht ist deiner oder meiner. Es ist der Keter eines Ein Sof, der in vergangenen kosmischen Tagen selbst verwirklicht wurde. Der Name dieses Gottes ist Melchisedek, besser gesagt Zorokotora Melchisedek. Wir leben im planetarischen Körper von Zorokotora Melchisedek. Der Planet Erde ist sein Körper. Er erlaubt anderen Monaden hier zu leben. Elohim hingegen bedeutet Götter und Göttinnen. Sind alte Eingeweihte, die in Kontakt mit den Schöpfer anderer planetarer Körper standen. Kosmokarten regieren nicht nur einen Planeten, sondern haben Einfluss auf das gesamte Sonnensystem. Das nennen wir monistischen Polytheismus. Es ist ein Polytheismus im Monotheismus. Aber alle Elohim, Götter und Göttinnen kommen aus einer einzigen Quelle. Dem Ein Sof. Aus Keter kommt die Weisheit, um die Schöpfung zu erhalten. Und das Chokma, das Weisheit ist, kommt Bina, um die Schöpfung zu vermehren. Die Erzengel sind die Boten des kosmischen Christus. Sie entspringen den Schoß des Vaters Ein Sof an jeden kosmischen Tag, Mahamanvantara, und huren in jeder kosmischen Nacht, Mahapralaya. Wenn ein neuer kosmischer Tag anbricht, haben die Kosmokraten, die Erzengel, die Macht, Planeten, Sonnensystem und so weiter zur Schau. Alle Kosmokraten müssen sich vor der sieben mächtigen Strahle ausrichten, die von den sieben mächtigen Erzengeln kontrolliert werden, die das Licht von Azilut Christ kanalisieren und die Schöpfung zu organisieren. Der Fall von Meister Jesus, der der Bote des Fischzeitalters war, ist jedoch eine Ausnahme. Er ist kein Erzengel, sondern ein Paramata Satya, ein Bewohner von Ain, dem Absoluten. Jesus wirkt geistig durch den Strahl von Zachariel. Jupiter. Pleroma ist ein anderes Wort für Azilut. Jedes selbstverfügliche Wesen ist zum Beispiel ein Bote des Pleroma. Das Oberhaupt der Welt von Azilut ist der Engel Metatron, der Patriarch Enoch war. Er war es, der die Lehre der Kabbala in die Welt brachte. Enoch war also der Bodhisattva von Metatron. Er verbleitet in die Welt von Azilut. Es gibt noch andere Boten von Azilut, aber sie manifestieren sich immer in Bria. Diese Wesen können einen physischen Körper wie den unseren schaffen, aber sie können auch einen Planet erschaffen. Das bedeutet, dass die Planeten auf der physischen Ebene Kristallisationen der Körper der Erzengel sind. Der Erzengel des Planeten Erde ist Melchisedek, der Vater Mutter in der Welt von Bria ist. Das Ziel eines jeden Eingeweihten ist, ein Bote von Azlu zu werden. Dann werden sie Teil der Armee der Stimme in der Welt von Bria. Slide 63. Wir 63. In der heutigen Stunde haben wir uns mit den verschiedenen Welten im unendlichen Raum beschäftigt und damit, dass jede von ihnen mit einem bestimmten Sephirot der Kabbala verbunden ist. Wir haben auch erklärt, wie der Kosmos erschaffen wurde und dass das Universum Perioden der Aktivität und der Ruhe hat. Wir sahen auch, die Emanationen eines jeden der Teile des Seins und was jeder Einzelnen repräsentiert.
und wir haben die Landkarte vorgestellt, der wir folgen müssen, um jeden der Teil des Selbst in uns zu integrieren. Über dieses Thema der Landkarte des Vaters schrieb Samael Onwior ein spezielles Buch mit dem Titel Die drei Berge, das auch Gegenstand fortgeschrittener Studien innerhalb der Gnosis ist. Wir zeigen auch, wie die Kabbala der Schlüssel zum Verständnis der Religionen ist, sowie die Darstellung des sephirotischen Baumes im menschlichen Körper und die Arten der göttlichen Wesen und Kosmokraten. Wir enden mit diesem Satz von Samael Onwior, der lautet: Alle Wissenschaften des Universums sind auf Kabbala und Alchemie reduziert. Die Kabbala erklärt auf klare Weise die Schöpfung und die Struktur des Makro- und Mikrokosmos. Und die Alchemie ist die Wissenschaft, die wir brauchen, um jeden der Sephiroten in uns selbst zu verwirklichen. Damit sind wir am Ende dieser Konferenz angelangt. Wir werden nur eine kurze musikalische Pause einlegen und in 5 Minuten zurückkehren, um eventuelle Fragen der Teilnehmer zu beantworten. Fühlen Sie sich frei, Fragen zu diesem Thema oder zu jenem gnostischen Thema über die Radio Paradis Webpage zu

So, es gibt keine Fragen. Damit sind wir am Ende dieser Konferenz angelangt. Ich danke Ihnen für Ihre Aufmerksamkeit. Und leider spreche ich nicht fließend Deutsch. Ich entschuldige mich für eventuelle Fehler. Wir danken Radio Koradi noch einmal für diese Gelegenheit und laden Sie ein, die Aktivitäten des Senders weiterhin in verschiedenen Sprachen zu verfolgen. Und bald werde ich eine neue Konferenz auf Deutsch mit dem Titel Genosis in Wagners Werk, dann Reuse entschleichtet halten. Herzlichen Dank für Ihren Teilnehmen. Tschüss, bis dahin.

Hallo, grüß Gott, grüezi. Mein Name ist Luciano Caires und ich bin Brasilianer. Ich bin ein Liebhaber der Gnosis von Samael Onvior. Ich danke Radio Kohadi für diese Gelegenheit. Im Moment bin ich ein Unabhängiger als Bilder. Ich vertrete keine gnostische Institution. Bei dieser Gelegenheit werden wir über Wagners Oper Tannhäuser aus dem Blickwinkel der Gnosis sprechen. Wenn Sie Fragen zu diesem Thema oder zu Gnosis haben, senden Sie Ihre Frage über die Website von Radio Kohadi. Am Ende werden wir eine musikalische Pause einlegen, um Ihren Fragen zu beantworten. Wenn Sie ein Schüler der Gnosis sind, haben Sie sicherlich gehört, wie Meister Samael Wagner als Eingeweihten und Erleuchteten bezeichnet hat. Auch der Meister hat das Buch Parsifal enthüllt geschrieben, das sehr interessant und tiefgründig ist. In jeder Oper von Wagner finden wir Themen, die in der Gnosis studiert wurden, wie Kabbala, Alchemie und sogar gnostische Psychologie. Die Glorian-Institution zum Beispiel erklärt ausführlich die Bedeutung des Ring des Nibelungens, in dem wir auch Elemente der gnostischen Anthropologie erkennen. Das Werk Tannhäuser hingegen legt den Schwerpunkt auf das Thema der Erlösung des Menschen. Wir wissen sehr wohl, dass wir auf diesem Weg nur vorankommen, wenn wir echt Heuer zeigen. Beginnen wir damit, diese Oper zu enthüllen. Ich werde Auszüge aus der Oper kommentieren und zitieren, denn in jeder Zeile von Wagners Libretto steckt Gnosis. Und zumindest in einigen Kommentaren hört man im Hintergrund musikalische Passagen aus der Oper. So, das ist da das erste Akt des Oper, Szene 1. Die Oper beginnt mit einer musikalischen Ouvertüre, das Sie hören jetzt, die von mehreren Melodien geprägt ist, wobei jedes Leitmotiv Themen darstellt, die im Laufe der Aufführung auftreten werden. Sie beginnt mit dem Thema der Erlösung durch Gnade, das einen religiösen Charakter hat, gefolgt von dem Motiv der Reue. Danach wird das Thema der Erlösung in einer stärkeren Form aufgegriffen. Allmählich ebbt dieses Thema ab und das Eröffnungsthema mit seinem religiösen Ton erklingt erneut. Dieses Thema wird jedoch abrupt durch das Bacchanal-Thema unterbrochen, das mit den Bacchanalen auf den sogenannten Venusberg, dem Reich der Venus, in diesem Werk im negativen Sinne, in Verbindung gebracht wird. Während des Bacchanal-Themas, einen äußerst schönen und mitreißenden Lied, sehen wir das Innere des Venusberges, eine Höhle, in der die Göttin der Sinnlichkeit Venus residiert, begleitet von Nymphen, Nixen, Saturn, Epheben und Faunen, die auf abwärtig weite tanzen, sich gegenseitig jagen und die Szene mit Bewegung erfüllen. Diese ganze Szene steht für die Orgien, Konkupszenzen und die Befriedigung grenzenloser Freuden, die den Sphären von Lilith und Naima eigen sind. Gleichzeitig steht der Venusberg auch für die unzähligen Reize und Wunder, die den Menschen faszinieren. Das Intelligenzhaus mit Sprachsteuerung, das neueste Altomodell, die neuen gastronomischen Kreationen eines renommierten Küchenchefs, die Dinge des Lebens faszinieren uns total und lassen uns glauben, dass die äußere Welt der drei Dimensionen unsere einzige Realität ist. Wir wissen in der Gnose sehr gut, dass der geheime Agent dieser Handlung, das Ego,
wie ein Monster ist, das einen riesigen Bauch und einen sehr schmalen Hals hat, wie wir es in Hart von Sansara im tibetischen Buddhismus dargestellt sehen. Egal, wie viel dieses Monster sich selbst füttert, es ist nie zufrieden und will immer mehr und mehr. Das bedeutet nicht, dass wir die Annehmlichkeiten des Lebens nicht genießen können. Das Problem ist, wenn dies zum Selbstzweck wird. In der Gnosis studieren wir auch, wie man das materielle Leben und das spirituelle Leben miteinander in Einklang bringen kann. Am Ende dieser ersten Szene, nach den verführerischen Tänzen der Ballerinen, hören wir den Chor der Meerjungfrauen, die sagen: Nach euch den Strand, nach euch den Land, wo in den Armen glühend Liebe, selige Erbarmen still eure Triebe. Sie sprechen hier von sinnlicher Liebe, dem reinen und einfachen Genuss irdischer Vergnügungen, seien sie sexueller oder anderer Art. Die Menschenmasse wälzen sich in lustvolle Vergnügungen und verlieren ihre Energie, indem sie sich einbilden, dass die Befriedigung dieser Vergnügungen Glück bedeutet. Das mag für diejenigen, die gerade erst zu diesen Studien kommen, seltsam klingen, aber in der Gnose behandeln wir auch das Thema der Sexualität als etwas ganz Besonderes. Nach und nach verstummt die Musik, während wir Tannhäuser auf dem Schoß der Venus ruhen sehen. Szene 2. Nun beginnt Szene 2. Zu Beginn dieser Szene erklingen harsche Violinakkorde, als ob unser Held plötzlich aus einem Traum erwacht wäre. Tannhäuser ist erschrocken und hebt den Kopf. Venus fragt ihn, worin seine Gedanken schweifen, und er antwortet energisch: Zu viel, zu viel, oh, dass ich nun erwarte. Venus versteht nicht und fragt weiter, indem sie ihn streichelt, was los sei, worauf er antwortet: Im Traum war mir, als hörte ich, was meinen Ohr so lange fremd, als hörte ich der Glocken frohes Geläute. Oh, sag, wie lang hörte ich doch nicht mehr. Venus wähnt ihm im Wahn, während Tannhäuser, der aus dem Schlaf seines Bewusstseins zu erwachen scheint, sagt, dass er die Zeit, die er dort auf dem Venusberg verbracht hat, nicht mehr zählen kann und dass er das Sonnenlicht, die Sterne am Himmel, die Wiesen und sogar den Gesang der Nachtigall, der den Frühling ankündigt, nie gesehen hat. Tannhäuser, obwohl er inmitten von Orgien und Bakchanalen lebt, völlig versunken im Garten der Freundin des Venusberg, erkennt dank eines Bewusstseinsblitzes und vielleicht eines Rufes seines Wesens die Mechanik und Monotonie des Lebens, in dem er sich befindet, und erinnert sich wehmütig an das Läuten der Glocken und an die Natur, die nicht etwas rein Physisches, sondern die wahre Wirklichkeit der höheren Welten darstellt. Wenn wir diese Lehre in der Praxis umsetzen, die eine innere Transformation durch die Postulat der gnostischen Psychologie durchläuft, die wir als Änderung der Art und Weise, wie wir auf die Umstände des Lebens reagieren, und die Beobachtung unserer psychologischen Prozesse zusammenfassen können, ergänzt durch die Praktiken, die mit dem Schlafyoga und der astralen Entfaltung verbunden sind, verifizieren wir für uns selbst die Realität der parallelen Universen. Wir erkennen, dass das Leben nicht auf die dreidimensionale Welt, in der wir leben, begrenzt ist.
Wenn wir diese Erkenntnis haben, erweitern wir unseren Horizont und können auf tiefere Weise verstehen, was wir hier sagen. In die Oper zurückgekehrt, versteht Venus, die sich erhebt, diese sinnlose Klagen nicht und fordert ihn heraus, indem sie sagt, dass er so plötzlich vergessen hat, wie er gelitten hat, während er dort nur in Freude und Vergnügen lebt. Tannhäuser, der einen Gesangswettbewerb verloren hatte, bei dem er oft der Sieger war, wie am Ende des ersten Akts gesagt wird, verließ stolz seine Gruppe und gab sich Venus und ihren Garten der Lüste hin. Von Kindheit an leiden wir unter Frustrationen mit unseren Freunden, in der Liebe, bei der Arbeit, in der Religion, im Leben und nach verschwindet die innere Schönheit, die in uns zum Ausdruck kam, und wir werden zu misstrauischen, gemeinen, zynischen Menschen und so weiter. Und viele geben sich angesichts der Frustrationen des Lebens den Süchten oder einen radikalen Lebensstil hin, der damit endet, dass sie jede Art von Spiritualität verdrängen und völlig ablehnen. Dies ist ein sehr komplexes Thema, das einen eigenen Kurs verdient, aber der Schlüssel ist, nicht zu vergessen, wer wir wirklich sind und was unsere Rolle in der Schöpfung ist, wie wir in dem hier auf Hadikoradi ausgetrauten Vortrag der Baum des Lebens in der hebräischen Kabbala besprochen haben. Als nächstes bittet Venus ihn, wieder auf seine Harfe zu spielen, wie einst, als er die Liebesgöttin selbst mit seinem Gesang erobert. Wie von den Worten der Göttin verzaubert und von einem plötzlichen Impuls ergriffen, ergreift Tannhäuser sein Harf und singt von den Wunder der Göttin und den Wohltaten, die sie ihm erwiesen hat, um dann von Traurigkeit und Sehnsucht geplagt, zu den Klängen der Harfenakkord zu singen. Entzückend sind die Wunder deines Reichs, die Zauber alle wohnen, amt ich hier, atm ich hier. Kein Land der weiten Erde bietet Gleiches. Was sie besitzt, entscheid leicht, entbehrlich dir. Doch ich aus diesen Rosgen Düften verlangt nach des Waldes Lüften, nach unseres Himmels klaren Bau, Blau, nach unserem frischen Grün der Au, nach unserer Vöglein Liebensange, nach unserer Glocken trauten Klange. Aus deinem Reich muss ich fliehen, o Königin, Göttin, lass mich ziehen. Hier sehen wir unsere Helden gespalten, noch voller Sehnsucht nach der Freuden und Vergnügungen, die er erlebt, dringt nach und nach das Licht des Gewissens in sein Herz, und er erinnert sich an die Schönheit und die Reise seiner inneren Natur, seines eigenen Wesens, aber wie wir später im zweiten Akt sehen werden, will er immer noch zwei Herren dienen, was total unmöglich ist. Nun ist Venus erstaunt. Sie kann seine Klagen nicht verstehen. Sie fragt, was seine Fehler war, und Tannhäuser wieder mit seiner Harfe singt der Göttin zu Dank für ihre Gunst, sagt, er sei fasziniert von den Wundern ihres Reiches, die ihm unvergleichliches Glück gebracht haben, aber er vermisst die Natur und macht deutlich, dass er ihrem Reich entkommen will. Venus reagiert cholerisch und verflucht ihn, wenn er auf seine Vergnügungen verzichtet. Tannhäuser versucht wegzulaufen, aber wie von Venus verhext, ist er wie gelähmt, und es folgt eine kurze Pause,
Venus bedeckt sein Gesicht mit ihren Händen und hüllt den Häuser dann lächelnd und mit verführerischem Gesichtsausdruck in ihrer Reise an, während das Motiv der Einladung der Nixen zum Vergnügen leise erklingt und die magische Grotte, in die Venus ihn einlädt, wie von Zauberhand erscheint. Mit einer verführerischen und bezaubernden Stimme singt Venus. Entzücken bührt selbst einen Gotte, der süßen Freuden oft Aufenthalt. Besänftiget auf den weichsten Fühle, flieh deine Glieder jeder Schmerz, deine brennenden Haupt und wäre kühle, wonige Glut durchschwelle dein Herz. Im Hintergrund erklingt wieder der Chor der Nixen, die sagen, nähert euch den Ufer, nähert euch den Ufer, während dann Häuser von Venus umhüllt wird. Plötzlich ergreift dann Häuser, völlig enthüllt, auf den Höhepunkt der Verzückungen, erneut seine Harfe und bricht in ein neues, leidenschaftliches Lied aus, klagt über die Reize der Venus und spricht dann entschlossen von seinem Wunsch zu gehen. Ja, gegen alle Welt will unverdrossen, fortan ich nun dein kühner Streiter sein. Dorthin muss ich zur Welt der Erden, bei dir kann ich nur Sklave werden. Nach Freiheit, doch verlangt es mich, nach Freiheit, Freiheit dürste ich. Zu Kampf und Streit will ich stehen, sei's auf Tod und Untergehen. Drum muss aus deinem Reich ich fliehen, o Königin, Göttin, lass mich ziehen. Wittenhäuser selbst so recht verstellt, versklavt uns die reine und einfache Lust. Die Menschen suchen die unaufhörliche Befriedigung von Wünschen, Empfindung und Gefühlen mit der Absicht, ein paar Momente des Glückes zu haben, in Anführungszeichen ein Balsam in ihrem gequälten und karmischen Dasein. Und sie merken nicht, dass sie jedes Mal, wenn sie diese Vergnügungen erleben, noch mehr Sklaven der Maya werden, dieser Welt der Illusionen, die die Menschheit in Hypnose hält und ihr Karma noch vergrößert. Venus verflucht ihn erneut und sagt, dass die Welt für ihn eine Wüste sein wird. Wenn wir ein Parallelen zwischen Venus und dem Ego ziehen, das in jedem von uns wohnt, werden wir in dieser Passage deutlich die Mittel und Rechtfertigungen erkennen, die das Ego benutzt, um uns als seine Sklaven zu halten. Wenn wir innerlich arbeiten, wenn wir uns vornehmen, uns zu verhindern, wenn eine Funke des Bewusstseins in unser Herzen zündet, gehen unsere Egos bald zum Gegenangriff über. Wie wir bereits erwähnt haben, versuchen sie es zunächst, Erinnerungen und Gedächtnisse wieder zu beleben. Aber wenn das Ego merkt, dass es die Macht über uns verliert, wirkt es aus authentische, schwarze Magie und bringt innerlich Flüche auf unseren inneren Kontinent. Der Dialog geht weiter mit Venus. Die Dinge sagt wie, was ist, wenn die Welt dich ablehnt? Sie werden dir niemals Vergebung gewähren. Kehr zurück, wenn du die Erlösung nicht erreichst. Aber mit großem Nachdruck ruft Tannhäuser aus. Mein Heil ruht in Maria. Maria, unsere göttliche Mutter. Nichts könnte deutlicher sein. Die Erlösung ist in Maria, in der gesegneten Kundalini, in Ham-Io, I-A-O. Dort liegt der Schlüssel zur Erlösung. In der Gnosis studieren wir, dass das, was oben ist, auch unten ist. Und dass wir, genauso wie wir eine irdische Mutter haben, auch eine himmlische Mutter haben.
Auch hier hilft uns das Studium des Lebensbaums in der hebräischen Kabbala, dies zu verstehen. Der Zwischenheit verschwindet der Venusberg unter den Klängen von Geigen, Posaunen und Trommel, und der ganze magische Zauber ist verflogen. Die Szene wechselt sofort und wir treten in Szene 3 ein. An einem strahlenden Frühlingsmorgen findet sich Tannhäuser plötzlich in einem schönen Tal wieder. Im Hintergrund ist rechts die Wartburg zu sehen. Durch einen Durchgang im Tal auf der linken Seite ist der Hirselberg zu sehen. Und schließlich führt auf halber Höhe des Tals ein Bergpfad von der Wartburg hinunter zu einem Ort, an dem eine Marienheiligtum errichtet worden ist. Auf einem Felsen sitzt ein junger Hirt und spielt die Pfeife, eine Art hohe Querflöte, die in mittelalterlicher Europa häufig verwendet wurde. Er singt ein einfaches Liedchen zum Lobpreis von Holda, der germanischen Göttin der Güte, Sanftmut und Gnade, die den Land jedes Jahr Vollstand bringt. Nach Wagners eigener Aussage wurde Holda wie die anderen heidnischen Götter mit dem Aufkommen des Christentums verbannt und von einer wohltätigen Göttin in eine böse verwandelt. Man stellt sie als Symbol der groben Vergnügungen dar und identifiziert sie sogar mit Venus, der Quelle aller sinnlichen Sünden, und gab ihr den Hirselberg als Wohnsitz. Der junge Hirt singt: Frau Holda kam aus dem Berg hervor, zu ziehen durch Fluren und Auen. Gar süßen Klang vernahm da mein Ohr, mein Auge begehrt zu schauen. Da träumte ich manchen holden Traum, und als mein Aug erschossen kaum, da strahlt warm die Sonnen, der Mai war kommen. Nun spiel ich lustig die Schalnei, der Mai ist da, der liebe Mai. In der christlichen Tradition ist der Mai der Monat, der der Jungfrau Maria gewidmet ist, und in vielen Ländern ist es der Monat, in dem der Muttertag gefeiert wird. Wie wir bereits gesagt haben, haben wir alle eine innere, besondere Mutter, die ein Teil unseres Seins ist, und sie ist immer auf unserem Weg anwesend, auch wenn wir uns dessen nicht bewusst sind. Sie ist immer in Erwartung ihres Sohnes und leidet bitterlich für ihn, wie es im Kapitel 33 des ersten Buches des Bistes Sophia ausführlich beschrieben wird, obwohl es auch eine Anspielung auf das Leiden unserer eigenen Seele ist. Während der junge Hirte weiter auf der Querflöte spielt, hört man im Hintergrund den Gesang der alten Pilger. Die sich aus Richtung der Wartburg nähern. Der Hymnus oder Refrain der Pilger erzählt von ihrer Pilgerreise nach Rom und Vergebung der Sünden zu erlangen. Zu dir wall ich, mein Jesus Christ, der du des Pilgers Hoffnung bist. Gelobt sei, Jungfrau süß und rein, der Wallfahrt wolle günstig sein. Ach, schwer drückt mich der Sündenlast, kann länger sich nicht mehr ertragen, drum will ich auch nicht Ruhe noch Hast und wähle gern mir Mühe und Plagen. An hohem Fest der Gnade und Huld, in dem Mut sühn ich mein Schuld, gesegnet wer im Glauben treu, er wird erlöst durch Buß und Heu. Die Pilger stellen diejenigen dar,
die ihre wahre innere Wirklichkeit suchen, diejenigen, die ihren Schritt auf der Suche nach echter Heligare zu inneren Christus lenken, diejenigen, die mit der Absicht nach Rom, der Kirche der Liebe, pilgern, um Vergebung ihrer Sünden zu erlangen. Es muss klargestellt werden, dass ein Pilgerfahrt nach Rom auf der Suche nach Vergebung der Sünden keine reine religiöse Bitte ist. Nein, unter der Bedeutung des Wortes Pilgerfahrt finden wir lange und anstrengende Reise. Die innere Arbeit, die zu der Arbeit hinzukommt, die wir in der Kirche von Rom, in der Kirche der Liebe oder, um es deutlicher zu sagen, in der Alchemie leisten müssen, ist das, was uns die Vergebung unserer Sünden durch den Tod des Egos ermöglicht. Die wahren Pilger wählen einen Weg der Mühen und der Strafen, die Via Secca der mittelalterlichen Alchemisten, und wüssten keine Ruhe und keinen Frieden, solange die Last der Sünde auf ihnen lastet. Und sie geben uns den Schlüssel: Gesegnet wer in Glauben treu, er wird erlöst durch Buß und Reue. Durch die Aufopferung unserer Irrtümer, die Aufopferung unserer Leidenschaften, die aufrichtige Reue über unsere bösen Taten und einen wahren Glauben, der bedeutet, die Lehren in die Praxis umzusetzen, unser Teil zu tun, ohne Ergebnisse zu erwarten, ergänzt durch das Gebet, wird die Last der Sünde nach und nach leichter werden, bis zu dem Punkt, an dem wir unserer wahren und ursprünglichen Heimat zurückkehren können, die unser Sein ist. Dann Häuser singt wieder den zweiten Teil des Hymnus und sagt: Ah, schwer drückt mich der Sündenlast, kann länger sie nicht mehr ertragen. Drum will ich auch nicht Ruhe noch Hast und wähle gern mir Mühe und Plagen. Kurz gesagt, dann Häuser wählt bewusst Opfer und freiwillig Leiden, dank der göttlichen Barmherzigkeit, die ihm den Weg gezeigt hat, obwohl er unterwegs war. Wir müssen uns immer vor Augen halten, dass wir nichts tun, dass wenn wir diese Bewusstseinsblitze haben, es unser Wesen ist, das große Anstrengungen unternimmt, um uns zu helfen. Es ist ein gutes Zeichen, wenn dies geschieht, ein Zeichen, dass noch Hoffnung in uns ist. Jetzt kommen wir zu Szene 4 des ersten Akts. Bevor der Inne verklingt, hört man im Hintergrund Jagdhörner, die allmählich lauter und lauter werden. Szene 4 des ersten Akts beginnt. Der Landgraf Hermann von Thüringen, der innerlich den Vater, den Eingeweihten repräsentiert, erscheint zusammen mit seinen Spielleuten, Eingeweihten, nach und nach in Jagdkleidung, was die Jagd darstellt, die wir auf die Tiere und Bestien, die in uns sind, unternehmen müssen. Zu den Klägen einer Flute und von Pizzicatos, die überraschend bedeuten, entdecken sie einen knienden Büßer, der inbrünstig bittet. Sie halten ihn für einen Büßer und seine Kleidung nach für einen Ritter. Wolfram von Eschenbach, ihr innerer Guru in dieser Oper, nähert sich und ruft: Er ist es. Während die anderen Spielleute: Heinrich, Heinrich, ist es richtig, was ich sehe? Dann Häuser steht erstaunt auf und kommt schnell wieder zur Besinnung, verbeugt sich stumm von Landgraf Hermann und wirft ihm und den Spielleuten einen kurzen Blick zu. Der Landgraf seinerseits fragt ihn:
Du bist es wirklich, kehrst in den Kreis zurück, den du in Hochmut, Stolz verließest. Hier wird deutlich, dass Tannhäuser einst den Kreis der Eingeweihten angehört, ihn aber aus Stolz und Hochmut einst verließ, worauf wir später noch zu sprechen kommen werden. Die anderen beeilen sich zu sagen, dass Tannhäuser als Feind zurückgekehrt ist, aber Wolfram protestiert bei seinen Gefährten und sagte: Ist dies des Hochmuts Miene? Und geht zum Tannhäuser als Freund und ruft zum Klang einer schönen Melodie, die immer intensiver wird. Gegrüßt sei uns, du kühner Sänger, der, ach, so lang in unserer Mitte fällt. Alle anderen grüßen ihn, während

und lasst mich weiterziehen. In seinen Worten wird deutlich, dass Tannhäuser selbst in den endlosen Vergnügungen der Venusberghöhle mit seiner geliebten Venus keine Ruhe und keinen Frieden fand. Das liegt daran, dass egoistische Vergnügungen niemals befriedigend sind. Wir werden immer auf der Suche nach etwas mehr sein und so werden wir nie in Frieden leben. Erinnern wir uns immer an den Dämon mit dem dünnen Hals und dem dicken Bauch, der im Bhava Chakra, einer symbolischen Darstellung der Sansara, so trefflich beschrieben wird. Die Musik wird lauter und Landgraf Hermann sagt in festem Ton: Nicht du, der unsere bist du neu geworden. Die anderen, einer nach den anderen, bestehen darauf, dass er sie nicht verlässt. Sie wollen nicht, dass er geht. Aber Tannhäuser, entschlossen, antwortet wortgewaltig: Lass mich, mir frommet keine Verweilen und nimmer kann ich hastend stehen. Mein Weg heißt mich nur vorwärts eilen und nimmer darf ich rückwärts sehen. Diese Passage wird von seinen Gefährten unterbrochen, die ihn immer wieder auffordern, nicht zu gehen, um bei ihnen zu bleiben, in einen Streit, der immer mehr eskaliert, wie wir in der Musik merken. Doch das Flehen nützt nichts, denn Tannhäuser wird immer hartnäckiger, bis sein Freund Wolfram ihm den Weg versperrt und ausruft: Bleib bei Elisabeth. Tannhäuser, wie gelähmt, singt in heftiger, freudiger Erregung: Elisabeth, o Macht des Himmels, rufst du den süßen Namen mir? Erinnern wir uns an die Bedeutung des Namens Elisabeth, der von Elisabeth abgeleitet ist. Er steht für die Verneinigung von Isis und Abel, das heißt, für die intensive Liebe der menschlichen Seele zu ihrer Buddhi, ihrer göttlichen Seele. Im Lebensbaum der Kabbala haben wir gesehen, dass die Buddhi ein Teil unseres eigenen Wesens ist und dass wir durch die Vereinigung mit der göttlichen Seele, dem wahren Seelenpartner, den Atman, das Intime, erreichen können. Wolfram bittet Landgraf um die Erlaubnis, ihm sein Diktat zu verkünden, worauf Landgraf antwortet: Nenn ihm den Zauber, den er ausgeübt, und Gott verleiht ihm Tugend, das würdet er ihn lösen. Der zweite Teil von Wolframs Höhenlied ist typisch für Wagners Melodie und offenbart den aufrichtigen, liebvollen und ernsten Charakter dieser Figur in der Ehe, war es Zauberei oder göttlich Macht, dass du solches Wunder bezwangst. Als du in kühnen Sang uns bestrittest, bald siegreich gegen unser Lied sangst, durch unsere Kunstbesiegung bald erlittest, ein Preis durch was, den du allein erhangst. War Zauber, war es reine Macht, durch die solche Wunder du vorbrat. An deinen Sang voll Wohn und Leid gebannt die Tugend reichstes Maid. Denn, als du uns stolz verlassen, verschloss ihr Herz sich unsere Lied. Wir sahen ihre Wange erblassen, für immer unsere kein sie mit. Wir sehen hier, dass unser Held in der Vergangenheit einen hohen Grad an Verfeinerung erreicht hatte, was durch die Gesänge, die er sang, symbolisiert wird, dass er seine göttliche Seele erreicht. Aber wie sein Freund Wolfram sagt, fiel er aufgrund von Stolz und seinem defätistischen Selbst und wandert sich vom Weg ab. Und schon bald fährt er fort und singt seine Worte zum Klang einer heischen Melodie.
Oh, kehr zurück.

du kühler Sänger, denn unserer Seiden Lieder nicht fern, denn festen fälle sich nicht länger, auf Schnee leucht uns ihr Stern. Wie ihr wisst, steht der Stern für das Selbst, für das Sein. Und wenn es heißt, sein Stern möge zurückkehren und uns zu erleuchten, bedeutet das, dass er wieder erwachen muss, damit er seine wahre Wirklichkeit, sein eigenes Selbst zum Ausdruck bringen kann. Für viele mag es wie eine Neuigkeit erscheinen, aber in der Gnosis studieren wir, dass es sich eigentlich um 12 Gebote handelt, von denen die beiden der Öffentlichkeit unbekannt lauten. Tu deine Pflicht und lass dein Licht leuchten. Alle singen mit, als die Melodie ihren Höhepunkt erreicht. Sei unser, Heinrich, kehr uns wieder. Zwietracht und Streit sei abgetan. Vereint ertönen unsere Lieder und Brüder nähen uns fortan. Tannhäuser wird sich tief bewegt in Wolfans Arm. Arme, grüßt dann die Spielleute einzeln und verneigt sich dann von tiefer Dankbarkeit beseelt vor Landgraf Hermann. Und Tannhäuser singt: Ah, jetzt erkenne ich sie wieder, die schöne Welt, der ich enthüllt. Der Himmel blickt auf mich hernieder, die Fluren pragen heisch geschmückt. Der Lenz mit tausenden holden Klängen zog Jubeln in die Seele mir. In süßen Ungestümen drängen, ruft laut mein Herz zu ihr, zu ihr. Während sie singt, rufen ihre Freunde aus. Er kehrt zurück, den wir verloren. Ein Wunder hat ihn hergebracht, die ihm den Übermut verschworen, gepriesen sei die holde Maat. Nun lausch unser Hochgesängen von Neuem der gepriesenen Ohr. Es tönt in vorbelebten Klängen das Lied aus jeder Brust hervor. Die Budi ist die Erinnerung an seine ursprüngliche Liebe, ist die Inspiration des ewig Weiblichen, der Liebe der menschlichen Seele zur göttlichen Seele. Die Tannhäuser schließlich mit Hoffnung und Kraft erfüllt, sich zu erheben und vorwärts zu gehen. Währenddessen versammelt sich die gesamte Landgrafen-Eskorte auf der Szene, während die Jäger ihre Höhne blasen. Zu den Klägen von Tannhäusers Versöhnungsthema verlassen sie allmählich den Schauplatz in Richtung Wartburg, den Symbol der Wohnstätten des Seins sowie der Wahrheit. Das ist der Ende des Erstaktes und wir machen eine kurze Pause, kurze Unterbrechung von 5 Minuten. Wir sind gleich wieder da. Zu Beginn des zweiten Akts befinden wir uns im Sängersaal der Wartburg, wie gesagt, das Symbol unserer inneren Behausung. Und im Hintergrund haben wir einen weiten Blick auf das Tal. Szene 1. Freudig Akkorde klingen, als Elisabeth, die die göttliche Seele Tannhäusers verkörpert, von Freud ergriffen den edlen Saal betritt und folgendes Liebeslied anstimmt. Dich, teure Halle, grüße ich wieder. Froh grüße ich dich, geliebter Haum. In dir erwachen sein Lieder und wecken mich aus düsteren Traum. Da er aus dir geschieden, wie öd erschienst du mir. Aus mir entflor der Frieden, die Freude zog aus dir. Wie jetzt mein Busen hoch sich hebet, so scheinst du jetzt mir stolz und hehr. Der mich und dich so neu belebt, nicht länger weilt er fern mehr. Sei mir gegrüßt, sei mir gegrüßt.
Du teurer Alle, sei mir gegrüßt. Der Exsaal der Wartburg repräsentiert die Sphäre von Tieferheit der menschlichen Seele, in den Elisabeth sagt, dass der Ort traurig aussah, als er sich entschloss zu marschieren, bezieht sich auf den Fall der Menschenseele, die durch ihr Abtauschen in die Bewusstlosigkeit den Saal leer ließ. Als Tannhäuser aus seinem Grabtraum zu erwachen begann, dargestellt durch die Passage, denn er, der das Leben gibt, ist nicht mehr weit von dort, fühlten sich die göttliche Seele und das Reich von Tiferet wieder mit Hoffen und Freude. In Szene 2 steigt Tannhäuser in Begleitung von Wolfram. Wie gesagt, er stellt hier in der Opfer seinen inneren Guru dar, eine Treppe hinauf, und sie entdecken Elisabeth. Wolfram steht über eine Mauer gelehnt und beobachtet, während Tannhäuser sich Elisabeth zu Füßen wirft. Elisabeth, niedergeschlagen und verwirrt, sagt ihm, er solle wegbleiben, denn sie könne ihn dort nicht sehen und er solle auch nicht vor ihr niederknien, denn das sei ihr Reich, die Gegend von Tiferet. Außerdem gibt es viele Voraussetzungen, um sich mit der Buddhi zu verloben, und es bedarf großer Raffinesse, um dieses Diktum zu erfahren, ihr von Angesicht zu begegnen. Dann dankt sie ihm für seine Rückkehr und fragt ihn, wo warst du so lange? Die Musik wie ein Stich ins Herz, der Akkord der Geigen und der nüchterte Ton des Fagottes zeugen von moralischem Mitleid, während Tannhäuser traurig antwortet. Fern von hier in weiten, weiten Landen, dichtes Vergessen hat zwischen heut und gestern sich gesenkt. All mein Erinnern ist mir schnell geschwunden, und nur des einen muss ich mich entsinnen, dass ich nie mehr gehofft, euch zu begrüßen, noch je zu euch mein Auge zu erheben. Hier erkennt Tannhäuser, dass er mit seinem Bewusstsein in Schlaf war, weit weg von seiner inneren Wirklichkeit, weit weg von seiner wahren Heimat, seinem Sein. Seine Worte zeigen auch, dass es ihm sehr schlecht ging, bis hin zu völligen Tränen von seinem Wesen, denn er erwartet nie mehr, sie zu begrüßen. Was war es denn, das dich zurückgebracht hat, fragt Elisabeth. Er antwortet mit Nachdruck, ein Wunder war's, ein unbegreiflicher hohes Wunder. Wer hat nicht schon von dem Wunder des Wegs gehört? Scheinbar und zusammenhängend Menschen aktivieren sich plötzlich und vollbringen Wunder, erhabene Missionen, dank des Wesens, das alles mathematisch geplant hat und das, indem es Erfahrungen von Gut und Böse sammelt, beschließt, seine Menschenseele anzuregen, eine bestimmte Mission zu erfüllen und seinen Willen auszudrücken. Elisabeth fröhlich und ungestüm singt, ich preise dieses Wunder aus meines Herzens Tiefe. Sie staunt immer wieder über dieses Wunder und erinnert sich an die Zeiten, als die Spielleute ihre Lieder sangen und Tannhäuser Gefühle in ihr weckt, die sie nie zuvor empfunden hatte. Aber als er fort war, ging der Friede und die Freude mit ihm, die Melodien der Spielleute wirkten hohl und traurig, und sie hatte erschreckliche Träume. Dann fragt sie, den Gott der Liebe sollst du preisen, er hat die Saiten mir behüllt, er sprach zu dir aus meinen Weisen, zu dir hat er mich hergeführt. In diesem Abschnitt spricht Tannhäuser von dem Wunder der Liebe. Durch die ständige und kontinuierliche Verfeinerung des römischen Sakraments nähern wir uns den höheren Teilen unseres Wesens, wie Geburah,
die von Elisabeth verkörpert wird, und wir wissen sehr wohl, dass sie auch für Hugo steht. Wir müssen auch einen hohen Grad an psychologischer Verfeinerung haben, um uns ihr zu nähern, was durch die Lieder der Trobadore dargestellt wird. Meine Sänger, Trobadore. Wenn wir die musikalischen Oktaven des Weges verstehen, werden wir unsere Art zu denken, zu fühlen und zu handeln immer mehr sublimieren. Dann singen die beiden zu den Klängen jubelnder Musik ein wunderschönes Duett, das wie folgt lautet. Elisabeth sagt: Gesegnet sei diese Stunde, gesegnet ist der mir die frohe Botschaft bracht von deiner Gegenwart. Strahlend vor Glück lächelt die Sonne um mich herum, erwacht zu einem neuen Leben. Unermesslich Freude überwältigt mich. Und dann Häuser: Gepriesen sei die Stunde, gepriesen sei die Macht, die mir so holde Kunde aus deinem Mund gebracht. Dem neu erkannten Leben darf ich mich mutig weihen. Ich nenn in freudigen Beben sein schönster Wunder mein. Tannhäuser trennt sich von Elisabeth und geht zu seinem Freund Wolfram, der ihn umarmt, und beide gehen die Treppe hinunter. Jetzt die Szene 3. Zu Beginn der dritten Szene scheint der Landgraf Hermann durch eine Seitentür und Elisabeth geht ihm entgegen, um ihn herzlich zu umarmen. Der Landgraf ist überrascht und erkundigt sich nach Elisabeth, die diesen Saal so lange gemieden hat und sich für den neuen Gesangswettbewerb zu interessieren scheint. Sie nennt ihn Onkel und sagte, er sei wie ein Vater für sie. Unser tiefes inneres Wesen ist unsere authentische und wahre Familie. Deshalb träumen wir oft von unseren Familienmitgliedern, die nicht immer die der physischen Welt sind, sondern vielmehr die Teile unseres Wesens, die durch den Baum des Lebens in der hebräischen Kabbala wunderbar erklärt werden. Der Landgraf Hermann repräsentiert, wie gesagt, das Intime, den Atman, und in diesem Dialog mit Geborah sagt er: Was der Gesang so Wunderbares erweckt und angeregt, soll heute er enthüllen und mit Vollendung krönen. Die holde Kunst, sie werde jetzt zu Tat. Schon nahen sich die Edlen meiner Lande, die ich zu seltenem Fest hierher beschied. Zahlreicher nahen sie als je, da die gehört, dass du des Fest Fürstin seist. Indem er sagt, dass das Wunder, das Gesang heute bewirkt hat und unsere gesegnete Kunst das Wunder vollbringen wird, bestätigt er, was wir vorhin gesagt haben, nämlich, dass wir durch die Verhändlung des römischen Sakraments und die Sublimierung unseres Denkens, Fühlens und Handelns das Wunder der Rückkehr ins Vaterhaus bewirken, von dem wir lange Zeit entfernt waren, in denen wir in sehr fernen Ländern von Existenz zu Existenz wanderten. Jetzt die Szene 4. Zu Beginn der vierten Szene haben wir eine der schönsten Passagen dieser Oper mit einer sehr reichen Melodie, bekannt als Einzug der Gäste. Landgraf und Elisabeth gehen auf den Balkon, um die Ankunft der Gäste zu begrüßen, die von vier Pagen angekündigt werden. Die Herren und Grafen treten in Begleitung ihrer Damen und ihres Gefolges ein, die singend im Hintergrund der Szene bleiben. Freudig begrüßen wir die edle Halle, wo Kunst und Frieden immer nur verweilen. Wo lang noch der frohe Ruf erschalle, Thüringens Fürsten, Landgraf Hermann Heil.
Die Gäste nehmen Platz und der Landgraf erinnert sich an die schönen Minnelieder, die einst in diesem Saal gesungen wurden, mit Botschaften voller Weisheit und reichen Melodie, die ihre Herzen erfreuten. Er erinnert sich auch an die harten und grausamen Kämpfe, die sie um die Vorherrschaft im Königreich und die Beherrschung der alten Civitrat führten, aber die Kunst der Spielleute hang auch einen großen Sieg für die Sache der guten Sitten, ungeborene Gnade, Tugend und Glaube. Er schlägt dann ein neues Fest vor und hebt die Rückkehr des Häusers hervor, dessen Rückkehr für ihn ein Mysterium und ein Geheimnis ist, und schlägt das folgende Thema für das Fest vor. Was ist das Wesen der Liebe? Der Brillanteste würde den Preis direkt aus den Händen von Elisabeth erhalten und der Gewinner kann sich aussuchen, was er will, denn Elisabeth wird es gewähren. Die Versammlung grüßt den Prinzen von Thüringen und ehrt den Beschützer der Künste. Vier Pagen betreten die Bühne, die in einer goldenen Kelchzettel mit den Namen der Sängerinnen und Sänger legen und Elisabeth überreichen. Der Auserwählte wird von den Pagen angekündigt, die den Namen des Sängers laut verkünden. Der erste Minnesänger, der die Essenz der Liebe beschreibt, ist Wolfram von Eschenbach. Zu den Klängen einer Harfe beginnt Wolfram sein Lied, in dem er den Adel, die Weisheit und die Kühnheit der dortigen Krieger sowie die Schönheit und Tugend der dortigen Damen preist. Über das Thema des Turniers sagt er: Es wird der Blick wohltrunken mir von Schauen, mein Lieb verstummt vor solchen Anmutglanz. Da blicke ich auf zu einem nur der Sterne, der an den Himmel, der mich blendet, steht. Es sammelt sich mein Geist aus jener Ferne, andächtig singt die Seele in Gebet. Und sieh, mir zeigt sich ein Wunderbrunnen, in den mein Geist voll hohen Staunens blickt. Aus ihm erschöpft gnadenreiche Wonnen, durch die mein Herz namenlos erquickt. Und nimmer möchte ich diesen Brunnen trüben, berühren nicht den Quell mit frevelen Mut. In Anbetung möchte ich mich offenen üben, vergießen froh mein letztes Herzensblut. Ihr Edlen mögt in diesen Worten lesen, wie ich erkenne der Liebe Heistenswesen. Der Stern von den Wolfern spricht, ist unser Sein, und vor dem Sein wenden wir uns von allen Weltlichen ab und versenken uns in ihm. Die wunderbare Quelle, von der er erzählt, ist nichts anderes als der alchemistische Wasser, aus dem, wenn es umgewandelt wird, glückselig Wonnen fließen. Wolfram erhebt die Pflicht, die Quelle nicht zu verbiegen und die chaotischen Wasser nicht zur Befriedigung von Sinnensfreuden aufzuführen. Wenn er sagt, dass ich mich in der Anbetung opfern wollte, besitzt sich Wolfram auf die höchste Form der Liebe. Wenn wir durch das Opfern unserer weltlichen Genüsse zu Werkzeugen unseres Seins werden. Die versammelten Damen und Herren stimmen mit zustimmenden Gästen in ihr Lied ein. Tannhäuser scheint aus einem Traum zu erwachen, erhebt sich und eilt über Wolframs Harfe, während die bösen Akkorde des Venusbergs erklingen und beginnt zu singen, besitzt sich aber Fugger auf den Brunnen, in den er auf die sinnliche Liebe, auf die reine und einfache Befriedigung der Lust und Empfindung anspielt, was uns dazu führt, den Brunnen zu begraben. Walter von der Vogelweid, ein anderer Minnesänger, steht und spielt auf seiner Harfe und sagt unter anderem: Der Brunnen ist die Tugend wahr,
Du sollst ihn im Brust ihn verheeren und opfern seine Holden klar. Legst du an seinen Quell die Lippen, zu kühlen frevle Leidenschaft. Ja, wolltest du am Hand nur nippen, wisch ewig ihm die Wunderkraft. Willst du Erquickung aus dem Brunnen haben, musst du dein Herz nicht deinen Gaumen haben, laben. Walter sagt uns ganz klar, wir müssen unser Herz erfrischen, nicht unser Appetit an der Quelle des reinen Lebenswassers. Erinnern wir uns an den Bau der Erkenntnis von Gut und Böse. Wir könnten das Aroma seiner Früchte richten, aber nicht essen. Der alchemistische Brunnen ist heilig. Er muss verheert und verfeinert werden. Und wenn wir auch nur einen Schluck davon trinken, wenn wir unsere Energie verlieren, verschwindet all seine wunderbare Kraft. All diese erhabene Energie, die in der Lage ist, uns zu renegieren und die der einzige Weg ist, der uns zu unser Selbst zurückführt. Die Versammlung billig auf Walters Gesang und Tannhäuser erhebt sich mit Schwung, greift erneut zur Harf und singt in profaner Weise, wobei er die Liebe mit bloßem Vergnügen in Verbindung bringt, bis hin zu der Aussage, dass er nur in Vergnügen die Liebe kennt. Tannhäuser offenbart in dieser Passage, dass er mit seinem Bewusstsein noch schläft. Erneut bezeichnet er die Liebe als Synonym für die Lust. Der Mensch, der an die Materie und die fünf Sinne gebunden ist, kennt die Liebe nur als Befriedigung von Begierden. Sie ist noch ein Haltestein, ein aufrichtiges Missverständnis und ihr Wasser ist noch schlammig und mit ihren Irrtümern befleckt, was dazu führt, dass sie sich auf eine falsche Weise ausdrückt. Es bedarf ständiger Arbeit und ständiger Verfeinerungen, damit es das Diktat hat, sich mit dem bewussten Kreis der solaren Menschheit und auch mit den höheren Teilen seines eigenen Seins zu verbinden. Zu den Akkorden eines Liedes, das uns an die göttliche Gerechtigkeit erinnert, erhebt sich Beethoven, der Tannhäuser der Gotteslästerung besichtigt und unter anderem in ernstem Ton sagt, dass ewig ungeschämt sie bliebe, vergöss ich stoll mein letztes Blut. Für Frauennäher und hohe Tugend, als Ritter kämpfe ich mit dem Schwert. Doch was Genuss beut deiner Jugend, ist Wohlfeil keines Streiches wert. Stolz, starre Vorstellungen und sind sicherlich Hindernisse für jeden geistigen Fortschritt. Man muss offen sein für das Neue und zuhören können. Beethoven unterstreicht die Notwendigkeit, für die Bewahrung der Reinheit der Quelle mit aller Kraft zu kämpfen, indem er sagt, dass er mit dem Schwerte kämpfe, zeigt er, dass er gegen seine eigenen Leidenschaft und Begierden kämpfte, um das Wasser nicht zu trüben, ebenso wie gegen seinen Respekt und seine Verheerung für das ewig Weibliche. Was das weltliche Vergnügen betrifft, so ist es ganz klar. Es ist substanzlos, illusorisch, flüchtig und zweifellos wertlos. Die Herren und Damen applaudieren begeistert, und die Männer will wiederholen. Hier sind unsere Schwerter. Und das Schwert ist auch ein Symbol für den Willen. Tannhäuser, der sich immer mehr erhebt, greift wieder zu Harf und beleidigt Beethoven, der sein Schwert zieht. Landgraf bittet die Anwesenden um Frieden und darum, dass jeder sein Schwert weglegt. An dieser Stelle lohnt es sich, ein Klammer zu setzen und Folgendes zu sagen. Wenn wir davon ausgehen, dass die Spielleute eingeweiht sind, Beethoven die Herren des Karmas und der Landgräf
Landgraf Hermann den Vater repräsentiert, sehen wir, dass sowohl das Gesetz als auch die Menschen, die ein wenig mehr erwachtes Bewusstsein haben, aber immer noch mit Ego, sofort aufbrechen und zu urteilen und zu verurteilen, wer einen Fehler macht, während in der Welt des Logos das Wesen in der Mitte des Kreises bleibt, ohne zu urteilen oder zu verurteilen. Es ist eine Eigenschaft des Logos, die den inneren Christus einschließt, zu vergeben und jedem von uns unzählige Chancen zu geben, eines Tages unsere eigenen Fehler zu verstehen. Das Axiom der Arkane 16 des ägyptischen Tarot, der Fulminated Tower, ist sehr interessant, denn obwohl sich die Arkane auf eine schreckliche Stur bezieht, heißt es in ihrem Axiom textlich: Licht der Morgendämmerung, Licht des Mittags, Licht des Abenddämmerung. Was zählt, ist, dass es Licht ist. Das heißt, was zählt ist, dass wir eines Tages aufstehen und nach Hause zurückkehren, wie der verlorene Sohn in der Bibel. Es hat also keinen Sinn, irgendjemanden zu beurteilen oder zu verurteilen, weil wir alle von der gleichen Schere geschnitten werden. So, zurückende Opfer bietet Wolfram den Himmel, ihm mit seinem Lied den Preis der Weihe zu gewähren und singt: Gebannt lass mich die Sünde sehen aus diesem edlen Heinenkreis. Dir, hohe Liebe, Töne, begeistert mein Gesang, die mir in Engelschöne tief in die Seele drang. Du nahst als Gott gesandet, ich folge aus Ruder fern, so führst du in die Lande, wo ewig traut dein Stern. Die wahre Liebe führt uns zurück zum Stern unseres Seins, zu unserer inneren, ewigen Wirklichkeit, die nichts mit den flüchtigen Augenblicken eines leeren Lebens zu tun hatte, das von der bloßen Befriedigung der Begierden eines sinnlichen Geistes geprägt ist. Tannhäuser erreicht den Gipfel seines Wahnsinns. In jenen edlen Kreis preist er nun noch deutlicher die Lust und ihre falschen Wunder an, die faszinierenden und garnend hypnotisierenden Lust mit ihren betörenden Zaubern hat schon so manchen Hitter von gestern und heute in die tiefste Finsternis, in die Finsternis der Bewusstlosigkeit fallen lassen. Erinnern wir uns an die üppige Spirale im Merkur-Dankesten-Kreis, in den sich die Seelen unaufhörlich vergnügen, bis sie die Dummheit ihres Irrtums begreifen, in den sie das Wasser des Brunnens verunheinigen. Als er den Namen des Venusberg auszusprechen beginnt, erklingen seine dantischen Akkorde, und als er geendet hat, ertönt der Klang von Geigen und Posaunen wie einem Blitz, und eine allgemeine Empörung bricht in allen aus, die ihn schändlich nennen und dass er sich von ihm fernhalten solle, weil er auf den Venusberg gewesen sei. Alle Damen verlassen traurig den Raum, nur Elisabeth bleibt blass und schwach zurück. Die Musik hört nach dem Trommelschlag auf und es herrscht kurze Stille, um es mit den Worten von Samael Auenverth zu sagen: Die Leier des Orphels ist auf den Boden des Tempels gefallen und zerbrochen. Alle Männer versammeln sich, um über das Schicksal Tannhäuser zu entscheiden, der Stil in einer Ecke verharrt, als sei er von der Ekstase seines Gesangs verwandelt worden. Sie brechen sofort auf, um ihn zu verurteilen, und alle stützen sich mit dem Schwert in der Hand auf Tannhäuser. Doch noch ist nicht alles verloren. Eine Tür öffnet sich für den Sünder. Elisabeth hält sich
auf und stellt sich vor ihn. Sie scheinen nicht zu glauben, dass die keusche Jungfrau den Sünder schützt. Sie betont, dass sie einen tödlichen Schlag erlitten hat. Aber was zählt, ist ihr Heil. Und sie warnt sie, nicht ihr Richter zu sein, denn Gottes Wille ist Barmherzigkeit. Und die reine Jungfrau unserer göttlichen Seele fährt fort. Der Unglückselge, den Gefangen, ein furchtbar mächtiger Zauber hält. Wie sollt er nie zum Heil gelangen, durch Sünd und Buß in dieser Welt? Die ihr so stark in einen Glauben, verkennt ihr so des höchsten Hart. Wollt ihr des Sünders Hoffnung rauben, so sagt, was euch erleidet tat. Seht mich, die Jungfrau, deren Blüte mit einem jähen Schlage erbar, die ihn geliebt, tief im Gemüte, der Jugend er das Herz zerstasch. Ich flehe für ihn, ich flehe für sein Leben. Heuvoll zu Buße lenke er den Schritt, der Mut des Glaubens sei ihm neu gegeben, dass auch für ihn einst der Erlöser litt. Elisabeth erkennt, dass Tannhäuser unter einem schrecklichen Bann steht, versklavt von Ego. Aber die bedingungslose Liebe und die unendliche Barmherzigkeit unseres Wesens sind in der Lage, die schlimmsten Fehler zu verzeihen. Es gibt eine Lösung. Durch Buße und Sühne können wir Vergebung für unsere Fehler erhalten. Durch innere Arbeit, Verständnis, innere Läuterung und aufrichtige Reue können wir Erlösung erlangen. Durch Glauben und bewusst Opfer und freiwillig leiden können wir innere Reinung erlangen. Und so werden wir wieder in das Hochzeitsgewand der Seele gekleidet, wieder in der Lage sein, uns mit den Meistern und den Teilen unserer Zeit zu vereinen. In einer ansteigenden Bewegung des Geigen brechen Trommeln und Pausanen aus und die Geige erklingen erneut, als würden sie das heuige Herz zerreißen, das in einem Akt der Reue zu Boden fällt und sagt, weh, weh, mir Unglückseligen. Die Männer behugen sich und deklamieren zu den pulsierenden klingenden Geigen, die in unsere Herzen Heuer hervorrufen. Ein Engel stieg aus lichten Äther zu künden Gottes heiligen Rat. Blick hin, du schlänzschle Verräter, während ihnen deine Missetat. Du gabst ihr Tod, sie bittet für dein Leben. Verbliebe Hau, hörtest des Engels flehen, darf ich auch nicht dem Schuldigen vergeben, denn Himmelswort kann ich nicht widerstehen. Tannhäuser tauscht das Zepter des Königs gegen den unfalkigen Knochen, das Erstgeburtsrecht gegen eine Linsentäler, und gab damit verschiedenen Teilen des Seins den Tod, darunter auch der göttlichen Seele selbst. Aber das Wesen ist unsterblich und betet für uns und ist immer bereit, uns eine neue Chance zu geben, wenn wir an die Tür der Reue klopfen. Tannhäuser schreit und erbarmen, während die anderen singen, immer zu den Klägen eines bewegenden und doch hoffnungsvollen Liedes. Es herrscht eine kurze Stille. Dann erklingen die Akkorde der Gerechtigkeit, als Landgraf Hermann feierlich in der Mitte des Anwesenden tritt. Ein furchtbares Verbrechen ward begangen. Es stahl mit heuchlerischer Larve sich zu uns, der Sünder, fluschbelabener Sohn. Wir stoßen dich von uns bei und darfst du nicht weilen. Schmackbefleckt ist unser Herd durch dich und dreuen blickt der Himmel selbst auf dieses Dach, das dich zu lange schon birgt.
In der Welt des Logos gibt es zwar Barmherzigkeit, aber das Wesen macht sich nicht mitschuldig an den Vergehen. Die Musik nimmt einen neuen Ton an, weicher und hoffnungsvoller. Zur Rettung doch vor ewigen Verderben steht offen dir ein Weg. Von mir dich stoßen, zeig ich in dir, nütz ihn zu deinem Heil. Versammelt sind aus meinen Landen bußfertig Pilger starken Zahl, die Älteren schon voran sich wandten, die Jüngeren hasten noch im Tal. Nur um geringen Sünder willen ihr Herz nicht Ruhe innen lässt, der Buße frommen Drang zu stillen, ziehen sie nach Rom zu Gnadenfest. Die Rettung für Tannhäuser liegt dahin, den Weg den Pilger zu folgen, die ihre Fehler wieder gut machen wollen, indem sie ihre eigenen Leidenschaften aufgeben und sich für die Menschheit aufopfern. Diejenigen, die ihr Kreuz auf sich nehmen und zum Fest der Barmherzigkeit nach Rom ziehen. Die älteren Pilger sind schon weiter in ihrer inneren Arbeit. Im Tal befinden sich diejenigen, die mit der Arbeit beginnen, und das Detail ist, dass ihre Herzen nicht im Frieden sind, weil sie schließlich Sünde begangen haben, die leichter sind und die Vergebung würdig. Sie alle sagen jetzt: Mit ihnen sollst du wahlen, zur Stadt der Gnadenhuld, im Stau dort niederfallen, im Büßen deine Schuld. Vor ihm stürzt dich dann jeder, der Gottes Urteil spricht, doch kehre nimmer wieder, ward dir sein Segen nicht. Musst unsere Rache weichen, weil sie eine Engel brach. Dies Schwert wird dich erreichen, hast du in Sünd und Schmach. Sich in den Staub zu werfen und für seinen Schuld zu büßen, bedeutet die Fehler, an denen man arbeitet, zu verstehen und zu beseitigen, damit die Tugend gereinigt und zum Leben erweckt werden könne. Dieser Abschnitt symbolisiert, dass der Vater seinen Sohn eine neue Chance gibt. Dank des Eingreifens des Wesens haben sich die Impulse des göttlichen Gesetzes beruhigt, aber gleichzeitig sind das Gesetz und der Vater wahrsam. Sie beobachten Tannhäuser, um zu sehen, ob er sich bessert. Tut er das nicht, wird ihn das Schwert der Gerechtigkeit mit voller Wucht treffen. An dieser Stelle singen Elisabeth und Tannhäuser auch einige Worte. Er fragt, wie er Gnade finden und seine Schuld sühnen kann, denn er sieht seine Erlösung schwinden. Aber ich will sühnen wandern, mein Brust in Stück brechen, mich im Stau niederwerfen. Voll gefährlich sei mein Heue. Oh, da sie mir verzeihen würde, der Engel meiner Not, der sich nach meiner schändlichen Beleidigung für mich als Opfer angeboten hat. Elisabeth fleht den Gott der Gnade und des Erbarmens an, Tannhäuser zu ihm pilgern zu lassen. Ihm, der so tief gefallen ist, möge die Schuld und seine Sühne vergeben werden. Für sie wird ihr Leben eine Bitte sein, und sie sagt: Lass ihn deinen Glanz sehen, bevor er in die Nacht stirbt. Nimm mein Leben, nimm es, ich werde es nicht mehr meins nennen. Im Hintergrund hört man den Gesang der jungen Pilger, die sagen: Am hohen Fest der Gnade und Huld, in dem Mütsühn in ich mein Schuld. Gesegnet, wer im Glauben treu, er wird erlöst durch Buß und Reue. Dieser Gesang vertreibt alle Gewalttätigkeiten und Drohgebärden der Anwesenden, die nun eine zurückhaltende Haltung einnehmen. Tannhäuser, ergriffen und verklärt von der neuen Hoffnung, macht sich zum Aufbruch bereit. Nach Rom, sagt er, und alle anderen rufen: Nach Rom.
zum Klange von Posaunen, Geigen und Trommeln. Das ist das Ende des zweiten Akts und wir machen noch einmal eine kurze Unterbrechung von 5 Minuten.

Der dritte Akt spielt in einem Tal vor der Wartburg. Links sehen wir wie im ersten Akt den Höseberg. Es wird dunkel. Auf der rechten Seite sehen wir Elisabeth, die vor einem Marienbild kniet und betet. Wolfram kommt von links durch den Wald herunter und bleibt auf halbem Weg stehen, als er Elisabeth sieht. Die Musik beginnt nüchtern, traurig und ergreifend und wird einige Male von Trompeten unterbrochen, die uns die Idee der Überwindung und Hoffnung vermitteln. Dieses Thema wird in zunehmenden Spiralen wiederholt, bis es zu einem Höhepunkt kommt, an dem der Klang der Trompeten wieder erklingt. In Szene 1 sehen wir Wolfram, der sie vom Wald aus beobachtet und ausruft. Wohl wusste ich hier sie im Gebet zu finden, wie ich so oft sie treffe, wenn ich einsam aus Walge höre, mich in das Tal verheere. Den Tod, den er ihr gab in Herzen, dahingestreckt in brünstigen Schmerzen, fleht für seine Heil sie Tag und Nacht. O heilige Liebe, ewige Macht, von Rom zurück erwartet sie die Pilger. Schon fällt das Laub, die Heimkehr steht bevor. Kehrt er mit den Begnadeten zurück? Dies ist ihr Fragen, dies ihr Flehen, ihr Heiligen, lasst erfüllte sehen. Bleibt auch die Wunde ungeheilt, o Würde in Linderung nur erteilt. Wolfram beginnt den Gesang der Pilger zu hören und bleibt auf seinen Weg ins Tal stehen. Ganz langsam nähern sich die alten Pilger. Elisabeth steht auf, als sie die Pilger hört. Wolfram erzählt ihr, dass sie ihre Hymnen singen, die von Barmherzigkeit und empfangenen Gnade sprechen. Elisabeth bereitet sich darauf vor, sie zu empfangen, und Wolfram ruft zum Himmel, um ihr Herz für diesen schwierigen Moment zu stärken. Die Pilger nehmen langsam von rechts kommen die Szene ein, als würden sie das Tal durchqueren und in die Tiefe gehen. Sie singen weiter. Durch Sünd und Buß habe ich versöhnt den Herrn, dem mein Herz frönt, der meine Heu mit Segen krönt, den Herrn, dem mein Lied ertönt. Der Gnade heil ist den Büßer beschieden, er geht einst ein in den seligen Frieden. Vor Höll und Tod ist ihm nicht bang, drum preis ich Gott mein Leben lang. Halleluja, Halleluja in Ewigkeit. Dies ist eine der meistgespielten Passagen diesem Werk der Pilgerchor. Wunderschöne Musik, die in der Lage ist, mit jeder pulsierenden Akkord der Geigen und Trompeten in der Tiefe unserer Seele die aufrichtige Reue zu erzeugen. Diese Passage steht für all jene, die ihre Fehler verstanden und bereut haben und die nun das Recht haben, in die innere Wohnung zurückzukehren, um mit den verschiedenen Teilen des Seins in Kontakt zu treten. Diese haben keine Angst vor der Höhle und dem Tod, denn sie sind in ihre eigenen Höhle hinabgestiegen und haben den inneren Besten den Tod gegeben. Während sie singen, sucht Elisabeth von oben nach Tannhäuser, ohne ihn unter den Pilger zu finden. Mit heiterem Schmerz ruft sie traurig aus. Er ist nicht zurückgekehrt. Die Pilger singen wieder ihr Lied und ziehen weiter, bis sie schließlich im Tau verschwinden. Elisabeth kniet und dann langsam andächtig nieder und beginnt zu beten. Allmächtige Jungfrau, hör mein Flehen, zu dir gepriesnet rufe ich. Lass mich ins Tau vor dir vergehen, o, nehme von dieser Erde mich. Mach, dass ich Hein und Engel gleich ein Gier in dein seliger Reich. Wenn je in Türgen wann befangen, mein Herz sich abgewandt von dir, wenn je ein sündiges Verlangen, ein weltliches Sehnen keimt in mir, so hange ich unter tausend Schmerzen, dass ich es töte in meinem Herzen.
Doch konnte ich jeden Fall nicht büßen, so nimm dich gnädig meine an, dass ich mit dem mutvollen Grüßen als würdige Magd dir nahen kann, um deine Gnaden, Herr heißt Huld, nur anzuflen für seine Schuld. Sie überlegt einige Augenblick und erhebt sich dann allmählich. Wolfram bemerkt sich und spricht sich an, bittet sie aber mit einer Geste, nicht zu kommen. Wolfram fragt sie, ob sie ihm erlaubt, sie zu ihrem Haus zu begleiten, und weist sie erneut mit einer Geste, diesmal des Dankens, freundlich darauf hin, dass ihr Weg der Weg des Himmels ist, auf den sie ankommen muss, um die Mission zu erfüllen, die ihr auf Erden aufgetragen wurde. Er muss sie ihren Weg allein gehen lassen, ohne sich einzumischen, sie zu begleiten oder ihr zu folgen. Sie klettern den Berg hinauf, bis sie den Weg zur Wartburg aus den Augen verliert. Wolfram folgt ihr eine Zeit lang liebvoll mit seinem Blick, dann setzt er sich an den Fuß des Hügels und lässt seine Harfe erklingen. So, Sie hören diese Musik von Wolfram von Eschenbach, das ist wunderschön und er singt meisterhaft in der Szene 2. Wie Tozan und Demeron deckt die Lande, umhüllt das Tal mit schwärzlich Gewande der Seele, die nach jenen Höhen verlangt, vor ihren Flug durch Nacht und Grausen bangt. Da schneist du, o lieblichste der Sterne, dein sanftes Licht entsendest, du der Ferne, die nächtige Dämmerung teilt, dein lieber Strau, und freundlich zeigst du den Weg aus dem Tal. O du, mein holder Abendstern, wohl grüßt ich immer dich so gern, vom Herzen, das sie nie verriet, grüße sie, wenn sie vorbei dir zieht, wenn sie entschwebt dem Tal der Erden, ein selger Engel dort zu werden. Diese Stelle ist auch eine der berühmtesten in der Hauptetanhäuser als schöne Melodie, die O du, mein holder Abendstern heißt. Mitten in der geistigen Nacht oder mitten im Schlaf unseres Bewusstseins vermag das Wesen, unser Abendstern, uns mit seinem Licht zu blenden und uns so den Weg zu zeigen. Wolfram schallt weiter in den Himmel, während er auf seine Harfe spielt. In Szene 3 erscheint Tannhäuser in einem zerschlichenen Pilgergewand. Sein Gesichtsausdruck ist blass und nervös. Er bewegt sich langsam und mühsam und stützt sich auf einen Stock. Es beginnt ein Dialog zwischen beiden. Wolfram erkennt ihn zunächst nicht und fragt sich bald, wie er in diese Länder zurückkehren kann, ohne die Absolution zu erhalten. Mit verstörender Anzüglichkeit sucht Tannhäuser nach jemandem, der ihm den Weg zum Venusberg wieder zeigt, während seine Akkorde erklingen. Wolfram ist entsetzt und fragt Heinrich, ob er nicht beim Heiligen Fest in Rom gewesen sei. Doch der zuckt mit den Schultern und erinnert sich nur mit Wehmut an seine Zeit dort. Nun beginnt ein großer Monolog, in dem Tannhäuser von seiner Zeit in Rom erzählt. Er war voller Glauben nach Rom gewandert und wollte seinen Fehler demütig für sie sühnen, für den Engel, der ihn von der schrecklichen Sünde des Stolzes gereinigt hatte. Die Lasten der anderen Pilger waren die schwersten, ihm aber erschienen sie leicht. Tannhäuser sagt, betrat sein Fuß den weichen Grund der Wiesen, der nackte Sohle sucht ich, Dorn und Stein. Ließ Labon er am Quell den Mund genießen, sorg ich der Sonne heißes Glühen ein. Wenn Fromm zum Himmel er Gebet schickt, vergoss mein Blut ich zu den höchsten Preis.
als im Hospiz der Müde sich erquickt, die Glieder bettet ich in Schnee und Eins. Verschlossenen Augs, ihr Wunder nicht zu schauen, durchzog ich blind Italiens holde Auen. Dies war seine Buße, als er in Rom ankam, warf er sich vor den heiligen Tempel nieder. Der Tag war gekommen, die Glocke läuteten, und von Himmel ertönten fröhlich Gesänge und begeisterte Jubelrufe, die der Menge Vergebung und Erlösung ankündigten. Vor dem Papst, dem Symbol unseres Ketter, durch den Gott sprach, warfen sich alle nieder, während er seine Segnungen verteilt und Tausende von Pilgern Vergebung gewährte. Auch den Häuser warf sich vor ihm nieder und beichtete alle seine Sünden und die Unreinheit des Begierden, die seine Gedanken quälten. Da antwortet ihm der Papst: Hast du so böse Lust geteilt, dich an der Hölle Glut entflammt, hast du im Venusberg gewählt? So bist nun ewig du verdammt, wie dieser Stab in meiner Hand nie mehr sich schmückt mit frischen Grün, kann aus der Hölle heißen Brand erlösen nie mehr die I erblühen. In der Opfer wird eine lange Pause eingelegt. Denn Häuser sagt, dass er bei diesen Worten in Verzweiflung fiel und das Bewusstsein verlor. Als er erwachte, war es bereits Nacht. Der Platz war leer, aber im Hintergrund ertönten Alabanza-Gesänge, deren Süße in Ungeheuer erzürnend. Denn das Falschversprechen der Vergebung, das seine Seele beseelt hatte, durchbohrte ihn nun wie ein eisiges Schwert. Daraufhin floh er voller Schrecken von dort und kehrte in die Länder zurück, in denen er einst die Freunde und Wärme ihres zarten Busens genossen hatte. Angesichts von Enttäuschungen und Verlusten gibt es viele, die alles hinschmeißen, viele, die nicht in der Lage sind, durch Prüfungen und Schwierigkeit zu gehen oder den Willen des Vaters zu akzeptieren, der oft in Widerspruch zu unserer egoistischen Denke und Lebensweise steht. Das Ergebnis dieser Lästerung und des mangelnden Glaubens sind die Abstürze, die Abhängigkeiten oder sogar das Verlassen des Weges. Mit äußerster Erregung rufte er aus: Zu dir, Frau Venus, kehre ich wieder, in deine zauberholde Nacht. Zu deiner Hof steige ich da nieder, wo nun dein Heiß mir ewig lacht. Wolfram sagt mit großem Nachdruck: Halt ein, Unsiger, und ist entsetzt, als er sieht, wie langsam ein leichter Nebel über die Szene dringt, der sich allmählich in eine rosiges Leuchten verwandelt. Wieder erklingen die Akkorde des Venusberges, während die Nymphen eine Art wilden Tanz tanzen. Man rieche auch ein süßes Parfüm. Tannhäuser gerät angesichts dieses Wunders immer mehr in Ekstase und ruft aus: Entzücken dringt durch meine Sinne, gewahr ich diese Dämmerschein. Dies ist das Zauberreich der Mine, im Venusberg drangen wir ein. Für Wolfram ist Tannhäuser verloren. Zunehmend entsetzt sieht er die schwarze Magie der Hölle auf sich zu kommen. Venus erscheint in gleißend hellem Licht und ruft aus: Willkommen, ungetreuter Mann. Schlug dich die Welt mit Art und Bann und findest nirgends du Erbarmen. Suchst lieber du in meinen Armen. Wolfram versucht, diese böse Vision herauf zu beschwören, aber Venus lockt den Häuser weiter mit den Worten: Nahst du dich wieder meiner Schwelle, sei dir dein Übermut verziehen. Ewig fließe dir der Freudenquelle und nimmer sollst du von mir fliehen. Den Häuser ist zunehmend geneigt, in das Reich der Venus.

Experiment spricht Wolfram den Namen Elisabeth aus und lässt den Häuser für einen Augenblick wie versteinert stehen, bis er selbst den heiligen Namen ausspricht, Elisabeth. Alle Sünden werden vergeben, außer denen gehen den göttlichen Heiligen Geist. Aber es ist noch nicht alles verloren. Die Lösung ist einfach. Beseitigen Sie die Ursache für diesen Fehler. Indem er den heiligen Namen Elisabeth ausspricht, weiß dann Häuser, dass er, um zu ihr zu gelangen, in sich selbst sterben muss, dass er seine Leidenschaften opfern muss, um das Diktum der Begegnung mit seiner Buddy zu erhalten und wieder von seiner Intimus auf der Wartung aufgenommen zu werden. Das Licht einer Fackel durchdringt den dichten Nebel, worauf die anderen Spielleute und einige Männer hinter die Bühne ausrufen. Der Seele Hai, die nun entflohen, dem Leibe der frommen Dulderin. Und Wolfram sagt, dein Engel fleht für dich an Gottes Thron. Er wird erhört, Heinrich, du bist erlöst. Die Venus verblasst und der Nebel verschwindet ganz. Die Morgendämmerung bricht an und von der Wartburg aus macht sie einen Trauerzug auf den Weg ins Tal. Die Prozession zieht ein, die alten Pilger vor den Sarg und die Sänger dahinter. Der Sarg mit dem Leichnam von Elisabeth ist offen. Der Landgraf, die Ritter und die Edelleute begleiten den Sarg. Die ganze Prozession ruft aus. Heilig die Heine, die nun vereint, göttlich scharf vor den Ewigen steht. Selig der Sünder, dem sie geweint. Denn sie des Himmel heil erfleht. Wolfram gibt ihnen ein Zeichen und die Sänger, die Tannhäuser bemerken, lassen den Sarg herunter. Wolfram führt ihn zum Sarg und Tannhäuser bricht weinend auf Elisabeths Leiche zusammen. Dann ruft er aus, dass Elisabeth für ihn betet und stirbt. Alle legen ihre Fackel auf den Boden und löschen sie. Das Licht der Morgendämmerung beherrscht die ganze Szene. Junge Pilger scheinen auf der Szene und tragen einen mit frischen grünen Blättern bedeckten Bischofsstab und singen Heil, Heil der Gnade, Wunder, Heil. Erlösung war der Welt zuteil. Es tat in nächtlicher heiliger Stund der Herr sich durch ein Wunder kund. Den dürren Stab ins Priesters Hand hat er geschmückt mit frischem Grün. Den Sünder in der Hölle brand, soll so erlösen, neu erblühen. Hüfte ihn es zu durch alle Land, der durch dies Wunder Gnade fand. Hoch über alle Welt ist Gott und seine Erbarmen ist kein Spott. Halleluja, Halleluja, Halleluja. Es ist sehr merkwürdig und ruft sicherlich bei jedem die Frage hervor, warum Tannhäuser stirbt, nachdem er Elisabeths Namen gesagt und sie dann tot gesehen hat. Wie wir bereits gesagt haben, liegt der Schlüssel zur Erlösung darin, unser Fehler zu verstehen und ihnen den Tod zu geben. Zu diesem Thema lehrt uns Samaels Gnosis auf meisterhafte Weise eine authentische Didaktik zu Auflösen des Ichs. Bemerkenswert ist auch der mit frischen grünen Blättern bedeckte Bischofsstab, der am Ende erscheint und das Zitat in dieser heiligen Nachtstunde offenbart sich der Herr durch ein Wunder. Der Bischofsstab stellt die Wirbelsäule dar und die grünen Blätter stehen für die Tugenden, die in der alchemistischen Arbeit nach und nach zum Vorschein kommen. Dies ist der Schlüssel zur Erlösung, die Arbeit mit den Arkanen ACF, die es uns ermöglicht, unseren Fehlern den Tod zu geben. Und die Oper endet mit einem ergreifenden Gesang alle Beteiligten. Der Gnade heil ward, dem Büßer beschieden.

0: Frieden. Nun geht er ein in den seligen Frieden. Das ist das Ende. Wie wir gesehen haben, behandelt die Oper im Wesentlichen das Thema der Erlösung, das in der Gnose sehr wichtig ist. Solange es keine höchste Reue gibt, beseitigen wir einen Mangel nicht. Die Büßübungen der Bischofin sind es wert, studiert und meditiert zu werden. Und damit sind wir am Ende dieser Vortrag angelangt. Wir werden nur noch mehr eine kurze musikalische Pause einlegen und in 5 Minuten zurückkehren, um eventuelle Fragen der Teilnehmer zu beantworten. Fühlen Sie sich frei, Fragen zu diesem Thema oder zu jedem gnostischen Thema über die Radio Coradi Webpage zu stellen. So, wir haben keine Fragen. Ich danke Ihnen für Ihre Aufmerksamkeit. 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Herzlichen Dank für Ihre Teilnehmen. Tschüss, bis dahin.
1: Hallo und herzlich willkommen zu einem weiteren Vortrag hier über Coradi Radio. Der heutige Titel ist Das Mysterium des inneren Feuers. Mein Name ist Marc Meinhardt und ich bin hier in Australien und studiere Gnosis schon seit 19 Jahren jetzt. Und ja, es war immer für mich ein Mysterium, das Feuer, das man in den Religionen hört, aber auch ganz allgemein Feuer. Es hat immer diese mysterische Energie oder mysterische Kraft gehabt. Und wenn man ja die 4 Elemente von der klassischen Mysterienlehre anguckt, dann ja, Wasser kann man ist auch sehr mysteriös, aber Feuer ist das, hat am meisten Mysterie in sich. Also man kann die Erde sehen, man kann die Luft oder die Air, den Wind, aber das Feuer, was ist das Feuer wirklich in sich selber? Wenn man etwas verbrennt, das Feuer ist da drinnen und dann was passiert, wo geht das hin, das verbrannt ist? Und also es hat mich immer sehr beschäftigt, aber bevor ich über das Feuer mehr spreche, möchte ich mich recht herzlich bedanken bei Coradi Radio, die es möglich machen, mit ihrer Arbeit diese Lektionen oder diese Vorträge zur Verfügung zu stellen und natürlich auch bei allen Zuhörern, denn ohne die Zuhörer würde das alles gar keinen Sinn machen. Die Mysterium des inneren Feuers. Also mein Wunsch ist es, ein bisschen von dem Erkennen oder Verstehen des Feuers, das in uns ist, und dadurch uns selber ein bisschen besser zu verstehen. Aber bevor wir darauf tiefer eingehen, würde ich gerne erstmal so ein bisschen allgemein über das Feuer sprechen. Und ja, wie gesagt, es war immer sehr, sehr faszinierend. Es hat immer eine faszinierende Kraft, auch heute noch Menschen lieben, ein Lagerfeuer zu machen, obwohl wir alle moderne Kochmittel haben und alles, aber das Feuer hat immer diese Anziehungskraft gehabt, etwas Magisches. Und in den klassischen Religionen wird auch sehr viel über das Feuer gesprochen. Also Feuer, man sagt ja, Moses ist Gott begegnet in der Form eines brennenden Busches, oder Gott hat sich als eine Säule aus Feuer den Weg gezeigt zu seinen Menschen, um ihnen den Weg zu zeigen. Oder Elijah ist auf einem feurigen, feuernden oder brennenden auf einer brennenden Kutsche im Himmel gefahren, oder die Apostel haben Flammen von Feuer über ihren Köpfen gehabt, nachdem sie in Verbindung mit dem Heiligen Geist getreten sind. Also da gibt es viele, ich weiß nicht wie viele, aber es gibt jede Menge Referenzen zu Feuer in der christlichen Religion und natürlich auch in allen anderen Religionen. Also die Zoroastra, die hatten ja diesen Feuerkult in sich selber, war ja ein Feuerkult. Aber auch in allen anderen Religionen oder auch in den mystischen Geschichten von allen Gesellschaften und verschiedenen Zeiten hat das Feuer mal einen riesengroßen Stellenwert. Und natürlich in der griechischen Mythologie ist Prometheus derjenige, der den Menschen das göttliche Feuer gegeben hat. Und das hat die Götter oder Zeus, den obersten Gott, nicht so gefallen. Und hat dann Prometheus damit bestraft, dass er auf einen Felsen gekettet ist und seine Leber jeden Tag von einem Igel oder Geier gegessen wird und dann die Leber wieder nachwächst. Also, und das führt so ein bisschen an das Feuer in uns, was das Feuer in uns ist. Wo ist das Feuer im Blut? Wo ist das meiste Blut in der Leber? Und ja, was macht das Feuer oder wie kann man das Feuer in uns verstehen? Also Menschen sprechen ja oft, sie fühlen wie ein inneres Feuer, eine innere Kraft, eine innere Hitze oder einen inneren Druck. Und dann auch das Herzensfeuer, das Feuer im Herzen, das uns oft herausfordert oder ja auch oft vielleicht verbrennt oder konsumiert. Also in der Esoterik oder in der Mystik ist das Feuer unwahrscheinlich wichtig, und in der Alchemie, dass die Lehre des Entwickelns oder des Kristallisierens von dem Göttlichen im Menschlichen, diese Lehre spielt das Feuer auch eine unwahrscheinlich große Rolle. Ja, für jemanden, der anfängt, sich mit Esoterik zu befassen und der zu den gnostischen Lehren kommt, dann am Anfang wird uns sozusagen vermittelt, dass das Wichtigste in Gnosis ist die Beobachtung von uns selber, weil wir nur durch die Beobachtung von uns selber unsere tiefere Realitäten erkennen können, also unsere tieferen, niedrigeren Realitäten und unsere tieferen oder geheimnisvolleren, höheren Realitäten. So, und das ist, steht in Verbindung mit der Funktion des Feuers, weil Feuer ist ja auch Licht oder wird Licht. Und in Esoterik gibt es diesen Spruch, dass wenn man Feuer umwandelt, also das Feuer der Begierde, dann verwandelt man das Feuer in das Licht des Seins. So dieser Umwandlungsprozess. Aber in einer ganz verständlichen oder einfachen Weise könnte man sagen, das, was den Menschen auszeichnet, Mensch zu sein, ist seine Kapazität, mit seinem inneren Feuer bewusst umzugehen. Das ist das, was der Wille, dieser freie Wille, der dem Menschen gegeben ist, erlaubt es dem Menschen mit seinem Feuer, was auch gleichsetzend ist mit dem göttlichen Funken, dem göttlichen, der göttlichen Lebenskraft oder dem, der Lebenskraft in sich selber, dass er mit diesem Feuer bewusst umgehen kann. Also wenn man in das Tierreich guckt, dann sehen wir, dass die Tiere auch, dass es dieses Feuer, dieses göttliche Feuer in sich kristallisiert haben. Sie leben ja auch, sie haben auch diese Kapazität zu leben, aber sie können ihr Feuer nur im Rahmen ganz bestimmter instinktiver oder instinktprogrammierter Verhaltensweisen ausleben und umgehen und auch dadurch nur Dinge in ganz bestimmter Weise sehen und erkennen und reagieren. Und im Menschen ist die Kapazität des Feuers, hat ein anderes Potenzial. Es ist nicht so fest strukturiert wie in den Tieren. Es hat auch eine Struktur und die kommt vom Tierischen. Und deswegen ist der Prozess, sich als Mensch zu entwickeln, auch damit verbunden, dieses Feuer von diesen tierischen Funktionen in immer mehr menschlichere oder besser immer mehr bewusstere Funktionen umzuwandeln und dadurch die Möglichkeit, dadurch hat man die Möglichkeit, dieses Feuer in andere Qualitäten oder in höhere Qualitäten umzuwandeln und dadurch Licht zu erzeugen, Erkenntnis zu erzeugen, zu sehen. So ganz, ganz einfach könnte man sagen, dass die Lebenskraft, das göttliche Feuer ist kristallisiert in der Schöpfung, in der Natur, in einem Rhythmus. In diesem Rhythmus tut das Feuer das Leben regenerieren, erneuern, sich fortlaufend lassen. Und deswegen sagt man, Gott ist, kann man nicht sehen, kann man nicht erfassen, kann man nicht, aber man kann ihn erkennen dadurch, durch die Intelligenz und die Kraft des Feuers, die in diesem Rhythmus der Wiederholung in der Schöpfung, der weiterlaufenden Schöpfung ist, diesem Rhythmus des Lebens. Aber wie gesagt, darin ist dieses Feuer in einer gewissen Struktur kristallisiert. Und in den Tieren kann man das sehr gut sehen. Die haben ganz, ganz feste Strukturen, wie sie mit dem Leben umgehen, was sie erkennen vom Leben, wie ihr inneres Feuer mit der Schöpfung, das ja auch alles kristallisiertes Feuer ist, umgeht, erkennt, reagiert dazu. Ist sehr, sehr fest in den Tieren. Der Mensch hat die Möglichkeit, das, was wir freien Willen nennen, dieses Feuer freier zu benutzen. Deswegen hat der Mensch keinen festen, wie in den Tieren, zum Beispiel mit der Fortpflanzung, dieses Feuer, das die Tiere dazu animiert, zusammenzukommen, diese Polarität zwischen maskulin und feminin oder männlichen und weiblichen und dann diese Schöpfung weiter sich zu fortzufahren oder sich fortzupflanzen. Dieses Feuer ist sehr programmiert in der Natur, in dem Tierreich. Und es ist auch in einer gewissen Weise sehr konsumierend. Also wie man sagt, Feuer kann konsumieren. Und in der Schöpfung, Gott ist auch konsumierend, aber in einer anderen Form. In der Schöpfung ist diese Konsumierung des Feuers in einer festen Form, in einer festen, immer wiederholten Struktur. Aber es ist auch konsumierend. Und deswegen tun viele im Tierreich ist dieser Kampf des Fortpflanzens auch ein Kampf, der sehr brutal ist, der in vielen Fällen auch über Leben oder Tod, bis zu Leben oder Tod entscheidet. Also, und dann kann man sehen, wie dieses Feuer, welche Kraft, welcher Druck, dass das eben das Leben selber herausfordert, diese Fortpflanzung oder dieses Fortwähren des Feuers das Leben weiter herausfordert und aber dadurch dann auch wieder weiterlaufen lässt. So, ne, dann hat man die Aufgabe oder kommt man zu der Herausforderung zu sagen, okay, was unterscheidet uns Menschen jetzt von diesen Tieren? Und da kann man sehen, dass der Mensch kann in seiner Wahrnehmung, hat er auch gewisse animalische oder tierische Veranlagung, weil wir ja aus diesem Tierreich entwickelt wurden. Aber wir haben als Mensch etwas, das die Tiere nicht haben. Und das ist dieser menschliche freie Wille oder dieses menschliche Bewusstsein, frei über Sachen entscheiden zu können, ohne oder mit dem Bewusstsein einer höheren Art des Lebens, einer höheren Realität des Lebens. Und da kommt man eben zu der ganzen menschlichen Kultur von der Einweihung ins Menschsein, in der Verantwortung mit dem Leben umzugehen, dass der ganze Sinn vom Leben nur darin besteht, eben diese niedrigen Energien, die man auch im klassischen Sinn böse nennt oder evil, in höhere Energien umzuwandeln, in gut umzuwandeln, dann kommt man zu der Herausforderung, eben als mature zu werden oder reif zu werden, erwachsen zu werden, sich zu entwickeln und dann das Recht auch auf die Heirat, die Verbundenheit, das Eingehen einer Beziehung mit Liebe, mit Verantwortung und ja, eben anders als die Tiere damit umgehen, obwohl wir heutzutage in der Gesellschaft, der wir heute leben, viele dieser Sachen verloren gegangen sind, kann man trotzdem, wenn man in sich selbst hineinguckt, sehen, dass da ein gewisser Anspruch war. Und leider haben die Religionen nicht gerade die beste Arbeit gemacht, diese Realität der Schöpfung, diese Realität des Menschseins, diese Realität der Natur den Menschen zu vermitteln, um das Göttliche in der Schöpfung zu finden. Und ja, in Gnosis sind diese Lehren vorhanden oder die funktioniert dieses Wissen noch in der Verbindung mit der Realität des Lebens, nicht als eine mythologische Geschichte oder nur eine abstrakte Darstellung wie Adam und Eve und wo keiner wirklich versteht, was es eigentlich bedeutet und welche Relevanz es hat und welche Realität dahinter ist. Und deswegen wollte ich eben über die Mysterien des inneren Feuers sprechen, weil es praktisch ist, weil es eine Realität hat. Es hat eine echte praktische, keine theoretische, aber eine echte praktische Realität in Bezug zu jedem Menschens Leben. Und diese Realität ist das, dass dieses Feuer, dass das göttliche Feuer, das kristallisiert ist in uns, wie es in der Natur kristallisiert ist und die Natur fortfahren lässt, auch in uns deponiert ist, auch in uns veranlagt ist, auch unsere Grundstruktur ist, die Grundstruktur des menschlichen Erfahrens, des menschlichen Erlebens, Mensch zu sein. Also unser Körper selber, die Funktion des Körpers, das ist kristallisiert, in uns ist wir sind kristallisiertes göttliches Feuer in uns drinne. Nur um die Natur fortfahren laufen zu lassen in uns oder in der Natur selber, hat dieses göttliche Feuer in diesen jährlichen, auf der Erde diesen jährlichen Rhythmus, diesen Rhythmus dieser vier Zeiten, der vier Elemente, in denen sich das Feuer dann eben kristallisiert. Also wenn wir über das göttliche Feuer sprechen, dann sprechen wir nicht über das physikalische Feuer, dann sprechen wir nicht über das Element des Feuers, sondern wir sprechen über das göttliche Feuer. Manchmal wird das göttliche Feuer auch das fünfte Element genannt, das Ether, oder das Ether wird dann in Bezug gesetzt das Ätherische. Und das ist wird in Bezug gesetzt zu dem Plasma, weil die anderen Elemente eben die Earth zum festen Zustand, das Wasser zum flüssigen Zustand, die Luft zum gasförmigen Zustand und Feuer, das führt eben zu dem plasmischen. Und da muss man verstehen, dass Feuer ganz verschiedene Qualitäten haben kann. Also wir wissen ja auch von dem Feuer, das wir in dem physikalischen Spektrum kennen. Es gibt eben Feuer, die brennen mit einer gewissen Farbe, mit Rot oder Orange. Und dann gibt es Feuer, da wird das Feuer immer mehr gelb oder dann grün und blau und hat verschiedene Temperaturen und verschiedene Kapazitäten. Die Reinheit des Feuers, man kann sehen, wenn man ein Feuer hat, wo man eben was verbrennt, das keine reinen Elemente in sich hat, dann ist dann viel Rauch, gibt es sehr viel Rauch und dann gibt es eben Feuer, da ist fast kein Rauch, keine Asche, das ist total pures Feuer. Und dieses Feuer, das die Natur in uns veranlagt hat, dieses Feuer, diesen Rhythmus, dieses tierische Feuer, ist die Kristallation des göttlichen Feuers. Aber es funktioniert nicht mehr mit göttlichem Bewusstsein. Es funktioniert in einer mechanisch kreierten Struktur, in einer Schöpfungsstruktur, in einer Geometrie, in einer Ordnung, die dieses Feuer in sich selber trägt. Also deswegen hat man bei den Tieren eben eine gewisse Zeit, wo die Tiere dieses Feuer sehr aktiv ist in denen und dann eine Zeit, wo die überhaupt nicht davon beeinträchtigt sind oder beeinflusst sind, wo das überhaupt nicht in denen aktiv ist. Aber das Feuer, das die Schöpfung sozusagen in allen der Schöpfung ist immer aktiv in allem. Das ist diese Schöpfung, dass sich auch alles konsumiert. Also wir konsumieren ja jeden Tag, wenn wir etwas essen, konsumieren wir das. Wenn ein Tier etwas isst, konsumiert es das. Selbst wenn eine Pflanze Sachen aufnimmt, konsumiert sie diese Sachen. Und da ist immer Umwandlung, da ist immer eine Umwandlung, da ist immer eine Veränderung dieser Lebensform durch das Konsumieren und durch das Verbinden mit was? Mit dem Atem. Und der Atem in der Esoterik ist auch der Atem Gottes oder die Luft ist das Spirit, ist die spirituelle Kraft. Und wir wissen, dass dieses Verzehren der Nahrung, die wir aufnehmen, ist in uns drinnen immer auch ein Feuer. Also wir in uns selber laufen ständig Prozesse ab, die das Feuer möglich machen, also die Verbindung des Feuers. Und das hält uns am Leben, das hält alles am Leben. Und dann tut dieses Feuer sich in uns kristallisieren, in einer Dualität, in einer dualitären Form, also in einer Dualität. Und in einer Art ist das Feuer, kristallisiert sich das in einer maskulinen und in einer anderen Art kristallisiert sich das Feuer in einer femininen Ausführung, in einer femininen Energie. Und diese zwei Feuer, diese zwei Polaritäten, die tun sich anziehen. Manchmal wird diese Dualität dann auch als Feuer und Wasser ausgedrückt, wo das Feuer im Wasser kristallisiert ist oder das Wasser kristallisiert. Und wenn man weiß, Wasser ist im Prinzip auch wieder Helium oder Feuer und Sauerstoff, Spirit, und das Feuer selber ist im Wasser drinne. Und diese Dualität ist die Kraft, die eben das Leben wie eine fortlaufende Energie immer weiterlaufen lässt. Aber in der Natur eben über eine Mechanik. Ein Tier wird niemals von einem anderen Tier angezogen sein. Also die magnetische Polaritätskraft des Feuers, die Tiere haben, da wird sich ein Pferd wird niemals angezogen sein von einer Schildkröte oder ein Frosch niemals von einer Maus oder das ist diese Anziehungskraft, die energetische Anziehungskraft, die innere Kraft ist eben fest kristallisiert. und kann sich auch nur in dieser Art und Weise verbinden oder fortfahren. Und aber dann auch immer mit dem Anspruch, eben die Qualitäten des Feuers selbst herauszufordern. Und deswegen haben die Tiere eben ihre Rituale oder die maskuline Polarität, ihr Ritual hat, ihre Qualitäten des Feuers zu demonstrieren und die feminine Realität, ihre Qualitäten des Feuers zu demonstrieren. Und so funktioniert das in der Natur, aber es ist eine sehr brutale und sehr festgefahrene, sehr eingeschränkte, oder man kann da nicht viel verändern. Es ist eben, wie die Natur ist. Die Schöpfung, das sind die Spielregeln oder die Gesetze der Schöpfung, in der die Schöpfung sich ausbreitet und erlebt. Jetzt, wenn man als Mensch geboren wird, ist das eine ganz andere Sache, weil wir haben in uns drinne auch diese tierische Anziehungskraft, also dieses tierische Feuer. Und dieses tierische Feuer kreiert die gleiche Charakteristik oder die gleichen Charaktere wie eben bei den Tieren, dass da eine mechanische Polarität entsteht, maskulin und feminin. Am Anfang, wenn wir Kinder sind, ist das nicht so wichtig. Manchmal merkt man das als Kind auch schon, diese Polarität. Man ist auf jeden Fall damit beschäftigt. Aber dann in einem gewissen Alter, in der Pubertät spätestens, merkt man, dass das eben ganz wichtig ist, diese Polarität des Feuers, des inneren Feuers in das Maskuline und in das Feminine. Aber was sehr interessant ist oder das Besondere, das am Menschsein bedeutet eben, dass man erkennen kann, was dieses Feuer ist. Und durchs Erkennen dieses Feuers kann man auch erkennen, was es bedeutet, Mensch zu sein. Wenn man das sucht, also wenn man das Verständnis dieses Feuers sucht, wenn man nicht die Kraft dieses Feuers wirklich erkennt oder die Kapazität dieses Feuers wirklich erkennt und man nimmt das eben einfach nur so hin als gegeben und fragt sich nicht, dann machen auch die ganzen menschlichen Herausforderungen, uns Mensch zu sein, keinen richtigen Sinn mehr. Also dann macht es keinen richtigen Sinn mehr zu fragen, was ist richtig und was ist falsch oder was ist schlecht oder gut oder böse oder gut. Und was ist eben Menschsein und was ist tierisch? Sondern der Mensch entwickelt sich dann im Prinzip wieder zurück in so etwas Tierischem. Er wird sehr instinktiv, es wird alles sehr instinktiv. Da ist wenig Bewusstsein an Rationalität, da ist wenig Verständnis, sondern da ist nur, sagen wir mal, auch wie bei den Tieren, mechanisches Reagieren. Und das kann man sehr gut in der Menschheit heute sehen, weil mit dem Verschwinden der moralen Strukturen, dass die Religion geliefert haben, weil sie eben gewusst haben, wie wichtig dieses Verständnis ist oder der Umgang mit dem Feuer ist, mit dem göttlichen Feuer in uns selber, obwohl sie es nicht wirklich gut vermittelt haben, was die Realität, dass man es wirklich verstehen kann. Sie haben eine moralische Struktur eben geschaffen, alle Religionen wirklich, eben wie man als Mensch mit dem Feuer umgehen sollte oder zu umgehen zu hat, um eben ein menschliches Leben zu leben. Jetzt sind wir da im tiefen Verlust dieser moralischen Strukturen und haben auch erlebt, dass wenn es wirklich nicht richtig verstanden ist, auch die moralischen Strukturen wenig helfen und dass die Leute, die diese Religion eben praktiziert haben, selber viel große Probleme mit diesem Feuer gehabt haben, im Umgang damit und vieles falsch gemacht haben. Aber jetzt haben wir sozusagen die echte Realität, die Wahrheit dieses Feuers mit den Religionen weggeschüttet. Also sagen wir mal, wir haben das Baby mit dem Badewasser ausgekippt und die Religionen waren vielleicht nicht richtig, aber die Realität des Feuers zu verstehen, die Realität unserer eigenen inneren Lebenskraft zu verstehen, ist unwahrscheinlich wichtig fürs Menschsein, weil ohne das ist man in gewissermaßen ausgeliefert als Mensch wieder Tier zu werden oder tierisch zu funktionieren. Und wenn man es verstehen kann, hat man die Möglichkeit, sich als Mensch zu entwickeln, also menschlicher zu werden. Oder, wenn man es noch in einem mehr esoterischen Kontext ausdrückt, sich alchemisch in ein Wesen zu verwandeln, das nicht mehr von der Natur kontrolliert ist, sondern dem Göttlichen, dem Erkennen, dem Verständnis, dem freien Willen näher ist. Und das ist eben das Mysterium des inneren Feuers, dieses Wissen zu vermitteln, dieses Wissen den Menschen zu geben. Aber bevor man überhaupt jemandem dieses Wissen vermitteln kann, muss dem, was wir in Nosse Sümmer lehren, diese Beobachter oder selbst erkennen, muss erkannt werden, wie mechanisch wir unter der Kontrolle dieses inneren Feuers sind. Wie wenig freien Willen, wie wenig Kontrolle wir haben. Und leider, oder nicht leider, es ist wie es ist, auch zu sehen, wie, obwohl wir Mensch sein wollen, obwohl wir einen Anspruch haben, rationell zu sein, höhere Werte in uns zu kultivieren, obwohl wir das gerne alle möchten, wie uns eben dieses Feuer, wenn wir es nicht verstehen, immer wieder in das Tierische zurückbringt. Also auch zu der Brutalität oder der Grausamkeit, die in diesem tierischen Fortpflanzen der Natur und der Konsumierung der Lebenskraft in der Natur kristallisiert, so werden wir damit auch kontrolliert und kristallisiert. Und das ist wirklich das, wo die Lehren oder das Verständnis des Feuers unwahrscheinlich hilfreich sind. Weil ansonsten hat man keine Möglichkeit, mit einem Intellekt, der nicht versteht, was dieses Feuer wirklich ist, dieses Feuer zu dominieren. Das geht so am Außen, so an der Fassade, aber in uns drinnen tiefer ist es unmöglich. Und dann ist es überhaupt kein Nutzen, Intellekt oder intelligent sein zu wollen. Weil selbst wenn wir intelligent sind, wird unsere tieferen Begierden, unsere tiefere Lebenssuche, der Magnetismus zum Leben selber immer kontrolliert von diesen brutalen, instinktiven Kräften. Und deswegen kann man auch ganz ohne Zweifel sagen, dass die ganze menschliche Intelligenz, die Menschen heute aufbringen, fast ausschließlich, also nicht ganz, aber fast ausschließlich nur benutzt werden, um in einer gewissen brutalen, zwar oft versteckten oder maskierten, aber in einer ganz brutalen Weise ihre eigene Lebenslogik oder ihre eigene Lebensrealität umzusetzen. Also, oder einfacher gesagt, der immer wiederkehrende Kriegsgedanke oder die Dominierung des Zerstören des Lebens, des brutalen Dominierens des Lebens von jemand anderen, ist eine Kristallation des tierischen Feuers im menschlichen freien Willen. Und das ist eben das Problem, das die Menschheit hat. Also wenn Krieg gemacht wird, egal wo es ist, dann sind das ja immer viele Menschen, die den Krieg machen. Es ist ja nie einer. Es könnte ja nie einer sein, wenn dieser Kriegsgedanke oder diese Dualität mit dieser brutalen Logik des Dominierens nicht in uns existieren würde. Aber wie kann es nicht in uns existieren, wenn wir nicht unser inneres Feuer kontrollieren, unsere innere Lebenskraft, diese innere Kristallation Gottes wieder wirklich zum Göttlichen bringen, sondern immer in unserem Ego, in unserer Selbstdarstellung des Lebens kristallisieren. Und da kommen wir zu einem sehr interessanten Punkt mit dem Feuer, weil das Feuer in uns wirklich, was das Feuer wirklich in uns möglich macht, ist die Vorstellungskraft. Also beim Tier ist die Wahrnehmung des Tieres durch die Funktion seines inneren Feuers, das Feuer, das mit seiner in seine Spezie kristallisiert hat, in seinem Typ kristallisiert hat, erlaubt ihn nur, Sachen so zu sehen, wie ihm sein Feuer das erlaubt. Also seine ganze Wahrnehmung, sein ganzes Umgehen oder Bewusstsein ist eine Kristallisation dieses göttlichen Falls in dieser Spezie. Der Mensch hat eine Vorstellungskraft und diese Vorstellungskraft ist der freie Willen, weil wenn man sich nicht etwas anders vorstellen kann, kann man auch seinen Willen nicht anders benutzen. Also der Wille selber ist ein Produkt der Vorstellungskraft. Also man könnte auch sagen, das Feuer Gottes erlaubt uns zu sehen, Licht zu haben, also zu sehen. Und jetzt kommt es eben darauf an, welche Qualität das Feuer in uns hat, damit wir sehen können. Oder was wir sehen können, ist abhängig davon, in welcher Qualität oder in welcher Ebene das Feuer brennt, sozusagen. Und deswegen ist es eben so, dass wenn man in Deutsch, ist es ja auch ganz schön mit dem Wort vorstellen, dass diese Vorstellungskraft, die ja auch in gewisser Weise dann die Kreativität erzeugt, die Schöpfungskraft erzeugt, dass diese Vorstellungskraft, was stellt man sich vor? Also was stellt man vor sich? Welche Realität ist vor einem? Und wir sind in dieser Mix zwischen Materie und Spirit. Und wir haben einen physikalischen Körper und der physikalische Körper ist auch kristallisiertes Feuer, aber da ist sehr viel animalisches Feuer in diesem Körper. Und wir haben die Spirit, das ist unser Geist, der Verstand. Und das Wichtige ist jetzt zu sehen, wie gehen wir mit den beiden um? Wie verbinden wir die? Also wir könnten auch sagen, das Körperliche kristallisiert sich, das Feuer, das stärkt am stärksten in unserer Sexualität, in der kreativen Kraft. Das Geistige, das Verständliche kristallisiert sich am meisten in unseren Gedanken, in unseren höheren Gedanken. Aber irgendwo müssen die zusammenkommen. Und dieses Zusammentreffen im Menschen ist das Herz oder sollte das Herz sein. Jetzt ist es aber so, dass wenn wir nicht wirklich mit unserer Vorstellung arbeiten, das heißt, wenn wir nicht wirklich uns fragen, was wir erleben, und was wir vorstellen vor dieses Erlebnis, was wir sozusagen, weil man muss verstehen, dass Vorstellungskraft nicht Fantasie ist. Obwohl, das ist alles in Wörter und wie diese Wörter benutzt werden, ist sehr, ja, man muss vielleicht am Anfang mal klären, die Bedeutung der Wörter, dass man damit da kein Missverständnis erzeugt, sondern die Vorstellungskraft selber ist das, was im Menschen diese menschliche Essenz oder den menschlichen Geist erlaubt, das, was er erlebt, frei zu betrachten. Also das ist die Vorstellungskraft. Die Vorstellungskraft ist in gewisser Weise ein höheres Feuer, ein Feuer, das nicht nur mechanisch, instinktiv funktioniert, sondern das eben versteht, ich bin ein Schöpfer, ich bin eine schöpferische Kraft, ich habe die Möglichkeiten, Sachen frei zu verstehen, nicht zu verstehen in einem gewissen fixierten Rahmen. Und dadurch ist mir die Möglichkeit gegeben, die Einheit des Lebens zu verstehen, das Göttliche anzusprechen, mich dem Göttlichen zu nähern. Wenn ich aber meine Vorstellungskraft nicht darauf ausrichte, das zu suchen, mich mit dem in Verbindung zu bringen, dann wird diese Vorstellungskraft nur mit dem Körperlichen gefüttert oder in Verbindung bringen, nur das Körperliche erkennen. Sie wird das Erleben des Lebens nur über die Sinne erleben. Also das heißt, alle Realität kommt dann nur von dem Sinnen. Nicht zu erkennen, ah, das fühlt sich zwar gut an, aber vielleicht, naja, was ist dahinter? Das fühlt sich vielleicht nicht so richtig gut an, aber mal sehen, was ist dahinter? Was ist der größere Sinn davon? Was ist die Einbindung in die Realität der Einheit des Lebens, dieser ganzen Sache? Was ist der richtige Umgang damit? Was ist dieses Ding in sich selbst wirklich? Und was ist es, welche Rolle spielt es in der Einheit des Lebens? Und Reinigung oder dieses Bewusstwerden, das Bewusstwerden ist im Prinzip nichts anderes als das Reinigen unserer Vorstellungskraft. Weil in unserer Vorstellungskraft ist die Kapazität, alles im Leben zu erkennen und zu verstehen. Das Problem ist, dass unsere Vorstellungskraft sich nur an die Sinneswahrnehmung verknüpft hat. Also es hat nur erlebt, aber ohne zu verstehen, was es erlebt. Es hat etwas, handelt mit etwas, aber nicht versteht es, wie es damit handelt, was es wirklich damit macht, sondern es handelt damit nur mit dem Wunsch oder mit dem Bedürfnis, einen bestimmten Sinnesausdruck wiederzuhaben. Und weil wir eben in der Dualität sind, ist alles in der Schöpfung eben angenehm und unangenehm. Hart und weich, anziehend und abstoßend. Aber das Verständnis kann durch diese mechanische Reaktion zu diesen Sinneseindrücken, zu dem mechanischen Umgang mit dieser dualistischen Eindrücken, die vom Leben kommen, nicht passieren. Dann werde ich ein mechanischer Mensch, der freien Willen hat, der Vorstellungskraft hat, aber der eben immer nur sagt, mein Feuer will ich nur, was eben angenehm ist. Nur was ich eben, was meine Sinne eben als angenehm oder als zufrieden, so einfach oder was immer unsere Definition ist, zu einer Seite der Dualität. Und dann, obwohl ich freien Willen habe, tue ich die Schöpfung total aus der Verzerrung bringen. Weil ich bin nicht kontrolliert bei Regeln, die die Tiere oder die Natur ausfüllen müssen oder erfüllen müssen, Gesetze, mit der Natur funktioniert, sondern ich habe freien Willen. Aber ich habe nicht gelernt, die Realität, die Einheit, die Echtheit, die Wirklichkeit hinter den Dingen zu sehen, sondern nur, ich habe meine subjektive, egozentrische, von den Sinnen programmierte Einwertung oder Einschätzung in Sachen gegeben. Und das, mein ganzes Feuer kristallisiert sich in dem. Und das ist eben das, wenn wir sagen, dass die Menschen nicht nur brutal sind, sondern eben dann auch pervers werden, wo die Brutalität eben aus dem Rahmen des Natürlichen fällt und wo man sozusagen mit dem göttlichen Feuer eine Weltbild schafft, eine Realität schafft, die auf animalischen Werten oder Funktionen beruht, aber mit freiem Willen dann alles noch viel mehr aus der Balance bringt. Und das ist eben dann, wo das Feuer zerstören wird, wo das Feuer in uns nicht sich alchemisch in höhere Potenziale entwickelt, sondern wo das Feuer ein niedrigeres Feuer wird, ein konsumierendes Feuer, eben dieses Feuer, wo wir sagen, das Feuer der Ibis oder der Hölle oder dieses dämonische Feuer in uns, das uns immer mehr konsumiert, solange wir nicht lernen, mit unserer Vorstellungskraft bewusst und verantwortungsvoll umzugehen. Und das heißt, dass wir versuchen, Realität zu erkennen, also nicht irgendwelche religiösen Regeln zu verfüllen, sondern einfach nur zu erkennen, was ist es wirklich, mit dem ich umgehe. Und dann natürlich in uns zu merken, ja, da kommt etwas, das kommt von den Sinnen, das kommt mit einem mechanischen Magnetismus, von dem Sinnes, das ist anstoßend oder ablehnend oder anziehend oder ablehnend. Aber ich habe auch ein höheres Verständnis in mir und ich muss diese ganze Sache in der Einheit sehen, nicht nur in einer Fassade oder von den Sinnen geprägten Wert. Und dann kommt diese Verbindung, eben dieser Kampf im Herz, wo wir eben im Herz diese zwei Werte vereinen müssen. Und wo dann wenn jemand wirklich das Göttliche sucht, wo das Herz selber Feuer wird, also wo das Feuer eben von dem Animalischen zu dem Herzensfeuer erweckt wird. Und dieses Herzensfeuer tut dann wieder, wenn es in uns erweckt ist, das Feuer in unserem Geist oder das Feuer in unserem Verständnis bringt, das Licht in unserem Verständnis und das Erkennen des Göttlichen, das Erkennen der Realität. Und das ist der Zusammenfluss. Also es geht entweder, dass jemand das Geistige oder sein Verstand eben nur mit den Sinnen füttert, mit Sinneswahrnehmung und dann immer nur die Dualität sieht, nie eine Einheit sieht, oder die Einheit eben nur in seinem eigenen Ego existiert, aber das keine echte Einheit ist mit der Schöpfung, sondern eine Einheit nur unter den ganzen dualitären ausgewählten Werten, die das Ego möchte. Und dann ist halt, das ist das Problem, das die Menschen haben. Wenn jeder Mensch nur eine egotistische Einheit in sich selber hat mit seinen eigenen Werten, dann ist auch kein Verständnis der Menschen mehr möglich, kein Verständnis einer anderen oder jemand anders seiner Realität. Da ist kein Verständnis der Einheit mehr möglich. Und dann ist auch der Konkurrenzkampf wird immer größer, die Intoleranz wird immer größer, die Opposition wird immer kompromissloser. Das ist ganz, ganz, das kann man alles ganz gut erkennen im täglichen Leben, in einem ganz alltäglichen menschlichen Leben. Und diese ganzen Symptome sind alle ausgelöst von der Kristallation unseres eigenen inneren Feuers. Es ist völlig egal, wie intelligent jemand seinen Verstand benutzt, wenn er in sich nicht nach dem Bewussten, nach dem Einheitlichen des Lebens, nach dem Göttlichen im Leben guckt, dann wird dieser Verstand immer in sich selber zerstören, also immer ein Weltbild kreieren, das so von der Realität abgetrennt ist, dass das Leben für ihn fast unmöglich ist. Natürlich kämpft jemand sehr lange, sein eigenes Weltbild aufrechtzuerhalten im Leben, und es wird viel Leid erzeugt, viel Krieg, viel Opposition, Konflikte, nicht nur zwischen Nationen, das fängt in jeder Beziehung an. Und man kann ja sehen, ich meine, wie viele Menschen gehen, jeder geht in eine Beziehung mit der Hoffnung und dem Wunsch, und dass er eben dadurch Einheit findet, dass er bereichert wird, dass er in eine größere Realität, in ein größeres Glück kommt. Und was passiert in den ganzen menschlichen Beziehungen? Wie viel Leid, wie viel Konflikt, wie viel Missverständnis, wie viel Verhärtung von unserer eigenen Position gegenüber dem anderen Pol? Und was ist das? Was ist das alles? Das ist alles göttliches Feuer, das in uns selber falsch kristallisiert wurde. Eben ohne unsere Vorstellungskraft richtig zu benutzen. Und das, man könnte sagen, das größte Problem, das die Menschen haben, ist, dass sie ihre Vorstellungskraft nicht richtig benutzen. Dass sie ihre Vorstellungskraft nur Illusionen, also in Illusionen oder Fantasien hingeben. Illusionen, Fantasien heißt Sachen, die keiner echten Realität haben, die wir uns wünschen, weil wir nicht verstehen, was die Realität ist, die wir wirklich haben. Weil wir nicht verstehen, was das Geschenk des Lebens oder das Erleben des Lebens wirklich ist. Und wir wollen es immer etwas anders machen, als das, was es ist, was uns gegeben ist. Und das ist auch unser Recht. Wir können das machen. Nur wir werden auch erfahren, was die Konsequenzen davon sind, wie wir das eben machen. Persönlich oder kollektiv, persönlich eben jeder Mensch, weil man nie mit dem Umgang des inneren Feuers, wenn man nur das auf das Animalische funktioniert, jemals eine glückliche Beziehung leben kann. Und gesellschaftlich, weil man nie eine Gesellschaft aufbauen kann, indem man menschliche Werte kristallisiert, wenn jeder Mensch in dieser Gesellschaft nur animalische Werte hat. Und das ist das Problem, das die Menschheit hat heutzutage. Und das Wissen, das zu verändern, ist da. Nur wir sind in gewisser Weise in unserer eigenen Fantasie gefangen. Wir sind so in unserer falschen oder egozentrischen Vorstellungskraft gefangen, dass wir auch unsere ganze Intelligenz nur dazu benutzen, die zu rechtfertigen, Entschuldigung oder Logiken dafür zu finden. Und der Anspruch, glücklich zu sein oder in die Einheit zu kommen, kann nicht erfüllt werden, solange man nicht versteht, wie man sein eigenes inneres Feuer benutzt. Weil das ist genau sozusagen, ich möchte in einem ordentlichen Haus leben, aber du machst nie Ordnung in deinem eigenen Haus oder du räumst nie auf in deinem eigenen Haus. Dann eben diese Verantwortung für dieses Feuer, das wir haben. Und das ist eben Menschsein heißt Verantwortung haben, weil die Freiheit, die uns gegeben wurde, die Freiheit, frei zu denken, frei zu entscheiden, ist nicht nur eine Freiheit. Also mach nicht nur das, was du willst, sei auch sehr verantwortungsvoll damit, was du willst oder gegenüber, was du tust. Weil das ist eben das, wo in der Esoterik sehr viele Schulen immer wieder in die, was wir sagen, schwarze Magie oder in den Bereich der negativen Polarisierung des Feuers gekommen sind, weil sie eben sagen, ja, mach, was du willst, du hast freien Willen, mach, was du willst. Aber keiner lehrt dir zu sagen, aber du bist dafür verantwortlich, was du mit der Schöpfung machst, was du mit deinem, weil selbst dieser Körper, den wir haben, ist uns nur gegeben. Dieser Körper ist nicht uns. Also in diesem Körper laufen jede Sekunde Millionen oder Trillionen von biochemischen Prozessen ab, die überhaupt nicht verstehen oder die kleinste Idee haben, was die Intelligenz dahinter ist, und wir haben keinen Einfluss darüber, aber es ist uns gegeben. Aber wir denken, es ist unser Körper, wir können damit machen, was wir wollen. Wir denken, mit allem, was wir sozusagen uns ist, dass wir damit machen können, was wir wollen. Wir haben keine Gottesfurcht, wir haben kein Gottes, aber auf der anderen Seite leben wir in einer ständigen Furcht. Und was ist diese ständige Furcht, die Menschen leben? Es ist die Furcht der Realität wirklich. Und viele Menschen suchen nach Gründen, warum sie nicht geliebt sind oder liebevoll sind in der Kindheit oder wie auch immer mit den Eltern oder in einer Partnerschaft. Die erste Liebe, wenn uns das verloren geht, geht uns allen alles andere verloren. Und das ist die Liebe zu Gott, das ist die Liebe zum Göttlichen, das ist die Liebe zu dem, nicht, und ich sage nicht zum religiösen Gott oder zu dem Göttlichen in dir selbst, zu dem Anspruch, in dir selber etwas Göttliches zu haben und dem, aber nicht in einem egozentrischen, sondern eben eines Teils Gottes zu sein und den Teil Gottes auch in allen anderen zu erkennen. Und dieser Anspruch, das würde uns zur Menschlichkeit führen, das würde uns zum Glücklichsein, zur Einheit führen. Und das würde uns dann ermöglichen, die Realität oder das Potenzial des Feuers in uns zu erkennen, weil dieser große menschliche Aspekt der menschlichen Beziehung zwischen Mann und Frau, der göttliche Anspruch, eben diese zwei Dualitäten in Verbindung zu bringen, das Ritual der Heirat und auch die Kultivierung dieser verantwortungsvolle Umgang damit, die Monogamie, dass man eben nur wenn man mit einem Menschen wirklich nah ist, nicht nur magnetisch über das Animalische nah ist, sondern sich näher kommt, gefühlsmäßig und verstandesmäßig, willensmäßig und geistig näher kommt, dass man da wirklich auch sich als Mensch oder Mann und Frau sich gegenseitig entwickeln. Und all das ist das Mysterium oder hat mit dem Mysterium unseres inneren Feuers zu tun. Und all das kann man lernen, wenn man möchte, aber es wird einem nicht gelernt in den Religionsunterricht, es wird uns nicht gelernt in den Schulen, es wird uns nicht gelernt in den Universitäten, es wird uns nicht gelernt in den Weiterbildungen von Konzernen oder von Berufen. In diesen Sachen lernen wir so viele Dinge, und die meisten dieser Dinge sind alles Werte, die wir schon verzerrt haben, wo wir schon uns von der Realität entfernt haben. Aber das Urwissen oder das Wissen der Schöpfung in sich selber, das Wissen der menschlichen Realität oder der Aufgabe, Mensch zu sein, dieses Wissen, es existiert, aber man muss wirklich, man muss es finden wollen, man muss suchen danach und dann wird man es auch finden. Und jemand, der zu Gnosis kommt oder diese Lehren gefunden hat, der hat die Türklinke gefunden dazu. Natürlich, die Tür aufzumachen und die Tür durchzugehen, ist nicht möglich, dass man jemandem nur intellektuelles Wissen gibt über etwas, weil man könnte jemandem alles Mögliche intellektuell erklären und er sagen, ja, das macht Sinn.

in uns die Vorstellungskraft ist, ist das, was in uns die Gefühle auslöst. Und wenn man die Lehre versteht und die Realität erkennen kann, dann kann man auch anfangen, die Realität zu fühlen und die Realität zu erleben. Und dann wird man befreit von diesen ganzen unbewussten Fantasien und Strukturen, die in uns als Glauben und Konzepten und allen möglichen Logiken funktionieren, die uns aber niemals glücklich machen. Und das ist im Prinzip der Kampf, dieser heilige Kampf, der immer im Herzen ausgeführt wird, der niemals nur im Kopf passiert, der niemals nur blinder Wille ist, um etwas zu dominieren oder zu unterdrücken, sondern der wirklich ein Erkennen des Herzens ist. Und dann das göttliche Feuer, das sich von dem Feuer der Natur nährt, das aus dem Feuer, das in die Schöpfung deponiert ist oder kristallisiert ist, verankert ist, dieses Feuer wird dann erwecken. Und dann dieses Feuer, dieses göttliche Feuer, ist dann das, was das ganze Feuer unseres inneren Mikrokosmos, unserer inneren Welt, auch wieder göttlich machen lässt. Und das ist die Entwicklung, die alchemische Entwicklung von einem Humanoid oder einem Mensch, der im Prinzip nichts anderes als ein intellektuelles Tier ist, also sein Intellekt nur auf Sinneseindrücke beruft, aber keine Guidance oder keine Lehre hat, damit umzugehen von der Natur, sondern immer eine gesellschaftliche Norm oder gesellschaftliche Lehre, die von Menschen geprägt ist, die selber nicht bewusst sind oder das göttliche Feuer in sich haben, sondern meistens sehr egotistisch sind oder sehr verzerrtes Feuer haben. Und deswegen kann man sehen, dass die ganze Medienwelt in voll ist, ganz egal, und auch die ganze Schulwelt voll ist von Verzerrung und von Missverständnissen der Realität. Und die Menschheit selber weiß, dass etwas nicht richtig ist mit der Art und Weise, wie wir mit dem Leben umgehen. Das Problem ist nur, dass wir gar nicht mehr wissen, was falsch ist und wo man überhaupt gucken könnte, etwas Richtiges oder Reelles zu finden. Und in den gnostischen Lehren kann man es finden, aber man sollte es nicht nur in der Lehre finden, man soll es in sich finden. Also man soll die Lehre dazu benutzen, um in sich das göttliche Feuer zu entfachen oder wieder seine Vorstellungskraft, die die Ausdruck des Göttlichen ist, von der falschen Realität, der egozentrischen Fantasie, der Fantasie der Begierde zu befreien und die Fantasie der Einheit, die Fantasie der Erkennen, die Fantasie des bewussten Lebens oder die Vorstellung, nicht die Fantasie, oder man kann auch sagen die Fantasie, weil es ist wirklich fantastisch in diesem Sinne. Das ist das, was wir, die Strukturen, die wir kreiert haben, weit überschreitet. Also das Bewusstsein, das in sich das Feuer in Licht umgewandelt hat, ist ganz anders als die Wahrnehmung, die nur mit dem mechanischen Feuer funktioniert. Okay, ich glaube an dieser Stelle ist es gut aufzuhören, oder weil es ist eine Stunde jetzt fast, dass wir darüber gesprochen haben. Wenn jemand daran interessiert ist, wie er mit seiner eigenen Schöpfungskraft, mit seinem eigenen Feuer, das aus dem Magnetismus der Natur entspringt, in das höhere Feuer des Bewusstseins umzuwandeln oder zu entwickeln, dann kann er sich mit Coradi Radio oder kann man gucken, da gibt es gnostische Schulen auch in Deutschland, und sich mit dem Wissen, mit dem Mysterienwissen in Verbindung zu bringen und das zu studieren. Ich kann das jedem nur empfehlen. Ich kann sagen, dass es funktioniert, dass es reell ist. Ich kann auch sagen, dass es nicht einfach ist, dass es sehr schwer ist, weil es einen sehr viel herausfordert. Aber das, was man umwandelt oder das, wovon man sich befreit, ist nur so lange schwer, solange man noch damit kämpft. Wenn man sich davon befreit, ist es nicht mehr schwer. Man kommt in eine ganz andere
da

0: meins, wie weiser mit dem Leben umzugehen. Und das ist mein Wunsch. Mein Wunsch ist, weil ich weiß, dass sehr viele Menschen in sich drinnen diesen göttlichen Funken haben und wirklich sich nach Licht oder nach der Einheit sehen, nach diesem Glücksgefühl der Einheit sehnen, aber durch die Kristallation ihres eigenen Feuers so schwer sind, diese Schwermut, mit dieser Schwermut kommt die Unzufriedenheit und dann kommt auch die Angst, das Alleinesein, die Einsamkeit und all das ist nicht sollten wir nicht als Menschen haben. Das ist nur ein Weg, das ist nur ein Prozess. Also wir sollten etwas dafür tun, bewusst tun, nicht warten, dass irgendwas vom Außen zu uns kommt. Ich meine, in gewisser Weise, diese Lehre kommt vom Außen, aber in uns gucken, wie der göttliche Funke, was wirklich in uns diesen göttlichen Funken verhindert, das zu leben, was ihm entspricht, was seiner echten Realität, die immer die Einheit sieht im Leben, im Wege steht. Und das sind wir selber. Also wir stehen uns selber im Weg und wir müssen uns selber sozusagen aus dem Weg räumen, um mit dem göttlichen Feuer in Verbindung zu kommen. Ich bedanke mich recht herzlich für die Aufmerksamkeit. Ich weiß, dass mein Deutsch nicht so fließend ist und entschuldige mich dafür. Und ja, vielen Dank für die Aufmerksamkeit und vielen Dank nochmal an das Coradi-Team. Und ja, bis zum nächsten Mal.
1: Hallo und herzlich willkommen zu einem weiteren Vortrag auf Coradi Radio in deutscher Sprache. Mein Name ist Marc Meinhardt und ich gebe diesen Vortrag für Coradi Radio und ich bedanke mich bei Coradi Radio für das Möglichmachen, diesen Vortrag zu teilen oder diesen Vortrag zu broadcasten. Und ja, vielen Dank, Coradi Team. Ich weiß, wie viel Aufwand und Arbeit dahinter steckt, das alles möglich zu machen. Und es ist alles freiwillige Arbeit. So, ja, echt toll, was ihr da macht. Der Vortrag heute heißt die solare Energie in unseren inneren Welten. Bevor ich darüber spreche, möchte ich nur sagen, dass ich komme aus Deutschland, lebe aber in Australien. Und ich lebe jetzt schon länger in Australien, als ich in Deutschland gelebt habe. Also manchmal fehlen mir so die Worte und ich bitte um Geduld beim Zuhören. Es ist nicht ganz einfach, manchmal das richtige Wort zu finden, besonders wenn man über esoterische Sachen spricht, weil da gibt es keine richtige physikalische Bezugsnamen. Das ist nichts, was man oft physikalisch kennt und deswegen gibt es auch kein passendes Wort, das wir kennen darüber. Und man muss einen Vergleich finden oder eine Symbolsprache. Aber okay, ich versuche mein Bestes, zu teilen, was ich über diese solare Energie erfahren konnte oder erlebt habe. Und es geht darum, zu verstehen, wie wir als Menschen ein Teil sind der Schöpfung und wie unser Leben und unsere Lebenskraft zu uns kommt oder wodurch wir sie haben und was dieses Leben, das wir haben, diese Lebenskraft und dieses Leben, das in uns ist, was es von uns möchte, was der Sinn dieses Lebens ist und wie es sich auswirkt und welche Möglichkeiten wir damit haben. Die solare Energie. Es hat mich angeregt, darüber zu sprechen, weil ich habe gearbeitet in der physikalischen Welt, habe ich gearbeitet in einem Job und wir haben darüber gesprochen, wo ein Solarfeld ist, wo so viele Solarzellen aufgebaut sind und dann wird die ganze Energie da von der Sonne geerntet und
0: dann ein, so ein kleines Industriegebiet wird mit dieser ganzen Energie versorgt. Die haben Batterien, große Container mit Batterien. Und das war schon beeindruckend, das zu sehen, wie viel Energie da auf die Erde oder auf diese Solarzellen strömt. Aber dann ist uns auch, oder ist mir auch bewusst geworden, dass das ist ja, diese Energie trifft ja nicht nur auf die Solarzellen, sondern diese solare Energie trifft ja auf alles, in jedem Moment. Also alles wird erreicht, diese solare Energie. Auch wir, aber jeder Quadratzentimeter oder Meter, wo die Sonne scheint, erreicht diese Energie. Und es ist unwahrscheinlich viel Energie, wenn man sieht, was in diesem Solarfeld, das zwar groß aussieht, aber flächenmäßig mit der Erde klein ist, wie viel Energie da geerntet wird, dann hat uns das so ein bisschen beeindruckt, weil wir gedacht haben, naja, diese Energie ist ja überall. Was passiert mit dieser Energie, die überall auf die Erde einströmt? Und das war so ein Moment, wo ich dann wirklich auch reflektieren musste oder in die Meditation gegangen bin damit und geguckt habe, was ist dieser hinter dieser Energie. Und dann habe ich auch bin ich auch aufs Internet gegangen und habe mal geguckt, wie die Physik, also die klassische so neuzeitliche Physik, das sieht. Und das war sehr interessant, und das Auskommen war so, dass im Prinzip physikalischen Physik, die wir kennen, wissen wir, dass Energie nie zerstört wird. Also sie kann nicht aufgelöst werden, oder Energie ist schöpferische Kraft. Energie ist göttlich, und deswegen kann diese Energie immer nur sich verändern in ihrer Ausdrucksform. Und was wir gute Ausdrucksform oder negative Ausdrucksform, konstruktive oder destruktive Ausdrucksform annehmen, aber sie ist immer Energie. Und dann war das eben so, dass wenn die Sonne uns so viel Energie schickt auf die Erde oder auf jeden Planeten, aber wir sind eben auf der Erde, und dann, was passiert mit dieser ganzen Energie? Wo geht die hin? Was macht diese ganze Energie? Und dann hat ein Physiker eben gesagt, dass er hat Leute gefragt, was die Leute denken, was mit der Energie passiert, oder ob die Erde genauso viel Energie erhält, wie sie abgibt, oder ob die Erde mehr Energie erhält, als sie wieder abgibt in den Kosmos. Und viele Menschen waren dann überhaupt nicht so sicher oder klar oder wussten auch gar nicht so richtig erstmal, was mit der Frage anzufangen. Aber dann die meisten haben gesagt, dass wir viel mehr Energie erhalten, als wir abgeben. Das war, eigentlich jeder hat das gesagt. Und es ist auch so, das sieht auch so aus, weil die Sonne scheint und dann, wir erhalten Energie. Aber der Physiker hat eben gesagt, dass es eben so ist, dass die Erde genauso viel Energie, wie sie erhält, auch wieder abgeben muss. Weil wenn die Erde nur 1% von dieser Energie, die sie erhält, behalten würde und akkumulieren würde oder ansammeln würde, dann würde die Erde bald austrocknen. Also die würde sich so erhitzen, das wäre unmöglich, das Leben aufrechtzuerhalten. Also die Erde muss genau den gleichen Bestand oder die gleiche Energiemenge abgeben, wie sie erhält, um in der Balance zu bleiben. Und dann die zweite Frage war, was kriegen wir denn von der Sonne dann eigentlich, wenn wir genauso viel Energie, wie wir erhalten, auch wieder abgeben? Was ist es denn, dass wir erhalten? Was ist der Unterschied? Was ist der Unterschied in der Energie von der Sonne, die wir erhalten, und die Energie, die wir dann wieder in den Kosmos oder in das All abstrahlen? Und
1: dann wusste auch wieder keiner so richtig, was damit anzufangen. Und der Physiker hat einem gesagt, von ihrem Verständnis, von der physikalischen, was auch richtig ist, von meinem Verständnis, ist, dass die Energie, die von der Sonne kommt, hat in sich eine Ordnung, eine kreative Harmonie, die Energie in der Sonne kann Leben erzeugen, weil sie in sich die kosmische Kraft oder die kosmische Ordnung des Lebens in sich hat. Das Licht hat diese Ordnung in sich, diese Harmonie des Spektrums, spektrale Struktur der Licht, die Vibrationen und die Energie, die wir abstrahlen wieder in das Weltall, hat diese Ordnung nicht. Diese Energie ist in gewissermaßen in ein Chaos. Also ist eine energetische, ist die Energie ist da, aber die Energie funktioniert oder arbeitet nicht in einer Harmonie, ist nicht strukturiert in einer Harmonie. So der Prozess, den das, in physisch heißt das das zweite thermische Gesetz, in allgemein und oder so in Physik nennen sie das auch, ist das Gesetz der Entropie. Und Entropie ist genau das gleiche Gesetz, wenn man Energie investiert, um sich einen Tee zu kochen oder Kaffee zu kochen und man heizt das Wasser ab. Und dann, ja, wenn man aufhört, das Wasser zu heizen, dann kühlt sich das Wasser eben von alleine wieder ab, bis es eben der Balance ist mit dem niedrigsten gemeinsamen Denominator oder Teil. Und das ist Entropie. Also Entropie heißt, dass wenn etwas geschafft werden soll, wenn etwas kreiert werden soll, dann ist dafür eine Ordnung oder eine Energie nötig, die weiß, was sie kreiert und wofür und wie man das macht. Diese Energie ist nötig. Und wir wissen das heute ganz genau mit unserer ganzen Technik. Also wenn du was funktionieren haben willst, musst du genau wissen, wann, wie viel, wie stark Energie fließen muss oder du brauchst oder in jedem Aspekt von unserem technischen Verständnis ist dieses Gesetz nötig. Und der Physiker hat dann auch gesagt, dieses Gesetz der Entropie ist wahrscheinlich das mysteriöseste Gesetz, das die Physik kennt, weil es das Leben in sich selber zum Ausdruck bringt. Also das Leben kann nur entstehen durch diesen Prozess, dass da eine Energie, eine schöpferische Energie da ist und dass diese Energie sich abnutzt. Das ist sehr interessant, weil im Prinzip ist das, was Religionen schon immer gesagt haben, dass eben Gott schöpft oder die schöpferische Energie von Gott kommt, von dem Wort oder von der Sonne, von der Vibration. Und dann, dass wir, das Leben dadurch, die Kreation dadurch entsteht. Und das Leben sozusagen diese Energie benutzt, um sich zu manifestieren, aber dass das eben geschöpft ist, dass da in dieser Energie Intelligenz ist, dass in dieser Energie Wissen ist, schöpferisches Wissen. Das ist kein Chaos, das ist kein zufälliges Zusammenstoßen von Energien oder chaotisches, sondern es ist ganz, ganz bewusst kreiertes. Und Beispiel, das man immer dafür gibt, habe ich auch schon gegeben in früheren Radiopräsentationen, ist eben, dass wenn man möchte, dass eine komplizierte Maschine oder sagen wir mal eine komplizierte Swiss Watch, eine mechanische Uhr, eine Schweizer Uhr, eine richtig komplizierte mit vielen kleinen Teilen, wenn man möchte, dass die richtig funktioniert, dann muss man genau wissen, wie man diese Teile macht. Und dann auch, wie man diese Teile zusammensetzt, sodass sie alle in der richtigen Funktion sind. Genauso ist es in unserem Körper. Wenn irgendwas nicht richtig funktioniert, nicht richtig in der richtigen Menge, in der richtigen Kraft, in der richtigen Position, zur richtigen Zeit, dann spüren wir das. Dann sagen wir, der
0: Körper ist aus seiner Harmonie, aus seiner Einheit, aus seiner Balance, er ist krank oder ja, und keiner würde in seinem Verständnis, in seinem gesunden Menschenverstand sagen, nein, nimmst du einfach irgendwelche Teile und schmeißt die einfach in eine Schuhbox und dann schüttelst du die halt so lange, bis es irgendwann mal eine Schweizer Uhr wird. Das ist irgendwie keiner, das ist unrealistisch, das ist unsinnig. Aber unser Glauben eben ist so, dass die Natur eben auf so Zufall, Chaos, aus dem Chaos kommt. Und genau der Gegenteil ist im Prinzip der Fall. In der Esoterik wissen wir, dass die Schöpfung kommt aus der Einheit, die Schöpfung kommt aus der Harmonie, die Schöpfung kommt aus dem, wo alles sozusagen vereint ist in der Harmonie. Und die Schöpfung selber ist das Auseinanderfallen, dass die Einzelteile dieser Schöpfung sich auseinander bewegen, um sich zu erkennen, aber dadurch auch, wenn sie nicht bewusst werden, wenn sie nicht im Bewusstsein bleiben, das zu erkennen, ihre eigene Realität, die Realität, von der sie kommen, von der sie bekommen, die Realität dieses Lichtes, dieser Energie in sich bewusst ist, dieses göttliche Energie in uns bewusst ist, dann wird dieses Auseinandergehen in diese Vielzahl, in diese Diversity oder diese Vielfalt des Lebens, dann wird sie zum Chaos führen und das Leben in sich die Energie konsumieren, um dann im Ende zum Tod zu kommen. Und der Tod ist eben das Zerfallen dieser Einheit und der Tod des Einzelnen oder des Einzelnen, aber auch der Tod der Einheit, der Tod der Gemeinschaft, der Natur im kleinen Bereich wie in einem Körper oder im größeren Bereich wie in einer Kultur oder in einer Gemeinde oder in einer ganzen Menschheit, wenn man die Menschheit auch ein Teil, die Menschheit selber als ein Teil einer größeren Einheit sieht. Und das ist sehr interessant vom esoterischen wissenschaftlichen Standpunkt, wo die Wissenschaft, die neuzeitliche Wissenschaft heutzutage ihren, sagen wir mal, Quantensprung oder Paradigmenwechsel erlebt mit dem Erkennen, was die Schöpfung wirklich ist und wie sie wirklich funktioniert, dass diese Theorien eben, dass wir aus dem Chaos kommen und immer uns weiterentwickeln in eine größere Einheit, dass das falsch ist und dass die Schöpfung im Prinzip aus einer Einheit in eine Vielzahl kommt, aber nur dadurch, dass das Leben in sich selber erkennt, bewusst wird, kann diese Einheit in der Vielzahl auch erhalten bleiben. Wenn das Leben diese Einheit nicht in sich selber erkennt, dann führt es immer zum Spalten oder zum Zerstören dieser Einheit, zum Unterbrechen, zur Disharmonie. Und das ist das, was uns Menschen eben erlaubt ist. Uns Menschen ist erlaubt, Bewusstsein zu haben, das nicht durch die Natur programmiert ist. Du kannst ganz leicht sehen, dass in der Natur, in der Pflanzenwelt, in der Tierwelt, in der Natur als solches, diese Sonnenenergie ständig einströmt und ständig alles sozusagen leben lässt und erneuert. Also das Leben erneuert sich da ständig. Da gibt es auch den Rhythmus des Lebens und ein Tod, aber das Leben in sich selber stirbt nicht. Es erneuert sich, es wird immer erneuert. Und das Leben in der Natur geht über Millionen oder so viele Jahre hinweg, ändert sich das nicht, bleibt das Gleiche und entwickelt sich. Wir denken, es entwickelt sich in eine mehr komplizierte Form. Aber das ist auch niemals wirklich eine Zerstörung des Lebens oder ein Tod des Lebens, sondern da ist eine Reifung des Lebens möglich bis zu einem gewissen Punkt. Bis zu einem gewissen Punkt tut sich das Leben immer weiterentwickeln. Aber wir als Menschen
1: Wir haben die Möglichkeit, die Freiheit, diesen freien Willen, das Leben nicht in einem programmierten, natürlichen Prozess zu erleben. Also ein Tier kann sich nicht selbst erkennen. Es ist das Tier, das es ist von der Natur. Und es wird sich auch nicht fragen, warum bin ich ein Hase und was ist der Sinn meines Lebens und was ist das Leben oder warum bin ich ein Pferd. Und es lebt in diesem Spektrum der Natur, total eingebettet sozusagen in diese Struktur, die solare Energie dem Leben in dem einzelnen Lebewesen gibt. Und der Mensch hat die Freiheit, mit seinem freien Willen und seinem freien Denken, seinem freien Beobachten, seinem freien Reflektieren, diesen Prozess nicht mechanisch zu durchleben, also nicht einfach nur von der Natur dazu gebracht zu werden, zu reagieren, impulsiv, instinktiv, sondern zu reflektieren, was ist das, was ich jetzt mache, was ist das im Leben, was ist die Realität davon und was ist die göttliche Realität davon. Ich kenne die physikalische Realität vielleicht, aber was ist das Göttliche davon? Und damit, wenn der Mensch sich damit reflektiert, was ist der tiefere, der höhere Sinn des Lebens und allem, was ihm im Leben begegnet, wenn er sozusagen für diese göttliche Ordnung oder diese göttliche kreative Kraft in sich guckt und in dem, was um uns ist, dann kann er erkennen das Göttliche in sich selbst. Dann kann er erkennen, dass er ein Teil der Schöpfung ist, aber gleichzeitig ein Teil Gottes. Und er kann sich darüber bewusst werden. Nur ist es eben so, dass dieses Bewusstwerden ist wie der schöpferische Prozess selber ein gewisser Aufwand. Also die Sonne, die Energie abstrahlt, verzehrt Energie, bringt einen Aufwand auf, Energie zur Verfügung zu stellen. Man weiß, oder von Wissenschaft sagen wir, es ist das Helium, das da nicht sich spaltet, sondern wieder zusammengefügt, Nuclear Fusion oder Zusammenfluss, und dadurch diese immense Energie ausstrahlen kann. Von der Esoterik wissen wir, dass hinter der physikalischen Sonne eben die protoplasmatischen Sonnen sind, die Sonnen, die verbunden sind zu den höheren oder inneren Welten, und die Energie für die physikalische Sonne kommt von dieser protoplasmatischen Sonne. Ihre Energie kommt aus dem Göttlichen, aus dem Absoluten, aus der Ein, von der Kabbalah oder vom Himmel oder wie man das eben vereinfacht in der Religion ausdrückt. Aber diese Energie, diese göttliche Energie betreibt einen Aufwand. Also Gott betreibt einen Aufwand, die Sonne betreibt einen Aufwand, diese Energie zur Verfügung zu stellen. Und genauso ist es im Menschen, diese Energie in uns wirklich zu erkennen und diese Energie in uns auch zum Leben zu bringen, zum Ausdruck zu bringen, in uns zu entfalten, ist auch ein Aufwand. Das ist nichts, das die Natur einfach nur macht. Die Natur erneuert das Potenzial der Schöpfung, also die Natur erneuert die schöpferische Vielfalt. Die Natur erneuert die Sonne, die Sonnenenergie erneuert die Natur, und die Natur erneuert den Träger, die Bühne des Lebens. Aber das Spiel des Lebens, das kosmische Drama des Lebens, das Erkennen, was das Leben ist, das ist nicht automatisch einprogrammiert, dass wir das erhalten. Dafür benötigt es einen bewussten Aufwand. Dafür benötigt es etwas, das diese Sonnenenergie erhält und dann über diese Sonnenenergie reflektiert und
0: transformiert oder transmutiert. Und das ist nur im Menschen möglich. Ein Tier kann das nicht. Also der Mensch ist das, die höchste schöpferische Kreatur, dass das Potenzial hat, diese Sonnenenergie zu empfangen und dann nicht einfach nur über das Leben zu nutzen oder sozusagen zu konsumieren, um dann sie zu verbrauchen, das heißt die Energie abzunutzen, die Energie in sich sozusagen durchs Leben sich innerlich immer mehr abkühlt und in die ganze Energie des Handelns, des Bewegens, des Stoffwechsels, diese Energie sozusagen verzehrt in eine niedrige Energie, in eine Energie des Chaos, und dann ausschüttet in die Natur wieder und die Erde, die dann erhält und die Erde, die dann sozusagen wieder in den Kosmos ausstrahlt, sondern der Mensch hat die Schöpfung, selber ein kosmisches oder ein solares Wesen zu werden. Das heißt, der Mensch hat die Möglichkeit, diese Sonnenenergie zu erhalten und über das Bewusste und Willen, mit dem freien Willen und mit dem Bewusstsein, diese Energie so zu erkennen und so zu nutzen, dass er in sich eine authentische Schöpfung erzeugt, die in der Harmonie und in der Einheit mit der göttlichen Schöpfung ist. Also nicht nur ein Teil der Schöpfung ist, die mechanisch unbewusst lebt und Leben erhält, sondern die sich bewusst darüber ist, was das Leben ist, das man erhält, und was oder wie es gelebt werden muss, damit es in der Einheit ist mit dem Göttlichen, um sich wieder oder um auch ein Teil des Göttlichen zu sein, wie man ein Teil der Natur ist. Und dieser Prozess ist eben dieser Prozess des Selbstrealisierens unseres spirituellen Potenzials oder unserer Seele, diesen göttlichen Funken, der im Menschen die Sehnsucht des Verstehens, die Sehnsucht des in sich zu wissen, was das ist, was wir sind und was das ist, was wir, mit dem wir im Leben umgehen, dass man nicht nur mechanisch darüber reagiert. Ist ein hoher Anspruch, ist nicht einfach, weil man erstmal hinterfragen muss oder überhaupt beobachten muss, wie man reagiert und ist das überhaupt bewusst, was wir machen oder ist es mechanisch? Und dann natürlich eine sehr lange Investigation oder eine sehr lange Reflektierung darüber, ist das wirklich mit dem Göttlichen in Einklang, was ich mache? Und das ist schwierig und es ist vor allem deswegen schwierig, weil durch den freien Willen und dadurch, dass wir so viel Energie erhalten, wir ja unwahrscheinlich schöpferisch tätig sein können. Der Mensch kann unwahrscheinlich viele Dinge tun. Er kann unwahrscheinlich viel über Sachen, die er in seinem Umfeld oder in sich erlebt, reflektieren. Die Frage ist eben, reflektiert er mit dem Suchen, mit dem danach versuchen zu suchen, nach dem Göttlichen in sich, oder sucht er und agiert mit diesem Leben, mit dieser Energie in sich, um sich immer mehr zu erleben. Sich als das physikalische Selbst. Und wenn das passiert, dann sind wir auch schöpferisch, sind wir auch göttlich in dem Sinne, nur wir sind aus der göttlichen Einheit. Und wir wollen dann uns sozusagen selber als Götter machen. Der Gott des Gott, ich bin Gott. Und alles um mich muss sozusagen, diese göttliche Idee ist dann eine göttliche Idee des Dominierens oder nicht eine göttliche Verständnis der Einheit. Und das ist das, wo wir in Esoterik eben über das Ego sprechen, dass das Ego im Prinzip uns eine Weltwahrnehmung und eine Energienutzung in uns kreiert oder schöpft, die von dem Göttlichen total abgetrennt ist. Und deswegen können wir trotzdem schöpfen, können wir Gott trotzdem viel mit der Energie, die wir machen, hantieren und unseren freien Willen so benutzen, wie wir eben das denken, dass es richtig ist oder wie es für uns eben, wir denken, dass es für uns am besten ist, aber wir wissen nichts oder wir erkennen nichts über die göttliche Einheit. Und dann ist es eben so, dass Energie nicht zerstört wird oder nicht ohne Konsequenzen ist und die schöpferische Kraft, die uns zur Verfügung gestellt wird, wenn wir die eben falsch oder egozentrisch ohne Wissen in Ignoranz oder auch bewusst so einsetzen, dass sie nur uns dient und nicht die göttliche Realität in Betracht zieht, die göttliche Realität in sich erkennt, dann diese Energie, die wir in Bewegung gesetzt haben, die hat auch Konsequenzen, natürlich. Nur diese Konsequenzen sind eben dann nicht Einheit und Balance und Harmonie und Gesundheit, sondern die sind dann eben Spaltung und Disharmonie und Verzerrung und Chaos. Und kann man sehr schön heute in den Menschen selber, in sich selbst erleben. Und unsere eigenen inneren Welten sind keine kosmische Schöpfung, die in Harmonie ist, sondern ist eine egozentrische Schöpfung, die im Chaos ist. Und sozusagen die Energie, die wir erhalten, ist unter sehr starken Einflüssen dieser Entropie, dieses immer mehr ins Chaos bringen. Das Einzige, das das verändern kann, ist das Bewusstwerden des Göttlichen in uns und dann das Handeln oder das Energiebenutzens in dieser göttlichen Harmonie. Das Bewusstwerden des Göttlichen ist aber nur möglich, wenn man erstmal erkennt, dass das, was in uns ist, nicht göttlich ist. Und das ist das Schwierige. Also zu erkennen, dass wir nicht Gott über alles leben oder als erstes leben, sondern immer uns selbst und das, was halt für dieses physikalische, limitierte Verstehen uns von uns selbst, dieses Körpers, diese fünf Sinne, die der Körper uns zur Verfügung stellt. Und wenn wir das Leben damit erleben behandeln, dann ist es für uns unmöglich, das Göttliche zu erkennen, weil dann ist es ja immer nur, mein Körper, die fünf Sinne, was ist für mich leichter, was ist für mich angenehmer, was gibt mir mehr, was ist für mich mehr stimulierend, aber wir verstehen nicht, was ist in der Einheit, was ist das richtige Handeln, was ist das Göttliche, welches Handeln und welches Tun mit meinem Körper und welches Begegnen des Lebens, des ist kreiert oder ist in der Harmonie mit dem Göttlichen. Und dann kann natürlich auch kein Gotteserleben in uns erzeugt werden oder keine göttliche Energie in uns stattfinden. Und es geht in alle Bereiche des Lebens, in jedem Bereich des Lebens ist das so. Und wenn man das Leben heute anguckt, dann sieht man, dass die Menschheit gibt so viel Energie in die Zerstörung oder das falsche Aufrechterhalten ihrer egozentrischen Realität. Jeder einzelne Mensch für sich, in der Gruppe, in einer größeren Gemeinde, in einem Land. Also es ist alles im Konflikt und alles im Chaos und nichts in Harmonie und Einheit. Und das Einzige, das das möglich macht, wirklich, ist durch die Liebe zu Gott wieder. Aber nicht die religiöse Liebe, nicht die Liebe, die sich die Menschen sozusagen ein Gottesbild erschaffen haben, weil sie das Leben nicht verstehen und sagen, da muss ja ein Gott sein irgendwo und dann tun wir den irgendwie personifizieren und einen Namen geben und dann geben wir dem ganzen Tun darum einen Namen und die Religion und dann glaube ich halt, ich bin ein Christ oder ein Moslem oder ein Jude oder ein Buddhist oder was immer. Das ist nicht das Gottesliebe. Die Gottesliebe ist in unserem eigenen inneren Bewusstsein und dann zu erkennen, dass der Christ oder der Jude oder der Islam, der Moslem genau das gleiche göttliche Energie hat wie ich und genau das gleiche göttliche Recht hat
1: glücklich zu sein, unter der Basis, dass er auch versteht, was in mir göttlich ist und dafür auch mir die Harmonie gibt, wie ich ihm versuche, die Rechte zu geben, dass ihm Harmonie gibt. Und das ist ja, das ist heute schon nicht mehr möglich in einem einzelnen Menschen. Wir haben so viel verschiedene innere Kreation. Wir haben keine einheitliche Balance in uns, in unserem inneren Kosmos. Wir haben kein inneres Solarsystem, wo alles in der Harmonie ist, sondern wir haben eine innere Hölle. Wir haben eine innere Ibis. Wir haben ein inneres Chaos. Und in diesem Chaos sind so viele widersprüchliche Kräfte und so viele Kräfte, wo wir spüren, dass sie im Prinzip unser Leben nur konsumieren, aber nicht wirklich uns Verständnis oder uns weiterentwickeln, uns in eine Einheit bringen, uns in eine Harmonie, uns in was bringen, wo wir einheitlich fühlen, wo wir gesund fühlen, sondern wir spüren, dass das nur das Leben immer mehr verzerrt. Und das ist das Problem des Bewusstwerdens. Bewusstwerdens geht im Prinzip darum, zu erkennen, was wir an Egos in uns haben und dann durch die Liebe oder durch das Verstehen dieser egotistischen Realität die Liebe zu Gott wiederentwickeln. Dass wir wirklich erkennen, was wir aus uns gemacht haben mit unserem freien Willen, mit unserem freien Denken. Obwohl wir ständig göttliche Kraft erhalten, ständig diese solare Energie erhalten, dass wir das meistens immer nur benutzen, um das Selbst zu befriedigen. Es dreht sich immer nur um das Ich. Und das ist das große Problem, das die Menschheit hat, dass das Ich so stark ist, dass es nicht mehr sich dem Göttlichen einordnen kann oder verständlich machen kann, was das Göttliche ist überhaupt. Das kann gar nicht mehr sehen. Und die solare Energie, die wir erhalten, ganz egal, die wirkt. Also wenn wir sie nicht für das Göttliche benutzen, dann wird diese Energie auch tätig sein. Die wird auch ihre Kraft entfalten, aber sie wird sie immer mehr durch das Ego entfalten. Und dadurch, dass das Ego immer mehr entfaltet, wird sie immer schneller und immer stärker ihre einheitliche Qualität, ihre Ordnung verlieren. Immer stärker und immer aggressiver im Prinzip die Ordnung zerstören und uns immer schneller ins Chaos bringen. Und man sieht das heute, wie viele Menschen schon in relativ jungen Jahren, die sind ja in ihren 30 oder 40 und haben so viele mentale Probleme oder sogar Teenagers oder Jugendliche, unwahrscheinliches inneres Chaos, weil man nicht mehr versteht, was das Göttliche ist und wie man lebt, wie man die Energie in ihm ist, das Leben, das wir uns haben, die Werte, die das Leben in sich hat in uns, wie man damit umgeht, wie man seinen Willen und sein Verständnis benutzt, um die in eine Ordnung zu schaffen. Und nicht nur in eine Ordnung, wie wir sie erhalten, sondern sogar erkennen, was die Ordnung hinter dem Leben ist und versuchen damit oder das in uns zu aktivieren. Und das ist ja das war die Aufgabe der Religion, die sie nicht dem sie nicht gerecht geworden ist, diese Lehre des Göttlichen dem Menschen zur Verfügung zu stellen, damit der Mensch das Leben in sich von der physikalischen, von der Naturbühne, von dem reinen Erleben des Lebens in ein Verständnis des Lebens und damit in eine höhere Einheit, in eine höhere Harmonie oder in eine höhere Form des Lebens, dass der Mensch sich entwickeln kann. Und wir haben jeder Mensch hat unzweifellos die Möglichkeiten, die gegebenen Kapazitäten dafür, aber die sind in dem freien Willen und in der Reflexion oder im Verständnis des Lebens. Die sind nicht in der Energie oder in der Natur selber. Die sind in diesen göttlichen oder in diesen menschlichen Kapazitäten, nicht in diesen natürlichen Kapazitäten. Und der Mensch ist sozusagen die Kreatur, die die Natur wieder erhöhen kann in das Göttliche, die dazwischen ist. Aber wenn der Mensch eben nur immer das macht, was das Einfachste ist, was das Bequemste ist, was das Angenehmste ist, wo man das meiste Leben stimuliert,
0: ohne irgendeinen Aufwand dafür zu betreiben zu müssen oder was kriegt, wo man sozusagen denkt, das ist umsonst oder dafür muss ich nichts machen oder das ist das Ego, das ist das Zerstörerische und damit kann sich das Leben nicht entwickeln, damit tut sich das Leben nicht erhöhen, sondern das Leben erniedert sich in niedrigere Form des Lebens, in Form des Lebens, wo diese Einheit des Lichts, das Licht in sich selber konsumiert ist und dann das eben als Dark, als Dunkelheit oder als Chaos erlebt wird. Nicht als Dunkelheit als Pause des Lichts, sondern als Dunkelheit, die das Licht total konsumiert, wo kein Licht mehr kommt nach der Pause, wo das Licht, die Pause sollte die Nacht sein, die Pause ist das, die Nacht ist die Pause zum Licht, damit man reflektieren kann, was man im Licht erlebt hat, was man im Licht erhalten hat, was man gesehen hat, was man, und heute ist es so, dass die Menschen wollen gar nichts Göttliches sehen, die haben keine Sehnsucht nach dem Göttlichen, nach der Einheit, auch das Hören, die Musik, die Kunst, die Literatur, das Göttliche auszudrücken, das ist im Prinzip ist das, was der Mensch, die Energie, die er benutzt, auch die Energie, die er betreibt, um zu konsumieren, um zu sehen, um zu hören, um zu schmecken, um zu fühlen. Die Energie ist nicht angeregt von der Sehnsucht oder der Liebe zu Gott, sondern die ist angeregt von dem, man könnte sagen, der Liebe zum Ego, aber das ist keine richtige Liebe, es ist mehr eine Versklavung in das Ego. Weil Liebe sehnt sich immer danach, dich glücklich zu machen, dich zu entwickeln, deine Potenziale zu entfalten. Das Ego betrügt uns immer. Es sagt uns immer, es macht uns glücklich, es sagt uns immer, es lässt uns das erhalten, was uns glücklich macht und ausfüllt und am Ende zerstört es alles. Es ist diese zerstörerische Kraft der Ignoranz oder der zerstörerische Kraft des Willens, des kranken Willens, die zerstörerische Kraft des Wollens, dieses emotionalen unbefriedigt sein, aber nicht gucken, was wirklich echt ist, sondern befriedigt werden eben mit einer Verzerrung, mit einer Verfälschung der Realität. Da, sich befriedigen zu lassen mit was einfach und sozusagen aufwandlos ist, wo kein richtige Balance, kein richtiger Respekt der Realität dahinter ist. Und dann natürlich auch das Benutzen unseres Intellekts, unseres Verständnisses, der sozusagen sich dann abtrennt vom Göttlichen total und dann diese hohe intellektuelle Kapazität nur benutzt, um sein egozentrisches Fühlen und Bedürfnisse und Willen zu rechtfertigen. Und dieser Verstand, der eben so total skeptisch wird und sozusagen alles Göttliche sogar ablehnt oder bezweifelt und total im Prinzip so kurzlebig Gott sein will, bevor er alles im Chaos versinkt. Und der Mensch, der eben die Möglichkeit hat, in sich das Göttliche wieder zu spüren und dann sich selber zu hinterfragen, egal wie viele Egos man hat, egal wie viel Aufwand das einmacht, das zu akzeptieren, aber eine Veränderung sucht, versucht seine Wege zu denken, zu erleben, zu verändern und dann versucht anders seine Augen zu benutzen, nicht mehr so zu gucken, wie das Ego gucken will, nicht mehr so zu hören, wie das Ego hören will, nicht mehr so zu schmecken, wie das Ego schmecken will, sondern versuchen zu verstehen, was ist das Göttliche, wie bin ich in der Harmonie mit dem Göttlichen. Und es ist ein langer, aufwandsvoller Prozess. Es ist nichts, wo man sagt, ich gehe zur Kirche, mache eine Beichte und dann bin ich wieder in Harmonie mit Gott. Sondern es ist ein sehr persönlich oder individueller, in uns, nicht individuell, es ist egozentrisch individuell. Weil je mehr man das macht, umso mehr wird man auch auf das Göttliche um sich und das, was nicht in göttlicher Harmonie um einen ist, bewusst. Aber es ist ein Prozess, der in uns passiert, der nichts am Außen, da passiert im Außen gar nichts, erstmal kein nichts. Es ist nicht, dass man da einfach nur, sagt man, seine Garderobe ändert oder eine neue, weiß nicht, Wohnungseinrichtung kriegt, die mehr spirituell ist oder was, oder irgendwelche organische Schokolade kauft oder sowas. Das hat nichts damit zu tun. Es ist ein Prozess, der wirklich in der Psyche passiert, im tiefsten Inneren von uns. Und nur wenn das ernsthaft ist und ehrlich ist, kann das auch passieren. Aber sobald das ernsthaft und ehrlich ist, passiert das auch. Und dann ist es total unabhängig von welcher Religion oder woran man glaubt, oder weil Glaube dient dem nicht. Glaube ist im Prinzip fast was behindernd wirkt. Man ist so an einem Punkt, wo man alle Glauben fragt, wo man nicht intellektuell hinterfragt, sondern wo man mehr und mehr immer mehr in das Fühlen kommt, wo man immer sensibler wird und wirklich merkt, wie fühlt sich das wirklich an. Und wenn man das ernsthaft macht, dann die göttliche Kraft, die solare Energie und die Natur, weil esoterisch gesprochen die solare Energie ist das zweite Logos oder das christliche Prinzip, das uns kommt, uns zu erlösen von der Versklavung in der Schöpfung, in unserer eigenen Schöpfung. Weil wir die Schöpfung nicht richtig benutzen, nicht richtig verstehen, was es ist, nicht unsere Aufgabe, uns nicht richtig erkennen in der Schöpfung, was wir eigentlich sind, dann sind wir sozusagen, tun wir uns selber mit unserer Schöpfungskraft, wie wir die Schöpfungskraft, die in uns benutzen, den freien Willen, das tun wir uns selber in unserer eigenen Schöpfung versklaven. Und das christliche Prinzip, die Sonne, regt uns immer wieder an, diese Ordnung zu suchen, diese Höhere, dass wir auch spüren, wenn wir in die Natur gucken, wenn wir gucken, wie die Natur funktioniert und sich, oder nicht funktioniert, aber wie sie sich ausfaltet, wie sie lebt, wie anregend, wie spirituell anregend das ist. Und die Natur selber ist die Divine Mutter oder die heilige Natur, das feminine Prinzip. Und dieses feminine oder weibliche Prinzip, das eben das Leben zur Verfügung stellt, das Potenzial. Und die Sonnenenergie, die Sonne, die das Leben, die Ordnung bringt, die Energie, die Intelligenz bringt, das alles im richtigen Moment, im richtigen Maß, im richtigen Weg, in der richtigen Einheitsverständnis zu bewegen, um die Energie fließen zu lassen. Und das hilft, das Leben zu verändern. Das hilft uns auch, von uns zu heilen, und weil alle Krankheiten, die wir in uns haben, sind ein Ausdruck von energetischen von Energien, die in uns im Prinzip kristallisiert sind, nicht in der Einheit, in der Harmonie. Wenn jedes bisschen Energie, das wir erhalten, mit göttlichem Verständnis in uns kristallisiert oder sich entfalten würde, dann würden wir nicht mal sterben. Also dann würden wir sozusagen sogar den Zyklus der normalen Natur überschreiten. Und wir würden auch nicht krank werden. Also einfach nicht sterben ist vielleicht ein bisschen viel für manche zu akzeptieren, aber es ist so. Aber einfach nur mal zu merken, dass wenn ich energetisch so handle, dass ich die Harmonie in mir mehr respektiere, das Göttliche in mir mehr respektiere, dann werde ich auch geheilt, dann werde ich auch gesund. Aber dafür muss ich erstmal merken, was in mir nicht göttlich ist, was in mir diese Energie so benutzt, dass sie aus der Harmonie ist, dass sie sozusagen etwas verzerrt oder falsch benutzt, etwas falsch, was wir die Möglichkeit haben durch unseren freien Willen, aber diesen Willen eben falsch benutzt. Und dann, ja, ich hatte Erlebnisse mit Meistern in den inneren Welten, die mir gezeigt haben, wie diese Energie Lebensform in uns erzeugt, weil unser Körper ist ja im Prinzip wie ein kleines Universum. Und diese Lebensformen, die in uns leben, die sind genau die gleichen Lebensformen, die in der Natur dafür sorgen, dass wenn das Leben sozusagen nicht mehr in der Harmonie ist oder nicht mehr in der kosmischen in der kosmischen Balance ist, dann werden diese Energieformen kommen und werden das, diese Energien abnutzen oder zersetzen. Und genauso ist es, in unserem Inneren. Also ich habe gesehen, dass wenn wir unsere Ohren nicht richtig benutzen, sondern immer nur mit dem Ego auf Sachen hören oder eben egal was das ist, ob das der Stolz ist, der immer nur hinhört, so wie der Stolz eben zu Sachen, dieser falsche Stolz eben zu Sachen hört, oder ob das der Ärger ist, der immer nur hört, so der immer nur ärgerliche Sachen so hört, oder die Last, die immer nur das Lastvolle hört, dann in unseren Ohren, in unserem ätherischen Körper, nicht im physikalischen, aber das hat natürlich wirkt sich auf den physikalischen Körper, dann sind da wie so kleine Insekten, die sehen ein bisschen so aus wie diese Silberfische, die manchmal so im Teppich leben können. Die leben in unserem inneren Ohren. Und ja, und dann hat der Meister eben gezeigt, wer die aus meinem Ohr entfernt hat. Und dann hat es ihm gezeigt. Und dann hat er gesagt, manchmal sind das schon Kinder. Schon bei Kindern sind die Ohren so voll von diesen. Und dann in unserer Wirbelsäule, da sind wie so, ja, sehen aus wie Schnecken ein bisschen. Und die können sozusagen so richtige Cluster bilden um die Wirbelsäule. Ist wie so eine Schneckenkolonie, wenn du so eine Schneckenkolonie hast. Und die essen die Energie ab und die Wirbelsäule wird steif und unbeweglich. Und so haben wir überall diese, was Master Samael nennt, diese Lava, diese Astralava oder ätherische Lava in unserem Blut, in unseren Intestines, in dem Darmsystem, das sind wie Würmer oder diese Energien, denen sind wir ausgesetzt, die sind unsere Schöpfung, das ist unsere Realität und die nehmen unseren gesunden Körper und die sozusagen bringen ihn ins Chaos, die tun nicht die Energie erneuern in dem kosmischen oder einem göttlichen Prinzip, sondern die tun die Energie in eine egozentrische Energie verwandeln und das merken wir, das spüren wir. Und die Heilung kommt, wenn man an dem Ego arbeitet. Die Voraussetzung ist, dass man versteht, was falsch ist mit dem Ego gegenüber dem göttlichen Prinzip, gegenüber seiner eigenen echten Natur, der göttlichen Natur in uns, unser eigenen Gewissen sozusagen. Wenn man das versteht, was aus dem Göttlichen, aus der Harmonie ist und wirklich möchte, dass man das in sich ablehnt oder verneint, dann wird einem auch, die Hilfe kann auch kommen. Aber wie lange, wie viele Jahre in diesem Leben und wie viele Leben haben wir diese egozentrische Energie in uns kultiviert? Und deswegen kommen auch Menschen mit allen möglichen Krankheiten und Limitationen zur Welt. Und die Menschen heute sind viel schwächer, als die Menschen früher waren, in ihrer physikalischen und auch in ihrer emotionalen und geistigen Konstitution. Wir denken, wir sind so schlau, aber wir haben keine Kapazitäten mehr. Die Menschen können sich nicht mal nur 3 Minuten konzentrieren oder irgendwas verstehen im Intellekt. Und genauso so diese Parasiten sind in unserem Gehirn, die sind in unseren Nerven. Und das ist alles eine Schöpfung, die wir selbst kreiert haben. Aus Ignoranz oder aus Arroganz, aus dem Ablehnen des Göttlichen, aus dem Missverständnis unserer eigenen göttlichen Kraft, die ins Ego, die ins Ich gefallen ist. Und zu wissen, wie viel Energie wir wirklich in uns haben, also welche Möglichkeiten Menschen in sich haben, wenn man mal sieht, wie gewisse Menschen oder wenige Menschen diese Energie sich in sich wirklich entwickeln können und welche Möglichkeiten sie da haben, nicht mal spirituell zu sprechen. Also das hört sich fast wie Märchenstunde an oder Fairy Tales, wenn man das erklärt, was Menschen, die sich halt spirituell höher entwickelt haben, was der ihre Möglichkeiten sind, physisch und über das Physische hinaus. Aber auch Menschen, die einfach nur im Leben sozusagen, die diese Energien erkannt haben und die sie entwickelt haben. Und oft ist es so, dass Menschen, die hervorragende oder überdurchschnittliche Leistung erzeugt haben, dass sie immer in sich eine tiefe spirituelle Wurzel entwickelt haben, immer eine gewisse Liebe zu dem Göttlichen. Das ist niemals nur aus dem Selbst herausgekommen. Die Menschen, die immer mehr Kraft hatten und dann immer wieder in das Selbst gefallen sind, die haben diese Energie immer zu etwas, das zerstörerisch. Und es hat es auch immer sie selber zerstört. Manchmal nicht ihr Körper, aber auf jeden Fall ihre Harmonie im Leben, ihre Familie, ihre Gesundheit, ihre Umgebung. Und das ist das Wunderbare an dem Bewusstwerden, dass sobald man das erkennt, kann man das rückgängig machen. Also die göttliche Vergebung, die göttliche Liebe erlaubt uns immer wieder, zu verändern. Er gibt uns immer wieder die Möglichkeit, das zu verändern, solange wir im Mensch sind, solange wir in diesem menschlichen Körper sind. Und das

0: fängt an schon mit dem Meditieren. Also viele Leute, die wollen meditieren, aber die meditieren immer mit sich selbst. Die meditieren immer und denken über sich selbst und denken über, ja, was nicht richtig oder falsch ist für sie. Aber Meditieren fängt wirklich an, wenn man sich selber verneint, wenn man sich selber leer macht, wenn man selber sich übergibt zu einer größeren Realität, wenn man sich selber nicht mehr so ernst nimmt, wenn man merkt, dass ich bin nicht das Zentrum des Universums, ich bin nur ein klitzekleiner Teil des Universums. Aber dieser klitzekleine Teil ist genauso göttlich wie jeder andere Teil. Und deswegen muss ich das Göttliche in mir zulassen. Und solange unser Verstand, unsere Gefühle, unser Willen so laut ist, so stark ist, immer nur dass die Energie ins Ego dominiert, kann man das nicht spüren, kann man das nicht erleben. Und ja, deswegen ist die esoterische Arbeit eine ernsthafte Arbeit, um dass die göttliche Sonnenenergie in unseren inneren Welten das Erschaffen unserer authentischen göttlichen Realität, um das Göttliche in uns ins Sein zu bringen, nicht ins Chaos zu bringen, sondern in das echte Sein. Und dann könnte man über viele technische Aspekte da sprechen, die Benutzung dieser schöpferischen Kraft in uns, die esoterische Wissenschaft der Alchemie und all diese Dinge. Und Gnosis hat dieses Wissen über diese Dinge für denjenigen, der da tiefer interessiert ist. Aber das Wichtigste ist erstmal zu erkennen, dass wir das Göttliche in uns ist, aber dass wir das sozusagen so weit aus der Balance bringen und uns klar zu machen, welchen Bezug, welche Einstellung wir haben müssen, um eine Veränderung herbeizubringen. Also nicht zu erwarten, dass wenn man ein Buch liest mal oder was weiß ich mal, eine Viertelstunde meditiert, dreimal die Woche oder so, dass man da was verändert und die Rest der Zeit halt immer nur für sich selbst ist, sondern man muss wirklich die Hingabe, die Liebe entwickeln. Wie es eben sagt, liebe Gott über alles, liebe Gott als allererstes. Und wenn man das nicht versteht als ein religiöses Dogma, sondern als ein lebensgebendes Prinzip oder eine lebensgebende Realität, die uns selber Leben gibt, dann ist es auch möglich zu verstehen, was aus dem Göttlichen, aus der göttlichen Einheit gekommen ist und was wir tun müssen, was wir opfern müssen, den Aufwand, den wir betreiben müssen, um das zu ändern, um unsere eigene Schöpfung sozusagen zu zerstören, um die göttliche Schöpfung in uns zu entfalten, um die Energie, die im Chaos gefangen ist, wieder zurück und das Wissen, das im Chaos gefangen ist, wieder zurück in die göttliche Ordnung oder in die göttliche Einheit zu bringen. Jeder, der dafür interessiert ist oder der sich da interessiert, kann sich am Internet mit Leuten, die auch in Deutschland vor Ort Gnosis lehren oder über Coradi Radio, wenn jemand eine Frage hat, kann er sie gerne zu Coradi Radio schicken und ich werde dann weitergeleitet und ich werde dann darauf antworten. Ja, das ist alles, was ich über diese solare Energie, was wirklich dahinter ist, was wirklich die Bedeutung dieses solaren Opfers, der Energie, die uns zur Verfügung gestellt wird, die Liebe, die dahinter steckt, ein bisschen bewusster zu machen. Und ich hoffe, es war anregend oder jemand findet es nützlich für sich. Und bis zum nächsten Mal.
1: Hallo und herzlich willkommen zu einer weiteren Präsentation der gnostischen Lehren über Coradi Radio. Und bevor ich anfange, möchte ich mich ganz herzlich bedanken bei dem Coradio-Team, die das mit ihrer aufopferungsvollen und unentgeltlichen Mühen oder Arbeit möglich machen, diese Lehren über das Internet zu teilen. Und ich bedanke mich auch ganz herzlich bei den Zuhörern für das Zuhören oder Einschalten. Das heutige Thema ist menschliche Probleme und der Glaube. Und dieses Thema, ja, man könnte sagen, betrifft uns alle, weil wir haben alle

die menschlichen Probleme, die Probleme, Mensch zu sein. Und in Gnosis, dieses Thema der menschlichen Probleme ist ein ganz zentrales, weil wenn wir nicht sozusagen fähig sind, zu verstehen, wie wir oder wodurch unsere Probleme erzeugt werden und wie wir agieren können oder handeln können, damit wir mit diesem Problem so umgehen, dass sie nicht ständig immer mehr neue Probleme kreieren und wir dadurch in gewisser Weise im Leben total verfangen sind, wie ein Netz oder wie Ketten oder angekettet sind zu Situationen im Leben, die uns im Prinzip davon hindern oder uns unmöglich machen, irgendeine spirituelle Dimension des Lebens zu öffnen oder uns innerlich weiterzuentwickeln. Weil wenn wir nicht verstehen, wie die Probleme, unsere Probleme entstehen, werden wir auch nie für eine andere Möglichkeit suchen, denen zu begegnen. Also das ist der zentrale Kern dieser Lektion, das möglich zu machen. Und das Element des Glaubens kommt dann zum Vorschein oder zur Erkenntnis, wenn wir unsere Probleme verstehen. Also in dem Moment, in dem ich meine Probleme bewusst verstehe, mit Bewusstsein meiner eigenen spirituellen Natur oder der spirituellen Realität des Lebens, dann kommt auch der bewusste Glaube, also der lebendige Glaube, nicht der Glaube, der viele Probleme sieht, weil er etwas glaubt und viele Dinge nicht so sind, wie er es glaubt oder wie wir glauben, es sein sollte, sondern der Glaube, der keine Probleme mehr erzeugt und keine Konflikte und keine, Oppositionen dem Leben gegenüber oder Sachen feindlich im Leben sieht, sondern der Glaube, der die Einheit des Lebens erkennt. Okay, so das war die Einführung sozusagen. Jetzt geht es darum zu verstehen, woher kommen Probleme oder was schafft uns Probleme. Und ganz am Anfang ist dann natürlich das Wissen, dass die Schöpfung in Dualität kreiert ist. Also dass alles in der Schöpfung seinen dualen Gegenpol hat und dass diese zwei dualen Gegenpole eine Einheit erzeugen. Also es würde keine Einheit geben, wenn man nur einen Gegenpol sieht oder wenn man nur einen Gegenpol als richtig ansieht. Weil in dem Moment, wo man diesen Gegenpol, den man falsch sieht, eliminiert, verschwindet auch der andere Gegenpol, den man als richtig oder gut ansieht. Das ist sozusagen die große Herausforderung des menschlichen Bewusstseins. Die große Herausforderung des menschlichen Bewusstseins ist, die Einheit zu erkennen in der Dualität, in der Vielseitigkeit der Schöpfung, die Einheit zu erkennen, die sich immer erzeugt oder immer vereinigt durch Zeit und durch Raum. Also was in einer Sache, in einem Moment so ist, in einem anderen Moment ist es das Gegenteil. Was in einem Platz so ist, in einem anderen Platz ist es das Gegenteil. Und das ist die große Herausforderung des Menschseins, zu erkennen, mit was sind wir in Einheit und mit was nicht. Und wenn wir verstehen, dass das, mit dem wir in Einheit sein wollen, den Gegenteil oder den Gegenpol erzeugt, mit dem wir nicht in Einheit sind, dann können wir auch verstehen, wie Probleme kreiert werden. Also Probleme von einem total erwachten Bewusstseinsstandpunkt gibt es keine Probleme. Also jemand, der wirklich versteht, warum die Dinge sind, wie sie sind, der sieht keine Probleme, der sieht nur Ursache und Wirkung. Und das ist schwierig, weil wir mit unserer Wahrnehmung die Sachen nur
Identität geben können oder nur erkennen können, wenn wir sie voneinander trennen. Also unser Verstand, unser Verstehen des Lebens beruht darauf, dass wir Sachen voneinander trennen, dass wir nicht die Einheit sehen oder die in Einheit bringen, in eine Einheit sein lassen, sondern dass wir sie trennen und dann sagen wir eben, das ist das Richtige, das ist das Falsche, das ist das Gute, das ist, was ich möchte, das ist, was ich nicht möchte. Und das ist der Kernpunkt unseres unbewussten Verstandes. Unser unbewusster Verstand erzeugt sozusagen ständig Charakteren oder Klassifikationen, egal von was, von Dingen, von Menschen, von Umständen, von Erlebnissen, indem er sie von oder im Kontrast zu etwas anderem sieht. Und unser ganzes Sein, wo wir sagen, das bin ich, ist im Prinzip nichts anderes als eine Ansammlung von Lebenseindrücken, von Sinneseindrücken, wo wir sagen, das bin ich. Und von Lebenseindrücken, wo wir sagen, das bin ich nicht. Also unsere Selbstwahrnehmung, dass wir uns selber wahrnehmen und selber erleben und unserem Leben Sinn geben, ist dadurch, dass wir Sinneseindrücke vom Leben mental klassifizieren und uns dann emotional mit denen verknüpfen oder den emotional von denen abstoßen. Und das ist sozusagen der Grund oder der Schöpfungsprozess von dem, was wir ein Problem nennen. Ein Problem ist eine Lebenssituation, aber in unserem Verstand sagen wir, das sollte nicht so sein oder das ist nicht richtig oder das muss anders sein. Und dann kreieren wir in unserem Verstand einen positiven Pol, so wie wir es haben möchten und so wie wir es wahrnehmen, dass dann der negative Pol ist. Umso stärker die Identifizierung mit diesem Polen ist, also der Sens des, das Gefühl des Ichs verknüpft ist mit dieser Wahrnehmung und diesen Polen, umso stärker oder umso größer ist das Problem. Wenn es das Selbst nicht geben würde, würde es das Problem nicht geben. Wenn wir diese Pole in Einheit sehen würden und verstehen, wie sie sich gegenseitig bedingen, würde es auch kein Problem geben. Es würde immer noch die Situation geben, wo wir sagen, diese Situation ist anstrebenswert oder förderlich für das und diese Situation ist nicht förderlich, deswegen ist sie nicht anstrebenswert, aber es würde kein Problem und wir würden auch wissen, wie wir mit dieser Situation umgehen, damit wir uns nicht in dem Problem, also in der Identifikation mit der Sache verbeißen oder festfahren. Nun ist es leider so, dass die meisten Eindrücke, die wir vom Leben bekommen, vom Verstand nicht bewusst behandelt werden. Also wir tun uns nicht wirklich mit den Eindrücken beschäftigen und versuchen zu erkennen, wo ihre Einheit ist, sondern wir in gewisser Weise ist das mechanisch oder instinktiv, automatisch, wir sind wie Automaten in dem Sinn, tun wir, sobald ein Eindruck von den Sinnen uns erreicht, dann unsere Sinne leiten diesen Eindruck weiter ins Gehirn und das Gehirn schaltet diese Sinne dann oder verknüpft diese Sinne dann mit unserem Verstand. Dass nicht das Gehirn selber ist, sondern dass der Verstand ist eine feinstoffliche Einheit oder eine feinstoffliche Verkörperung von unserem Selbst. Und in dem Moment, wo wir das mechanisch, diesen Eindruck bearbeiten, ohne zu erkennen,
was wirklich der Gegenteil ist, tun wir auch mechanisch eine Identifizierung. Also das Gefühl, das dann erzeugt wird von diesem Eindruck, manifestiert sich ohne unseren freien Willen. Das Gefühl ist sozusagen automatisch. Und da ist auch die Verknüpfung zwischen dem Willen und dem Verstand und den Problemen, die wir haben. Wir denken immer, dass unser Wille frei ist, wenn wir zwischen einer Sache und der anderen entscheiden können. Aber in gewisser Weise sind wir da nie frei, weil wir müssen immer für eine oder die andere Sache entscheiden. Der Wille ist wirklich frei, wenn wir das nicht mehr müssen, weil wir beide Sachen gleichzeitig sehen oder gleichberechtigt sehen können oder mit gleichen Werten sehen können. Und diesen Willen so zu befreien und damit auch das mechanische Handeln zu stoppen oder aufzuhören, mechanisch zu reagieren im Leben und alles mechanisch als ein Problem automatisch zu sehen, um das machen zu können, muss man in gewisser Weise Aufmerksamkeit oder versuchen, Bewusstsein zu entwickeln, was der Verstand macht. Also sozusagen seinen eigenen Verstand zu beobachten. Der Beobachter unserer eigenen Verstandes, unserer eigenen Verstandesvorgänge oder Verstandesverknüpfung zu Eindrücken, die wir erhalten vom Leben. In Gnosis nennen wir das die Selbstbeobachtung, also zu lernen, sich selber zu observieren. Das ist ein kleines bisschen schwer zu verstehen, weil wir machen das nicht bewusst. In gewisser Weise tun wir uns selber observieren, aber wir tun uns selber observieren immer von einer Ich-Identifizierung. Also wir tun uns jedes Ich, jeder Sens des Iches, und wir haben viele davon, viele Umstände im Leben, viele Eindrücke im Leben kreieren viele Ich-Identifikationen. Die haben alle, können verschiedene Charaktere haben. Wir können sogar gegensätzliche Charaktere haben, also Ichs in uns haben, die die gleiche Sache in einem Moment und in einem Platz in der einen Polarisierung als richtig sehen und in einem anderen Platz, in einer anderen Zeit, die Gegenpolarisierung als richtig sehen und das, was wir als vorher als falsch sehen. Also man sieht, dass unser Verstand unbewusst ist, und wenn man das beobachten kann, dass man wirklich erkennt, dass wir sozusagen keine echte, absolute Realität haben. Die Realität, die die Menschen am meisten fühlen, ist die Realität, wo sie sich am sichersten fühlen. Das heißt, wo sie oft vom Außen am wenigsten Widerstand spüren. Also wenn ganz viele Menschen als eine Sache sagen, so ist es richtig, dann ist es ganz schwer zu sagen, na, ich sehe das aber ein bisschen anders oder ich habe eine andere Einstellung dazu. Ich sehe das nicht nur als richtig und ich sehe nicht das, was ihr alles als falsch seht, nur als falsch. Das ist sehr, sehr, sehr herausfordernd. Es bedarf einen gewissen Mut, eine gewisse schöpferische Kraft, sich selber sozusagen das einzugestehen erstmal, nicht selber sich zu belügen oder sich selbst was vorzuspielen, selbst so Schauspieler des Selbst zu sein und sich immer anzupassen, sondern es geht darum, wirklich zu erkennen, wie stark wir abhängig sind von unserer Umwelt. Und dieses Beobachten, dieses Selbst dann, wenn man das merkt, wie mechanisch man das macht und wie leicht man dahin geht, was eben am leichtesten ist, was am bequemsten ist, dann merkt man auch ganz schnell, wie oft wir nicht unserer eigenen Realität entsprechen. Also wie oft wir im Leben etwas machen, von dem wir nicht wirklich überzeugt sind, dass es richtig ist, dass es gut für uns ist, dass es uns wirklich entspricht, dass wenn wir so handeln, dass wir mit dieser Handlung in Einheit sind oder in Erfüllung sind, dass wir erfüllt davon sind, dass wir so gehandelt haben, sondern dass wir oft selber mit uns im Widerspruch sind oder im Konflikt sind. Und das ist sozusagen das größte menschliche Problem ist, dass wir mit uns selber so oft in Konflikt sind und dass wir selber gar nicht merken, dass wir so mechanisch handeln.
dass wir sozusagen so viele Sachen so aus der Gewohnheit oder so aus der Routine oder so automatisch betrachten, beurteilen, behandeln oder handeln dem gegenüber, dass wir gar nicht merken, dass wir unbewusst sind, dass da kein wirklicher Vorgang der Reflexion, kein richtiger Vorgang der Analyse oder des bewussten Beobachten und Verstehens in uns vorgeht, sondern dass es eben eine instinktive, unbewusste Reaktion des Lebens ist. Ja, und deswegen sozusagen, wann immer wir etwas als positiv charakterisieren und das nicht als ein Problem sehen, sondern eben als was, das so eben angenehm ist, so passt es uns, so ist es richtig, dann tun wir in gewisser Weise immer damit das Problem schon erzeugen. Wir tun immer dann damit schon die Möglichkeit des Problems in uns veranlagen, weil natürlich diese Situation, in Zeit und Raum kann oder wird nie immer so einfach nur weitergehen und wird immer ein Schwingen des Pendulums oder ein Bewegen der Pole geben, wo wir den Gegenpol erleben. Und man könnte sagen, solange wir mechanisch leben, die ganze Angst, die wir im Leben haben, ist die Angst der Gegenpole, die wir in uns erzeugt haben, weil wir uns auf einen Pol beschränkt haben oder mit einem Pol identifiziert haben. Und dann die Schöpfung unserer Persona, unserer Persönlichkeit, also wie wir unsere Persönlichkeit gestalten, ist im Prinzip die Maske oder das Werkzeug, wie wir versuchen, diesen Gegenpolen auszuweichen, die wir nicht wollen. Und das, solange Menschen unbewusst leben, ist das, man könnte sagen, die Aufgabe ihres Lebens. Das macht den ganzen Inhalt, den ganzen Sinn ihres Lebens ab. Jetzt kommt es natürlich sehr stark darauf an, mit was sich ein Mensch identifiziert und welche Pole er in sich veranlagt oder mit welchen Polen er sich einlässt. Und viele davon kommen sozusagen zu uns durch die Umwelt, in der wir geboren sind, das Land, die Umstände, die sozialen, kulturellen, familiären Umstände und natürlich auch die Umstände unseres eigenen persönlichen Selbst. Und alles vermischt sich, alles kreiert sozusagen die Matrix unseres Unterbewusstseins, wo wir viele oder nicht so viele Identifizierungen haben, in denen wir leben. Und man könnte sagen, solange wir relativ jung sind, versuchen wir schon in gewisser Weise diesen Status quo oder dieses etablierte Weltbild, in dem wir aufgewachsen sind, das wir sozusagen kopiert haben in gewisser Weise, zu hinterfragen und auch zu öffnen, auch uns von dem in gewisser Weise lösen und das zu überkommen. Nur leider wissen wir nicht, was es ist und wie diese Identifizierung wirklich in uns veranlagt ist. Und deswegen ist diese revolutionäre Haltung, die viele Jugendliche oder jüngere Menschen haben, der Tradition oder der älteren Generation gegenüber, ist auch wieder eine Polarität im Geist. Dass sie sagen, die Alten sind das Problem, die Alten sind das Problem und wir machen es jetzt halt, wir reagieren im Gegenpol, wir machen das Gegengesetzte und damit muss es dann ja auch nicht mehr das Problem sein, das muss ja dann die Lösung sein. Aber sie verstehen nicht, dass wenn da im Alten vielleicht wirklich was aus der Balance gekommen ist oder nicht mehr in eine gewisse Einheit verloren hat und eine gewisse Einseitigkeit oder eine gewisse Verzerrung des Lebens existiert, dann in dieser Reaktion demgegenüber einfach nur den Gegenpol zu aktivieren, ist die gleiche Verzerrung, nur auf dem Gegenpol. Und es wird das gleiche
wird die gleichen Probleme erzeugen in gewisser Weise. So, das ist das ist das große Wissen der Gnosis, dass wir eben verstehen, dass Probleme in unserem, die Probleme existieren nicht wirklich in der Realität. Die Realität ist eine Wechselwirkung von Polaritäten, die immer in gewisser Weise wieder in die Einheit kommen. Man kann das in der Natur wunderbar beobachten, dass die Jahreszeiten, Nacht und Tag oder ja, die vielen Trockenheit und Feuchtigkeit und das Wachsen und das Vergehen, ist überall eine Einheit. Nur in unserer menschlichen Weltanschauung, in unserer persönlichen, ich-zentrierten und ich-kreierten Weltanschauung ist diese Einheit nicht mehr da, ist diese Einheit verloren gegangen. Das war der Preis für das Ich, der Preis des Iches, der Preis dieser Ich-Identifikation ist eben die Zerstückelung der Einheit, die Zerstörung der Einheit und damit ich mich auf eine Seite, mit einer Seite polarisiere. Und der Schmerz, den das erzeugt, der Schmerz immer mit dem Gegenpol sozusagen, gegen den Gegenpol kämpfen zu müssen oder den Gegenpol zu unterdrücken oder den Gegenpol zu befeinden, dieser Schmerz ist der Schmerz unserer Existenz. Und wir sind sozusagen, unser Ich, unser Selbst ist die direkte Schöpfung aus diesem Schmerz. Also man könnte sagen, wenn wir diesen Schmerz des Ichs nicht hätten, das von diesem Problem der Bezugnahme zu einem Gegenpol in unserem Verstand so erzeugt wurde, dann würde es auch kein Ich geben. Das ist sehr interessant. Aber das, in Gnosis wissen wir eben, dass dieses Ich, das Verstehen unseres Iches, nicht unser wirkliches Selbst ist. Also noch nicht unsere wirkliche spirituelle Realität. Es ist eine Realität, die wir in uns mit der Erfahrung des Körpers, mit der Erfahrung der fünf Sinne und mit dem Verstand, der durch diese fünf Sinne mit dem Körper verknüpft ist, erzeugt haben. Nun geht es darum, erstmal das zu erkennen und anzuerkennen und in gewisser Weise auch für sich selber zu belegen, für sich selber zu erfahren, also durch das Beobachten, das in sich selber zu prüfen und die Richtigkeit oder die Wahrheit darin wirklich zu erkennen und nicht das nur verstandesgemäßig wieder als eine Information sagen, das ist richtig und was dem nicht entspricht, sondern wirklich das zu beobachten und in sich die Prozesse, die darin abläufen, zu beobachten, dass wie abhängig wir sind von einer gewissen Routine oder von gewissen Gewohnheiten, die sich wiederholen, damit wir ein kleines bisschen Gefühl von Sicherheit und Realität des Ichs haben. Wenn man das beobachtet hat und wenn man merkt, wie man in dem beschränkt ist und auch wie viel Angst und in gewisser Weise auch wie viel Einsamkeit in uns existiert dadurch, dann ist man sozusagen reif oder wird man dadurch bereit, etwas anderes oder versuchen, die Einheit wieder zu erkennen, zu verstehen, was hinter diesem Verstand existiert, also das größere Verstand, was immer Bewusstsein ist. Derjenige, wenn wir bewusst sind, ist Verstehen inbegriffen. Also derjenige, der Bewusstsein hat, versteht, aber er versteht auf einer anderen Ebene. Er versteht nicht auf der Ebene der Dualität. Er versteht nicht auf der Ebene des Vergleichens. Er versteht nicht auf der Ebene des
wo man eins von dem anderen abtrennt und dann die in gewisser Weise Konflikt oder Opposition erzeugt, sondern das Verstehen des Bewusstseins ist das Verstehen, wo die Dinge wieder in die Einheit kommen, wo man nicht die Sachen miteinander vergleicht, sondern wo ein gewisser Kontrast der dualitären Pole entsteht und dadurch ein Einheitsverständnis und das Erkennen der Verknüpfung, der Bedingung dieser zwei Pole. Um das möglich zu machen, sagen wir in Gnosis, dass die Identifikation mit unserem Verstand, das heißt die Identifikation mit dem Problem, erlöst werden muss. Also solange wir ständig in uns die Energiekräfte oder die Spannungen der Dualität, der Polarität, der Probleme in uns fühlen, ist es unmöglich zu sehen, was dahinter ist oder was die Einheit erzeugt. Also dieses Bewusstwerden ist im Prinzip davon behindert oder wird davon abgehalten, weil wir bewusst in unserer Ich-Identifizierung sind, also weil wir viel Identifizierung in das Selbst, also das Selbstbewusstsein des Egos, das Selbstbewusstsein des Ichs, das Selbstbewusstsein des das ist richtig und das ist falsch, das ist gut, so will ich sein, so will ich dargestellt werden, so will ich erlebt werden, so muss ich mich repräsentieren. Das ist das Wertvolle, das andere hat keinen Wert. Solange diese Identifizierung, dieses Selbstbewusstsein in uns ständig aktiv ist, kann kein echtes Bewusstsein, also kann kein Bewusstsein erzeugt, das ist auch für uns echt, die Ego-Identifizierung ist sehr echt, deswegen ist es ja so schwer, sie loszuwerden, aber es kann keine Bewusstsein, die über dieses limitierte Verständnis des Lebens, was sehr fehlerhaft oder erroneus ist, deswegen gibt es so viele Probleme im Leben, kann unser Bewusstsein nicht darüber hinauskommen, also kann es nicht über, in Deutschland sagt man, kann es nicht über seinen eigenen Tellerrand gucken. Und ja, das ist es, solange wir mit dem Teller so identifiziert sind, mit dem Selbst oder was da drauf ist, dann geht es nie zu sehen, was darüber hinaus passiert oder was hinter, über dem Horizont des Selbsts möglich ist. Und da kommt der Glaube, das ist die Schwelle des Glaubens. Also derjenige, der sich erlauben kann oder dazu öffnen kann, zu erstmal in gewisser Weise auch verstandesmäßig, aber dann das Verstand wird dadurch in gewisser Weise in eine gewisse Ruhe gebracht, in ein gewisses Akzeptieren der Probleme. Wer sich sogar den Glauben öffnen kann, dass es da eine größere Realität gibt, eine größere Richtigkeit, einen größeren Sinn, eine größere Bedeutung des Lebens, als diese Polarität weiter zu kristallisieren in sich und in der zu leben und in der den Sinn zu fühlen und der sozusagen gewohnheitsmäßig jeden Tag zu dienen und das zu wiederholen, jeden Tag diesen Sinn des Selbst und das Gleiche zu machen. Und dann ist es möglich, durch den Glauben, dass es eine höhere Realität gibt, den Verstand zu beruhigen. Nun ist es wichtig, dass dieser Glaube sich nicht wieder auch mit Polaritäten identifiziert, was ganz oft der Fall ist. Weil es gibt auch viele Menschen, die glauben an eine höhere Realität, die nennen die, geben den Namen Gott oder wie auch immer. Aber dann ist darin auch wieder eine Ich-Identifikation. Also das heißt, das ist dann meine Religion, das ist mein Mythos, das ist meine Mythologie oder Verstehens dieser Einheit oder dieses Gottes. Und nur wenn Gott eben so
sich repräsentiert oder so dargestellt wird, dann ist es der echte Gott und den Gott, den ich akzeptiere. Und wenn es nicht so ist, dann ist es eben wieder ein falscher. Und dann haben wir ein neues Problem. Dann haben wir sozusagen ein Problem in unserem Glauben. Und wie wir wahrscheinlich alle wissen, dass dieser Glaube, der führt sogar zu einem gewissen Wahn. Also dieser Glaube tut sozusagen uns dann so rechtfertigen, dass wir die Taten Gottes umsetzen, obwohl wir im Prinzip das Gegenteil tun. Und man könnte sagen, dass der Großteil des menschlichen Leids, dem echten Leiden, ist erzeugt durch diesen Glaubenswahn. Also in Gnosis geht es nicht darum, dass wir ein Bild oder eine Mythologie erzeugen oder ein Dogma, an das wir glauben. Ganz im Gegenteil. Es geht darum, dass wir den Glauben erzeugen, aber vom Verstand befreien. Und das ist eine Sache, die man lernen kann, wenn man dazu bereit ist, weil es ist eine Sache, die hat damit zu tun, wie wir mit unserer Psychologie, also wie wir mit unserem eigenen Psyche umgehen, wie wir unser Leben leben, wie wir uns mit dem Leben verknüpfen. Also wenn jemand, alle von uns in einer gewissen Umgebung sind und in dieser Umgebung gewisse Werte publiziert oder praktiziert oder vokalisiert werden, dann ist es nur natürlich, dass wenn wir eine Ich-Manifestation oder eine Ich-Repräsentation in dieser Umgebung haben wollen, wenn wir da uns zugehörig fühlen wollen, dass wir auch diese Werte einfach akzeptieren, dass wir diese Werte, mit denen in uns funktionieren, anfangen, dass diese Werte eine Funktion in uns erfüllen und dass wir diese benutzen. Und das ist im täglichen Leben fast immer der Fall. Also im täglichen Leben, die Menschen, die in einer gewissen Umwelt, in einer gewissen Kultur leben, die haben auch die gleichen Probleme. Das ist sehr interessant, dass ja das kollektive, einheitliche Verstehen vom Leben erzeugt auch kollektive oder einheitliche Probleme. Und wenn man in so einer Umgebung ist, was jeder ist von uns, dann kann man nur diese Probleme sozusagen in sich lösen oder und das ist wirklich in gewisser Weise ein Erlösen, also diese Probleme verschwinden von uns, wenn diese Ich-Identifizierung mit dieser Repräsentation in dieser Gruppe oder in dieser Kultur aufhört. Also wenn man sich nicht mehr so stark damit identifiziert. Nicht, dass man dadurch sozusagen sich als Opposition fühlt und die verurteilt, nein, auch das nicht, sondern man sagt einfach, okay, das ist so, wie die das sehen, das ist so, wie das Leben betrachtet wird oder gehandhabt wird, die Werte, die angestrebt werden, die Werte, die man sozusagen teilt. Aber ich versuche mal, mich nicht damit zu identifizieren. Ich gebe mir mal den Raum, die Zeit und den Raum, meinen Verstand davon zu befreien. Und wenn man das ernsthaft und über einen längeren Zeitraum macht, also auch mit einer gewissen Regelmäßigkeit und mit einer gewissen Aufmerksamkeit dem gegenüber, dann wird man merken, dass man Dinge ganz anders erkennt und wahrnimmt als vorher. Und dass man sozusagen eine neue Dimension der gleichen alten Realität öffnet. Und das macht es uns möglich, unserem Verstand, das sich vom Ich befreit hat, in einen bewussten Zustand zu kommen oder in eine bewusstere Erleben des Lebens zu kommen, um ein höheres oder ein tieferes oder breiteres oder more inhaltliches, mehr vereintes Verstehen des Lebens möglich macht. Dafür gibt es verschiedene
Werkzeuge, wie man, wenn man das wirklich möchte, wie man seine Zeit und seine Energie und seinen Raum damit ausfüllt, damit das Leben einen nicht ständig sozusagen überschwemmt mit dem etablierten Bewegungen und Handhaben der Werte von der Umwelt, in der wir sind. Also wir müssen uns sozusagen in genug Zeit und Raum geben, um diese Vorgänge, die in unserem Verstand stattfinden, die vom Außen, von unseren Mitmenschen stimuliert werden, zur Ruhe kommen können. Und deswegen braucht man für diese Lösung der Probleme und die spirituelle Entwicklung, um diesen Glauben zu befreien vom Selbst, um das zu erkennen, was dahinter ist, eine gewisse Zeit und Hingabe, um den Raum zu schaffen, um die Zeit dafür zu haben. Wir sagen Menschen, die zu uns in Gnosis kommen und die das lernen möchten, am Anfang ist das sehr schwierig, weil wir sind sozusagen wie abhängig, wie Drogenabhängige von unserem ständigen Denken über das Ich, also auch das ständige Denken über unsere Umwelt. Und heutzutage kriegen wir so viele Eindrücke, nicht nur von unserer direkten Umwelt, wenn man kurz an den Computer geht, eine halbe Stunde am Internet und du kannst tausende oder hunderte von Eindrücken von der ganzen Welt, von überall her haben, die haben nichts direkt mit deiner Realität, also mit deiner wirklichen physikalischen Realität zu tun. Die sind für den Verstand, der das Leben absorbieren möchte, der neue Sachen finden möchte, sehr interessant. Aber das heißt nicht, dass du diese ganzen Sachen, die du gesehen hast im Internet, wirklich verstehst, was die sehen. Und oft erzeugen die in unserem Verstand, in den unbewussteren Regionen unseres Versuchen zu verstehen, diese Verstehensprozesse, versuchen diese verschiedenen Prozesse dieser Eindrücke, die erzeugen ständig einen Sturm oder eine ständige Unruhe, Restlessness, dass man keine Ruhe in sich findet. Und das zu erkennen, dann hört man eben auf, ständig Fernsehen, ständig am Internet, ständig an Social Media. Und die Zeit und den Raum und die Energie, die man da involviert, die ist dann befreit. Und wenn man diese Energie dann in sich sozusagen kultiviert, sozusagen in sich versucht zu erleben, versucht in sich zu spüren und in dieser Energie, in dieser Zeit, in diesem Raum, in dieser Energie des Nicht-Identifiziert-Sein zu sein, dann erwacht das Bewusstsein. Dann wird das Bewusstsein sozusagen angeregt von ihrem hypnotisierten Schlaf oder ihrem Traum des Mayas aufzuwachen. Und da hilft die Meditation. Also es sind diese zwei Faktoren im Leben, bewusst zu hangieren und sich nicht mit allen zu identifizieren und ständig versuchen, unnötige Eindrücke oder Eindrücke, die nicht wirklich zu unserer Realität hören, von uns so gut wie möglich fernzuhalten, damit sich unser Verstand nicht ständig automatisch mit denen identifiziert und die automatisch sozusagen alles aktivieren in uns, und dann in die Meditation, also in die bewusste, sich bewusst Zeit zu nehmen, einfach nur mal zu sitzen und das Leben in sich zu spüren, dass wir Leben haben und dass dieses Leben, das in uns ist, auch Dualität ist. Dass dieses Leben in uns auch nicht nur ein Pol ist, sondern Pole, die sich ständig wechseln und dadurch das Leben lebenswert ist. Also das oder lebensermöglicht. Und das ist mit unserem Atem, wenn wir sitzen und wir spüren, wie wir atmen, dass es ein Einatmen gibt und ein Ausatmen. Wir können nicht nur einatmen oder nur ausatmen. Und dass das sozusagen reeller ist, dass diese Lebenserfahrung des Atmens reeller ist, als was in meinem Verstand passiert. Das fühlt sich für das Ich,
das mit dem Verstand hypnotisiert oder fasziniert ist oder narkotisiert ist, nicht so an. Es fühlt sich viel sozusagen, fühlt sich bewusster an, ständig mit seinen Gedanken sich abzugeben. Aber wenn uns jemand sozusagen die Kehle abdrücken würde und uns davon anhalten würde zu atmen, würden wir ganz schnell merken, dass der Atem doch viel, viel reeller und viel wichtiger ist fürs Leben als unsere Gedanken. Und das ist das, wo das Bewusstsein sozusagen ihre Kraft hernimmt. Das Bewusstsein nimmt sich die Kraft oder nährt sich von der Kraft des Erkennens, was ist reell, was hat mehr Realität und was ist mehr Fantasie oder mehr nur Projektion des Verstandes, was sind sozusagen nur Schöpfung in meinem eigenen Verstand dem Leben gegenüber, aber worüber oder worauf basiert das Leben wirklich? Und dann fängt man mit dem physikalischen Körper eben dann, weil das uns am nächsten ist, weil es am einfachsten ist. Es ist nicht sehr schwer, sich mit seinem Atem, über seinen Atem wirklich bewusster zu werden. Es ist auch nicht so schwer, seinen eigenen Herzschlag zu spüren und zu spüren, in welcher Kondition ist mein Körper, wie fühlt sich mein Körper wirklich an. Und das Bewusstsein, das damit freigesetzt wird, macht uns dann bewusst oder gibt uns dann die Kraft, bewusster zu werden, weil wir dann im Körper direkt spüren, körperlich, wenn unser Verstand etwas erzeugt, wenn unser Verstand sich mit was identifiziert, wenn unser Verstand eine Polarität erzeugt, spüren wir das in unserem Körper in gewisser Weise als ein gewisser Stress, eine gewisse Unruhe, eine gewisse Disharmonie, die erzeugt wird dadurch. Und selbst die Sachen, die vom Verstand sehr begehrt werden oder wo ein sehr großer Wunsch von dem Ego, der den Verstand hypnotisiert, sehr groß ist, das zu spüren, wenn wir diese Kraft des Bewusstseins über unseren Körper haben, merken wir auch da, obwohl der Verstand sagt, das ist richtig, das ist gut, du willst das, du sollst das, mach das doch, geh und du das, spüren wir trotzdem, dass es im Körper etwas manifestiert, was uns erkennen lässt, dass es nicht wahr ist, dass es nicht nur so ist, dass das nicht die richtige oder die ganze Wahrheit ist, dass da was ignoriert wird, dass da etwas aus der Balance ist, dass da etwas überbetont wird oder unterbetont wird. Und sozusagen das Bewusstsein wächst aus diesem körperlichen Bewusstsein, wächst das in unser energetisches Bewusstsein, wie wir uns wirklich energetisch fühlen in verschiedenen Umständen, in verschiedenen Situationen. Und das lässt uns dann erkennen, die Missrepräsentation, wenn wir erkennen, wie wir uns fühlen, feiner, nicht mit uns die Gefühle, die vom Verstand erzeugt werden, sondern die sich sozusagen tief in unserem Unterbewusstsein bewegen, dann können wir auch damit sozusagen erkennen, was mit unserem Verstand falsch ist. Keiner kann seinen eigenen Verstand mit seinem eigenen Verstand erkennen. Also das führt nur zu einer gewissen schizophrenen Selbstanalyse, aber das wirkliche Erkennen des Selbst und die ignorierte oder die Realität, die im Verstand verzerrt ist, ist nur möglich durch das Bewusstsein unseres höheren Seins oder unseres Seins, dass dieser göttlichen Realität, die uns geschöpft hat, zu der wir verbunden sind, zu der wir die Verbindung nur verloren haben oder nur die Verbindung nur getrennt ist, solange wir mit dem Ich identifiziert sind. Und das ist ein Prozess, der sich dann entwickelt. Also von dem Erkennen der Ich-Identifizierung zum
bewusster werden der rechten Lebenskräfte oder Energien in uns und das weiteren Beobachten unserer Verstandesvorgänge entwickelt das Bewusstsein, entwickelt das Verstehen über unser Leben. Und damit erkennen wir, dass viele Probleme ganz, ganz leicht zu lösen sind. Entweder muss man die Sache einfach nur so akzeptieren, weil es eben das Richtige ist, dass das, was wir jetzt machen, vielleicht ein bisschen mehr Aufwand ist oder nicht so angenehm ist, wie wir es gerne hätten. Wir können nicht alles im Leben ohne Aufwand und super angenehm machen. Das Leben hat diese zwei Seiten. Alles, was wachsen will, alles, was kreativ erzeugen will, da ist immer ein Aufwand, da ist immer eine gewisse Energie notwendig. Und dieses Glauben, dass alles eben nur einfacher, nur angenehmer, das ist auch, ist eben das, was dann Probleme erzeugt. Man kann auch ganz leicht dann erkennen, dass die Konzepte, die man im Leben hat, nur auf gewissen Wünschen basieren. Also, dass unser konzeptuales Wissen oder rationelles Denken, was überhaupt nicht rationell ist, wirklich, wenn man das mal genauer beobachtet, aber dass es nur darauf beruht, unsere Wünsche zu rechtfertigen. Das erkennt man damit auch, dass man im Prinzip nichts anderes anerkennt oder in Betrachtung zieht, wenn es nicht unserem eigenen, dem Wunsch des Ichs entspricht oder zur Erfüllung bringt. Und dass wir sozusagen, je mehr Ich, je mehr Ego wir haben, umso ignoranter wir werden, obwohl das Ego sich ständig versucht, immer schlauer zu machen, um seine Realität zu rechtfertigen. Und dass das dann im Zwischenmenschlichen oder im menschlichen Miteinander nichts anderes außer Problem erzeugen kann. Und deswegen gibt es keine Einheit mehr, keine Einheit im Verstehen der menschlichen Werte über die ganze Menschheit, keine Einheit sogar mehr in den verschiedenen Kulturen über die Werte ihrer Kulturen, keine Einheit mehr in sozialen Verbindungen von Menschen, obwohl das alles so wunderbar sozial genannt wird, ist alles total asozial oder unsozial. In gewisser Weise wird halt immer nur dadurch, dass wir das, was wir eben alle als gut anerkennen, denken wir, dass das wirklich gut ist, obwohl viele Sachen, die als gut deklariert werden, wirklich teuflisch sind oder nur die Lüge oder das Falsche repräsentieren des Lebens, der falschen Werte rechtfertigt und auch keine Einheit mehr zwischen den Menschen in sich selbst. Also wenn jeder nur seinem Wissen, seine Schlauheit für seine eigenen Egos zur Rechtfertigung bringt und nicht mehr erkennt, dass es eine wichtige, größere, echtere Realität gibt und dass man sich in der auch einbringen und selber auch in der Sachen akzeptieren muss oder auch sogar Opfer bringen muss, um die Einheit zu erleben und die Einheit zu schützen, dann ist auch keine Harmonie selbst mehr in der Familie möglich. Dann ist jeder, macht eben nur das, was er will und keiner, das Leben gibt es kein Miteinander mehr. Das ist, könnte man sagen, das Produkt, das das Ego erzeugt hat, die Ursache ist die Ich-Identifizierung mit mir selbst, die immer stärker wird, und die Wirkung ist die Isolation oder die Einsamkeit, obwohl wir so viele Möglichkeiten haben zu kommunizieren, so viele Möglichkeiten haben, das Leben zu erleben, trotzdem fühlen wir uns total unerfüllt und aus dem Leben sozusagen, von dem Leben entfernt und einsam. So. Die spirituelle Entwicklung macht es uns möglich, wieder in die Einheit zu kommen, die Verbindung zu anderen Menschen zu erleben, wirklich zu erleben und zu spüren und sich auch damit sozusagen dann mehr ausgefüllt zu fühlen,
mit dem anderen Menschen, nicht immer mehr nur in die Isolation zu wollen, weil sobald wir mit anderen Menschen sind, wir verstehen nicht, warum die so sind, die verstehen uns nicht, wir fühlen uns immer nur diesen Schmerz des Iches eben, der diese große Identifizierung mit sich selbst erzeugt, dieses Selbstmitleid, diese, ja, und, oder auf der anderen Polarität eben eine unwahrscheinliche Aggression. Die Menschen, die nicht sich selbst mitleidig fühlen, die fühlen sich halt unwahrscheinlich gerechtfertigt, ihre Sichtpunkte oder ihre Sichtweisen auf den anderen aufzuzwingen, unwahrscheinlich aggressiv. Es gibt keine Harmonie mehr. Und mit dem Bewusstwerden, dass unsere Probleme nur in uns selbst erzeugt sind, dass unser ganzes Leben nur in uns existiert, das Leben, das existiert nicht es existiert schon außerhalb von uns, aber wie wir das Leben erleben, wird alles nur in uns erzeugt, es wird nicht vom Außen erzeugt, das Außen gibt uns immer nur Polaritäten, die in Zeit und Raum immer in die Einheit gekommen werden. Und das ist das Schöne, dass man durch dieses Erkennen ein gewisses Wissen, ein gewisses Weisheit, nicht nur Informationen, die von irgendjemandem gesagt werden, so ist es richtig und so ist es falsch, bis es dann halt wieder irgendwann jemand anders kommt und sagt, das war ja alles ganz falsch, jetzt haben wir das Richtige, sondern man erzeugt seine eigene Weisheit des Lebens gegenüber und lernt damit, weise zu leben. Und je weiser wir leben, umso mehr Möglichkeiten hat unser Bewusstsein, sich zu entwickeln. Umso mehr ignorant wir leben, umso schwieriger wird es für unser Bewusstsein, uns die Einheit zu erkennen zu lassen. Die Einheit wird immer uns erreichen. Wir werden immer in die Einheit kommen. Aber entweder durch bewusstes Handeln, durch bewusstes Erkennen, und dann wird diese Einheit als eine Harmonie erlebt, oder wir kommen in die Einheit durch die Gesetze der Schöpfung, der Ursache und Wirkung, die uns dann auch immer wieder die Wirkung unserer Ignoranz erleben lassen, die wir nie als angenehm oder harmonisch empfinden, sondern immer ablehnen, immer in Konflikt sehen und in gewisser Weise dann die Polarität immer stärker werden lassen und immer mehr Schmerz erzeugen. So, das war das Thema von heute. Ich hoffe, dass es verständlich, dass ich das gewisserweise verständlich erklären konnte. Und wenn jemand dazu Fragen hat oder sich tiefer oder mehr mit dem gnostischen Wissen befassen möchte, beschäftigen möchte, die Fragen kann man an Coradi Radio schicken über E-Mail. Aber es gibt auch Studiengruppen in Deutschland vor Ort, die sich Menschen, die sich dafür interessieren, treffen und das gnostische Wissen studieren zusammen. Wenn man daran Interesse hat, kann man auch das Coradi Radio kontaktieren und die stellen dann die Verbindung her oder geben einen die Details, wo man sich hinwenden kann. Das war's für mich mit diesem Thema. Ich bedanke mich nochmal ganz herzlich fürs Zuhören und bei dem Coradi Radio und wünsche jedem ein wundervolles Erkennen von sich selbst und ein bereicherndes Verstehen des Lebens. Bis zum nächsten Mal. Ja, hallo again heute zu dem heutigen Vortrag auf Coradi Radio. Mein Name ist Marc und wir haben diesen Tag heute gewidmet gehabt für ein offenes Mikrofon. Das heißt, dass die Zuhörer Fragen schicken können zu Coradi Radio. Aber weil wir keine Fragen erhalten haben, nutzen wir diese Zeit, um einen Vortrag zu geben, den wir sehr wichtig finden oder wo wir finden, dass es ist ein großer Anteil in Gnosis oder in unserem Verstehen von unserem Leben gehört zu diesem Topic. Und das Topic ist der bewusste Umgang mit der Polarität. Und wir versuchen so gut wir können, ein bisschen
unser Verständnis über dieses große, mysteriöse Topic der Polarität, der Schöpfung und des Lebens und der ganzen Aspekte im Leben zu teilen. Also ja, das ist das Topic heute, der bewusste Umgang mit der Polarität. Und ich begrüße alle ganz herzlich, die diesen Vortrag hören und hoffe, dass es ein bisschen hilfreich ist im Verständnis von uns selber und unserem Leben. Also die Idee oder der Gedanke hinter dem Vortrag war, dass in der gnostischen Lehre sagen wir, dass die Schöpfung ist der

Glückszustand, über seinen eigenen, seine eigene Freude des Seins bewusster zu werden. Und wie oder warum macht er das? Weil wenn man glücklich ist oder wenn man sich nicht über sein eigenes Sein bewusst ist oder wenn man nicht über sein eigenes Glück bewusst ist, dann ist dieses Glück auch nicht wahrnehmbar oder nicht erhält nicht den gleichen Stellenwert oder die gleiche Realität, als wenn wir über unser Glück bewusst sind. Und im Menschlichen ist das Gleiche. Also viele Menschen sind sich ihres eigenen Glückes nicht bewusst. Und die Polarität schafft die Möglichkeit, den Kontrast zu erzeugen, um uns bewusster zu machen. Also das ist die große Herausforderung oder die große Aufgabe der Polarität, weil in der Schöpfung alles ist polar, also alles hat seinen polaren Gegenteil. Es ist nichts, das nur eine Seite hat. Die eine Seite bedingt immer die andere Seite und die andere Seite bedingt immer den Gegenpol, also diese Yin-Yang oder dieser Wechsel, der in allem existiert. Und das Bewusstsein, die Herausforderung für uns ist, das wirklich bewusst zu werden, dass wir eben uns nicht in einer Seite verfangen oder in einer Seite verhaften und dann durch die Unterdrückung oder die Ignorierung oder die Missbewertung oder Falschbewertung der anderen Seite unglücklich werden oder uns sozusagen in der Schöpfung festfahren oder in der Schöpfung verankern so sehr, weil wir an der einen Seite nur festhalten. Also das Bewusstsein hat die Aufgabe, die Polarität in die Balance zu bringen, in die Einheit wiederzubringen. Und das passiert durchs Leben, durch den Prozess des Lebens, also das Leben selber, die Ausdehnung des Lebens oder das Entfalten des Lebens bedingt immer diese zwei Aspekte, dieser Prozess in Zeit und in Raum. Und wenn wir das angucken in der Natur, können wir das wunderbar erleben. Also alles hat sein Gegenteil, der Tag und die Nacht, das Sommer, Winter, Frühling, Herbst, kalt und heiß und weich und hart und alle Formen, alles, was wir erkennen, alles, was wir erleben im Leben, hat diese Polarität. Und das in der Natur, das Schöne ist, das, was wir auch fühlen, wenn wir in die Natur gehen, dass das immer in der Balance ist. Also die Natur schafft es, diese Dinge immer wieder in die Balance zu bringen, immer wieder im Innenausgleich zu bringen, durch Zeit und durch Raum. Und da passiert unwahrscheinlich viel, wenn wir sehen, wie sich die Natur ständig verändert, wie sich das Leben ständig verändert, Millionen oder Milliarden von Blättern wachsen und reifen und Früchte und dann kommt der Herbst und die verwittern und fallen zur Erde und dieser ständige Wechsel, die Sonnenenergie, wie viel Sonnenenergie auf die Erde einströmt und uns erwärmt und dann dreht sich die Erde auf die andere Seite und es kühlt sich alles ab, weil die Sonnenenergie uns nicht direkt erreicht und diese Balance der ganzen Elemente, aller Aspekte im Leben ist immer wieder in die Balance gebracht. Und das ist sehr, braucht es ein unwahrscheinliches Wissen, eine unwahrscheinliche Weisheit, um das alles zu erreichen und auch eine unwahrscheinliche Aktivität, sagt die, also in der Natur, die Aktivität dieser Lebenskraft in der Natur ist unwahrscheinlich.